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Das Thema lautet Hoffnung, wenn die Zukunft Angst macht.

0: Ja, Hoffnung, wenn die Zukunft Angst macht. Eigentlich müssten wir uns ja wundern, dass wir in Deutschland Angst vor der Zukunft haben. Wir haben einen ungeahnten Wohlstand, immer noch. Die Handelsumsätze sind immer noch top. Bis vor kurzem hatten wir keine Neuverschuldung mehr. Seit beinahe 78 Jahren ist kein Krieg mehr auf deutschem Boden. Wir haben beste Aussichten. Und plötzlich ist so eine politische Unsicherheit, sei es durch die vergangenen 3 Jahre, sei es durch den Krieg in der Ukraine, wo wir die Angst haben, schwappt der vielleicht auch auf uns über. Die Energiekrise, das Flüchtlingselend, hält die Koalition in Berlin? Oder was kommt dann? Was wird aus unserem Euro, wenn die Überschuldung uns irgendwann in den Würgegriff nimmt? Was wird mit meiner Arbeitsstelle und was wird aus unserer Rente? Was wird aus unserer Umwelt? Da sorgen sich ja nicht nur Friday for Future und Extinction Rebellion oder Last Generation drum, sondern diese Sorge haben wir ja. Und die Bibel gibt uns Recht, was die Sorge um unsere Umwelt angeht. Werden die Chinesen bald in Taiwan einwandern und dann einmarschieren und wir kriegen dann keine Halbleiter mehr und sie nehmen uns in den Würgegriff. Was werden dann unsere Handys immer noch funktionieren und unsere Waschmaschinen? Das sind viele Fragen, die Menschen haben können. Was mich aber viel mehr verunsichert in unserer Zeit ist die Unsicherheit der Werte. Viele vertraute Werte in unserer Kultur werden brutalst geschleift. Man sorgt sich mehr um die Gelbbauchunken, die sind viel sicherer als Babys im Mutterleib. Man sorgt sich um diese Tiere, das mag ja auch nicht verkehrt sein, aber 100.000 Babys jedes Jahr abzutreiben, das heißt brutal zu ermorden im Leib der Mutter, das ist plötzlich ein Menschenrecht für die Mutter. Die Sexualwerte in unserem Land, die gehen drunter und drüber. Unseren Kindern und Jugendlichen wird gesagt, sie müssten erst noch entdecken, ob sie Männlein oder Weiblein sind, und es gibt inzwischen 60 oder 70 Geschlechter, unter denen man sich was aussuchen kann. Und das soll Sicherheit vermitteln? Der ganze Wahnsinn, wir sind Vielfalt und bunt, ist nur Blendwerk. Dahinter sind zutiefst verunsicherte und desorientierte Menschen. Und dann könnte ich noch als Verkündiger des Evangeliums große Sorgen haben um die theologische Unsicherheit, die Bibelkritik, unsere Kirchen, die weitgehend nicht mehr glauben, dass die Bibel Gottes Wort ist. Viele Pfarrer, die nicht mehr glauben, dass Jesus auferstanden ist und dass sein Sühnewerk am Kreuz nötig war. Wie werden wir Heil finden? Wie kann Glaubenssicherheit noch gewonnen werden, wenn wir all das in Frage stellen? Und dazu kommt die persönliche Unsicherheit, wo wir unser Leben nicht im Griff haben, unsere Finanzen im Chaos enden und unsere Familien durcheinander laufen und manchmal schaffen wir es vielleicht noch außen, die Fassade aufrechtzuerhalten, aber innen drin sieht's vielleicht sehr, sehr unsicher aus. Ich habe es dieser Tage schon gesagt, wenn ich wesentliche Grundfragen des Lebens beantwortet haben will, den Ursprung von Dingen verstehen will, dann muss ich immer auf die ersten Seiten der Bibel zurückblättern. Und das mache ich heute Morgen auch. Die Frage hat mich nämlich beschäftigt, woher kommt die Angst? Wenn wir das Thema heute Morgen haben, Hoffnung, wenn die Zukunft Angst macht, dann müssen wir die Frage stellen, damit wir es richtig lösen können. Woher kommt die Angst? Und die Bibel zeigt uns das sehr deutlich. Ganz am Anfang der Bibel, im 1. Kapitel, im letzten Vers, ist zunächst einmal die Zusammenfassung Gottes über die Schöpfung. Und es heißt dort, Gott sah alles an, was er gemacht hatte, und siehe, es war sehr gut. Da gab es auch keine Zukunftsangst. Gott hatte den Menschen gemacht nach seinem Vorbild. Er hatte Ordnung und Frieden gegeben, Liebe und Freude und Frieden und Sicherheit herrschte und der Mensch war einfach selig, geborgen, erfüllt. Er hatte eine wunderbare, erfüllende Aufgabe. Es gab keine Schuld zwischen ihm und Gott und keine Schuld zwischen den Menschen. Und solange der Mensch in der Nähe Gottes blieb, solange der Mensch im Vertrauen auf den lebendigen Gott blieb, solange hat sich das genau erhalten. Aber leider, die Bibelleser von uns wissen das, ist das nicht so geblieben. Der Mensch bekam Besuch von der Schlange, das heißt eigentlich Satan, der ihm vorlog. Es wäre alles Unsinn, was Gott erzählt, dass das mit dem Baum der Erkenntnis des Guten und Bösen gar nicht den Tod brächte, sondern ganz im Gegenteil. Dann wird erst die Post abgehen und dann würden sie geöffnete Augen haben und dann würden sie sein wie Gott und sie wüssten dann, was richtig und falsch ist. Und die Menschen glaubten dieser Lüge und sie aßen von der Frucht. Und dann kam der große Schock. Der große Schock. Nachdem sie von dieser Frucht gegessen hatten, da wurden ihnen tatsächlich die Augen aufgetan, genau wie die Schlange es versprochen hatte. Aber was sahen sie? Sie stellten fest, dass sie nackt waren und flochten Feigenblätter zusammen und machten sich Schürze. Und dann kommt's. Und während sie damit noch beschäftigt waren, die Folgen ihrer Sünde irgendwie zu kaschieren, hören sie die Stimme Gottes, der gewöhnlich abends, wenn der Tag kühl geworden war, im Garten spazieren ging. Das ist eines der großen Rätsel der Bibel, der meine Fantasie sehr anregt und ich dachte, wow, da wäre ich gerne dabei gewesen. Jeden Abend, dass Gott spazieren geht und durch meinen Garten kommt und ich mit ihm reden kann, meine Fragen stellen kann, so war das. Und es muss eine Freude gewesen sein. Ich denke, das war das Highlight des Tages. Und sie hatten ja die Welt auch erst kennenlernen müssen. Die waren erst ein paar Tage da. Das war alles neu und da konnten sie Gott die Fragen stellen, die sie hatten. Aber an diesem Tag freuten sie sich gar nicht. Das heißt, sie versteckten sich, der Adam und seine Frau vor dem Angesicht Gottes des Herrn zwischen den Bäumen im Garten. Und Gott, der Herr, rief Adam und sprach zu ihm, wo bist du? Er antwortete, ich hörte deine Stimme im Garten und da haben wir's. Fürchtete mich. Zum ersten Mal fürchtet sich ein Mensch. Und es ist interessant, dass Angst die erste Emotion ist, die in der Bibel beschrieben ist. Die erste Emotion eines Menschen überhaupt, die beschrieben wird, ist die Angst. Die Angst, die sie dazu brachte, sich vor Gott zu verstecken. Vor dem Schöpfer, in den sie bisher ihr ganzes Vertrauen gesetzt hatten, zu dem sie, wie wir sagen, das Urvertrauen hatten in den himmlischen Vater, in dem sie geborgen waren. Und der machte ihnen plötzlich Angst, einfach durch seine Erscheinung. Manche Kinder verstehen das. Wenn sie was angestellt haben, dann haben sie Angst, dass der Lehrer draufkommt oder dass der Papa heute Abend nach Hause kommt und dass es dann mal ein ernstes Gespräch unter Männern gibt, weil der Papa sagt, hey, da ist was schiefgelaufen. Das ist relativ harmlos und das kann man auch klären. Aber diese Menschen, es brachte sie dazu, dass sie sich versteckten. Warum? Was war eigentlich geschehen? Der Mensch hatte sich selber überschätzt. Er hatte geglaubt, dass er Gott nicht braucht. Er hatte geglaubt, dass er ohne Gott mindestens so klar kommt wie zuvor oder noch viel besser. Und die Sünde, die der Satan dem Menschen einredete, begann eben dreimal mit den gleichen Worten, ihr. Ihr werdet offene Augen haben und ihr werdet sein wie Gott und ihr werdet wissen, was gut und böse ist. Da war keine Rede mehr von Gott. Es war kein Vertrauen mehr auf Gott. Es war kein Hören mehr auf Gott. Es war keine Ehrfurcht mehr vor Gott. Es war nur noch der Mensch, der sich ins Zentrum setzte und sich sagen ließ und einreden ließ, ihr werdet ohne Gott klarkommen. Und als der Mensch das tat, kam die Angst. Und seither ist die Angst in der ganzen Schöpfung, in der Tierwelt, aber auch unter den Menschen. Die Angst kam, weil sich der Mensch aus der Gemeinschaft mit Gott herauszog, weil er seine Sicherheit verließ, seine Komfortzone, wie man heute sagt, weil er seine Kompetenzen überschritt. Er hat sich etwas zugetraut und zugemutet, wofür er nicht geschaffen war. Er hat sich etwas zugemutet, wofür er nicht ausgerüstet war, nämlich ohne Gott zu leben und sich selbst an die Stelle Gottes zu setzen. Wenn ich nicht in Gemeinschaft mit dem Gott bleibe, der mich gemacht hat für sich, dann muss ich mich nicht wundern, wenn mein Leben unsicher wird, weil ich als Mensch überfordert bin damit, das Leben ohne Gott klar zu kriegen und eine sichere Zukunft zu haben. Und das ist vielleicht ein bisschen wie, ich habe das manchmal gehört, wenn ich in einem großen Kaufhaus bin, auf einmal kommt so eine Durchsage durch den Lautsprecher, der kleine Oskar, der steht hier und hat seine Mama verloren und heult und die Mama soll ihn doch bitte abholen, was weiß ich, in der Spielwarenabteilung. Naja, klar, die Mama war vielleicht ins Kaufhaus gegangen, wollte irgendwelche Kopfkissen kaufen, also wie spannend für kleine Jungs oder Vielleicht einen neuen Wasserkocher, so langweilig. Die Spielwarenabteilung ist doch wesentlich attraktiver. Und er hat sich gelöst von der Hand der Mutter und ist in die Spielwarenabteilung gelaufen. Und für eine Weile war er ganz selig mit den Baggern und den ferngesteuerten Autos und mit den, was weiß ich, ihn interessiert. Aber irgendwann merkte er, so werde ich nicht sicher sein. Das ist alles fremd, die Leute um mich herum. Und dann kriege ich Hunger und Durst und wer wird für mich sorgen? Und dann fängt er an zu schreien und naja, das ist ja dann bald behoben. Aber es zeigt etwas. Angst kommt, wenn der Mensch sich herauslöst aus einer Gemeinschaft, die ihm Sicherheit und Geborgenheit gibt. Und der Mensch bekommt Angst, wenn er sich selbst überschätzt, wenn er sich selbst überfordert. Und deswegen ist die Angst in der Welt. Der Mensch hat sich damit überfordert, sein Leben alleine klarzukriegen. Und wenn ich etwas tue, wofür ich nicht gemacht bin, dann muss ich mich nicht wundern, wenn Angst in mein Herz kommt. Wenn ich selbst, statt der lebendige Gott, die Quelle meiner Kraft bin, die Quelle meiner Weisheit. Gott sagt einmal durch den Propheten Jeremia, verflucht ist der Mensch, der sich auf sich selbst verlässt. Der wird die Folgen spüren. Und wenn wir demütig genug wären in unserer Welt, zu verstehen, die Angst dieser Welt kommt daher, weil wir glauben, wir kriegen die Welt klar ohne den lebendigen Gott, dann könnte uns geholfen werden. Vielleicht ist es auch der Grund deiner Angst, der tief sitzenden Unsicherheit und all der sorgenvollen Fragen, weil du den Kontakt zu dem verloren hast, der dein Leben ist, für den du gemacht bist. Dem zu vertrauen eigentlich deine Lebensgrundlage sein sollte, für den du geschaffen bist. Denn wir Menschen sind nicht geschaffen, um alleine auf dieser Welt zu leben, sondern wir sind geschaffen von Gott und wir sind geschaffen für die Gemeinschaft mit Gott und wir sind geschaffen, um aus Gott heraus, aus seiner Weisheit, seiner Kraft, seiner Liebe, seiner Sicherheit, seiner Allmacht heraus unser Leben zu führen. Manchmal haben auch Christen Angst. Sie haben Angst, weil ihre Beziehung zu Gott nicht gesund ist. Ich stelle das immer wieder fest in Gesprächen mit Menschen, die wirklich mit Jesus leben wollen, aber in ihrem Leben eine große Unsicherheit in ihrem Glauben haben. Vielleicht deswegen, weil sie ihr Leben, das der Mensch ja mal an sich genommen hatte, um es in der eigenen Kraft und Weisheit zu leben, ihr Leben nie vorbehaltlos und ganz dem lebendigen Gott ausgeliefert haben. Weil sie immer nur so ein Stück zurückhalten. Vielleicht aus Selbstverwirklichung, ja, Gott soll mir schon helfen, mein Programm durchzuziehen. So müsste man das vielleicht manchmal ehrlich sagen. Oder vielleicht aus Unsicherheit Gott gegenüber, wenn ich jetzt mein Leben ganz in seine Hände lege, brutto, wenn ich ihm das ganze Leben in die Hand lege, die Führung meines Lebens überlasse, wenn ich ihn wirklich zum Hirten meines Lebens mache, um ihm zu folgen, was macht er dann aus meinem Leben? Und diese Unsicherheit bringt oft Christen dazu, wohl mit Jesus leben zu wollen, aber nach dem Motto, wasch mich, aber mach mich nicht nass, so dahin zu leben und so unentschieden zu bleiben und etwas zurückzuhalten. Und dann müssen wir uns nicht wundern, wenn unsere Beziehung zu Gott nicht gesund werden kann und nicht reif werden kann und nicht sicher werden kann, denn wir vertrauen uns Jesus an zu 80% und 20% behalten wir noch in unserer Hand und müssen uns nicht wundern, wenn das kindliche Vertrauen, diese Sicherheit, diese Geborgenheit in Christus sich nicht einstellt, weder für den Alltag noch dass die Sicherheit da ist, ich werde bei Jesus sein, denn er ist mein Leben. Manchmal ist es auch so, dass Christen in einer inneren Unruhe sind, weil sie nicht begriffen haben, alles, was ich zum Leben und göttlichen Wandel brauche, ist mir durch Christus geschenkt und in ihm habe ich alles und ich darf ganz ruhen in ihm und er hat alles getan. Und als er am Kreuz ausrief, es ist vollbracht, da hat er genau das gemeint. Dazu später noch ein bisschen mehr. Zurück zu Adam und Eva. Als sie die Gemeinschaft mit Gott verlassen hatten, durch diesen Weg der Selbstverwirklichung und der Selbstsicherheit, da wich der Schutz von ihnen. Unsere Kleidung ist auch Schutz. Es ist Schutz vor Kälte, es ist Schutz vor neugierigen Blicken. Es gibt uns einfach Sicherheit. Und dieser Schutz war von ihnen gewichen. Sie waren schwach geworden und sie waren schuldig geworden und sie waren schamerfüllt geworden. Sie hatten Gott verloren und die Hölle gewonnen und das zeigte sich in ihrem Leben. Und sie haben versucht, diese Ängste zu überspielen, indem sie so Zweige von den Bäumen nahmen und Schürze gemacht haben aus Blättern, um ihre Blöße zu bedecken. Und wie unsinnig, ich meine, wie lange halten Blätter, wenn man sie vom Baum gerissen hat? Zum Glück hat Gott das viel besser repariert später. Sie lebten im Selbstbetrug, ich kann all die Folgen meines Lebens ohne Gott wieder selber reparieren. Ich krieg das selber hin. Ich kann wieder für Schutz sorgen. Ich kann mir Sicherheit erarbeiten. Aber das war Selbsttäuschung. Es war eine Ablenkung nur für kurze Zeit. Es war nie eine Ruhe, nie Frieden in ihrem Herzen. Es war nicht möglich. Weil Gott hat es sie gemacht für die Gemeinschaft mit ihm. Und das hatten sie verlassen. Und wenn wir uns von der Hand Gottes losgemacht haben und ohne ihn leben, wenn wir uns selber überschätzen und überfordern, wenn wir uns selber vertrauen anstatt dem lebendigen Gott, dann wird Furcht da sein zwischen ihm und uns und es wird Furcht da sein vor dem Leben und wir müssen uns nicht wundern, wenn wir im Blick auf die Zukunft allerhand schwere Bedenken tragen. Ich habe gestern Abend noch, als ich mich niederlegte und heute Morgen, als ich aufstand, diesen Gedanken weitergedacht. Und ich möchte mal heute Morgen ganz besonders jene ansprechen, für ein paar Minuten, die von sich sagen würden, ich bin Christ. Ich habe mein Leben irgendwann irgendwie in die Hand Gottes gelebt. Ich gehöre zu dieser Gemeinde, ich habe mich taufen lassen und so weiter. Und ich möchte euch bitten, mal aufmerksam mitzudenken bei den kommenden Gedanken. Im Alten Testament wird uns sehr viel beschrieben von den Menschen Gottes, die im Alten Testament lebten. Und da war vieles durcheinander zwischen Gott und dem erwählten Volk Israel, das er als Beispiel erwählt hatte. Und sie hatten ihn erbittert, so heißt es mal im Propheten Jesaja, und seinen Heiligen Geist betrübt. Und er wurde ihr Feind und kämpfte gegen sie, weil sie sich von ihm zurückgezogen hatten. Und sie dachten wieder an ihn und fragten, wo ist nun der Herr, der Mose mal und das Volk rausgeführt hatte. Und sie begannen ihn wieder zu suchen und zu bitten und sagten zu ihm, du bist doch unser Vater. Abraham weiß nichts von uns und Jakob kennt uns nicht. Du aber, Herr, du bist doch unser Vater und unser Erlöser. Das ist doch dein Name. Und sie begannen wieder umzukehren zum lebendigen Gott und ihm und zu sagen, Herr, bring das wieder in Ordnung. Wir möchten wieder in diese vertraute Beziehung zu dir zurückkehren. Sie baten sogar, ach, wenn du nur den Himmel aufreißen und runtersteigen würdest zu uns. Du bist doch unser Vater. Vermissten sie. Dieses Geborgensein in Gott als Vater. Genau der, den Adam und Eva herausgefordert und verlassen hatten und vor dem sie sich verstecken mussten. Und dann wurde genau dieses Gebet erhört, dieses könntest doch bitte mal den Himmel zerreißen und herabsteigen. Das ist tatsächlich passiert. Und das lesen wir jedes Jahr im Dezember. Ganz bestimmt auch hier. Die Geschichte der Geburt von Jesus. Und da ist buchstäblich der Himmel aufgerissen. Und zwar bei denen man das nicht erwartet hatte, nämlich bei den Hirten auf dem Feld. Und die waren da und die dachten vielleicht gar nicht über Gott nach. Aber da öffnete sich der Himmel und da war auf einmal der große Engelchor und der Engel sagte zu ihnen, fürchtet euch nicht. Also er ist dieser Angst begegnet. Fürchtet euch nicht. Seht, ich verkündige euch große Freude, die dem ganzen Volk widerfahren wird. Denn euch ist heute in der Stadt Davids der Retter geboren, der Christus der Herr ist. Und einige Wochen später haben Maria und Josef den kleinen Jesus in den Tempel getragen und sie begegneten zwei alten Menschen. Einmal dem Simeon, von dem heißt es, er wartete auf den Trost Israels. Den Trost wegen der Angst und der Furcht und der Unsicherheit und der Unklarheit, die zwischen ihnen und Gott herrschte. Und eine alte Frau namens Hannah, von ihr heißt es, dass sie auf die Erlösung Israels wartete, dass doch endlich die Beziehung zu Gott wieder vertraut würde und sie wieder ruhen könnten in Gott als Vater. Jesus wurde größer. Er begann zu predigen und er begann, den Herrn vorzustellen. Und in dem längsten Gebet von Jesus, das uns überliefert ist, im Kapitel 17 des Johannesevangeliums, das sogenannte hohe priesterliche Gebet. Und wenn du deine Bibel da hast, kannst du mal mit aufschlagen, Johannes 17, weil ich da etwas Wichtiges zeigen will. Johannes Kapitel 17. Und da steht im Vers 1, Johannes Evangelium Kapitel 17, Vers 1, da hob Jesus seine Augen zum Himmel auf und sprach,
1: Vater, Vater.
0: Dann sagt er einige Dinge weiter in seinem Gebet und ich springe dann weiter in den Vers 5 und da heißt es, und nun verherrliche du mich, Vater. Wieder spricht er Gott als Vater an. Erinnert ihr euch? Das Volk Israel 700 Jahre vorher, als sie so verzweifelt und verunsichert waren, sie sagten, du bist doch unser Vater. Wir möchten so gerne zurück zu dir als Vater, damit wir wieder Vertrauen fassen und dass wir für unsere Zukunft Hoffnung haben und keine Angst. Und Jesus redet vom Vater und dann sagt er im Vers 6, und das dürfen wir heute nachlesen, ich habe deinen Namen den Menschen offenbar gemacht. Und was war denn der Name, den er offenbar gemacht hatte? Nun, das haben wir gerade eben gehört. Das war der Name Vater. Ich habe den Menschen das nahegebracht, dass du unser Vater bist. Als die Jünger dem Herrn Jesus baten, Herr, lehre uns zu beten, da hat er sie ein Gebet gelehrt. Und womit beginnt dieses Gebet? Was, welche Anrede hat uns Jesus beigebracht? Er hat gesagt, wir sollten beten, unser Vater, unser Vater. Und weiter im Vers 11 sagt er, heiliger Vater, erhalte die, die du mir gegeben hast in deinem Namen. Und im Vers 24 sagt er, Vater, ich will, dass dir, dass wo ich bin, auch die bei mir sind, die du mir gegeben hast. Vers 25, gerechter Vater. Und Vers 26 noch einmal, ich habe in deinen Namen kundgetan. Jesus hatte gepredigt und er sagte einmal in, ich lese das aus Matthäus 11, niemand kennt den Sohn als nur der Vater. Und niemand kennt den Vater als nur der Sohn und wem es der Sohn offenbaren will. Weißt du, das ist wie ein Geheimnis. Wir können Gott als unseren Vater nicht einfach intellektuell erfassen. Ich habe das gelernt in der Bibelstunde oder im Gottesdienst, Gott ist unser Vater, so jetzt weiß ich das. Es braucht eine Beziehung, es braucht eine ganz persönliche Mitteilung in mein Herz. Ich bin dein Vater und du bist mein Kind. Und ich möchte dir diese Frage stellen heute Morgen. Und das ist keine theologische Frage für dein Hinterkopf, wo du so viel weißt, sondern für dein Herz, für deinen Glauben, eine Frage an deine Seele. Ist Gott dein Vater? Ist es das, was du empfindest, wenn du an ihn denkst? Ist es das, was dir Ruhe verschafft, wenn die Sorgen vor dir stehen? Dass Gott dein Vater ist. Wenn die Verhältnisse gesund sind in einer irdischen Familie, dann findet ein kleines Mädchen Schutz bei seinem Vater. Oder bei seiner Mutter. Geborgenheit. Und Fürsorge. Und dieses Kind weiß, mein Vater, meine Mutter sind immer für mich. Sie sind nicht für alles, was ich mache, aber sie sind immer für mich. Es ist eine Beziehung der Vertrautheit, eine Beziehung der Liebe. Und das ist so schön. Manchmal beobachte ich das, ja, und schaue mir das einfach an und genieße den Anblick, wie ein Kind auf dem Schoß der Mutter oder des Vaters ruht und völlig geborgen ist. Und dann bin ich manchmal sehr traurig über Christen, die genau das nicht kennen, deren Beziehung zu Gott eben nicht so ist und die deswegen so viel Unsicherheit haben in Bezug auf ihr eigenes Heil. Reicht es mir wirklich? Bin ich wirklich gut genug? Kann ich mich schon taufen lassen? Werde ich dabei sein, wenn Jesus kommt? Es kommt nicht daher, weil wir nicht brav genug sind.

Jetzt würde ich am liebsten Zeit haben bis heute Mittag um zwei, um euch mal einiges zu zeigen aus dem Epheserbrief, aber leider, da geht schon mein Zug. Also, Epheserbrief, schlag das mal auf. Da ist mir, ich weiß ja, geht's dir das auch so, wenn du deine Bibel liest, lies mal eine Bibel schon 50 Jahre und dann lese ich manchmal Dinge und denke, habe ich das überhaupt schon mal gelesen? Natürlich, schon dutzendfach. Aber manche Dinge fallen einem nicht immer gleich auf. Und da habe ich gelesen im Vers 2, gleich vom ersten Kapitel. Epheserbrief, Kapitel 1, Vers 2. Gnade sei mit euch und Friede von Gott, unserem was? Unserem Vater. Schau, da ist Friede. Ich geborgen bin in dem Wissen, er ist mein Vater. Und danach sagt Paulus weiter. Gelobt sei Gott, der Vater unseres Herrn Jesus Christus, der uns mit allem geistlichen Segen in der himmlischen Welt durch Christus gesegnet hat. Ich habe das oft gehört und vielleicht auch gepredigt. Jesus hat uns gesegnet mit allem geistlichen Segen. Aber ganz korrekt ist das nicht nach diesem Text. Denn wenn du genau liest, da steht dann gelobt sei Gott, der Vater, der uns durch Jesus mit allem gesegnet hat, was wir brauchen. Der Vater ist die Quelle und Jesus ist der Kanal, durch den er uns das alles gegeben hat. Aber der Ursprung, der von dem alles kommt, das ist der Vater. Im Vers 4, schau mal, was dieser Vater macht. Und ich möchte, dass du das zutiefst verinnerlichst, dass das deine Beziehung zu Gott prägt, dein Nachdenken über dein Christsein. Wenn du so viel Zweifel hast an deinem Christsein, an deinen Bemühungen. Schau, was steht da? Wie er, der Vater, uns in Christus erwählt hat. Gott erwählt Menschen, dass sie ihm folgen. Da gibt's eine große theologische Diskussion, die lasse ich mal auf der Seite. Aber der Gedanke, Gott will mich. Gott will dich. Er erwählt. Er hat mal gesagt im Johannesevangelium, nicht ihr habt mich erwählt, sondern ich habe euch erwählt. Als Junge, ich war 14 Jahre, gerade eben frisch bekehrt, wir hatten mal eine ganz Mini-Gemeinde, dann war noch eine kleinere Bibelstunde und da hat der Prediger eine Frage gestellt, in die Runde hinein. Er hat gefragt, wer von euch hat Gott gesucht? Und keiner hat sich gemeldet. Komischer Verein hier und keck, wie ich schon immer war, habe ich mich gemeldet. Ich war der Einzige, der Gott gesucht hatte, meinte ich. Und dann sagte der Prediger, und der war mir sehr vertraut, wie so ein geistlicher Opa für mich, der sagte zu mir, Schwäbisch, hoffentlich versteht er das, Neu Michele. Also nein, Michele, das war so sein Kosewort, das dürft ihr nicht zu mir sagen, er durfte das. Neu Michele, nicht du hast den Heiland gesucht, der Heiland hat dich gesucht. Also nicht du hast den Heiland gesucht, sondern er hat dich gesucht. Und da liefen mir die Tränen runter, aber ehrlich gesagt nicht vor Rührung, sondern vor Peinlichkeit, weil ich mich blamiert hatte mit der falschen Antwort. Aber ich habe es nie wieder vergessen. Er, der Vater, wollte mich. Und jetzt lesen wir mal weiter, was der Vater noch gemacht hat. Durch Jesus. Vers 5. Er hat uns vorherbestimmt zur Sohnschaft für sich selbst durch Jesus. Wow, stell dir das mal vor. So jemand wie ich und wie du, den hat Gott bestimmt, das war seine Absicht, das war sein Ziel. Er wollte, dass du eines seiner Kinder wirst, durch Jesus. Er schickt seinen Sohn, damit wir Kinder Gottes werden. Das war der Gedanke Gottes und nicht nur ein Gedanke, sondern die Sehnsucht. Und er hat sogar alles getan, damit das möglich wird. Er hat uns erwählt. Und im Vers 4 habe ich noch überlesen. Das ist immer wieder für mich ganz spannend. Da steht ja, wie er uns in ihm erwählt hat, bevor der Grund der Welt gelegt war, dass wir heilig und untadelig seien. Und das verstehen viele Christen falsch. Sie meinen also, Gott hat uns erwählt, damit wir uns richtig anstrengen, damit wir auch heilig werden. Aber das steht da nicht, sondern er hat uns durch Christus erwählt, dass wir heilig werden. Ich möchte euch das mit einem sehr simplen Beispiel erklären. Es ist mir noch kein besseres eingefallen. Aber wenn ihr mal kurz mit mir aufpasst. Ihr seht hier meinen Finger, ja? Und dieser Finger, der soll mal Michael Happle darstellen, so in Miniformat. Und die Lampen da oben.

die so hell scheinen, das soll mal Gott symbolisieren, ja? Dann schaut Gott auf mich herab und da was sieht er? Er sieht diesen Finger, sieht den Michael Happle mit seinen Fehlern, mit seinem Versagen, mit seinen Sünden, seinen Zweifeln, seinen Unsicherheiten, seinen Zukunftsängsten und seinen Bemühungen und er kriegt es aber nicht besser hin. Er wird einfach nicht heilig. Und eines Tages teilt sich Jesus ihm mit und diese Hand, die soll jetzt mal Jesus darstellen, ja? Und eines Tages bei mir am 16. Januar 1973 ist Folgendes passiert. Da habe ich mein Leben in die Hand von Jesus gelegt, ja? In die Hand von Jesus. Ich habe mich einfach an ihm geborgen und gesagt, du bist mein Erlöser, ich brauche die Vergebung, ich krieg das nicht hin, ich kann kein braver Junge werden. Du musst mein Leben in die Hand nehmen. Ich übergebe es dir, ich vertraue es dir an, ich will einfach jetzt zu dir gehören. Und jetzt schau mal. Wenn du jetzt nochmal überlegst, da oben schaut Gott auf mich herab, auf den Michael Happle. Was sieht er? Sieht er den Michael Happle noch? Ha? Könnt ihr ihn noch sehen? Könnt ihr den Finger noch sehen? Was sieht er? Er sieht die Hand. Und die Hand ist Jesus. Und Jesus ist heilig. Und Jesus ist ohne Makel. Und wenn der Vater mich jetzt anschaut, weil ich mich in seine Hände geborgen habe, dann weiß ich, wenn der Vater mich ansieht, dann nicht mehr, um mich zu richten und zu verurteilen und zu verdammen, um mich zu anzupuschen und sagen, streng dich mal mehr an, damit du auch heilig wirst, sondern er sieht mich an durch Jesus und die Heiligkeit von Jesus wird mir angerechnet. Und deswegen kann ich vor Gott stehen. Deswegen kann ich heute beten. Deswegen kann ich heute predigen. Und deswegen kann ich eines Tages sterben und wissen, ich werde in den Himmel eingehen, nicht weil ich so gut bin, sondern weil Jesus so vollkommen ist. Und das hat der Vater gewollt. Das hat der Vater gemacht. Der Vater, so haben wir es gelesen, er hat uns erwählt, er hat uns vorherbestimmt. Vers 6, zum Lob der Herrlichkeit seiner Gnade, durch die er, der Vater, uns begnadet hat in seinem geliebten Sohn. Er hat nicht vom Himmel geguckt und gesagt, naja, ich will noch mal ein Auge zudrücken. Streng dich mal an und mach's nächstes Mal besser. Nein, er begnadigt mich. Er vergibt die Schuld, so steht es im Vers 7. In ihm haben wir die Erlösung in Jesus durch sein Blut. Und liebe Freunde, und jetzt kommt was ganz, ganz Wichtiges. Ab dem Tag, an dem ich mein Leben in die Hand des Herrn legte, ab dem 16. Januar 1973, war ich kein Sünder mehr. Du denkst vielleicht, du bist aber eingebildet. Du meinst, du machst jetzt alles richtig? Das habe ich nicht gesagt. Ich sündige manchmal noch, ja, leider. Aber ich bin kein Sünder mehr. Wenn Gott auf mich schaut, dann schaut er nicht mich an und sagt, du elender Sünder. Sondern das war ich mal. Ein Sünder bedeutet nämlich jemand, der getrennt ist von Gott. Sünder zu sein bedeutet, das falsche Ziel zu verfolgen, nicht in der Hand des Herrn zu sein, nicht ihm zu vertrauen für gestern und heute und morgen. Und seither bin ich kein Sünder mehr. Das Evangelium des Neuen Testaments sagt uns das sehr deutlich. Ich gebe nur ein Beispiel. Ich könnte euch jetzt wahrscheinlich Dutzende bringen. Im Römerbrief Kapitel 5, Vers 19 steht Folgendes. Römerbrief, Kapitel 5, Vers 19. Denn genau wie durch den Ungehorsam des einen Menschen, das war der Adam, die vielen zu Sündern geworden sind. Also Menschen wurden zu Sündern, die getrennt waren von Gott. Werden auch durch den Gehorsam des einen, das Jesus, durch den Gehorsam des einen, die vielen zu was? Zu Gerechten. So schaut uns Gott an. Und dazu ruft Gott dich. Du sollst kein Sünder bleiben, du sollst kein Verlorener bleiben, du sollst keiner bleiben, der von Gott getrennt ist, du sollst nicht mehr in die falsche Richtung laufen, du sollst nicht mehr mit Unsicherheit in die Zukunft schauen, du sollst nicht mehr mit Selbstzweifel auf dich schauen und immer dich in Frage stellen und so unsicher sein, wird ich wohl gut genug sein für den Himmel. Und weil das so ist, weil das Gottes Gedanke war und weil es Gottes voll Ende des Werk war. Deswegen darf ich sicher sein. Ich habe keine andere Sicherheit.
Wenn ich auf mich und meine Biografie und mein Leben, meine Woche, meinen Monat gucke und ich müsste jetzt meine Himmeleintrittsberechtigung davon ableiten, dann wäre es ganz mau um mich bestellt. Und zu wissen, dass Gott jene, die sich ihm anvertraut haben, also die nicht tolle Werke gemacht haben und sündlich geworden sind und die ganze Welt evangelisiert haben, die einfach sich Jesus anvertraut haben, die ihre Verlorenheit in seine Hände legten und ihre Unfähigkeit, anders zu werden und die Angst vor der Zukunft zu besiegen. Im Neuen Testament nennt Gott den Menschen nie mehr Sünder. Sondern wie nennt er sie? Ich gebe dir nur eine kleine Auswahl. Es gibt viel mehr noch. Aber bei mir ruft das immer ein bisschen Schnappatmung hervor, weißt du, so, dass ich so überwältigt bin von dem, wer ich sein darf, durch Jesus. Bist du bereit? Was sind wir durch Jesus? Kinder der Verheißung, Kinder Gottes, Kinder des Königreichs, Brüder für Jesus, und er nennt uns sogar Freunde. Wir dürfen Heilige sein und Gerechte und vollkommen Gemachte. Wir sind Mitbürger, Auserwählte, Botschafter, Erben, Rebe am Weinstock, Schafe seiner Weide, lebendige Steine, ein königliches Priestertum, Gefäße zu seiner Ehre, Hausgenossen Gottes. Und jetzt kommt das Schönste, Geliebte Gottes. Und schau, wenn wir uns von Jesus lösen, dann fehlt uns das alles. Die ganze Liste würde nicht für dich gelten. Wenn du dein Christsein vor allen Dingen bauen würdest auf deine Anstrengung und deine Rückfragen, bin ich wohl gut genug, dann würde dir das alles nichts bedeuten. Du kämst nie zur Ruhe. Du würdest nie in diesem Selbstwertbewusstsein leben, wer du durch Jesus bist. Und dann ist klar, dass du unsicher bist. Es ist klar, dass die Zukunft grau ist und mit Fragezeichen versehen. Und wenn du dann an dich denkst und denkst, oh Mann, Backe, werde ich auch durchhalten? Werde ich bei Jesus bleiben? Werde ich auch wirklich Jesus treu bleiben bis zum Ende? Dann müsstest du Angst bekommen. Redete man mit einer alten, frommen Frau, die wirklich mit Jesus lebt. Und sie sagte zu mir, ich hoffe immer, dass es mir reicht. Ich war ganz erschüttert. Ich hoffe, dass es mir reicht. Woher waren die Zweifel? Weil sie nicht auf Jesus schaute, weil sie nicht geborgen war in Jesus, nicht geborgen war im himmlischen Vater, der uns erwählt hat und vorherbestimmt und begnadigt und gerettet und zu seinem Eigentum und zu Kindern der Verheißung, zu seinen Mitbürgern und seinen Auserwählten und seinen Botschaftern und seinen Erben und seiner Rebe und seinen Schafen gemacht hat. Das war nicht ihr Blick. Und deswegen war ihre Zukunft unsicher, sowohl auf dieser Erde, auch als ihren Blick auf die Ewigkeit. Und ich möchte dir diese Frage heute Morgen stellen, wie ist bei dir? Bist du jemand, der Jesus gehört? Hast du je dein Leben in die Hand dieses Gottes gelegt? Nicht nur deine Schuld, nicht nur dein schlechtes Gewissen, sondern deine Unfähigkeit, besser zu werden? Deine Unfähigkeit, Gott zu gefallen durch dein Tun? Deine Zukunft hier auf dieser Erde und deine Zukunft nach dem Tod? Hast du je dein Leben brutto in Gottes Hände gelegt? Ich habe so viele Menschen angetroffen, die haben ihre Sünde zu Jesus gebracht. Das ist ja mal grundsätzlich gut, aber darum geht Jesus eigentlich letztlich nicht. Denn Jesus will nicht nur unsere Sünde, er will uns. Und es macht keinen Sinn, Jesus immer nur den Müll zu bringen und dann weiter zu wursteln. Wie soll das je besser werden? Es ist wichtig, dass wir unser Leben zu Jesus bringen, es ihm in seine Hand legen und sagen, Herr, ich krieg das nicht gebacken. Ich kann nicht so leben. Ich kann nicht besser werden. Sondern nur, wenn mein Leben in deine Hand kommt, dann wirst du mein Leben erneuern. Dann machst du mich zu einem neuen Menschen. Hast du dein Leben so je in die Hand Gottes gelegt? Und bist du in dieser Gewissheit, all das, was ich gesagt habe, was du in den Augen Gottes sein darfst, wenn du ein Gotteskind geworden bist, ist es dein Bewusstsein? Ist das dein Verständnis, deine Beziehung zum himmlischen Vater? Hast du überhaupt dieses Konzept vor dir, dass er dein Vater im Himmel ist, der all das ist, wovon ich gesprochen habe?
Wie sieht's bei dir aus? Bist du zur Ruhe gekommen? In der Gewissheit, er ist mein Erlöser, er ist mein Vater, er ist der, der mein Garant ist, er ist der, auf den ich meine ganze Hoffnung setzen darf. Er ist es, der mich zu all dem gemacht hat. Ich bin nicht nur ein armes, kleines Würmchen, sondern ich bin sein Kind. Er

Und Jesus, habe ich euch jetzt ein paar Mal gehalten die Woche, gell? Also die müsstet ihr jetzt drauf haben. Wie sind die ersten beiden Worte der kürzesten Predigt von Jesus? Tut Buße, kehrt um, bekennt, ja, Jesus, ich bin verloren, ich bin Sünder, ich bin verzweifelt, ja, ich bin in der Furcht, ich bin in der Unsicherheit. Ich kann nicht ruhen in deinem Erlösungswerk, ich bin so zwischendrin. Die Sehnsucht nach dir fehlt mir, das Feuer für dich fehlt mir. Du kannst vielleicht zu Hause deinen Kamin anzünden, aber du kannst das Feuer der Liebe Gottes in deinem Herzen nicht anzünden, das kannst du nicht. Und deswegen kommen wir zu Jesus und sagen es ihm, Herr, so ist es. So ist mein Leben. Er weiß es ja eh. Er hat ja viel Mühe eingewandt, vielleicht auch diese Woche, um es dir klar zu machen, dass du es siehst. Ja, stimmt. Und dann geht die Predigt aber zum Glück weiter von Jesus, ja? Die nächsten vier Worte. Glaubt an das Evangelium, die frohe Botschaft, dass dieser Jesus gekommen ist wegen all meinem Mangel. Meiner Sündhaftigkeit, meiner Unfähigkeit, mich besser zu machen, mit meiner Furcht, mit meinen Ängsten, mit meiner Unsicherheit, mit meiner Zukunft. Für all das ist er ans Kreuz gegangen. Und wenn wir diesen Jesus erfassen, diesen Vater im Himmel, wenn der sich uns mitteilt, wenn der es deinem Herzen deutlich macht, da kommt unsere Seele zur Ruhe. Da kommt sie zur Ruhe für unser Leben mit Christus. Und unser Herz kommt zur Ruhe im Blick auf die Ewigkeit. Und unser Leben kommt zur Ruhe im Blick auf die Zukunft. Ich weiß nicht, was die Zukunft bringt. Früher gab es so einen Slogan, da hat man gesagt, wir wissen nicht, was kommt, aber wir wissen, wer kommt. Und für mich kommt Jesus vom Vater gesandt und führt mich zum Vater und wird seinen Arm um mich legen, mit mir vor dem Vater stehen und sagen, Vater, das ist Michael Happle. Und der hat sich zu mir bekannt, mit all seiner Schwachheit, mit seiner Unfähigkeit. Er ist einfach zu mir gekommen, mit seiner Totalversagen, mit all seinen Nullnummern ist er zu mir gekommen. Und er hat sich auf mich verlassen, auf das, was ich durch dich, Vater, den Menschen bringen sollte. Und dann wird er sich zu mir bekennen. Und das wird meine Rettung für den Eintritt in den Himmel sein. Mehr habe ich nicht. Und mehr brauchst du auch nicht. Und deswegen möchte ich dich heute Morgen einladen, Jesus eine Antwort zu geben. Ich werde hier auf dich warten. Und dass du dadurch ausdrückst, Jesus, ich will mein Leben in deine Hände legen. Jesus, ich will mich dir anvertrauen. Jesus, ich will mein Leben mit all seiner Schuld und mit seiner Unfähigkeit in deine Hände legen, denn nur du kannst mein Leben neu machen. Nur du kannst mich retten. Nur du kannst dieses Feuer in mir anzünden. Und wenn du heute Morgen hier bist und sagst, ich habe wohl mein Leben Jesus gegeben, ich habe mich sogar taufen lassen, ich arbeite mit, ich singe im Chor oder was auch immer, aber diese Gewissheit ist nicht in meinem Herzen. Diese Ruhe der Zukunft, dass ich ruhe in meinem Vater, das ist in der letzten Konsequenz nicht mein Herz. Das ist nicht das, was mich prägt. Dann komm nach vorne und dann lass uns miteinander sprechen und lass uns miteinander beten und Gott anbeten und im Glauben erfassen, dass er sein Leben für dich gab und dass der Vater auf dich wartet. Und warum tun wir das? Manchmal auch so öffentlich. Ich mache das nicht so oft, aber manchmal schon. Und weißt du, warum ich glaube, dass es manchmal sehr wichtig ist? Schau, wie ist Jesus gestorben? Er ist nicht in einem Hinterzimmer gestorben, sondern öffentlich. Er hing an einem Kreuz, wo ihn jeder sehen konnte. Die Kleider ausgezogen, bespuckt, blutig, zerrissen. So hing er da, verspottet von den Juden, verlassen von den Jüngern, gehänselt von denen, die rechts und links von ihm hingen. So hing er da, öffentlich, jeder konnte es sehen. Er hat öffentlich sein Leben für dich gelassen. Und deswegen ist es manchmal gut, wenn wir ein öffentliches Bekenntnis ablegen. Jesus, du hast das auch so gemacht. Und weißt du, du hast vielleicht auch öffentlich gesündigt. Jeder weiß, dass du ohne Jesus lebst. Und das sieht man und das hört man. Und dann darfst du zu Jesus kommen und sagen, Herr, jetzt habe ich öffentlich ohne dich gelebt und jetzt will ich öffentlich machen, ich will mein Leben in deine Hände legen. Aber vielleicht bist du auch von einer ganz anderen Sorte. Da ist gar nichts öffentlich. Jeder denkt, bei dir ist alles okay. Aber da drin ist die Not und der Zweifel und die Freudlosigkeit. Nur Routine, frommes Programm,
antrainiert, angelernt. Man weiß es halt nicht besser.

besser, aber der Funke hat nie gezündet. Wir haben zu Hause einen Kamin, weißt du, da mache ich morgens Holz rein und dann kommt so Anfeuerholz drauf und dann kommen so Anzünder und das ist alles schön, aber es nützt gar nichts. Gar nichts. Ich brauche noch was. Das Feuer. Und in Sekunden brennt alles. Und das kann dir nur Jesus geben. Kennt ihr das Lied? Zünde an dein Feuer, Herr im Herzen mir. Das ist ein Gebet. Das singen wir manchmal so völlig gedankenlos. Aber es ist ein ganz wichtiges Gebet. Und vielleicht ist es bei dir heute Morgen dran, diese Bitte, zünde an dein Feuer, Herr im Herzen mir. Und vielleicht musst du mal öffentlich werden. Neudeutsch sag mal, dich outen. Das ist ein anderer Zusammenhang heute in der Welt, aber mal öffentlich machen, was da in mir ist. Welche Kämpfe du in dir trägst, welche Niederlagen. Und dass du nicht mehr dich verbirgst, weil Jesus es öffentlich gemacht hat. Der Vater den Sohn öffentlich ausgestellt hat, um unser Erlöser zu werden. Komm, wenn dich das betrifft, einfach hier nach vorne. Und wenn du der Einzige wärst, genier dich nicht. Wenn du der einzige Sünder auf der Welt je gewesen wärst, Jesus wäre auch für dich als Einzigen auf die Welt gekommen. Und du darfst dich zu Jesus bekennen, das äußerlich zeigen, Jesus, ich will zu dir. Und dann wollen wir dir helfen, auch im persönlichen Gespräch, das, was dich im Speziellen betrifft, vor Jesus zu tragen, damit in deinem Herzen Frieden einkehrt. Komme und ehre Jesus. Und die anderen, die beten still, Vater, ich will mein Herz für dich öffnen. Ich weiß noch nicht weiter und was da alles kommt, aber du weißt es schon und dir vertraue ich mich an. Wir danken dir, Herr Jesus Christus, dass du dich hast senden lassen, dass du das Lamm Gottes geworden bist, das die Sünde der Welt hinweggetragen hat. Ich danke dir, Vater im Himmel, dass du das alles bereit hast. Danke für die gewaltige Tatsache der Erlösung mit ihren vielen, vielen Inhalten. Danke für diese wunderbare Berufung, die du uns gegeben hast in Christus. Heilig zu werden in Christus, zur Kindschaft vorherbestimmt. Versöhnt mit dir, unsere Schuld vergeben, dass wir Erben des Himmels sein dürfen, lebendige Steine in deinem Haus, ein königliches Priestertum, dass wir Gefäße zu deiner Ehre werden dürfen und in deinem Haus wirklich leben und dass wir zu Geliebten Gottes geworden sind in Christus. Danke für alle, die das jetzt schon äußerlich bezeugt haben, heute Morgen durch ihr nach vorne kommen. Du kennst ihre Herzen und ich danke, dass du Antwort gibst, wenn einer dich sucht. Kennst jeden, den das genauso betrifft, der den Schritt noch nicht gewagt hat, vielleicht auch noch zu stolz ist. Und ich bitte, Herr, dass du weiter redest zu Herzen, damit dort deinem Namen Ehre gegeben wird. Herr, denn darum geht es, dass du geehrt wirst und dass wir dich nicht weiter verunehren durch Halbheit und Oberflächlichkeit und Selbstbezogenheit und frommes Schauspiel, dich nur zu benutzen, aber dir nicht unser Leben auszuliefern. Ich bete, Herr, dass du jedem die Gnade schenkst, dich wirklich zu ehren. Danke für deine Treue und danke, dass du weiter wirkst um deines Namens willen. Amen.

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0: In unserer Serie über die messianischen Psalmen, das heißt über die Psalmen, die speziell Bezug haben auf das erste Kommen des Messias, das erste Kommen von Jesus Christus, kommen wir heute zu Psalm 88. Das ist wieder einer dieser Kreuzespsalmen, der die Leiden des Herrn Jesus prophetisch vorwegnimmt. Und was ganz besonders zu beachten ist, diese messianischen Kreuzespsalmen, die offenbaren uns noch mehr über die Empfindungen des Herrn am Kreuz, als was wir in den Evangelien beschrieben finden. In den Evangelien werden uns die äußeren Tatsachen der Kreuzigung Jesu gezeigt, während eben das Psalmenbuch uns die Empfindungen in der menschlichen Seele des Sohnes Gottes offenbaren. Lesen wir mal zusammen Psalm 88.
1: Ein Psalmlied der Söhne Korah, vorzusingen eine Unterweisung Hemans, des Esrachiters. Herr Gott, mein Heiland, ich schreie Tag und Nacht vor dir. Lass mein Gebet vor dich kommen, neige deine Ohren zu meinem Schreien, denn meine Seele ist übervoll an Leiden, und mein Leben ist nahe dem Tode. Ich bin denen gleich geachtet, die in die Grube fahren. Ich bin wie ein Mann, der keine Kraft mehr hat. Ich liege unter den Toten verlassen, wie die Erschlagenen, die im Grabe liegen, derer du nicht mehr gedenkst und die von deiner Hand geschieden sind. Du hast mich hinunter in die Grube gelegt, in die Finsternis und in die Tiefe. Dein Grimm drückt mich nieder, du bedrängst mich mit allen deinen Fluten. Meine Freunde hast du mir entfremdet, du hast mich ihnen zum Abscheu gemacht. Ich liege gefangen und kann nicht heraus. Mein Auge sehnt sich aus dem Elend. Herr, ich rufe zu dir täglich, ich breite meine Hände aus zu dir. Wirst du an den Toten Wunder tun, oder werden die Verstorbenen aufstehen und dir danken? Wird man im Grabe erzählen deine Güte und deine Treue bei den Toten? Werden denn deine Wunder in der Finsternis erkannt oder deine Gerechtigkeit im Lande des Vergessens? Aber ich schreie zu dir, Herr, und mein Gebet kommt frühe vor dich. Warum verstößt du, Herr, meine Seele und verbirgst dein Antlitz vor mir? Ich bin elend und dem Tode nahe von Jugend auf. Ich erleide deine Schrecken, dass ich fast verzage. Dein Grimm geht über mich, deine Schrecken vernichten mich. Sie umgeben mich täglich wie Fluten und umringen mich allzumal. Meine Freunde und Nächsten hast du mir entfremdet, und meine Verwandten hältst du fern von mir.
0: Danke. Ja, wir haben hier eine wichtige Überschrift. Ein Lied, ein Psalm von den Söhnen Korahs. Es ist ja so, all diese Überschriften, die ja auch in den meisten Bibeln jeweils als Vers 1 oder Teil von Vers 1 gezählt werden, die gehören zum hebräischen Text. Man muss das also ganz klar unterscheiden von sonst eingefügten Zwischentiteln, wie das die meisten Bibelübersetzungen haben. In der alten Elberfelder, die ich benutze als deutsche Bibel, da hatte man von Anfang an verzichtet auf solche Zwischentitel, um eben dem Bibelleser nicht irgendwie bereits durch eine Auslegung schon eine ganz bestimmte Fährte vorzubereiten. Man sollte den Text völlig unbeeinflusst lesen. Das war die Überlegung der ursprünglichen Übersetzer. Das soll jetzt nicht ein Wort sein gegen Zwischentitel. Die sind natürlich, haben die auch ihre Berechtigung. Man kann sich schneller zurechtfinden. Man findet schneller etwas wieder. Man findet einen Hauptgedanken. Aber schnell in einem größeren Abschnitt. Aber es ist doch so, das gehört nicht zum Bibeltext. Und ich habe das schon wiederholt erlebt, gerade so in Bibelkreisen. Dann sagt man, lesen wir diesen Abschnitt. Und dann liest jemand zuerst mal die Überschrift in seiner Übersetzung, dann kommt der Bibeltext, als würde es dazugehören, ja? Aber jetzt gerade in den Psalmen gibt es oft solche, die den Psalm vorlesen, aber gerade eben diesen Titel, der nun zum Originaltext gehört, nicht liest. Nun, das gehört mit zum inspirierten Text. Also, von wem ist dieser Psalm? Von den Söhnen Korahs. Wer sind die Söhne Korahs? Oder man muss anders fragen, wer war Korah? Während der Wüstenwanderung, 4. Mose 16, Korah, Datan und Abiram haben eine Revolution ausgelöst. Mit 250 Männern wollten sie aufstehen gegen die Autorität von Mose als Volksführer und Aaron als hoher Priester. Und die wollten ihn quasi klar machen, ihr müsst nicht meinen, ihr seid etwas Besseres, dass ihr da über uns regieren könnt. Wir haben die gleichen Rechte wie ihr. Und Gott hat diese Rotte Korahs wie dann bestraft? Zunächst war es ja so, die ganze Rotte kam zur Stiftshütte und Gott hat dann Mose aufgerufen, er soll alles, das ganze Volk Israel, das sich dann eben auch da zum Zelt der Zusammenkunft hin versammelte, Mose soll also das ganze Volk aufrufen zur Absonderung. Die sollten also sich von den Zelten, die zu den Söhnen Korahs gehörten, ganz deutlich absondern. Frauen und Kinder standen an den Eingängen der Zelte und plötzlich öffnete sich die Erde und verschlang alle, die zu den Sippen der Söhne Korahs gehörten, mit aller ihrer Habe, während die Israeliten, die übrigen, schrien und eben das Sichere suchten. Und so sind die weggerafft worden. Und man hat den Eindruck, es hätte gar keine Überlebende gegeben. Aber die Bibel macht uns deutlich, dass es doch gewisse Nachkommen von Korah gegeben hat. Die haben sich offensichtlich damals noch abgesondert im rechten Moment und die sind nicht umgekommen. Von denen erfahren wir in etwa 10 Psalmen, in den Überschriften, immer wenn es heißt, von den Söhnen Korahs. Das waren also solche, die sich bewusst waren, unser Vater kam in einer Revolution, einem Aufstand gegen Gottes Autorität, kam er um. Er kam unter das gerechte Gericht Gottes. Wir wurden verschont aus reiner Gnade. Aber weil sie natürlich sich von dem Bösen getrennt hatten. Und das gibt natürlich diesen Liedern der Psalmen der Söhne Korahs schon ein ganz besonderes Gewicht. Schon bevor sie überhaupt begonnen haben, etwas zu sagen, spricht es schon von der Gnade Gottes. Und eben auch von dem gerechten Zorn Gottes. Nun wird allgemein gesagt von den Söhnen Korahs, aber dann wird hier noch ein spezieller Dichter hervorgehoben, nämlich Heman der Esrachiter. Ja. Wer war dieser Heman? Ist er unbekannt? Das war einer der Kollegen von Asaf und Jedutun. Es war ja so, David hatte im Blick auf den damals künftigen Salomo-Tempel die Leviten neu organisiert, was Gesang und Musik anbetrifft. Und er hat also einen Chor organisiert von mehreren tausend Leviten. Die sollten nach bestimmten Abteilungen, nach bestimmten Ordnungen, sollten die täglich für den Gesang im Tempel besorgt sein. Also nicht, dass alle normalerweise gleichzeitig sangen, sondern in Abteilungen. Aber an die Spitze setzte er 3 Dirigenten. Können wir ganz kurz aufschlagen, 1. Chroniker 25. Also diese 3, Asaf, Jedutun und Heman, die hatten die oberste Leitung über die Musiker und Sänger im Tempel. Das waren die 3, kann man sagen, Hauptdirigenten. Und wir sehen, es war auch so organisiert, dass jüngere Leute immer wieder nachrekrutiert wurden, geschult wurden. Darum hatten wir da in Vers 8 die Erwähnung von der Kundige mit dem Lehrling. Also die mussten eine musikalische Ausbildung im Tempel durchgehen. Und die oberste Verantwortung war eben bei diesen 3 Männern. Und nun einer dieser 3, Heman, der Esrachiter, ist eben der Hauptdichter mit den Söhnen Korahs, die da erwähnt werden, von Psalm 88. Nun wird hier aber noch mehr angegeben, nämlich auch die Art und Weise, wie man dieses Lied singen muss. Nach Machalat Leanot. Wie steht das in anderen Übersetzungen? Also nach Machalat Leanot ein Maskil. Es ist nämlich so, Machalat heißt, das wird auch in der alten Elberfelder schön erklärt, in schwermütiger Weise zu singen. Und Leanot heißt, mit gedämpfter Stimme vorzutragen. Und das passt natürlich zum Inhalt des Psalmes. Aber in Reigentänzen, das passt überhaupt nicht. Also, bei Machalat ist ja auch die Wurzel drin, schwach sein, krank sein. Das ist also die in schwermütiger Weise zu singen und eben mit gedämpfter Stimme. So haben wir immer wieder in den Psalmen solche Anweisungen, wie ein Psalm genau vorgetragen werden musste. Also ganz verhalten, mit gedämpfter Stimme sollte dieser Psalm gesungen werden. Nun, es geht hier in diesem Psalm um die Leiden des Herrn Jesus unter dem Zorn Gottes. Wo wird der Zorn Gottes ausdrücklich erwähnt? Wir haben die Zorngluten in Vers 17 und hier haben wir eben Grimm als anderes Wort. Aber Zorn ist auch richtig, natürlich. Aber nur einfach, dass klar ist, es sind zwei verschiedene Wörter. Das ist nun ganz wichtig, um überhaupt das Geschehen am Kreuz richtig zu verstehen. Schlagen wir dazu auf, aus Jesaja 53, liest jemand Vers 10.
2: So wollte ihn der Herr zerschlagen mit Krankheit. Wenn er sein Leben zum Schuldopfer gegeben hat, wird er Nachkommen haben und in die Länge leben. Und des Herrn Plan wird durch seine Hand gelingen.
0: Jawohl, die Elberfelder übersetzt hier noch trefflicher. Doch dem Herrn gefiel es, ihn zu zerschlagen. Er hat ihn leiden lassen. Also es geht nicht da speziell um Krankheit, sondern einfach leiden. Aber es ist ganz klar, Gott, der das tut. Doch dem Herrn gefiel es, ihn zu zerschlagen. Er hat ihn leiden lassen. Und dann Vers 8 am Schluss. Wer liest das?
2: Er ist aus Angst und Gericht hinweggenommen. Wer aber kann sein Geschick ermessen? Denn er ist aus dem Lande der Lebendigen weggerissen, da er für die Missetat meines Volks geplagt war.
0: Jawohl, hat ihn die Strafe getroffen. Und da wird ganz klar gesagt, anstelle seines Volkes. Sein Volk hätte es verdient, aber ihn hat die Strafe getroffen. Nur das ist ganz wichtig, um zu verstehen, was am Kreuz geschehen ist. Das, was die Menschen in ihrer Bosheit dem Herrn angetan haben, das hat die Sünde nicht weggenommen. Sondern das hat einfach umso mehr die Schuld der Menschheit vor Gott bis zur Spitze getrieben. Aber was nun wirklich die sühnenden Leiden des Herrn waren, das war in den Stunden der Finsternis, als Gottes Zorn den Herrn Jesus traf für unsere Schuld. Das heißt also, Gott hat ihn mit fremder Schuld, mit der Schuld aller derer, die an ihn glauben oder glauben würden, beladen und dafür gestraft. Also das Gericht Gottes, die Strafe Gottes, die über den Herrn Jesus kam, ist zu unterscheiden von dem, was die Menschen in ihrer Bosheit dem Herrn angetan haben. Und das sind Dimensionen, die werden uns in Ewigkeit übersteigen. Was dort zwischen Gott und seinem Sohn am Kreuz geschehen ist. Und das steht direkt in Verbindung mit der Tatsache, dass Gott seinen Sohn dann verlassen hat. Wenn wir dazu noch lesen aus 2. Korinther 5, wird das Ganze in seiner Dramatik noch deutlicher. 2. Korinther 5, Vers 21.
2: Denn er hat den, der von keiner Sünde wusste, für uns zur Sünde gemacht, auf dass wir würden in ihm die Gerechtigkeit, die vor Gott gilt.
0: Jawohl. Also der Jesus wurde zur Sünde gemacht. Das heißt, dass Gott seinen Sohn am Kreuz betrachtete, als wäre er die Ursache alles Bösen in unserem Leben. Die Sünde, in der Einzahl ist eine, besonders in den Briefen an die Römer und Galater ein Ausdruck für die verdorbene, sündige Natur des Menschen. Aus der kommen die Tatsünden. Und so hat Gott seinen Sohn zur Sünde gemacht, das heißt, ihn juristisch hingestellt, als wäre er die Ursache aller Sünden, die aus der sündigen Natur des Menschen gekommen sind. Aber natürlich blieb der Herr Jesus in sich selbst vollkommen der Heilige, der Gerechte. Aber er hat diese Stellung so eingenommen. Und dann zweitens, also zur Sünde gemacht und mit den Sünden beladen, können wir dazu lesen aus 1. Petrus 2. Des Zusammenhangs wegen lesen wir mal von Vers 21 an.
2: Denn dazu seid ihr berufen, da auch Christus gelitten hat für euch und euch ein Vorbild gelassen, dass ihr sollt nachfolgen seinen Fußtapfen. Welcher keine Sünde getan hat, ist auch kein Betrug in seinem Munde erfunden. Welcher nicht widerschallt, da er gescholten ward, nicht drohte, da er litt. Er stellte es aber dem anheim, der da Recht richtet, welcher unsere Sünden selbst hinaufgetragen hat an seinem Leibe auf das Holz, auf das wir, der Sünde abgestorben, der Gerechtigkeit leben, durch welches Wunden ihr seid heil geworden, denn ihr waret wie die irrenden Schafe, aber ihr seid nun bekehrt zu dem Hirten und Bischof eurer Seelen.
0: Also zuerst haben wir die Leiden des Herrn von Seiten der Menschen. Und insofern hat Christus eben ein Beispiel hinterlassen, weil auch Gläubige müssen leiden von der Ungerechtigkeit der Menschen um sie her. Also da hat der Herr ein Beispiel hinterlassen, aber wenn es darum ging, dass der Herr dann unter der Hand Gottes gelitten hat, da war er einzig in seinem Leiden. Da gibt es keine Parallelen zu dem, was wir leiden können. Also seine stellvertretenden Leiden, die waren einzigartig. Und das hängt damit zusammen, eben Vers 24, dass er unsere Sünden an seinem Leib auf dem Holz getragen hat. Also Gott hat alle Sünden auf ihn getan und darum kam der Zorn Gottes über ihn. Also wenn wir zurückgehen zu Psalm 88, Vers 8, auf mir liegt schwer dein Grimm, dann im gleichen Vers, mit allen deinen Wellen hast du mich niedergedrückt. Die Wellen hier spielen natürlich an auf das Gericht Gottes in der Sintflut. Dort kam der Zorn Gottes in Form von Wasser und Wellen über die Erde. Und der Herr Jesus vergleicht hier eben das Gericht Gottes, das er erduldet hat, als die Wellen Gottes, die ihn niederdrückten. Und dann, wie gesagt, in Vers 16 am Schluss, ich trage deine Schrecken. Und Vers 17, deine Zorngluten sind über mich hingegangen. Und im gleichen Vers, deine Schrecknisse haben mich vernichtet. Also diese vier Begriffe, dein Grimm, deine Wellen, deine Schrecken, deine Zorngluten, fünf, deine Schrecknisse. Und dann nochmals in Vers 18, sie haben mich umringt wie Wasser den ganzen Tag. Und zwar ist es so, im Hebräischen steht hier Kol Hayom. Das bedeutet den ganzen Tag. Wenn stehen würde Kol Yom ohne den Artikel, dann heißt es täglich, jeden Tag. Das ist also auch im modernen Hebräischen macht man diesen Ausdruck. Den ganzen Tag heißt Kol Hayom, täglich Kol Yom. Eine kleine Nuance, aber es geht ja darum, der Herr Jesus hat dieses Gericht nicht während mehreren Tagen getragen, sondern an diesem einen Tag, als der Zorn Gottes ihn am Kreuz getroffen hatte. Aber was doch zu sagen ist, an diesem einen Tag gab es eine Zeit des Lichts und eine Zeit der Finsternis. Und das kommt eben in Vers 2 bereits zum Ausdruck. Das Gleiche hatten wir schon in Psalm 22 gefunden, wo der Psalm beginnt, mein Gott, warum hast du mich verlassen? Ich rufe des Tages und du antwortest nicht und des Nachts und mir wird keine Ruhe. Und dort haben wir ja auch einen ganz klaren Kreuzigungspsalm vor uns. Eben beginnt gerade mit diesem einen Wort, der sieben Worte des Herrn Jesus am Kreuz. Und da wird auch gleich betont, des Tages, des Nachts. Diese Finsternis war ja etwas ganz Ungewöhnliches. Man hat auch außerbiblisch ein Zeugnis davon. Der samaritanische Geschichtsschreiber Tallus hat im Jahr 52 über diese Finsternis berichtet. Aber leider ist uns sein Werk verloren gegangen. Aber wie oft bei so antiken Geschichtsbüchern wurden die in späteren Geschichtsbüchern wieder zitiert. Und Julius Africanus hat im Jahr 220 ungefähr nach Christus diesen Tallus zitiert und schreibt dann, eben Tallus erwähnt diese Finsternis und er erklärt sie als eine Sonnenfinsternis, unbegründet, wie mir scheint. Und so war natürlich der Einwand von Julius Africanus großartig, denn die Kreuzigung war ja um die Zeit von Passa und das fällt immer in die Zeit des Vollmondes. Und um Vollmond ist eine Sonnenfinsternis unmöglich, ja? Wegen der Position des Mondes, sonst gäbe es keinen Vollmond. Und es kommt dazu, eine Sonnenfinsternis kann ja höchstens eine Verdunkelung von wenigen Minuten zur Folge haben. Aber die Evangelien berichten, dass es eine Finsternis war von 3 Stunden. Von 12 Uhr mittags bis 3 Uhr. Unmöglich eine Sonnenfinsternis. Und trotzdem, die Finsternis ist geschehen. Sie wird bezeugt im Neuen Testament durch Matthäus und Lukas, aber eben auch durch Tallus außerbiblisch. Und sie war eben prophetisch angekündigt. Durch solche Andeutungen im Psalm 88, Psalm 22, noch deutlicher Jesaja 50, Vers 3.
2: Ich kleide den Himmel mit Dunkel und hülle ihn in Trauer.
0: Und der nächste Vers spricht dann über den leidenden Messias.
2: Gott, der Herr, hat mir eine Zunge gegeben, wie sie Jünger haben, dass ich wisse, mit den Müden zur rechten Zeit zu reden. Alle Morgen weckt er mir das Ohr, dass ich höre, wie Jünger hören. Gott, der Herr, hat mir das Ohr geöffnet, und ich bin nicht ungehorsam und weiche nicht zurück. Ich bot meinen Rücken dar denen, die mich schlugen, und meine Wangen denen, die mich rauften. Mein Angesicht verbarg ich nicht vor Schmach und Speichel.
0: Jawohl, da haben wir den leidenden Messias, der gepeitscht wird. Ich bot meinen Rücken den Schlagenden, der misshandelt wurde von den Soldaten, meine Wangen den Raufenden. Das zeigt übrigens, dass der Messias, so wie das natürlich für alle Juden üblich war, im Altertum ein Bart trug. Raufen kann man ja nicht mit glatten Wangen. Meine Wangen den Raufenden und er wurde angespien. Mein Angesicht verbarg ich nicht vor Schmach und Speichel. Und in diesem Zusammenhang eben Vers 3, ich kleide die Himmel in Schwarz oder Trauerschwärze und mache Sacktuch zu ihrer Decke. Das wird also angedeutet in Psalm 88 und wir müssen auch den Bezug sehen zu dem Ausdruck in Vers 6, du hast mich in eine tiefe Grube gelegt, oder wörtlich sogar, du hast mich in die tiefste Grube gelegt, in Finsternisse. Und Vers 7, du hast mich in Finsternisse gelegt. Und das Maß der Leiden des Herrn kommt so eindrücklich zum Ausdruck in Vers 4, denn satt ist meine Seele von Leiden. Und der Tod wird auch so schrecklich beschrieben. Und zwar müssen wir uns ja wieder ganz im Klaren sein, was das für den Herrn war. Wir sind durch die Folgen der Sünde schon so an den Tod gewohnt, als etwas, das einfach irgendwie dazugehört. Aber wir müssen immer wieder aus der biblischen Perspektive sehen, der Tod ist etwas völlig Unnatürliches. Das war nie Gottes Wille, dass der Tod in dieser Schöpfung herrschen sollte. Das kam erst mit dem Sündenfall. Und so ist der Tod, wie Hiob 18 das sagt, eigentlich der König der Schrecken. Aber der Herr Jesus kam in diese Welt und er konnte sagen, Johannes 14, Vers 6, ich bin der Weg, die Wahrheit und das Leben. Er war das Leben in Person. Und nun sollte er in den Tod gehen, weil er beladen worden war mit unseren Sünden, den Sünden aller, die an ihn glauben, und zur Sünde gemacht. Und darum sind all diese Verse, die vom Tod sprechen, für ihn noch viel schrecklicher als für uns. Vers 4, und mein Leben ist nahe am Scheol. Dann Vers 5, ich bin gerechnet,

0: Parallel dazu, wo diese Wortherkunft auch deutlich durchschimmert, in Sprüche 30, Vers 15 heißt es, der Blutegel hat zwei Töchter. Wie heißen die? Gib her, gib her. Und jetzt kommt's. Drei sind es, die nicht satt werden. Vier, die nicht sagen, genug. Der Scheol, das Totenreich, der Fordernde, er bekommt nie genug. Und dann der verschlossene Mutterleib, gibt einfach kein Kind. Ja? Die Erde, welche des Wassers nicht satt wird. Und schließlich das Feuer, das nicht sagt, genug. Je mehr man Holz nachschiebt, das Feuer sagt nie, jetzt reicht, sagen wir mal, ja, jetzt bin ich satt. Und so ist also der Scheol unter diesen, die nie satt werden. Es ist so, im Alten Testament ist also der Scheol einfach der Zustand des Todes. Aber je nach Bibelstelle wird der diesseitige Aspekt damit bezeichnet oder der jenseitige Aspekt. Also der diesseitige Aspekt des Scheols ist das Grab. Schlicht das Grab. Also sehr oft bedeutet Scheol einfach das Grab, da wo der tote Körper eben hineingetan wird. Und wenn es jetzt eben hier heißt im Scheol, wer steht da auf, um dich zu preisen? Im Psalm 88. Also alle die im Grab sind, diese Körper, die bekommen nichts mit davon, was Gott tut auf dieser Erde und all die Wunder, die er tut an seinem Volk. Und sie stehen auch nicht auf, sie preisen Gott nicht mehr. Und dabei, ohne den Körper, wie würden wir heute Gott loben? Wir hätten keine Stimme, zum Beispiel. Und ich meine, es ist ja nicht nur die Stimme, sondern überhaupt unser ganzer Körper ist der Resonanzkörper, damit wir singen können. Wenn wir singen, schwingt ja eigentlich, oder sollte so sein, wenn man richtig singt, dass der ganze Körper mitschwingt. Und eben, das fällt alles weg. Die im Grab sind, haben nichts mehr damit zu tun. Und dann wird in Vers 13 eben gesprochen über das Land der Vergessenheit. Sie sind in der Finsternis. Das ist der diesseitige Aspekt. Aber Scheol kann eben auch bedeuten der jenseitige Aspekt. Und das bedeutet aber für den geretteten Menschen, schon im Alten Testament, bedeutet das Paradies. Bereits in Prediger 12 wird uns gezeigt, mit dem Tod ist nicht einfach die Existenz ausgelöscht. Schlagen wir mal auf. Prediger 12, da wird das Altwerden beschrieben und dann schließlich der Tod. Wer könnte uns lesen, Prediger 12, Vers 5, ganz am Schluss.
1: Denn der Mensch fährt dahin, wo er ewig bleibt, und die Klageleute gehen umher auf der Gasse, ehe der silberne Strick zerreißt, und die goldene Schale zerbricht und der Eimer zerschellt an der Quelle und das Rad zerbrochen in den Brunnen fällt. Denn der Staub muss wieder zur Erde kommen, wie er gewesen ist, und der Geist wieder zu Gott, der ihn gegeben hat.
0: Jawohl, denn der Mensch geht hin wörtlich zu seinem ewigen Haus. Der Ausdruck das ewige Haus ist eben im Hebräischen der Ausdruck für den Friedhof. Ja, kann man sehen an jüdischen Friedhöfen Beit HaOlamim, das Haus der Ewigkeiten, das ist der Friedhof. Also der Mensch geht zu seinem ewigen Haus, das ist der Friedhof. Die Klagenden ziehen umher auf der Straße, das ist der Trauerzug. Und Salomo sagt ja ab Vers 1, der Mensch soll an seinen Schöpfer denken, bevor er eben alt wird und nicht mehr kann und nicht mehr mag. Und bevor, so geht das weiterhin hier in Vers 6, bevor oder ehe zerrissen wird die silberne Schnur, zerschlagen die goldene Schale, zerbrochen der Eimer am Quell. Das ist eine eindrückliche Beschreibung des Todes und seiner Folgen. Die silberne Schnur, das ist das Rückengrat, das ja etwas ganz besonders Wichtiges ist, aber auch Delikates, dem man ganz besonders Sorge geben muss, denn in dieser silbernen Schnur sind ganz wesentliche Neuronen Nerven.

0: Bahnen untergebracht, aber die zerbricht dann. Die silberne Schnur, und dann zerschlagen die goldene Schale. Das ist eben das, worauf der Mensch im Allgemeinen so besonders stolz ist. Das ist diese Schale da oben, wo das Gehirn drin versorgt ist. Das ist die goldene Schale, aber der Schädel geht auch kaputt. Und zerbrochen der Eimer am Quell und zerschlagen die Schöpfwelle an der Zisterne. Die Schöpfwelle an der Zisterne, das ist ein Bild des Herzens. Ja, das ist der Motor, mit dem man die Flüssigkeit unten aus dem Brunnen heraufholt. Das ist die Pumpe, das Herz, die Schöpfwelle. Und da haben wir auch gleich die Erklärung, was denn eben der Eimer am Quell ist. Das ist eben dieses Gerät oder dieses Gefäß, das die Flüssigkeit beinhaltet, die dann durch die Schöpfwelle in Bewegung gesetzt wird. Und wir sprechen ja von den Blutgefäßen. Ja, der Eimer am Quell, das sind die Blutgefäße. Aber es geht alles kaputt. Eimer am Quell zerbrochen, die Schöpfwelle an der Zisterne zerschlagen und der Mensch kehrt zum Staub zurück. Aber, das war ja der langen Rede kurzer Sinn, darauf wollte ich hinaus, der Geist kehrt zu Gott zurück. Und das zeigt schon alttestamentlich, es gibt einen diesseitigen Aspekt des Scheols, der Mensch kehrt zurück zum Staub. Die Schale geht kaputt, die silberne Schnur wird zerbrochen und so weiter. Und einen jenseitigen Aspekt, der Geist geht zu Gott. Aber, ganz besonders das Neue Testament macht uns klar, für den verlorenen Menschen, der zu Lebzeiten nicht die Vergebung Gottes in Anspruch genommen hat, bedeutet das etwas Schreckliches, das Gefängnis, der Ort der Qual, noch nicht die Hölle, die ist leer, bis heute. Der Ort der Qual, der Herr Jesus spricht darüber in Lukas 16, über den Hades, wo der reiche Mann nach seinem Tod hinkommt. Und dieser Ort wird genannt eben Hades in Lukas 16, Vers 23. Und dabei ist noch wichtig zu beachten, das ist eine Geschichte, die der Herr da erzählt, über den reichen Mann und Lazarus, die ins Jenseits kommen. Es wird nämlich nicht eingeführt, dass der Herr da ein Gleichnis erzählt. Und es ist auch gar kein Gleichnis. Es gibt nämlich kein einziges Gleichnis im Neuen Testament, wo Eigennamen vorkommen. Und hier wird gesprochen über Lazarus, über Abraham und die Propheten, über Mose. Das kommt nie vor in den Gleichnissen. Das ist eine Geschichte. Also, dieser Mann ist im Hades und dieser Ort wird beschrieben für ihn in Lukas 16, Vers 29, Ort der Qual. Dieser gleiche Ort wird beschrieben in 1. Petrus 3, Vers 20, ich sage das nur für die, die sich Notizen machen, als das Gefängnis. 1. Petrus 3, Vers 20, das Gefängnis. Die warten dort bis zur Auferstehung, am jüngsten Tag, nach dem tausendjährigen Reich, wenn dann der Herr Jesus, der Sohn Gottes, auf dem großen weißen Thron sitzen wird, um die Toten zu richten. Das wird beschrieben am Schluss von Offenbarung 20 und dann werden die Verurteilten in den Feuersee geworfen. Erst dann kommt die Hölle. Also das Totenreich ist für die verlorenen Menschen ein Ort des Schreckens, des Wartens auf das endgültige Gericht. Jetzt ist es aber so, in Lukas 16 hatten wir den griechischen Ausdruck Hades. Das ist gleichbedeutend wie Sheol auf Hebräisch. Wobei Hades, das Wort kommt, weiß jemand woher? Was bedeutet das Wort eigentlich? Der Unsichtbare. Aides. Und dann wurde es aspiriert. Haides. Aber Aides ist das Alpha Privativum, das also etwas verneint. Aides ist der Unsichtbare. Das ist einfach der unsichtbare Bereich des Todes. Von dem wird auch in der Mythologie gesprochen, aber die Bibel nimmt diesen griechischen Ausdruck als Übersetzung des alttestamentlichen Sheol. Also es ist der unsichtbare Bereich, wo wir Menschen eben nicht hineinschauen können. Es sei denn, dass eben uns die Bibel den Vorhang öffnet, wie zum Beispiel in Lukas 16. Aber von dem Herrn Jesus steht auch In Psalm 16, diesen Psalm hatten wir ja auch schon mal studiert, als messianischen Psalm, dort sagt er, du wirst meine Seele dem Scheol nicht lassen. Und dieser Vers wird ja zitiert von Petrus in Apostelgeschichte 2 an Pfingsten. Und dort sagt er, du wirst meine Seele dem Hades nicht lassen. Nun, der Herr Jesus ging auch ins Totenreich, aber für ihn war das Totenreich das Paradies. Darum sagt er dem Mitgekreuzigten, der sich im letzten Moment noch bekehrte, heute wirst du mit mir im Paradies sein. Also für die erlösten Menschen im Alten und im Neuen Testament ist der Scheol, der Hades, das Paradies. Glückseligkeit. Paulus sagt ihm, es ist besser, abzuscheiden und bei Christus zu sein. Philipper 1, Vers 20. Bei Christus. Das Paradies bei Christus. Aber es ist eben nicht ein Zustand der Vollendung. Der Körper fehlt. Und darum, das ist einfach nicht der abgeschlossene Zustand. Aber doch so, dass Paulus sagt, es ist besser, abzuscheiden und bei Christus zu sein. Es ist weitaus besser als hier. Und diese Gläubigen warten dann eben auf den Tag der Entrückung, der Wiederkunft Jesu für die Gemeinde. Und dann werden all diese Seelen, die im Paradies sind, die Auferweckung ihres Körpers erleben. Der Körper wird wieder auferweckt und mit Seele und Geist vereinigt. Und das ist dann die Vollendung. Es ist ein neuer Leib in dem Sinn, dass er eben unsterblich ist, nicht mehr krank wird, aber es ist der alte Leib, der auferweckt wird. Also Gott lässt eben die Leiber, die der Entschlafenen, wieder aufstehen. Und so war es ja auch der Leib des Herrn Jesus, der im Grab war. Dieser Leib wurde auferweckt, nicht ein anderer. Und es ist ja so, genau wie Gott einen neuen Himmel und eine neue Erde wird er machen, nicht aus dem Nichts, sondern wird diese Erde zuerst auflösen. Die Elemente werden aufgelöst werden im Brande, sagt 2. Petrus 3, und dann umgewandelt werden. Darum steht in Hebräer 1, Vers 10, du hast im Anfang die Erde gegründet, und da heißt es, Himmel und Erde, sie werden veralten und sie werden verwandelt werden. Sie werden verwandelt werden. Das ist der gleiche Ausdruck wie in 1. Korinther 15, 51 und folgende, wo es steht, vom Körper der Gläubigen, die die Entrückung erleben werden, noch als Lebendige, ihr Körper wird verwandelt werden. Das heißt also, es ist die gleiche Substanz, die umgewandelt wird in einen unsterblichen Körper. Und so erklärt Paulus in 1. Korinther 15, die Auferstehung ist genauso wie bei der Landwirtschaft. Man sät ein Samenkorn. Und aus diesem Samenkorn, das man sät, kommt dann die Pflanze. Ist nicht wesensmäßig etwas anderes, sondern das, was herauswächst, das ist wesensmäßig der Samen. Und so wird der Körper, der ins Grab gelegt wird, wesensmäßig derselbe Körper sein, aber umgewandelt, so dass Paulus sagt, es wird gesät in Schwachheit, es wird auferweckt in Kraft, es wird gesät in Unehre, es wird auferweckt in Ehre, es wird gesät in Verweslichkeit, es wird auferweckt in Unverweslichkeit. Aber das ist schon wichtig, dass man klar festhält, es ist nicht plötzlich ein neuer Körper, der aus anderer Substanz gemacht wäre, sondern es ist der alte Körper, der wieder auferstehen wird. Gehen wir weiter in Psalm 88. Also wir haben gesehen, wie schrecklich das für den Herrn war, in den Tod zu gehen, weil er das Leben ist. Und das macht uns übrigens auch verständlich, warum der Herr im Garten Gethsemane so intensiv gebetet hat. Gut, er hat einerseits als der Vollkommene gesehen, dass er mit diesem Schmutz der Sünde beladen werden sollte, zur Sünde gemacht werden sollte. Ein so schrecklicher Gedanke. Und er hat auch gesehen, dass er unter das Gericht Gottes kommen wird, als Stellvertreter. Und drittens hat er gesehen, dass er, der das Leben ist, als Mensch wird in den Tod gehen müssen. Und so hat der Herr intensiv gebetet, sein Schweiß ist geworden wie Blutstropfen. Das ist ja ein Phänomen, das man in der Medizin kennt, aber nur in ganz, ganz extremen seelischen Nöten. Dass also effektiv Blut aus der Blutbahn ins Gewebe austritt und man Blut schwitzt. Also wortwörtlich. Ja, und so hat der Herr gebetet, Vater, wenn es möglich ist, so gehe dieser Kelch an mir vorüber. Aber es war nicht möglich, weil wir sonst alle verloren gegangen wären. Und so hat der Herr das auf sich genommen. Aber schauen wir mal in Psalm 88, wie er betet, in Vers 15.
1: Warum verstößt du, Herr, meine Seele und verbirgst dein Antlitz vor mir?
0: Ja, merken wir die Parallele zu Psalm 22, Vers 2. Mein Gott, warum hast du mich verlassen? Dieses Warum macht deutlich, dass er das nicht verdient hat. Wenn man verdienterweise unter dem Zorn Gottes steht, dann muss man nicht mehr sagen, warum. Die beiden Mitgekreuzigten, für die war klar, warum sie gekreuzigt waren. Und der eine hat dann auch in Lukas 23 zum Ausdruck gebracht, wir empfangen, was unsere Taten wert ist. Dieser aber hat nichts Ungeziemendes getan. Also für sie war es nicht ein Warum müssen sie leiden. Aber der Herr kann fragen, warum, Herr, verwirfst du meine Seele, verbirgst dein Angesicht vor mir? Und so hat Gott sich wirklich von dem Herrn Jesus in den Stunden der Finsternis, als er Sündenträger war, abgewandt. Aber warum? Die Frage warum stellt er, damit wir sie beantworten. Und wohl uns, wenn wir beantworten können, wegen meiner Sünde. Wegen meiner Sünde, die der Herr getragen hat, hat der Herr ihn verworfen, sein Angesicht vor ihm verborgen. Und dann sehen wir noch einen Schmerz des Herrn, den er am Kreuz erlebt hat. Vers 9. Alle seine Jünger haben ihn verlassen. Und der letzte Vers sagt,
1: meine Freunde und Nächsten hast du mir entfremdet und meine Verwandten hältst du fern von mir.
0: Jawohl, meine Bekannten entfernt. Und das hat der Herr erlebt, indem eben die Jünger geflohen sind, aber wir sehen, wie Frauen abseits des Kreuzes waren. Können wir das kurz aufschlagen? Matthäus 27, Vers 55.
2: Und es waren viele Frauen da, die von Ferne zusahen. Die waren Jesus aus Galiläa nachgefolgt und hatten ihm gedient. Unter ihnen war Maria von Magdala und Maria, die Mutter des Jakobus und Josef, und die Mutter der Söhne des Zebedäus.
0: Jawohl. Und dann haben wir eben auch in den Parallelstellen diese Beschreibung, wie sie abseits stehen. Und eben der Herr verlassen allein. Und er sagt sogar in Vers 9, hast mich ihnen zum Greuel gesetzt. Nämlich dadurch, dass er so entstellt wurde durch die Misshandlungen, dass das Peitschen der Römer war ja nicht nur ein Peitschen, sondern an den Riemenenden waren ja normalerweise Widerhaken oder spitze metallene Gegenstände angebracht. Die haben den ganzen Rücken in eine blutige Masse verwandelt. Und davon spricht ja auch ganz ausdrücklich Psalm 129. Kann uns jemand Vers 3 vorlesen?
1: Die Pflüger haben auf meinem Rücken geackert und ihre Furchen langgezogen.
0: Jawohl. Pflüger haben auf meinem Rücken gepflügt, haben langgezogen ihre Furchen. Und genau so sieht das aus, wenn man mal ein richtiges Bild sieht. Es gibt ja noch Fotoaufnahmen von geschlagenen Sklaven im einstigen, im alten Amerika. Das sieht genau so aus, wie Furchen, die durch den Acker gezogen worden sind. Und in Jesaja 52 lesen wir ja Folgendes. Liest uns da jemand Jesaja 52, Vers 14.
1: Wie sich viele über ihn entsetzten, weil seine Gestalt hässlicher war als die anderer Leute und sein Aussehen als das der Menschenkinder.
0: Jawohl. Es ist so, der hebräische Text ist ziemlich schwierig zum Übersetzen, ganz wörtlich auf Deutsch. Sinngemäß kann man es gut übersetzen. Aber der Sinn ist dieser, gleich wie sich viele über dich entsetzt haben, so entstellt war sein Aussehen, weg von dem irgendeines Mannes, und seine Gestalt weg von der Menschenkinder. Das heißt, er war nicht mehr menschenähnlich. Also durch die Misshandlung. Auch die Dornenkrone, die er das Blut in Rinnsalen runterfließen ließ, verfilzt mit dem Haar, das bot eine Schreckenserscheinung, und das umschreibt der Herr so: Du hast mich ihnen zum Greuel gesetzt. Ja, aber jetzt erinnern wir uns nochmals, am Anfang haben wir gesehen, dieser Psalm musste in schwermütiger Weise mit gedämpfter Stimme vorgetragen werden. Aber wo? Wo haben die Leviten die Psalmen aufgeführt? An den großen Festen, am Passafest, Pfingstfest und Laubhüttenfest, da waren ja so viele Leute da, da ging man in den Frauenvorhof. Das war also die Synagoge unter freiem Himmel für die großen Feste. Aber außerhalb dieser drei Wochen, in der übrigen Zeit des Jahres, wo haben die aufgeführt? Im innersten Vorhof beim Altar. Also da, wo man tagtäglich die Opfer schlachtete und auf dem Altar darbrachte, da wurde auch dieser Psalm gesungen. Und es ist ja klar, aus der Beschreibung von Heman im Alten Testament, dass dieser Psalm mit seinem Leben keinen Bezug hatte. Sondern Heman hat, da er ein Prophet war, und wir haben ja gelesen in 1. Chroniker 25, er und auch andere, die haben mit den Musikinstrumenten geweissagt. Da wird ausdrücklich dieser weissagende prophetische Charakter ihres Dienstes beschrieben. Das war eine prophetische Weissagung hin auf die Leiden des Christus. Aber eben gesungen, aufgeführt, in Verbindung mit den Opfern. Nicht irgendwo im Tempel, sondern wirklich beim Altar. Das macht das Ganze eben noch viel ergreifender. Und auch klar, damit man sieht, dass das ein Hinweis ist auf die Leiden des Messias.

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0: Nachdem Mose, der Knecht des Herrn, gestorben war, sprach der Herr zu Josua, dem Sohn Nuns, Moses Diener:
1: Mein Knecht Mose ist gestorben. So mache dich nun auf und zieh über den Jordan, du und dies ganze Volk, in das Land, das ich ihnen, den Israeliten, gegeben habe. Jede Stätte, auf die eure Fußsohlen treten werden, habe ich euch gegeben, wie ich Mose zugesagt habe. Von der Wüste bis zum Libanon und von dem großen Strom Euphrat bis an das große Meer gegen Sonnenuntergang, das ganze Land der Hethiter, soll euer Gebiet sein. Es soll dir niemand widerstehen dein Leben lang. Wie ich mit Mose gewesen bin, so will ich auch mit dir sein. Ich will dich nicht verlassen, noch von dir weichen. Sei getrost und unverzagt, denn du sollst diesem Volk das Land austeilen, das ich ihnen zum Erbe geben will, wie ich ihren Vätern geschworen habe. Sei nur getrost und ganz unverzagt, dass du hältst und tust in allen Dingen nach dem Gesetz, das dir Mose, mein Knecht, geboten hat. Weiche nicht davon, weder zur Rechten noch zur Linken, damit du es recht ausrichten kannst, wohin du auch gehst. Und lass das Buch dieses Gesetzes nicht von deinem Munde kommen, sondern betrachte es Tag und Nacht, dass du hältst und tust in allen Dingen nach dem, was darin geschrieben steht. Dann wird es dir auf deinen Wegen gelingen, und du wirst es recht ausrichten. Siehe, ich habe dir geboten, dass du getrost und unverzagt seist. Lass dir nicht grauen und entsetze dich nicht. Denn der Herr, dein Gott, ist mit dir in allem, was du tun wirst.
0: Da gebot Josua den Amtleuten des Volks und sprach:
2: Geht durch das Lager und gebietet dem Volk und sprecht: Schafft euch Vorrat. Denn nach 3 Tagen werdet ihr hier über den Jordan gehen, dass ihr hineinkommt und das Land einnehmt, das euch der Herr, euer Gott, geben wird.
0: Und zu den Rubenitern, Gaditern und dem halben Stamm Manasse sprach Josua:
2: Denkt an das Wort, das euch Mose, der Knecht des Herrn, geboten hat. Der Herr, euer Gott, hat euch zur Ruhe gebracht und euch dies Land gegeben. Eure Frauen und Kinder und euer Vieh lasst im Land bleiben, das euch Mose gegeben hat, diesseits des Jordans. Ihr aber sollt, so viele von euch streitbare Männer sind, vor euren Brüdern gerüstet hinüberziehen und ihnen helfen, bis der Herr eure Brüder auch zur Ruhe bringt, wie euch, dass auch sie einnehmen das Land, das ihnen der Herr, euer Gott, geben wird. Dann sollt ihr wieder zurückkehren in euer Land, das euch Mose, der Knecht des Herrn, zum Besitz gegeben hat, diesseits des Jordans, gegen den Aufgang der Sonne.
0: Und sie antworteten Josua und sprachen:
3: Alles, was du uns geboten hast, das wollen wir tun. Und wo du uns hinsendest, da wollen wir hingehen.
4: Wie wir Mose gehorsam gewesen sind, so wollen wir auch dir gehorsam sein. Nur, dass der Herr, dein Gott, mit dir sei, wie er mit Mose war.
5: Wer deinem Mund ungehorsam ist und nicht gehorcht deinen Worten in allem, was du uns gebietest, der soll sterben, sei nur getrost und unverzagt.

0: Josua aber, der Sohn Nuns, sandte von Schittim zwei Männer heimlich als Kundschafter aus und sagte ihnen:
1: Geht hin, seht das Land an, auch Jericho.
0: Die gingen hin und kamen in das Haus einer Hure, die hieß Rahab, und kehrten dort ein. Da wurde dem König von Jericho angesagt:
2: Siehe, es sind in dieser Nacht Männer von Israel hereingekommen, um das Land zu erkunden.
0: Da sandte der König von Jericho zu Rahab und ließ ihr sagen:
2: Gib die Männer heraus, die zu dir in dein Haus gekommen sind, denn sie sind gekommen, um das ganze Land zu erkunden.
0: Aber die Frau verbarg die beiden Männer und sprach:
3: Ja, es sind Männer zu mir hereingekommen, aber ich wusste nicht, woher sie waren. Und als man die Stadttore zuschließen wollte, als es finster wurde, gingen sie hinaus und ich weiß nicht, wo sie hingegangen sind. Jagt ihnen eilends nach, dann werdet ihr sie ergreifen.
0: Sie aber hatte sie auf das Dach steigen lassen und unter den Flachsstängeln versteckt, die sie auf dem Dach ausgebreitet hatte. Die aber jagten den Männern nach auf dem Wege zum Jordan bis an die Furten, und man schloss das Tor zu, als die draußen waren, die ihnen nachjagten. Und ehe die Männer sich schlafen legten, stieg sie zu ihnen hinauf auf das Dach und sprach zu ihnen:
3: Ich weiß, dass der Herr euch das Land gegeben hat, denn ein Schrecken vor euch ist über uns gefallen, und alle Bewohner des Landes sind vor euch feige geworden. Denn wir haben gehört, wie der Herr das Wasser im Schilfmeer ausgetrocknet hat vor euch her, als ihr aus Ägypten zogt, und was ihr den beiden Königen der Amoriter, Sion und Og, jenseits des Jordans getan habt, wie ihr an ihnen den Bann vollstreckt habt. Und seitdem wir das gehört haben, ist unser Herz verzagt, und es war keiner mehr vor euch zu atmen. Denn der Herr, euer Gott, ist Gott oben im Himmel und unten auf Erden. So schwört mir nun bei dem Herrn, weil ich an euch Barmherzigkeit getan habe, dass auch ihr an meines Vaters Hause Barmherzigkeit tut, und gebt mir ein sicheres Zeichen, dass ihr leben lasst meinen Vater, meine Mutter, meine Brüder und meine Schwestern und alles, was sie haben, und uns vom Tode errettet.
0: Die Männer sprachen zu ihr:
4: Tun wir nicht Barmherzigkeit und Treue an dir, wenn uns der Herr das Land gibt, so wollen wir selbst des Todes sein, sofern du unsere Sache nicht verrätst.
0: Da ließ Rahab sie an einem Seil durchs Fenster hernieder, denn ihr Haus war an der Stadtmauer, und sie wohnte an der Mauer. Und sie sprach zu ihnen:
3: Geht auf das Gebirge, dass euch nicht begegnen, die euch nachjagen, und verbergt euch dort 3 Tage, bis sie zurückkommen, die euch nachjagen. Danach geht eure Straße.
0: Die Männer aber sprachen zu ihr:
5: Wir wollen den Eid so einlösen, den du uns hast schwören lassen. Wenn wir ins Land kommen, so sollst du dies rote Seil in das Fenster knüpfen, durch das du uns herniedergelassen hast, und zu dir ins Haus versammeln deinen Vater, deine Mutter, deine Brüder und deines Vaters ganzes Haus.
6: Und wer zur Tür deines Hauses herausgeht, dessen Blut komme über ihn, aber wir seien unschuldig. Doch das Blut aller, die in deinem Hause sind, soll über uns kommen, wenn Hand an sie gelegt wird. Und wenn du etwas von dieser unserer Sache verrätst, so sind wir des Eides los, den du uns hast schwören lassen.
0: Sie sprach:
3: Es sei, wie ihr sagt.
0: Und ließ sie gehen. Und sie gingen weg. Und sie knüpfte das rote Seil ins Fenster. Sie aber gingen weg und kamen aufs Gebirge und blieben 3 Tage dort, bis die zurückgekommen waren, die ihnen nachjagten. Denn sie hatten sie gesucht auf allen Straßen und doch nicht gefunden. Da kehrten die beiden Männer um und gingen vom Gebirge herab und setzten über und kamen zu Josua, dem Sohn Nuns, und erzählten ihm alles, was ihnen begegnet war, und sprachen zu Josua:
7: Der Herr hat uns das ganze Land in unsere Hände gegeben, und es sind auch alle Bewohner des Landes vor uns feige geworden.

0: Und Josua machte sich früh auf, und sie zogen aus Schittim und kamen an den Jordan, er und alle Israeliten, und blieben dort über Nacht, ehe sie hinüberzogen. Nach 3 Tagen aber gingen die Amtleute durchs Lager und geboten dem Volk:
1: Wenn ihr die Lade des Bundes des Herrn eures Gottes seht, und wie die Priester aus dem Stamm Levi sie tragen, so brecht auf von eurem Ort und folgt ihr nach. Doch dass zwischen euch und ihr ein Abstand sei von ungefähr 2000 Ellen, ihr sollt ihr nicht zu nahe kommen. Aber ihr müsst ja wissen, auf welchem Wege ihr gehen sollt, denn ihr seid den Weg bisher noch nicht gegangen.
0: Und Josua sprach zum Volk:
2: Heiligt euch, denn morgen wird der Herr Wunder unter euch tun.
0: Und zu den Priestern sprach er:
2: Hebt die Bundeslade auf und geht vor dem Volk her.
0: Da hoben sie die Bundeslade auf und gingen vor dem Volk her. Und der Herr sprach zu Josua:
3: Heute will ich anfangen, dich groß zu machen vor ganz Israel, damit sie wissen, wie ich mit Mose gewesen bin, so werde ich auch mit dir sein. Und du, gebiete den Priestern, die die Bundeslade tragen, und sprich: Wenn ihr an das Wasser des Jordans herankommt, so bleibt im Jordan stehen.
0: Und Josua sprach zu den Israeliten:
2: Hört zu, hört die Worte des Herrn, eures Gottes. Daran sollt ihr merken, dass ein lebendiger Gott unter euch ist und dass er vor euch vertreiben wird die Kanaaniter, Hethiter, Hiviter, Perisiter, Girgashiter, Amoriter und Jebusiter. Siehe, die Lade des Bundes des Herrschers über alle Welt wird vor euch hergehen in den Jordan. So nehmt nun 12 Männer aus den Stämmen Israels, aus jedem Stamm einen. Wenn dann die Fußsohlen der Priester, die die Lade des Herrn des Herrschers über alle Welt tragen, in dem Wasser des Jordans stillstehen, so wird das Wasser des Jordans, das von oben herabfließt, nicht weiterlaufen, sondern stehen bleiben wie ein einziger Wall.
0: Als nun das Volk aus seinen Zelten auszog, um durch den Jordan zu gehen, und als die Priester die Bundeslade vor dem Volk hertrugen und an den Jordan kamen und ihre Füße vorn ins Wasser tauchten, der Jordan aber war die ganze Zeit der Ernte über alle seine Ufer getreten, da stand das Wasser, das von oben herniederkam, aufgerichtet wie ein einziger Wall, sehr fern bei der Stadt Adam, die zur Seite von Zaretan liegt. Aber das Wasser, das zum Meer hinunterlief, zum Salzmeer, das nahm ab und floss ganz weg. So ging das Volk hindurch, gegenüber von Jericho. Und die Priester, die die Lade des Bundes des Herrn trugen, standen still im Trockenen, mitten im Jordan. Und ganz Israel ging auf trockenem Boden hindurch, bis das ganze Volk über den Jordan gekommen war.

0: Als nun das Volk ganz über den Jordan gegangen war, sprach der Herr zu Josua:
1: Nehmt euch aus dem Volk 12 Männer, aus jedem Stamm einen, und gebietet ihnen: Hebt mitten aus dem Jordan 12 Steine auf von der Stelle, wo die Füße der Priester stillstehen, und bringt sie mit euch hinüber und legt sie in dem Lager nieder, wo ihr diese Nacht bleiben werdet.
0: Da rief Josua die 12 Männer, die er bestellt hatte aus Israel, aus jedem Stamm einen, und sprach zu ihnen:
2: Geht hinüber vor der Lade des Herrn, eures Gottes, mitten in den Jordan, und ein jeder hebe einen Stein auf seine Schulter, nach der Zahl der Stämme Israels, damit sie ein Zeichen seien unter euch. Wenn eure Kinder später einmal fragen, was bedeuten euch diese Steine, so sollt ihr ihnen sagen: Weil das Wasser des Jordans weggeflossen ist vor der Lade des Bundes des Herrn, als sie durch den Jordan ging, sollen diese Steine für Israel ein ewiges Andenken sein.
0: Da taten die Israeliten, wie ihnen Josua geboten hatte, und trugen 12 Steine mitten aus dem Jordan, wie der Herr zu Josua gesagt hatte, nach der Zahl der Stämme Israels, und brachten sie mit sich hinüber in das Lager und legten sie dort nieder. Und Josua richtete 12 Steine auf, mitten im Jordan, wo die Füße der Priester gestanden hatten, die die Bundeslade trugen. Diese sind noch dort, bis auf den heutigen Tag. Die Priester aber, die die Lade trugen, standen mitten im Jordan, bis alles ausgerichtet war, was der Herr dem Josua geboten hatte, dem Volk zu sagen, genau wie Mose dem Josua geboten hatte. Und das Volk ging eilends hinüber. Als nun das Volk ganz hinübergegangen war, da ging die Lade des Herrn auch hinüber, und die Priester vor dem Volk her. Und die Rubeniter und Gaditer und der halbe Stamm Manasse gingen gerüstet vor den Israeliten her, wie Mose zu ihnen geredet hatte. An 40.000 zum Krieg gerüstete Männer gingen vor dem Herrn her zum Kampf ins Jordantal von Jericho. An diesem Tage machte der Herr den Josua groß vor ganz Israel. Und sie fürchteten ihn, wie sie Mose gefürchtet hatten sein Leben lang. Und der Herr sprach zu Josua:
1: Gebiete den Priestern, die die Lade mit dem Gesetz tragen, dass sie aus dem Jordan heraufsteigen.
0: Da gebot Josua den Priestern:
2: Steigt herauf aus dem Jordan!
0: Und als die Priester, die die Lade des Bundes des Herrn trugen, aus dem Jordan heraufstiegen und mit ihren Fußsohlen aufs Trockene traten, kam das Wasser des Jordans wieder an seine Stätte und floss wie vorher über alle seine Ufer. Es war aber der 10. Tag des 1. Monats, als das Volk aus dem Jordan heraufstieg. Und sie lagerten sich in Gilgal, östlich der Stadt Jericho. Und die 12 Steine, die sie aus dem Jordan genommen hatten, richtete Josua auf in Gilgal und sprach zu Israel:
2: Wenn eure Kinder später einmal ihre Väter fragen, was bedeuten diese Steine, so sollt ihr ihnen kundtun und sagen: Israel ging auf trockenem Boden durch den Jordan, als der Herr, euer Gott, den Jordan vor euch austrocknete, bis ihr hinübergegangen wart. Wie der Herr, euer Gott, am Schilfmeer getan hatte, dass er vor uns austrocknete, bis wir hindurchgegangen waren. Damit alle Völker auf Erden die Hand des Herrn erkennen, wie mächtig sie ist, und den Herrn, euren Gott, fürchten alle Zeit.

0: Als nun alle Könige der Amoriter, die jenseits des Jordans nach Westen zuwohnten, und alle Könige der Kanaaniter am Meer hörten, wie der Herr das Wasser des Jordans ausgetrocknet hatte vor den Israeliten, bis sie hinübergegangen waren, da verzagte ihr Herz, und es wagte keiner mehr zu atmen vor Israel. Zu dieser Zeit sprach der Herr zu Josua:
1: Mache dir steinerne Messer und beschneide die Israeliten wie schon früher.
0: Da machte sich Josua steinerne Messer und beschnitt die Israeliten auf dem Hügel der Vorhäute. Und das ist der Grund, warum Josua sie beschnitten hat. Das ganze Volk, das aus Ägypten gezogen war, die Männer, alle Kriegsleute, waren unterwegs in der Wüste gestorben, als sie aus Ägypten zogen. Und das ganze Volk, das auszog, war beschnitten gewesen. Aber das ganze Volk, das unterwegs in der Wüste geboren war, als sie aus Ägypten zogen, das war nicht beschnitten. Denn die Israeliten wanderten 40 Jahre in der Wüste, bis es mit dem ganzen Volk, den Kriegsmännern, die aus Ägypten gezogen waren, zu Ende gegangen war, weil sie der Stimme des Herrn nicht gehorcht hatten. Wie denn der Herr ihnen geschworen hatte, sie sollten das Land nicht sehen, das der Herr, wie er ihren Vätern geschworen hatte, uns geben wollte, ein Land, darin Milch und Honig fließt. Ihre Söhne, die er an ihrer Stadt hatte aufwachsen lassen, beschnitt Josua, denn sie waren noch unbeschnitten und unterwegs nicht beschnitten worden. Und als das ganze Volk beschnitten war, blieben sie an ihrem Ort im Lager, bis sie genesen waren. Und der Herr sprach zu Josua:
1: Heute habe ich die Schande Ägyptens von euch abgewälzt.
0: Und diese Stätte wurde Gilgal genannt, bis auf diesen Tag. Und als die Israeliten in Gilgal das Lager aufgeschlagen hatten, hielten sie Passa, am 14. Tage des Monats, am Abend, im Jordantal von Jericho. Und aßen vom Getreide des Landes am Tag nach dem Passa, nämlich ungesäuertes Brot und geröstete Körner. An eben diesem Tage hörte das Manna auf, weil sie jetzt vom Getreide des Landes aßen, so dass Israel vom nächsten Tag an kein Manna mehr hatte. Sie aßen schon von der Ernte des Landes Kanaan in diesem Jahr. Und es begab sich, als Josua bei Jericho war, dass er seine Augen aufhob und gewahr wurde, dass ein Mann ihm gegenüberstand und ein bloßes Schwert in seiner Hand hatte. Und Josua ging zu ihm und sprach zu ihm:
2: Gehörst du zu uns oder zu unseren Feinden?
0: Er sprach:
3: Nein, sondern ich bin der Fürst über das Heer des Herrn und bin jetzt gekommen.
0: Da fiel Josua auf sein Angesicht zur Erde nieder, betete an und sprach zu ihm:
2: Was sagt mein Herr seinem Knecht?
0: Und der Fürst über das Heer des Herrn sprach zu Josua:
3: Zieh deine Schuhe von deinen Füßen, denn die Stätte, darauf du stehst, ist heilig.
0: Und so tat Josua.

0: Uhr und 30 Minuten.
1: Hallo und herzlich willkommen zur Kindersendung von Radio Segenswelle mit Anna Sawatzki. Macht es euch gemütlich, denn wir starten gleich mit unserer biblischen Geschichte. Doch bevor wir weitermachen, wollen wir zuerst mit Gott sprechen. Wir schließen die Augen, falten unsere Hände und beten mit. Lieber Vater im Himmel, danke für diesen neuen Tag. Und danke, dass wir jetzt wieder alle am Radio verbunden sind. Danke, dass du uns liebst und immer bei uns bist. Bitte öffne unsere Ohren und unsere Herzen für das, was du uns heute sagen möchtest. Amen.

Wer ist der Beste? Ich bin viel stärker als du. Dafür bin ich aber viel besser in Mathe. Und ich kann viel schneller laufen. Ich habe aber die meisten Freunde. Kennt ihr das? Jeder will der Beste sein. Nur wer der Beste ist, wer am stärksten ist, der wird gemocht.

der ist wichtig. Aber bei Gott ist das ganz anders. Du, genau du, bist Gott wichtig, so wie du bist. Aber wir vergleichen uns immer und denken oft, wer ist der Beste? Das war selbst bei den Jüngern schon so. Die Jünger waren die Leute, die mit Jesus unterwegs waren, seine Freunde. Sie waren mit Jesus unterwegs. Was tat Jesus? Er heilte Kranke, er erzählte von Gott und die Jünger waren immer dabei. Sie begleiteten Jesus auf seinen Reisen, hörten ihm zu und waren stolz darauf. Doch manchmal stritten sie sich auch darüber, wer von ihnen der Wichtigste sei. Das zeigt, dass auch sie menschlich waren und sich vergleichen wollten. Für Jesus hingegen war jeder Einzelne wichtig, egal wie er war. Eine Botschaft, die die Jünger erst lernen mussten.

Nein, die Kinder stören hier nur, dachten sich die Jünger plötzlich, als viele Familien zu Jesus drängten. Halt, ihr könnt hier nicht weiter. Ihr haltet Jesus nur von seiner wichtigen Arbeit ab. Und ihr Mütter, bringt eure Kinder schnell wieder nach Hause. Die Jünger stellten sich den Familien wie eine Wand in dem Weg. Sie wollten unbedingt verhindern, dass Jesus bedrängt wird. Ich kann mir richtig vorstellen, wie enttäuscht die Kinder in diesem Moment waren. Sie hatten sich so sehr darauf gefreut, Jesus einmal ganz nah zu sein. Und jetzt sollte alles umsonst sein? Vielleicht kennst du dieses Gefühl der Enttäuschung auch so aus deinem Leben. Du möchtest gerne zu Jesus gehören, aber eine Stimme in dir sagt, ich bin einfach nicht gut genug, ich mache zu viele Fehler. Doch das stimmt nicht. Niemand von uns ist perfekt, aber genau deshalb ist Jesus zu uns auf die Erde gekommen. Er kam, um für all die Dinge zu sterben, die wir falsch machen. Er tat das, damit unsere Schuld, wie wir eine unsichtbare Mauer zwischen uns und Gott steht, komplett weggeräumt wird. Damals standen die Jünger wie eine echte Mauer vor den Kindern. Die ersten Familien wollten schon traurig umkehren. Sie dachten, wir sind wohl einfach zu klein und unwichtig für den großen Meister. Aber genau in diesem Moment rief eine laute, freundliche Stimme dazwischen. Es war Jesus. Was er seinen Jüngern zurief, seht ihr in der Bibel in Markus-Evangelium, Kapitel 10. Lasst die Kinder zu mir kommen und haltet sie nicht auf. Jedes Kind ist für Jesus wichtig und das bedeutet auch du. Ja, genau du. Jesus möchte, dass du zu ihm kommst. Du kannst heute zwar nicht mehr zu Fuß zu ihm laufen, wie die Kinder damals, aber du kannst im Herzen fest mit ihm leben. Wenn dich Fehler oder Streit belasten, darfst du Jesus bitten, diese Schuld wegzunehmen. Du kannst ganz einfach zu ihm beten. Herr Jesus, es tut mir leid, dass ich gelogen habe oder ungerecht war. Bitte vergib mir. Danke, dass du am Kreuz für mich gestorben bist. Ich möchte zu dir gehören und ab jetzt mit dir leben. Wenn du mit ihm sprichst, ist dein Weg zu ihm immer frei.

Lass die Kinder zu mir kommen, hatte Jesus gesagt. Die Kinder schauten sich erstaunt um. Sie blickten zu Jesus und dann ganz gespannt zu den Jüngern. Würden die Männer doch noch etwas sagen? Nein, sie schwiegen. Sie hatten verstanden, was Jesus wollte und machten betreten Platz. Sie traten zur Seite, sodass der Weg zu Jesus endlich frei war. Da liefen die Kinder los. Jesus nahm sie glücklich in den Arm, drückte sie und redete mit ihnen. Er nahm sich richtig viel Zeit für sie. Er fragte sie nach ihren Namen und hörte ihnen aufmerksam zu. Weil sie ihm wichtig waren, schenkte er ihnen seine volle Liebe. Und du, denk immer daran, auch du bist für Jesus unendlich wichtig. Darfst jederzeit zu ihm kommen.

0: Das fremde Mädchen. Clara hüpft fröhlich die Straße entlang. Seit Tagen hat es nur geregnet, aber heute Nachmittag scheint sogar die Sonne. Clara freut sich über das trockene Wetter, so können sie und ihr Bruder Paul endlich einmal wieder auf den Spielplatz gehen. Der liegt nur 2 Straßen entfernt und die beiden dürfen schon mal alleine vorgehen. Mama will nachkommen. Auf dem Spielplatz ist eine Menge los. Anscheinend hatten noch mehr Kinder im Dorf Lust auf Rausgehen. Paul läuft sofort zu den Jungen, die auf der großen Wiese Fußball spielen. Clara entdeckt ihre Freundin Emma, die auf der Schaukel sitzt. Schnell läuft Clara zu ihr und schnappt sich die andere Schaukel. Clara fliegt hoch und höher und noch höher und im Bauch grummelt es schon ganz schön. Manchmal schaukelt sie genau gleich schnell wie Emma. Dann können sie sich die ganze Zeit anschauen und lachen. Leider muss Emma schon bald gehen. Sie hat am Nachmittag noch Musikunterricht. Schade, alleine macht das Schaukeln nicht so viel Spaß. Clara schwingt noch ein paar Mal hin und her, bis sie keine Lust mehr hat. Ob sie jetzt mal aufs Klettergerüst geht? Während sie noch überlegt, sieht sie eine fremde Frau mit einem Kinderwagen, die auch auf dem Spielplatz kommt. Sie stellt den Wagen neben der Bank ab und holt ihre Sachen unten aus dem Korb. Der Kinderwagen ist ganz schön groß, denkt Clara. Und das Kind erst. Es ist ein Mädchen. Bestimmt so groß wie Clara. Und es sitzt noch im Kinderwagen? Seltsam. Da fällt Clara auf, dass das fremde Mädchen das gleiche Stirnband trägt wie sie selber. Oma hat es ihr letzte Woche geschenkt. Und offensichtlich waren diese Leute im gleichen Laden einkaufen. Das findet Clara lustig. Und vorsichtig geht sie zu der fremden Frau und dem Mädchen hinüber. Als sie näher kommt, sieht sie, dass das Mädchen irgendwie anders ist. Sie wirft den Kopf hin und her, wackelt ganz komisch mit den Armen und macht ab und zu, Clara bleibt stehen und weiß nicht richtig, was sie jetzt machen soll. Ob sie schnell weglaufen soll? Da hat die fremde Frau sie aber schon entdeckt und lächelt ihr freundlich zu. Na, wolltest du uns mal Hallo sagen? Clara nickt und lächelt vorsichtig zurück. Wir haben das gleiche Stirnband an, sagt sie und zeigt auf das Mädchen im Kinderwagen. Die Frau schaut hin und her und meint dann, tatsächlich, das ist wirklich lustig. Schau mal, Nelle, das Mädchen hat das gleiche Stirnband an wie du. Macht das Mädchen wieder und dann, tss, was hat sie denn? Traut Clara sich zu fragen. Die Frau setzt sich neben den Kinderwagen auf die Bank. Unsere Nelle ist als kleines Baby sehr krank gewesen, erklärt sie Clara. Darum kann sie nicht laufen und sprechen wie du. Aber sie hört uns und freut sich immer über andere Kinder. Du kannst ruhig mit ihr reden. Clara geht noch einen Schritt auf den Kinderwagen zu und sagt, Hallo Nelle, ich heiße Clara. Nelle wackelt schon wieder mit den Armen und macht laut, Die Frau lacht und nimmt Nelles Hand. Siehst du, sie freut sich, dich kennenzulernen. Ich heiße übrigens Sandra. Wir wohnen noch nicht so lange hier in der Gegend. Wenn du möchtest, könnt ihr ja mal zusammen schaukeln.
1: Kann sie das denn?
0: Fragt Clara verwundert. Ja, wir kommen extra wegen der großen Nestschaukel hierher, meint Sandra und zeigt quer über den Spielplatz auf die Schaukel mit dem großen Teller. Clara schaukelt lieber auf der anderen, deswegen hat sie diese Schaukel noch nie beachtet. Weißt du, Nelle kann zwar viele Sachen nicht, aber trotzdem ist sie auch einfach ein Kind wie du. Sie schaukelt gerne, sie mag lieber Kekse als Erbsen und außerdem kuschelt sie total gerne mit ihrem Papa zu Hause auf dem Sofa. Clara ist sich noch etwas unsicher. Was ist, wenn sie zusammen in der Schaukel liegt und sie tut Nelle aus Versehen weh? Dann kann sie ja gar nichts sagen. Aber Nein sagen möchte sie auch nicht so gerne. Deswegen nickt sie vorsichtig. Sandra schiebt den großen Kinderwagen bis zu der Nestschaukel und hebt Nelle hinein. Clara legt sich vorsichtig daneben. Sandra gibt der Schaukel ordentlich Schwung und sofort fängt Nelle wieder an, ihre Arme und sogar die Beine zu bewegen und ganz laute Töne zu machen. In Claras Bauch grummelt es und wie immer fühlt es sich ein bisschen so an, als würde man fliegen. Clara muss auf einmal lachen, weil es so lustig ist, zusammen auf dieser Schaukel zu liegen. Und Nelle macht daraufhin noch lauter und macht manchmal und grinst über beide Ohren. »Hallo, was macht ihr denn hier so Lustiges?« fragt da auf einmal Mama, die neben der Schaukel steht. »Mama, wie fliegen?« ruft Clara laut und winkt ihr fröhlich zu. Sie sieht, wie Mama sich neben Sandra stellt und schon bald sind die beiden in ein Gespräch vertieft. Die beiden Mädchen schaukeln noch eine ganze Weile und später schubst Clara Nelle noch auf der Schaukel an. Der Nachmittag vergeht und als die Sonne hinter den Bäumen verschwindet, müssen alle nach Hause gehen. Als Clara abends im Bett liegt, muss sie noch über Nelle nachdenken. Es ist komisch, wenn jemand nicht sagen kann, was er denkt oder fühlt. Clara hätte auch gedacht, dass man mit Nelle gar nicht richtig spielen kann. Aber das Schaukeln hat trotzdem Spaß gemacht. Müde nimmt sie ihren Kuschelhase Muckel in den Arm. Als Mama zum Gute-Nacht-Sagen und Beten hereinkommt, fragt sie wie immer, und, was war denn heute schön? Da muss Clara nicht lange überlegen. Das Schaukeln, sagt sie sofort und wird dann nachdenklich. Obwohl ich erst etwas Angst hatte. Das verstehe ich, Clara, und das kannst du Gott auch sagen. Ich weiß auch nicht immer, wie ich mich richtig verhalten soll. Gott kann uns aber dabei helfen. Sandra hat mir übrigens erzählt, dass Nelle gerne Lieder mag. Wir können sie also mal zur Kinderstunde einladen. Das findet Clara auch gut und gemeinsam beten sie. Danke, Herr Jesus, dass der Tag so schön war. Bitte hilf doch, dass wir Mut bekommen, das Richtige zu sagen. Und dass Nelle zur Kinderstunde kommen darf, sagt Clara dann noch.

0: Bevor wir gleich gemeinsam beten, machen wir noch unser Blitzrätsel. Ich stelle euch zwei Fragen zur Geschichte. Ruft die Antwort einfach laut in euer Zimmer. Frage 1. Wer wollte sich den Kindern in den Weg stellen und sie wegschicken? Waren es die römischen Soldaten oder die Jünger von Jesus? Genau, es waren die Jünger. Frage 2. Was hat Jesus getan? Hat er die Kinder weggeschickt oder hat er sie in den Arm genommen und gesegnet? Richtig, er nahm sie in den Arm. Weil du, Jesus, so wichtig bist, lernen wir jetzt noch unseren heutigen Bibelvers aus Markus 10, Vers 14. Ich spreche ihn einmal vor und danach sprechen wir ihn alle zusammen laut am Radio. Lasst die Kinder zu mir kommen und wehret ihnen nicht, denn solchen gehört das Reich Gottes. Und jetzt alle zusammen, seid ihr bereit? 1, 2, 3. Lasst die Kinder zu mir kommen und wehret ihnen nicht, denn solchen gehört das Reich Gottes. Markus 10, Vers 14. Das habt ihr toll gemacht.
1: Lasst die Kinder zu mir kommen und hindert sie nicht daran, denn solchen gehört das Himmelreich.

Und zum Schluss wollen wir jetzt noch einmal gemeinsam beten. Herr Jesus Christus, danke, dass für dich kein Kind zu klein oder unwichtig ist. Danke, dass wir dir so wichtig sind, genau wie wir sind. Bitte vergib uns, wo wir Fehler machen. Und hilf uns, jeden Tag eng mit dir zu leben. Segne und behüte alle Kinder an diesem heutigen Tag. Amen.

Das war's für heute in dieser Kindersendung von Radio Segenswelle mit Anna Sawatzki. Schön, dass ihr wieder mit dabei wart. Schaltet auch morgen wieder ein. Und ich sage Tschüss und bis morgen.

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0: Nah bei Jesus, Quelle des Lebens. Ein kühler Trunk an einem heißen Sommertag, der Sprung ins kalte Wasser, ein ersehnter Regenguss auf dürres Land. Wasser heißt Leben. Solange es da ist, unterschätzen wir seinen Wert. Sobald es fehlt, ist der Mangel unverkennbar. Wasser heißt Leben. Als Binti stehst du in der Nachfolge Jesu. Aus welchen Quellen schöpfst du? Schlürfst du aus Tümpeln und Pfützen abgestandenes Wasser? Kennst du den Wert der Quelle in Gott? Wasser heißt Leben. Du darfst zum Wasserspender werden. Dein Leben soll auf die wahre Quelle hinweisen. Wer den Anschluss bei Gott hat, geht nicht leer aus. Wasser heißt Leben. Gottes Quelle reicht für alle, die sich rufen lassen, die trinken, die es überfließen lassen. Wasser heißt Leben. Ströme lebendigen Wassers, keine löchrigen Zisternen. Christus als Wasser des Lebens bietet ein Leben in der Fülle an. Wasser heißt Leben. Christus in uns, die Quelle lebendigen Wassers. Nah bei Jesus bist du bestens versorgt. Wasser heißt Leben. Für immer danke, Jesus. Ströme lebendigen Wassers. Wenn du mich fragen würdest, welcher Bibeltext mich jedes Mal beim Lesen besonders anspricht, Sehnsucht in mir weckt und mich auch herausfordert, dann muss ich nicht lange überlegen. Mir stehen folgende Worte Jesu vor Augen. Aber am letzten, dem großen Tag des Festes, stand Jesus auf, rief und sprach: Wenn jemand dürstet, der komme zu mir und trinke. Wer an mich glaubt, wie die Schrift gesagt hat, aus seinem Leib werden Ströme lebendigen Wassers fließen. Johannes 7, Vers 37 bis 38. Dass Durstige eine Aufforderung zum Trinken erhalten, klingt natürlich. Jesus hingegen bietet nicht eine kurzfristige Erfrischung an, sondern erklärt sich als das Wasser des Lebens. Während der Begegnung am Jakobsbrunnen, vergleiche Johannes 4, bringt Jesus deutlich zum Ausdruck, dass er das lebendige Wasser ist. Vermutlich ist dies den meisten Lesern nicht neu. Jedes Kind Gottes hat dieses Wasser geschmeckt und lebt davon. Christus. Doch Jesus baut auf das Bild eines nach Wasser lechzenden Menschen auf und geht noch weiter. Den Durst zu stillen, das ist nur der Anfang. Er wird konkret. Jeder, der an Gott im Sinne der Heiligen Schrift glaubt, wird zu einem Strom dieses lebendigen Wassers. Welch ein starker Ausdruck dafür, dass das Lebenswasser in uns zur Quelle wird. Es wird sichtbar. Es dringt nach außen. Es erreicht die Umgebung. Oh, Ströme lebendigen Wassers, da ist es wieder, das Sehnen in meiner Brust, der verzehrende Wunsch, so eine Nachfolgerin Jesu zu sein, die mit allen Fasern ihres Lebens Christus widerspiegelt. Der menschliche Körper besteht mindestens zur Hälfte aus Wasser. Zufall? Ich empfinde es als wunderbare Allegorie dafür, dass wir aus Wasser sind und Wasser unverzichtbar für unser Überleben ist. Übertragen ins Geistliche lässt sich sagen: Christus in uns, das ewige Leben ist sicher. Und das tägliche Aufnehmen dieser überlebensnotwendigen Flüssigkeit? Zeit mit Gott, die Beschäftigung mit seinem Wort, Leben in der Nachfolge, nah bei Jesus sein, alle Zeit. Mahnend ruft Gott im Buch Jeremia diese Worte aus: Denn mein Volk hat eine zweifache Sünde begangen. Mich, die Quelle des lebendigen Wassers, haben sie verlassen, um sich Zisternen zu graben, löchrige Zisternen, die kein Wasser halten. Jeremia 2, Vers 13. Es ist mein Gebet, nahe bei Jesus zu bleiben, aus der reinen, nie versiegenden Quelle zu schöpfen, löchrige Zisternen von der Quelle lebendigen Wassers zu unterscheiden gelingt, wenn ich nahe bei Jesus bin. Eine Zusammenfassung der Botschaft des Buches kann lauten: Jesus in uns, die Quelle lebendigen Wassers. Wasser heißt Leben in Ewigkeit.
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1: Manche Leute würzen ihre Sprache gerne mit Flüchen. Sie halten das für besonders echt oder authentisch und merken häufig gar nicht mehr genau, was sie da eigentlich sagen. Zu fast jeder Feststellung oder Aussage kommt ihnen irgendein Fluch in den Sinn. Auch Menschen, über die sie sich ärgern, bekommen schnell ihr Fett weg. Jesus fordert auf, seine Worte sensibel und bewusst zu wählen. Irgendwann wird Gott jeden Menschen für alle seine dummen Worte zur Rechenschaft ziehen. Zitat: Ich sage euch aber, dass die Menschen Rechenschaft geben müssen am Tag des Gerichts von jedem nichtsnutzigen Wort, das sie reden. Aus deinen Worten wirst du gerechtfertigt werden und aus deinen Worten wirst du verdammt werden. Matthäus 12, Verse 36 und 37. Einige Leute neigen auch zum entgegengesetzten Extrem. Sie segnen alles und jeden, der ihnen in den Weg kommt. Alles ist immer toll und super. Solche Leute wirken zuweilen etwas skurril und abgehoben, aber man mag sie. Denn wer hat schon ernsthaft etwas dagegen, wenn man reichlich Zustimmung und Beifall bekommt, vorgeblich sogar noch von Gott? Auch in der evangelischen Kirche hat man sich zwischenzeitlich fast durchgehend auf Segnen verlegt. Ermahnungen und Warnungen kommen zumeist eben nur schlecht an. Folglich segnet man lieber auch Verhaltensweisen, die Gott eigentlich als Sünde betrachtet. Scheidungen und Wiederheiraten beispielsweise werden dann ebenso gesegnet wie alle anderen Formen des Zusammenlebens. Andere hoffen beim Segnen eher auf die Kraft des positiven Denkens. Häufige, optimistische Worte und Gedanken sollen das Erwünschte quasi magisch herbeireden. Die Worte selbst üben Macht aus und bestimmen dann die Realität, so hofft man. Gelegentlich funktioniert diese Form der Selbstmanipulation sogar. Manche Christen haben eine geradezu magische Vorstellung von ihren eigenen und auch von fremden Worten. Sie meinen, ähnlich wie bei den Schöpfungsbefehlen Gottes im ersten Kapitel der Genesis, hätte auch jede ihrer eigenen Aussagen eine innewohnende, unabänderliche Wirkung. Glücklicherweise ist das nicht so. Wie viel Leid würde sonst infolge falscher Worte über alle Christen kommen und auch über den Rest der Welt? Gott weiß, dass manche Worte einfach dumm und unüberlegt waren. Natürlich sollte man trotzdem genau darauf achten, was man sagt und was man nicht sagt. Wer den Mund hält, bewahrt sein Leben. Wer ihn aufreißt, dem droht Verderben. Sprüche 13, Vers 3. Auch in der Bibel wird zuweilen gesegnet und geflucht. Von Menschen und von Gott. Bei Gott ist das allerdings immer wohl

überlegt und nicht nur aus einem momentanen Impuls heraus. Gott segnet die Stammväter Israel oder die Menschen, die sich auf ihn verlassen. Zu Abraham sagt er beispielsweise: Und ich will dich zu einem großen Volk machen und will dich segnen und dir einen großen Namen schaffen, und du sollst ein Segen sein. Ich will segnen, die dich segnen, und verfluchen, die dich verfluchen. Und in dir sollen gesegnet werden alle Geschlechter auf Erden. 1. Mose 12, Verse 2 und 3. Allen, die Gott folgen wollen, spricht er bereitwillig seinen Segen zu. Zitat: Gelobt sei Gott, der Vater unseres Herrn Jesus Christus, der uns durch ihn mit dem ganzen geistlichen Segen aus der Himmelswelt beschenkt hat. Epheser 1, Vers 3. Auch Christen können einander den Segen Gottes zusprechen, der natürlich nur dann wirksam wird, wenn Gott sich mit diesem Wunsch identifiziert. Paulus segnet auf diese Weise die Gläubigen in Rom. Der Gott der Hoffnung aber erfülle euch mit aller Freude und Friede im Glauben, dass ihr immer reicher werdet an Hoffnung durch die Kraft des Heiligen Geistes. Römer 15, Vers 13. Die hebräischen und griechischen Begriffe für Segen, hebräisch Beracha, griechisch Eulogia, haben ein weites Bedeutungsspektrum. Je nach Kontext können sie als rühmen, preisen, danken, gut reden, jemanden Gutes sagen, Fruchtbarkeit oder Lebenskraft übersetzt werden. Segen ist die vielfältige Zuwendung Gottes in leiblicher sowie in geistlicher Hinsicht. Der Segen Gottes umfasst Stärkung, Schutz, Nahrung, materielle Versorgung, Sündenvergebung, geistliches Wachstum, Heilung und Frieden. Im Kern meint Segnen etwas Gutes über jemanden aussprechen, jemanden etwas Positives wünschen. Der Fluch ist dann ziemlich das Gegenteil davon. Wer flucht, wünscht jemanden etwas Böses. Das Hebräische Ara wird zumeist mit verfluchen oder bestrafen übersetzt. Im Neuen Testament finden sich vor allem die Begriffe Anathema, was so viel bedeutet wie Gottes Macht zur Strafe ausgeliefert sein, und Katara, was mit Fluch oder Ermahnung wiedergegeben werden kann. Die Bedeutung von Fluch und Segen steht natürlich immer in direktem Zusammenhang mit der Macht des Sprechenden. Worte repräsentieren nur die Kraft desjenigen, der sie ausspricht. Wenige Worte Gottes können ein ganzes Universum in Existenz rufen. Worte Jesu können einen Menschen gesund machen und ihm die Sünden vergeben. Worte eines mittelalterlichen Königs entschieden häufig über Leben und Tod. Wenn ein einfacher Mensch segnet oder flucht, hat das nur so viel Macht, wie Gott demjenigen zugesteht. Segen oder Fluch haben keine magische, von der Person losgelöste Wirkkraft. Viele Worte, die heute ausgesprochen werden, wirken nur, weil Menschen ihnen Bedeutung beimessen, sich vor ihnen fürchten oder ihnen vertrauen. Dadurch lassen sich Personen verführen, entmutigen oder irritieren. Deshalb mahnt Gott, seine Worte sorgsam zu wählen. Mit derselben Zunge preisen wir Gott, unseren Vater, und mit ihr verfluchen wir die Menschen, die in Gottähnlichkeit geschaffen sind. Aus ein und demselben Mund geht hervor Lobpreis und Fluch. Meine Brüder und Schwestern, das darf nicht sein. Jakobus 3, Verse 9 und 10, vergleiche Sprüche 15, Vers 4 und Sprüche 18, Vers 21. Selbst Gottes Flüche haben oftmals nur eine begrenzte, von ihm selbst bestimmte Reichweite. Wenn Gott eine Strafe ausspricht, beendet er sie gewöhnlich auch wieder. Wenn er die Sünden der Väter bis in die dritte und vierte Generation strafen will, ist danach Schluss für ihn. 2. Mose 34, Vers 7. Wenn ein Mensch innerlich umkehrt und nach Vergebung sucht, dann verzichtet Gott immer wieder auf seinen Fluch oder seine angedrohte Strafe. Jona Kapitel 3. Obwohl Gott segnet, zieht er die Zusage gelegentlich zurück, wenn sich die entsprechenden Menschen von ihm abwenden, wie bei seinem Volk Israel oder der christlichen Gemeinde. 4. Mose Kapitel 14, Hebräer 6, Verse 4 und folgende. Von bösen Wünschen anderer Menschen ist der unter dem Schutz Gottes stehende Christ glücklicherweise weitgehend frei. Sie müssen keine Angst vor den bösen Worten anderer Menschen haben, weil auch in dieser Frage Gott das letzte Wort hat. Wenn Gott segnen will, dann können auch alle negativen Flüche von Menschen nichts daran ändern. Den Segensworten anderer Menschen sollte ein Christ immer mit einer gehörigen Portion Skepsis gegenübertreten. Manche Menschen wünschen vollkommen ehrlich Gutes. Viele verfolgen damit aber auch eine eigennützige Absicht. Sie suchen nach Vorteilen, Anerkennung, Freundschaft, Anhängern und so weiter.
Verkäufer und Politiker lernen regelrecht, andere Menschen mit schön lobenden Worten für ihre eigenen Zwecke zu verführen. Deshalb werden Christen schon in der Bibel vor zu vielen schmeichelhaften und zu positiven Worten gewarnt. Hesekiel 13, Vers 10, Matthäus 7, Vers 15 und 2. Timotheus 4, Vers 3. Viele Segnungen Gottes, die sich wirklich schön anhören, sind in der Bibel für ganz spezielle Personen gedacht und nicht für jeden, der auch gerne beschenkt werden will. Es ist ein Missbrauchsversuch, alles Positive der Bibel auf sich zu beziehen und gleichzeitig aber Gottes Mahnungen und Warnungen großzügig zu ignorieren. Nicht jeder an Abraham, Mose oder Petrus gerichtete Segen ist auch automatisch für jeden heute lebenden Christen gedacht. Außerdem ist biblischer Segen durchaus auch an Bedingungen gebunden, beispielsweise Einsicht, Treue und Vergebungsbereitschaft. Matthäus 6, Vers 14. Die Vergebung der Sünden ist für den gedacht, der seine Situation vor Gott ehrlich bekennt und wirklich nach Vergebung sucht. Sie ist an keine besondere Leistung gebunden. Dann aber fordert Gott auch, weitere Schritte zu gehen. Das ist für ihn eine notwendige und logische Konsequenz. Zitat: Denn wie der Leib ohne Geist tot ist, so ist auch der Glaube ohne Werke tot. Jakobus 3, Vers 26, vergleiche Galater 5. Wer wirklich den Schaden der Sünde und die Weisheit Gottes erkannt hat, sollte sich freiwillig auf die Lebensprinzipien Gottes einlassen. Aus Liebe zu ihnen droht Gott seinen Kindern auch schmerzhafte Ermahnungen an, wenn sie sich zu ihrem Schaden zu sehr vom göttlichen Leben entfernen. Hebräer 12, Vers 6. Ermutigende und segnende Worte anderer Menschen trösten, bauen auf und ermutigen. Jeder wird diese Erfahrung schon im eigenen Leben gemacht haben. Wenn solche Worte ehrlich gemeint sind, sollte man sich an ihnen freuen und sie in Erinnerung behalten. Es ist auch wichtig, gute Worte nicht nur zu hören, sondern sie selbst weiterzugeben, wie der Mann aus Sprüche 16, Vers 24. Freundliche Worte sind wie Honig, süß für die Seele und für den Körper gesund. Oder die Frau aus Sprüche 31, Vers 26. Sie öffnet ihren Mund mit Weisheit und auf ihrer Zunge ist gütige Weisung. Auf Gottes Segen kommt es im Leben natürlich am meisten an, weil er die Macht und den Willen hat, seine Wünsche umzusetzen. Gott bestimmt dann allerdings auch die Rahmenbedingungen, in denen er seinen Segen wirksam werden lässt. Lasst kein lästerliches Wort über eure Lippen kommen, sondern habt da, wo es nötig ist, ein gutes Wort, das weiterhilft und allen wohltut. Sonst kränkt ihr den Heiligen Geist, den Gott euch als Siegel aufgeprägt hat. Epheser 4, Verse 29 und 30.

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unausgesprochene Erwartungen. Ich las einmal von einem Mann, der kurz nach der Hochzeit seine erste Geschäftsreise gemacht hat. Und er sagte zu seiner Frau, bitte pack mir meinen Koffer. Und ganz entsetzt sagte sie zurück, ganz barsch, pack du es doch selber. Nun, da war natürlich eine kleine Krise und Verletzung. Und durch Gespräche entdeckten sie etwas ganz Interessantes. Er wuchs auf in einer Familie, wo seine Mutter, sie, die so detailorientiert war, den Koffer für seinen Vater gepackt hat bei seinen Geschäftsreisen und hat nichts vergessen. Es fehlte gar nichts. Immer war alles drin. Und er hatte, ohne das ausgesprochen zu haben, diese stille Erwartung, wenn meine Frau mich liebt, so macht sie das mir auch. So wie meine Mutter das meinem Vater gemacht hat. Sie aber wuchs in einer Familie auf, wo ihr Vater, weil er das alles selber übersehen wollte und weil er seine Frau nicht belasten wollte, dasselbe packte bei seinen Geschäftsreisen. Und sie dachte, wenn er mich liebt, dann packt er es selber. Er denkt, wenn sie mich liebt, dann packt sie es für mich. Seht ihr? Reibung ist komplett. Unausgesprochene Erwartungen. Seht ihr, was für Reibung entstehen kann, wenn man nicht versteht, was der andere meint? Wie kann man das lösen? Indem man das spricht, was man denkt. Indem man das ausspricht, was man hofft. Meine Sekretärin bekam heute einen 7-seitigen Brief von ihrem Freund in Kalifornien. Sie fliegt in 6 Wochen wieder zurück nach Kalifornien. Und er schrieb den Brief heute, um alle seine Erwartungen kundzutun für den weiteren Verlauf ihrer Freundschaft. 7 Seiten. Sie war natürlich etwas enttäuscht über ein paar der Dinge, denn er sagte ihr, ich kann dir nicht sagen, dass wir in dem kommenden Jahr heiraten werden. Bitte dräng nicht darauf, ich muss warten. Ich muss mir das überlegen, wir müssen uns kennenlernen. Aha, das war natürlich für sie ein bisschen enttäuschend, denn sie dachte, vielleicht geht's ein bisschen schneller. Aber sie weiß, wo sie dran ist. Sie sagte, es beruhigt mich zu wissen, wo ich dran bin mit ihm, denn er hat seine Erwartungen mir mitgeteilt. Und das ist gesund. Erwartungen müssen dem anderen mitgeteilt werden. Wir müssen lernen, sie zu artikulieren. Wir müssen sagen, was wir meinen und was wir denken und was wir fühlen. Man spricht zu viel und zu voreilig vielleicht. Man spricht nicht genug und zweitens, man spricht zu viel und zu voreilig. Das gibt's auch. Dass man redet, bevor man denkt, dass man eine Sache schon bevor man es weiß, schon verurteilt hat, Vorurteile. Sprüche 18, Vers 13 sagt, wer antwortet, bevor er gehört hat, dem ist es Torheit und Schande. Sprüche 18, Vers 13. Das ist sehr gut. Merke dir das, das wäre ein guter Vers, auswendig zu lernen. Wer antwortet, bevor er gehört hat, dem ist es Torheit und Schande. Ich will nicht heute Abend, dass jemand die Hand hochhebt, aber ich würde fast meine Hand ins Feuer legen heute Abend, dass alle Ehen, die hier vertreten sind, daran gelitten haben, mindestens einmal, dass einer voreilig gesprochen hat und den anderen verletzt hat, bevor er die Sache gehört hat. Erst eine Woche her, vor einer Woche habe ich das gemacht, einmal bei meiner Frau, und sie sagte, du hast meinen Satz noch nicht zu Ende gehört. Das war sehr peinlich. Ich musste mich entschuldigen, sagte, oh, es tut mir leid, bitte sprich dich aus. Oh, ich lag ganz falsch in meiner Beurteilung. Ich habe sie noch nicht ausreden lassen. Sprüche 18, Vers 6 sagt, die Reden des Toren stiften Streit und er schimpft, bis er Schläge kriegt. Der ist unweise, wenn er schimpft und schimpft. Man spricht zu viel und zu voreilig. Das ist ein großes Problem, warum es auch schiefgehen kann in der Ehe. Jemand sagte einmal, Gott gab den Menschen 2 Ohren und einen Mund, damit wir mindestens 2-mal so viel hören als reden. Das ist gar nicht so dumm. Ich denke, da ist eine Weisheit drin. Zeige Interesse an den anderen. Stelle interessierte Fragen. Und sei nicht erschrocken, wenn eine andere Antwort kommt, als du erwartet hast. In der Seelsorge, wenn ich Fragen stelle, was ist das Problem zum Beispiel,
und das Problem meinetwegen Homosexualität ist oder Inzucht oder Diebstahl oder Abtreibung. Ich habe mir das längst angewöhnt in der Seelsorge, dass wenn sowas Schwerwiegendes, gar Schockierendes gesagt wird, dass ich nicht plötzlich erschrocken bin und sage, sowas hast du gemacht? Oh! Sondern dass ich frage, und wann geschah das? Und wie oft geschah das? Und wie alt warst du? Und mit wem? Und was waren die Verbindungen? Ich frage nach Details. Dass die Person sich aussprechen kann, dass ich das Problem und die Problematik voll verstehen kann, ohne dass ich gleich in Erschrockenheit reagiere. Wisst ihr, was passiert, wenn man ganz erschrocken reagiert? Der andere geht dann zu. Und er sagt, also wenn es so ist, dann rede ich nicht mehr. Wenn man sich so aufbäumt, wenn ich bloß etwas sage, ich will Hilfe, dann sage ich nichts mehr. Ich habe diese Worte so oft gehört in der Seelsorge von Leuten, die sagen, ich habe ihm etwas gesagt oder ich habe etwas gesagt, aber dann gingen sie ganz hoch und ich merke, darüber rede ich halt nicht mehr mit ihr oder mit ihm. Man schließt sich dem anderen an der Stelle wegen der explodierenden Reaktion. Nun, es kann sein, in Ehen, die heute Abend hier vertreten sind, dass solche Probleme vorhanden sind und man muss halt zurückgehen und sagen, Schatz, ich habe da explodiert, ich weiß, und ich bitte um deine Vergebung. Jetzt wollen wir über diesen Bereich miteinander sprechen, in Ruhe. Und mit Gottes Hilfe will ich ruhig bleiben und zuhören, solange du redest. Also diese explodierende Reaktion ist oft zurückzuführen zu dem, was wir beobachtet haben in unserer Kindheit. Wenn der Vater, zum Beispiel von dem Ehemann, dem jungen Ehemann, auch zu Hause oft explodierte. Es ist sehr ernüchternd. Es ist manchmal nicht erfreulich, wenn ich es auch sage, bitte nehmt es mir nicht übel. Aber wir tendieren, nicht nur die Stärken, sondern auch die Schwächen unserer Eltern zu kopieren. Es ist nicht ein Absolut, aber wir tendieren alle, unsere Eltern zu kopieren. Denn sie waren unser Vorbild. Sie gaben uns Anleitung durch ihr Benehmen, wie man sich benimmt, wenn irgendwas kommt. Und hat der Vater geflucht, wenn es irgendwo getropft hat, so tendiert der Sohn auch zu explodieren und zu fluchen, wenn es irgendwo nicht ganz klappt. Und wir müssen manche Dinge unlernen. Und wir müssen umgeschult werden vom Worte Gottes, dass die explodierenden Reaktionen, die viele zeigen, sich legen. Und wir bereit sind, uns sagen zu lassen vom Worte Gottes, so geht's nicht. So geht vieles kaputt. Durch Gewalt geht vieles kaputt. Und eine gewaltvolle Reaktion kann nicht helfen. Oft ist an dieser Stelle auch Kritik gleichgebracht. Eine kritikgeladene Reaktion. Und wenn ein Kind viel kritisiert wird in der Erziehung, dieses Kind geht in die Ehe und ist ein kritisierender Ehepartner. Sie kritisiert ihn und nögelt und macht ihn runter, weil sie das gehört hat in ihrer Kindheit. Und wenn er das auch gehört hat, dann kritisiert er zurück. Und so ist der Teufelskreis nach unten perfekt. Beide jagen sich einfach, hauen sich tief in die Erde und unterdrücken einander gegenseitig. Das ist nicht Gottes Plan für die Ehe. Gott hat was ganz anderes gemeint, als ständig zu kritisieren. Und noch etwas Schlimmeres kommt, wenn nicht nur die Sache kritisiert wird, zum Beispiel, sie hat die Hemde nicht schön gebügelt und er sagt, du hast meine Hemde nicht schön gebügelt. Nun, das kann weh genug tun, wenn er das sagt. Aber wenn er den Folgesatz bringt und sie persönlich angreift und sagt dazu, du bist ein Taugenichts. Du bringst nichts zu Wege. Du bist ein ständiger Versager und greift die Persönlichkeit an. Da geht innerlich vieles kaputt. Und die meisten von uns haben diese angreifenden Worte nicht nur gehört, sondern leider schon benutzt.
Mit der Auswirkung, dass unsere Beziehung natürlich total in Spannung geriet, versetzt wurde durch unsere Reaktion, weil wir ganz unbiblisch reagiert haben. Man spricht nicht so, wie man reden soll. Sprüche 15, 1 und 2 sagen, eine sanfte Antwort dämpft den Grimm. Ein verletzendes Wort aber reizt zum Zorn. Die Zunge der Weisen gibt gute Lehren, aber der Torenmund schwätzt viel dummes Zeug. Steht ja in der Bibel. Ich denke, das ist gut, wie es da formuliert ist, sehr direkt, so dass man es nicht missversteht. Es ist nicht weise zu sagen, ich rede einfach so, was mir in den Kopf kommt. Ich rede, was mir in den Sinn kommt. Es ist nur gut zu reden, was dir in den Sinn kommt, wenn das, was dir in den Sinn kommt, Gutes ist. Wir müssen aufpassen, dass wir nicht nur uns mitteilen, sondern dass das, was wir mitteilen und wie wir es mitteilen, auch eine erbauende Wirkung hat. Man spricht nicht genug, man spricht zu viel und zu voreilig. Drittens, man will den anderen gar nicht verstehen. Wir haben gesehen, ihr Männer, 1. Petrus 3,7, wohnet mit Vernunft bei dem weiblichen Teil als dem Schwächeren und erweiset ihnen Ehre als solchen, die auch Miterben der Gnade des Lebens sind und damit eure Gebete nicht gehindert werden. Das heißt, in einer verständnisvollen Art und Weise geht aufeinander ein. Rechthaberei in der Ehe hat eine tödliche Wirkung für die Beziehung. Wenn jemand nur das Recht behalten will, auch wenn er nicht im Recht liegt oder steht, da kühlt sich etwas ab im Herzen des anderen. Denn Rechthaberei treibt den anderen fern. Wenn man den anderen gar nicht verstehen will, wenn man nur sein Recht behalten will, kann man damit rechnen, dass die Beziehung schwer darunter leidet. Es gibt viele rechthaberische Menschen, sie sind so rechthaberisch, dass sie Recht haben, auch wenn sie nicht Recht haben. Und nichts ist tragischer, als Fakten einem rechthaberischen Menschen vorzulegen, wo dieser Mensch sagt, das ist nicht so. Dem ist nicht so. Ich habe das öfters gemacht in ehelichen Beratungen mit Ehepartnern, die miteinander in Streit kommen und habe versucht zu schlichten und zu helfen. Und der rechthaberische Partner lässt sich gar nichts sagen. Der will stur bleiben. Tut mir leid, dass manche in diesen Situationen einfach ihre Ehe dadurch kaputt gemacht haben. Es ist meine Lebensaufgabe, meine Frau verstehen zu wollen. Und ihre Lebensaufgabe auch mich verstehen zu wollen. Denn dazu haben wir uns verpflichtet, als wir das Ja-Wort gesagt haben. Wie heißen diese Worte? In Gesundheit und in Krankheit, in Wohlsein und auch in Not, zueinander zu bleiben und zu stehen und zu halten und einander verstehen zu wollen, auch wenn es schwer ist, und einander verstehen zu lernen. Man spricht nicht genug, man spricht zu viel und zu voreilig, man will den anderen vielleicht gar nicht verstehen, weil man das Recht behalten will. Viertens, man schweigt als Züchtigung. Viele Leute machen das. Und Schweigekur macht kaputt. Einmal in meiner Jugend haben meine ganzen Freunde in meiner Jugendgruppe mich mit Schweigen behandelt für eine ganze Woche. Meine besten Freunde, ich habe bis heute noch nicht entdeckt, was los war. Und wenn ich sie frage, sie würden es wahrscheinlich vergessen haben, aber ich habe es nicht vergessen. Dass meine besten Freunde eine ganze Woche lang kein Wort mit mir geredet haben. Manche wurden so erzogen. Die Eltern züchtigten und dann sagten sie, und anschließend sprechen wir einen Tag oder zwei mit dem Kind gar nicht, damit er merkt, dass es wirklich falsch war, was er gemacht hat. Und sie denken, durch Schweigen bringe ich ihn zur Besinnung. Aber Schweigen macht kaputt. Schweigen ist nicht das, was Gott will für die Ehe. Wenn wir es ausgetragen haben und ausgesprochen haben und geregelt haben, dann wieder miteinander reden. Ich möchte heute Abend betonen,
wie wichtig es ist in der Ehe, zu zeigen, dass man sich gern hat. Und auch das redet zum anderen. Man hat Zeit und Interesse füreinander. Angenommen, die Drähte der Kommunikation sind durch Spannungen durchgehackt worden. Wie löst man das Problem? Wie findet man wieder zusammen? Die 6 Dinge, die wir schon genannt haben, korrigieren. Das Falsche nicht mehr machen, sondern das Richtige machen an den Dingen, die wir gesehen haben. Aber schlage bitte mit mir Epheser 4 auf. Epheser Kapitel 4 gibt eine Bibelstelle. Ich habe neulich einem Ehepaar gesagt, bitte lern diese Bibelstelle auswendig. Das sind vielleicht Vers 25 bis Vers 32. Das sind 7 oder 8 Verse. Das wären eventuell die wichtigsten Worte, die du je auswendig lernen könntest in deinem Leben, was deine eheliche Beziehung anbelangt. Denn hier haben wir Grundregeln, wie wir miteinander zu kommunizieren haben. Erstens, Vers 25. Leget die Lüge ab und redet die Wahrheit ein jeder mit seinem Nächsten, denn wir sind untereinander Glieder. Lüge nicht in der Familie. Du sagst, das machen wir nicht. Nun, lüge nicht den Ehepartner an, auch nicht durch das Ungesagte. Lüge nicht. Rede geradeaus in dem, was du sagst. Wenn die Frage kommt, antworte geradeaus. Es ist ein Schrecken zu merken, wie viel Unwahrheit in manchen christlichen Ehen auch gesagt wird. Ich kenne Ehen, in denen die Partner Dinge mit sich herumtragen und es dem Ehepartner gar nicht sagen, sondern für sich selbst verheimlichen und tun so, als ob alles eine heile Welt wäre. Das ist gelogen. Wenn man tief im Herzen das nicht ausspricht, dem Ehepartner, was man anderen eventuell sagen würde. Rede die Wahrheit. Zweitens, lass die Sonne nicht untergehen über deinem Zorn. Vers 26, zürnet ihr, so sündiget nicht. Die Sonne gehe nicht unter über euren Zorn. Ich wünschte, vor euch stehen zu können, sagen zu können, das haben wir immer praktiziert, ausnahmslos in unserer Ehe. Aber einige Mal, leider, schliefen wir ein, wo das Ding nicht geklärt wurde. Wir haben uns nicht verstanden vor dem Einschlafen und schliefen ein mit dem Problem. Und was tut's, wenn wir das tun? Der nächste Vers sagt, gebe nicht Raum dem Teufel. Ich bin überzeugt, wenn wir einschlafen mit ungeklärtem Zorn auf unseren Herzen, dass wir auch in den Nachtwachen dem Teufel Raum geben, uns anzugreifen. Wer unter uns ist nicht mit Zorn eingeschlafen und genauso zornig wach geworden? Ist es dir nicht manchmal so ergangen, dass du aufgeregt warst über eine Sache und schliefst damit ein und hast gegrübelt die ganze Nacht drüber und ganz, ganz, ganz belastet wach geworden, unausgeruht, oh, müde und kaputt, weil das Problem die ganze Nacht gearbeitet hat, weil man dem Teufel Raum gegeben hat in uns, weil wir ungehorsam waren. Löse die Spannung. Schlafe nicht ein, bevor die Spannung gelöst wurde. Drittens, Vers 28, dienet einander. Wer gestohlen hat, der stehle nicht mehr, sondern bemühe sich vielmehr mit seinen Händen etwas Gutes zu erarbeiten, damit er dem Dürftigen etwas zu geben habe. Unser Leben soll nicht gekennzeichnet sein vom Bekommen wollen, sondern vom Geben wollen. Der Dieb, der stiehlt, damit er hat. Und er sagt hier, wir sollen nicht Diebe sein und von anderen immer bekommen, sondern unser Leben soll ein Leben des Dienens sein, das wir haben, damit wir geben können. Das gilt für beide Partner auch in der Ehe. Diene dem Partner. Und wenn wir das nicht jeden Abend sagen, dann fehlt etwas an der Verkündigung. Die Ehe ist ein gegenseitiges Dienen. Ihr habt es, glaube ich, jeden Tag bisher gehört. Es ist gegenseitig hundertprozentig dem Ehepartner zu dienen. Viertens, redet nur erbauende, erhebende Worte miteinander. Vers 29, das sollte man an den Spiegel tun, morgen früh oder heute Abend, so dass man es morgen früh sieht, wenn man es nicht auswendig weiß, dass man es auswendig lernt. Keine schlechte Rede gehe aus eurem Munde,
sondern was gut ist zur notwendigen Erbauung, dass es den Hörern wohltue. Ich habe in der vorehelichen Seelsorge eine Empfehlung, die ich jungen Paaren gebe, die für mich fast das Wichtigste ist, was ich weitergebe. Ich möchte es euch verraten. Ich persönlich bin tief davon überzeugt, dass es ein Grundbedürfnis ist, von dem Ehemann, von seiner Ehefrau regelmäßig zu hören, dass er seine Führung zu ihrer Zufriedenheit macht. Denn das ist seine Rolle, die Aufsicht, die Leitung. Und wenn er die Rückmeldung von ihr bekommt, oh, danke, dass du das Geld nach Hause bringst. Danke, dass du treu bist in der Arbeit. Nimm das nicht selbstverständlich, sondern sag ihm ein Dankeschön. Der ist bestätigt, der macht es zu ihrer Zufriedenheit. Und wenn sie das regelmäßig tut, täglich oder alle paar Tage, immer wieder gemeldet, ich bin dankbar für dich, für deine Leitung, für deine Führung. Natürlich muss es aufrichtig sein, das ist nicht manipulierend. Das muss gemeint sein, das muss richtig aus der Situation wachsen. Aber dass sie es ihm sagt. Und wiederum, die Frau will wissen, ob sie ihre Unterstützungsrolle zu seiner Zufriedenheit ausführt. Wie oft habe ich gehört von manchen Frauen, wie oft ist das mir unter Tränen gesagt worden in der Seelsorge. Du, ich habe ihm das beste Essen gekocht. Ich habe stundenlang gearbeitet in der Küche. Und er kommt nach Hause und wulft das runter. Und geht aus dem Essraum und setzt sich vor sein Fernsehgerät und merkt gar nichts, wie viel Liebe ich investieren wollte und investiert habe in diese Mahlzeit und sagt nicht einmal ein Dankeschön. Nun, ich kenne Leute, die mir gesagt haben, wofür brauche ich Dankeschön zu sagen, wenn meine Frau kocht? Ist ja selbstverständlich, sie ist die Köchin des Hauses. Nun, wenn man den Ehepartner für selbstverständlich nimmt und nicht dankbar ist für die Dienste, da beginnt der Tod der Ehe. Man muss der Frau sagen, dass man dankbar ist, dass er dankbar ist für das, was sie tut, in der Unterstützungsrolle, die sie hat. Zu sagen, wenn ich heimkomme, oh Schatz, ich finde es so nett, wie die Wohnung aussieht, dass ich sehe, was sie gemacht hat. Dass ich sehe, wenn meine Frau geputzt oder gewaschen hat oder irgendwas gerichtet hat und es ihr sage, wie dankbar ich bin. Das bestätigt sie in ihrer Aufgabe und in ihrer Rolle und macht sie auch dankbar. Und wenn wir das tun, ständig, gegenseitig, wir sind zwei Leute, die einander die Wendeltreppe hinaufjagen. Wir ermutigen uns, und das ist die Erfüllung von diesem Bibelvers, Erbauendes dem anderen sagen. Und wenn einmal eine korrigierende Aussage kommen muss, man weiß, aus welchem Herzen es kommt. Es kommt aus dem Herzen eines Menschen, der mich liebt, so wie ich bin, und mich ermutigt und mich annimmt. Das kann ich dem oder der abnehmen. Fünftens, seid gehorsam und betrübet nicht den Heiligen Geist, mit welchem ihr versiegelt worden seid auf den Tag der Erlösung. Seid gehorsam dem Heiligen Geist und tut, was ihr wisst aus der Schrift. Sechstens, leget Bitterkeit, Vers 31, alle Bitterkeit und Grimm und Zorn und Geschrei und Lästerung sei ferne von euch samt aller Bosheit. Oh, oh, oh, wie giftig reden manche, wenn sie in die Seelsorge kommen. Zwei kamen einmal, zwei Amerikaner im Militär und sie begannen. Und er hat sie ständig unterbrochen und dann hat sie begonnen, dann hat er begonnen, dann hat sie ihn ständig unterbrochen. Und ich habe gedacht, es kommt vielleicht fast zu Schlägerei vor mir. So hassgeladen waren ihre Worte. Hier heißt es von Christen, alle Bitterkeit und Grimm und Zorn und Geschrei, leget ab. Solche Dinge sollen wir nicht rechtfertigen und sagen, du hast mich aufgeregt, deswegen habe ich geschrien, sondern leget das ab. Das gehört nicht zum Leben eines Christen. Und siebtens, seid aber gegeneinander freundlich, barmherzig und vergebet einander, gleich wie auch Gott in Christus euch vergeben hat. Vergebet einander. Was ist Vergebung?
Vergebung ist notwendig, wenn der andere schuldig geworden ist an mir und ich bereit sein muss, ihm von seiner Schuld mir gegenüber zu entlassen. Nur reiche Leute können vergeben. Wenn ich zu dir komme in deine Wohnung und beim Ausziehen meines Mantels eine teure Vase auf den Boden stoße, da ist es im Flur, diese schöne Vase, und mein Arm stößt gegen diese Vase und macht sie kaputt. Familienerbstück, 10.000 Mark wert. Und ich sag, bitte vergib mir. Und wenn du sagst, ja, Roger, ich vergebe dir, dann muss ich keinen Pfennig Wiedergutmachung zahlen. Denn Vergebung lässt mich völlig frei von der Notwendigkeit, zurückzuzahlen. Das ist die Bedeutung der Vergebung Gottes für uns. Was hätten wir zahlen müssen? Mit unserem ganzen Leben für die Ewigkeit. Und er sagt, ich vergebe dir, ich lasse dich frei von deiner Schuld, so dass wir nicht zu zahlen brauchen, wir können nicht zahlen. Er lässt uns frei von unserer ganzen Schuld, weil Christus bezahlt hat dafür. Wir sind reich gemacht worden durch die Vergebung Jesu, wenn wir Christus kennen. Und daher in der Ehe sind wir Leute, die von der Vergebung nehmen und diese Vergebung weitergeben. Nicht nur an den Ehepartner, an die Kinder, Kinder den Eltern und auch in allen Beziehungen. Nur reiche Leute können vergeben. Aber wir wurden reich gemacht in Christus durch seine Vergebung. Wenn du seine Vergebung kennst. Ich weiß es nicht, ob du sie kennst. Das allein weißt du. Einer kam aus dem Gefängnis in Stammheim. Ein Engländer. 16 Monate Einzelhaft. Gerade in den Tagen, wo er verhaftet wurde, war ihre Ehe in Brüchen. Sie beide dachten an die Scheidung. Und Barry habe ich ein paar Mal besucht während dieser Zeit im Gefängnis, habe mit ihm gesprochen über die Vergebung Gottes. 48, 49 Jahre alt war er. Und ich habe gesagt, als er dann entlassen wurde und mich besuchen kam, habe ich noch einmal gesagt, Barry, sprechen wir über die Vergebung Gottes in Christus Jesus. Und beim dritten Gespräch, als wir über den Heilsweg gesprochen haben, sagte ich zu Barry, Barry, was hindert, dass du Christ wirst? Und er sagte, ich weiß nichts, eigentlich mein ganzes Leben lang habe ich danach

Er rief sie an in England. Oh, ich hätte fast ihr tränendes Gesicht sehen können. Denn sie ist gläubig gewesen und betete für ihren Mann. Große Freude hat's gegeben. Ich habe das Vorrecht gehabt, sie vor vielleicht 3 oder 4 Wochen zu besuchen in England. Eine intakte geistliche christliche Ehe. Weil Gott die Änderung geschaffen hat. Gott ist derjenige, der allein fähig ist, uns zu helfen. Bist du bereit, wie einst ein Barry zu sagen, ich habe gesündigt gegen Gott und ich bin bereit, mein Leben zu beugen vor Gott und zu sagen, Herr, vergib. Mach mich neu. Ich bin bereit, meine ganze Schuldenlast dir zu geben. Und vielleicht, wie bei Barry, ist auch deine Schuldenlast sehr groß. Das weiß der Herr. Das weiß vielleicht keiner in diesem Raum. Aber bring sie so groß, wie sie ist, zum Herrn und sag, Herr, es tut mir leid, ich bitte um Vergebung. Und fang an, dann dieses in die Ehe umzusetzen, dass aus deiner Ehe es nicht mehr so ist, dass ihr auseinanderlebt, sondern euch durch die Kraft Jesu wiederfindet. Wir beten zusammen. Vater im Himmel, wir danken dir, dass es Auswege aus dem Problem gibt, aus dem Problem unseres egozentrischen Denkens. Vergib uns, Herr, wo wir gesündigt haben gegen dich und mache uns alle bereit, nicht mehr voneinander wegzulaufen in der Ehe, sondern miteinander zu reden, in Freundlichkeit, vergebend, dienend, einander die Hand reichend. Vater im Himmel, ich bitte dich im Namen Jesu um das Wunder der Bekehrung im Laufe dieser Woche von Leuten, die dich nicht kennen. Ich kenne die Herzen der Einzelnen nicht, von denen, die hier sind. Und das ist gut so. Aber du kennst alle. Und du weißt die Nöte und die Probleme. Und durch deinen Heiligen Geist, bitte rede in jedes Herz hinein, in diesem Moment, und bewirke Entscheidungen, die zur Änderung führen in der ehelichen Beziehung. Und da, wo ein Scherbenhaufen liegt, gib du Bereitschaft, in Demut zuzugeben, gib du die Tränen der Buße und Umkehr, bewirke du, Vater im Himmel, das Wunder der Neugeburt, das Wunder der Erneuerung, da wo es so notwendig ist. Wir rechnen gemeinsam, Herr, mit deinem Wirken in diesen Tagen, nicht, dass wir bloß Hörer sind, sondern dass wir Täter werden deines heiligen Wortes, dir zum Gefallen und dir zur Ehre. Amen.

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1: Wir haben keinen Anspruch darauf, dass man uns glaubt, solange alles an uns logisch nachvollziehbar ist. Pastor Adrian Rogers hat das vor Jahren einmal auf einer Konferenz gesagt und ich habe es nicht vergessen.

0: Als Christen haben wir keinen Anspruch darauf, dass man uns glaubt, solange alles an uns logisch nachvollziehbar ist.
1: Vieles, was heute in der christlichen Welt vor sich geht, lässt sich mit menschlichen Begriffen leicht erklären. Wir verlassen uns auf natürliche menschliche Anstrengungen und Energie, menschliche Fähigkeiten und Pläne. Aber hast du dich schon einmal gefragt, was passieren würde, wenn wir als Gottes Volk anfingen, uns im Bereich des Übernatürlichen zu bewegen? Was wäre, wenn wir Gott wirklich das Unmögliche zutrauten? Zum Beispiel, dass zerbrochene Ehen wieder heil werden oder dass ungläubige Freunde gerettet werden oder unsere Kinder auf Abwegen umkehren, dass der Heilige Geist in einer echten Erweckung frisch ausgegossen wird. Wenn die Welt die Kraft Gottes in unserem Leben zu sehen beginnt, wenn man sich nicht mehr logisch erklären kann, warum wir so sind, wie wir sind, dann haben wir verdient, ernst genommen zu werden.
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1: Herzlich willkommen zu einer weiteren Ausgabe der Sendereihe Durch die Bibel. Wir machen weiter mit der Betrachtung des ersten Chronikbuches. Das darin behandelte Thema der Genealogien und Stammbäume ist ein recht trockener Stoff, doch findet sich beim näheren Hinsehen darin viel Lehrreiches. Man könnte es auch so ausdrücken, das vorherrschende Thema in den Büchern der Chronik ist die Fortentwicklung der gesamten Menschheit, und zwar der Menschheit in ihrem Verhältnis zu Gott. Das wird im 11. und 12. Kapitel nun konkret ausgeführt am Beispiel Davids und seiner Leute. Nun kommen wir zum dritten wichtigen Abschnitt des ersten Chronikbuches, die Herrschaft Davids. Die ersten 9 Kapitel haben von den bemerkenswerten Genealogien berichtet. Der zweite Abschnitt, der aus nur einem Kapitel besteht, handelte von der Herrschaft König Sauls. Aus Gottes Sicht hat dieser König längst nicht so viel Aufsehen erregt, wie die meisten Menschen seiner Zeit gedacht haben. Er konnte Gott nicht wirklich beeindrucken. Der Herr bringt im ersten Buch der Chronik einen Bericht über seinen Tod und über die Gründe, die dazu geführt haben, dass er auf diese Weise starb. Von den Verdiensten Sauls dagegen erfahren wir nichts. Nun kommen wir zu dem Teil, der sich mit der Herrschaft König Davids auseinandersetzt. Als erstes erfahren wir in Kapitel 11 und 12 von den sogenannten Helden Davids. Dann in Kapitel 13 bis 16 wird von David und der Bundeslade berichtet, anschließend in Kapitel 17 von David und dem Tempel. Danach von Davids Kriegen in Kapitel 18 bis 20. Es folgt in Kapitel 21 der Bericht von Davids Sünde, die darin bestand, die Menschen zu zählen. Und in den Kapiteln 22 bis 29 schließlich ist von Davids Vorbereitung und Organisation für den Bau des Tempels die Rede. Der Rest dieses Buches handelt von David und seiner Herrschaft. Tatsächlich führt uns die Genealogie der ersten Kapitel hin zu David und dann weiter zum Geschlecht Davids, zu seinen Nachkommen also. Das zweite Chronikbuch berichtet dann ausführlich über die Nachfahren Davids. Das Nordreich wird in dieser Darstellung der Chronikbücher fast nicht beachtet und erwähnt, da es in der Hinsicht rebelliert hatte, indem es sich von der Herrschaft der Familie Davids zurückzog. Es ist wichtig festzustellen, dass Gott sich immer wieder zu speziellen Dingen im Leben Davids äußert, indem er einiges betont und anderes wiederum herunterspielt. Sie haben beispielsweise gerade gehört, wie ich das 21. Kapitel Davids Sünde genannt habe. Das Kapitel hat aber nichts mit seiner Sünde mit Batseba zu tun, einer Sünde, die uns meistens schnell in den Sinn kommt, wenn wir von David sprechen. Stattdessen hat hier Gott seine Sünde, die Menschen zu zählen, schriftlich dokumentiert. In Gottes Sicht war dies die größte Sünde Davids. Ich denke, dies enthält auch eine wichtige Botschaft für uns. Viele Christen heben bestimmte Dinge als Sünde hervor, während andere Dinge ihrer Meinung nach überhaupt keine Sünden sind. Wenn wir in die Gegenwart Gottes kommen, dann werden wir erkennen, dass wir einige falsche Vorstellungen in Bezug auf Sünde hatten. Die Sünde, bei der wir dachten, dass es eine schwerwiegende Sünde sei, war unter Umständen gar keine. Und das, was wir klein und unwichtig genannt haben, kann in Gottes Augen sehr wohl als Sünde bezeichnet werden. Im Hinblick auf Davids Sünde mit Batseba konnte jeder in seinem Leben mit dem Finger auf ihn zeigen. Gott hat ihn für diese Sünde auch bestraft. Es war demnach eine schreckliche Sünde. Gott hat ihm jedoch dann vergeben, nachdem David vor Gott seine Schuld eingestanden hat. Auch wenn diese Sache mit dem Zählen der Menschen für uns etwas Unwichtiges erscheint, müssen wir nun erfahren, dass sie für Gott offenbar sehr wichtig war. Wir werden auch erfahren, warum dies so war. Wir alle sollten durch dieses Beispiel eine andere Perspektive darüber bekommen, was Sünde in Wirklichkeit ist. Wir müssen zum Beispiel erkennen, dass Sünde nicht nur eine Tat ist, also etwas, das wir tun oder nicht tun, sondern dass auch Gedanken und Absichten ebenfalls Sünde sein können. Wir müssen dazu das Wort Gottes, die Bibel, studieren, um Gottes Verständnis von Sünde zu verstehen. Das 11. Kapitel aus dem ersten Buch der Chronik beginnt mit folgenden Worten: Und ganz Israel sammelte sich bei David in Hebron und sprach: Siehe, wir sind dein Gebein und dein Fleisch. 1. Chronik 11, Vers 1. Möglicherweise erinnern Sie sich an den Bericht in den Samuel-Büchern. Er deckt den Teil der Geschichte ab, der uns von Davids siebenjähriger Herrschaft über die zwei südlichen Stämme Juda und Benjamin berichtet. Hebron war zu der Zeit seine Hauptstadt. All dies wird so in den Chronikbüchern nicht erwähnt. Warum ist das so? Das hat damit zu tun, dass Gott Israel betrachtet als eine Nation mit 12 Stämmen. Aus Gottes Sicht wurde David erst dann König, als er König von ganz Israel wurde, als die 12 Stämme Israels ihn als König annahmen und sagten, wir sind deine Brüder von deinem Gebein und Fleisch. Weiter mit Vers 2. Schon damals, als Saul König war, führtest du Israel aus und ein. Und der Herr, dein Gott, hat zu dir geredet, du sollst mein Volk Israel weiden, und du sollst Fürst sein über mein Volk Israel. In diesem Fall wird die Hand Gottes erkennbar. David wird nicht zum König ernannt, bis die Menschen ihn als Gottes Wahl akzeptieren. Dies geschah aber erst 7 Jahre, nachdem seine Herrschaft über Juda und Benjamin begonnen hatte. In Vers 3 heißt es dann, und alle Ältesten Israels kamen zum König nach Hebron. Und David schloss einen Bund mit ihnen in Hebron vor dem Herrn. Und sie salbten David zum König über Israel nach dem Wort des Herrn durch Samuel. Nun wird David zum König über alle 12 Stämme gesalbt. Aus Gottes Sicht beginnt Davids Herrschaft also erst jetzt. Vers 4 lautet, und David und ganz Israel zogen hin nach Jerusalem, das ist Jebus, denn die Jebusiter wohnten dort im Lande. David hat dann das noch nicht eroberte Land besichtigt. Ich nehme an, dass er das Land zuvor bereits gründlich ausgekundschaftet hatte und es besser kannte als die Spione, die von Josua einst ausgesandt worden waren. Er wusste sehr viel über das Land. Er hatte beschlossen, dass Jerusalem die Hauptstadt Israels werden sollte. Hier sollte der Tempel gebaut werden. David und eben Gott hatten diesen Ort dazu erwählt. Im biblischen Wort Gottes steht sehr viel über die Stadt Jerusalem. Natürlich ist es nicht das Jerusalem, das wir heute kennen. Viele von Ihnen mögen bereits einmal in Jerusalem gewesen sein oder haben Bilder aus dieser Stadt gesehen. Die Ausgrabungen der letzten Jahre haben ergeben, dass die Stadtmauer früher in entgegengesetzter Richtung zur heutigen Mauer gebaut war. Die Stadt Davids lag unterhalb der heutigen Altstadt und die Menschen sahen also immer zum Tempel hinauf. Später, als man die Mauern versetzte und oben auf dem Berg Zion, ja noch weiter oben aufbaute, konnte man auf den Tempelbereich hinabschauen. So ist es heute. Ein Großteil der Stadt Jerusalem liegt heute oberhalb des Tempelbereiches. Dieser Tempelbereich befindet sich auf dem in der Bibel erwähnten Berg Moria, der sich wie ein Gebirgskamm durch das heutige Jerusalem zieht. Diesen Ort wählte David aus. Außerhalb der antiken Mauer auf diesem Kamm liegt Golgatha, die sogenannte Schädelstätte, wo Jesus gekreuzigt wurde. Weiter mit Vers 5. Und die Bürger von Jebus sprachen zu David, du wirst nicht hereinkommen. David aber eroberte die Burg Zion, das ist Davids Stadt. David eroberte die schon bestehende Burg Zion. Dort baute er seinen Palast. Der Berg Zion war für David sehr wertvoll. Vers 6. Und David sprach, wer die Jebusiter zuerst schlägt, der soll Hauptmann und Oberster sein. Da stieg Joab, der Sohn der Zeruja, zuerst hinauf und wurde Hauptmann. Joab ist der wichtigste Mann unter der Dienerschaft Davids gewesen. Er hat David beraten und war sein wichtigster militärischer Führer. Er gehörte zu denen, die als Helden Davids bezeichnet werden. An anderer Stelle wurde schon etwas von seinen Leistungen berichtet, als er zuerst zu David kam. Es waren Berichte darüber, wie er die Armee geführt und wie er für David gekämpft hatte. Dieser Mann erhielt die Ernennung zum Hauptmann. Heute würde man ihn wohl den Verteidigungsminister aus der Zeit Davids nennen. Er war der Kommandant über die Armee, die Kriegsmarine und über alles, was sie sonst noch hatten. Für all dies trug Joab die Verantwortung. Wir kommen zu Vers 7. David aber wohnte auf der Burg, daher nennt man sie Stadt Davids. Tatsächlich liegt die Stadt Davids auf dem Berg Zion. Offensichtlich wurde hier der Palast Davids errichtet. David liebte diesen Berg Zion. Vers 8 lautet: Und er baute die Stadt ringsum, vom Millo an rundumher. Joab aber stellte die übrige Stadt wieder her. Joab war nicht nur für Davids Militärangelegenheiten verantwortlich, sondern war auch zuständig für das städtische Wiederaufbauprogramm. Ein vorläufiges Fazit zieht Vers 9. Und David nahm immer mehr zu an Macht, und der Herr Zebaoth war mit ihm. David machte aus Israel ein großes Königreich und übte einen starken Einfluss in der Welt drumherum aus. David legte die Grundlagen, auf denen sein Sohn Salomo der Welt seiner Zeit ein Zeugnis sein konnte. Nun kommen wir im ersten Chronikbuch zur Liste der Helden Davids. Die Helden Davids sind jene Männer, die in der Zeit seiner Ablehnung zu ihm kamen. Jetzt, nach Davids Beförderung zum König über ganz Israel, werden diese Männer ebenfalls befördert. Es gibt hier eine Begleiterscheinung, die wir nicht übersehen dürfen. Heute ruft der Herr Jesus Christus Menschen zu sich. Es sind seine Helden. Und die heutigen Tage, sie sind die Tage, in denen Christus abgelehnt wird. Seine eigenen Leute haben gesagt: Wir wollen nicht, dass dieser über uns herrsche. Noch hat er seine Position auf dem Thron, als König der Könige und Herr der Herren, nicht in Anspruch genommen. Auch David war ein Mann, der abgelehnt wurde, selbst wenn er jetzt zum König von Israel ernannt worden ist. Saul regierte ja noch immer. Gott hat ihm jede Möglichkeit gegeben, sich mit ihm auszusöhnen, aber er tat dies nicht. In all diesen Jahren musste David immer wieder fliehen. Es war die Zeit seiner Ablehnung. Trotzdem kamen von überall Männer zu ihm, die sich unter sein Kommando stellten. Sie wurden zu Davids Helden. In unserer heutigen Zeit wird Christus von der Welt abgelehnt. Ich muss mich hier nicht bemühen, um Ihnen dies zu beweisen. Wenn wir das nicht erkennen, dann erkennen wir nichts. Sie und ich leben in einer Zeit, in der Christus abgelehnt wird. Trotzdem beruft er in dieser Zeit Menschen, die seinem Namen nachfolgen. Er ist heute unser Erlöser, unser Herr und Meister. Wir werden warten müssen, bis er das Königtum erlangt hat. Dann, so wird uns gesagt, werden wir mit ihm herrschen. Da unser Herr abgelehnt wird, verstehe ich nicht, dass einige Christen immer wieder versuchen, die beliebtesten Menschen ihrer Stadt zu werden. Das ist nicht möglich. Der Herr Jesus Christus hat gesagt: Da die Welt ihn hasste, wird sie uns auch hassen. Wenn Sie heute in der Welt beliebt sind, dann sollten Sie sich genau betrachten. Der 1965 verstorbene Pastor Dr. Bob Schuler sagte häufig: Ich schätze einen Menschen nicht nach den Freunden ein, die er hat, sondern nach seinen Feinden. Wenn Sie die richtigen Feinde haben, dann ist das in Ordnung. Und ich denke, das gilt auch für Sie, wenn Sie wahrhaftig an den Herrn Jesus Christus glauben. Dann werden die Anhänger des Teufels Ihre Feinde sein. Wir leben in dem Zeitalter, in dem Christus abgelehnt wird, und er ruft sich seine Helden zusammen. Die drei heldenhaftesten Männer waren die gewesen, die David Wasser aus dem Brunnen von Bethlehem gebracht hatten. Es ist eine erstaunliche Geschichte, die ab Vers 15 berichtet wird. Und drei aus den 30 Helden zogen hinab zum Felsen zu David in die Höhle Adullam. Aber das Lager der Priester lag in der Ebene Rephaim. David aber war in der Bergfeste, und die Wache der Philister war damals in Bethlehem. Und David gelüstete es, und er sprach: Wer will mir Wasser zu trinken geben aus dem Brunnen am Tor in Bethlehem? Da brachen die drei in das Lager der Philister ein und schöpften Wasser aus dem Brunnen am Tor in Bethlehem und trugen's und brachten's zu David. Er aber wollte es nicht trinken, sondern goss es aus für den Herrn als Trankopfer und sprach: Das lasse mein Gott fern von mir sein, dass ich solches tue und trinke das Blut dieser Männer, die sich der Gefahr ausgesetzt haben. Denn sie haben das Wasser unter Lebensgefahr hergebracht. Darum wollte er es nicht trinken. Das taten die drei Helden. 1. Chronik 11, Vers 15 bis 19. David ist in Bethlehem aufgewachsen. Es war seine Heimatstadt. Am Eingang der Stadt befand sich ein Brunnen. David war häufig mit seinen Schafen dort gewesen. Wenn er durstig nach Hause gekommen war, hielt er am Brunnen an, um zu trinken. Nun versteckte sich David vor den Philistern und konnte nicht zu diesem Brunnen gehen. Er sagte, »Ich würde so gerne von dem Wasser aus diesem Brunnen trinken.« Es war nur ein Wunsch, kein Befehl. Diese drei Männer durchbrachen die Reihen der Philister, holten das Wasser und brachten David davon. Interessant ist, dass er nicht von dem Wasser trank. Stattdessen brachte er es Gott als Trankopfer dar. Es ist möglich, einige Anklänge an Jesus Christus in diesem Ereignis zu entdecken. Jesus wurde ja in Bethlehem geboren. Er ist für mich dieses Wasser aus Bethlehem, das Wasser des Lebens. Im Laufe der Jahrhunderte haben viele der Helden Jesu Christi einer durstigen Welt dieses Wasser gebracht. Ich denke besonders an David Livingstone in Afrika, Adoniram Judson im südlichen Asien, Henry Martin auf dem indischen Subkontinent und andere Missionare aus der Vergangenheit. Dann sind da noch die vielen Missionare unserer Zeit. Ich habe sie in Mexiko, Südamerika, Afrika, Asien und Europa besucht. Sie sind es, die alles verlassen haben, um die Grenzen zu durchbrechen, damit sie das Wort Gottes einer durstigen Welt bringen können. Der Herr beachtet sie, und sie gehören zu diesen Helden dazu. Ist Ihnen aufgefallen, wie die Männer Davids nur auf dessen Wunsch hin reagiert haben? Niemals hätte er einen gleichlautenden Befehl gegeben. Nichtsdestotrotz hat unser Herr uns befohlen, das Wasser des Lebens in die ganze Welt zu bringen. Und was haben wir damit gemacht? Befolgen wir seine Befehle? Passen Sie auf, was David mit dem Wasser tat, das unter solch einem Risiko zu ihm gebracht wurde. David war nicht selbstsüchtig. Kein Wunder, dass seine Männer ihn liebten. Sie waren bereit, für ihn zu leiden, weil er mit ihnen litt. Er wollte nicht von dem Wasser trinken, da seine Männer gerade nichts zum Trinken hatten. Er zog es vor, das Leid mit ihnen zu teilen. In Psalm 22, Vers 15 steht ein Wort, das der Herr Jesus Christus sagte, als er am Kreuz starb. Ich bin ausgeschüttet wie Wasser. Er hat sein Leben wie Wasser auf den Boden ausgeschüttet. Er nahm seinen Platz hier auf der Erde ein, als wäre er einer von uns. Denn uns ist ein Kind geboren, ein Sohn ist uns gegeben, heißt es in Jesaja 9, Vers 5. Er nahm unsere Hölle auf sich, damit wir seinen Himmel mit ihm teilen können. Und wenn wir von ihm entlohnt werden sollen, dann müssen wir auch zum Opfer bringen für ihn bereit sein. Es gibt noch den Bericht von einem weiteren Ereignis, das ich immer sehr hoch einschätze. In Vers 22 heißt es, Benaja, der Sohn Jojadas, ein streitbarer Mann von großen Taten, war aus Kabzeel. Er erschlug die beiden Gotteslöwen der Moabiter. Er stieg hinab und erschlug einen Löwen in einem Brunnen, als Schnee gefallen war. Ich liebe das. Er erschlug einen Löwen. Ist Ihnen aufgefallen, wann er dies tat? Er tat es an einem Tag, an dem es geschneit hatte. Das war unserem Herrn wichtig zu berichten in den Büchern der Chronik. Ich glaube auch, dass der Herr sich an die Menschen erinnert, die bei Regen und Sonnenschein in die Kirche gehen. Im 12. Kapitel gibt es nur ein Ereignis, auf das ich Sie aufmerksam machen möchte. Einige Männer vom Stamm Gad waren während der Zeit von Davids Ablehnung zu ihm gekommen. Folgendes steht über sie in den Versen 15 bis 19 geschrieben. Diese waren von den Gaditern, Hauptleute im Heer, der geringste über 100 und der größte über 1000. Die sind es, die über den Jordan gingen im ersten Monat, als er voll war bis zu beiden Ufern und alle Täler gegen Osten und Westen abriegelte. Es kamen aber auch Männer von Benjamin und Juda zu David in die Bergfeste. David aber ging heraus zu ihnen und sprach zu ihnen, »Kommt ihr im Frieden zu mir, und um mir zu helfen, so soll mein Herz mit euch sein. Kommt ihr aber mit List, und um gegen mich zu sein, da doch kein Frevel an mir ist, so sehe der Gott unserer Väter drein und strafe es.« Aber der Geist ergriff Amasai, den ersten der 30, und er sprach, »Dein sind wir, David, und mit dir halten wir's, du Sohn Isais. Friede, Friede sei mit dir. Friede sei mit deinen Helfern, denn dein Gott hilft dir. Da nahm David sie an und setzte sie zu Hauptleuten über die Streifschar. 1. Chronik 12, Vers 15 bis 19. Hier geht es um eine Gruppe von Männern, die zu David kamen. Während der Überschwemmungszeit sind sie durch den Jordan geschwommen. Sie wollten gerade aufgeben, als David dort unten auf sie zukam. Er wusste nicht, ob sie Freunde oder Feinde waren, und sagte zu ihnen in etwa Folgendes: Wenn ihr mir etwas antun möchtet, dann werde ich euch vernichten. Sie sagten: O nein, David, wir sind zu dir gekommen, um an deiner Seite zu stehen. Sie wollten für David leben. Sie wollten an seiner Seite stehen und ihm dienen. Es gibt noch eine weitere Gruppe von Leuten, die sich David anschlossen, und von der wird in den Versen 20 bis 23 berichtet. Und von Manasse gingen einige zu David über, als er mit den Philistern auszog gegen Saul zum Kampf. Er aber half ihnen nicht, denn die Fürsten der Philister hielten Rat und schickten ihn weg und sprachen: Wenn er wieder zu Saul, seinem Herrn, überginge, so könnte es uns den Hals kosten. Als er nun nach Ziklag zog, fielen ihm zu von Manasse Adnach, Josabat, Jediael, Michael, Josabat, Elihu, Zeletai, Oberste über 1000 in Manasse. Und sie halfen David gegen streifende Rotten, denn sie waren alle streitbare Helden und wurden Hauptleute über das Heer. So kamen alle Tage einige zu David, ihm zu helfen, bis es ein großes Heer wurde wie ein Heer Gottes. 1. Chronik 12, Vers 20 bis 23. Mir scheint, es gibt zu viele Christen, die dem Herrn dienen wollen und meinen, sie müssten immer nur beschäftigt sein. Das Wesentliche ist jedoch: Wollen sie für Christus leben? Das ist es, was diese Männer aus Gad zu David sagten. Wir wollen auf deiner Seite stehen, David. Wir wollen uns dir ausliefern und für dich leben. Wir können bei dieser geistlichen Anwendung noch einen Schritt weitergehen. Durch seinen Tod und seine Auferstehung hat Christus sie über den Jordan gebracht. Er hat sie mit jedem geistlichen Segen gesegnet. Sie aber müssen wieder in diese Welt zurückkehren, um das Leben eines Christen zu leben. Der Herr Jesus Christus betete einst mit den Worten: Ich bitte dich nicht, dass du sie aus der Welt nimmst, sondern dass du sie bewahrst vor dem Bösen. Johannes 17, Vers 15. Wir sollen hier und jetzt als Christen leben. Und ich muss sagen, die einzige Möglichkeit, die sie jemals haben werden, als Christ zu leben, ist hier auf dieser Erde. Um dies machen zu können, müssen sie sich Christus ausliefern. Der Eindruck, dass das Leben als Christ billig sei, voller Kompromisse, nicht festgelegt und heuchlerisch, ist vollkommen falsch. Sie müssen das Wasser überqueren. Es wird sie etwas kosten. Sie müssen zu dem kommen, der größer als David ist, zum Herrn Jesus Christus, und sich ihm ausliefern. Welch eine Freude ist es, in seinem Dienst zu stehen. Wir haben es im 11. und 12. Kapitel des ersten Buchs der Chronik zu tun mit der Geschichte Davids, die eine große Zahl von Helden aufweist. Am Beispiel des Lebens dieses Königs von Israel wird deutlich, wie herausfordernd das Leben mit Gott ist. Diese Tatsache wird uns auch noch in den folgenden Kapiteln beschäftigen. In der nächsten Ausgabe der Sendereihe durch die Bibel stehen die Kapitel 13 und 14 aus dem ersten Buch der Chronik im Mittelpunkt. Bis dahin, auf Wiederhören und Gott befohlen.

25 an nach einer modernen Übersetzung in heutigem Deutsch. Petrus und Johannes blieben noch in Samaria, bezeugten Jesus als den Herrn und sagten den Menschen die Botschaft Gottes. Dann kehrten sie nach Jerusalem zurück. Unterwegs verkündeten sie die gute Nachricht in vielen Dörfern Samariens. Der Engel des Herrn aber sagte zu Philippus: Mach dich auf den Weg und geh nach Süden, zu der Stadt, die von Jerusalem nach Gaza hinabführt. Diese Straße wird kaum von jemand benutzt. Philippus aber machte sich auf den Weg und ging dorthin. Da kam in seinem Reisewagen ein Äthiopier gefahren. Er war ein hochgestellter Mann, der Finanzverwalter der äthiopischen Königin, die den Titel Kandake führte, ein Eunuch. Er war in Jerusalem gewesen, um den Gott Israels anzubeten. Jetzt befand er sich auf der Rückreise. Er saß in seinem Wagen und las im Buch des Propheten Jesaja. Der Geist Gottes sagte zu Philippus: Lauf hin und folge diesem Wagen. Philippus lief hin und hörte, wie der Mann laut aus dem Buch des Propheten Jesaja las. Er fragte ihn: Verstehst du denn, was du da liest? Der Äthiopier sagte: Wie kann ich es verstehen, wenn mir niemand hilft? Und er forderte Philippus auf, zu ihm in den Wagen zu steigen. Die Stelle, die er gerade gelesen hatte, lautete: Wie ein Schaf, wenn es zum Schlachten geführt wird, wie ein Schaf, wenn es geschoren wird, so duldete er alles schweigend, ohne zu klagen. Er wurde aufs Tiefste erniedrigt, aber mitten in seiner Erniedrigung wurde das Urteil gegen ihn aufgehoben. Wer wird je seine Nachkommen zählen können? Denn von der Erde weg wurde sein Leben emporgehoben. Der Mann aus Äthiopien fragte: Bitte sag mir doch, um wen geht es hier eigentlich? Meint der Prophet sich selber oder einen anderen? Da ergriff Philippus die Gelegenheit und verkündete ihm, von dem Prophetenwort ausgehend, die gute Nachricht von Jesus. Unterwegs kamen sie an einer Wasserstelle vorbei und der Äthiopier sagte: Hier gibt es Wasser. Spricht etwas dagegen, dass ich getauft werde? Er ließ den Wagen anhalten, die beiden stiegen ins Wasser hinab, Philippus und der Äthiopier, und Philippus taufte ihn. Als sie aus dem Wasser herausstiegen, wurde Philippus vom Geist des Herrn gepackt und weggeführt, und der Äthiopier sah ihn nicht mehr. Von Freude erfüllt setzte er aber seine Reise fort. Hast du schon einmal das Wort Bekehrung gehört? Was hältst du davon? Was verstehst du darunter? Ich bin ja in Deutschland aufgewachsen und kann mich nicht daran erinnern, einmal in der Kirche oder im Jugendkreis etwas über Bekehrung gehört zu haben. Ich wusste nicht, was das war und wozu man es brauchte. Im Allgemeinen wird nicht sehr viel darüber gesprochen. Ja, es gibt gewisse Gemeinden und vielleicht auch Einzelpersonen, die uns mit diesem Thema belästigen wollen. Es sind aber in den Augen der Durchschnittsbürger religiöse Fanatiker, komische Heilige oder Sektierer, die einen dazu eine Bekehrung oder eine besonderen religiösen Erfahrung bringen wollen. Ganz so verkehrt ist die Sache jedoch nicht. Eine Bekehrung gehört zu jedem Christen, auch heute noch. Sie ist der Beginn des wahren Christseins. Nicht die Taufe, nicht die gute Erziehung, nicht ein anständiges Leben machen aus uns einen Christen, sondern die Bekehrung. Die Bekehrung hat mit einer Sinnesänderung, mit einer Umkehr im Denken und Handeln zu tun. Sie ist eine Sache des Willens. Wir können einer Bekehrung widerstreben, ihr entgegenstehen, oder wir können sie suchen und in einem bestimmten Augenblick vollziehen. Eine Bekehrung ist meistens eine große Krise im Leben des betreffenden Menschen, weil er bestimmte vergangene Handlungen und Denkweisen als falsch erkennt und eine Neuorientierung und einer Veränderung des Lebensstils zustimmt. Es ist eine Krise, weil man Fehler und Schuld zugibt, sich tief demütigt und sich an Gott um Vergebung und Rettung wendet. Solch ein Moment geht natürlich nicht unbemerkt im Leben einer Person vorbei, und deshalb, glaube ich auch, kann man wissen, ob man sich schon bekehrt hat oder nicht. Wer nicht weiß, ob er sich schon bekehrt hat, der hat sich mit sehr großer Wahrscheinlichkeit wirklich noch nicht bekehrt und muss diese Sache einmal nachholen. Sonst ist er kein Christ und alle Verheißungen und Segnungen eines Christen gehören nicht ihm. Ich bin mir im Klaren darüber, dass die meisten Menschen in Europa nicht die Bekehrung erlebt haben. Sie sind nur Namenschristen. Ich sage das ohne Überheblichkeit, aber mit Bedauern und Schmerz. Das christliche Abendland ist nicht so sehr christlich. Die meisten Menschen sind Neuheiden, die zum Teil nie wirklich das Evangelium gehört und nie verstanden haben
oder die sich

Neben ihren modernen Göttern wie Wissenschaft, Vergnügen, Sex, Alkohol oder irgendwelchen Philosophien verschrieben haben. Sie folgen aber nicht wirklich Jesus nach. Und darum brauchen sie eine Bekehrung. Und es ist bestimmt nicht verkehrt, wenn wir auch an dieser Stelle öfters über dieses Thema reden. In der Apostelgeschichte haben wir einige Bekehrungsgeschichten aufgezeichnet. Manchmal wird die Tatsache ganz allgemein erwähnt. Es heißt da zum Beispiel, die das Wort annahmen, ließen sich taufen und wurden hinzugetan an dem Tag bei 3000 Seelen. Das waren 3000 Bekehrungen. Oder an anderer Stelle, desto mehr wuchs die Zahl derer, die da glaubten an den Herrn, eine Menge Männer und Frauen. Die da glaubten an den Herrn, das waren auch Bekehrungen. Oder an anderer Stelle, das Wort Gottes breitete sich aus und die Zahl der Jünger war sehr groß zu Jerusalem. Es wurden auch viele Priester dem Glauben gehorsam. Das heißt, sie bekehrten sich. Hier wird nur gesagt, dass viele Menschen zum lebendigen Glauben an Gott kamen. Aber es werden keine Einzelschicksale berichtet und es wird nicht gezeigt, wie sie wirklich Christen wurden. In Apostelgeschichte Kapitel 8 finden wir die erste Bekehrungsgeschichte eines Einzelnen. Es war ein Schwarzer aus Afrika, der in seinem Land eine hohe Position bekleidete. Irgendwie hatte er von einer neuen Religion in Jerusalem gehört. Er wohnte sehr wahrscheinlich in Äthiopien oder Kenia oder im Sudan und musste eine weite, beschwerliche Reise zum Teil durch Wüste unternehmen, um etwas über diese Religion zu erfahren. Aber sein Verlangen nach Frieden mit Gott war so groß, dass er diesen langen Weg im Pferdewagen in der Hitze Afrikas doch auf sich nahm. Er kam nach Jerusalem und wandte sich dort dem Tempel zu, denn dort erhoffte er am ehesten etwas über den wahren Gott zu erfahren. Jedoch durfte er den Tempel nicht betreten, weil er ein Heide war. Das Einzige, was ihm jemand gab oder was er bekam, war eine heilige Buchrolle von dem Propheten Jesaja. Er fand aber keinen Menschen in Jerusalem, der ihm erklärt hätte, wie man Frieden mit Gott finden kann. So begab er sich wieder unverrichteter Dinge, aber mit der Schriftrolle Jesajas auf den langen Heimweg. Als er unterwegs auf der einsamen Straße war, holte er diese Schriftrolle hervor und begann darin zu lesen. Er hatte sich so darauf gefreut, aber jetzt war er doch etwas enttäuscht. Leider konnte er gar nicht recht verstehen, worum es hier eigentlich ging. Plötzlich redete ihn ein Mann an. Er musste vom Himmel gefallen sein, denn in dieser Einsamkeit liefen sonst keine Männer herum. Sicher hatte Gott ihm diesen Menschen gesandt, um ihm zu helfen. Und so war es auch. Es war Philippus, einer der Diakone aus der Gemeinde in Jerusalem, der während der Verfolgung nach Samaria geflohen war. Nun stand er hier in Afrika an der Seite dieses Schwarzen und fragte nach dem, was er da las. Als der schwarze Hofbeamte die Stelle zeigte und den Evangelisten um eine Erklärung bat, da konnte Philippus diesem Mann dort auf dem Wagen das Evangelium von Jesus Christus erklären. Der Reisende war sofort bereit, seine alten Ideen und Vorstellungen abzulegen und ein neues Leben mit Jesus Christus zu beginnen. Als öffentliches Zeichen seines neuen Glaubens ließ er sich dort am Weg in einem Wasser taufen. Danach trennten sich die beiden wieder. Und es heißt von dem schwarzen Hofbeamten der Königin Kandake, dass er nach seiner Erfahrung fröhlich seine Straße zog. Er hatte eine Bekehrung erlebt. Er war ein Christ geworden. Es waren wohl vier Dinge, die bei der Bekehrung dieses Mannes mitwirkten. Darauf möchte ich nun kurz deine Aufmerksamkeit lenken. Und ich glaube, dass diese vier Dinge auch heute noch nötig sind, wenn ein Mensch ein wahrer Christ werden will. Ich denke, es waren wenigstens vier Einflüsse oder Umstände, die bei der Bekehrung dieses schwarzen Hofbeamten der Königin mitwirkten. Erstens einmal war da das große Verlangen des Afrikaners, Frieden mit Gott zu finden. Er war nicht mehr zufrieden mit all dem Luxus und Reichtum am Königshof. Es ließ ihn leer und unbefriedigt. Auch die heidnischen Götter konnten ihm offenbar keinen Frieden geben. Ihn verlangte nach mehr, nach der Wahrheit, nach Gemeinschaft mit dem lebendigen Gott. Der schwarze Hofbeamte war nicht nur bereit, eine weite, beschwerliche Reise dafür auf sich zu nehmen, sondern er war bereit, seine bisherige Religion, seine Götter, seinen Lebensstil und seine Werte aufzugeben und einzutauschen. Das ist eine gute Voraussetzung, um Gott zu finden. Wer mit dieser Einstellung kommt,
kann auch eine echte Bekehrung erleben. Wer dagegen an seinen alten Philosophien festhalten will, wer kein wirkliches Verlangen nach Gemeinschaft mit Gott hat, der wird auch nie ein Christ werden. Zweitens wirkte bei der Bekehrung die Bibel mit. Den Abschnitt, den der Beamte der Königin da auf seinem Wagen las, können wir heute noch im Buch Jesaja in der Bibel nachlesen. Diese Stelle hat den Mann ganz besonders fragend gemacht. Und aufgrund dieses Abschnittes verstand er auch, was Jesus für ihn getan hat. Das ist auch heute noch so. Niemand kann ein Christ werden, wenn er eigenen Vorstellungen und Meinungen folgt. Er muss sich mit der Bibel, mit den göttlichen Gedanken und Plänen vertraut machen. Die Bibel zeigt uns, was Sünde ist, wohin wir damit gehen werden und was wir machen können, um gerettet zu werden und Frieden mit Gott zu finden. Sie ist unerlässlich für eine wahre Bekehrung. Drittens, der Evangelist. Der schwarze Hofbeamte aus Afrika brauchte einen Christen an seiner Seite, der ihm die Bibel erklären und ihm zeigen konnte, was er tun müsse, um ein Christ zu werden. Nur bekehrte Christen können einem anderen erklären, wie man Christ wird. Und diese Hilfe ist oft sehr nötig. Manch einer sitzt vielleicht allein über der Bibel und versteht nicht, was er liest. Er reimt sich manchmal ganz falsche Ideen zusammen, weil er das Ganze nicht sieht und versteht. Ein kurzes Gespräch mit einem wahren Christen könnten Jahre des Suchens und Forschens ersparen. Darum möchte ich dich ermutigen, einmal mit einem wirklichen Christen über die Bekehrung zu sprechen. Frage ihn ruhig. Scheue dich nicht, dieses Thema anzuschneiden. Sicher kennst du jemanden, zu dem du Vertrauen haben kannst und von dem du weißt, dass er ein fröhlicher, wiedergeborener Christ ist. Lass dir von ihm deine Fragen beantworten und erklären, wie man ein Christ wird. Und viertens spielte der Heilige Geist in dieser Geschichte eine wichtige Rolle. Er sandte Philippus genau an die Stelle, wo der suchende Afrikaner reiste. Dann leitete der Heilige Geist ohne Zweifel den Philippus bei seinen Erklärungen und schließlich öffnete er dem Hofbeamten noch das Verständnis für diese Bibelstelle. Mit menschlicher Intelligenz und Klugheit allein ist es auch heute nicht getan. Das Evangelium ist nicht eine Sache des Verstandes allein, sondern der Offenbarung und der Willigkeit des Menschen, dieser Offenbarung Gottes zu glauben und sie anzunehmen. Wenn du die Bibel und Gottes Heilsplan verstehen willst, dann höre auf die Stimme des Heiligen Geistes und versuche nicht alles nur mit der Logik zu erfassen. Ohne besondere Probleme wurde nun der schwarze Reisende ein Christ. Sollte es nicht auch für dich möglich sein, Frieden mit Gott zu finden und ein echter Christ zu werden? Sicher, wenn du Verlangen danach hast, die Bibel liest, einen christlichen Freund findest und auf das Reden des Heiligen Geistes hörst, dann wirst auch du erfahren, was eine Bekehrung ist. Wir beten. Vater im Himmel, wir danken dir, dass du mehr daran interessiert bist, als wir uns zu erretten und dich mit uns zu versöhnen. Danke, dass du uns entgegenkommst und dass wir in Jesus Heil und Vergebung finden. Amen.

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1: Als sie in eines von Omas köstlichen Brötchen biss, drehte Libby den Kopf, damit sie die Männer an einem anderen Tisch sehen konnte. Sie waren alle größer als Ricks. In diesem Augenblick nahm Bates ein großes Stück Fleisch, schnitt eine Scheibe ab und ließ den Rest auf seinem Teller. Erneut dachte Libby an Elsa. »Bitte«, Libby sprach, ohne nachzudenken. Als Bates aufschaute, schluckte Libby ihre Worte hinunter. Hier in der eleganten Hauptkajüte konnte sie nicht für jemand anders um Essen bitten. Doch Libby dachte an die Familienfeier der Meyers. Für jeden einen Hering, und der eine, den ich nicht aß, wanderte ins Glas zurück. Libby starrte auf alle Teller. Diese Kartoffeln, dieses Stück Fleisch. Auf Deck würden sich die Menschen auf diese Leckerbissen stürzen, als wäre es ein Festessen. Wenig später stellte der Kellner 13 Desserts in einem Kreis um Libby hin. 6 der Nachtische wurden in großen schmalen Gläsern serviert, die übrigen 7 waren Obstkuchen, Puddinge und Eiscremes. Alle Schalen waren allein für sie. Früher hätte Libby von allem ein bisschen probiert. Nun dachte sie stattdessen an Elsa. Familie Meyer hatte eine lange geräucherte Wurst dabei. Libby hatte gesehen, wie Herr Meyer sorgfältig Scheiben abgeschnitten hatte. Am vorigen Abend war nur noch ein kleines Stück Wurst übrig geblieben. »Ich werde mit Oma sprechen«, entschied Libby. Am anderen Ende der Kajüte standen Tische, die Libby nicht sehen konnte. Sobald Papa ihr die Erlaubnis gab, den Tisch zu verlassen, sprang Libby von ihrem Platz auf. Langsam ging sie an den Menschen vorbei, die sie noch nicht gesehen hatte, und betrachtete alle genau. Plötzlich erblickte sie einen Spazierstock mit einem goldenen Griff. »Ah!« Libby stand still. Doch der Herr, dem der Stock gehörte, war bestimmt nicht Ricks. Enttäuscht wandte sich Libby ab. Dann blieb ihr geübtes Künstlerauge an einem Mann hängen, der ihr den Rücken zuwandte. Die Haarfarbe stimmte. Die Art, wie er da saß, schien ihr vertraut. Während Libby ihn beobachtete, nahm er vom Kellner eine Barttasse entgegen. Wer auch immer dieser Passagier war, er brauchte diese Spezialtasse, um den Schnurrbart über dem Kaffee zu halten. Wie eine Katze, die sich an eine Maus heranschlich, pirschte Libby sich heran. Als sie das Gesicht des Mannes sah, fühlte sie sich bestätigt. Ricks. »Ich werde ihm folgen«, entschied Libby. »Ich werde herausfinden, wo seine Kajüte ist. Dann kann Caleb ihn im Auge behalten.« Augenblicke später schaute der Mann auf. Als sich ihre Blicke trafen, war sie sich einer weiteren Sache sicher. »Ich kann hier nicht stehen bleiben und ihn anstarren. Er wird genau wissen, was ich vorhabe.« Langsam entfernte sich Libby. Auf der anderen Seite der Haupttür der Kajüte hielt sie an und blickte zurück. Der Mann, der wie Ricks aussah, beobachtete sie immer noch. »Ich werde mich zu einer anderen Tür schleichen«, entschied Libby. Doch als sie die Tür auf der anderen Seite des Saals erreichte, war der Mann verschwunden. Libby zitterte. »Ich war so nah dran. Innerhalb einer Minute habe ich ihn verloren.« Erneut verstand sie, was Jordan mit einem zittrigen Herz gemeint hatte. Was, wenn dieser Mann wirklich Ricks ist und Jordan vielleicht in diesem Augenblick eine Falle stellt? Libby versuchte, ihre Angst beiseite zu schieben und dachte, sie würde sich besser fühlen, wenn sie mit Calebs Großmutter sprach. Auf dem Weg zur Küche lief sie Caleb in die Arme. »Ich habe Ricks gesehen«, raunte sie ihm zu. Aber ich habe ihn verloren. Er hat gemerkt, dass ich ihn beobachtet habe und ist durch die andere Tür entwischt.
2: Er war im Speisesaal? Fragte Caleb.
1: Ja, und er hat eine Barttasse benutzt.
2: Gibt es irgendeinen Grund, einen falschen Schnurrbart zu tragen, außer als Tarnung? Erwiderte Libby.
1: Caleb zuckte mit den Schultern.
2: Vielleicht will er herausfinden, ob der Schnurrbart anderen Leuten gefällt. Aber wenn er wie Riggs aussah, werde ich gleich das gesamte Deck absuchen. Ich kann an Orte gehen, wo du nicht hin darfst.
1: Libby ging weiter zur Schiffsküche, um Oma aufzusuchen. Samson lief hinter Libby her. Calebs Großmutter hatte grauweißes Haar, das zurückgekämmt und zu einem Knoten auf ihrem Kopf zusammengebunden war. Lachfältchen umgaben ihre Augen und ließen sie jung aussehen. Sie warf Samson einen Blick zu und sagte,
2: »Du kommst mir nicht in meine schöne, saubere Küche.«
1: So nah beim Eingang wie möglich ließ Samson sich auf sein Hinterteil fallen. Er neigte den Kopf und schien darauf zu warten, dass etwas für ihn abfiel.
2: »Oma, ich habe eine Freundin«, begann Libby.
1: »Eine Freundin unter den Deckpassagieren und du willst essen.« Libby starrte Oma erstaunt an.
2: »Woher weißt du das?«
1: »Weil Caleb dasselbe tut. Auf jeder Reise findet er einen Freund. Einer, der normalerweise am Verhungern ist.« Oma hatte bereits ein Tuch aus dem Schrank genommen, das sie auf dem Tisch ausbreitete und mit dicken Brotscheiben und Käse füllte.
2: »Obst«, meinte sie. »Deine Freundin braucht vor allem Obst.«
1: Aus einem Fass in der Vorratskammer nahm Oma einen Apfel. Einen der Äpfel, die Libby sonst nur zu einem leckeren Gericht verarbeitet auf ihrem Teller vorfand. Oma verknotete das Tuch an den vier Ecken zu einer Tasche und überreichte alles Libby.
2: »Pass auf, sei vorsichtig«, warnte Oma.
1: »Lass die anderen Deckpassagiere nicht sehen, was du tust.« Das musste mein Libby nicht zweimal sagen. Vorsichtig versteckte sie die Tasche unter ihrer Jacke und ging an Deck. Als sie sich Familie Meyer näherte, hörte sie sie singen. In Libbys Steppdecke gekuschelt, saß Elsa auf dem Holzstoß. Frau Meyer machte Libby auf dem Schrankkoffer Platz und Herr Meyer stand daneben. Ohne ihr Singen zu unterbrechen, lächelte die Familie Libby an. Heute schien Elsa noch blasser als sonst zu sein. Doch ihre Augen strahlten, als sie mit ihren Eltern ein Lied nach dem anderen sang. Obwohl sie auf Deutsch sangen, kam Libby ein Lied vertraut vor. Dann erkannte sie die Melodie. »Eine feste Burg ist unser Gott.« Noch nie hatte Libby das Lied mit so viel Ausdruckskraft gesungen gehört. Libby lehnte sich zu Elsa hin und schob ihr unauffällig die Tasche hin. Elsa schaute überrascht auf.
2: »Danke«, sagte sie sanft. »Vielen, vielen Dank.«
1: »Ich muss jetzt gehen«, sagte Libby. Sie wollte ihrer Freundin Gelegenheit zum Essen geben. So stand sie auf und entfernte sich. Auf halbem Weg zum nächsten Deck besann sie sich.
2: »Ich habe vergessen, Elsa zu erzählen, dass wir in 2 Tagen in Reed's Landing sein werden.«
1: Libby machte kehrt. Als sie um die Ecke in der Nähe der Familie bog, sah Libby, dass Elsa vom Holzstoß geklettert war. Elsa hatte die Tasche auf den Schrankkoffer gelegt und das Essen in 3 Portionen aufgeteilt. Schnell zog sich Libby zurück.
2: »Das nächste Mal muss ich mehr bringen. Genug für alle 3.«
1: Aschenputtel. Auf dem ganzen Weg zum Texas Deck hinauf musste Libby an Familie Meyer denken. Trotz ihres harten Lebens bestand eine Wärme zwischen ihnen, eine Wärme, die sie zusammenschweißte. Elsas Gesicht hatte gestrahlt, als bedeuteten ihr die Worte der Choräle alles. Sangen sie Choräle, um neuen Mut zu fassen? Libby konnte sich ihre Gefühle nicht erklären. Sie scheinen einander immer so nah, dachte Libby, wie eine richtige Familie. Als sie ihren Vater in seiner Kajüte fand, setzte sich Libby neben ihn an den großen runden Tisch. Sie erzählte ihm von Herrn und Frau Meier und Elsa und sagte dann, »Ich wünschte, wir könnten auch eine solche Familie sein, Papa.« Papa schaute sie überrascht an. »Libby, wir sind eine solche Familie. Weißt du nicht mehr, wie du dir eine Gib-nie-auf-Familie gewünscht hast?« Libby konnte sich noch gut daran erinnern, doch das war nicht das, was sie meinte. »Ich wünschte, Mama wäre hier. Ich wünschte, wir könnten lachen und singen und beisammen sein.« Zu Libbys Verlegenheit wurde ihre Stimme von Tränen erstickt. Tief in ihrem Innern sehnte sie sich immer noch nach ihrer Mutter. Manchmal vermisste Libby ihre Mutter so sehr, als wäre sie erst gestern gestorben und nicht schon vor 4 Jahren. Papa nahm Libby in die Arme. »Ich vermisse sie auch, Libby. Ihr Verlust schmerzt mich immer noch. Ist es das, was du empfindest, Libby?« Mit dem Kopf an Papas Brust gelehnt, nickte Libby. »Deine Mama war eine besondere Frau, Libby. Einzigartig. Genauso wie du.« Libby lehnte sich zurück, um ihrem Vater in die Augen blicken zu können. »Ich bin wie Mama?« »Mehr als du denkst, Libby.« »Inwiefern bin ich wie Mama?« Nun wurde Libby neugierig. »Nun, das Offensichtlichste ist dein Haar. Die hübsche rotbraune Farbe. Ein tiefes Rot mit goldenen Strähnen. Und deine dunkelbraunen Augen. Aber das ist nicht alles. Du hast ein gewisses Temperament.« »Was für eins, Papa?« »Eins, das dich wieder aufstehen und weitermachen lässt, wenn du niedergeschlagen bist. Erinnerst du dich an den Abend, an dem wir zum ersten Mal wieder zusammen waren?« Libby nickte. Während 4 langer Jahre hatte sie ihren Papa nur gelegentlich gesehen. Er hatte das Gefühl gehabt, dass Libby noch zu jung war, um ohne Mama auf einem Dampfschiff zu leben. Papa blickte ihr direkt in die Augen. »An jenem Abend hast du zu mir gesagt, Papa, ich will eine Gib-nie-auf-Familie. Ich möchte eine Familie, die zusammenhält, auch wenn es schwierig ist.« »Diese Familie sind wir?« fragte Libby. »Genau. Auch wenn wir nur zu zweit sind. Wir halten zusammen, auch in schwierigen Zeiten.« »Papa, erzählst du mir mehr von Mama?« Papa lächelte. »Wann immer du möchtest. Erst musst du von ihrer Geheimsprache erfahren.« »Mama hatte eine Geheimsprache?« fragte Libby. »Erinnerst du dich daran, als du in St. Louis den Laufburschen gemacht hast? Ich habe dir zugezwinkert.« Libby erinnerte sich deutlich daran. Dieses lange, langsame Zwinkern hatte ihr das Gefühl gegeben, dass Papa stolz auf sie war. »Das war Teil der Geheimsprache deiner Mutter. Sie hat gleich nach unserer Hochzeit mit dem Zwinkern angefangen. Manchmal wollte sie mir in aller Öffentlichkeit sagen, ich liebe dich.« »Und das hat sie getan?« »Sie war immer zu einem Spaß aufgelegt. Einmal war sie am anderen Ende des Zimmers und jemand war zwischen uns.« Da erinnerte sich Libby an jene Situation. »Mama hat ganz langsam gezwinkert. Eine Dame namens Blakely war dort. Eine Dame, die sehr auf Anstand und Korrektheit bedacht war«, sagte Papa. »Frau Blakely hatte die allerbesten Manieren. Ihr Mann war damals Miteigentümer der Christina.« »Mama wollte dir ausgerechnet in Gegenwart von Frau Blakely sagen, ich liebe dich?« Libbys Papa lachte, als er sich daran zurückerinnerte. »Deine Mama hat mir zugezwinkert. Ich habe sie gesehen und zurückgezwinkert. Frau Blakely hat mich nicht gesehen, doch sie hat deine Mutter bemerkt. Sie fragte, haben Sie etwas im Auge, Frau Norstadt?« »Oh ja, ich fürchte schon,
2: hat deine Mutter geantwortet. Sie konnte nicht sagen, dass sie Liebe im Auge hatte. Libby kicherte. Aber sie hat dir den ganzen Nachmittag zugezwinkert. Plötzlich war es enorm wichtig für Libby, mehr zu erfahren. Papa, inwiefern bin ich noch wie Mama? Papa nahm sie fester in den Arm. Wenn du lächelst, sehe ich sie lächeln. Wenn du lachst, höre ich sie lachen, sagte Papa sanft. Aber du bist auch selbst eine besondere Person. Was meinst du damit? Fragte Libby. Und inwiefern bin ich wie Mama? In den schwersten Zeiten hob deine Mutter den Kopf und warf ihre langen Haare zurück, genauso wie du. Sie sagte, wir gehen weiter. Sie schwamm gegen den Strom, auch wenn es schwierig war. Mehr als einmal hatte Libby am Fenster der Kapitänskajüte gestanden und hinuntergeschaut. Sie mochte es jedes Mal, wenn sie sah, wie der Bug der Christina das Wasser durchschnitt. Es war nicht einfach, gegen den Strom zu fahren. Stromabwärts, ja, das war einfach für die Kielboote und Flöße, die auf dem Fluss verkehrten, wenn er eisfrei war. Doch bevor die Dampfmaschine erfunden wurde, war es schwierig, stromaufwärts zu fahren. Deine Mutter war mutig, Libby. Wenn etwas schiefgelaufen war oder wenn ich Angst hatte, war sie mutig. Mutig sein, das ist genau das, was ich brauche, dachte Libby, wie schon mehrmals zuvor. Papa, fragte sie, wie hat Mama Mut bekommen? Echter Mut kommt von Gott, antwortete Papa einfach. Gott war ihr sehr wichtig. Er könnte auch mir wichtig sein. Libby dachte an die Worte zurück, die ihr so real erschienen waren im dunklen Raum im Innern des Dampfers. Trotz ihrer schrecklichen Angst erinnerte sie sich gern an diesen besonderen Augenblick. Bedeutet dies, Gott so zu kennen, wie Mama ihn gekannt hat? Wie Papa ihn jetzt kennt? Dann schob Libby ihre Gedanken beiseite. Ich brauche Gott nicht im Alltag, nur wenn ich verzweifelt bin. Nach dem Unterricht am darauffolgenden Morgen nahm Libby Stifte und Papier und ging in den Bereich, wo Passagiere der ersten Klasse sich bewegen konnten. Als sie in Chicago lebte, hatte Libby Zeichenunterricht genommen und sie übte, wann sie nur konnte. Eines Tages werde ich Künstlerin, sagte sich Libby. Doch heute musste sie sich noch um etwas anderes kümmern. Wenn Riggs vorbeispaziert, sehe ich ihn sofort. Neben der Reling ließ Libby sich aufs Deck fallen. Von hier aus konnte sie die Uferlandschaft bewundern und gleichzeitig alle Passagiere im Auge behalten. Zuerst skizzierte Libby die Bäume, an denen sie vorbeifuhren. Einige davon hatten die kleinen hellgrünen Blätter des frühen Frühlings. Dann kam ein kleines Mädchen mit ihren Eltern auf das Deck heraus. Bald begann Libby, das Kind zu zeichnen. Eine Linie hier, eine Linie da. Innerhalb kürzester Zeit nahm das kleine Mädchen Gestalt an. Libby begutachtete ihre Zeichnung und war zufrieden. Nur noch ein paar dünne Locken um ihr Gesicht herum. Als Libby das Bild auf Armlänge vor sich hielt, ging der Vater des Mädchens hinter ihr vorbei. »Wie gut Sie unsere Tochter getroffen haben«, lobte er. »Bitte, können wir es Ihnen abkaufen?« »Abkaufen?« Libby war überrascht, dass jemand Geld bezahlen würde für das, was sie gezeichnet hatte. Doch der Mann zog seine Frau herüber, damit auch sie sich das Bild anschaute. »Es ist wunderschön«, rief sie aus. »Machen Sie das für alle Passagiere?« Libby schüttelte den Kopf. »Nur für Ausgewählte. Ihre Tochter ist mir beim Spielen aufgefallen.« »Es sieht genau so aus wie Sie«, meinte die Mutter. »Es wäre ein reizendes Andenken an unsere Reise.« »Bitte«, sagte der Vater erneut,
1: Lassen Sie es uns kaufen. Er griff in seiner Tasche nach Geld. Wäre das genug? Fragte er, als er Libby eine kleine Goldmünze in die Hand drückte.
2: Genug?
1: Libby starrte das Geld an. Er will mir so viel zahlen? Dann riss sie sich zusammen und lächelte so, wie sie es oft vor dem Spiegel geübt hatte.
2: Danke, das ist in Ordnung so, antwortete sie. Danke, dass Ihnen meine Zeichnung gefällt.
1: Bitte signieren Sie das Bild, bat die Mutter schnell.
2: Signieren? Wie macht man das? Fragte sich Libby.
1: Dann erinnerte sie sich trotz ihrer Aufregung an ein Bild im Haus ihres Lehrers. Libby nahm den Stift nochmals zur Hand und fügte ihren Namen hinzu. Libby Norstadt, 1857. Als sie die Zeichnung der Mutter überreichte, platzte Libby beinahe vor Freude.
2: »Ich hab's geschafft. Ich hab's tatsächlich geschafft. Ich habe eine Zeichnung verkauft.«
1: Die Familie entfernte sich, und als Libby hochschaute, stand Caleb vor ihr. Sie hatte keine Ahnung, wann er an Deck gekommen war.
2: »Hast du das gesehen?« fragte Libby ihn. »Ich kann es kaum glauben.«
3: »Aber ich...«
1: Calebs blaue Augen blickten begeistert.
3: »Ich habe deine Zeichnung gesehen, und sie war gut, echt gut.«
1: Sein Lob verschlug Libby die Sprache.
2: »Wenn Caleb etwas sagt, meint er es auch so. Vielleicht werde ich wirklich eines Tages Künstlerin.«
3: »Und weißt du was?« fragte Caleb. »Ich habe das Gefühl, dass deine Zeichenkünste uns dabei helfen werden, Jordans Familie zu befreien. Ich weiß zwar noch nicht wie, aber lass uns darüber nachdenken.«
1: Erst dann besann sich Libby. Sie war so ins Zeichnen vertieft gewesen, dass sie ganz vergessen hatte, nach Ricks Ausschau zu halten. Nachdem die Christina in La Crosse, Wisconsin angelegt hatte, fragte Libby Elsa, ob sie mit ihr spazieren gehen wolle. Elsa erklärte sich sofort einverstanden und Samson folgte ihnen die Anlegeplanke hinunter. In der Nähe der Stelle, wo die Flüsse Black River und La Crosse River in den Mississippi flossen, fand Libby einen Stock, den sie für Samson warf.
3: »Hol ihn, Samson!«
1: Der Hund sprang in die Luft und fing den Stock mit dem Maul. Als Samson den Stock zurückbrachte, warf Libby ihn erneut weg. Schon bald übernahm Elsa das Spiel und warf den Stock für Samson. Jedes Mal, wenn er ihn zurückbrachte, legte Samson den Stock vor Elsas Füße und wartete, bis sie »guter Hund« sagte. Da sie es für Samson schwieriger machen wollte, warf Libby den Stock das nächste Mal viel weiter als zuvor. Der Wurf war jedoch nicht mehr zielgerichtet und der Stock landete im kalten, dunklen Wasser des Mississippi. Sofort rannte der Hund hinterher. Am Flussufer hielt er die Vorderpfoten zusammen und tauchte ins Wasser. Schnell paddelte er zum Stock und nahm ihn ins Maul. Als Samson Libby den Stock brachte, lachte sie.
2: »Du bist definitiv nicht wasserscheu.«
1: Diesmal warf sie den Stock absichtlich in den Fluss. Erneut fischte Samson den Stock heraus, wobei er das Schwimmen im eiskalten Wasser zu genießen schien.
3: »Machen wir es noch schwieriger«, meinte Caleb, als er zu ihnen stieß. »Das gefällt Samson.«
1: Am Flussufer fand Caleb einen Ast, der angespült worden war. Nachdem er ihn Samson gezeigt hatte, warf er ihn mit Schwung ganz weit hinaus.
2: »Warum friert er nicht?«, wollte Elsa wissen, während sie Samson beim Schwimmen beobachtete.
3: »Er ist dafür gezüchtet worden«, erklärte Caleb. »Neufundländer haben zwei Fellschichten, die lange äußere, die man sieht, und eine kurze innere Schicht.«
2: »Wie hast du ihn genannt?«, fragte Elsa.
3: »Neufundländer. Hochseekapitäne halten Neufundländer auf ihren Schiffen, um Menschen zu retten, falls jemand über Bord fällt.«
1: Bald brachte Samson den Ast zurück und legte ihn Caleb zu Füßen.
3: Eine Weile ließ Caleb Samson schwimmen und der Hund spielte wie ein Kind im Wasser. Schließlich holte Calebs leiser Pfiff ihn zurück. Obwohl Elsa einen Pullover und eine Jacke trug, waren ihre Lippen blau vor Kälte. Sie umarmte sich selbst, um sich gegen den beißenden Frühlingswind zu schützen. Als sie Elsas blasse Wangen sah, wurde Libby unwohl zumute. »Lass uns zurückgehen«, schlug sie vor. Je weiter sie nach Norden reisten, desto mehr schien die Kälte Elsa zuzusetzen. Doch Elsa konnte sich nirgends aufwärmen. Die Menge der Deckpassagiere versperrte ihr den Weg zum Ofen im Raum auf dem Hauptdeck. Als sie die enge Stelle erreichten, wo sich Familie Meyer aufhielt, benutzte Elsa Libbys Steppdecke, um sich Kopf und Schultern zu bedecken. Nur ein Teil ihrer blonden Haare und ihr allzu weißes Gesicht waren zu sehen. Wenn sie sprach, klapperte sie vor Kälte mit den Zähnen. »Ich bringe Elsa zum Ofen in der Hauptkajüte«, dachte Libby. Dann fiel ihr ein, dass jener Ofen nur für Passagiere der ersten Klasse bestimmt war. Doch Libby verwarf den Gedanken. »Papa hat Mut erwähnt. Vielleicht ist es mutig, Elsa dorthin zu bringen.« Die Sorge um ihre Freundin erleichterte ihr die Entscheidung. »Elsa ist nur ein Mensch. Es ist ja nicht so, dass ich alle 150 Deckpassagiere einlade.« »Komm«, sagte Libby, »ich bringe dich zur Hauptkajüte. Da gibt es einen Ofen, an dem du dich wärmen kannst.« Elsa zögerte. »Aber Libby, das ist für Leute, die den vollen Fahrpreis bezahlen.« »Na und?« gab Libby zurück. Elsa wirkte verlegen. »Wir haben nicht den vollen Fahrpreis bezahlt. Nicht einmal den vollen Preis für die Fahrt auf dem Deck. Vater bezahlt dafür, indem er Holz trägt.« »Ich weiß, ich weiß.« Libby war dabei, als sie an Bord kamen. »Ich kann Elsa trotzdem zur Hauptkajüte mitnehmen«, dachte sie. »Niemand wird es je erfahren.« »Glätte dein Kleid«, befahl sie Elsa. »Verhalte dich so, als wüsstest du, was du tust.« »Das gefällt mir nicht, Libby. Mir geht's gut hier auf dem Deck. Deine Decke hilft sehr.« Ohne ein weiteres Wort ging Libby auf die breite Treppe zu, die sich auf der Vorderseite des Dampfers befand. Halb ängstlich und halb sehnsüchtig legte Elsa die Steppdecke beiseite und folgte Libby. In der Hälfte teilte sich die breite Treppe in zwei schmalere Treppen auf. Elsa ging auf dem dicken roten Teppich wie Aschenputtel zum Ball. Als sie das Kesseldeck erreichten, öffnete Libby die Doppeltür zur Hauptkajüte. Sie hatte sich an den ungewöhnlich schönen Raum gewöhnt, doch Elsa stand mit großen, ehrfurchtsvollen Augen am Türeingang. »Dieser eine Raum ist beinahe so lang wie der ganze Dampfer«, rief sie aus. Nun, zwischen den Mahlzeiten, war der Raum aufgeteilt. Auf der einen Seite gab es einen Teil mit Teppich, wo ein paar Frauen im Kreis saßen und sich unterhielten. Wenn sie nicht explizit darum gebeten worden waren, wurde von den Männern erwartet, dass sie sich am anderen Ende aufhielten. Dieser Teil des Holzbodens war nicht mit Teppich bedeckt, wegen der Männer, die beim Tabakspucken den Spucknapf verfehlten. Riesige Ölgemälde hingen an den langen Seiten des Saals. Wie ein Falter, der vom Licht angezogen wurde, fühlte sich Elsa zu diesen Bildern hingezogen. »Hierher«, sagte Libby, um damit ihre Freundin zum Ofen auf der Damenseite zu lotsen. Doch Elsa hatte vergessen, dass sie sich aufwärmen wollte. Ohne auf Libby zu hören, steuerte sie direkt auf das nächste Gemälde zu. Beim ersten Bild blieb Elsa stehen und blickte nach oben. »Oh«, hauchte sie. Dann ging sie zum zweiten Bild und bestaunte es. »Schön, schön«, rief sie mit einem starken Akzent. Da bemerkte Libby, dass eine Frau Elsa anstarrte, sich dann nach vorne beugte und eine zweite Frau am Arm berührte.
1: Als sich beide Frauen nach Elsa umdrehten, wusste Libby, dass sie in Schwierigkeiten waren.
3: »Elsa«, sagte Libby leise, »vergiss die Bilder. Los, geh zum Ofen und stell dich neben ihn.«
1: Stattdessen eilte Elsa weiter

0: Libby ging so schnell, wie sie es wagen konnte, zur großen Haupttür, Elsa dicht hinter ihr. Bates holte sie an der Tür ein.
1: »So, so, Fräulein Libby«, sagte er. »Denken Sie, dass Sie die Regeln brechen dürfen, nur weil Sie die Tochter des Kapitäns sind?«
0: Elsa errötete noch stärker. »Sie versteht es«, dachte Libby, und das beschämte sie noch mehr. Ohne etwas zu sagen, eilten Libby und Elsa die Treppe mit dem roten Teppich hinunter. Nach der Pracht der Hauptkajüte erschienen der Schmutz und das Gedränge auf dem Hauptdeck noch schlimmer. »Das war wohl kein Mut«, dachte Libby. »Jetzt, da Elsa weiß, wie Passagiere der ersten Klasse wohnen, ist es noch schlimmer, ein Deckpassagier zu sein.« Dann hatte Libby eine Idee.

0: Eifersucht. Ich werde Papa fragen, ob Elsa an unserem Unterricht teilnehmen kann, teilte Libby Oma am nächsten Morgen mit. In Papas Kajüte ist ihr wenigstens einen halben Tag lang warm. Dann wurde ihr klar, Elsa liest Deutsch. Wie bringe ich ihr wohl Englisch bei?
1: Beginne wie mit Jordan, riet Oma ihr. Teste, ob sie das englische Alphabet kann.
0: Erneut nahm Libby Essen in einem Tuch mit, das sie sich unter die Jacke steckte.
2: Danke, Oma.
0: Sie beugte sich zur älteren Frau hinunter und gab ihr einen flüchtigen Kuss auf die Wange. Als Libby das Essen ablieferte, setzte sie sich, um mit Elsa etwas zu besprechen.
2: Caleb und ich haben jeden Tag Schule. Mein Papa unterrichtet uns. Würdest du gerne mit uns in den Unterricht kommen?
0: Diesmal war Elsa auf der Hut, was Libbys Ideen anging. Sie wollte nichts mehr davon wissen, irgendwo hinzugehen, wo sie nicht dazugehörte, nur um sich aufzuwärmen. Ihr Stolz war zu groß.
2: Stolz? Fragte sich Libby.
0: Oder ein freier Geist. Was es auch war, Libby wollte es nicht zerstören.
2: »Ist dein Vater, der Kapitän, denn einverstanden?« fragte Elsa vorsichtig.
1: »Papa sagt, bring Elsa zur Schule. Wenn sie will, bringen wir ihr bei, Englisch zu lesen und zu schreiben.«
2: »Englisch?«
0: Ein Lächeln breitete sich auf Elsas blassem Gesicht aus. Zu ihren Eltern sagte sie etwas in schnellem Deutsch. Herr Meier hörte zu und nickte zustimmend.
1: »Geh ruhig. In Amerika musst du mehr Englisch verstehen.«
2: »Ja.«
0: Auch Frau Meier schien dafür Verständnis zu haben. »Du lehrst es uns.« Als Libby ihre Freundin aus dem Gedränge auf dem Deck führte, fühlte sich Elsas Hand kalt an. Doch ihr Gesicht leuchtete aufgeregt. Kapitän Norstad war noch nicht in seiner Kajüte. Caleb saß mit Jordan an einer Seite des Tisches. Libby und Elsa setzten sich ihnen gegenüber. Elsa kannte das englische Alphabet bereits gut. Während Libby sich fragte, was sie als nächstes tun sollte, hörte sie Caleb zu. Er zeigte auf Samson, der vor der Tür lag.
1: »Hund«,
0: sagte Caleb. Er sprach jeden Buchstaben deutlich aus.
1: H-U-N-D. Hund.
0: Sorgfältig schrieb er die Buchstaben in Druckschrift auf eine Tafel. Auf einer anderen Schiefertafel schrieb Jordan das Wort ab. Da entschloss sich Libby, dasselbe zu tun. Sie zeichnete Caleb und zeigte auf ihn.
1: Junge. J-U-N-G-E.
0: Junge, wiederholte Elsa, dann schrieb sie das Wort von Libby ab. Bald begann Libby, schwierigere Begriffe zu zeichnen. Zum Beispiel ihren Vater mit seiner Kapitänsmütze auf dem Kopf.
1: Kapitän, schrieb sie.
0: Als Caleb ihm lauter einfache Wörter beibrachte, unterbrach Jordan ihn.
1: Ich will schreiben meinen Namen.
0: Caleb sprach Jordan

0: langsam und deutlich aus, dann schrieb er den Namen auf. Sobald Jordan seinen Vornamen schreiben konnte, wollte er seinen Nachnamen, Parker, schreiben können. Erneut schrieb Caleb den Namen für ihn. Als Jordan alles abgeschrieben hatte, hielt er seine Schiefertafel hoch. Stolz zeigte er ihnen, was er gemacht hatte. »Jordan Parker«, las er laut vor, als könnte er kaum glauben, was er sah. Plötzlich begann er zu lachen. »Ich wünschte, mein Daddy und meine Mama mich jetzt sehen könnten.« Von seiner Begeisterung angesteckt, lachte Elsa auch. Sie so glücklich zu hören, erwärmte Libby das Herz. »Es war gut, Elsa hierher zu bringen«, dachte Libby. »Das ist wahrscheinlich die Art von Mut, die Papa gemeint hat.« Doch da blickte Caleb über den Tisch zu Elsa hinüber. Als sehe er sie zum ersten Mal, studierte Caleb ihr Gesicht. Obwohl sie so dünn war, besaß sie eine besondere Schönheit. Hier, wo sie nicht vor Kälte mit den Zähnen klapperte, sah Libby ihre weißblonden Haare und tiefblauen Augen in einem neuen Licht. »Du bist jetzt frei?« fragte Elsa Jordan. Jordan wurde steif. Unsicher, was er sagen sollte, blickte er zu Caleb hinüber. Caleb antwortete an seiner Stelle: »Elsa, was glaubt deine Familie in Bezug auf Sklaverei?« »Mein Vater sagt, niemand soll Sklave sein.« Elsa imitierte ihren Vater und schlug mit der Hand auf den Tisch. »Ach«, sagte er, »niemand sollte unfair behandelt werden.« Elsas blaue Augen blitzten schelmisch. Sie sprach Jordan direkt an. »Dann hast du also Angst davor, mir zu erzählen, dass du davongelaufen bist?« Jordan blickte ihr in die Augen. »Angst nicht, aber ich wünschte, dass du es nicht wissen musst.« »In meinem Land«, Elsa zuckte mit den Schultern, als wüsste sie genauso, was es hieß, arm zu sein und unfair behandelt zu werden. »Meine Familie hat es verlassen. Wir hoffen auf etwas Besseres.« Caleb lehnte sich vor. »Elsa, wenn deine Familie ins Minnesota-Territorium geht, wo werdet ihr dann leben?« »Mein Vater will Land finden in der Nähe von Red«, versuchte sich Elsa an den Namen zu erinnern. »Red Wing«, half Caleb ihr schnell. »Eine Ortschaft oberhalb vom Lake Pepin. Dann werden wir dich wiedersehen. Nachdem ihr von Bord gegangen seid, meine ich. Die Christina hält oft in Red Wing.« »Oh ja, tatsächlich?« Ein ungutes Gefühl drehte Libby den Magen um. Es gefiel ihr nicht, wie Caleb Elsa anschaute. Hat er das vor, Elsa öfter zu sehen? Diese Vorstellung gefiel Libby ganz und gar nicht. Sie wünschte sich, sie hätte Elsa nicht in Papas Kajüte gebracht. Nun würde Caleb sie immer sehen, wenn sie Schule hatten. Ein flaues Gefühl breitete sich in Libbys Magengrube aus. Manchmal, wenn sie dieses Gefühl hatte, musste sie sich übergeben. Nun war ein Gedanke der Auslöser für dieses flaue Gefühl. »Es ist in Ordnung, wenn Elsa und Caleb miteinander befreundet sind. Aber was, wenn er sie wirklich mag?« Während des Unterrichts an diesem Nachmittag sprang Caleb unvermutet von seinem Platz am Tisch auf. »Wir sind fast da! Reed's Landing, wir kommen!« Das Dorf lag am südlichen Ende des Lake Pepin. Libby und die anderen folgten Caleb zum Fenster. Sie konnten bereits die Schaufelraddampfer ausmachen, die im offenen Wasser vor Reed's Landing festgemacht waren. Libby begann, die Dampfschiffe zu zählen. »Es sind mindestens 10«, rief sie aus. »Werden wir das Rennen gegen all diese Dampfer antreten?« »Wahrscheinlich gegen mehr«, antwortete Caleb. Einige warten in Wabasha. Wabasha war das Dorf direkt südlich von Reed's Landing. Zu Libbys Überraschung schien Caleb ziemlich unbekümmert über die große Konkurrenz. Er freute sich einfach auf die Wettfahrt. Reed's Landing war auf drei Seiten von hohen Klippen umgeben und schien dadurch wie von einer Hand gehalten zu werden. Auf der vierten Seite befand sich der Fluss. Sobald die Anlegeplanke ausgefahren wurde, gingen Libby, Caleb und Elsa von Bord der Christina. Während sie am Ufer entlang gingen, betrachtete Libby alle Dampfschiffe ganz genau. Einige hatten eine große Strecke zurückgelegt. Zum Teil kamen sie von Cincinnati oder anderen Orten entlang des Ohio-Flusses. Doch nichts konnte Libby davon überzeugen, dass irgendeins davon, nicht einmal die großen, neueren Dampfer, so schön wie Papas Dampfschiff war. Bald gingen die drei eine steile Straße hinauf. Auf einem hohen Hügel bot sich ihnen eine gute Sicht auf die Hausdächer und Hotels und bis hinaus zu den Dampfern mit den hohen Schornsteinen, die Libby so sehr mochte. »Hätte ich doch nur meine Farben dabei«, dachte sie. Falls sie Zeit hatte, wollte sie zum Zeichnen allein hierher zurückkommen. Von einer früheren Reise her wusste Caleb, dass es weiter flussaufwärts einen Ausguck noch näher am Fluss gab. »Möglicherweise müssen wir noch lange warten, bis das Eis weg ist«, meinte er. Libby wusste, dass der Versuch, durchs Eis zu fahren, gefährlich war. Normalerweise war der Fluss oberhalb und unterhalb 2 Wochen vor dem See eisfrei. »Woher wissen die Kapitäne, wann es sicher ist, den See zu durchqueren?«, fragte sie. »Sie wissen es nicht immer.« Caleb zeigte auf eine schmale Linie zwischen dem Flussufer und dem Eis. »Wenn der Fluss zu steigen beginnt, wird diese Fläche größer. Manchmal versuchen Dampfer durchzukommen, aber das Wasser ist nicht tief genug. Wenn der Wind dreht, kann der Dampfer vom Eis zerschmettert werden.« Caleb klatschte zur Demonstration in die Hände. Eine leichte Brise spielte mit Elsas weißblonden Haaren. An der frischen Luft hatten sich ihre blassen Wangen rosa gefärbt. »Sie ist wunderschön.« Erneut regte sich Eifersucht in Libby. Auf dem Rückweg beachtete sie die großen Dampfschiffe, die Seite an Seite am Flussufer festgemacht waren, kaum. Ein Gedanke setzte sich in ihrem Kopf fest. »Ist Caleb etwa in Elsa verliebt?«
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3. August. Denn sein unsichtbares Wesen, sowohl seine ewige Kraft als auch seine Göttlichkeit, wird seit Erschaffung der Welt in dem Gemachten wahrgenommen und geschaut. Römer Kapitel 1, Vers 20. Eine Andacht von Bernhard Volkmann. Wer hätte das gedacht? Der Disput über Wissenschaft und Glaube hält schon seit Jahrhunderten an. Immer wieder wird behauptet, dass die Wissenschaft längst gezeigt habe, dass es keinen Gott gibt. Man meint, alles sei natürlich zu erklären. Die Naturwissenschaft kenne die Gesetze und die Zusammenhänge. Die Evolution könne uns erklären, wie das Leben entstanden ist. Wir bräuchten Gott nicht. Vor einigen Jahren gab es zu diesem Thema sogar eine öffentliche Debatte zwischen Richard Dawkins, Autor des Buches Der Gotteswahn, und John Lennox, einem anerkannten Mathematiker und christlichen Apologeten. Isaac Newton war ein bedeutender Naturwissenschaftler in der zweiten Hälfte des 17. und dem beginnenden 18. Jahrhundert. Er hat sich mit der Ausbreitung des Lichts beschäftigt und den Welle-Teilchen-Dualismus erkannt. Auf ihn geht die Erfindung des Spiegelteleskops zurück, mit dem er die Bahnen der Planeten um die Sonne erforschte. Weltweit bekannt ist die Geschichte, der zufolge Newton unter einem Apfelbaum sitzt und ihm ein Apfel auf den Kopf und dann vor ihm zu Boden fällt. Das war der Auslöser für seine Studien zur Gravitation. Er beschrieb als erster die Phänomene der Anziehung zwischen zwei Massen und war auch in der Lage, diese exakt zu berechnen. In Anerkennung seiner naturwissenschaftlichen Leistungen wurde er Präsident der Royal Society, der wichtigsten wissenschaftlichen Einrichtung Europas damaliger Zeit. Für Newton war es selbstverständlich, dass er Gottes Schöpfung erforschte. Überall erkannte er die Weisheit Gottes, besonders in der Gravitation als der entscheidenden Kraft für die Planetenbahnen sah er Gottes Genialität. Folgender Satz zeigt seine tiefe Überzeugung von der Realität Gottes. Wer oberflächlich Physik treibt, kann an Gott glauben. Wer sie bis zum Ende denkt, der muss an Gott glauben. Das gilt auch heute. Frage: Warum müssen sich Naturwissenschaft und Glaube eigentlich widersprechen? Tipp: Es gibt auch heute viele Naturwissenschaftler, die an einen Schöpfergott glauben. Bibellese, Hiob, Kapitel 39. Kennst du die Wurfzeit der Steinböcke? Beobachtest du das Kreisen der Hirschkühe? Zählst du die Monate, die sie erfüllen müssen, und kennst du die Zeit ihres Werfens? Sie kauern sich, lassen ihre Jungen durchbrechen, entledigen sich ihrer Wehen. Ihre Kinder werden stark, wachsen auf im Freien. Sie ziehen hinaus und kehren nicht mehr zu ihnen zurück. Wer hat den Wildesel freilaufen lassen? Und wer hat die Fesseln des Wildlings gelöst, dem ich die Steppe zur Behausung machte und zu seiner Wohnung das salzige Land? Er lacht über das Getümmel der Stadt, das Geschrei des Treibers hört er nicht. Was er auf den Bergen erspäht, ist seine Weide, und allem Grünen spürt er nach. Wird der Büffel dir dienen wollen, oder wird er an deiner Krippe übernachten? Hältst du den Büffel in der Furche an seinem Seil, oder wird er die Talgründe hinter dir hereggen? Traust du ihm, weil seine Kraft so groß ist, und überlässt du ihm deine Arbeit? Kannst du dich auf ihn verlassen, dass er dein Korn heimbringt und das Getreide für deine Tenne einsammelt? Munter schwingt sich der Flügel der Straußenhenne. Ist es die Schwinge des Storches oder des Falken? Denn sie überlässt ihre Eier der Erde und lässt sie auf dem Staub warm werden. Und sie vergisst, dass ein Fuß sie zerdrücken und das Wild des Feldes sie zertreten kann. Sie behandelt ihre Jungen hart, als gehörten sie ihr nicht. War ihre Mühe umsonst? Es erschüttert sie nicht. Denn Gott ließ sie Weisheit vergessen und gab ihr keinen Anteil an der Einsicht. Wenn sie dann aber in die Höhe schnellt, lacht sie über das Ross und seinen Reiter. Gibst du dem Ross die Kraft, bekleidest du seinen Hals mit einer Mähne, bringst du es zum Springen wie die Heuschrecke? Schrecklich ist sein hoheitsvolles Schnauben. Es scharrt in der Ebene und freut sich an seiner Kraft, es zieht aus den Waffen entgegen. Es lacht über die Furcht und erschrickt nicht und kehrt vor dem Schwert nicht um. Über ihm klirrt der Köcher die Klinge von Speer und Kurzschwert. Mit Ungestüm und Erregung schlürft es den Boden und lässt sich nicht halten, wenn das Horn ertönt. So oft das Horn erklingt, ruft es Hui, und schon von Weitem wittert es die Schlacht, das Lärmen der Obersten und das Kriegsgeschrei.
schwingt sich Kraft deiner Einsicht der Falke empor, breitet seine Flügel aus für den Südwind, oder erhebt sich auf deinen Befehl der Geier so hoch und baut in der Höhe sein Nest, den Fels bewohnt er und horstet dort auf der Felsenzacke und der Burg. Von dort aus erspäht er Nahrung, in die Ferne blicken seine Augen, seine Jungen gieren nach Blut, und wo Erschlagene sind, da ist er.

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Liebe Gemeinde und liebe Gäste, Gnade und Friede sei mit euch von unserem Herrn Jesus Christus. Woran erkennt man eigentlich Wachstum? Ich denke, bei Pflanzen ist es einfach. Die Pflanze wird immer größer. Daran erkennt man, dass sie wächst. Oder man merkt eines Tages, die Hecke muss wieder geschnitten werden. Da wächst etwas zu schnell. Auch bei kleinen Kindern ist es einfach. Irgendwann mal hört man das sehr oft, wenn man eigene Kinder hat oder auch wenn andere rumlaufen. Mann, bist du gewachsen oder wie schnell bist du gewachsen? Passiert gerade bei meiner Nichte. Und schneller als man denkt, muss man irgendwie neue Klamotten kaufen. Das Kind ist zu schnell gewachsen. Komplexer wird es, wenn man darüber nachdenkt, wenn zum Beispiel ein Unternehmen wachsen soll oder was bedeutet es, dass ein Unternehmen wächst. Da gibt es schon mehr Faktoren. Es ist nicht irgendwie nur die Höhe. Da könnte man verschiedene anführen und sagen, ja, wir sehen, dass dieses Unternehmen wächst. Noch komplexer wird es, wenn man die Frage stellt, wie erkennt man Wachstum bei einer Persönlichkeit? Also wann merkt man, dass man erwachsen wird, nicht mehr Kind ist oder das Kindliche hinter sich lässt und immer mehr erwachsen wird, was ja auch gefördert werden sollte. Man sollte erwachsen werden. Letzte Woche haben wir Pfingsten gefeiert. Und zwar das Versprechen und die Verheißung, dass die Gemeinde gebaut wird. Das, was Christus versprochen hat, tritt in Kraft. Die Gemeinde Gottes zeigt sich sichtbar. Und wir lesen dann in der Apostelgeschichte, dass sie wächst. Und das sieht man auf der einen Seite, dass das Wort Gottes überall verkündet wird. Und auf der anderen Seite steht auch, dass immer mehr hinzukommen. Also irgendwie auch an der Personenanzahl etwas sich tut. Und vielleicht hast du dir auch schon mal die Frage gestellt, wie erkennt man Gemeindewachstum? Wie sieht Wachstum aus und welche Faktoren spielen dabei eine Rolle? Ist das die Anzahl der Gemeindemitglieder? Wir sehen in der Bibel, dass eine Gemeinde aus mehreren Personen bestehen muss. Es soll ja Gemeinschaft gelebt werden. So eine Ein-Personen-Gemeinde, das ist schwierig. Kann aber auch eine kleine Gemeinde bei gleichbleibender Personenanzahl wachsen? Und die kurze Antwort darauf ist ja. Und die Ausführung, die etwas länger Zeit braucht, das ist die heutige Predigt. Denn es geht darum, dass Wachstum nicht etwas mit Personen zu tun hat, also wie viele in einem Raum sich befinden, sondern vielmehr, wie gesund ist eine Gemeinde und wozu wächst sie. Der Predigttext ist heute Epheser Kapitel 4, die Verse 11 bis 16. Und die Predigt lautet, der Herr lässt seine Gemeinde wachsen. Und es sind die folgenden Punkte unterteilt. Erstens, durch bestimmte Ämter lässt er es wachsen. Zweitens, durch jedes einzelne Gemeindeglied. Und drittens, zu einem erwachsenen Leib. Wir lesen Gottes heiliges und irrtumsloses Wort. Und eben dieser ist es auch, der die einen als Apostel gegeben hat, andere als Propheten, andere als Evangelisten, noch andere als Hirten und Lehrer, um die Heiligen tüchtig zu machen für die Ausbildung des Dienstes, für die Erbauung des Leibes Christi, bis wir alle zur Einheit des Glaubens und der Erkenntnis des Sohnes Gottes gelangen, zur vollkommenen Mannesreife, zum Maß des vollen Wuchses der Fülle Christi. Damit wir nicht länger unmündige Kinder sein, die von jedem Wind der Lehre durch das Trugspiel der Menschen, die mit Arglist auf Irreführung ausgehen, hin und her geworfen und umhergetrieben werden. Vielmehr sollen wir, die Wahrheit festhaltend in Liebe, in allen Stücken zu ihm heranwachsen, der das Haupt ist, Christus. Denn von ihm aus vollbringt der ganze Leib, fest zusammengefügt und verbunden durch alle Gelenke, die einander Handreichung tun nach dem Maß der Leistungsfähigkeit jedes einzelnen Gliedes, das Wachstum des Leibes zu seiner eigenen Auferbauung in Liebe. Himmlischer Vater, mach uns bitte ruhig in dieser Stunde vor dir und vor deinem Angesicht und hilf uns, darauf zu hören, was dein Wort sagt. Schenk uns Einsicht in dein Wort und öffne unsere Herzen, Herr, für deine Wahrheit und für dein Licht. Und Herr, schenk uns bitte auch klare Gedanken, was du für uns vorhast als Gemeinde und wie wir gemeinsam wachsen können zu dir hin. Amen. Zum Anfang der Predigt ist es wichtig zu betonen, von wem Wachstum ausgeht, besonders im Kontext, wie wächst Gemeinde. Dies bestimmt nämlich, welche Anleitung man nimmt, um in der Gemeinde Wachstum zu fördern.
Es gibt in unserer Zeit nämlich Bemühungen, Best Practices wird das genannt, aus der Wirtschaft, also was funktioniert und wo kann man das dann auch weiterhin adaptieren, zu nehmen und diese zum Beispiel auf Gemeindebau und auf Wachstum anzupassen, zu übertragen. Guck mal, das funktioniert sehr gut im Unternehmen. Wie wär's, wir nehmen dieses XY und schauen, wie wir das in die Gemeinde implementieren können. Es gibt andere Bemühungen, dass man den aktuellen Stand aus der Forschung von Psychologie und Soziologie nimmt und versucht, diesen gemein zu implementieren. Neueste Studien von Verhalten, wie Menschen miteinander umzugehen haben oder auch ihre Hierarchien, wie sie funktionieren. Und dann schaut man sich an, was geben gerade Studien her und wie kann man das dann in den Gemeindebau mit hineinnehmen, damit Gemeinde wächst. Die Frage ist, von wem geht Wachstum aus? Und je nachdem, wie du die Antwort beantwortest, kommt es auch darauf an, wie du dann Gemeindewachstum fördern möchtest in deiner Gemeinde. Paulus zeigt sehr deutlich, dass Wachstum von Christus allein ausgeht und nicht von irgendwelchen Menschen. Er hat den Sieg für die Gemeinde vollbracht. Er hat seine Gemeinde mit seinem Blut erkauft. Und er hat seiner Gemeinde Gaben gegeben. Das ist auch der Abschnitt davor, der darüber spricht, dass der eine hinuntergegangen ist. Jesus ist bis ins Totenreich hinabgestiegen, hat den Tod geschmeckt. Und als er dann heraufkam, hat er Gefangene mitgeführt. Menschen, die er errettet hat. Und nicht nur errettet, sondern er hat sie mit Gaben ausgestattet, damit sie für ihn leben. Und damit sie zusammenwachsen zur Fülle Christi, wie es weiter in unserem Text heißt. Wachstum geht also von ihm aus und zu ihm hin. Und die Größe spielt in erster Linie da gar keine Rolle. Für Paulus ist das uninteressant. Auf jeden Fall, es muss Mehrzahl sein. Also du kannst nicht als Einziger eine Gemeinde sein. Du brauchst Leute um dich herum, die auch angefacht von der Liebe Christi mit dir zusammen Gottesdienst feiern wollen. Also so viel ist auf jeden Fall sicher, dass das mehrere sein müssen. Wie groß ist nicht die Frage. Es ist vielmehr die Frage, haben wir ein gesundes Wachstum zu Jesus Christus hin? Also was ist unser Bestreben mit den Gaben, die wir haben, mit dem, wo wir Wachstum sehen? Ist das etwas, was auf Christus ausgerichtet ist? Und einiges aus den Bemühungen aus Wirtschaft und Psychologie und Soziologie sind gar nicht falsch. Denn wenn man sie sich anguckt, muss man immer mal lächelnd feststellen, das sind ja nichts anderes Dinge, die die christliche Lehre schon lange bereithält. Und dass diese Ableitung jetzt auch irgendwann mal in den anderen Bereichen ankommt, ist doch schön zu sehen und ist dann auch ehrbar, dies anzunehmen. Christus fördert das Wachstum seiner Gemeinde und er tut dies in erster Linie, so lesen wir das in unserem heutigen Abschnitt, durch bestimmte Ämter. Vers 11. Und eben dieser, Christus, ist es auch, der die einen als Apostel gegeben hat, andere als Propheten, andere als Evangelisten, noch andere als Hirten und Lehrer. Laut Johannes Calvin kann man an dieser Stelle zwischen zwei Ämtern unterscheiden. Einmal die außerordentlichen und einmal die ordentlichen. Die außerordentlichen wären in diesem Fall die Apostel und Propheten. Und was ist damit gemeint? Die Apostel und Propheten wurden von Gott erwählt, um Gottes Wort und Lehre den Menschen zu offenbaren in einer bestimmten Zeit. Es war auch bei einigen ein Amt nur auf bestimmte Zeit, den sie ausführen sollten. Und Epheser 2,20 betont auch Paulus, dass das zwei essentielle Ämter sind für die Gemeinde Gottes. Denn die Gemeinde ist, Vers 20, Kapitel 2, aufgebaut auf dem Grund der Apostel und Propheten, bei welchem Christus, Jesus Christus, selber der Eckstein ist. Dies ist das Fundament der Gemeinde. Dafür waren diese zwei Ämter gedacht. Das waren Menschen, die Gottes Offenbarung niedergeschrieben haben. Das, was wir heute hier vor uns haben, sein Wort. Und auf diesem Wort stehen wir. Das ist das Fundament jeder gesunden Gemeinde. Und zwar Gottes heiliges Wort. Überliefert durch Gottes Geist, durch seine Propheten und durch seine Apostel. Und dieses Fundament steht felsenfest. Und das ist das Schöne daran, dass wir daraus lesen dürfen und wissen, wie wir zu leben haben. Was Gott von uns haben möchte und wie Gott ist. Und darauf darf die Gemeinde ruhen, darauf darf sie feststehen und darf wissen, in welche Richtung es geht. Und sie darf dadurch auch gesund wachsen. Alle Ämter, die in Vers 11 beschrieben werden, sind Wortämter. Das ist das Interessante daran. Es ist nämlich so, dass Könige früher
ihre Botschaft durch Herolde überbrachten. Ein König hat eine Botschaft und er muss sich Gedanken machen, wie kommt diese Botschaft, so wie ich sie haben möchte, in alle Ecken meines Landes. Bei kleinen Ländern war das eher weniger das Problem, aber stell dir vor, du hast ein Riesenreich und du hast nicht die heutigen Kommunikationsmittel. Und da kam der Herold ins Spiel. Ein sehr hohes Amt, denn du solltest die Botschaft des Königs bis an die Enden des Reiches, des Königreiches bringen und dort sollte diese Botschaft von dir verkündet werden, so als ob der König selbst steht und zu seinen Leuten spricht. Du musst mit dieser Autorität auftreten und du musst die gleichen Worte nutzen, damit am Ende genau das passiert, was der König haben möchte. Es ist nicht dein eigener Touch, es ist nicht so dein eigenes Ding, hier noch irgendwas hinzuzufügen, sondern du bist Herold. Das heißt, du hast eine Botschaft und du musst die dahin transportieren. Und genau das sind die Wortämter. Wir haben einen herrlichen König, Jesus Christus. Und dieser König hat uns sein Wort offenbart durch die Apostel und Propheten. Das war ihr großer Dienst, den sie geleistet haben. Und Paulus betont das immer wieder in seinen Briefen, dass es nicht etwas ist, was er ausgesucht hat, sondern dass er von Gott vorherbestimmt worden ist, Apostel zu sein, der dann Gottes Offenbarung niederschreibt und es den Gemeinden schickt. Und er tut dies nicht, damit man Paulus groß redet, sondern sich darüber freut, dass Gott Paulus auserwählt hat, uns diese Wahrheit zu bringen. Dass wir diese Wahrheit lesen, Gott bestaunen, aber auch sehen, wie Gemeinde wachsen kann. Wie wir zusammen zur Ehre Gottes leben können. Wie soll es heute geschehen? Auch diese Frage stellt sich schon damals. Es gibt nämlich wenige Apostel. Wie soll die Reise weitergehen? Welche Ämter benötigt es, damit Gottes Wahrheit nicht nur in der gleichen Zeit überall richtig gepredigt wird, sondern auch über die Jahrtausende hinweg in Wahrheit gepredigt wird? Dass in allen Jahrtausenden, die kommen sollen, Gottes Wahrheit unverändert dem Volk Gottes gebracht wird. Und das sehen wir an einem schönen Beispiel, und zwar der Apostel Paulus schreibt an den ältesten Timotheus in 2. Timotheus Kapitel 4. 2. Timotheus Kapitel 4, die Verse 1 und 2. Ich beschwöre dich vor dem Angesicht Gottes und Christi Jesu, welcher Lebende und Tote richten wird, und bei seiner Erscheinung und bei seiner Königsherrschaft. Verkünde das Wort, tritt damit auf, gelegen oder ungelegen. Überführe, weise zurecht, ermahne mit allem Aufwand von Langmut und Belehrung. Der älteste Timotheus soll bezeugen, soll das predigen, was er als Gottesoffenbarung durch Paulus und die anderen bekommen hat. Das ist sein Amt. Das ist die Wichtigkeit seines Amtes. Die Lehre weiterzugeben, egal ob es gelegen oder ungelegen kommt. Für einen Herold spielt das keine Rolle, welches Wetter oder welche politische Lage. Du hast die Worte des Königs bekommen, bring sie dem Volk weiter, so wie der König es beauftragt hat. Timotheus, tu dies. Und an einer anderen Stelle ermahnt er ihn und sagt, achte auf dich selbst und auf die anderen, so wirst du viele retten. Er zeigt deutlich, dass wahre Lehre damit zusammenhängt, wie Menschen das Heil erlangen. Denn ein Irrlehrer kann niemanden zum Glauben bringen. So sind heute der Gemeinde Gottes die ordentlichen Ämter weitergegeben. Es sind die Evangelisten, es sind die Hirten und Lehrer. Und diese Ämter sind mit einer hohen Verantwortung verknüpft. Es sind nicht einfach nur Leute, auf die du schauen sollst und bewundern, das ist nun ein Hirte, das ist ein Lehrer, das ist ein Evangelist. Sondern die Verantwortung, die daran geknüpft ist, ist Vers 12. Um die Heiligen tüchtig zu machen für die Ausübung des Dienstes, für die Erbauung des Leibes Christi. In diesem Amt kann man nicht tun und machen, was man will. Im Sinne, jetzt habe ich das Amt und ab jetzt kann ich das tun, was ich mir so vorgestellt habe. Das bemängeln ja heute viele an Politikern, die so handeln. Du bekommst ein hohes Amt und du bekommst einen Regierungsauftrag und dann sagst du, ach, weißt du was? Ich tue lieber das, was mir in den Sinn kommt. Und da springt jeder auf. Zu Recht. Genauso auch in der Gemeinde Gottes. Niemand wird in ein Amt gehoben und ab dann heißt es, ab jetzt tu und mache, was du möchtest. Nein, die Ämter sind mit der Verantwortung verknüpft, dass Gottes Wort gelehrt werden soll, dass Gottes Wort an die Menschen gebracht werden soll, die wiederum dadurch auferbaut werden, die dadurch ermutigt werden, die dadurch ermahnt werden müssen, falls sie auf Abwege geraten, dass sie gerettet werden. Falschen Aposteln, falschen Propheten, selbstsüchtigen Hirten und Lehrern steht ein schreckliches Gericht bevor, sagt uns das Wort Gottes.
wenn sie nicht umkehren. Denn der König will Herolde, die seinen Namen, die in seinem Namen Wahrheit sprechen. Und davon hängt dann die Gesundheit und das Wachstum der Gemeinde ab. Was wird von hier vorne gepredigt? Das bestimmt, wie wir unseren Alltag leben und worauf wir unser Augenmerk legen. Und als Kinder Gottes gehören wir zum Leib Christi. Das ist die Verbindung, über die Paulus hier in den Versen spricht. Und deswegen ist es für ihn so wichtig, warum die Ämter da sind, aber auch wie die Verknüpfung zum Leib ist. Es ist nämlich der Leib des Herrn und beim Leib des Herrn ist das Haupt Christus. Bedeutet, die Ämter unterordnen sich dem Haupt, und zwar Christus. Nicht die Ämter sind der Maßstab für das, wie in der Gemeinde gelebt wird, sondern Christus ist der Maßstab. Und an dem sollen sowohl die Ämter als auch alle anderen gemessen werden. Niemand steht drüber. Und das ist sehr wichtig, denn es gibt eine große Kirche in der Kirchengeschichte, die einen anderen Mann sehr nah an Christus gebracht hat und ihm sehr, sehr viel Respekt zollt, der ihm nicht gebührt. Ja, ihm einen Namen gegeben hat, der schon fast wie das Christus klingt. Und das ist völlig verkehrt. Wir sollen gesund zu ihm hinwachsen und dies soll in Liebe geschehen. Natürlich ist das so, dass Paulus hier deutlich macht, dass nicht alle ein Amt ausführen können. Etliche bedeutet, aus einer großen Gruppe von Menschen gibt es nur einige, die dazu berufen sind, gewisse Ämter auszuführen. Das Wort Gottes stellt Anforderungen an Älteste, die erfüllt sein müssen. Gottes Wort kennt einen Maßstab, an dem man Älteste messen soll. Und diese sind natürlich dann auch verknüpft an die Verantwortung, die man trägt. Zum Beispiel bei Timotheus nachzulesen. So soll ein Ältester sein und du, Timotheus, halte dich daran. Du bist auch nicht außerhalb des Ganzen, sondern du als Mann Gottes, als Ältester in der Gemeinde sollst genau dies tun. Nochmals Vers 12. Um die Heiligen tüchtig zu machen für die Ausübung des Dienstes, für die Erbauung des Leibes Christi. Und trotzdem sprechen diese Verse jeden von uns an. Denn wenn du das liest und merkst, dass du in einer Gemeinde bist, in der genau das gemacht wird, in der es gesunde Ämter gibt, in dem es Männer gibt, die diese Ämter ausfüllen und sie mit Freude tun, dann darfst du dich darüber freuen. Freust du dich, dass du in einer Gemeinde bist, in der Gottes Wort geliebt wird, in der man Wahrheit hochhält? Freust du dich über den Dienst der Ältesten? Wir haben viele Gründe, unserem Herrn zu danken. Er vollbringt das Wachstum. Es geht von ihm aus und nicht von den Bemühungen irgendwelcher Menschen. Wir dürfen darauf unsere Hoffnung setzen. Wir müssen keine eigene Kraft aufbringen und wir würden scheitern, wenn wir unsere eigene Kraft einsetzen müssten. Und wir dürfen danken, Gott hat uns ein Fundament gegeben, auf dem wir feststehen können. Eine klare Offenbarung, auf der wir bauen dürfen. Und wir werden ermutigt, dass nicht die Zahl die große Rolle spielt, sondern vielmehr die Gesundheit einer Gemeinde. Und das ist doch ermutigend. Und trotzdem dürfen wir für mehr Gemeindemitglieder beten. Das heißt nicht, dass wir uns ausruhen sollen auf einer kleinen Schar, sondern wir sollen dafür beten, damit Gemeinschaft größer gedacht wird und damit auch Gemeinschaft auch größer gelebt werden kann. Wir dürfen aber auch für jeden Einzelnen von uns beten, der schon Gemeindemitglied hier ist. Denn Wachstum kommt nicht allein von guten Ältesten, sagt uns das Wort Gottes. Die Ältesten sollen jeden Einzelnen befähigen, steht da, zum Dienen. Und das ist ein großer Unterschied zwischen hier vorne läuft die Show und du darfst genießen oder von hier vorne kommt Gottes Wort und es soll dein Herz verändern und du sollst von Gottes Wort verändert werden, damit du dann auch selbst dienst und einen Beitrag leistet, der hier keine Kluft schneidet zwischen hier vorne wird Dienst ausgeführt und ich sitze und genieße und gehe dann und mache mein Ding, sondern vielmehr ich höre zu und ich werde befähigt und ich gebe zurück. Jeder von uns ist hier in diesem Abschnitt aufgerufen, mitzuwirken. Vers 16. Denn von ihm aus vollbringt der ganze Leib, fest zusammengefügt und verbunden durch alle Gelenke, die einander Handreichung tun nach dem Maß der Leistungsfähigkeit jedes einzelnen Gliedes, das Wachstum des Leibes zu einer eigenen Auferbauung in Liebe. Paulus vertieft hier das Bild des Leibes. Der Leib muss nämlich einheitlich funktionieren. Er wird durch die Gelenke zusammengehalten. Und Einheit bedeutet nicht, jeder macht das Gleiche.
Das wäre bei einem Leib problematisch, wenn jedes Organ, jeder Knochen die gleiche Funktion hätte. Nein. Einheit bedeutet, du schaust auf diesen Leib und er funktioniert, weil die verschiedenen Funktionen gut zusammenspielen. Und das ist ein Riesenunterschied. Es soll nicht jeder die gleiche Gabe haben, sondern es gibt ein gewisses Maß, das hier beschrieben wird. Also eine Fähigkeit, die vielleicht der andere gar nicht hat, der andere vielleicht mehr, aber so, dass jedes einzelne Glied zusammengefügt als dieser eine Leib funktioniert. Jeder nach der Gabe, die Gott ihm gegeben hat. Es ist faszinierend, wie wenig wir ja eigentlich darüber nachdenken, gewisse Bewegungen zu machen. Also es ist ja nicht so, dass ich das erstmal planen muss und dann es losgeht. Es passiert so, aber unbewusst. Und das ist ein faszinierender Gedanke, wie viel einfach bei uns funktioniert, dass wir ja nicht mal dran denken, aber irgendwas greifen, plötzlich was aussagen, ohne lange darüber nachdenken zu müssen. Und wir machen uns, glaube ich, wenig Gedanken, oder? Darüber, wie viel wir eigentlich im Kopf denken, im Sinne, dass etwas gegriffen werden muss oder dass ich spreche oder dass ich gehe. Treppen, das ist, passiert so automatisch, dass man sie auf und abwärts geht. Und plötzlich macht man sich doch Gedanken in den Momenten, wenn das nicht mehr funktioniert. Wenn du eigentlich denkst, hier, ich sollte das gegriffen haben und das passiert nicht. Oder man andere dabei beobachtet und merkt, hier stimmt was nicht. Und man deswegen dann entweder direkt den Notarzt ruft oder jemanden zum Arzt schickt. Und er sagt, irgendwie sieht das nicht danach aus, wie eine Bewegung sein sollte. Irgendwas läuft nicht mehr einheitlich. Irgendwas stimmt nicht. Und jedem ist das, oder den meisten ist das schnell klar, wenn man einen anderen Menschen sieht und merkt, dass gerade hier irgendwie die Funktionen, die eigentlich einheitlich zusammenlaufen, nicht mehr ganz funktionieren. Wie ist das dann bei der Gemeinde Gottes? Ja, die Funktion sieht dann komisch aus, sagt uns das Wort Gottes hier an dieser Stelle, wenn Liebe und Einheit nicht da sind. Dass es dann zu einem großen Problem kommt. Dass man diese Gemeinde sieht, in der Wahrheit gepredigt wird von vorne und viele begabte Menschen drin sitzen und du siehst keine Liebe und keine Einheit und merkst, dieser Organismus funktioniert irgendwie nicht. Irgendwie läuft er schief oder er stottert oder was auch immer. Und liebe Geschwister, wir sind viel mehr verbunden, als es uns bewusst ist. Ich glaube, das ist oft so ein Ding, weil jeder hat sein eigenes Leben und unsere Zeit heute ist sehr stark geprägt von diesem Ich und was mein Leben so bestimmt, dass wir sehr schnell vergessen, dass wenn wir Teil einer Gemeinde sind, wir uns etwas hineingeschrieben haben, das viel enger verknüpft ist, als es vielleicht einem lieb ist. Aber so ist das. Paulus schreibt es hier und sagt, wenn du in einem Leib bist, dann sind halt deine zwei Arme dran. Das ist dann schwierig, dem einen zu erklären, er soll nicht mehr Teil sein. Und das wäre bedauernswert, den einen Arm einfach so abzutun, wenn er gut funktioniert. Christus möchte, dass wir diese Verbindung bewusst leben, verstehen, wie nah wir aneinander gebunden sind. Und dass es etwas Schönes ist in diesem Bild. Nämlich, Christus hat uns zu Königen und Priestern gemacht. Ja, es gibt die Ämter, die herausstechen, und trotzdem sprechen wir auch sehr stark vom Priestertum aller Heiligen. Und zwar, dass Jesus alle Menschen, die seine Kinder sind, zu Königen und Priestern gemacht hat. Mit Gaben sie ausgestattet hat, damit sie einander dienen. Damit sie einander befähigen, noch mehr Christus zu verherrlichen. Im Heidelberger Katechismus lautet eine der Fragen, Frage 55, was

bedeutet, jeder bringt seine Gabe ein und ermöglicht somit die beste Gemeinschaft, die man in der Gemeinde haben kann. Bilder wecken ja in uns verschiedene Emotionen und meistens werden ja mehrere Farben benutzt. Ich verstehe diese Bilder nicht und ich denke, es geht vielen so, die nur eine Farbe nutzen. Und dann steht der Künstler davor und erklärt dir und sagt, schau mal, das ist ein weißer Hintergrund und davor habe ich ein paar weiße Vögel gemalt. Du musst mir einfach nur vertrauen. Und du stehst da und siehst nur einfach ein Weiß. Das wäre so ein bisschen, wenn jeder mit seiner Gabe irgendwo zu Hause bleibt und nur Weiß strahlen darf. Nein, wir bewundern Bilder, in denen wir sehen, wie der Künstler die verschiedensten Farben nimmt, sie sogar vermischt, sie so aufträgt, dass du davor stehst und einfach, ja, staunst, wie schön das ist, wenn Farben zusammenkommen und ein herrliches Bild ergeben. Und nicht einfach nur Weiß. Aber vielleicht ist das irgendjemands Ding. Die Gaben und Ämter sind an dieser Stelle nichts, wenn du sie absondern möchtest oder einzeln irgendwo zur Schau stellen willst. Sie ergeben keinen Sinn, denn Christus hat sie der Gemeinschaft gegeben. Ein Negativbeispiel bekommen wir im Wort Gottes, das ist die Gemeinde zu Korinth, wie sie mit Gaben und Ämtern umgeht. In der Gemeinde Korinth sind Leute, die können richtig gut reden, Rhetoriker, die sogar den Apostel Paulus in den Schatten stellen, so dass am Ende der Apostel Paulus irgendwo in der Ecke sitzen darf. Schau mal, wir haben hier Prediger, die können viel besser reden als du. In der Gemeinde zu Korinth gab es Menschen, die konnten in Zungen reden. Also so viel, dass niemand sie verstanden hat, aber sie konnten sehr viel in Zungen reden. Nicht nur das, es gab Reiche und Menschen, die von dem einen getauft worden sind, die anderen von dem anderen. Und das alles war immer ein Grund, vor dem anderen damit anzugeben. So ein bisschen so seinen Lebenslauf vor dem anderen herzutragen, deutlich zu machen, guck mal, mit was ich alles ausgestattet worden bin. Ja, es gab besondere Redner, die waren wirklich besonders. Und ja, einige von ihnen konnten wahrscheinlich in viel mehr Zungen reden als jeder andere davor und danach. Und dann sagt Paulus ihnen deutlich, wenn ihr keine Liebe habt, wenn ich keine Liebe habe, bringt mir meine Gabe und bringt mir mein Amt gar nichts. Dann ist das völlig wertlos, egal wie begabt du bist, egal wie viel der Herr dir gegeben hat, wenn das nicht in Liebe mit den anderen verbunden ist. Verbinde die Ämter und die verschiedenen Gaben in Liebe und du erhältst eines der schönsten Bilder. Du bekommst den prunkvollsten Bau und den gesündesten Leib, und zwar die Gemeinde Jesu. Zerteile sie und du bekommst eines der schrecklichsten Bilder, und zwar ein abstraktes, das niemand versteht, in dem keine Liebe und keine Einheit herrscht. Und deswegen werden wir hier an dieser Stelle ermahnt, unsere Gaben nicht als Show, sondern zum Wachstum der Gemeinde zu nutzen. Und deswegen sei ermutigt, nach Gaben zu streben. Halte nicht zurück. Das ist nicht der Wunsch dieser Predigt, zu sagen, wir müssen vorsichtig mit Gaben umgehen. Darum geht es Paulus überhaupt nicht an dieser Stelle. Es geht vielmehr darum, wie nutze ich meine Gabe und strebe nach Gaben, um einfach deine Geschwister mehr mit diesem zu belohnen. Und danke auch Gott für die Begabung, die er dir schon gegeben hat, dass du dadurch zum Wachstum der Gemeinde beitragen darfst. Dass es nicht nur einige gibt in der Gemeinde, die das machen dürfen und der Rest sitzt und tut nichts, sondern dass die gesamte Gemeinde als ein Leib zusammenwirkt mit den verschiedenen Begabungen und wenn sie von außen betrachtet wird, dieses herrliche Bild gibt eines gesunden Körpers, eines gesunden Leibes, der funktioniert und den man nicht zum Arzt schickt, weil irgendwas problematisch läuft. Wir wurden erlöst durch Jesu Blut und dieser König hat uns Gaben gegeben, damit wir zu seiner Ehre ihm dienen. Eine weitere Frage, die in diesem Abschnitt dann kommt, ist, wie weit kann eigentlich dann Wachstum gehen? Wohin wachsen wir eigentlich? So gibt es eine Grenze. Zum Beispiel bei Pflanzen, bei Bäumen ist das so, dass sie nicht größer als etwa 130 Meter werden können. Das ist physikalisch unmöglich. Bäume kämpfen nämlich gegen die Schwerkraft. Sie müssen ja Wasser aus dem Boden bis an die Spitze ziehen, damit der gesamte Baum gesund bleibt. Ab 130 Metern geht das nicht mehr. Alles drüber wäre einfach ein toter Baum. Und deswegen wachsen Bäume nie über diese Grenze. Ich meine, 130 ist schon eine beachtliche Größe. Aber trotzdem, es gibt irgendwo eine Grenze. So, ab dann ist der Baum ausgewachsen. Ich denke, viele von uns haben auch irgendwann mal
im Leben gemerkt, ich wachse nicht mehr weiter.

So, es gibt so eine Zeit, da sprießt man nur so aus dem Boden und andere geben eine Bestätigung und irgendwann mal ist damit Schluss. Wir wachsen ja nicht unser ganzes Leben. Also Wachstum hat Grenzen. Wie weit kann Gemeinde wachsen? Wohin soll sie wachsen und was ist so ein Limit, das man erreichen kann? Wann ist dieser beendet? Die Verse 13 bis 15. Bis wir alle zur Einheit des Glaubens und der Erkenntnis des Sohnes Gottes gelangen, zur vollkommenen Mannesreife, zum Maß des vollen Wuchses der Fülle Christi. Damit wir nicht länger unmündige Kinder seien, die von jedem Wind der Lehre durch das Trugspiel der Menschen, die mit Arglist auf Irreführung ausgehen, hin und her geworfen und umhergetrieben werden. Vielmehr sollen wir, die Wahrheit festhalten in Liebe, in allen Stücken zu ihm heranwachsen, dass das Haupt ist Christus. Das ist also die Wachstumsgrenze. Einheit des Glaubens zur Erkenntnis des Sohnes, Festigkeit gegen Irrlehre. Paulus malt hier an dieser Stelle eigentlich einen starken, weisen und erwachsenen Mann mit seiner vollen Stärke. Dahin soll eine Gemeinde wachsen. Vollkommene Mannesreife, der volle Wuchs der Fülle. Das nennt man also Wachstumsgrenze. Und das wünscht sich Paulus für die Epheser. Er sagt, deswegen habt ihr Ämter und Dienste in der Gemeinde und Gaben bekommen, ein jeder, damit ihr genau dieses erreicht, diese Höhe. Da möchte ich euch, liebe Epheser, angekommen sehen. Das ist der Standard. Und an der Stelle, als die Epheser diesen Brief gelesen haben, haben wahrscheinlich einige ausrufen können, Paulus, das ist unmöglich. Wer soll das schaffen? Und Paulus würde, so denke ich, diese Epheser anschauen und ihnen lächelnd entgegnen, liebe Epheser, das ist auch der Grund, weshalb ich auf die Kunde von eurem Glauben an den Herrn Jesus und von eurer Liebe zu allen Heiligen mit der Danksagung für euch nicht aufhöre und in meinen Gebeten eurer mit Namensnennung gedenke. Kapitel 1, Verse 15 und 16. Liebe Epheser, ihr seid auf einem sehr guten Weg dahin. Liebe Geschwister, die ihr heute hier sitzt und zuhört, ihr seid auf einem guten Weg dahin. Christus bewirkt nämlich dies in uns. Christus bewirkte das auch in den Ephesern. Alles andere wäre falsch. Es ist nicht unsere Kraft und nicht unsere Strategie, auch nicht der ausgeklügelte Plan der Ämter, der uns dahin bringt, diesen Standard zu erfüllen. Nein, es ist Christus selbst, der sich eine Braut zubereitet. Es ist der Herr, der seine Herde, der Erzhirte, der seine Herde dahin bringen wird. Jeder andere Weg ist falsch. Er wirkt nämlich das Wollen und Vollbringen und nur er allein. Ja, wir sollten an dieser Stelle Ämter nicht missbrauchen. Und das passiert oft in den Gemeinden. Ja, wir sollten unsere Gaben in der Gemeinde ausleben. Und ja, wir sollten Sünde abtun und Wahrheit leben. All das sind Probleme der Gemeinde Gottes. All das waren wahrscheinlich auch Probleme der Gemeinde zu Ephesus. Dass Liebe fehlt. Ja, wir sollten aufhören, Kinder zu sein. Paulus ist so oft entmutigt oder überrascht, wie lange Menschen, die Gottes Offenbarung, das Evangelium bekommen, weiterhin in so einem kindlichen Zustand bleiben. Anstatt endlich erwachsen zu werden und feste Speise zu bekommen, müssen sie immer wieder Milch bekommen, weil sie es irgendwie nicht hinbekommen wollen. Wir sind von einer Welt umgeben, die nicht möchte, dass die Gemeinde Gottes zu dieser vollen Mannesreife heranwächst. Sie lockt mit allem dagegen, dass man kindisch bleibt, dass man hin und her geworfen wird, bedeutet kein festes Fundament hat. Dass man nicht nur Christus vor Augen hat, sondern alles Mögliche drumherum und das lieber liebt als ihn. Viel mehr Entertainment heute bekommt als in der Gemeinde Gottes. Und ich habe jetzt vor kurzem von einem Theologen gelesen und das ist wirklich ein trauriger Satz, er hat gesagt, die Gemeinde Gottes muss heute gegen die Entertainment-Industrie kämpfen. Denn dass du mir länger zuhören kannst als 20 Minuten, ist schon eine große Errungenschaft in deinem Leben. Weil wir heute so darauf getrimmt sind, alle möglichen schnell und einfach zu folgen, dass eine Predigt, die etwas länger dauert, schon schwierig ist für einige Köpfe, hiermit zu kommen.
Alles ist darauf bedacht, dass du in einem Zustand bleibst, in dem man auf eine Pflanze gucken könnte, auf einen Organismus und sagen würde, dieser ist krank. Wobei dir propagiert wird, dass das dein bestes Leben ist, das du haben kannst. Und das Gegenangebot, das Paulus an dieser Stelle malt, ist Christus und er allein, der das Wollen und Vollbringen bringt, eine Gemeinde gestiftet hat, in der Ämter sind, in der es Gaben gibt und in der du dich hineingeben kannst. Ja, es ist kein einfacher Weg. Es ist oft schwierig und doch ist das der beste Weg. Und er ermutigt die Epheser, er will sie nicht entmutigt sehen und sagen, das ist der Standard und niemand von euch schafft ihn, sondern vielmehr sagt er, das ist der Standard und jeder, der ein Christi-Nachfolger ist, wird zu diesem Standard herangezogen. Aber für den einen wird das ein längerer Weg sein als für den anderen. Und trotzdem, du musst zu diesem Standard ankommen. Einen anderen gibt es nicht. Die Bibel nutzt sehr oft diese Bilder von Leib oder Pflanzen, denn besonders an ihnen sieht man, wie man mit Gesundheit umgeht. Und bei Pflanzen ist das so, dass Ungesundes oft abgeschnitten werden muss. Man oft Prozesse gehen muss, die schwierig sind, aber dadurch dann zum entscheidenden Punkt kommt, dass etwas gesundet. Und auch an dieser Stelle zeigt Paulus den Standard oder auch die Wachstumsgrenze, die wirklich hoch ist, nicht um uns zu entmutigen, sondern zu sagen, deswegen gibt es auch das Werk Gottes in der Gemeinde. Und zwar Heiligung. Und zwar deswegen muss Liebe da sein. Deswegen muss Wahrheit da sein. Wieso Wahrheit? Na, weil Sünde da ist oder auch Lüge. Und die muss dann abgetan werden, damit wir zur Wahrheit wachsen. Weil in einer Welt, die voll Zorn und voll Krieg und voll Streit ist, man dagegen arbeiten muss, um zur Einheit zu gelangen. Man Energie aufbringen muss. Aber nicht die eigene, sondern die des Christus, der in uns wirkt. Unsere große, herrliche Hoffnung ist, dass es einen Tag in der Weltgeschichte gibt, an dem Christus wiederkommen wird. Und er wird vorfinden, einen Bau, der vollendet ist, der prunkvoll ist. Einen herrlichen und schönen Tempel, wie man ihn noch nie gesehen hat. Er wird finden einen erwachsenen Leib, einen Mann in seiner Stärke. Und er wird eine Braut vorfinden, die in reinen weißen Kleidern stehen wird. Ohne Sünde. Es ist seine Gemeinde, die er erkauft hat durch sein Blut und die er gereinigt hat, geheiligt hat, damit sie so vor ihm stehen darf. Die Wachstumsgrenze ist erreicht. Und das wird ein herrlicher Tag sein. Weil wir merken werden, dass jeder, der ein Amt ausgeführt hat, jeder, der eine Gabe gebracht hat, es nicht von sich aus getan hat, sondern es der Herr war, der dies in uns bewirkt hat. Er ist es, der gestorben und auferstanden ist, zu Rechten Gottes sitzt und nun diese Gemeinde liebt und möchte, dass wir in ihr dienen, in ihr aufgehen und sie wertschätzen, weil er sie wertschätzt, weil sie Teil seines Leibes ist. Dies ist auch der Grund, warum Paulus die Gemeinden so oft ermahnt. Und auch heute ist Ermahnung deswegen angebracht, damit wir dahin wachsen. Zu ihm hin, zu Christus. Das Wachstum nicht nur an Personenzahlen in unserer Gemeinde stattfindet und wir dann happy sind, wenn noch mehr Leute hinzukommen, sondern wenn wir merken, wir gesunden zusammen und daran uns erfreuen. Und es ist auch die herrliche Hoffnung und Ermutigung für jeden von uns, der hier im Raum sitzt, dass wir dieses Wachstum miterleben werden. Es kann sehr viel Zeit dauern, es kann auch kurz sein, aber am Ende wird jeder von uns diese Wachstumsgrenze sehen, wenn er mit Christus lebt, die Christus bewirken wird. Und deswegen, liebe Geschwister, aus diesem Grund, lasst uns nicht müde werden, unsere Gaben für den Nächsten einzusetzen, aber besonders auf Christus hin, zur Ehre Gottes. Denn in unserer Zeit, die von so einer starken Ich-Sucht geprägt ist, von so viel Show und von so viel Fakes, ist die gesunde Gemeinde Gottes ein so helles Leuchtfeuer gegen all dies Falsche. Ist die Gemeinde Gottes ein Fundament, auf dem du wirklich stehen darfst, durch Christus. Und die Gemeinde mit ihren Ämtern und verschiedenen Gaben unterordnet sich dem allein wahren König Jesus und freut sich über seine Herrschaft
auch wenn die Zeiten turbulent sind, und freut sich, dass sein Zepter regiert. Und seine Gemeinde wartet deswegen auf sein Kommen und bereitet sich darauf vor. Komme bald, Herr Jesus. Amen.

Es ist 9 Uhr und 48 Minuten. 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

0: Wir haben jetzt schon gehört über die verschiedenen Arten der Prävention, Primärprävention, Sekundär- und auch Tertiärprävention. Jetzt wollen wir uns hauptsächlich dieser Primärprävention zuwenden. Wie gehen wir mit Menschen um, beziehungsweise mit jungen Menschen vor allen Dingen, die noch keine Erfahrungen mit irgendwelchen Suchtmitteln gemacht haben? Und vor allen Dingen wollen wir uns konzentrieren auf die Familie, was in den Familien geschehen kann und soll, um ein Kind, und wohl bemerkt, ich schicke das vorweg, aus biblischer Sicht ein Kind zu schützen. Wir haben diese Ursachen gesehen, die Zusammenfassung dieser Ursachen, persönliche Ursachen, Umweltursachen, und dann natürlich das Suchtmittel, das vorhanden sein. Unsere Prävention oder Vorbeugung der Sucht muss immer alle Ursachen ins Auge fassen und dort ansetzen, wo die entscheidendsten Ursachen liegen. Mit unserer Arbeit mit Menschen sollen wir nicht darauf konzentrieren, oder nicht nur darauf konzentrieren, Menschen zu helfen, die schon im Graben vielleicht gelandet sind, im Suchtgraben. Es ist doch viel sinnvoller, dass man Leitplanken aufstellt, wo jemand von der Fahrbahn kommen kann. Vorbeugen ist immer besser als heilen. Und die größte Verantwortung bei der Vorbeugung liegt nicht bei der Polizei, nicht bei den Politikern, nicht bei den Lehrern in den Schulen, nicht bei den Medizinern, auch nicht bei den Pastoren oder anderen Mitarbeitern in den Gemeinden. Die Hauptverantwortung, das muss uns allen klar sein, liegt bei den Eltern, weil die Eltern auch das meiste dafür tun können. Und die Verantwortung, die Hauptverantwortung für die Erziehung der Kinder liegt bei den Eltern. Und dazu gehört auch die Vorbeugung vor einer Sucht. Und wir müssen uns auch darüber im Klaren sein, dass die christlichen Familien, die Kinder aus den christlichen Familien, nicht schon automatisch vor Süchten geschützt sind. Viele Eltern, treue Christen gibt es, die sich irgendwann mal am Kopf fassen, sagen, das hätte ich nie gedacht. Hätte mir das doch jemand früher gesagt, dass auch meine Kinder, wenn man so ein Suchtseminar anbietet in den Gemeinden, da denken doch die meisten, ja, das uns betrifft das nicht. Das ist etwas vielleicht für Seelsorger, die so mit süchtigen Leuten zu tun haben, oder für Eltern vielleicht, deren Kinder damit zu tun haben, aber unsere Kinder sind noch klein, haben damit nichts zu tun. Eigentlich wäre so ein Seminar gerade für diese Eltern. Für die anderen ist es manchmal schon zu spät. Und viele christlichen Eltern sind enttäuscht schon gewesen. Ich denke, wenn wir etwas tun wollen, dann müssen wir uns unbedingt erstmal über die Ziele klar sein. Wenn wir etwas erreichen wollen, dann müssen wir wissen, was wir erreichen wollen. Und dann können wir uns auch überlegen, was können wir tun, um diese Ziele zu erreichen. Wenn man die weltliche Literatur, die säkulare Literatur durchschaut, in Bezug auf das Thema Suchtproblem, dann kann man immer wieder Ziele der Prävention finden. Und da findet man so zusammengefasst zum Beispiel Abstinenz von legalen Drogen, Tabak und Alkohol, bis zum Alter von 14 bis 16 Jahren. Dann selbstkontrollierter Umgang mit legalen Suchtmitteln, nachdem man 16 geworden ist, dass man dann eben selbstkontrolliert trinken kann oder rauchen kann. Bestimmungsgemäßer Gebrauch von Medikamenten überhaupt in allen Altersstufen und totale Abstinenz oder lebenslange Abstinenz von illegalen Drogen. Klingt vielleicht irgendwo gut, aber wenn wir diese Ziele mal aus biblischer Sicht überprüfen, dann müssen wir sagen, zu wenig, zu kurz. Wir müssen ganz andere Ziele anstreben. In erster Linie, wenn wir mit Menschen, unsere Kinder, suchtfrei erziehen wollen, dann haben wir ein zu kurzes Ziel, wenn wir das ins Auge fassen. Wenn wir jetzt gesehen haben, zum Beispiel an diesem Wochenende, es ist schlimm, wenn Kinder in die Droge geraten, Drogenszene, oder anfangen, Schnaps zu trinken. Und wir wollen unser Kind unbedingt davor schützen. Sie müssen lernen, sich anderen zu wenden, hilfsbereit sein, lieben, vergeben, dienen, wie Jesus Christus das getan hat. Das sind reife Persönlichkeiten. Wenn wir das erreichen wollen, dann müssen wir als Eltern natürlich in erster Linie selber ein gutes Bild von Christus sein. Und wir haben schon gehört, Kinder lernen durch das Vorbild. Wir müssen selbst uns ständig, und das ist das stärkste Mittel der Prävention, wenn wir ständig damit beschäftigt sind, uns Christus Ähnlichkeiten anzueignen und sie den Kindern vorzuleben. Diese Christusähnlichkeit oder reife Persönlichkeit zeigt sich dann in der Liebe zu Gott und Liebe zum Nächsten. Nicht reife Persönlichkeiten, sie fordern nicht Zuwendung und Liebe von anderen, sie schenken Liebe. Und dazu müssen sie fähig gemacht werden. Manche Kinder sind natürlich sehr lieb von Natur aus. Andere sind mehr egoistisch eingestellt. Aber alle, die Bibel ist für alle Menschen gegeben. Alle Menschen, auch die Selbstsüchtigsten, können ein Stück weit dazu hingeführt werden, dass sie Liebe üben lernen. Und dann die bewusste Abhängigkeit von Gott. Der sündige Mensch will die Unabhängigkeit. Er will sich selbst Glück verschaffen. Sich selbst mit irgendwelchen Mitteln Wohl verschaffen. Seine Probleme selbst lösen. Und wenn es nicht anders geht, dann mit einem Suchtmittel. Reife, geistlich reife Persönlichkeiten. Weltlich gesehen mag das eine Unreife sein. Unabhängigkeit sieht als Unreife aus. Geistlich gesehen aber, natürlich nicht die Abhängigkeit von irgendwelchen Menschen, aber die Abhängigkeit von Gott. Wenn ein Kind lernt, Gott, wie der Psalmist sagt, wenn ich nur dich habe, dann frage ich nicht mehr nach Himmel und Erde und nach keinem Suchtmittel. Wenn Gott derjenige ist, der mich glücklich macht, der mich zufrieden macht, wenn ich gelernt habe, nicht unbedingt mich jetzt und immer voll und ganz glücklich zu fühlen, sondern ich weiß, dass Gott mich irgendwann mal in der Ewigkeit absolut glücklich machen wird. Jetzt aber lebe ich in der Abhängigkeit von Gott und lass meine Probleme oder löse meine Probleme, soweit es geht, mit Gott. Probleme, die aber nicht zu lösen gehen, wenn einer zum Beispiel abstehende Ohren hat und das ihm Probleme bereitet, oder sonst irgendwelche Schäden hat, da kann man noch so viel an Gott glauben, da tut sich nichts, die bleiben. Aber diese Abhängigkeit von der Liebe Gottes macht einen fähig, mit, ich sag mal einfach so, auch mit abstehenden Ohren zu leben und nicht unbedingt zu Suchtmittel deswegen zu greifen. Das ist das primäre Ziel, dass wir mit unserer Suchtvorbeugung anstreben als Christen sollten. Reife Persönlichkeiten erziehen. Dann an zweiter Stelle, und das folgt fast automatisch schon, ich sage fast, nicht schon automatisch. Da muss man schon einiges tun dazu, dass ein Kind geschützt bleibt vor Sucht. Mitteln. Da muss man informiert sein, da muss man mit dem Kind sprechen, offen auch über die Suchtproblematik sprechen. Wir haben auch das Gespräch schon erwähnt bekommen. Sehr wichtig. Dem Kind auch helfen, Freizeit zu gestalten, in einer gottgewollten Weise. Sehr wichtig. Als Suchtvorbeugung. Aber wenn wir nur das ins Auge fassen und die geistliche Dimension weglassen, dann haben wir ein zu kurzes Ziel.
1: Und dementsprechend werden wir auch wenig Erfolg haben. Die Bewahrung vor Drogen ist wichtig, aber nicht das Allerwichtigste.
0: Wie kommt es zum Suchtverhalten?
1: Das ist natürlich sehr vereinfacht hier dargestellt. Viele Faktoren müssten hier noch mit erwähnt werden, aber damit der Verständlichkeit habe, habe ich das einfach gemacht. Am Anfang unseres Verhaltens steht, wie wir heute Morgen sehen, unsere Sehnsucht nach Gott auf der einen Seite und unser Fleisch, tief innen drin bei uns, unser sündiges Bestreben, das uns von Gott wegtreibt. Diese Kräfte, sie motivieren den Menschen zum Handeln. Diese Motivation richtet sich an den Verstand, an den Willen des Menschen, und der Mensch entscheidet sich. Durch die Erziehung, durch das Vorbild der Eltern werden Grundannahmen, Grundeinstellungen des Lebens geprägt, und die leiten das Kind oder den jungen Menschen dann bei der Entscheidung. In welche Richtung wird sich der Mensch jetzt bewegen? Und dann aus diesen Überlegungen, manchmal bewusst, manchmal unbewusst, der Mensch entscheidet sich und fängt dann an, etwas zu tun. Es kommt zu einem zielgerichtetes Verhalten. Wenn ein Kind zum Beispiel hier gelernt hat, ich muss Befriedigung der Lust sofort haben. Das habe ich von den Eltern gelernt. Und dann sucht das Kind nach Möglichkeiten und kriegt dann irgendwann mal vielleicht angeboten, hier gibt's ein Mittelchen. Bitte, wenn du das nimmst. Toll. Ja, das ist ja gerade, was ich will. Also nimmt das Kind das Mittel. Es kommt zu diesem zielgerichteten Verhalten mit dem Ziel, sich Erleichterung zu verschaffen oder ein besonderes Glücksgefühl, etwas Besonderes zu erleben. Erlebt zunächst einmal auch das, und wie wir schon gehört haben, Alkohol wirkt auch als Beruhigungsmittel, als Schmerzmittel. Zunächst einmal werden ja Drogen und Suchtmittel genommen als Heilmittel und sie funktionieren. Man erlebt eine teilweise Befriedigung. Aber dabei bleibt es nicht. Auch es kommt zu Frustration, zu einer wachsenden Frustration. Und dann die Sehnsucht, und es kommt erneut zu diesem Kreislauf. Und dann immer wieder und immer wieder. Und irgendwann mal ist diese Frustration so groß, dass der Mensch sagt, ich kann nicht weiter, ich mache nicht weiter mit. Verzweifelt, resigniert, bis hin zum Selbstmord. Er steigt dann einfach aus. Vereinfacht dargestellt. Das müssen wir, wenn wir unser Kind vor Drogen schützen wollen oder vor Suchtmitteln, dann müssen wir wissen, wie es dazu kommt. Hier können wir nichts ändern, als Menschen nicht. Und das Kind wird handeln, das wird leben, es wird etwas tun. Wir können hier an diesen Grundannahmen, an diesen Einstellungen können wir sehr viel verändern, dass das Kind sich nicht in diese Richtung der Drogen bewegt, sondern in eine ganz andere Richtung. Was ist der Inhalt der Prävention? Wenn wir jetzt sagen, wir wollen ein Kind zur geistlichen Persönlichkeit erziehen, zu einer geistlich reifen Persönlichkeit, und das Kind vor Drogen schützen, was können wir jetzt konkret tun? Da ist zunächst einmal der Glaube an Gott. Wenn das stimmt, dass das Urproblem aller menschlichen Probleme die Entfremdung von Gott ist, und von da kommen, von dem Sündenfall, kommen alle Probleme, alle Krankheiten und so weiter, direkt oder indirekt. Wenn das stimmt, dass unser Urproblem die Entfremdung von Gott ist, dann ist die Lösung in der Hinwendung zu Gott. Deswegen sollte man die Kinder möglichst früh zu Jesus Christus führen. Jesus sagt, ich bin der Weg, ich bin das Leben. Der Dieb, und da können wir die ganzen, auch die Suchtmittel einreihen, der Dieb kommt, um zu verderben, zu schlachten, zu zerstören. Ich aber bin gekommen, dass sie das Leben und volles Genüge haben. Genau das Gegenteil. Droge ist ein Mittel des Feindes, die Menschen zu zerstören, die menschliche Gesellschaft zu zerstören. Jesus ist gekommen, um Leben zu geben. Wahres Leben, wahre Freude. Wenn der dürstet, sagt Jesus, der komme zu mir und trinke. Deswegen ist es wichtig, dass man möglichst früh das Kind zu Jesus Christus führt, dass das Kind zum Glauben kommt. Wir können das natürlich nicht zwingen. Wir können kein Kind bekehren, das ist uns klar. Aber wir können dem Kind helfen, zu Jesus zu kommen, uns von Gott gebrauchen lassen. Aber das reicht nicht aus. Wenn ein Kind sich bekehrt hat, dann ist das nicht automatisch schon geschützt, auch vor Drogen. Jesus hat nicht gesagt zu seinen Jüngern, geht in alle Welt und predigt das Evangelium, dass alle sich bekehren. Und damit hat sich's. Nein, geht hin und macht zu Jüngern und lehret sie halten alles, was ich euch befohlen habe. Deswegen die Unterweisung im Glauben. Eine ganz wichtige Aufgabe, wenn wir unsere Kinder schützen wollen. Vieles gäbe es hier zu sagen, aber der Zeit wegen müssen wir hier alles nur kurz erwähnen. Die Kinder im Glauben unterweisen. Das Kind braucht eine gesunde Bibelkenntnis. In der Regel ist es so, dass bei jedem Menschen, der irgendwie einer Sucht verfällt, oder vielleicht bei den meisten Menschen, muss man sagen, liegt ein falsches Gottesbild vor. Falsche Gottesbilder führen zu einem falschen Verhältnis zu Gott, zu einem falschen Verhalten vor Gott. Wenn Gott zum Beispiel für mich nur ein strenger Onkel ist, der immer sofort reinhaut, wenn ich etwas daneben tue. Wenn ich dieses falsche Bild von Gott habe, dann werde ich zunächst einmal eine panische Angst vor Gott haben und eine negative Haltung Gott gegenüber, eine Abneigung. Und jedes Mal, wenn ich das Wort Gott höre, werde ich das mit Angst zu tun bekommen. Die will ich dann aber loswerden. Und diese Angst kann mich regelrecht zur Sucht führen. Falsche Gottesbilder führen zu einer falschen Einstellung Gott gegenüber, dann falsches Verhalten vor Gott und damit dann Sünde und Probleme. Gottesbilder müssen korrigiert werden in der Suchtprävention. Den Kindern muss von vornherein auf der einen Seite der heilige Gott, der zornige Gott, aber auch der liebende Vater, Gott als liebender Vater dargestellt werden. Gerecht und barmherzig zugleich. Die Kinder müssen ein richtiges Gottesbild haben, ein richtiges Menschenbild, ein richtiges Christusbild müssen sie haben. Sie müssen lernen, in der Abhängigkeit von Gott zu leben. Was immer sie beschäftigt, Gott anvertrauen. Sie müssen lernen, Gott willig zu gehorchen. Verstehen, dass Gott es gut mit uns meint. Er hat uns seine Gebote gegeben, nicht um uns zu quälen, sondern um uns die höchstmögliche Entfaltungsfreiheit zu geben durch seine Gebote. Seine Gebote sind Leben. Das muss das Kind verstehen. Das muss man dem Kind nicht nur erklären, sondern vorleben. Rationale Erklärungen helfen den Kindern, den Kleinen vor allen Dingen, im Vorschulalter oder Schulalter noch sehr wenig. Aber wenn sie merken, dass ihre Mama und Papa Gott gerne gehorchen, weil Gott so gut ist, dann tun sie das auch. Wenn sie sehen, wie Mama und Papa Gott hingegeben dienen, dann haben sie eine neue Perspektive. Das wollen sie dann auch. Das tun sie dann auch. Und dann haben sie auch überhaupt keine Zeit mehr für solche sinnlosen Beschäftigungen. Gott dienen. Sie müssen lernen, richtig Prioritäten im Leben zu setzen. Nicht erst, wenn sie erwachsen werden und ihr Leben schon mehr oder weniger eingerichtet haben, dann kommen und sagen, trachte zuerst nach dem Reich Gottes und nach seiner Gerechtigkeit. Es muss schon so klein anfangen, nach dem Reich Gottes zu trachten. Helfen mit dem Geld umgeben, ein paar Mark geben und zeigen, wie das Kind mit diesen paar Mark vielleicht nach dem Reich Gottes trachten kann und etwas für die Mission tun. Selbstlosigkeit, Opferbereitschaft lernen. Das sind so kleine Beispiele. Es muss willig lernen, in der Heiligung zu leben, auf das Böse zu verzichten, Böse zu lassen und Gott hingegeben zu leben. Der Glaube an Gott. eine ganz wichtige Aufgabe der Suchtprävention. Bedingungslose Liebe. Viele süchtige Menschen leiden darunter, dass sie zu wenig Liebe und Zuwendung erfahren haben. Dadurch sind sie zu gestörten Persönlichkeiten geworden. Seelische Defizite sind entstanden in ihnen. Und sie suchen nach Ersatz. Wenn sie das zu Hause nicht bekommen haben, wirklich bedingungslose Liebe und Zuwendung, dann suchen sie das woanders und sie finden das. Das ist keine echte Liebe, keine Liebe, die ihnen dann weiterhilft, die sie vielleicht mehr zerstört, aber zunächst einmal empfinden sie das. Selbst wenn es die Flasche ist, als so ein Seelentröster, dann greifen sie danach. Und wenn sie das einmal in Alkohol oder eine Droge als so eine Erleichterung erfahren haben, dann geht die Post schon ab. Gezielte Aufmerksamkeit den Kindern schenken. Das ist eines der stärksten Bedürfnisse junger Menschen, Teenager vor allen Dingen. Sie brauchen nicht unbedingt Wohlstand. Sie wollen nicht unbedingt teure und reiche Geschenke haben. Sie wollen die liebende Zuwendung ihrer Eltern. Sie suchen das Gespräch, das gute Gespräch, auch ein Gespräch, wo man ihnen wirklich zuhört, wo man versucht, sie zu verstehen, wo man auf sie eingeht, auf ihre Probleme und Nöte. Sie müssen das Gefühl bekommen, man interessiert sich für sie. Gezielte Aufmerksamkeit, die kostet auch ein wenig Zeit. Ein wenig, sage ich. Nicht wenig Zeit. Aber verstehen wir, wenn wir unsere Kinder schützen wollen, dann ist es keine verlorene Zeit. Sich einfach Zeit nehmen und neben dem jungen Menschen zu sitzen und sich erzählen lassen, was das Kind so innerlich einfach beschäftigt. Das ist nicht immer möglich. Nicht immer sind die Kinder so offen, nicht immer sind sie so gesprächsbereit. Aber wenn das Kind mal so eine Phase hat, dann sollte man unbedingt die Möglichkeit wahrnehmen und ein ausgiebiges Gespräch mit dem Kind anfangen. Wir machen zu Hause Familienandachten, meistens nach dem Mittagessen. Manchmal sind die Familienandachten sehr kurz, weil die Kinder so mit irgendwelchen Sachen beschäftigt sind und nicht so gesprächsbereit sind. Aber manchmal werden sie durch das, was wir lesen und was wir eben gerade gelesen haben, angeregt und öffnen sich und fangen an zu erzählen. Dann nehmen wir uns Zeit dafür. Dann soll die Andacht mal eine halbe Stunde dauern, wenn man sich das erlauben kann, natürlich von den anderen Verpflichtungen her. Nicht immer ist das möglich. Aber wenn das nur möglich ist, dann einfach sich das anhören, auf sie eingehen. Und da kann man sehr viel bewirken in solchen Phasen. Gezielte Aufmerksamkeit. Dann die christliche Erziehung. Die Erziehung der Kinder im christlichen, im biblischen Sinne. Hier möchte ich einige Dinge nur stichartig jetzt fast nennen. Durch die Erziehung müssen die Kinder Vertrauen lernen. Und Achtung, haben wir schon von Dr. Stricker gehört. Schon der Säugling sollte lernen, dieses Urvertrauen, überhaupt diese Fähigkeit, sich anzuvertrauen. Wenn ein Säugling immer wieder abgeschoben wird, vor allen Dingen, wenn es ihm nicht gut geht, und immer wieder den Schnuller in den Mund und sei ruhig bloß. Es lernt dieses Vertrauen nicht. Der Fehler liegt darin, dass ihr dieses Urvertrauen nicht lernt. Und ein Kind, das durch die Kindheit nicht gelernt hat, zu vertrauen überhaupt, wird sich auch sehr schwer irgendwann mal Gott anvertrauen können. Kinder müssen lernen, den Eltern zu vertrauen, sich den Eltern anzuvertrauen, und das Vertrauen zu den Eltern soll dann der Weg zum Vertrauen Gott gegenüber sein. Kinder sollen Achtung lernen, aber das lernen sie nur, wenn sie selbst geachtet werden und nicht verachtet werden oder missachtet werden, dadurch, dass sie zum Beispiel vernachlässigt werden und immer wieder abgeschoben werden. Sie fühlen sich geachtet, wenn man sich Zeit für sie nimmt, Zuwendung schenkt, Aufmerksamkeit. Dann fühlen sie sich geachtet und dann lernen sie Achtung, nicht anders. Sie müssen bestätigt werden und ermutigt werden. Wir alle leben mit Schatten, dieses Schattenmodell nochmal. Alle Kinder haben Macken an sich, wir auch. Alle Kinder haben etwas an sich, was uns als fehlerhaften Eltern veranlassen könnte, die Kinder zu verachten. Da ist ein Kind zum Beispiel, das eine ist sehr selbstsüchtig und das andere ist so, ist angenehm. Dann sagen wir, ach, das Kind ist, das ist lieb. Und du? Wir müssen, denke ich, lernen, das Kind zu sehen, wie das Kind ist. Und das Kind seinem Weg gemäß erziehen. Sprüche 22, Vers 6. Erziehe den Knaben seinen Weg gemäß, auf das Kind einzugehen, wie es ist. Die Schatten sehen, die Fehler sehen, aber auch die positiven Seiten sehen. Und jedes Kind hat etwas an sich, das lobenswert ist. Wir müssen die Fehler sehen, aber auch die andere Seite sehen. Und da, wo das Kind etwas gut tut, etwas gut kann, da wirklich das Kind bestätigen, loben. Und dann natürlich auch helfen, mit der negativen Seite umzugehen, sich zu verändern. Kein Kind ist nur verachtungswürdig und kein Kind ist nur lobenswürdig. Das eine mehr das, die andere mehr das. Aber jedes Kind braucht Bestätigung, Ermutigung. Die Kinder müssen zu Gehorsam und Disziplin erzogen werden in der Familie. Wenn sie Gehorsam in der Kindheit nicht lernen, dann werden sie es sehr schwer im Leben haben. Im Leben werden sie viele Einschränkungen. Sie werden sich einfach den Gesetzen des Staates unterordnen müssen. Und wenn nicht, dann kommen sie ins Gefängnis oder haben andere Probleme. Viel leichter hat es im Leben ein Kind oder ein Mensch, der in der Kindheit Gehorsam gelernt hat. Nur, wir müssen hier bedenken, wenn wir als Eltern, was wir selber nicht können, werden wir auch niemals unseren Kindern beibringen können. Das Vorbild der Eltern ist hier sehr entscheidend. Wenn wir nicht gelernt haben, der Obrigkeit uns zu unterordnen, der Gemeindeleitung oder dem Chef auf der Arbeit, dann werden wir diese Fähigkeiten auch niemals unseren Kindern beibringen können. Damit die Kinder gehorsam lernen können, brauchen sie klare Regeln. Und diese klaren Regeln, die werden ihnen auch helfen, zur Selbstständigkeit heranzuwachsen und Eigenverantwortung lernen. Sie haben dann die Möglichkeit, Selbstdisziplin und Selbstbeherrschung zu lernen. Das sind alles Fähigkeiten, die die süchtigen Menschen normalerweise nicht können, nicht haben. Sie müssen lernen, zufrieden zu sein mit dem, was sie haben, mit dem Leben. Wahre Glückseligkeit besteht nicht darin, dass man immer alles hat, was man möchte. Wahre Glückseligkeit, so lesen wir in der Bibel, das ist eine ganz wesentliche Tugend, in der Zufriedenheit und Verzicht auf das, was man nicht hat und nicht haben kann. Und auf das zu verzichten, das können die süchtigen Menschen nicht. Sie wollen unbedingt das, was sie nicht haben, etwas Besonderes erleben und dann greifen sie zu solchen Mitteln. Ein Kind, das gelernt hat, zu verzichten, wird nicht so schnell zu solchen Dingen greifen. Es muss lernen, Belastungsfähigkeit und Durchhaltevermögen. Und die Fähigkeit haben, Probleme konstruktiv zu lösen. Nicht Problemen auszuweichen, vor Problemen fliehen, vielleicht in die Sucht, sondern mit Gottes Hilfe Probleme lösen. Kontakt- und Beziehungsfähigkeit muss das Kind in der Familie lernen. Und wenn eine Familie gute Kontakte nach außen hin pflegt und den Kindern immer wieder die Möglichkeit gibt, können die Kinder das lernen. Gute Umgangsformen muss das Kind lernen. Schlechte Umgangsformen machen das Kind sehr bald in der Gesellschaft oder in der Gruppe zum Außenseiter. Und dieses Außenseitertum führt dann sehr schnell dahin, dass ein Kind, weil es sich nicht zu benehmen weiß, ätzend ist, unangenehm auf die Freunde oder die Clique wirkt und immer wieder umgangen wird. Irgendwann mal schließt er sich einer anderen Clique an, wo vielleicht mit Drogen rumexperimentiert wird. Gute Umgangsformen, Etikette gelernt zu haben, ist sehr wichtig, auch für die Drogenprävention. Dem Kind Freiräume schenken. Einerseits mit klaren Regeln Grenzen, aber innerhalb gewisser Grenzen Entfaltungsmöglichkeiten und das Kind zur Entscheidungsfähigkeit, zur Eigenverantwortung innerhalb dieser Grenzen anzuleiten. helfen, zum Beispiel auch Nein zu sagen. Da, wo angebracht ist, Nein zu sagen. Das Nein sagen lernen die Kinder ja nur, wenn sie immer wieder auch mal Nein gesagt bekommen. Nicht, wenn man ihnen immer alles verbietet. Nicht das sind die Kinder, die gute Neinsager sind. Kinder, die gewährt bekommen, was gut ist. Kinder, die aber versagt bekommen, was schlecht ist. Das muss erklärt werden. Und Kinder, die immer wieder auch mal Nein gesagt bekommen, wenn sie auch etwas gerne, sehr gerne haben wollen, die lernen dann auch selber mal Nein zu sagen. Und wenn dann ein Dealer kommt und ihnen ein Mittel anbietet und das Kind weiß, das ist schlecht für meine Gesundheit, schlecht für meine Beziehung zu Gott vor allen Dingen, überhaupt wirkt zerstörerisch auf mich, dann kann das Nein sagen.

können auch was kaputt machen lassen. Die sind eben noch nicht geschickt. Aber sie müssen immer wieder Aufgaben übernehmen, natürlich ihrem Alter gemäß, und zu Ende führen. Das ist wichtig, zu Ende führen. Und den Kindern helfen, gute Lebensziele zu finden. Denn wenn sie ein ganz klares, konkretes Lebensziel haben, dann haben sie einen Sinn im Leben. Dann wissen sie, wofür sie leben. Sinnlosigkeit kommt oft aus der Ziellosigkeit. Nun, müssen unsere Ziele konkret sein, realistisch und kindgemäß. Dem Kind helfen, als Ziel ins Auge zu fassen, irgendwann mal in der Ewigkeit zur Verherrlichung Gottes zu leben, ist ein sehr gutes Ziel. Aber das ist doch ein bisschen sehr weit weg. Und das Kind denkt noch nicht so weit. Es lebt im Jetzt. Und das Kind braucht Ziele, die ihm jetzt helfen, sein Leben auf konkrete Ziele auszurichten, die ihm dann helfen werden, auf Dinge zu verzichten, Dinge zu vermeiden, die eben diesem guten Ziel nicht dienen. Also jetzt noch kurz die Mittel, welche uns zur Verfügung stehen. Mittel der Vorbeugung. Wenn Eltern sich vornehmen, diese geistlichen Ziele anzustreben, das Kind zu einer geistlich reifen Persönlichkeit zu erziehen, ein Kind zum Glauben zu führen, ein Kind dazu anzuleiten, auf Suchtmittel zu verzichten, dann ist ein sehr wesentliches Mittel die intakte Ehe. Das ist fast das stärkste Mittel. Zerrüttete Ehen erzeugen im Kind ein Lebensgefühl, das ein sehr guter Nährboden für eine Sucht ist. Schuldgefühle, Gefühl der Ablehnung, Gefühl, nicht angenommen zu sein, überflüssig zu sein, von niemandem gebraucht zu werden. Und dann, wenn das über mehrere Jahre hindurch bestehen bleibt, dann ist der Nährboden für eine Sucht da. Eine intakte Ehe dagegen, sie gibt dem Kind eine Atmosphäre, in der das Kind sich gesund psychisch entfalten kann. Es fühlt sich da geborgen, es fühlt sich geliebt, angenommen. Es entsteht eine Beziehung zu den Eltern und diese Beziehung ist ein sehr wichtiges Mittel. Das Kind, wenn es dann älter wird, in die Pubertät kommt vor allen Dingen und dann mit den Auswüchsen anfängt, mit den Auswüchsen der Pubertät, dann das Kind immer noch lenken zu können, dann ist diese, also von oben herab, Druck ausüben, da ist nicht mehr viel los. Aber wenn eine gute, gesunde Beziehung zu den Eltern besteht, diese Beziehung ist wie so ein Zügel, mit dem man das Kind immer noch lenken kann. Nicht immer ganz genau so, wie man das möchte. Es wird zu Ausartungen kommen und Fehlverhalten kommen und zu Spannungen, aber immer noch lässt sich das Kind lenken, wenn, vorausgesetzt, die Eltern eine intakte Ehe führen. Dann mit einem guten Vorbild in jeder Hinsicht vorangehen, in diesen Eigenschaften, die wir jetzt eben gesehen haben, was das Kind durch die Erziehung lernen soll, dass wir das selber gelernt haben und das dem Kind vorleben. An uns muss das Kind eine Beispiellektion haben, wie es werden soll. Dann die Autorität der Eltern. Nicht der Missbrauch der Autorität, der dann wiederum zu einem vermehrten Drogenkonsum führt, sondern diese liebende Autorität, die zwar Grenzen setzt, aber auch Liebe und Zuwendung schenkt. Eine Autorität, die die Verantwortung übernimmt für die Kinder und die Kinder in einer liebenden, in einer bestimmenden, bestimmt konkreten, aber auch liebenden Weise lenkt. Die moderne Jugend hat nicht aufgehört, sich den Autoritäten zu unterwerfen. Und wenn die Eltern es vermeiden oder sich weigern,
Autoritäten zu sein und lieber Anti-Autoritäten.

Autoritäten ihre Kinder erziehen wollen, dann werden sich diese Kinder anderen Autoritäten unterwerfen. Sie werden sich auf jeden Fall, ohne Autoritäten kann nämlich kein Mensch leben. Es werden dann irgendwelche Idole sein, Superstars oder sonst irgendwelche Leute oder irgendwelche Dealer. Sie werden dann Autoritäten sein. Und sie werden sich dann diesen Autoritäten unterwerfen. Wenn die Eltern aber es lernen, wahre Autoritäten zu sein, und wenn wir das bereit sind, dann haben wir eine gute Chance, die Kinder zu lenken. Harmonisches Familienleben gehört mit zu der intakten Ehe. Eine Atmosphäre, wo Liebe, Vertrauen, Achtung, gegenseitige Achtung, Akzeptanz herrscht, wo man einander bereit ist anzunehmen mit allen Ecken und Kanten und Macken und doch den anderen so zu akzeptieren. Dann die Gemeinschaft und die persönlichen Gespräche. Das Gespräch darf nicht abbrechen. Dann sehr wichtig, ein sehr wesentliches Mittel, die christliche Gemeinde. Wenn die Eltern selber ein gutes, gesundes Gemeindeleben führen, aktiv in der Gemeinde sind, sich für die Gemeinde einsetzen und die Kinder darin anleiten, das ist ein ganz wesentlicher Schutzfaktor für die Kinder, auch für die Prävention vor Suchtmitteln. Es genügt nicht, religiös zu sein. Es genügt nicht, formell zu einer Gemeinde zu gehören. Es gehört dazu, dass man gerne und willig die Gemeinde lieb gewinnt. Wenn die Eltern am Mittagstisch in Gegenwart von Kindern immer wieder über die Gemeinde herziehen, werden die Kinder nie auf den Geschmack kommen, zu diesem frommen Haufen zu gehören. Sie werden eher das Verlangen bekommen, auszubrechen, nicht mehr hinzugehen. Und davon gibt's genug. Aber wenn wir selber mit Begeisterung zur Gemeinde gehören, gerne uns in der Gemeinde einsetzen, dann tun die Kinder das gerne nach. Dann die Zugehörigkeit zu einer kleineren Gruppe, Kinderstunde, Jungscha, Jugendgruppe. Dazu gehören auch natürlich gute Freunde und Vorbilder. Die Eltern sind natürlich ein wichtiges Vorbild für die Kinder, aber die Kinder brauchen auch Vorbilder außerhalb der Familie, gute Vorbilder. Und die Eltern tun gut daran, wenn sie sich wirklich Mühe machen, für gute Freunde sorgen. Den Kindern helfen, sinnvoll die Freizeit zu gestalten, wie wir das schon eben gehört haben. Ein Großteil der Zeit haben die Kinder als Freizeit. Den Kindern helfen, sich sinnvoll zu beschäftigen, lesen, spielen, körperliche Bewegung und viele andere Dinge können dazu gehören. Der Mensch besteht nun mal, Gott hat uns so geschaffen, aus Geist, Seele und Leib. Und für alle Bereiche des Lebens brauchen wir etwas, wo wir uns sinnvoll einsetzen. Deswegen sollen die Eltern auch helfen, sinnvoll die Freizeit zu gestalten. Aufklärung über Drogen und andere Mittel. Nicht übertrieben dramatisieren, aber auch nichts verheimlichen. Ganz offen, und wir sprechen zum Beispiel bei uns zu Hause mit unseren, auch mit den Kleinsten. Sie verstehen vieles noch nicht, nicht in dieser Weise, wie ich jetzt über diese Sache rede, aber wir reden ständig und immer wieder mal. Es gibt verschiedene Anlässe, wo man immer wieder das erneuern kann und den Kindern schon jetzt Informationen, die sie eben gerade verarbeiten können, Informationen geben. Information, ein sehr wichtiger Schutzfaktor. Die Kinder sollen aufgeklärt werden. Und wir tun den Kindern keinen guten Dienst, wenn wir einfach diskret darüber schweigen und tun so, als würde uns diese Problematik überhaupt nicht betreffen. Ich bin der Gemeindeleiter, meine Frau ist auch Gemeindeglied. Unsere Kinder gehen fleißig zur Kinderstunde und lernen Gedichte, Bibelverse. Also uns geht das gar nicht an. Stimmt nicht. Uns geht es sehr wohl an. Und wir müssen auch mit unseren Kindern darüber reden. Auch die gesunde Ernährung gehört mit dazu. Die gesunde, ausgewogene Ernährung gehört einfach dazu, dass das Kind sich einigermaßen wohlfühlt. Aber wenn ein Kind aufgrund der falschen Ernährung sich ständig schlecht fühlt, dann sucht das Kind nach einem Mittel,
sich eben besser zu fühlen. Und dann kommt statt gesunder Ernährung kommt ein Suchtmittel. Auch außerhalb der Familie können wir etwas tun zur Suchtvorbeugung, zum Beispiel in den Schulen, Elternsprechtage, Elternpflegschaft. Wir können und sollen auch die Politiker und die Polizei unterstützen in ihrem Kampf gegen die Drogenepidemie. Wir sollten, wo wir Möglichkeiten haben, auch Informationen weiterleiten, verbreiten, auch über unsere Familien hinaus mit Menschen versuchen, ins Gespräch zu kommen über diese Problematik.

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0: Es ist 11 Uhr.
1: 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Liebe Zuhörer, ich grüße Sie ganz herzlich zu unserer Themensendung. In der Sendereihe zum Buch Maleachi hören Sie heute Bernhard Schellenberg zu dem Thema Unser Bild von Gott. Wir wünschen Ihnen Gottes Segen beim Zuhören.
2: Ich grüße euch ganz herzlich zu diesem vorletzten Vortrag über das Buch Maleachi. Wir betrachten heute Kapitel 3, die Verse 13 bis 21. Und es ist ein etwas längerer, aber auch ein sehr inhaltsreicher Text heute. Und ich sage es schon mal vorab, es wird heute etwas länger. Ja, und nächstes Mal betrachten wir dann die letzten drei Verse, den Epilog des Maleachi-Buches. Bill Gates ist einer der reichsten Menschen dieser Welt. Sein Vermögen geht Richtung 100 Milliarden Dollar. Unglaublich. Er gehört aber auch zu den größten Wohltätern dieser Welt. Er spendet Milliarden für wohltätige Zwecke. Er spendet für Gesundheits- und Hilfsorganisationen, Kinderhilfswerke. Er investiert in Medizin und Forschung zum Wohle der Menschheit. Und die Queen hat ihn für seine Spenden zur Bekämpfung von Armut und Krankheit sogar zum Ritter geschlagen. Ja, für viele Menschen ist Bill Gates der größte Wohltäter dieser Welt. Sie haben ein sehr positives Bild von ihm. Aber nicht alle. Nicht alle haben so ein gutes Bild von Bill Gates. Zurzeit kursieren die wildesten Gerüchte um ihn. Bill Gates will die Weltbevölkerung reduzieren. Bill Gates hat zigtausend Mädchen in Afrika mittels eines Impfstoffes chemisch sterilisieren lassen. Bill Gates manipuliert die Welt. Für viele ist Bill Gates eine Gefahr. Sie haben ein total schlechtes Bild von ihm. Und dementsprechend lehnen sie auch alles ab, was mit ihm zu tun hat. Machen sich Angst und Sorgen. Nicht nur sich selbst, sondern auch anderen. Nun, welches Bild wir von Bill Gates haben, ist unwichtig im Vergleich zu der Frage, welches Bild wir von Gott haben. Ist Gott jemand, der uns Gutes will? Ist Gott der größte Wohltäter des Universums? Ist Gott der größte Spender und Geber? Oder ist Gott ein desinteressierter Gott, dem wir Menschen egal sind, dem die Armut und Ungerechtigkeit dieser Welt am Hut vorbeigeht? Wir betrachten heute einen Text aus Maleachi, wo das Volk Israel ein total verkehrtes Bild von Gott hatte. Und dieses Gottesbild, das hat natürlich gravierende Auswirkungen auf ihr Leben. Ich lese jetzt den Text, um den es uns heute geht. Maleachi 3, die Verse 13 bis 21. Eure Worte sind anmaßend gegen mich, spricht der Herr. Ihr aber sagt, was bereden wir gegen dich? Ihr sagt, nichts bringt es, Gott zu dienen. Und was ist der Gewinn, dass wir für seinen Dienst sorgen und dass wir in Trauer einhergehen vor dem Herrn der Herrscher? Und nun, wir preisen die Frechen glücklich. Sie kamen sogar noch voran, als sie gottlos handelten. Ja, sie versuchten Gott und sie kamen davon. Da redeten die miteinander, die den Herrn fürchteten, und der Herr merkte auf und hörte. Und ein Buch der Erinnerung wurde vor ihm geschrieben, für die, die den Herrn fürchten und seinen Namen achten. Und sie werden mir, spricht der Herr der Herrscher, zum Eigentum sein, an dem Tag, den ich machen werde. Und ich werde sie schonen, wie ein Mann seinen Sohn schont, der ihm dient. Und ihr werdet wieder den Unterschied sehen zwischen dem Gerechten und dem Ungerechten, zwischen dem, der Gott dient, und dem, der ihm nicht dient. Denn siehe, der Tag kommt, der wie ein Ofen brennt. Da werden alle Frechen und alle, die gottlos handeln, Strohstoppeln sein. Und der kommende Tag wird sie verbrennen, spricht der Herr der Herrscher, so dass er ihnen weder Wurzel noch Zweig übrig lässt. Aber euch, die ihr meinen Namen fürchtet, wird die Sonne der Gerechtigkeit aufgehen und Heilung ist unter ihren Flügeln. Und ihr werdet hinausgehen und umherspringen wie Mastkälber. Und ihr werdet die Gottlosen zertreten, denn sie werden Staub sein unter euren Fußsohlen an dem Tag, den ich machen werde, spricht der Herr, der Herrscher. Ja, zunächst wieder ein paar Sätze zur Struktur und Gliederung des Textes. Der Text heute ist der Paralleltext zum ersten Abschnitt aus Maleachi, Kapitel 1, 1 bis 5. Ihr erinnert euch vielleicht noch, Im ersten Vortrag ging es um das falsche Gottesbild der Israeliten. Gott liebt uns nicht, dachten sie. In dem Text heute geht es ebenfalls um ein falsches Gottesbild. Hier sagen sie, Gott richtet uns nicht. Gott ist alles egal. Und in beiden Abschnitten verweist Gott auf das Gericht. In Kapitel 1 ist es das Gericht, das Edom trifft. In Kapitel 3 ist es das Gericht, das die Gottlosen treffen wird. Das Thema dieser beiden Abschnitte ist also ähnlich. Der Herr ist kein ferner, desinteressierter Gott, sondern er segnet die Gerechten und er bestraft die Gottlosen. Und auch gerade die Begriffe Gott oder Gottlosigkeit tauchen im Buch Maleachi nur hier in diesen beiden Abschnitten auf. Okay, nun zum Text. Um diesen Text besser verstehen zu können, ja, um das Volk Israel, ihr Denken, ihr Fühlen und vor allem ihr Reden, was uns ja heute wieder beschäftigen wird, um das besser zu verstehen, müssen wir einen kurzen Blick in ihre Vergangenheit werfen. Etwa 100 Jahre vor Maleachi befanden sich die Juden noch in babylonischer Gefangenschaft. Sie lebten verstreut irgendwo, ich sag mal, im heutigen Irak, Iran. Gott hat sie ja für 70 Jahre ins Exil geschickt. Die Heimat war zerstört, Jerusalem und der Tempel waren in Schutt und Asche gelegt. In Babylon haben sich die meisten Juden aber im Laufe der Zeit eigentlich eine gute Existenz aufgebaut. Das Land war reich und sie hatten ja eigentlich auch alle Freiheiten, außer dass sie nicht in ihre Heimat zurück durften. Es ging den meisten eher gut als schlecht. In dieser Zeit der Gefangenschaft sandte Gott Propheten, die dem Volk große Verheißungen gaben, ihnen Mut machten im Hinblick auf die Wiederherstellung ihrer Heimat. So ließ Gott zum Beispiel allein durch Hesekiel sagen, Hesekiel 36, Vers 11, ich werde euch in euer Land zurückbringen und werde euch Gutes tun, mehr als in euren Anfängen. Oder ihr werdet das verwüstete Land wie, ich werde das verwüstete Land wie den Garten Eden machen. Und ihr werdet in dem Land wohnen, das ich euren Vätern gegeben habe, und ihr werdet mir zum Volk und ich werde euch zum Gott sein. Oder Vers 29, und ich werde euch befreien von all euren Unreinheiten und ich werde das Getreide herbeirufen und es vermehren und keine Hungersnot mehr auf euch bringen. Diese und viele anderen glanzvollen Verheißungen bekam das Volk während der babylonischen Gefangenschaft. Und als dann die 70 Jahre um waren, verließen etwa 50.000 Juden Babylon, um in ihre Heimat zurückzukehren. 50.000 hört sich viel an, aber es waren lange nicht alle, vielleicht sogar die Minderheit. Viele zogen es vor, in dem reichen und schönen Babylon wohnen zu bleiben, statt in ihre zerstörte Heimat zurückzukehren. Die Rückkehrer, die waren motiviert, die waren begeistert, die waren angetrieben durch die Verheißung Gottes. Sie waren bereit, das gute und angenehme Leben in Babylon aufzugeben und in ihre zerstörte Heimat zurückzukehren, um sie wieder aufzubauen. Natürlich das Ganze im Vertrauen auf die Verheißung, die Gott gegeben hat. 100 Jahre später, zur Zeit Maleachis, sagen diese Rückkehrer, es bringt nichts, Gott zu dienen. Und was ist der Gewinn, dass wir für seinen Dienst sorgen und dass wir in Trauer einhergehen vor dem Herrn der Herrscher? Also alles umsonst. Es war ein Fehler, zurückzukehren. Wären wir mal in Babylon geblieben, ein zutiefst entmutigtes und frustriertes Volk. Das ist der Ausgangspunkt für unsere Betrachtung heute. Schauen wir nun die Verse 13 bis 15 einmal etwas genauer an. Dieser Abschnitt beginnt mit einem Vorwurf Gottes an sein Volk. Eure Worte sind anmaßend gegen mich, spricht der Herr. Luther übersetzt, ihr redet hart gegen mich. Für anmaßend könnte man auch arrogant oder aufmüpfig sagen. Und wenn ich mir diese Verse 13 bis 15 so anschaue, kommt es mir vor, als wenn Gott die Juden hier beim Reden über sich erwischt hat. Solche Situationen kennen wir mit Sicherheit aus unserem Leben oder auch aus Büchern oder Filmen. Man geht auf eine Personengruppe zu oder auch vielleicht nur an ihr vorbei und sie schauen so verstohlen zu einem rüber und man merkt, die reden gerade über mich. Und wenn man sich dann zu ihnen stellt, dann herrscht plötzlich betretenes Schweigen. Ja, sie können ja auch nicht weiterreden, denn die Person, um die es geht, steht ja da und hört zu. So vielleicht können wir uns das vorstellen. Gott merkt, dass sein Volk über ihn, ja sogar gegen ihn redet. Und er tritt plötzlich in ihre Mitte. Und natürlich schweigen in dem Moment alle und tun so, als wäre nichts. Und Gott sagt, ihr redet über mich. Und eure Worte sind anmaßend gegen mich. Und das Volk antwortet wie immer ausweichend: Was bereden wir gegen dich? Was denkst du von uns? Ich denke, sie wussten ganz genau, was Gott meint, denn es war ja schließlich ihr Gesprächsthema gerade. Aber sie hatten nicht den Mut, das zuzugeben, das zu bekennen. Und Gott, dem nichts verborgen ist, wiederholt, was sie gerade gesprochen haben. Vers 14. Ihr sagt, nichts bringt es, Gott zu dienen. Und was ist der Gewinn, dass wir für seinen Dienst sorgen, dass wir in Trauer einhergehen vor dem Herrn der Herrscher? Also so eine Situation, die ist extrem peinlich, wenn derjenige, über den man gerade schlecht geredet hat, plötzlich vor einem steht und das wiederholt, was gerade über ihn gesagt wurde. Ja, das ist schon äußerst unangenehm. Pflücken wir diesen Vers mal etwas mehr auseinander, bevor wir zur Aussage kommen. Sie sagen, nichts bringt es. Also, es ist vergeblich, umsonst, es ist nutzlos. Und das hebräische Wort bedeutet auch trügerisch, Lüge, Falschheit. Und wenn man das Ganze mal ganz hart formuliert, könnte man sagen, es ist falsch und trügerisch, Gott zu dienen. Gott ist hinterlistig. Man wird übers Ohr gehauen, da kommt nichts bei rum. Und dann folgen drei Punkte, auf die sie das Nichts bringt es beziehen. Erstens, nichts bringt es, Gott zu dienen, sagen sie. Gemeint ist hier der praktische Dienst. Hier geht es um Arbeiten, die ein Sklave oder ein Diener ausführt. Nun, auf Gott bezogen heißt es Opfern, Singen, Gottesdienste und Feste in Jerusalem feiern. Ja, und wenn man weiter weg wohnte von Jerusalem, musste man ja regelmäßig zum Tempel nach Jerusalem pilgern mit Mann und Maus und Sack und Pack. Und das war natürlich ein großer Aufwand. Das war eine Kostenfrage. Und all das, sagen sie, bringt nichts. Das können wir uns sparen. Das hat keinen Sinn. Zweitens sagen sie, seine Gebote halten bringt nichts. Andere übersetzen mit seine Anordnungen beachten. Hier geht's also um die vielen Gesetze, die sie einhalten mussten. Auch da sagen sie, das bringt nichts. Auch da kommt nichts bei rum. Drittens sagen sie, dass wir in Trauer einhergehen. Hier steht ein seltenes hebräisches Wort, was wörtlich schwarz trauern heißt. Es geht also um das Tragen von Sack und Asche als Zeichen der Trauer oder des Fastens. Es geht um Verzicht und Beschränkungen, die man aus religiösen Gründen auf sich nimmt. Und auch da sagen sie, das bringt nichts, das können wir uns sparen. In diesen drei Punkten also sah das Volk keinen Gewinn, keinen Nutzen. Nur nicht zum ersten Mal stellt sich das Volk Gottes solche Fragen. Eigentlich seit jeher macht sich der fromme Gedanken über den Nutzen, den Gewinn der Frömmigkeit. Mit dieser Frage hat sich Hiob beschäftigt, mit dieser Frage hat sich Asaf im Psalm 73 beschäftigt. Eigentlich nichts Neues. Es ist, so denke ich, auch total normal, dass man in Stunden der Anfechtung sich mit solchen Fragen auseinandersetzt. Doch der Unterschied in Maleachi zu Hiob und den Psalmen liegt darin, dass hier das Volk der Meinung war, sie haben gut und richtig Gott gedient. Sie haben gut und richtig Gebote gehalten. Sie haben gut und richtig gefastet. Und nun soll Gott doch bitteschön das Ganze belohnen und anerkennen. Das war der Wahn, das war ihre Anmaßung, ihre Arroganz, von der Vers 13 spricht, wo Gott sagt, ihr redet anmaßend. Sie waren der Überzeugung, Gott ist uns was schuldig. Nun, dieser Anmaßung unterliegen viele Menschen. Viele sagen sich, ich habe doch nichts Böses getan, ich gehe zur Kirche, ich bin ein guter Mensch, ich habe viel Gutes getan und wenn Gott gerecht ist, dann muss er doch bitte schön das Ganze anerkennen und mich in den Himmel lassen. Ja, viele Menschen verlieren da ein Stück weit den Blick für die Realität. Sie stellen sich selbstgerecht und anmaßend vor Gott hin und halten die Hand auf. Ja, das ist die eine Seite, von der man aus diese Verse betrachten kann. Aber andererseits, denke ich, zeigen uns diese Verse tiefe Entmutigung und Frustration. Uns muss bewusst sein, hier reden ja Leute, die bisher Gottes Anordnung gehalten haben, aber nun alles in Frage stellen. Das Volk steht hier eigentlich am Scheideweg. Alles oder nichts. Wir blicken also in tiefe Anfechtung der Kerngemeinde, so könnte man es vielleicht sagen. Ihre Väter, ja, die waren einst jubelnd und hoffnungsvoll aus Babylon zurückgekehrt. Ihre Väter waren überzeugt, es lohnt sich, Gott zu dienen. Es lohnt sich, Babylon zu verlassen. Es lohnt sich, Gott zu vertrauen. Doch diese Generation sagt, nee, nichts bringt es, Gott zu dienen. Es ist umsonst, es ist vergeblich. Wir sehen ein Stück weit Existenzkampf des Volkes Gottes. Gehen wir zu Vers 15. Und nun, wir preisen die Frechen glücklich. Sie kamen sogar noch voran, als sie gottlos handelten. Ja, sie versuchten Gott und kamen davon. Jemanden glücklich preisen heißt so viel wie bekannt geben oder zugestehen, der hat's gut, der hat's richtig gemacht. Und man wird am liebsten es auch so machen, mit ihm tauschen, denn er hat ja was erreicht. Interessant ist, dass in Vers 12, den haben wir letztes Mal betrachtet, sagt Gott zu dem Volk, und alle Nationen werden euch glücklich preisen. Doch Gottes Volk sagt, nee, wir preisen die Nationen glücklich. Die haben es eigentlich besser. Die Frechen, die hier glücklich genannt werden, könnte man auch mit Stolze übersetzen oder mit Verächter, arrogante, frevelhafte Gottvergesser, falls es das Wort gibt. Und diese arroganten Gottvergesser, sie kamen sogar noch voran, als sie gottlos handelten. Ja, sie versuchten Gott und kamen davon, so steht es in Vers 15. Gott, das kann doch nicht sein. Das ist doch total ungerecht, so stelle ich mir vor, war ihr Denken. Wir, die wir das tun, was du von uns willst, leiden Not. Und die Gottlosen gedeihen wie das Unkraut. So haben wir uns das nicht vorgestellt. Merken wir, was für eine Frust sich da aufgebaut hat? Am liebsten würden sie alle Gesetze und Zwänge über Bord werfen, genauso handeln wie die Frechen. Sie fühlen sich gehemmt und eingefercht, wie so in einer Zwangsjacke. Nein, wir würden so etwas natürlich nie aussprechen. So ungeistlich sind wir nicht. Aber hegen wir nicht derart Gedanken auch manchmal in unseren Herzen? Jelena Petrovna Fischer, besser bekannt als Helene Fischer, eine Russlandsdeutsche, gehört laut Forbes zu den bestverdienenden Musikerinnen der Welt. 2018 war sie sogar auf Platz 7, noch vor Celine Dion, Britney Spears. Ihr Einkommen wurde in dem Jahr auf 32 Millionen Dollar geschätzt. Jeden Tag verdiente das Mädel mehr als 80.000 Dollar. Und viele Frauen beneiden sie, schauen zu ihr auf. Die sieht gut aus, die hat alles richtig gemacht. 1988 noch in Russland und jetzt ein Weltstar. Mit der würden viele gerne tauschen und sie preisen sie glücklich. Wie oft hegen wir tief im Herzen derart Gedanken und Gefühle, die wir natürlich uns nie zu sagen trauen. Aber unsere Kinder, die tun es, gemäß dem Motto Kindermund tut Wahrheit kund. Sie sprechen aus, was wir Erwachsene uns nicht trauen. Papa, warum müssen wir zur Kirche gehen? Warum müssen wir von unserem Geld etwas abgeben? Warum muss ich in der Schule immer ehrlich sein? Warum darf ich nicht abschreiben? Warum müssen wir uns immer so kleiden? Was haben wir davon? Unsere Nachbarn, die glauben nicht an Gott und die gehen auch nicht zur Kirche. Die haben ein tolles Auto, die haben ein tolles Haus, die machen jährlich tolle Urlaube. Die können sich alles erlauben und die machen auch alles, was ihnen Spaß macht. Und es geht ihnen gut. Ich will auch so sein. Tja, und da kommt so manch ein Papi ins Rotieren. Was sagt man da? Und vor allem dann, wenn man im Herzen vielleicht denkt, Kind, eigentlich hast du recht, ich empfinde genauso. Am liebsten würde man alle religiösen Zwänge von sich werfen und man preist die Frechen glücklich. Nun, was antwortet Gott seinem Volk, das so denkt und redet? Wir kommen zu Vers 16. Gott antwortet diesmal in Form einer Szene. Vers 16, da redeten die miteinander, die den Herrn fürchteten, und der Herr merkte auf und hörte. Und ein Buch der Erinnerung wurde vor ihm geschrieben für die, die den Herrn fürchten und seinen Namen achten. Das ist also die Szene, mit der Gott quasi antwortet. Wer sind diese, die da jetzt miteinander reden? Einige meinen, es ist immer noch die gleiche Gruppe, die gerade gesprochen hat, aber die meisten Ausleger tendieren zu sagen, dass es sich hier um eine andere Gruppe handelt, die da nun miteinander spricht. Und ich nehme auch an, dass es andere sind. Menge zum Beispiel übersetzt, als sich dann aber auch die Gottesfürchtigen miteinander besprachen. So wie die Gruppe in den Versen 13 bis 15 miteinander sprach, so reden auch diese. Worüber sie sprechen, wird hier nicht gesagt, aber vermutlich ging es auch um irgendwelche Sachen mit Gott. Während nun die erste Gruppe sich so gegen Gott bestärkte und sich darin einig war, schwingt bei der zweiten Gruppe ein für Gott mit. Sie sind also nicht gegen Gott eingestellt. Und so übersetzt auch Luther, aber die Gottesfürchtigen trösteten sich untereinander. Das ist also die Ausrichtung, die sie haben. Sie bestärken sich in ihrer Frömmigkeit, könnte man sagen. Sie machen sich gegenseitig Mut. Und von diesen Leuten wird gesagt, sie fürchteten Gott. Und das unterscheidet sie hier von der ersten Gruppe. Gruppenbildung innerhalb des Volkes Gottes, innerhalb der Gemeinde. Kennen wir das? Gibt es diese zwei Gruppen auch in unserer, in deiner Gemeinde? Und wenn ja, zu welcher Gruppe gehörst du? Gehörst du zu den Frommen, so werden sie ja oft abwertend genannt, oder eher zu denen, die mit dem Lebensstil dieser Welt eher liebäugeln und keinen Sinn darin sehen, fromm zu leben? Nun, wie schon bei der ersten Gruppe, bekommt Gott mit, was auch diese zweite Gruppe da besprach. Es heißt, und der Herr merkte auf und hörte. Gott entgeht nichts. Er bekommt alles mit, auch die tiefsten Gedanken und Regungen des Herzens. Aber dieser Gruppe wirft Gott nichts vor. Bei dieser Gruppe tritt Gott nicht öffentlich in Aktion. Nein, Maleachi schildert hier einen Vorgang, von dem niemand etwas wüsste, wenn es nicht in Maleachi stände. Denn was da geschieht, ist eigentlich allen verborgen. In einer Welt, die für uns nicht zugänglich ist, geschah nämlich Folgendes, und ein Buch der Erinnerung wurde vor ihm geschrieben. Was ist das für ein Buch, von dem Maleachi hier spricht? Ein Gedenkbuch, das kommt uns vielleicht bekannt vor, zum Beispiel aus der Geschichte aus Esther. In Esther Kapitel 6, da kann der persische König nicht schlafen und da es noch keine Smartphones und Fernseher gab, die einem die Langeweile vertreiben, ließ er sich aus einem Buch etwas vorlesen, aus dem Buch der Chroniken, wo alle verdienstbaren Personen und Taten festgehalten wurden, damit man sie entsprechend belohnen konnte. Ob Gott tatsächlich ein Buch führt oder ob das hier nur ein Bild ist, ist nicht klar. Tut auch nichts zur Sache, denn die Aussage hier ist eindeutig, Gott vergisst nichts. Dieses Buch wird geschrieben für die, die den Herrn fürchten und seinen Namen achten. Und dieses für die macht deutlich, dass es in diesem Buch um Verdienste geht, die belohnt werden sollen, so wie bei den Persern in Esther Kapitel 6. Wer also sagt, es lohnt sich nicht, Gott zu dienen, der irrt gewaltig. Nur weil Gott nicht sofort bar auf die Hand zahlt, heißt es noch lange nicht, dass er gar nicht zahlt. Es stimmt zwar, gottesfürchtig zu sein, das macht keinen reich. Wer materiellen Gewinn machen möchte, der sollte lieber nicht gläubig werden. Und wenn du hier auf Erden es gut haben willst, dann sei nicht fromm. Denn erstens, die Währung, in der Gott zahlt, ist nicht von dieser Welt. Und zweitens, der Zahltag kommt erst am Ende. Und darum, genau darum geht es jetzt in Vers 17. Vers 17 spricht Gott von einem besonderen Tag. Es ist der sogenannte Tag des Herrn, ein Gerichtstag, wie es andere Bücher der Bibel sehr deutlich machen. Es ist kein 24-Stunden-Tag, sondern gemeint ist eine Zeitperiode, die, so sagt es Vers 17, Gott machen wird. Und normalerweise werden ja Tage nicht von Gott gemacht, denn seit der Schöpfung dreht sich die Erde und Tag und Nacht folgen automatisch aufeinander. Aber hier sagt Gott ausdrücklich, dass er einen Tag machen wird. Und dieses Machen ist das gleiche Wort wie in 1. Mose 1, Vers 7 beim Schöpfungsakt, wo Gott auch etwas machte. Und das deutet an, dass an diesem Tag besondere Dinge geschehen werden. Gott wird aktiv diesen Tag gestalten, es werden gewaltige Dinge geschehen. Wir werden in Vers 19 noch gleich drauf eingehen. Ich greife kurz vor, es ist der Tag, der zum Beispiel wie ein Ofen brennt. Aber das will Gott hier in Vers 17 noch gar nicht erwähnen. Denn ihm ist viel wichtiger, was an diesem Tag mit den Gottesfürchtigen passieren wird. In Vers 17 sagt Gott, sie werden mir zum Eigentum sein. Schlachter übersetzt, sie werden von mir, spricht der Herr der Herrscher, als mein auserwähltes Eigentum behandelt. Was will Gott damit sagen? Was will er damit zum Ausdruck bringen? Ich denke, die Aussage ist hier folgende. An dem Tag des Herrn, wo Gott diese Welt richten wird, werden die Gottesfürchtigen nicht gerichtet, sondern sie werden verschont. Warum? Weil sie sein Eigentum sind. Sie stehen nicht auf der Seite der Angeklagten, sondern auf der Seite des Richters. Ich werde sie schonen, das heißt erbarmen, Mitleid haben, wie ein Mann seinen Sohn schont, der ihm dient. Und wichtig, glaube ich, in diesem Vers ist auch das kleine Wörtchen sie. Sie werden mein Eigentum sein. Nicht alle werden sein Eigentum sein, sondern sie, die dem Herrn fürchten. Und damit ist klar, dass die frechen und gottlosen Israeliten nicht sein Eigentum sind. Und damit kommt eigentlich eine erschreckende Tatsache ans Licht. Nicht alle Israeliten sind sein Eigentum. Nicht alle aus dem Volk Gottes gehören tatsächlich zum Volk Gottes. Da gibt es welche, die zwar immer mitgelaufen sind, die gedient haben, Gebote gehalten haben, die gebetet und gefastet haben, aber keine Gottesfurcht hatten. Sie waren nicht sein Eigentum, sie gehören nicht dazu. Das erinnert mich an Matthäus 7, Vers 21, wo Jesus sagt, nicht jeder, der zu mir Herr, Herr sagen wird, wird in das Reich der Himmel eingehen, sondern wer den Willen meines Vaters tut, der in den Himmeln ist. Vers 18, es kommt der Tag, da werdet ihr wieder den Unterschied sehen zwischen dem Gerechten und dem Ungerechten, zwischen dem, der Gott dient und dem, der ihn nicht dient. Mit anderen Worten, wartet ab. Der Tag kommt, verlasst euch drauf. Habt Geduld. Da wir heute viel Text haben, möchte ich an dieser Stelle einmal die Verse, die wir bisher betrachtet haben, kurz zusammenfassen. In den Versen 13 bis 15 ging es um Gottes Anklage und den Einwand des Volkes. Sie sagten, Gottesfurcht bringt keinen Gewinn. Nichts bringt es, Gott zu dienen. Ihre Auffassung zeigt, dass sie in erster Linie an äußeren Gewinn und Vorteil dachten und das sofort, hier und jetzt, so wie Tagelöhner, die jeden Tag für ihre Leistung entlohnt werden. Sie dachten, wer Gott dient und fromm ist, dem muss es gut gehen, der ist gesegnet. In den nächsten drei Versen, den Versen 16 bis 18, ging es dann um den Nutzen der Gottesfurcht. Gott macht dem Volk klar, ich vergesse nichts. Gott richtet in diesen Versen den Blick seines Volkes auf die Ewigkeit, auf den Tag des Gerichts. Da erfolgt die Abrechnung. Da werden alle sehen, zu wem wir gehören, wes Eigentum wir sind. Da wird das Buch der Erinnerung aufgeschlagen und nichts bleibt unberücksichtigt. Nun kommen wir zu den letzten drei Versen, die Verse 19 bis 21. Da geht es um den Tag X, so möchte ich es mal sagen, den Tag, der für klare Verhältnisse sorgen wird. Zunächst Vers 19. Denn siehe, der Tag kommt, der wie ein Ofen brennt. Da werden alle Frechen und alle, die gottlos handeln, Strohstoppeln sein, und der kommende Tag wird sie verbrennen, spricht der Herr der Herrscher, so dass er ihnen weder Wurzel noch Zweig übrig lässt. Vielleicht erinnern sich noch einige an die Waldbrände in Kalifornien vor anderthalb Jahren. Nun, anderthalb Jahre ist lange her und Waldbrände gibt es ständig, aber der war außergewöhnlich, weil viele Promis damals betroffen waren. Vielleicht erinnern sich noch einige an die Bilder, die Amis mussten zusehen, wie ein Ort nach dem anderen dieser Feuerwalze da zum Opfer fiel. Das Feuer kam mir teilweise so unerwartet und schnell, dass manche mit Hubschraubern aus der Gefahrenzone geholt werden mussten. Und auch der Promi-Ort Malibu, wo gerade viele Stars ihre Villen haben, war betroffen. Ich weiß nicht, ob es das schon mal gab. Von vielen schönen Traumhäusern blieb nicht viel übrig. Auch Thomas Gottschalks Villa brannte damals ab, während er hier in Deutschland im Fernsehen auftrat. Ja, was dann übrig bleibt, ist meist nur Schutt und Asche. Und über ein vernichtendes Feuer an dem Tag X spricht auch der Vers 19. Nur, dass es da nicht nur Kalifornien, sondern eigentlich die ganze Welt treffen wird. Dieser Vers beginnt mit den Worten, denn siehe. Malachi fordert also zum Sehen auf, zum nach vorne schauen, die geistlichen Augen zu öffnen. Israel hatte diesen Gedanken völlig aus den Augen verloren. Und auch wir sind geneigt, diesen Blick für den Tag X zu verlieren, zu vergessen, dass eines Tages sehr deutlich wird, zu wem wir gehören, wes Eigentum wir sind. Vers 19 sagt, der Tag kommt, verlass dich drauf, sei gewiss, es ist nur eine Frage der Zeit. Und dann lesen wir, dass dieser Tag wie ein Ofen brennen wird. Und dieses Wie sagt uns, dass wir das mit dem Ofen hier nicht wörtlich zu nehmen haben. Das Brennen schon, aber das mit dem Ofen nicht. Der Tag wird brennen, davon lesen wir ja im Neuen Testament auch. Aber es reicht Malachi nicht nur zu sagen, der Tag wird brennen, nein, der Tag brennt nicht nur, er brennt wie ein Ofen. Was verdeutlicht uns dieses Bild? Nun, der Ofen, von dem hier die Rede ist, ist kein Ofen zum Heizen, wo einem mollig und warm wird, kein gemütlicher Kamin, sondern es ist ein Glühofen, ein Backofen, könnte man vielleicht auch sagen. Und in so einem Glühofen damals brannte das Feuer viel schärfer und heißer als in der freien Luft. Beim freien Feuer kann schon mal was unverbrannt bleiben. Wir kennen das vom Lagerfeuer am nächsten Morgen, sieht man oft noch unverbrannte Reste da liegen. Aber in einem Ofen brennt normalerweise alles weg. Warum brennt dieser Tag? Feuer bedeutet Vernichtung oder bringt Vernichtung. Feuer frisst und löst alles auf. Feuer macht ein Ende, einen Abschluss. Und an diesem Tag wird der jetzige Zeitlauf enden und alles Materielle wird aufgelöst. Petrus zum Beispiel schreibt im Neuen Testament in 2. Petrus 3, Vers 10, es wird aber der Tag des Herrn kommen wie ein Dieb. An ihm werden die Himmel mit gewaltigem Geräusch vergehen, die Elemente aber werden in Brand aufgelöst und die Erde und die Werke auf ihr im Gericht erfunden werden. Also die Materie wird aufgelöst und es folgt ein Gericht, schreibt Petrus. Und so schreibt auch Maleachi, da werden alle Frechen, man könnte auch sagen alle Verächter, alle Arroganten, alle Stolzen und alle, die gottlos handeln, Strohstoppeln sein. Nun, nichts ist so brennbar wie Strohstoppeln im Feuer, so vergänglich wie Strohstoppeln im Feuer. Strohstoppeln im Feuer, im Ofen vor allem, verbrennen in 0, nichts. Stroh verbrennt vollständig, rückstandslos. Und niemals besteht eine Chance, dass Strohstoppeln im Ofen unverbrannt bleiben. Allein die Hitze reicht ja schon aus, das Stroh zu entzünden. Und ich denke, es liegt klar auf der Hand, was Gott mit diesem Vergleich zum Ausdruck bringen will. So wird es allen ergehen, die nicht sein Eigentum sind. Aber dieses Verbrennen sagt nicht aus, dass ihre Existenz aufhören wird. Stünde im Widerspruch zu anderen Stellen der Bibel. Jesus zum Beispiel sagt in Markus 9, Vers 48 von den Menschen in der Hölle, wo ihr Wurm nicht stirbt und das Feuer nicht erlischt. Aber das Feuer an dem Tag des Herrn ist nicht das Feuer der ewigen Qual, sondern es ist das Feuer des Gerichts. Es geht also darum, dass die Gottlosen durch das Feuer alles verlieren. Ja, so wie in Malibu, nur halt viel umfassender. Da brennt nicht nur eine ihrer vielen Villen ab, sie verlieren da alles. Allen Reichtum, alle Macht, alle Ehre, alle Schönheit, alles, wofür wir heute sie vielleicht beneiden und gerne mit ihnen tauschen würden. Alles wird verbrennen und was dann übrig bleibt, ist Asche und Staub. Aber damit noch nicht genug. Maleachi erweitert diese Aussage und fügt noch hinzu, so dass also dieser Tag ihnen weder Wurzel noch Zweig übrig lässt.

hoffnungslosen Untergang. Und das ist das Bild, das uns Maleachi in Vers 19 hier vor Augen führt. Das ist also das Ende der Frechen und Gottlosen, die in Vers 15 ja noch glücklich gepriesen wurden, die man beneidet hat. Nachdem in Vers 19 das Ende der Gottlosen aufgezeigt wurde, geht es in Vers 20 nun um die Frommen und Gottesfürchtigen. Ja, die Gottlosen wird es wirklich ein Ende sein. Aber für die Frommen ist es ein Anfang. Und das zeigt Vers 20 eigentlich sehr anschaulich und auch ausdrucksvoll. Aber euch, die ihr meinen Namen fürchtet, wird die Sonne der Gerechtigkeit aufgehen und Heilung ist unter ihren Flügeln und ihr werdet hinausgehen und umherspringen wie Mastkälber. Aber euch, diese zwei Worte deuten schon an, dass es für einige ganz anders kommen wird, wie es gerade in Vers 19 geschildert wurde. Zunächst wird geklärt, wer diese sind, für die es ganz anders kommen wird. Das heißt hier, die ihr meinen Namen fürchtet. Und dieser Satz, die ihr meinen Namen fürchtet, der hat mich länger beschäftigt. Warum spricht Gott immer wieder von seinem Namen und nicht von sich selbst? Wofür steht eigentlich der Name Gottes? In Maleachi ist ja mindestens 10-mal vom Namen Gottes die Rede. Interessant, auch im Neuen Testament lesen wir immer wieder, dass Gott von seinem Namen spricht. So zum Beispiel im Vater unser, dein Name werde geheiligt. Gott ist scheinbar wichtig, dass wir seinen Namen ehren, dass wir ihn fürchten. Aber wie sieht so etwas aus? Nun, Gott zu fürchten ist vielleicht verständlich, aber wie fürchtet man den Namen Gottes? Und ist der Name Gottes vielleicht nur ein Synonym für Gott selbst? So dass immer da, wo vom Namen Gottes die Rede ist, man auch einfach Gott sagen könnte? Also ich denke, es ist mehr als nur ein Synonym, denn wenn ich jemanden ehre oder fürchte, ist es nicht so intensiv, sage ich mal, als wenn man auch seinen Namen ehrt oder fürchtet. Und das möchte ich einmal kurz an zwei Beispielen verdeutlichen. Viele Juden im Zweiten Weltkrieg mussten erleben, wie Nazis ihre Wohnung stürmten, Vater erschossen, Mutter vergewaltigten oder vergasten. Und sie waren für ihr Leben traumatisiert, was Nazis angeht. Sie hatten nicht nur Angst, wenn sie Nazis sahen, sie überfiel auch schon Angst und Beklommenheiten, wenn nur von Nazis gesprochen wurde. Allein der Name Nazi war schon für sie mit Horrorvorstellung verbunden. Das mal so als Negativbeispiel. Ein positives aus der Fußballwelt. Unter den Fußballfans gibt es ja große Unterschiede. Es gibt, ich sag mal, die halb begeisterten Mitläufer und die Herzblutfans. Nun, wenn man mal am Straßenrand so ein Dortmund-Schal im Graben liegt, da fahren die Mitläufer vorbei. Die haben kein Problem damit, dass ein Dortmund-Schal im Dreck liegt. Aber die Herzblutfans, die fahren nicht dran vorbei. Die holen den Schal da weg, denn es ist für sie kein beliebiger Schal, der da im Dreck liegt. Nein, der Schal ist schwarz-gelb und da steht Dortmund drauf. Und es darf nicht sein, dass so ein Schal im Straßengraben liegt. Ich denke, diese Beispiele zeigen uns, dass es einen Namen zu achten oder zu verachten mehr ist, intensiver ist, als wenn es nur um die Person oder den Verein geht. Und auf Gott bezogen heißt das, dass wir nicht nur Gott heiligen und fürchten, sondern sogar seinen Namen. Gott möchte, dass wir ihn so sehr ehren und fürchten, dass wir allein schon bei der Erwähnung seines Namens eine heilige Scheu empfinden. Es sollte unser Anliegen sein, dass der Name Gottes geheiligt wird. Und das Buch Maleachi zeigt uns ja eigentlich sehr praktisch, wie das aussehen kann. Ganz kurz, Kapitel 1 machte Gott ja schon deutlich, dass den Schrott, den sie da brachten, der hat ihn nicht geehrt. Schrott für Gott, damit verachten wir den Namen Gottes. Und so zeigt uns Maleachi in diesem Buch auf verschiedene Art und Weise, wie wir den Namen Gottes achten können oder auch wo wir ihn vielleicht verachten. Wir sollten bei allem, was mit Gott in Verbindung steht, eine heilige Scheu empfinden. Gott ist ein heiliger, ein gerechter, ein zorniger Gott. Und Respektlosigkeit ist ihm ein Dorn im Auge. Zurück zu unserem Text. Wir sind bei Vers 20. Was passiert mit denen, die seinen Namen fürchten? Es heißt hier, ihnen wird die Sonne der Gerechtigkeit aufgehen. Was heißt das? Nun, wenn die Sonne aufgeht, erleuchtet sie die Erde und alles wird hell und freundlich, angenehm und warm. Der Sonnenaufgang steht für einen Neubeginn, ein neuer Tag fängt an. Die Sonne

0: Licht und Wärme, und beim Aufgang der Sonne bekommen wir dieses Licht, diese Wärme dieser Sonne geschenkt. Dafür muss niemand etwas tun. Wenn die Sonne der Gerechtigkeit aufgeht, scheint auf uns die Gerechtigkeit dieser Sonne. Sie bedeckt uns mit ihrem Schein, sie spendet uns ihre Gerechtigkeit. Damit wird angedeutet, dass die, die den Namen Gottes fürchten, an diesem Tag Gerechtigkeit zugesprochen bekommen, geschenkt bekommen. Die Sonne der Gerechtigkeit ist, denke ich, an dieser Stelle hier auch ein Bild für Jesus Christus. In Lukas 1, Vers 78 wird Jesus der Aufgang oder auch der Sonnenaufgang aus der Höhe genannt. Christus ist unsere Gerechtigkeit. Mit diesem Bild aber wird auch ausgedrückt, dass grundsätzlich für Gerechtigkeit gesorgt wird. Denn bisher ging und geht es ja in dieser Welt sehr ungerecht zu. Die Ungerechtigkeit auf dieser Welt ist ja himmelschreiend, ist manchmal unfassbar. Aber an diesem Tag wird das Ganze ein Ende haben. Dann wird deutlich sichtbar werden, wer gerecht und wer ungerecht war, wer Gott gedient und wer ihm nicht gedient hat. Und dann heißt es, und Heilung ist unter ihren Flügeln. Unter ihren Flügeln bedeutet so viel wie, dass von ihr, der Sonne der Gerechtigkeit, es kommen wird. Nun, Heilung benötigt ja, wer krank ist, wer verwundet ist, egal ob jetzt körperlich, seelisch oder geistlich. Und wenn die Sonne der Gerechtigkeit aufgeht, wird für die Gottesfürchtigen alles wieder gut. Es erinnert ein Stück weit an Offenbarung 21, Vers 4, wo es ja heißt, und er wird jede Träne von ihrem Auge abwischen und so weiter. Ja, und im nächsten Satz werden dann die Gefühle und das Empfinden der Gottesfürchtigen beschrieben. Es heißt, und ihr werdet hinausgehen und umherspringen wie Mastkälber. Das Bild ist den meisten von uns mittlerweile fremd. Die Älteren werden es vielleicht noch kennen, wenn im Frühling die jungen Kälber, die ja im Stall geboren wurden und noch nie diesen engen Stall verlassen haben, zum ersten Mal auf die Weide dürfen. Das ist ein köstlicher Anblick. Sie stürmen raus, sie springen, hüpfen aus purer Freude und Lebenslust. Das ist echt lustig anzuschauen. Das Erwachsene mal vor lauter Freude springen und hüpfen sieht man eigentlich selten. Außer im Sport, wenn so ein fast verloren gegangenes Spiel doch noch ein Sieg errungen wird, dann wissen manche Spieler oder auch Trainer nicht, wohin mit ihrer Freude, und sie hüpfen und sie springen und bringen so ihre Freude zum Ausdruck. Und so werden an diesem Tag die Gottesfürchtigen vor lauter Freude und Glücksempfinden hüpfen und springen, sich freuen und laut jubeln. Malachi schreibt, ihr werdet hinausgehen, hinausziehen, herauskommen, könnte man übersetzen. Vielleicht fühlten sich die Juden eingefercht, eingeengt, wie so in einem Stall. Sie fühlten sich nicht frei, nicht wohl in ihrer Haut als Juden. So viele Geh- und Verbote. Dies darfst du nicht, jenes sollst du nicht. Als die Ehrlichen und Gerechten haben sie viele Nachteile in Kauf nehmen müssen, viele Nöte auf sich nehmen müssen. Aber dann werden sie, wie die jungen Kälber, hinaus in die Freiheit dürfen. Und dieses Hinausgehen ist vielleicht auch ein Hinweis auf das Ausziehen aus dem kränklichen, vergänglichen Leib in ein neues. Es wird also einen Wechsel geben, eine Veränderung. Während die Gottlosen ein Ende ohne Ende im Feuer finden, bekommen die Gottesfürchtigen einen Anfang in einem neuen Leben in Freiheit und Glückseligkeit. Für sie folgt eine allumfassende Wiedergutmachung. Und das Maß dieser Wiedergutmachung beschreibt Paulus in Römer 8 so. Er sagt, denn ich denke, dass die Leiden der jetzigen Zeit nicht ins Gewicht fallen gegenüber der zukünftigen Herrlichkeit, die an uns geoffenbart werden soll. Alle werden sagen, super, das ist der Hammer, es hat sich voll gelohnt, Gott zu dienen und ihn zu fürchten. Und niemand von den Gottesfürchtigen wird enttäuscht sein nach dem Motto, oh, ich habe eigentlich mehr erwartet. Kommen wir zum letzten Vers für heute, Vers 21. Und ihr werdet die Gottlosen zertreten, denn sie werden Staub sein unter euren Fußsohlen an dem Tag, den ich machen werde, spricht der Herr der Herrscher. In diesem Vers geht es nicht um Rache oder darum, dass die Frommen die Gerichtsvollstrecker sind. Hier wird der Spieß nicht umgedreht im Sinne, dass die Frommen nun die Unterdrücker sind. Nein, die Frommen machen die Gottlosen nicht zu Staub und Asche. Das ist bereits in Vers 19 geschehen. Es ist das Feuer des Gerichts, das die Gottlosen zu Staub und Asche hat werden lassen. Nein, ich denke, das Bild, das wir hier in Vers 21 vorfinden, ist folgendes. Die Frommen schreiten als Sieger über die Brandstätte, auf der das Feuer des Gerichts getobt hat. Triumphierend marschieren sie über die Asche der Gottlosen hinweg. Das Glück der Gottlosen, ihre einstige Macht und Stärke, ihr Reichtum, ihre Schönheit, wofür wir sie beneidet haben, all das war nur von kurzer Dauer, ist nun zu Staub und Asche geworden. Und Malachi betont, unter euren Fußsohlen. Und Staub und Asche, das kann schon mal im Gesicht, auf den Schultern oder auf dem Kopf liegen, aber nein, Malachi betont, unter euren Fußsohlen. Damit wird die Abwertung der Gottlosen nochmals intensiviert. Also niedriger geht's eigentlich nicht. Sie werden der absolute, allerletzte Dreck sein. An dem Tag, den ich machen werde, spricht der Herr der Herrscher. Damit endet Gottes Wort auf diese Thematik. Ich fasse zum Schluss kurz zusammen. Immer wieder stehen wir Menschen vor der Frage, lohnt es sich, Gott zu dienen? Was bringt es mir, gottesfürchtig zu sein? Warum sollte ich all die Einschränkungen und auch all die Nachteile eigentlich in Kauf nehmen? Den Gottlosen geht's gut, um nicht zu sagen sogar besser. Ich tue lieber, was ich will, habe ich viel mehr von. Dem da oben, falls es ihn gibt, ist doch eh alles egal. Mit diesem falschen Gottesbild räumt Malachi gründlich auf. Gott entgeht nichts. Er sieht alle unsere Gedanken und alles, was wir reden und tun, wird in einem Buch aufgezeichnet. Und Malachi richtet unseren Blick auf den Tag des Herrn, den Tag der Abrechnung, an dem Tag, wo Gott für Gerechtigkeit sorgen wird. Und wehe dann denen, die nicht sein Eigentum sind. Zu denken gibt mir auch die Tatsache, dass diese Trennung hier, dieser beiden Gruppen, mitten durch das Volk Israel ging. Mitten durch das Volk Gottes. Es war schon immer nur ein kleiner Überrest, der echt war. Der Gottes Namen gefürchtet und geachtet hat. Und ich möchte schließen mit einem Vers aus Johannes 8, der diese Botschaft eigentlich gut zusammenfasst. Johannes 5, Vers 28 und 29. Wundert euch darüber nicht, denn es kommt die Stunde, in der alle, die in den Gräbern sind, seine Stimme hören und hervorkommen werden. Die das Gute getan haben, zur Verstehung des Lebens. Die aber das Böse verübt haben, zur Verstehung des Gerichts. Amen.
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August. Ist mein Wort nicht so wie Feuer, spricht der Herr, und wie ein Hammer, der Felsen zerschmettert? Diese Frage steht in Jeremia 23, Vers 29. Dieses Buch hat mein Leben verändert. Viktor, der in einem Entwicklungsland lebt, erzählt, wie ein Buch sein Leben verändert hat. Doppelpunkt. Früher lebte ich sehr unmoralisch. Aber dann passierte etwas Entscheidendes und ich bin froh, dass ich heute davon erzählen kann. Ich hatte ein schweres Alkoholproblem. Sobald ich Geld in die Finger bekam, kaufte ich mir davon alkoholische Getränke und betrank mich. Eines Tages eröffnete mir meine Frau, dass sie jetzt an Jesus glaubte. Ich wurde wütend und schlug sie. Meinen Kindern drohte ich, sie zu verlassen, wenn sie von Jesus sprechen. Etwas später erbte ich von einem Verwandten einige Kleinigkeiten und Gebrauchsgegenstände, die ich in einen Beutel steckte, um sie zu verkaufen. Das war für mich wieder eine Gelegenheit, an Geld zu kommen und mich zu betrinken. Unterwegs wurde mir jedoch fast alles gestohlen. Mir blieben nur ein Kochtopf und ein schwarzes Buch. Dieses Buch war eine Bibel. Das Erste, was ich las, waren die Worte Jesu: Wenn das Weizenkorn nicht in die Erde fällt und stirbt, bleibt es allein. Wenn es aber stirbt, bringt es viel Frucht. Johannes 12, Vers 24. Alle Bauern in meinem Land können diese Sprache von Saat und Ernte verstehen, so auch ich. Und bald begriff ich, dass Jesus hier von seinem Tod spricht und dass ich Teil dieser Ernte sein könnte, von der in dem Buch die Rede ist. Ich bekannte Gott meine Sünden und nahm Jesus Christus als meinen Retter an. Jeglicher Alkohol war für mich nun tabu. Dann beeilte ich mich, zu meiner Familie zu kommen und meine Frau und meine Kinder um Vergebung zu bitten. Sie weinten vor Freude. Mein Schwiegervater war derart überrascht von dem, was Jesus Christus in mir gewirkt hatte, dass er selbst anfing, die Bibel zu lesen und sich ebenfalls zu Jesus Christus bekehrte. Heute gibt es in meinem Dorf viele Gläubige, zu denen auch mein blinder Vater gehört.

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0: es nicht vergessen. Als Christen haben wir keinen Anspruch darauf, dass man uns glaubt, solange alles an uns logisch nachvollziehbar ist.
1: Vieles, was heute in der christlichen Welt vor sich geht, lässt sich mit menschlichen Begriffen leicht erklären. Wir verlassen uns auf natürliche menschliche Anstrengungen und Energie, menschliche Fähigkeiten und Pläne. Aber hast du dich schon einmal gefragt, was passieren würde, wenn wir als Gottes Volk anfingen, uns im Bereich des Übernatürlichen zu bewegen? Was wäre, wenn wir Gott wirklich das Unmögliche zutrauten? Zum Beispiel, dass zerbrochene Ehen wieder heil werden? Oder dass ungläubige Freunde gerettet werden? Oder unsere Kinder auf Abwegen umkehren? Dass der Heilige Geist in einer echten Erweckung frisch ausgegossen wird? Wenn die Welt die Kraft Gottes in unserem Leben zu sehen beginnt, wenn man sich nicht mehr logisch erklären kann, warum wir so sind, wie wir sind, dann haben wir verdient, ernst genommen zu werden.
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3. August. Denn sein unsichtbares Wesen, sowohl seine ewige Kraft als auch seine Göttlichkeit, wird seit Erschaffung der Welt in dem Gemachten wahrgenommen und geschaut. Römer Kapitel 1, Vers 20. Eine Andacht von Bernhard Volkmann. Wer hätte das gedacht? Der Disput über Wissenschaft und Glaube hält schon seit Jahrhunderten an. Immer wieder wird behauptet, dass die Wissenschaft längst gezeigt habe, dass es keinen Gott gibt. Man meint, alles sei natürlich zu erklären. Die Naturwissenschaft kenne die Gesetze und die Zusammenhänge. Die Evolution könne uns erklären, wie das Leben entstanden ist. Wir bräuchten Gott nicht. Vor einigen Jahren gab es zu diesem Thema sogar eine öffentliche Debatte zwischen Richard Dawkins, Autor des Buches Der Gotteswahn, und John Lennox, einem anerkannten Mathematiker und christlichen Apologeten. Isaac Newton war ein bedeutender Naturwissenschaftler in der zweiten Hälfte des 17. und dem beginnenden 18. Jahrhundert. Er hat sich mit der Ausbreitung des Lichts beschäftigt und den Welle-Teilchen-Dualismus erkannt. Auf ihn geht die Erfindung des Spiegelteleskops zurück, mit dem er die Bahnen der Planeten um die Sonne erforschte. Weltweit bekannt ist die Geschichte, der zufolge Newton unter einem Apfelbaum sitzt und ihm ein Apfel auf den Kopf und dann vor ihm zu Boden fällt. Das war der Auslöser für seine Studien zur Gravitation. Er beschrieb als erster die Phänomene der Anziehung zwischen zwei Massen und war auch in der Lage, diese exakt zu berechnen. In Anerkennung seiner naturwissenschaftlichen Leistungen wurde er Präsident der Royal Society, der wichtigsten wissenschaftlichen Einrichtung Europas damaliger Zeit. Für Newton war es selbstverständlich, dass er Gottes Schöpfung erforschte. Überall erkannte er die Weisheit Gottes, besonders in der Gravitation als der entscheidenden Kraft für die Planetenbahnen sah er Gottes Genialität. Folgender Satz zeigt seine tiefe Überzeugung von der Realität Gottes. Wer oberflächlich Physik treibt, kann an Gott glauben. Wer sie bis zum Ende denkt, der muss an Gott glauben. Das gilt auch heute. Frage: Warum müssen sich Naturwissenschaft und Glaube eigentlich widersprechen? Tipp: Es gibt auch heute viele Naturwissenschaftler, die an einen Schöpfergott glauben. Bibellese, Hiob, Kapitel 39. Kennst du die Wurfzeit der Steinböcke? Beobachtest du das Kreisen der Hirschkühe? Zählst du die Monate, die sie erfüllen müssen, und kennst du die Zeit ihres Werfens? Sie kauern sich, lassen ihre Jungen durchbrechen, entledigen sich ihrer Wehen. Ihre Kinder werden stark, wachsen auf im Freien. Sie ziehen hinaus und kehren nicht mehr zu ihnen zurück. Wer hat den Wildesel freilaufen lassen? Und wer hat die Fesseln des Wildlings gelöst, dem ich die Steppe zur Behausung machte und zu seiner Wohnung das salzige Land? Er lacht über das Getümmel der Stadt, das Geschrei des Treibers hört er nicht. Was er auf den Bergen erspäht, ist seine Weide, und allem Grünen spürt er nach. Wird der Büffel dir dienen wollen, oder wird er an deiner Krippe übernachten? Hältst du den Büffel in der Furche an seinem Seil, oder wird er die Talgründe hinter dir hereggen? Traust du ihm, weil seine Kraft so groß ist, und überlässt du ihm deine Arbeit? Kannst du dich auf ihn verlassen, dass er dein Korn heimbringt und das Getreide für deine Tenne einsammelt? Munter schwingt sich der Flügel der Straußenhenne. Ist es die Schwinge des Storches oder des Falken? Denn sie überlässt ihre Eier der Erde und lässt sie auf dem Staub warm werden. Und sie vergisst, dass ein Fuß sie zerdrücken und das Wild des Feldes sie zertreten kann. Sie behandelt ihre Jungen hart, als gehörten sie ihr nicht. War ihre Mühe umsonst? Es erschüttert sie nicht. Denn Gott ließ sie Weisheit vergessen und gab ihr keinen Anteil an der Einsicht. Wenn sie dann aber in die Höhe schnellt, lacht sie über das Ross und seinen Reiter. Gibst du dem Ross die Kraft, bekleidest du seinen Hals mit einer Mähne, bringst du es zum Springen wie die Heuschrecke? Schrecklich ist sein hoheitsvolles Schnauben. Es scharrt in der Ebene und freut sich an seiner Kraft, es zieht aus den Waffen entgegen. Es lacht über die Furcht und erschrickt nicht und kehrt vor dem Schwert nicht um. Über ihm klirrt der Köcher die Klinge von Speer und Kurzschwert. Mit Ungestüm und Erregung schlürft es den Boden und lässt sich nicht halten, wenn das Horn ertönt. So oft das Horn erklingt, ruft es »Hui« und schon von Weitem wittert es die Schlacht, das Lärmen der Obersten und das Kriegsgeschrei.
schwingt sich Kraft deiner Einsicht der Falke empor, breitet seine Flügel aus für den Südwind, oder erhebt sich auf deinen Befehl der Geier so hoch und baut in der Höhe sein Nest, den Fels bewohnt er und horstet dort auf der Felsenzacke und der Burg. Von dort aus erspäht er Nahrung, in die Ferne blicken seine Augen, seine Jungen gieren nach Blut, und wo Erschlagene sind, da ist er.

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Liebe Gemeinde und liebe Gäste, Gnade und Friede sei mit euch von unserem Herrn Jesus Christus. Woran erkennt man eigentlich Wachstum? Ich denke, bei Pflanzen ist das einfach. Die Pflanze wird immer größer. Daran erkennt man, dass sie wächst. Oder man merkt eines Tages, die Hecke muss wieder geschnitten werden. Da wächst etwas zu schnell. Auch bei kleinen Kindern ist das einfach. Irgendwann mal hört man das sehr oft, wenn man eigene Kinder hat oder auch wenn andere rumlaufen. Mann, bist du gewachsen oder wie schnell bist du gewachsen? Passiert gerade bei meiner Nichte. Und schneller als man denkt, muss man irgendwie neue Klamotten kaufen. Das Kind ist zu schnell gewachsen. Komplexer wird es, wenn man darüber nachdenkt, wenn zum Beispiel ein Unternehmen wachsen soll oder was bedeutet es, dass ein Unternehmen wächst. Da gibt es schon mehr Faktoren. Es ist nicht irgendwie nur die Höhe. Da könnte man verschiedene anführen und sagen, ja, wir sehen, dass dieses Unternehmen wächst. Noch komplexer wird es, wenn man die Frage stellt, wie erkennt man Wachstum bei einer Persönlichkeit? Also wann merkt man, dass man erwachsen wird, nicht mehr Kind ist oder das Kindliche hinter sich lässt und immer mehr erwachsen wird, was ja auch gefördert werden sollte. Man sollte erwachsen werden. Letzte Woche haben wir Pfingsten gefeiert. Und zwar das Versprechen und die Verheißung, dass die Gemeinde gebaut wird. Das, was Christus versprochen hat, tritt in Kraft. Die Gemeinde Gottes zeigt sich sichtbar. Und wir lesen dann in der Apostelgeschichte, dass sie wächst. Und das sieht man auf der einen Seite, dass das Wort Gottes überall verkündet wird. Und auf der anderen Seite steht auch, dass immer mehr hinzukommen. Also irgendwie auch an der Personenanzahl etwas sich tut. Und vielleicht hast du dir auch schon mal die Frage gestellt, wie erkennt man Gemeindewachstum? Wie sieht Wachstum aus und welche Faktoren spielen dabei eine Rolle? Ist das die Anzahl der Gemeindemitglieder? Wir sehen in der Bibel, dass eine Gemeinde aus mehreren Personen bestehen muss. Es soll ja Gemeinschaft gelebt werden. So eine Ein-Personen-Gemeinde, das ist schwierig. Kann aber auch eine kleine Gemeinde bei gleichbleibender Personenanzahl wachsen? Und die kurze Antwort darauf ist ja. Und die Ausführung, die etwas länger Zeit braucht, das ist die heutige Predigt. Denn es geht darum, dass Wachstum nicht etwas mit Personen zu tun hat, also wie viele in einem Raum sich befinden, sondern vielmehr, wie gesund ist eine Gemeinde und wozu wächst sie. Der Predigttext ist heute Epheser Kapitel 4, die Verse 11 bis 16. Und die Predigt lautet, der Herr lässt seine Gemeinde wachsen. Und es sind die folgenden Punkte unterteilt. Erstens, durch bestimmte Ämter lässt er es wachsen. Zweitens, durch jedes einzelne Gemeindeglied. Und drittens, zu einem erwachsenen Leib. Wir lesen Gottes heiliges und irrtumsloses Wort. Und eben dieser ist es auch, der die einen als Apostel gegeben hat, andere als Propheten, andere als Evangelisten, noch andere als Hirten und Lehrer, um die Heiligen tüchtig zu machen für die Ausbildung des Dienstes, für die Erbauung des Leibes Christi, bis wir alle zur Einheit des Glaubens und der Erkenntnis des Sohnes Gottes gelangen, zur vollkommenen Mannesreife, zum Maß des vollen Wuchses der Fülle Christi. Damit wir nicht länger unmündige Kinder seien, die von jedem Wind der Lehre durch das Trugspiel der Menschen, die mit Arglist auf Irreführung ausgehen, hin und her geworfen und umhergetrieben werden. Vielmehr sollen wir, die Wahrheit festhaltend in Liebe, in allen Stücken zu ihm heranwachsen, der das Haupt ist, Christus. Denn von ihm aus vollbringt der ganze Leib, fest zusammengefügt und verbunden durch alle Gelenke, die einander Handreichung tun nach dem Maß der Leistungsfähigkeit jedes einzelnen Gliedes, das Wachstum des Leibes zu seiner eigenen Auferbauung in Liebe. Himmlischer Vater, mach uns bitte ruhig in dieser Stunde vor dir und vor deinem Angesicht und hilf uns, darauf zu hören, was dein Wort sagt. Schenk uns Einsicht in dein Wort und öffne unsere Herzen, Herr, für deine Wahrheit und für dein Licht. Und Herr, schenk uns bitte auch klare Gedanken, was du für uns vorhast als Gemeinde und wie wir gemeinsam wachsen können zu dir hin. Amen. Zum Anfang der Predigt ist es wichtig zu betonen, von wem Wachstum ausgeht, besonders im Kontext, wie wächst Gemeinde. Dies bestimmt nämlich, welche Anleitung man nimmt, um in der Gemeinde Wachstum zu fördern.
Es gibt in unserer Zeit nämlich Bemühungen, Best Practices wird das genannt, aus der Wirtschaft, also was funktioniert und wo kann man das dann auch weiterhin adaptieren, zu nehmen und diese zum Beispiel auf Gemeindebau und auf Wachstum anzupassen, zu übertragen. Guck mal, das funktioniert sehr gut im Unternehmen. Wie wäre es, wir nehmen dieses XY und schauen, wie wir das in die Gemeinde implementieren können. Es gibt andere Bemühungen, dass man den aktuellen Stand aus der Forschung von Psychologie und Soziologie nimmt und versucht, dies in Gemeinde zu implementieren. Neueste Studien von Verhalten, wie Menschen miteinander umzugehen haben oder auch ihre Hierarchien, wie sie funktionieren. Und dann schaut man sich an, was geben gerade Studien her und wie kann man das dann in den Gemeindebau mit hineinnehmen, damit Gemeinde wächst. Die Frage ist, von wem geht Wachstum aus? Und je nachdem, wie du die Antwort beantwortest, kommt es auch darauf an, wie du dann Gemeindewachstum fördern möchtest in deiner Gemeinde. Paulus zeigt sehr deutlich, dass Wachstum von Christus allein ausgeht und nicht von irgendwelchen Menschen. Er hat den Sieg für die Gemeinde vollbracht. Er hat seine Gemeinde mit seinem Blut erkauft. Und er hat seiner Gemeinde Gaben gegeben. Das ist auch der Abschnitt davor, der darüber spricht, dass der eine hinuntergegangen ist. Jesus ist bis ins Totenreich hinabgestiegen, hat den Tod geschmeckt. Und als er dann heraufkam, hat er Gefangene mitgeführt. Menschen, die er errettet hat. Und nicht nur errettet, sondern er hat sie mit Gaben ausgestattet, damit sie für ihn leben. Und damit sie zusammenwachsen zur Fülle Christi, wie es weiter in unserem Text heißt. Wachstum geht also von ihm aus und zu ihm hin. Und die Größe spielt in erster Linie da gar keine Rolle. Für Paulus ist das uninteressant. Auf jeden Fall, es muss Mehrzahl sein. Also du kannst nicht als Einziger eine Gemeinde sein. Du brauchst Leute um dich herum, die auch angefacht von der Liebe Christi mit dir zusammen Gottesdienst feiern wollen. Also so viel ist auf jeden Fall sicher, dass das mehrere sein müssen. Wie groß ist nicht die Frage. Es ist vielmehr die Frage, haben wir ein gesundes Wachstum zu Jesus Christus hin? Also was ist unser Bestreben mit den Gaben, die wir haben, mit dem, wo wir Wachstum sehen? Ist das etwas, was auf Christus ausgerichtet ist? Und einiges aus den Bemühungen aus Wirtschafts- und Psychologie und Soziologie sind gar nicht falsch. Denn wenn man sie sich anguckt, muss man immer mal lächelnd feststellen, das sind ja nichts anderes Dinge, die die christliche Lehre schon lange bereithält. Und dass diese Ableitung jetzt auch irgendwann mal in den anderen Bereichen ankommt, ist doch schön zu sehen und ist dann auch ehrbar, dies anzunehmen. Christus fördert das Wachstum seiner Gemeinde und er tut dies in erster Linie, so lesen wir das in unserem heutigen Abschnitt, durch bestimmte Ämter, Vers 11. Und eben dieser, Christus, ist es auch, der die einen als Apostel gegeben hat, andere als Propheten, andere als Evangelisten, noch andere als Hirten und Lehrer. Laut Johannes Calvin kann man an dieser Stelle zwischen zwei Ämtern unterscheiden. Einmal die außerordentlichen und einmal die ordentlichen. Die außerordentlichen wären in diesem Fall die Apostel und Propheten. Und was ist damit gemeint? Die Apostel und Propheten wurden von Gott erwählt, um Gottes Wort und Lehre den Menschen zu offenbaren in einer bestimmten Zeit. Es war auch bei einigen ein Amt nur auf bestimmte Zeit, den sie ausführen sollten. Und Epheser 2,20 betont auch Paulus, dass das zwei essentielle Ämter sind für die Gemeinde Gottes. Denn die Gemeinde ist, Vers 20, Kapitel 2, aufgebaut auf dem Grund der Apostel und Propheten, bei welchem Christus, Jesus Christus, selber der Eckstein ist. Dies ist das Fundament der Gemeinde. Dafür waren diese zwei Ämter gedacht. Das waren Menschen, die Gottes Offenbarung niedergeschrieben haben. Das, was wir heute hier vor uns haben, sein Wort. Und auf diesem Wort stehen wir. Das ist das Fundament jeder gesunden Gemeinde. Und zwar Gottes heiliges Wort. Überliefert durch Gottes Geist, durch seine Propheten und durch seine Apostel. Und dieses Fundament steht felsenfest. Und das ist das Schöne daran, dass wir daraus lesen dürfen und wissen, wie wir zu leben haben. Was Gott von uns haben möchte und wie Gott ist. Und darauf darf die Gemeinde ruhen, darauf darf sie feststehen und darf wissen, in welche Richtung es geht. Und sie darf dadurch auch gesund wachsen. Alle Ämter, die in Vers 11 beschrieben werden, sind Wortämter. Das ist das Interessante daran. Es ist nämlich so, dass Könige früher
ihre Botschaft durch Herolde überbrachten. Ein König hat eine Botschaft und er muss sich Gedanken machen, wie kommt diese Botschaft, so wie ich sie haben möchte, in alle Ecken meines Landes. Bei kleinen Ländern war das eher weniger das Problem, aber stell dir vor, du hast ein Riesenreich und du hast nicht die heutigen Kommunikationsmittel. Und da kam der Herold ins Spiel. Ein sehr hohes Amt, denn du solltest die Botschaft des Königs bis an die Enden des Reiches, des Königreiches bringen und dort sollte diese Botschaft von dir verkündet werden, so als ob der König selbst steht und zu seinen Leuten spricht. Du musst mit dieser Autorität auftreten und du musst die gleichen Worte nutzen, damit am Ende genau das passiert, was der König haben möchte. Es ist nicht dein eigener Touch, es ist nicht so dein eigenes Ding, hier noch irgendwas hinzuzufügen, sondern du bist Herold. Das heißt, du hast eine Botschaft und du musst die dahin transportieren. Und genau das sind die Wortämter. Wir haben einen herrlichen König, Jesus Christus. Und dieser König hat uns sein Wort offenbart durch die Apostel und Propheten. Das war ihr großer Dienst, den sie geleistet haben. Und Paulus betont das immer wieder in seinen Briefen, dass es nicht etwas ist, was er ausgesucht hat, sondern dass er von Gott vorherbestimmt worden ist, Apostel zu sein, der dann Gottes Offenbarung niederschreibt und es den Gemeinden schickt. Und er tut dies nicht, damit man Paulus groß redet, sondern sich darüber freut, dass Gott Paulus auserwählt hat, uns diese Wahrheit zu bringen. Dass wir diese Wahrheit lesen, Gott bestaunen, aber auch sehen, wie Gemeinde wachsen kann. Wie wir zusammen zur Ehre Gottes leben können. Wie soll es heute geschehen? Auch diese Frage stellt sich schon damals. Es gibt nämlich wenige Apostel. Wie soll die Reise weitergehen? Welche Ämter benötigt es, damit Gottes Wahrheit nicht nur in der gleichen Zeit überall richtig gepredigt wird, sondern auch über die Jahrtausende hinweg in Wahrheit gepredigt wird? Dass in allen Jahrtausenden, die kommen sollen, Gottes Wahrheit unverändert dem Volk Gottes gebracht wird. Und das sehen wir an einem schönen Beispiel, und zwar der Apostel Paulus schreibt an den ältesten Timotheus in 2. Timotheus Kapitel 4. 2. Timotheus Kapitel 4, die Verse 1 und 2. Ich beschwöre dich vor dem Angesicht Gottes und Christi Jesu, welcher Lebende und Tote richten wird, und bei seiner Erscheinung und bei seiner Königsherrschaft. Verkünde das Wort, tritt damit auf, gelegen oder ungelegen. Überführe, weise zurecht, ermahne mit allem Aufwand von Langmut und Belehrung. Der älteste Timotheus soll bezeugen, soll das predigen, was er als Gottes Offenbarung durch Paulus und die anderen bekommen hat. Das ist sein Amt. Das ist die Wichtigkeit seines Amtes. Die Lehre weiterzugeben, egal ob es gelegen oder ungelegen kommt. Für einen Herold spielt das keine Rolle, welches Wetter oder welche politische Lage. Du hast die Worte des Königs bekommen, bring sie dem Volk weiter, so wie der König es beauftragt hat. Timotheus, tu dies. Und an einer anderen Stelle ermahnt er ihn und sagt, achte auf dich selbst und auf die anderen, so wirst du viele retten. Er zeigt deutlich, dass wahre Lehre damit zusammenhängt, wie Menschen das Heil erlangen. Denn ein Irrlehrer kann niemanden zum Glauben bringen. So sind heute der Gemeinde Gottes die ordentlichen Ämter weitergegeben. Es sind die Evangelisten, es sind die Hirten und Lehrer. Und diese Ämter sind mit einer hohen Verantwortung verknüpft. Es sind nicht einfach nur Leute, auf die du schauen sollst und bewundern, das ist nun ein Hirte, das ist ein Lehrer, das ist ein Evangelist. Sondern die Verantwortung, die daran geknüpft ist, ist Vers 12. Um die Heiligen tüchtig zu machen für die Ausübung des Dienstes, für die Erbauung des Leibes Christi. In diesem Amt kann man nicht tun und machen, was man will. Im Sinne, jetzt habe ich das Amt und ab jetzt kann ich das tun, was ich mir so vorgestellt habe. Das bemängeln ja heute viele an Politikern, die so handeln. Du bekommst ein hohes Amt und du bekommst einen Regierungsauftrag und dann sagst du, ach, weißt du was? Ich tue lieber das, was mir in den Sinn kommt. Und da springt jeder auf. Zu Recht. Genauso auch in der Gemeinde Gottes. Niemand wird in ein Amt gehoben und ab dann heißt es, ab jetzt tu und mache, was du möchtest. Nein, die Ämter sind mit der Verantwortung verknüpft, dass Gottes Wort gelehrt werden soll, dass Gottes Wort an die Menschen gebracht werden soll, die wiederum dadurch auferbaut werden, die dadurch ermutigt werden, die dadurch ermahnt werden müssen, falls sie auf Abwege geraten, dass sie gerettet werden. Falschen Aposteln, falschen Propheten, selbstsüchtigen Hirten und Lehrern steht ein schreckliches Gericht bevor, sagt uns das Wort Gottes.
wenn sie nicht umkehren. Denn der König will Herolde, die in seinem Namen Wahrheit sprechen. Und davon hängt dann die Gesundheit und das Wachstum der Gemeinde ab. Was wird von hier vorne gepredigt? Das bestimmt, wie wir unseren Alltag leben und worauf wir unser Augenmerk legen. Und als Kinder Gottes gehören wir zum Leib Christi. Das ist die Verbindung, über die Paulus hier in den Versen spricht. Und deswegen ist es für ihn so wichtig, warum die Ämter da sind, aber auch wie die Verknüpfung zum Leib ist. Es ist nämlich der Leib des Herrn und beim Leib des Herrn ist das Haupt Christus. Bedeutet, die Ämter unterordnen sich dem Haupt, und zwar Christus. Nicht die Ämter sind der Maßstab für das, wie in der Gemeinde gelebt wird, sondern Christus ist der Maßstab. Und an dem sollen sowohl die Ämter als auch alle anderen gemessen werden. Niemand steht drüber. Und das ist sehr wichtig, denn es gibt eine große Kirche in der Kirchengeschichte, die einen anderen Mann sehr nah an Christus gebracht hat und ihm sehr, sehr viel Respekt zollt, der ihm nicht gebührt. Ja, ihm einen Namen gegeben hat, der schon fast wie das Christus klingt. Und das ist völlig verkehrt. Wir sollen gesund zu ihm hinwachsen und dies soll in Liebe geschehen. Natürlich ist das so, dass Paulus hier deutlich macht, dass nicht alle ein Amt ausführen können. Etliche bedeutet, aus einer großen Gruppe von Menschen gibt es nur einige, die dazu berufen sind, gewisse Ämter auszuführen. Das Wort Gottes stellt Anforderungen an Älteste, die erfüllt sein müssen. Gottes Wort kennt einen Maßstab, an dem man Älteste messen soll. Und diese sind natürlich dann auch verknüpft an die Verantwortung, die man trägt. Zum Beispiel bei Timotheus nachzulesen. So soll ein Ältester sein und du, Timotheus, halte dich daran. Du bist auch nicht außerhalb des Ganzen, sondern du als Mann Gottes, als Ältester in der Gemeinde sollst genau dies tun. Nochmals Vers 12. Um die Heiligen tüchtig zu machen für die Ausübung des Dienstes, für die Erbauung des Leibes Christi. Und trotzdem sprechen diese Verse jeden von uns an. Denn wenn du das liest und merkst, dass du in einer Gemeinde bist, in der genau das gemacht wird, in der es gesunde Ämter gibt, in dem es Männer gibt, die diese Ämter ausfüllen und sie mit Freude tun, dann darfst du dich darüber freuen. Freust du dich, dass du in einer Gemeinde bist, in der Gottes Wort geliebt wird, in der man Wahrheit hochhält? Freust du dich über den Dienst der Ältesten? Wir haben viele Gründe, unserem Herrn zu danken. Er vollbringt das Wachstum. Es geht von ihm aus und nicht von den Bemühungen irgendwelcher Menschen. Wir dürfen darauf unsere Hoffnung setzen. Wir müssen keine eigene Kraft aufbringen und wir würden scheitern, wenn wir unsere eigene Kraft einsetzen müssten. Und wir dürfen danken, Gott hat uns ein Fundament gegeben, auf dem wir feststehen können. Eine klare Offenbarung, auf der wir bauen dürfen. Und wir werden ermutigt, dass nicht die Zahl die große Rolle spielt, sondern vielmehr die Gesundheit einer Gemeinde. Und das ist doch ermutigend. Und trotzdem dürfen wir für mehr Gemeindemitglieder beten. Das heißt nicht, dass wir uns ausruhen sollen auf einer kleinen Schar, sondern wir sollen dafür beten, damit Gemeinschaft größer gedacht wird und damit auch Gemeinschaft auch größer gelebt werden kann. Wir dürfen aber auch für jeden Einzelnen von uns beten, der schon Gemeindemitglied hier ist. Denn Wachstum kommt nicht allein von guten Ältesten, sagt uns das Wort Gottes. Die Ältesten sollen jeden Einzelnen befähigen, steht da, zum Dienen. Und das ist ein großer Unterschied zwischen hier vorne läuft die Show und du darfst genießen oder von hier vorne kommt Gottes Wort und es soll dein Herz verändern und du sollst von Gottes Wort verändert werden, damit du dann auch selbst dienst und einen Beitrag leistet, der hier keine Kluft schneidet zwischen hier vorne wird Dienst ausgeführt und ich sitze und genieße und gehe dann und mache mein Ding, sondern vielmehr ich höre zu und ich werde befähigt und ich gebe zurück. Jeder von uns ist hier in diesem Abschnitt aufgerufen, mitzuwirken. Vers 16. Denn von ihm aus vollbringt der ganze Leib, fest zusammengefügt und verbunden durch alle Gelenke, die einander Handreichung tun nach dem Maß der Leistungsfähigkeit jedes einzelnen Gliedes, das Wachstum des Leibes zu einer eigenen Auferbauung in Liebe. Paulus vertieft hier das Bild des Leibes. Der Leib muss nämlich einheitlich funktionieren. Er wird durch die Gelenke zusammengehalten. Und Einheit bedeutet nicht, jeder macht das Gleiche.
Das wäre bei einem Leib problematisch, wenn jedes Organ, jeder Knochen die gleiche Funktion hätte. Nein. Einheit bedeutet, du schaust auf diesen Leib und er funktioniert, weil die verschiedenen Funktionen gut zusammenspielen. Und das ist ein Riesenunterschied. Es soll nicht jeder die gleiche Gabe haben, sondern es gibt ein gewisses Maß, das hier beschrieben wird. Also eine Fähigkeit, die vielleicht der andere gar nicht hat, der andere vielleicht mehr, aber so, dass jedes einzelne Glied zusammengefügt als dieser eine Leib funktioniert. Jeder nach der Gabe, die Gott ihm gegeben hat. Es ist faszinierend, wie wenig wir ja eigentlich darüber nachdenken, gewisse Bewegungen zu machen. Also es ist ja nicht so, dass ich das erstmal planen muss und dann es losgeht. Es passiert so, aber unbewusst. Und das ist ein faszinierender Gedanke, wie viel einfach bei uns funktioniert, dass wir ja nicht mal dran denken, aber irgendwas greifen, plötzlich was aussagen, ohne lange darüber nachdenken zu müssen. Und wir machen uns, glaube ich, wenig Gedanken, oder? Darüber, wie viel wir eigentlich im Kopf denken, im Sinne, dass etwas gegriffen werden muss oder dass ich spreche oder dass ich gehe. Treppen, das ist passiert so automatisch, dass man sie auf und abwärts geht. Und plötzlich macht man sich doch Gedanken in den Momenten, wenn das nicht mehr funktioniert. Wenn du eigentlich denkst, hier, ich sollte das gegriffen haben und das passiert nicht. Oder man andere dabei beobachtet und merkt, hier stimmt was nicht. Und man deswegen dann entweder direkt den Notarzt ruft oder jemanden zum Arzt schickt. Und man sagt, irgendwie sieht das nicht danach aus, wie eine Bewegung sein sollte. Irgendwas läuft nicht mehr einheitlich. Irgendwas stimmt nicht. Und jedem ist das, oder den meisten ist das schnell klar, wenn man einen anderen Menschen sieht und merkt, dass gerade hier irgendwie die Funktionen, die eigentlich einheitlich zusammenlaufen, nicht mehr ganz funktionieren. Wie ist das dann bei der Gemeinde Gottes? Ja, die Funktion sieht dann komisch aus, sagt uns das Wort Gottes hier an dieser Stelle, wenn Liebe und Einheit nicht da sind. Dass es dann zu einem großen Problem kommt. Dass man diese Gemeinde sieht, in der Wahrheit gepredigt wird von vorne und viele begabte Menschen drin sitzen und du siehst keine Liebe und keine Einheit und merkst, dieser Organismus funktioniert irgendwie nicht. Irgendwie läuft er schief oder er stottert oder was auch immer. Und liebe Geschwister, wir sind viel mehr verbunden, als es uns bewusst ist. Ich glaube, das ist oft so ein Ding, weil jeder hat sein eigenes Leben und unsere Zeit heute ist sehr stark geprägt von diesem Ich und was mein Leben so bestimmt, dass wir sehr schnell vergessen, dass wenn wir Teil einer Gemeinde sind, wir uns etwas hineingeschrieben haben, das viel enger verknüpft ist, als es vielleicht einem lieb ist. Aber so ist das. Paulus schreibt es hier und sagt, wenn du in einem Leib bist, dann sind halt deine zwei Arme dran. Das ist dann schwierig, dem einen zu erklären, er soll nicht mehr Teil sein. Und das wäre bedauernswert, den einen Arm einfach so abzutun, wenn er gut funktioniert. Christus möchte, dass wir diese Verbindung bewusst leben. Verstehen, wie nah wir aneinander gebunden sind. Und dass es etwas Schönes ist in diesem Bild. Nämlich, Christus hat uns zu Königen und Priestern gemacht. Ja, es gibt die Ämter, die herausstechen. Und trotzdem sprechen wir auch sehr stark vom Priestertum aller Heiligen. Und zwar, dass Jesus alle Menschen, die seine Kinder sind, zu Königen und Priestern gemacht hat. Mit Gaben sie ausgestattet hat, damit sie einander dienen. Damit sie einander befähigen, noch mehr Christus zu verherrlichen. Im Heidelberger Katechismus lautet eine der Fragen, Frage 55, was verstehst du unter der Gemeinschaft der Heiligen? Zwei Antworten, die zweite besonders wichtig. Erstens, alle Gläubigen haben als Glieder Gemeinschaft an dem Herrn, Christus, und an allen seinen Schätzen und Gaben. Das ist Epheser 1 bis jetzt. Zweitens, darum soll auch jeder seine Gabe willig und mit Freuden zum Wohl und Heil der anderen gebrauchen. Also, freue dich nicht nur über die Gabe, die er dir gegeben hat und nun tue irgendwas, sondern vielmehr verstehe, wie verzahnt du im Organismus bist, und deswegen lebe deine Gabe in der Gemeinde Gottes zum Besten deines Nächsten aus. Gemeinschaft bedeutet, jeder bringt seine Gabe ein und ermöglicht somit die beste Gemeinschaft, die man in der Gemeinde haben kann. Bilder wecken ja in uns verschiedene Emotionen und meistens werden ja mehrere Farben benutzt. Ich verstehe diese Bilder nicht und ich denke, es geht vielen so, die nur eine Farbe nutzen.
Und dann steht der Künstler davor und erklärt dir und sagt, schau mal, das ist ein weißer Hintergrund und davor habe ich ein paar weiße Vögel gemalt. Du musst mir einfach nur vertrauen. Und du stehst da und siehst nur einfach ein Weiß. Das wäre so ein bisschen, wenn jeder mit seiner Gabe irgendwo zu Hause bleibt und nur Weiß strahlen darf. Nein, wir bewundern Bilder, in denen wir sehen, wie der Künstler die verschiedensten Farben nimmt, sie sogar vermischt, sie so aufträgt, dass du davor stehst und einfach, ja, staunst, wie schön das ist, wenn Farben zusammenkommen und ein herrliches Bild ergeben. Und nicht einfach nur Weiß. Aber vielleicht ist das irgendjemands Ding. Die Gaben und Ämter sind an dieser Stelle nichts, wenn du sie absondern möchtest oder einzeln irgendwo zur Schau stellen willst. Sie ergeben keinen Sinn, denn Christus hat sie der Gemeinschaft gegeben. Ein Negativbeispiel bekommen wir im Wort Gottes, das ist die Gemeinde zu Korinth, wie sie mit Gaben und Ämtern umgeht. In der Gemeinde Korinth sind Leute, die können richtig gut reden, Rhetoriker, die sogar den Apostel Paulus in den Schatten stellen, so dass am Ende der Apostel Paulus irgendwo in der Ecke sitzen darf. Schau mal, wir haben hier Prediger, die können viel besser reden als du. In der Gemeinde zu Korinth gab es Menschen, die konnten in Zungen reden. Also so viel, dass niemand sie verstanden hat, aber sie konnten sehr viel in Zungen reden. Nicht nur das, es gab Reiche und Menschen, die von dem einen getauft worden sind, die anderen von dem anderen. Und das alles war immer ein Grund, vor dem anderen damit anzugeben. So ein bisschen so seinen Lebenslauf vor dem anderen herzutragen, deutlich zu machen, guck mal, mit was ich alles ausgestattet worden bin. Ja, es gab besondere Redner, die waren wirklich besonders. Und ja, einige von ihnen konnten wahrscheinlich in viel mehr Zungen reden als jeder andere davor und danach. Und dann sagt Paulus ihnen,

Und deswegen sei ermutigt, nach Gaben zu streben. Halte nicht zurück. Das ist nicht der Wunsch dieser Predigt, zu sagen, wir müssen vorsichtig mit Gaben umgehen. Darum geht es Paulus überhaupt nicht an dieser Stelle. Es geht vielmehr darum, wie nutze ich meine Gabe und strebe nach Gaben, um einfach deine Geschwister mehr mit diesem zu belohnen. Und danke auch Gott für die Begabung, die er dir schon gegeben hat. Dass du dadurch zum Wachstum der Gemeinde beitragen darfst. Dass es nicht nur einige gibt in der Gemeinde, die das machen dürfen und der Rest sitzt und tut nichts. Sondern dass die gesamte Gemeinde als ein Leib zusammenwirkt mit den verschiedenen Begabungen. Und wenn sie von außen betrachtet wird, dieses herrliche Bild gibt eines gesunden Körpers, eines gesunden Leibes, der funktioniert und den man nicht zum Arzt schickt, weil irgendwas problematisch läuft. Wir wurden erlöst durch Jesu Blut und dieser König hat uns Gaben gegeben, damit wir zu seiner Ehre ihm dienen. Eine weitere Frage, die in diesem Abschnitt dann kommt, ist, wie weit kann eigentlich dann Wachstum gehen? Wohin wachsen wir eigentlich? So gibt es eine Grenze. Zum Beispiel bei Pflanzen, bei Bäumen ist das so, dass sie nicht größer als etwa 130 Meter werden können. Das ist physikalisch unmöglich. Bäume kämpfen nämlich gegen die Schwerkraft. Sie müssen ja Wasser aus dem Boden bis an die Spitze ziehen, damit der gesamte Baum gesund bleibt. Ab 130 Metern geht das nicht mehr. Alles drüber wäre einfach ein toter Baum. Und deswegen wachsen Bäume nie über diese Grenze. Ich meine, 130 ist schon eine beachtliche Größe. Aber trotzdem, es gibt irgendwo eine Grenze. So, ab dann ist der Baum ausgewachsen. Ich denke, viele von uns haben auch irgendwann mal im Leben gemerkt, ich wachse nicht mehr weiter. Also es gibt so eine Zeit, da sprießt man nur so aus dem Boden und andere geben eine Bestätigung. Und irgendwann mal ist damit Schluss. Wir wachsen ja nicht unser ganzes Leben. Also Wachstum hat Grenzen. Wie weit kann Gemeinde wachsen? Wohin soll sie wachsen? Und was ist so ein Limit, das man erreichen kann? Wann ist dieser beendet? Die Verse 13 bis 15. Bis wir alle zur Einheit des Glaubens und der Erkenntnis des Sohnes Gottes gelangen, zur vollkommenen Mannesreife, zum Maß des vollen Wuchses der Fülle Christi, damit wir nicht länger unmündige Kinder seien, die von jedem Wind der Lehre durch das Trugspiel der Menschen, die mit Arglist auf Irreführung ausgehen, hin und her geworfen und umhergetrieben werden. Vielmehr sollen wir, die Wahrheit festhalten in Liebe, in allen Stücken zu ihm heranwachsen, dass das Haupt ist Christus. Das ist also die Wachstumsgrenze. Einheit des Glaubens zur Erkenntnis des Sohnes, Festigkeit gegen ihre Lehre. Paulus malt hier an dieser Stelle eigentlich einen starken, weisen und erwachsenen Mann mit seiner vollen Stärke. Dahin soll eine Gemeinde wachsen. Vollkommene Mannesreife, der volle Wuchs der Fülle. Das nennt man also Wachstumsgrenze. Und das wünscht sich Paulus für die Epheser. Er sagt, deswegen habt ihr Ämter und Dienste in der Gemeinde und Gaben bekommen, ein jeder, damit ihr genau dieses erreicht, diese Höhe. Da möchte ich euch, liebe Epheser, angekommen sehen. Das ist der Standard. Und an der Stelle, als die Epheser diesen Brief gelesen haben, haben wahrscheinlich einige ausrufen können, Paulus, das ist unmöglich. Wer soll das schaffen? Und Paulus würde, so denke ich, diese Epheser anschauen und ihnen lächelnd entgegnen, liebe Epheser, das ist auch der Grund, weshalb ich auf die Kunde von eurem Glauben an den Herrn Jesus und von eurer Liebe zu allen Heiligen mit der Danksagung für euch nicht aufhöre und in meinen Gebeten eurer mit Namensnennung gedenke. Kapitel 1, Verse 15 und 16. Liebe Epheser, ihr seid auf einem sehr guten Weg dahin. Liebe Geschwister, die ihr heute hier sitzt und zuhört, ihr seid auf einem guten Weg dahin. Christus bewirkt nämlich dies in uns. Christus bewirkte das auch in den Ephesern. Alles andere wäre falsch. Es ist nicht unsere Kraft und nicht unsere Strategie, auch nicht der ausgeklügelte Plan der Ämter, der uns dahin bringt, diesen Standard zu erfüllen. Nein, es ist Christus selbst, der sich eine Braut zubereitet. Es ist der Herr, der seine Herde, der Erzhirte, der seine Herde dahin bringen wird. Jeder andere Weg ist falsch.

Er wirkt nämlich das Wollen und Vollbringen und nur er allein. Ja, wir sollten an dieser Stelle Ämter nicht missbrauchen. Und das passiert oft in den Gemeinden. Ja, wir sollten unsere Gaben in der Gemeinde ausleben. Und ja, wir sollten Sünde abtun und Wahrheit leben. All das sind Probleme der Gemeinde Gottes. All das waren wahrscheinlich auch Probleme der Gemeinde zu Ephesus. Dass Liebe fehlt. Ja, wir sollten aufhören, Kinder zu sein. Paulus ist so oft entmutigt oder überrascht, wie lange Menschen, die Gottes Offenbarung, das Evangelium bekommen, weiterhin in so einem kindlichen Zustand bleiben. Anstatt endlich erwachsen zu werden und feste Speise zu bekommen, müssen sie immer wieder Milch bekommen, weil sie es irgendwie nicht hinbekommen wollen. Wir sind von einer Welt umgeben, die nicht möchte, dass die Gemeinde Gottes zu dieser vollen Mannesreife heranwächst. Sie lockt mit allem dagegen, dass man kindisch bleibt. Dass man hin und her geworfen wird, bedeutet, kein festes Fundament hat. Dass man nicht nur Christus vor Augen hat, sondern alles Mögliche drumherum und das lieber liebt als ihn. Viel mehr Entertainment heute bekommt als in der Gemeinde Gottes. Und ich habe jetzt vor kurzem von einem Theologen gelesen und das ist wirklich ein trauriger Satz. Er hat gesagt, die Gemeinde Gottes muss heute gegen die Entertainment-Industrie kämpfen. Denn dass du mir länger zuhören kannst als 20 Minuten, ist schon eine große Errungenschaft in deinem Leben. Weil wir heute so darauf getrimmt sind, alle möglichen schnell und einfach zu folgen, dass eine Predigt, die etwas länger dauert, schon schwierig ist für einige Köpfe, hiermit zu kommen. Alles ist darauf bedacht, dass du in einem Zustand bleibst, in dem man auf eine Pflanze gucken könnte, auf einen Organismus und sagen würde, dieser ist krank. Wobei dir propagiert wird, dass das dein bestes Leben ist, das du haben kannst. Und das Gegenangebot, das Paulus an dieser Stelle malt, ist Christus und er allein, der das Wollen und Vollbringen bringt, eine Gemeinde gestiftet hat, in der Ämter sind, in der es Gaben gibt und in der du dich hineingeben kannst. Ja, es ist kein einfacher Weg. Es ist oft schwierig und doch ist das der beste Weg. Und er ermutigt die Epheser, er will sie nicht entmutigt sehen und sagen, das ist der Standard und niemand von euch schafft ihn, sondern vielmehr sagt er, das ist der Standard und jeder, der ein Christi Nachfolger ist, wird zu diesem Standard herangezogen. Aber für den einen wird das ein längerer Weg sein als für den anderen. Und trotzdem, du musst zu diesem Standard ankommen. Einen anderen gibt es nicht. Die Bibel nutzt sehr oft diese Bilder von Leib oder Pflanzen, denn besonders an ihnen sieht man, wie man mit Gesundheit umgeht. Und bei Pflanzen ist das so, dass Ungesundes oft abgeschnitten werden muss. Man oft Prozesse gehen muss, die schwierig sind, aber dadurch dann zum entscheidenden Punkt kommt, dass etwas gesundet. Und auch an dieser Stelle zeigt Paulus den Standard oder auch die Wachstumsgrenze, die wirklich hoch ist, nicht um uns zu entmutigen, sondern zu sagen, deswegen gibt es auch das Werk Gottes in der Gemeinde. Und zwar Heiligung. Und zwar deswegen muss Liebe da sein. Deswegen muss Wahrheit da sein. Wieso Wahrheit? Na, weil Sünde da ist oder auch Lüge. Und die muss dann abgetan werden, damit wir zur Wahrheit wachsen. Weil in einer Welt, die voll Zorn und voll Krieg und voll Streit ist, man dagegen arbeiten muss, um zur Einheit zu gelangen. Man Energie aufbringen muss. Aber nicht die eigene, sondern die des Christus, der in uns wirkt. Unsere große herrliche Hoffnung ist, dass es einen Tag in der Weltgeschichte gibt, an dem Christus wiederkommen wird. Und er wird vorfinden, einen Bau, der vollendet ist, der prunkvoll ist, einen herrlichen und schönen Tempel, wie man ihn noch nie gesehen hat. Er wird finden einen erwachsenen Leib, einen Mann in seiner Stärke. Und er wird eine Braut vorfinden, die in reinen weißen Kleidern stehen wird. Ohne Sünde. Es ist seine Gemeinde, die er erkauft hat durch sein Blut und die er gereinigt hat, geheiligt hat, damit sie so vor ihm stehen darf. Die Wachstumsgrenze ist erreicht. Und das wird ein herrlicher Tag sein. Weil wir merken werden, dass jeder, der ein Amt ausgeführt hat, jeder, der eine Gabe gebracht hat, es nicht von sich aus getan hat, sondern es der Herr war, der dies in uns bewirkt hat. Er ist es, der gestorben und auferstanden ist, zu Rechten Gottes sitzt
und nun diese Gemeinde liebt und möchte, dass wir in ihr dienen, in ihr aufgehen und sie wertschätzen, weil er sie wertschätzt, weil sie Teil seines Leibes ist. Dies ist auch der Grund, warum Paulus die Gemeinden so oft ermahnt. Und auch heute ist Ermahnung deswegen angebracht, damit wir dahin wachsen. Zu ihm hin, zu Christus. Das Wachstum nicht nur an Personenzahlen in unserer Gemeinde stattfindet und wir dann happy sind, wenn noch mehr Leute hinzukommen, sondern wenn wir merken, wir gesunden zusammen und daran uns erfreuen. Und es ist auch die herrliche Hoffnung und Ermutigung für jeden von uns, der hier im Raum sitzt, dass wir dieses Wachstum miterleben werden. Es kann sehr viel Zeit dauern, es kann auch kurz sein, aber am Ende wird jeder von uns diese Wachstumsgrenze sehen, wenn er mit Christus lebt, die Christus bewirken wird. Und deswegen, liebe Geschwister, aus diesem Grund, lasst uns nicht müde werden, unsere Gaben für den Nächsten einzusetzen, aber besonders auf Christus hin, zur Ehre Gottes. Denn in unserer Zeit, die von so einer starken Ich-Sucht geprägt ist, von so viel Show und von so viel Fakes, ist die gesunde Gemeinde Gottes ein so helles Leuchtfeuer gegen all dies Falsche. Ist die Gemeinde Gottes ein Fundament, auf dem du wirklich stehen darfst, durch Christus. Und die Gemeinde mit ihren Ämtern und verschiedenen Gaben unterordnet sich dem allein wahren König Jesus und freut sich über seine Herrschaft, auch wenn die Zeiten turbulent sind, und freut sich, dass sein Zepter regiert. Und seine Gemeinde wartet deswegen auf sein Kommen und bereitet sich darauf vor. Komme bald, Herr Jesus. Amen.

Es ist 13 Uhr und 48 Minuten. 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

Ja, Hoffnung, wenn die Zukunft Angst macht. Eigentlich müssten wir uns ja wundern, dass wir in Deutschland Angst vor der Zukunft haben. Wir haben einen ungeahnten Wohlstand, immer noch. Die Handelsumsätze sind immer noch top. Bis vor kurzem hatten wir keine Neuverschuldung mehr. Seit beinahe 78 Jahren ist kein Krieg mehr auf deutschem Boden. Wir haben beste Aussichten. Und plötzlich ist so eine politische Unsicherheit, sei es durch die vergangenen 3 Jahre, sei es durch den Krieg in der Ukraine, wo wir die Angst haben, schwappt der vielleicht auch auf uns über. Die Energiekrise, das Flüchtlingselend, hält die Koalition in Berlin? Oder was kommt dann? Was wird aus unserem Euro, wenn die Überschuldung uns irgendwann in den Würgegriff nimmt? Was wird mit meiner Arbeitsstelle und was wird aus unserer Rente? Was wird aus unserer Umwelt? Da sorgen sich ja nicht nur Friday for Future und Extinction Rebellion oder Last Generation drum, sondern diese Sorge haben wir ja. Und die Bibel gibt uns recht, was die Sorge um unsere Umwelt angeht. Werden die Chinesen bald in Taiwan einwandern und dann einmarschieren und wir kriegen dann keine Halbleiter mehr und sie nehmen uns in den Würgegriff. Was werden dann unsere Handys immer noch funktionieren und unsere Waschmaschinen? Das sind viele Fragen, die Menschen haben können. Was mich aber viel mehr verunsichert in unserer Zeit ist die Unsicherheit der Werte. Viele vertraute Werte in unserer Kultur werden brutalst geschleift. Man sorgt sich mehr um die Gelbbauchunken, die sind viel sicherer als Babys im Mutterleib. Man sorgt sich um diese Tiere, das mag ja auch nicht verkehrt sein, aber 100.000 Babys jedes Jahr abzutreiben, das heißt brutal zu ermorden im Leib der Mutter, das ist plötzlich ein Menschenrecht für die Mutter. Die Sexualwerte in unserem Land, die gehen drunter und drüber. Unseren Kindern und Jugendlichen wird gesagt, sie müssten erst noch entdecken, ob sie Männlein oder Weiblein sind. Und es gibt inzwischen 60 oder 70 Geschlechter, unter denen man sich was aussuchen kann. Und das soll Sicherheit vermitteln? Der ganze Wahnsinn, wir sind Vielfalt und bunt, ist nur Blendwerk. Dahinter sind zutiefst verunsicherte und desorientierte Menschen. Und dann könnte ich noch als Verkündiger des Evangeliums große Sorgen haben um die theologische Unsicherheit, die Bibelkritik, unsere Kirchen, die weitgehend nicht mehr glauben, dass die Bibel Gottes Wort ist. Viele Pfarrer, die nicht mehr glauben, dass Jesus auferstanden ist und dass sein Sühnewerk am Kreuz nötig war. Wie werden wir Heil finden? Wie kann Glaubenssicherheit noch gewonnen werden, wenn wir all das in Frage stellen? Und dazu kommt die persönliche Unsicherheit, wo wir unser Leben nicht im Griff haben, unsere Finanzen im Chaos enden und unsere Familien durcheinander laufen. Und manchmal schaffen wir es vielleicht noch außen, die Fassade aufrechtzuerhalten, aber innen drin sieht es vielleicht sehr, sehr unsicher aus. Ich habe es dieser Tage schon gesagt, wenn ich wesentliche Grundfragen des Lebens beantwortet haben will, den Ursprung von Dingen verstehen will, dann muss ich immer auf die ersten Seiten der Bibel zurückblättern. Und das mache ich heute Morgen auch. Die Frage hat mich nämlich beschäftigt, woher kommt die Angst? Wenn wir das Thema heute Morgen haben, Hoffnung, wenn die Zukunft Angst macht, dann müssen wir die Frage stellen, damit wir es richtig lösen können. Woher kommt die Angst? Und die Bibel zeigt uns das sehr deutlich. Ganz am Anfang der Bibel, im ersten Kapitel, im letzten Vers, ist zunächst einmal die Zusammenfassung Gottes über die Schöpfung. Und es heißt dort, Gott sah alles an, was er gemacht hatte, und siehe, es war sehr gut. Da gab es auch keine Zukunftsangst. Gott hatte den Menschen gemacht nach seinem Vorbild. Er hatte Ordnung und Frieden gegeben, Liebe und Freude und Frieden und Sicherheit herrschte und der Mensch war einfach selig, geborgen, erfüllt. Er hatte eine wunderbare, erfüllende Aufgabe. Es gab keine Schuld zwischen ihm und Gott und keine Schuld zwischen den Menschen. Und solange der Mensch in der Nähe Gottes blieb, solange der Mensch im Vertrauen auf den lebendigen Gott blieb, solange hat sich das genau erhalten. Aber leider, die Bibelleser von uns wissen das, ist das nicht so geblieben. Der Mensch bekam Besuch von der Schlange, das heißt eigentlich Satan, der ihm vorlog
Es wäre alles Unsinn, was Gott erzählt, dass das mit dem Baum der Erkenntnis des Guten und Bösen gar nicht den Tod brächte, sondern ganz im Gegenteil. Dann wird erst die Post abgehen und dann würden sie geöffnete Augen haben und dann würden sie sein wie Gott und sie wüssten dann, was richtig und falsch ist. Und die Menschen glaubten dieser Lüge und sie aßen von der Frucht. Und dann kam der große Schock. Der große Schock. Nachdem sie von dieser Frucht gegessen hatten, da wurden ihnen tatsächlich die Augen aufgetan, genau wie die Schlange es versprochen hatte. Aber was sahen sie? Sie stellten fest, dass sie nackt waren und flochten Feigenblätter zusammen und machten sich Schürze. Und dann kommt's. Und während sie damit noch beschäftigt waren, die Folgen ihrer Sünde irgendwie zu kaschieren, hören sie die Stimme Gottes, der gewöhnlich abends, wenn der Tag kühl geworden war, im Garten spazieren ging. Das ist eines der großen Rätsel der Bibel, der meine Fantasie sehr anregt und ich dachte, wow, da wäre ich gerne dabei gewesen. Jeden Abend, dass Gott spazieren geht und durch meinen Garten kommt und ich mit ihm reden kann, meine Fragen stellen kann, so war das. Und es muss eine Freude gewesen sein. Ich denke, das war das Highlight des Tages. Und sie hatten ja die Welt auch erst kennenlernen müssen. Die waren erst ein paar Tage da. Das war alles neu und da konnten sie Gott die Fragen stellen, die sie hatten. Aber an diesem Tag freuten sie sich gar nicht. Das heißt, sie versteckten sich, der Adam und seine Frau vor dem Angesicht Gottes des Herrn zwischen den Bäumen im Garten. Und Gott rief Adam und sprach zu ihm, wo bist du? Er antwortete, ich hörte deine Stimme im Garten und da haben wir's. Fürchtete mich. Zum ersten Mal fürchtet sich ein Mensch. Und es ist interessant, dass Angst die erste Emotion ist, die in der Bibel beschrieben ist. Die erste Emotion eines Menschen überhaupt, die beschrieben wird, ist die Angst. Die Angst, die sie dazu brachte, sich vor Gott zu verstecken. Vor dem Schöpfer, in den sie bisher ihr ganzes Vertrauen gesetzt hatten, zu dem sie, wie wir sagen, das Urvertrauen hatten in den himmlischen Vater, in dem sie geborgen waren. Und der machte ihnen plötzlich Angst, einfach durch seine Erscheinung. Manche Kinder verstehen das. Wenn sie was angestellt haben, dann haben sie Angst, dass der Lehrer draufkommt oder dass der Papa heute Abend nach Hause kommt und dass es dann mal ernstes Gespräch unter Männern gibt, weil der Papa sagt, hey, da ist was schiefgelaufen. Das ist relativ harmlos und das kann man auch klären. Aber diese Menschen, es brachte sie dazu, dass sie sich versteckten. Warum? Was war eigentlich geschehen? Der Mensch hatte sich selber überschätzt. Er hatte geglaubt, dass er Gott nicht braucht. Er hatte geglaubt, dass er ohne Gott mindestens so klar kommt wie zuvor oder noch viel besser. Und die Sünde, die der Satan dem Menschen einredete, begann eben dreimal mit den gleichen Worten, ihr. Ihr werdet offene Augen haben und ihr werdet sein wie Gott und ihr werdet wissen, was gut und böse ist. Da war keine Rede mehr von Gott. Es war kein Vertrauen mehr auf Gott. Es war kein Hören mehr auf Gott. Es war keine Ehrfurcht mehr vor Gott. Es war nur noch der Mensch, der sich ins Zentrum setzte und sich sagen ließ und einreden ließ, ihr werdet ohne Gott klarkommen. Und als der Mensch das tat, kam die Angst. Und seither ist die Angst in der ganzen Schöpfung, in der Tierwelt, aber auch unter den Menschen. Die Angst kam, weil sich der Mensch aus der Gemeinschaft mit Gott herauszog, weil er seine Sicherheit verließ, seine Komfortzone, wie man heute sagt, weil er seine Kompetenzen überschritt. Er hat sich etwas zugetraut und zugemutet, wofür er nicht geschaffen war. Er hat sich etwas zugemutet, wofür er nicht ausgerüstet war, nämlich ohne Gott zu leben und sich selbst an die Stelle Gottes zu setzen. Wenn ich nicht in Gemeinschaft mit dem Gott bleibe, der mich gemacht hat für sich, dann muss ich mich nicht wundern, wenn mein Leben unsicher wird, weil ich als Mensch überfordert bin damit, das Leben ohne Gott klar zu kriegen und eine sichere Zukunft zu haben. Und das ist vielleicht ein bisschen wie, ich habe das manchmal gehört, wenn ich in einem großen Kaufhaus bin, auf einmal kommt so eine Durchsage durch den Lautsprecher, der kleine Oskar, der steht hier und hat seine Mama verloren und heult und die Mama soll ihn doch bitte abholen, was weiß ich, in der Spielwarenabteilung. Naja, klar, die Mama war vielleicht ins Kaufhaus gegangen, wollte irgendwelche Kopfkissen kaufen, also wie spannend für kleine Jungs oder
Vielleicht einen neuen Wasserkocher, so langweilig. Die Spielwarenabteilung ist doch wesentlich attraktiver. Und er hat sich gelöst von der Hand der Mutter und ist in die Spielwarenabteilung gelaufen. Und für eine Weile war er ganz selig mit den Baggern und den ferngesteuerten Autos und mit den, was weiß ich, ihn interessiert. Aber irgendwann merkte er, so werde ich nicht sicher sein. Das ist alles fremd, die Leute um mich herum. Und dann kriege ich Hunger und Durst und wer wird für mich sorgen? Und dann fängt er an zu schreien und naja, das ist ja dann bald behoben. Aber es zeigt etwas. Angst kommt, wenn der Mensch sich herauslöst aus einer Gemeinschaft, die ihm Sicherheit und Geborgenheit gibt. Und der Mensch bekommt Angst, wenn er sich selbst überschätzt, wenn er sich selbst überfordert. Und deswegen ist die Angst in der Welt. Der Mensch hat sich damit überfordert, sein Leben alleine klarzukriegen. Und wenn ich etwas tue, wofür ich nicht gemacht bin, dann muss ich mich nicht wundern, wenn Angst in mein Herz kommt. Wenn ich selbst, statt der lebendige Gott, die Quelle meiner Kraft bin, die Quelle meiner Weisheit. Gott sagt einmal durch den Propheten Jeremia, verflucht ist der Mensch, der sich auf sich selbst verlässt. Der wird die Folgen spüren. Und wenn wir demütig genug wären in unserer Welt, zu verstehen, die Angst dieser Welt kommt daher, weil wir glauben, wir kriegen die Welt klar ohne den lebendigen Gott, dann könnte uns geholfen werden. Vielleicht ist es auch der Grund deiner Angst, der tief sitzenden Unsicherheit und all der sorgenvollen Fragen, weil du den Kontakt zu dem verloren hast, der dein Leben ist, für den du gemacht bist. Dem zu vertrauen eigentlich deine Lebensgrundlage sein sollte, für den du geschaffen bist. Denn wir Menschen sind nicht geschaffen, um alleine auf dieser Welt zu leben, sondern wir sind geschaffen von Gott und wir sind geschaffen für die Gemeinschaft mit Gott und wir sind geschaffen, um aus Gott heraus, aus seiner Weisheit, seiner Kraft, seiner Liebe, seiner Sicherheit, seiner Allmacht heraus unser Leben zu führen. Manchmal haben auch Christen Angst. Sie haben Angst, weil ihre Beziehung zu Gott nicht gesund ist. Ich stelle das immer wieder fest in Gesprächen mit Menschen, die wirklich mit Jesus leben wollen, aber in ihrem Leben eine große Unsicherheit in ihrem Glauben haben. Vielleicht deswegen, weil sie ihr Leben, das der Mensch ja mal an sich genommen hatte, um es in der eigenen Kraft und Weisheit zu leben, ihr Leben nie vorbehaltlos und ganz dem lebendigen Gott ausgeliefert haben. Weil sie immer nur so ein Stück zurückhalten. Vielleicht aus Selbstverwirklichung, ja, Gott soll mir schon helfen, mein Programm durchzuziehen. So müsste man das vielleicht manchmal ehrlich sagen. Oder vielleicht aus Unsicherheit Gott gegenüber, wenn ich jetzt mein Leben ganz in seine Hände lege, brutto, wenn ich ihm das ganze Leben in die Hand lege, die Führung meines Lebens überlasse, wenn ich ihn wirklich zum Hirten meines Lebens mache, um ihm zu folgen, was macht er denn aus meinem Leben? Und diese Unsicherheit bringt oft Christen dazu, wohl mit Jesus leben zu wollen, aber nach dem Motto, wasch mich, aber mach mich nicht nass, so dahin zu leben und so unentschieden zu bleiben und etwas zurückzuhalten. Und dann müssen wir uns nicht wundern, wenn unsere Beziehung zu Gott nicht gesund werden kann und nicht reif werden kann und nicht sicher werden kann, denn wir vertrauen uns Jesus an zu 80% und 20% behalten wir noch in unserer Hand und müssen uns nicht wundern, wenn das kindliche Vertrauen, diese Sicherheit, diese Geborgenheit in Christus sich nicht einstellt, weder für den Alltag noch dass die Sicherheit da ist, ich werde bei Jesus sein, denn er ist mein Leben. Manchmal ist es auch so, dass Christen in einer inneren Unruhe sind, weil sie nicht begriffen haben, alles, was ich zum Leben und göttlichen Wandel brauche, ist mir durch Christus geschenkt und in ihm habe ich alles und ich darf ganz ruhen in ihm und er hat alles getan. Und als er am Kreuz ausrief, es ist vollbracht, da hat er genau das gemeint. Dazu später noch ein bisschen mehr. Zurück zu Adam und Eva. Als sie die Gemeinschaft mit Gott verlassen hatten, durch diesen Weg der Selbstverwirklichung und der Selbstsicherheit, da wich der Schutz von ihnen. Unsere Kleidung ist auch Schutz. Es ist Schutz vor Kälte, es ist Schutz vor neugierigen Blicken. Es gibt uns einfach Sicherheit. Und dieser Schutz war von ihnen gewichen. Sie,
Sie waren schwach geworden und sie waren schuldig geworden und sie waren schamerfüllt geworden. Sie hatten Gott verloren und die Hölle gewonnen und das zeigte sich in ihrem Leben. Und sie haben versucht, diese Ängste zu überspielen, indem sie so Zweige von den Bäumen nahmen und Schürze gemacht haben aus Blättern, um ihre Blöße zu bedecken. Und wie unsinnig, ich meine, wie lange halten Blätter, wenn man sie vom Baum gerissen hat? Zum Glück hat Gott das viel besser repariert später. Sie lebten im Selbstbetrug, ich kann all die Folgen meines Lebens ohne Gott wieder selber reparieren. Ich krieg das selber hin, ich kann wieder für Schutz sorgen, ich kann mir Sicherheit erarbeiten. Aber das war Selbsttäuschung, es war eine Ablenkung nur für kurze Zeit. Es war nie eine Ruhe, nie Frieden in ihrem Herzen, es war nicht möglich. Weil Gott hat es sie gemacht für die Gemeinschaft mit ihm. Und das hatten sie verlassen. Und wenn wir uns von der Hand Gottes losgemacht haben und ohne ihn leben, wenn wir uns selber überschätzen und überfordern, wenn wir uns selber vertrauen anstatt dem lebendigen Gott, dann wird Furcht da sein zwischen ihm und uns und es wird Furcht da sein vor dem Leben und wir müssen uns nicht wundern, wenn wir im Blick auf die Zukunft allerhand schwere Bedenken tragen. Ich habe gestern Abend noch, als ich mich niederlegte und heute Morgen, als ich aufstand, diesen Gedanken weitergedacht. Und ich möchte mal heute Morgen ganz besonders jene ansprechen für ein paar Minuten, die von sich sagen würden, ich bin Christ. Ich habe mein Leben irgendwann irgendwie in die Hand Gottes gelebt. Ich gehöre zu dieser Gemeinde, ich habe mich taufen lassen und so weiter. Und ich möchte euch bitten, mal aufmerksam mitzudenken bei den kommenden Gedanken. Im Alten Testament wird uns sehr viel beschrieben von den Menschen Gottes, die im Alten Testament lebten. Und da war vieles durcheinander zwischen Gott und dem erwählten Volk Israel, das er als Beispiel erwählt hatte. Und sie hatten ihn erbittert, so heißt es mal im Propheten Jesaja, und seinen Heiligen Geist betrübt. Und er wurde ihr Feind und kämpfte gegen sie, weil sie sich von ihm zurückgezogen hatten. Und sie dachten wieder an ihn und fragten, wo ist nun der Herr, der Mose mal und das Volk rausgeführt hatte, und sie begannen ihn wieder zu suchen und zu bitten und sagten zu ihm, du bist doch unser Vater. Abraham weiß nichts von uns und Jakob kennt uns nicht. Du aber, Herr, du bist doch unser Vater und unser Erlöser. Das ist doch dein Name. Und sie begannen wieder umzukehren zum lebendigen Gott und ihm und zu sagen, Herr, bring das wieder in Ordnung. Wir möchten wieder in diese vertraute Beziehung zu dir zurückkehren. Sie baten sogar, ach, wenn du nur den Himmel aufreißen und runtersteigen würdest zu uns. Du bist doch unser Vater. Das vermissten sie. Dieses Geborgensein in Gott als Vater. Genau der, den Adam und Eva herausgefordert und verlassen hatten und vor dem sie sich verstecken mussten. Und dann wurde genau dieses Gebet erhört, dieses könntest doch bitte mal den Himmel zerreißen und herabsteigen. Das ist tatsächlich passiert. Und das lesen wir jedes Jahr im Dezember. Ganz bestimmt auch hier. Die Geschichte der Geburt von Jesus. Und da ist buchstäblich der Himmel aufgerissen. Und zwar bei denen man das nicht erwartet hatte, nämlich bei den Hirten auf dem Feld. Und die waren da und die dachten vielleicht gar nicht über Gott nach. Aber da öffnete sich der Himmel und da war auf einmal der große Engelchor und der Engel sagte zu ihnen, fürchtet euch nicht. Also er ist dieser Angst begegnet. Fürchtet euch nicht. Seht, ich verkündige euch große Freude, die dem ganzen Volk widerfahren wird. Denn euch ist heute in der Stadt Davids der Retter geboren, der Christus der Herr ist. Und einige Wochen später haben Maria und Josef den kleinen Jesus in den Tempel getragen und sie begegneten zwei alten Menschen. Einmal dem Simeon, von dem heißt es, er wartete auf den Trost Israels. Den Trost wegen der Angst und der Furcht und der Unsicherheit und der Unklarheit, die zwischen ihnen und Gott herrschte. Und eine alte Frau namens Hannah, von ihr heißt es, dass sie auf die Erlösung Israels wartete, dass doch endlich die Beziehung zu Gott wieder vertraut würde und sie wieder ruhen könnten in Gott als Vater. Jesus wurde größer. Er begann zu predigen und er begann, den Herrn vorzustellen. Und in dem längsten Gebet von Jesus, das uns überliefert ist, im Kapitel 17 des Johannesevangeliums, das sogenannte hohe priesterliche Gebet,
Und wenn du deine Bibel da hast, kannst du mal mit aufschlagen, Johannes 17, weil ich da etwas Wichtiges zeigen will. Johannes Kapitel 17, und da steht im Vers 1, Johannes Evangelium Kapitel 17, Vers 1, da hob Jesus seine Augen zum Himmel auf und sprach, Vater, Vater. Dann sagt er einige Dinge weiter in seinem Gebet und ich springe dann weiter in den Vers 5 und da heißt es, und nun verherrliche du mich, Vater. Wieder spricht er Gott als Vater an. Erinnert ihr euch? Das Volk Israel 700 Jahre vorher, als sie so verzweifelt und verunsichert waren, sie sagten, du bist doch unser Vater. Wir möchten so gerne zurück zu dir als Vater, damit wir wieder Vertrauen fassen und dass wir für unsere Zukunft Hoffnung haben und keine Angst. Und Jesus redet vom Vater. Und dann sagt er im Vers 6, und das dürfen wir heute nachlesen, ich habe deinen Namen den Menschen offenbar gemacht. Und was war denn der Name, den er offenbar gemacht hatte? Nun, das haben wir gerade eben gehört. Das war der Name Vater. Ich habe den Menschen das nahegebracht, dass du unser Vater bist. Als die Jünger dem Herrn Jesus baten, Herr, lehre uns zu beten, da hat er sie ein Gebet gelehrt. Und womit beginnt dieses Gebet? Was, welche Anrede hat uns Jesus beigebracht? Er hat gesagt, wir sollten beten, unser Vater. Unser Vater. Und weiter im Vers 11 sagt er, Heiliger Vater, erhalte die, die du mir gegeben hast in deinem Namen. Und im Vers 24 sagt er, Vater, ich will, dass die, dass wo ich bin, auch die bei mir sind, die du mir gegeben hast. Vers 25, gerechter Vater. Und Vers 26 noch einmal, ich habe in deinen Namen kundgetan. Jesus hatte gepredigt und er sagte einmal in, ich lese das aus Matthäus 11. Niemand kennt den Sohn als nur der Vater. Und niemand kennt den Vater als nur der Sohn und wem es der Sohn offenbaren will. Weißt du, das ist wie ein Geheimnis. Wir können Gott als unseren Vater nicht einfach intellektuell erfassen. Ich habe das gelernt in der Bibelstunde oder im Gottesdienst. Gott ist unser Vater, so jetzt weiß ich das. Es braucht eine Beziehung, es braucht eine ganz persönliche Mitteilung in mein Herz. Ich bin dein Vater und du bist mein Kind. Und ich möchte dir diese Frage stellen heute Morgen. Und das ist keine theologische Frage für dein Hinterkopf, wo du so viel weißt, sondern für dein Herz, für deinen Glauben. Eine Frage an deine Seele. Ist Gott dein Vater? Ist es das, was du empfindest, wenn du an ihn denkst? Ist es das, was dir Ruhe verschafft, wenn die Sorgen vor dir stehen? Dass Gott dein Vater ist. Wenn die Verhältnisse gesund sind in einer irdischen Familie, dann findet ein kleines Mädchen Schutz bei seinem Vater. Oder bei seiner Mutter. Geborgenheit und Fürsorge. Und dieses Kind weiß, mein Vater, meine Mutter sind immer für mich. Sie sind nicht für alles, was ich mache, aber sie sind immer für mich. Es ist eine Beziehung der Vertrautheit, eine Beziehung der Liebe. Und das ist so schön. Manchmal beobachte ich das, ja, und schaue mir das einfach an und genieße den Anblick, wie ein Kind auf dem Schoß der Mutter oder des Vaters ruht und völlig geborgen ist. Und dann bin ich manchmal sehr traurig über Christen, die genau das nicht kennen, deren Beziehung zu Gott eben nicht so ist und die deswegen so viel Unsicherheit haben in Bezug auf ihr eigenes Heil. Reicht es mir wirklich? Bin ich wirklich gut genug? Kann ich mich schon taufen lassen? Werde ich dabei sein, wenn Jesus kommt? Es kommt nicht daher, weil wir nicht brav genug sind oder nicht heilig genug sind, sondern weil wir diesem Vater nicht vertrauen. Schau das, was beim Sündenfall passiert ist, dass die Menschen sich von Gott trennten und deswegen in die Angst hineinfielen. Das zieht sich durch die Menschheit bis in die Christenheit hinein und daran sind viele Christen krank, weil Gott nicht ihr Vater ist. Ich habe für mich selber in den letzten Monaten
Ich mache das manchmal so oder oft sogar, wenn ich die Bibel studiere, dass ich ganz langsam durch Bibeltexte gehe. Sehr intensiv. Manchmal bleibe ich mehrere Tage an einem Vers hängen und lese Kommentare und Wörterbücher und denke nach und forsche. Und es war bei mir jetzt der Epheserbrief. Und wenn du deine Bibel da hast, jetzt würde ich am liebsten Zeit haben bis heute Mittag um zwei, um euch mal einiges zu zeigen aus dem Epheserbrief. Aber leider, da geht schon mein Zug. Also, Epheserbrief, schlag das mal auf. Da ist mir, ich weiß ja, geht's dir das auch so, wenn du deine Bibel liest, lies meine Bibel schon 50 Jahre und dann lese ich manchmal Dinge und denke, habe ich das überhaupt schon mal gelesen? Natürlich, schon dutzendfach. Aber manche Dinge fallen einem nicht immer gleich auf. Und da habe ich gelesen im Vers 2, gleich vom ersten Kapitel. Epheserbrief, Kapitel 1, Vers 2. Gnade sei mit euch und Friede von Gott, unserem was? Unserem Vater. Schau, da ist Friede. Ich geborgen bin in dem Wissen, er ist mein Vater. Und danach sagt Paulus weiter. Gelobt sei Gott, der Vater unseres Herrn Jesus Christus, der uns mit allem geistlichen Segen in der himmlischen Welt durch Christus gesegnet hat. Ich habe das oft gehört und vielleicht auch gepredigt. Jesus hat uns gesegnet mit allem geistlichen Segen. Aber ganz korrekt ist das nicht nach diesem Text. Denn wenn du genau liest, da steht dann gelobt sei Gott, der Vater, der uns durch Jesus mit allem gesegnet hat, was wir brauchen. Der Vater ist die Quelle und Jesus ist der Kanal, durch den er uns das alles gegeben hat. Aber der Ursprung, der von dem alles kommt, das ist der Vater. Im Vers 4, schau mal, was dieser Vater macht. Und ich möchte, dass du das zutiefst verinnerlichst, dass das deine Beziehung zu Gott prägt, dein Nachdenken über dein Christsein. Wenn du so viel Zweifel hast an deinem Christsein, an deinen Bemühungen. Schau, was steht da? Wie er, der Vater, uns in Christus erwählt hat. Gott erwählt Menschen, dass sie ihm folgen. Da gibt's eine große theologische Diskussion, die lasse ich mal auf der Seite. Aber der Gedanke, Gott will mich. Gott will dich. Er erwählt. Er hat mal gesagt im Johannesevangelium, nicht ihr habt mich erwählt, sondern ich habe euch erwählt. Als Junge, ich war 14 Jahre, gerade eben frisch bekehrt, wir hatten mal eine ganz Mini-Gemeinde, dann war noch eine kleinere Bibelstunde und da hat der Prediger eine Frage gestellt, in die Runde hinein. Er hat gefragt, wer von euch hat Gott gesucht? Und keiner hat sich gemeldet. Komischer Verein hier und keck, wie ich schon immer war, habe ich mich gemeldet. Ich war der Einzige, der Gott gesucht hatte, meinte ich. Und dann sagte der Prediger, und der war mir sehr vertraut, wie so ein geistlicher Opa für mich, der sagte zu mir, Schwäbisch, hoffentlich versteht er das, Neu Michele. Also nein, Michele, war so sein Kosewort, das dürft ihr nicht zu mir sagen, er durfte das. Neu Michele, nicht du hast den Heiland gesucht, der Heiland hat dich gesucht. Also nicht du hast den Heiland gesucht, sondern er hat dich gesucht. Und da liefen mir die Tränen runter, aber ehrlich gesagt nicht vor Rührung, sondern vor Peinlichkeit, weil ich mich blamiert hatte mit der falschen Antwort. Aber ich habe es nie wieder vergessen. Er, der Vater, wollte mich. Und jetzt lesen wir mal weiter, was der Vater noch gemacht hat. Durch Jesus. Vers 5. Er hat uns vorherbestimmt zur Sohnschaft für sich selbst durch Jesus. Wow, stell dir das mal vor. So jemand wie ich und wie du, den hat Gott bestimmt, das war seine Absicht, das war sein Ziel. Er wollte, dass du eines seiner Kinder wirst durch Jesus. Er schickt seinen Sohn, damit wir Kinder Gottes werden. Das war der Gedanke Gottes und nicht nur ein Gedanke, sondern die Sehnsucht. Und er hat sogar alles getan, damit es möglich wird. Er hat uns erwählt. Und im Vers 4 habe ich noch überlesen. Das ist immer wieder für mich ganz spannend. Da steht ja, wie er uns in ihm erwählt hat, bevor der Grund der Welt gelegt war, dass wir heilig und untadelig seien. Und das verstehen viele Christen falsch. Sie meinen also, Gott hat uns erwählt, damit wir uns richtig anstrengen, damit wir auch heilig werden. Aber das steht da nicht,
sondern er hat uns durch Christus erwählt, dass wir heilig werden. Ich möchte euch das mit einem sehr simplen Beispiel erklären. Es ist mir noch kein besseres eingefallen, aber wenn ihr mal kurz mit mir aufpasst. Ihr seht hier mein Finger, ja? Und dieser Finger, der soll mal Michael Happle darstellen, so in Miniformat. Und die Lampen da oben, die so hell scheinen, das soll mal Gott symbolisieren, ja? Dann schaut Gott auf mich herab und da was sieht er? Er sieht diesen Finger, sieht dann Michael Happle mit seinen Fehlern, mit seinem Versagen, mit seinen Sünden, seinen Zweifeln, seinen Unsicherheiten, seinen Zukunftsängsten und seinen Bemühungen, und er kriegt es aber nicht besser hin, er wird einfach nicht heilig. Und eines Tages teilt sich Jesus ihm mit, und diese Hand, die soll jetzt mal Jesus darstellen, ja. Und eines Tages bei mir am 16. Januar 1973 ist Folgendes passiert. Da habe ich mein Leben in die Hand von Jesus gelegt, ja, in die Hand von Jesus. Ich habe mich einfach an ihm geborgen, gesagt, du bist mein Erlöser, ich brauche die Vergebung, ich krieg das nicht hin, ich kann kein braver Junge werden, du musst mein Leben in die Hand nehmen. Ich übergebe es dir, ich vertraue es dir an, ich will einfach jetzt zu dir gehören. Und jetzt schau mal, wenn du jetzt nochmal überlegst, da oben schaut Gott auf mich herab, auf den Michael Happle, was sieht er? Sieht er denn Michael Happle noch? Ha? Könnt ihr ihn noch sehen? Könnt ihr den Finger noch sehen? Was sieht er? Er sieht die Hand. Und die Hand ist Jesus. Und Jesus ist heilig. Und Jesus ist ohne Makel. Und wenn der Vater mich jetzt anschaut, weil ich mich in seine Hände geborgen habe, dann weiß ich, wenn der Vater mich ansieht, dann nicht mehr, um mich zu richten und zu verurteilen und zu verdammen, um mich zu anzupuschen und sagen, streng dich mal mehr an, damit du auch heilig wirst, sondern er sieht mich an durch Jesus und die Heiligkeit von Jesus wird mir angerechnet. Und deswegen kann ich vor Gott stehen. Deswegen kann ich heute beten. Deswegen kann ich heute predigen. Und deswegen kann ich eines Tages sterben und wissen, ich werde in den Himmel eingehen, nicht weil ich so gut bin, sondern weil Jesus so vollkommen ist. Und das hat der Vater gewollt. Das hat der Vater gemacht. Der Vater, so haben wir es gelesen, er hat uns erwählt, er hat uns vorherbestimmt. Vers 6, zum Lob der Herrlichkeit seiner Gnade, durch die er, der Vater, uns begnadet hat in seinem geliebten Sohn. Er hat nicht vom Himmel geguckt und gesagt, naja, ich will noch mal ein Auge zudrücken. Streng dich mal an und mach 6-mal besser. Nein, er begnadigt mich. Er vergibt die Schuld, so steht es im Vers 7. In ihm haben wir die Erlösung in Jesus durch sein Blut. Und liebe Freunde, und jetzt kommt was ganz, ganz Wichtiges. Ab dem Tag, an dem ich mein Leben in die Hand des Herrn legte, ab dem 16. Januar 1973, war ich kein Sünder mehr. Du denkst vielleicht, du bist aber eingebildet. Du meinst, du machst jetzt alles richtig? Das habe ich nicht gesagt. Ich sündige manchmal noch, ja, leider. Aber ich bin kein Sünder mehr. Wenn Gott auf mich schaut, dann schaut er nicht mich an und sagt, du elender Sünder. Sondern das war ich mal. Ein Sünder bedeutet nämlich jemand, der getrennt ist von Gott. Sünder zu sein bedeutet, das falsche Ziel zu verfolgen. Nicht in der Hand des

Gehorsam des einen, die vielen zu was? Zu gerecht. So schaut uns Gott an. Und dazu ruft Gott dich. Du sollst kein Sünder bleiben. Du sollst kein Verlorener bleiben. Du sollst keiner bleiben, der von Gott getrennt ist. Du sollst nicht mehr in die falsche Richtung laufen. Du sollst nicht mehr mit Unsicherheit in die Zukunft schauen. Du sollst nicht mehr mit Selbstzweifel auf dich schauen und immer dich in Frage stellen und so unsicher sein, wird ich wohl gut genug sein für den Himmel. Und weil das so ist, weil das Gottes Gedanke war und weil es Gottes vollendetes Werk war, deswegen darf ich sicher sein. Ich habe keine andere Sicherheit. Wenn ich auf mich und meine Biografie und mein Leben, meine Woche, meinen Monat gucke und ich müsste jetzt meinen Himmel, meine Himmeleintrittsberechtigung davon ableiten, dann wäre es ganz mau um mich bestellt. Und zu wissen, dass Gott jene, die sich ihm anvertraut haben, also die nicht tolle Werke gemacht haben und sündlich geworden sind und die ganze Welt evangelisiert haben, die einfach sich Jesus anvertraut haben, die ihre Verlorenheit in seine Hände legten und ihre Unfähigkeit, anders zu werden und die Angst vor der Zukunft zu besiegen. Im Neuen Testament nennt Gott den Menschen nie mehr Sünder. Sondern wie nennt er sie? Ich gebe dir nur eine kleine Auswahl. Es gibt viel mehr noch. Aber bei mir ruft das immer ein bisschen Schnappatmung hervor. Weißt du, so, dass ich so überwältigt bin von dem, wer ich sein darf durch Jesus. Bist bereit? Was sind wir durch Jesus? Kinder der Verheißung. Kinder Gottes. Kinder des Königreichs. Brüder für Jesus. Und er nennt uns sogar Freunde. Wir dürfen Heilige sein und Gerechte und vollkommen Gemachte. Wir sind Mitbürger, Auserwählte, Botschafter, Erben, Rebe am Weinstock, Schafe seiner Weide, lebendige Steine, ein königliches Priestertum, Gefäße zu seiner Ehre, Hausgenossen Gottes. Und jetzt kommt das Schönste, Geliebte Gottes. Und schau, wenn wir uns von Jesus lösen, dann fehlt uns das alles. Die ganze Liste würde nicht für dich gelten. Wenn du dein Christsein vor allen Dingen bauen würdest auf deine Anstrengung und deine Rückfragen, bin ich wohl gut genug, dann würde dir das alles nichts bedeuten. Du kämst nie zur Ruhe. Du würdest nie in diesem Selbstwertbewusstsein leben, wer du durch Jesus bist. Und dann ist klar, dass du unsicher bist. Es ist klar, dass die Zukunft grau ist und mit Fragezeichen versehen. Und wenn du dann an dich denkst und denkst, oh Mann, Backe, werde ich auch durchhalten? Werde ich bei Jesus bleiben? Werde ich auch wirklich Jesus treu bleiben bis zum Ende? Dann müsstest du Angst bekommen. Redete man mit einer alten, frommen Frau, die wirklich mit Jesus lebt. Und sie sagte zu mir, ich hoffe immer, dass es mir reicht. Ich war ganz erschüttert. Ich hoffe, dass es mir reicht. Woher waren die Zweifel? Weil sie nicht auf Jesus schaute, weil sie nicht geborgen war in Jesus, nicht geborgen war im himmlischen Vater, der uns erwählt hat und vorherbestimmt und begnadigt und gerettet und zu seinem Eigentum und zu Kindern der Verheißung, zu seinen Mitbürgern und seinen Auserwählten und seinen Botschaftern und seinen Erben und seiner Rebe und seinen Schafen gemacht hat. Das war nicht ihr Blick. Und deswegen war ihre Zukunft unsicher, sowohl auf dieser Erde, auch als ihren Blick auf die Ewigkeit. Und ich möchte dir diese Frage heute Morgen stellen, wie ist bei dir? Bist du jemand, der Jesus gehört? Hast du je dein Leben in die Hand dieses Gottes gelegt? Nicht nur deine Schuld, nicht nur dein schlechtes Gewissen, sondern deine Unfähigkeit, besser zu werden? Deine Unfähigkeit, Gott zu gefallen durch dein Tun? Deine Zukunft hier auf dieser Erde und deine Zukunft nach dem Tod? Hast du je dein Leben brutto in Gottes Hände gelegt? Ich habe so viele Menschen angetroffen, die haben ihre Sünde zu Jesus gebracht. Das ist ja mal grundsätzlich gut, aber darum geht Jesus eigentlich letztlich nicht. Denn Jesus will nicht nur unsere Sünde, er will uns. Und es macht keinen Sinn, Jesus immer nur den Müll zu bringen und dann weiter zu wursteln. Wie soll das je besser werden?
Das ist wichtig.

0: dass wir unser Leben zu Jesus bringen, es ihm in seine Hand legen und sagen, Herr, ich krieg das nicht gebacken. Ich kann nicht so leben. Ich kann nicht besser werden. Sondern nur, wenn mein Leben in deine Hand kommt, dann wirst du mein Leben erneuern. Dann machst du mich zu einem neuen Menschen. Hast du dein Leben so je in die Hand Gottes gelegt? Und bist du in dieser Gewissheit, all das, was ich gesagt habe, was du in den Augen Gottes sein darfst, wenn du ein Gotteskind geworden bist, ist es dein Bewusstsein? Ist das dein Verständnis, deine Beziehung zum himmlischen Vater? Hast du überhaupt dieses Konzept vor dir, dass er dein Vater im Himmel ist, der all das ist, wovon ich gesprochen habe? Wie sieht's bei dir aus? Bist du zur Ruhe gekommen? In der Gewissheit, er ist mein Erlöser, er ist mein Vater, er ist der, der mein Garant ist. Er ist der, auf den ich meine ganze Hoffnung setzen darf. Er ist es, der mich zu all dem gemacht hat. Ich bin nicht nur ein armes, kleines Würmchen, sondern ich bin sein Kind. Er, mein Vater. Jeder irdische Vater würde sein Leben geben, um seine Kinder zu retten. Er würde kämpfen wie ein Löwe, um sie zu retten. Aber er kann es nicht immer. Aber unser Vater im Himmel, der tut das. Nein, stimmt nicht. Er hat es getan. Und der Kampf ist gewonnen. Und der Weg, den du jetzt gehst, ist ein Rennen, ein Lauf, der schon gewonnen ist. Wir denken ja, oh, hoffentlich schaffe ich den Lauf. Hoffentlich packe ich das auch. Aber Jesus hat den Kampf gekämpft und er hat gesiegt am Kreuz. Und deswegen weiß ich, sein Sieg ist mein Sieg. Er ist mein Leben. Und deswegen werde ich am Ziel sein. Nicht, weil ich so gut bin, nicht, weil ich so brav bin, nicht, weil ich mich so anstrenge, nicht, weil ich so viel biblische Erkenntnis habe. Nein, weil er gesiegt hat. Er ist auferstanden, er lebt. Und er ist es, in dessen Hand ich mein Leben gelegt habe. Und ich sehne mich danach, dass du in diesem Frieden bist. Und wisst ihr, darf ich euch das ehrlich sagen? Ich habe diese Woche manchmal den Eindruck gehabt, dass das bei vielen nicht so ist. Sie haben das Schild quasi anhängen, ich bin Christ. Aber diese Beziehung zum Vater, dieses Ruhen in dem, was der Vater getan hat, fehlt vielen. Und da muss ich gar nicht viel tun. Da muss ich nicht viel vorweisen. Da muss ich nicht viel erarbeiten und erkämpfen. Sondern ich darf einfach vor ihn kommen und sagen, Jesus, ich will umkehren zu dir. Wisst ihr noch die kürzeste Predigt von Jesus? Habe ich euch jetzt ein paar Mal gehalten die Woche, gell? Also die müsstet ihr jetzt drauf haben. Wie sind die ersten beiden Worte der kürzesten Predigt von Jesus? Tut Buße, kehrt um, bekennt, ja, Jesus, ich bin verloren, ich bin Sünder, ich bin verzweifelt, ja, ich bin in der Furcht, ich bin in der Unsicherheit. Ich kann nicht ruhen in deinem Erlösungswerk, ich bin so zwischendrin. Die Sehnsucht nach dir fehlt mir, das Feuer für dich fehlt mir. Du kannst vielleicht zu Hause deinen Kamin anzünden, aber du kannst das Feuer der Liebe Gottes in deinem Herzen nicht anzünden, das kannst du nicht. Und deswegen kommen wir zu Jesus und sagen es ihm, Herr, so ist es. So ist mein Leben. Er weiß es ja eh. Er hat ja viel Mühe eingewandt, vielleicht auch diese Woche, um es dir klar zu machen, dass du es siehst. Ja, stimmt. Und dann geht die Predigt aber zum Glück weiter von Jesus, ja? Die nächsten 4 Worte. Glaubt an das Evangelium, die frohe Botschaft, dass dieser Jesus gekommen ist wegen all meinem Mangel. Meiner Sündhaftigkeit, meiner Unfähigkeit, mich besser zu machen, mit meiner Furcht, mit meinen Ängsten, mit meiner Unsicherheit, mit meiner Zukunft. Für all das ist er ans Kreuz gegangen. Und wenn wir diesen Jesus erfassen, diesen Vater im Himmel, wenn der sich uns mitteilt, wenn der es deinem Herzen deutlich macht, da kommt unsere Seele zur Ruhe. Da kommt sie zur Ruhe für unser Leben mit Christus und unser Herz kommt zur Ruhe im Blick auf die Ewigkeit und unser Leben kommt zur Ruhe im Blick auf die Zukunft. Ich weiß nicht, was die Zukunft bringt. Früher gab es so einen Slogan, da hat man gesagt, wir wissen nicht, was kommt, aber wir wissen, wer kommt. Und für mich kommt Jesus vom Vater gesandt, und führt mich zum Vater. Man wird seinen Arm um mich legen, mit mir vor dem Vater stehen und sagen, Vater, das ist Michael Happle. Und der hat sich zu mir bekannt. Mit all seiner Schwachheit, mit seiner Unfähigkeit. Er ist einfach zu mir gekommen, mit seiner Totalversagen, mit all seinen Nullnummern ist er zu mir gekommen. Und er hat sich auf mich verlassen, auf das, was ich durch dich, Vater, den Menschen bringen sollte. Und dann wird er sich zu mir bekennen. Und das wird meine Rettung für den Eintritt in den Himmel sein. Mehr habe ich nicht. Und mehr brauchst du auch nicht. Und deswegen möchte ich dich heute Morgen einladen, Jesus eine Antwort zu geben. Ich werde hier auf dich warten. Und dass du dadurch ausdrückst, Jesus, ich will mein Leben in deine Hände legen. Jesus, ich will mich dir anvertrauen. Jesus, ich will mein Leben mit all seiner Schuld und mit seiner Unfähigkeit in deine Hände legen, denn nur du kannst mein Leben neu machen. Nur du kannst mich retten. Nur du kannst dieses Feuer in mir anzünden. Und wenn du heute Morgen hier bist und sagst, ich habe wohl mein Leben Jesus gegeben, ich habe mich sogar taufen lassen, ich arbeite mit, ich singe im Chor oder was auch immer, aber diese Gewissheit ist nicht in meinem Herzen. Diese Ruhe der Zukunft, dass ich ruhe in meinem Vater, das ist in der letzten Konsequenz nicht mein Herz. Das ist nicht das, was mich prägt. Dann komm nach vorne. Und dann lass uns miteinander sprechen und lass uns miteinander beten und Gott anbeten und im Glauben erfassen, dass er sein Leben für dich gab und dass der Vater auf dich wartet. Und warum tun wir das? Manchmal auch so öffentlich. Ich mache das nicht so oft, aber manchmal schon. Und weißt du, warum ich glaube, dass es manchmal sehr wichtig ist? Schau, wie ist Jesus gestorben? Er ist nicht in einem Hinterzimmer gestorben, sondern öffentlich. Er hing an einem Kreuz, wo ihn jeder sehen konnte. Die Kleider ausgezogen, bespuckt, blutig, zerrissen, so hing er da. Verspottet von den Juden, verlassen von den Jüngern, gehänselt von denen, die rechts und links von ihm hingen. So hing er da, öffentlich, jeder konnte es sehen. Er hat öffentlich sein Leben für dich gelassen. Und deswegen ist es manchmal gut, wenn wir ein öffentliches Bekenntnis ablegen. Jesus, du hast das auch so gemacht. Und weißt du, du hast vielleicht auch öffentlich gesündigt. Jeder weiß, dass du ohne Jesus lebst. Und das sieht man und das hört man. Und dann darfst du zu Jesus kommen und sagen, Herr, jetzt habe ich öffentlich ohne dich gelebt und jetzt will ich öffentlich machen, ich will mein Leben in deine Hände legen. Aber vielleicht bist du auch von einer ganz anderen Sorte. Da ist gar nichts öffentlich. Jeder denkt, bei dir ist alles okay. Aber da drin ist die Not und der Zweifel. Und die Freudlosigkeit, nur Routine, frommes Programm, antrainiert, angelernt. Man weiß es halt nicht besser, aber der Funke hat nie gezündet. Wir haben zu Hause einen Kamin, weißt du, da mache ich morgens Holz rein und dann kommt so Anfeuerholz drauf und dann kommen so Anzünder. Und das ist alles schön, aber es nützt gar nichts, gar nichts. Ich brauche noch was, das Feuer. Und in Sekunden brennt alles. Und das kann dir nur Jesus geben. Kennt ihr das Lied? Zünde an dein Feuer, Herr im Herzen mir. Das ist ein Gebet. Das singen wir manchmal so völlig gedankenlos. Aber es ist ein ganz wichtiges Gebet. Und vielleicht ist es bei dir heute Morgen dran, diese Bitte, zünde an dein Feuer, Herr im Herzen mir. Und vielleicht musst du mal öffentlich werden. Neudeutsch sag mal, dich outen. Das ist ein anderer Zusammenhang heute in der Welt, aber mal öffentlich machen, was da in mir ist, welche Kämpfe du in dir trägst, welche Niederlagen. Und dass du nicht mehr dich verbirgst, weil Jesus es öffentlich gemacht hat. Der Vater den Sohn öffentlich ausgestellt hat, um unser Erlöser zu werden. Komm, wenn dich das betrifft, einfach hier nach vorne. Und wenn du der Einzige wärst, genier dich nicht. Wenn du der einzige Sünder auf der Welt je gewesen wärst, Jesus wäre auch für dich als Einzigen auf die Welt gekommen. Und du darfst dich zu Jesus bekennen, das äußerlich zeigen, Jesus, ich will zu dir. Und dann wollen wir dir helfen, auch im persönlichen Gespräch, das, was dich im Speziellen betrifft, vor Jesus zu tragen, damit in deinem Herzen Frieden einkehrt. Komme und ehre Jesus. Und die anderen, die beten still, Vater, ich will mein Herz für dich öffnen. Ich weiß noch nicht weiter und was da alles kommt, aber du weißt es schon und dir vertraue ich mich an.
1: Wir danken dir, Herr Jesus Christus, dass du dich hast senden lassen, dass du das Lamm Gottes geworden bist, das die Sünde der Welt hinweggetragen hat. Ich danke dir, Vater im Himmel, dass du das alles bereit hast. Danke für die gewaltige Tatsache der Erlösung mit ihren vielen, vielen Inhalten. Danke für diese wunderbare Berufung, die du uns gegeben hast in Christus. Heilig zu werden in Christus, zur Kindschaft vorherbestimmt, versöhnt mit dir, unsere Schuld vergeben, dass wir Erben des Himmels sein dürfen, lebendige Steine in deinem Haus, ein königliches Priestertum, dass wir Gefäße zu deiner Ehre werden dürfen und in deinem Haus wirklich leben und dass wir zu Geliebten Gottes geworden sind in Christus. Danke für alle, die das jetzt schon äußerlich bezeugt haben, heute Morgen durch ihr nach vorne kommen. Du kennst ihre Herzen und ich danke, dass du Antwort gibst, wenn einer dich sucht. Kennst jeden, den das genauso betrifft, der den Schritt noch nicht gewagt hat, vielleicht auch noch zu stolz ist. Und ich bitte, Herr, dass du weiter redest zu Herzen, damit dort deinem Namen Ehre gegeben wird. Herr, denn darum geht es, dass du geehrt wirst. Und dass wir dich nicht weiter verunehren durch Halbheit und Oberflächlichkeit und Selbstbezogenheit und frommes Schauspiel, dich nur zu benutzen, aber dir nicht unser Leben auszuliefern. Ich bete, Herr, dass du jedem die Gnade schenkst, dich wirklich zu ehren. Danke für deine Treue und danke, dass du weiter wirkst um deines Namens willen. Amen.

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0: In unserer Serie über die messianischen Psalmen, das heißt über die Psalmen, die speziell Bezug haben auf das erste Kommen des Messias, das erste Kommen von Jesus Christus, kommen wir heute zu Psalm 88. Das ist wieder einer dieser Kreuzespsalmen, der die Leiden des Herrn Jesus prophetisch vorwegnimmt. Und was ganz besonders zu beachten ist, diese messianischen Kreuzespsalmen, die offenbaren uns noch mehr über die Empfindungen des Herrn am Kreuz, als was wir in den Evangelien beschrieben finden. In den Evangelien werden uns die äußeren Tatsachen der Kreuzigung Jesu gezeigt, während eben das Psalmenbuch uns die Empfindungen in der menschlichen Seele des Sohnes Gottes offenbaren. Lesen wir mal zusammen Psalm 88.
1: Ein Psalmlied der Söhne Korah, vorzusingen eine Unterweisung Hemans, des Esrachiters. Herr Gott, mein Heiland, ich schreie Tag und Nacht vor dir. Lass mein Gebet vor dich kommen. Neige deine Ohren zu meinem Schreien, denn meine Seele ist übervoll an Leiden, und mein Leben ist nahe dem Tode. Ich bin denen gleich geachtet, die in die Grube fahren. Ich bin wie ein Mann, der keine Kraft mehr hat. Ich liege unter den Toten verlassen, wie die Erschlagenen, die im Grabe liegen, derer du nicht mehr gedenkst und die von deiner Hand geschieden sind. Du hast mich hinunter in die Grube gelegt, in die Finsternis und in die Tiefe. Dein Grimm drückt mich nieder, du bedrängst mich mit allen deinen Fluten. Meine Freunde hast du mir entfremdet, du hast mich ihnen zum Abscheu gemacht. Ich liege gefangen und kann nicht heraus. Mein Auge sehnt sich aus dem Elend. Herr, ich rufe zu dir täglich, ich breite meine Hände aus zu dir. Wirst du an den Toten Wunder tun, oder werden die Verstorbenen aufstehen und dir danken? Wird man im Grabe erzählen deine Güte und deine Treue bei den Toten? Werden denn deine Wunder in der Finsternis erkannt oder deine Gerechtigkeit im Lande des Vergessens? Aber ich schreie zu dir, Herr, und mein Gebet kommt frühe vor dich. Warum verstößt du, Herr, meine Seele und verbirgst dein Antlitz vor mir? Ich bin elend und dem Tode nahe von Jugend auf. Ich erleide deine Schrecken, dass ich fast verzage. Dein Grimm geht über mich, deine Schrecken vernichten mich. Sie umgeben mich täglich wie Fluten und umringen mich allzumal. Meine Freunde und Nächsten hast du mir entfremdet, und meine Verwandten hältst du fern von mir.
0: Danke. Ja, wir haben hier eine wichtige Überschrift, ein Lied, ein Psalm von den Söhnen Korahs. Es ist ja so, all diese Überschriften, die ja auch in den meisten Bibeln jeweils als Vers 1 oder Teil von Vers 1 gezählt werden, die gehören zum hebräischen Text. Man muss das also ganz klar unterscheiden von sonst eingefügten Zwischentiteln, wie das die meisten Bibelübersetzungen haben. In der alten Elberfelder, die ich benutze als deutsche Bibel, da hatte man von Anfang an verzichtet auf solche Zwischentitel, um eben dem Bibelleser nicht irgendwie bereits durch eine Auslegung schon eine ganz bestimmte Fährte vorzubereiten. Man sollte den Text völlig unbeeinflusst lesen. Das war die Überlegung der ursprünglichen Übersetzer. Das soll jetzt nicht ein Wort sein gegen Zwischentitel. Die sind, natürlich haben die auch ihre Berechtigung. Man kann sich schneller zurechtfinden. Man findet schneller etwas wieder. Man findet einen Hauptgedanken. Aber schnell in einem größeren Abschnitt. Aber es ist doch so, das gehört nicht zum Bibeltext. Und ich habe das schon wiederholt erlebt, gerade so in Bibelkreisen. Dann sagt man, lesen wir diesen Abschnitt. Und dann liest jemand zuerst mal die Überschrift in seiner Übersetzung, dann kommt der Bibeltext, als würde es dazugehören, ja? Aber jetzt gerade in den Psalmen gibt es oft solche, die den Psalm vorlesen, aber gerade eben diesen Titel, der nun zum Originaltext gehört, nicht liest. Nun, das gehört mit zum inspirierten Text. Also, von wem ist dieser Psalm? Von den Söhnen Korahs. Wer sind die Söhne Korahs? Oder man muss anders fragen, wer war Korah während der Wüstenwanderung? 4. Mose 16, Korah, Datan und Abiram haben eine Revolution ausgelöst. Mit 250 Männern wollten sie aufstehen gegen die Autorität von Mose als Volksführer und Aaron als hoher Priester. Und die wollten ihn quasi klar machen, ihr müsst nicht meinen, ihr seid etwas Besseres, dass ihr da über uns regieren könnt. Wir haben die gleichen Rechte wie ihr. Und Gott hat diese Rotte Korahs wie dann bestraft? Zunächst war es ja so, die ganze Rotte kam zur Stiftshütte und Gott hat dann Mose aufgerufen, er soll alles, das ganze Volk Israel, das sich dann eben auch da zum Zelt der Zusammenkunft hin versammelte. Mose soll also das ganze Volk aufrufen zur Absonderung. Die sollten also sich von den Zelten, die zu den Söhnen Korahs gehörten, ganz deutlich absondern. Frauen und Kinder standen an den Eingängen der Zelte und plötzlich öffnete sich die Erde und verschlang alle, die zu den Sippen der Söhne Korahs gehörten, mit aller ihrer Habe, während die Israeliten, die übrigen, schrien und das Sichere suchten. Und so sind die weggerafft worden. Und man hat den Eindruck, es hätte gar keine Überlebende gegeben. Aber die Bibel macht uns deutlich, dass es doch gewisse Nachkommen von Korah gegeben hat, die haben sich offensichtlich damals noch abgesondert im rechten Moment und die sind nicht umgekommen. Von denen erfahren wir in etwa 10 Psalmen, in den Überschriften, immer wenn es heißt, von den Söhnen Korahs. Das waren also solche, die sich bewusst waren, unser Vater kam in einer Revolution, einem Aufstand gegen Gottes Autorität, kam er um. Er kam unter das gerechte Gericht Gottes. Wir wurden verschont aus reiner Gnade. Aber weil sie natürlich sich von dem Bösen getrennt hatten. Und das gibt natürlich diesen Liedern der Psalmen der Söhne Korahs schon ein ganz besonderes Gewicht. Schon bevor sie überhaupt begonnen haben, etwas zu sagen, spricht es schon von der Gnade Gottes. Und eben auch von dem gerechten Zorn Gottes. Nun, wird allgemein gesagt von den Söhnen Korahs, aber dann wird hier noch ein spezieller Dichter hervorgehoben, nämlich Heman der Esrachiter. Ja, wer war dieser Heman? Ist er unbekannt? Ja, das war einer der Kollegen von Asaph und Jedutun. Es war ja so, David hatte im Blick auf den damals künftigen Salomo-Tempel die Leviten neu organisiert, was Gesang und Musik anbetrifft. Und er hat also einen Chor organisiert von mehreren tausend Leviten. Die sollten nach bestimmten Abteilungen, nach bestimmten Ordnungen, sollten die täglich für den Gesang im Tempel besorgt sein. Also nicht, dass alle normalerweise gleichzeitig sangen, sondern in Abteilungen. Aber an die Spitze setzte er 3 Dirigenten. Können wir ganz kurz aufschlagen, 1. Chroniker 25. Also diese 3, Asaph, Jedutun und Heman, die hatten die oberste Leitung über die Musiker und Sänger im Tempel. Das waren die 3, kann man sagen, Hauptdirigenten. Und wir sehen, es war auch so organisiert, dass jüngere Leute immer wieder nachrekrutiert wurden, geschult wurden. Darum hatten wir da in Vers 8 die Erwähnung von der Kundige mit dem Lehrling. Also die mussten eine musikalische Ausbildung im Tempel durchgehen. Und die oberste Verantwortung war eben bei diesen 3 Männern. Und nun einer dieser 3, Heman, der Esrachiter, ist eben der Hauptdichter mit den Söhnen Korahs, die da erwähnt werden, von Psalm 88. Nun wird hier aber noch mehr angegeben, nämlich auch die Art und Weise, wie man dieses Lied singen muss. Nach Machalat Leanot. Wie steht das in anderen Übersetzungen? Also nach Machalat Leanot ein Maskil. Es ist nämlich so, Machalat heißt, das wird auch in der alten Elberfelder schön erklärt, in schwermütiger Weise zu singen. Und Leanot heißt, mit gedämpfter Stimme vorzutragen. Und das passt natürlich zum Inhalt des Psalmes. Aber in Reigentänzen, das passt überhaupt nicht. Also, bei Machalat ist ja auch die Wurzel drin, schwach sein, krank sein. Das ist also die in schwermütiger Weise zu singen und eben mit gedämpfter Stimme. So haben wir immer wieder in den Psalmen solche Anweisungen, wie ein Psalm genau vorgetragen werden musste. Also ganz verhalten, mit gedämpfter Stimme sollte dieser Psalm gesungen werden. Nun, es geht hier in diesem Psalm um die Leiden des Herrn Jesus unter dem Zorn Gottes. Wo wird der Zorn Gottes ausdrücklich erwähnt? Wir haben die Zorngluten in Vers 17 und hier haben wir eben Grimm als anderes Wort. Aber Zorn ist auch richtig, natürlich. Aber nur einfach, dass klar ist, es sind zwei verschiedene Wörter. Das ist nun ganz wichtig, um überhaupt das Geschehen am Kreuz richtig zu verstehen. Schlagen wir dazu auf aus Jesaja 53. Liest jemand Vers 10?
2: So wollte ihn der Herr zerschlagen mit Krankheit. Wenn er sein Leben zum Schuldopfer gegeben hat, wird er Nachkommen haben und in die Länge leben. Und des Herrn Plan wird durch seine Hand gelingen.
0: Jawohl, die Elberfelder übersetzt hier noch trefflicher. Doch dem Herrn gefiel es, ihn zu zerschlagen. Er hat ihn leiden lassen. Also es geht nicht da speziell um Krankheit, sondern einfach leiden. Aber es ist ganz klar, Gott, der das tut. Doch dem Herrn gefiel es, ihn zu zerschlagen. Er hat ihn leiden lassen. Und dann Vers 8 am Schluss. Wer liest das?
2: Er ist aus Angst und Gericht hinweggenommen. Wer aber kann sein Geschick ermessen? Denn er ist aus dem Lande der Lebendigen weggerissen, da er für die Missetat meines Volks geplagt war.
0: Jawohl, hat ihn die Strafe getroffen. Und da wird ganz klar gesagt, anstelle seines Volkes. Sein Volk hätte es verdient, aber ihn hat die Strafe getroffen. Nun, das ist ganz wichtig, um zu verstehen, was am Kreuz geschehen ist. Das, was die Menschen in ihrer Bosheit dem Herrn angetan haben, das hat die Sünden nicht weggenommen. Sondern das hat einfach umso mehr die Schuld der Menschheit vor Gott bis zur Spitze getrieben. Aber was nun wirklich die sühnenden Leiden des Herrn waren, das war in den Stunden der Finsternis, als Gottes Zorn den Herrn Jesus traf für unsere Schuld. Das heißt also, Gott hat ihn mit fremder Schuld, mit der Schuld aller derer, die an ihn glauben oder glauben würden, beladen und dafür gestraft. Also das Gericht Gottes, die Strafe Gottes, die über den Herrn Jesus kam, ist zu unterscheiden von dem, was die Menschen in ihrer Bosheit dem Herrn angetan haben. Und das sind Dimensionen, die werden uns in Ewigkeit übersteigen. Was dort zwischen Gott und seinem Sohn am Kreuz geschehen ist. Und das steht direkt in Verbindung mit der Tatsache, dass Gott seinen Sohn dann verlassen hat. Wenn wir dazu noch lesen aus 2. Korinther 5, wird das Ganze in seiner Dramatik noch deutlicher. 2. Korinther 5, Vers 21.
2: Denn er hat den, der von keiner Sünde wusste, für uns zur Sünde gemacht, auf dass wir würden in ihm die Gerechtigkeit, die vor Gott gilt.
0: Jawohl. Also der Jesus wurde zur Sünde gemacht. Das heißt, dass Gott seinen Sohn am Kreuz betrachtete, als wäre er die Ursache alles Bösen in unserem Leben. Die Sünde, in der Einzahl ist ja besonders in den Briefen an die Römer und Galater ein Ausdruck für die verdorbene, sündige Natur des Menschen. Aus der kommen die Tatsünden. Und so hat Gott seinen Sohn zur Sünde gemacht, das heißt, ihn juristisch hingestellt, als wäre er die Ursache aller Sünden, die aus der sündigen Natur des Menschen gekommen sind. Aber natürlich blieb der Herr Jesus in sich selbst vollkommen der Heilige, der Gerechte. Aber er hat diese Stellung so eingenommen. Und dann zweitens, also zur Sünde gemacht und mit den Sünden beladen, können wir dazu lesen aus 1. Petrus 2. Des Zusammenhangs wegen lesen wir mal von Vers 21 an.
2: Denn dazu seid ihr berufen, da auch Christus gelitten hat für euch und euch ein Vorbild gelassen, dass ihr sollt nachfolgen seinen Fußtapfen. Welcher keine Sünde getan hat, ist auch kein Betrug in seinem Munde erfunden. Welcher nicht widerschallt, da er gescholten ward, nicht drohte, da er litt. Er stellte es aber dem anheim, der da Recht richtet, welcher unsere Sünden selbst hinaufgetragen hat an seinem Leibe auf das Holz, auf das wir, der Sünde abgestorben, der Gerechtigkeit leben, durch welches Wunden ihr seid heil geworden, denn ihr waret wie die irrenden Schafe, aber ihr seid nun bekehrt zu dem Hirten und Bischof eurer Seelen.
0: Also zuerst haben wir die Leiden des Herrn von Seiten der Menschen. Und insofern hat Christus eben ein Beispiel hinterlassen, weil auch Gläubige müssen leiden von der Ungerechtigkeit der Menschen um sie her. Also da hat der Herr ein Beispiel hinterlassen, aber wenn es darum ging, dass der Herr dann unter der Hand Gottes gelitten hat, da war er einzig in seinem Leiden. Da gibt es keine Parallelen zu dem, was wir leiden können. Also seine stellvertretenden Leiden, die waren einzigartig. Und das hängt damit zusammen, eben Vers 24, dass er unsere Sünden an seinem Leib auf dem Holz getragen hat. Also Gott hat alle Sünden auf ihn getan und darum kam der Zorn Gottes über ihn. Also wenn wir zurückgehen zu Psalm 88, Vers 8, auf mir liegt schwer dein Grimm. Dann im gleichen Vers, mit allen deinen Wellen hast du mich niedergedrückt. Die Wellen hier spielen natürlich an auf das Gericht Gottes in der Sintflut. Dort kam der Zorn Gottes in Form von Wasser und Wellen über die Erde. Und der Herr Jesus vergleicht hier eben das Gericht Gottes, das er erduldet hat, als die Wellen Gottes, die ihn niederdrückten. Und dann, wie gesagt, in Vers 16 am Schluss, ich trage deine Schrecken. Und Vers 17, deine Zorngluten sind über mich hingegangen. Und im gleichen Vers, deine Schrecknisse haben mich vernichtet. Also diese vier Begriffe, dein Grimm, deine Wellen, deine Schrecken, deine Zorngluten, fünf, deine Schrecknisse. Und dann nochmals in Vers 18, sie haben mich umringt wie Wasser den ganzen Tag. Und zwar ist es so, im Hebräischen steht hier Kol Hayom. Das bedeutet den ganzen Tag. Wenn stehen würde Kol Yom ohne den Artikel, dann heißt es täglich, jeden Tag. Das ist also auch im modernen Hebräischen macht man jetzt einen Ausdruck. Den ganzen Tag heißt Kol Hayom, täglich Kol Yom. Eine kleine Nuance, aber es geht ja darum, der Herr Jesus hat dieses Gericht nicht während mehreren Tagen getragen, sondern an diesem einen Tag, als der Zorn Gottes ihn am Kreuz getroffen hatte. Aber was doch zu sagen ist, an diesem einen Tag gab es eine Zeit des Lichts und eine Zeit der Finsternis. Und das kommt eben in Vers 2 bereits zum Ausdruck. Das Gleiche hatten wir schon in Psalm 22 gefunden, wo der Psalm beginnt, mein Gott, warum hast du mich verlassen? Ich rufe des Tages und du antwortest nicht und des Nachts und mir wird keine Ruhe. Und dort haben wir ja auch einen ganz klaren Kreuzigungspsalm vor uns. Eben beginnt gerade mit diesem einen Wort, der sieben Worte des Herrn Jesus am Kreuz. Und da wird auch gleich betont, des Tages, des Nachts. Diese Finsternis war ja etwas ganz Ungewöhnliches. Man hat auch außerbiblisch ein Zeugnis davon. Der samaritanische Geschichtsschreiber Tallus hat im Jahr 52 über diese Finsternis berichtet. Aber leider ist uns sein Werk verloren gegangen. Aber wie oft bei so antiken Geschichtsbüchern wurden die in späteren Geschichtsbüchern wieder zitiert. Und Julius Africanus hat im Jahr 220 ungefähr nach Christus diesen Tallus zitiert und schreibt dann, eben Tallus erwähnt diese Finsternis und er erklärt sie als eine Sonnenfinsternis. Unbegründet, wie mir scheint. Und so war natürlich der Einwand von Julius Africanus großartig, denn die Kreuzigung war ja um die Zeit von Passa und das fällt immer in die Zeit des Vollmondes. Und um Vollmond ist eine Sonnenfinsternis unmöglich, ja? Wegen der Position des Mondes, sonst gäbe es keinen Vollmond. Und es kommt dazu, eine Sonnenfinsternis kann ja höchstens eine Verdunkelung von wenigen Minuten zur Folge haben. Aber die Evangelien berichten, dass es eine Finsternis war von 3 Stunden. Von 12 Uhr mittags bis 3 Uhr. Unmöglich eine Sonnenfinsternis. Und trotzdem, die Finsternis ist geschehen. Sie wird bezeugt im Neuen Testament durch Matthäus und Lukas. Aber eben auch durch Tallus außerbiblisch. Und sie war eben prophetisch angekündigt. Durch solche Andeutungen im Psalm 88, Psalm 22. Noch deutlicher Jesaja 50, Vers 3.
2: Ich kleide den Himmel mit Dunkel und hülle ihn in Trauer.
0: Und der nächste Vers spricht dann über den leidenden Messias.
2: Gott, der Herr, hat mir eine Zunge gegeben, wie sie Jünger haben, dass ich wisse, mit den Müden zur rechten Zeit zu reden. Alle Morgen weckt er mir das Ohr, dass ich höre, wie Jünger hören. Gott, der Herr, hat mir das Ohr geöffnet, und ich bin nicht ungehorsam, und weiche nicht zurück. Ich bot meinen Rücken dar denen, die mich schlugen, und meine Wangen denen, die mich rauften. Mein Angesicht verbarg ich nicht vor Schmach und Speichel.
0: Jawohl, da haben wir den leidenden Messias, der gepeitscht wird. Ich bot meinen Rücken den Schlagenden, der misshandelt wurde von den Soldaten, meine Wangen den Raufenden. Das zeigt übrigens, dass der Messias, so wie das natürlich für alle Juden üblich war, im Altertum ein Bart trug. Raufen kann man ja nicht mit glatten Wangen. Meine Wangen den Raufenden und er wurde angespien. Mein Angesicht verbarg ich nicht vor Schmach und Speichel. Und in diesem Zusammenhang eben Vers 3, ich kleide die Himmel in Schwarz oder Trauerschwärze und mache Sacktuch zu ihrer Decke. Das wird also angedeutet in Psalm 88. Und wir müssen auch den Bezug sehen zu dem Ausdruck in Vers 6. Du hast mich in eine tiefe Grube gelegt. Oder wörtlich sogar, du hast mich in die tiefste Grube gelegt. In Finsternisse. Und Vers 7. Du hast mich in Finsternisse gelegt. Und das Maß der Leiden des Herrn kommt so eindrücklich zum Ausdruck in Vers 4. Denn satt ist meine Seele von Leiden. Und der Tod wird auch so schrecklich beschrieben. Und zwar müssen wir uns ja wieder ganz im Klaren sein, was das für den Herrn war. Wir sind durch die Folgen der Sünde schon so an den Tod gewohnt, als etwas, das einfach irgendwie dazugehört. Aber wir müssen immer wieder aus der biblischen Perspektive sehen, der Tod ist etwas völlig Unnatürliches. Das war nie Gottes Wille, dass der Tod in dieser Schöpfung herrschen sollte, das kam erst mit dem Sündenfall. Und so ist der Tod, wie Hiob 18 das sagt, eigentlich der König der Schrecken. Aber der Herr Jesus kam in diese Welt und er konnte sagen, Johannes 14, Vers 6, ich bin der Weg, die Wahrheit und das Leben. Er war das Leben in Person. Und nun sollte er in den Tod gehen, weil er beladen worden war mit unseren Sünden, den Sünden aller, die an ihn glauben, und zur Sünde gemacht. Und darum sind all diese Verse, die vom Tod sprechen, für ihn noch viel schrecklicher als für uns. Vers 4, und mein Leben ist nahe am Scheol. Dann Vers 5, ich bin gerechnet zu denen, die in die Grube hinabfahren. Und wo finden wir das Grab weiter erwähnt? Nämlich, da haben wir eine Fülle von Beschreibungen des Zustandes des Todes. Beginnen wir mal mit Scheol in Vers 4. Wahrscheinlich ist das bei anderen nicht mit dem hebräischen Wort, sondern mit einer Übersetzung wiedergegeben. Wie steht das? Totenreich. Wir müssen da ganz kurz uns im Klaren werden, was ist der Scheol nach der Bibel? Was meint dieser Ausdruck? Also Scheol kommt von der Wurzel Sha'al, verlangen, fordern. Und der Scheol ist also der Fordernde, der ständig, eben wie er sagt, der Opfer fordert und sie verschlingt. Also wird als dieser grimmige, unersättliche beschrieben. Vielleicht noch als Parallele dazu, wo diese Wortherkunft auch deutlich durchschimmert. In Sprüche 30, Vers 15 heißt es, der Blutegel hat zwei Töchter. Wie heißen die? Gib her, gib her. Und jetzt kommt's. Drei sind es, die nicht satt werden. Vier, die nicht sagen, genug. Der Scheol, das Totenreich, der Fordernde, er bekommt nie genug. Und dann der verschlossene Mutterleib, gibt einfach kein Kind. Ja? Die Erde, welche des Wassers nicht satt wird. Und schließlich das Feuer, das nicht sagt, genug. Je mehr man Holz nachschiebt, das Feuer sagt nie, jetzt reicht's, sagen wir mal, ja, jetzt bin ich satt. Und so ist also der Scheol unter diesen, die nie satt werden. Es ist so, im Alten Testament ist also der Scheol einfach der Zustand des Todes. Aber je nach Bibelstelle wird der diesseitige Aspekt damit bezeichnet oder der jenseitige Aspekt. Also der diesseitige Aspekt des Scheols ist das Grab. Schlicht das Grab. Also sehr oft bedeutet Scheol einfach das Grab, da wo der tote Körper eben hineingetan wird. Und wenn es jetzt eben hier heißt im Scheol, wer steht da auf, um dich zu preisen? Im Psalm 88. Also alle die im Grab sind, diese Körper, die bekommen nichts mit davon, was Gott tut auf dieser Erde und all die Wunder, die er tut an seinem Volk. Und sie stehen auch nicht auf, sie preisen Gott nicht mehr. Und dabei, ohne den Körper, wie würden wir heute Gott loben? Wir hätten keine Stimme, zum Beispiel. Und ich meine, es ist ja nicht nur die Stimme, sondern überhaupt unser ganzer Körper ist der Resonanzkörper, damit wir singen können. Wenn wir singen, schwingt ja eigentlich, oder sollte so sein, wenn man richtig singt, dass der ganze Körper mitschwingt. Und eben, das fällt alles weg. Die im Grab sind, haben nichts mehr damit zu tun. Und dann wird in Vers 13 eben gesprochen über das Land der Vergessenheit. Sie sind in der Finsternis. Das ist der diesseitige Aspekt. Aber Scheol kann eben auch bedeuten der jenseitige Aspekt. Und das bedeutet aber für den geretteten Menschen, schon im Alten Testament, bedeutet das Paradies. Bereits in Prediger 12 wird uns gezeigt, mit dem Tod ist nicht einfach die Existenz ausgelöscht. Schlagen wir mal auf. Prediger 12, da wird das Altwerden beschrieben und dann schließlich der Tod. Wer könnte uns lesen, Prediger 12, Vers 5, ganz am Schluss.
3: Denn der Mensch fährt dahin, wo er ewig bleibt, und die Klageleute gehen umher auf der Gasse, ehe der silberne Strick zerreißt, und die goldene Schale zerbricht und der Eimer zerschellt an der Quelle und das Rad zerbrochen in den Brunnen fällt. denn der Staub muss wieder zur Erde kommen, wie er gewesen ist, und der Geist wieder zu Gott, der ihn gegeben hat.
0: Jawohl, denn der Mensch geht hin, wörtlich zu seinem ewigen Haus. Der Ausdruck, das ewige Haus, ist eben im Hebräischen der Ausdruck für den Friedhof. Ja, kann man sehen an jüdischen Friedhöfen, Beta Olamim, das Haus der Ewigkeiten, das ist der Friedhof. Also der Mensch geht zu seinem ewigen Haus, das ist der Friedhof. Die Klagenden ziehen umher auf der Straße, das ist der Trauerzug. Und Salomo sagt ja ab Vers 1, der Mensch soll an seinen Schöpfer denken, bevor er eben alt wird und nicht mehr kann und nicht mehr mag. Und bevor, so geht das weiterhin hier in Vers 6, bevor oder ehe zerrissen wird die silberne Schnur, zerschlagen die goldene Schale, zerbrochen der Eimer am Quell. Das ist eine eindrückliche Beschreibung des Todes und seiner Folgen. Die silberne Schnur, das ist das Rückengrat, das ja etwas ganz besonders Wichtiges ist, aber auch Delikates, dem man ganz besonders Sorge geben muss, denn in dieser silbernen Schnur sind ganz wesentliche Neuronen, Nervenbahnen untergebracht, aber die zerbricht dann. Die silberne Schnur, und dann zerschlagen die goldene Schale, das ist eben das, worauf der Mensch im Allgemeinen so besonders stolz ist, das ist diese Schale da oben, wo das Gehirn drin versorgt ist. Das ist die goldene Schale, aber der Schädel geht auch kaputt. Und zerbrochen der Eimer am Quell und zerschlagen die Schöpfwelle an der Zisterne. Die Schöpfwelle an der Zisterne, das ist ein Bild des Herzens. Ja, das ist der Motor, mit dem man die Flüssigkeit unten aus dem Brunnen heraufholt. Das ist die Pumpe, das Herz, die Schöpfwelle. Und da haben wir auch gleich die Erklärung, was denn eben der Eimer am Quell ist. Das ist eben dieses Gerät oder dieses Gefäß, das die Flüssigkeit beinhaltet, die dann durch die Schöpfwelle in Bewegung gesetzt wird. Und wir sprechen ja von den Blutgefäßen. Ja, der Eimer am Quell, das sind die Blutgefäße. Aber das geht alles kaputt. Eimer am Quell zerbrochen, die Schöpfwelle an der Zisterne zerschlagen. Und der Mensch kehrt zum Staub zurück. Aber, das war ja der langen Rede kurzer Sinn, darauf wollte ich hinaus, der Geist kehrt zu Gott zurück. Und das zeigt schon alttestamentlich, es gibt einen diesseitigen Aspekt des Scheols, der Mensch kehrt zurück zum Staub, die Schale geht kaputt, die silberne Schnur wird zerbrochen und so weiter. Und einen jenseitigen Aspekt, der Geist geht zu Gott. Aber, ganz besonders das Neue Testament macht uns klar, für den verlorenen Menschen, der zu Lebzeiten nicht die Vergebung Gottes in Anspruch genommen hat, bedeutet das etwas Schreckliches, das Gefängnis, der Ort der Qual, noch nicht die Hölle, die ist leer, bis heute. Der Ort der Qual, der Herr Jesus spricht darüber in Lukas 16, über den Hades, wo der reiche Mann nach seinem Tod hinkommt, und dieser Ort wird genannt eben Hades in Lukas 16, Vers 23. Und dabei ist noch wichtig zu beachten, das ist eine Geschichte, die der Herr da erzählt, über den reichen Mann und Lazarus, die ins Jenseits kommen. Es wird nämlich nicht eingeführt, dass der Herr da ein Gleichnis erzählt. Und es ist auch gar kein Gleichnis. Es gibt nämlich kein einziges Gleichnis im Neuen Testament, wo Eigennamen vorkommen. Und hier wird gesprochen über Lazarus, über Abraham und die Propheten, über Mose. Das kommt nie vor in den Gleichnissen. Das ist eine Geschichte. Also, dieser Mann ist im Hades und dieser Ort wird beschrieben für ihn in Lukas 16, Vers 29, Ort der Qual. Dieser gleiche Ort wird beschrieben in 1. Petrus 3, Vers 20, ich sage das nur für die, die sich Notizen machen, als das Gefängnis. 1. Petrus 3, Vers 20, das Gefängnis. Die warten dort bis zur Auferstehung.

das Wort eigentlich? Der Unsichtbare. Aides. Und dann wurde es aspiriert. Haides. Aber Aides ist das Alpha Privativum, das also etwas verneint. Aides ist der Unsichtbare. Das ist einfach der unsichtbare Bereich des Todes. Von dem wird auch in der Mythologie gesprochen, aber die Bibel nimmt diesen griechischen Ausdruck als Übersetzung des alttestamentlichen Sheol. Also ist der unsichtbare Bereich, wo wir Menschen eben nicht hineinschauen können. Es sei denn, dass eben uns die Bibel den Vorhang öffnet, wie zum Beispiel in Lukas 16. Aber von dem Herrn Jesus steht auch in Psalm 16, diesen Psalm hatten wir ja auch schon mal studiert, als messianischen Psalm, dort sagt er, du wirst meine Seele dem Sheol nicht lassen. Und dieser Vers wird ja zitiert von Petrus in Apostelgeschichte 2 an Pfingsten. Und dort sagt er, du wirst meine Seele dem Hades nicht lassen. Nun, der Herr Jesus ging auch ins Totenreich, aber für ihn war das Totenreich das Paradies. Darum sagt er dem Mitgekreuzigten, der sich im letzten Moment noch bekehrte, heute wirst du mit mir im Paradies sein. Also für die erlösten Menschen im Alten und im Neuen Testament ist der Sheol, der Hades, das Paradies. Glückseligkeit. Paulus sagt ihm, es ist besser abzuscheiden und bei Christus zu sein. Philipper 1, Vers 20. Bei Christus. Das Paradies bei Christus. Aber es ist eben nicht ein Zustand der Vollendung. Der Körper fehlt. Und darum, das ist einfach nicht der abgeschlossene Zustand. Aber doch so, dass Paulus sagt, es ist besser abzuscheiden und bei Christus zu sein. Das ist weitaus besser als hier. Und diese Gläubigen warten dann eben auf den Tag der Entrückung, der Wiederkunft Jesu für die Gemeinde. Und dann werden all diese Seelen, die im Paradies sind, die Auferweckung ihres Körpers erleben. Der Körper wird wieder auferweckt und mit Seele und Geist vereinigt. Und das ist dann die Vollendung. Es ist ein neuer Leib in dem Sinn, dass er eben unsterblich ist, nicht mehr krank wird, aber es ist der alte Leib, der auferweckt wird. Also Gott lässt eben die Leiber, die der Entschlafenen, wieder aufstehen. Und so war es ja auch der Leib des Herrn Jesus, der im Grab war. Dieser Leib wurde auferweckt, nicht ein anderer. Und es ist ja so, genau wie Gott einen neuen Himmel und eine neue Erde wird er machen, nicht aus dem Nichts, sondern wird diese Erde zuerst auflösen. Die Elemente werden aufgelöst werden im Brande, sagt 2. Petrus 3, und dann umgewandelt werden. Darum steht in Hebräer 1, Vers 10, du hast im Anfang die Erde gegründet, und da heißt es, Himmel und Erde, sie werden veralten und sie werden verwandelt werden. Sie werden verwandelt werden. Das ist der gleiche Ausdruck wie in 1. Korinther 15, 51 und folgende, wo es steht, vom Körper der Gläubigen, die die Entrückung erleben werden, noch als Lebendige, ihr Körper wird verwandelt werden. Das heißt also, es ist die gleiche Substanz, die umgewandelt wird in einen unsterblichen Körper. Und so erklärt Paulus in 1. Korinther 15, die Auferstehung ist genauso wie bei der Landwirtschaft. Man sät ein Samenkorn. Und aus diesem Samenkorn, das man sät, kommt dann die Pflanze. Ist nicht wesensmäßig etwas anderes. Sondern das, was herauswächst, das ist wesensmäßig der Samen. Und so wird der Körper, der ins Grab gelegt wird, wesensmäßig derselbe Körper sein, aber umgewandelt, so dass Paulus sagt, es wird gesät in Schwachheit, es wird auferweckt in Kraft, es wird gesät in Unehre, es wird auferweckt in Ehre, es wird gesät in Verweslichkeit, es wird auferweckt in Unverweslichkeit. Aber das ist schon wichtig, dass man klar festhält, es ist nicht plötzlich ein neuer Körper, der aus anderer Substanz gemacht wäre, sondern es ist der alte Körper, der wieder auferstehen wird. Gehen wir weiter in Psalm 88. Also wir haben gesehen, wie schrecklich das für den Herrn war, in den Tod zu gehen, weil er das Leben ist. Und das macht uns übrigens auch verständlich, warum der Herr im Garten Gethsemane so intensiv gebetet hat.

0: Gut, er hat einerseits als der Vollkommene gesehen, dass er mit diesem Schmutz der Sünde beladen werden sollte, zur Sünde gemacht werden sollte. Ein so schrecklicher Gedanke. Und er hat auch gesehen, dass er unter das Gericht Gottes kommen wird, als Stellvertreter. Und drittens hat er gesehen, dass er, der das Leben ist, als Mensch wird in den Tod gehen müssen. Und so hat der Herr intensiv gebetet, sein Schweiß ist geworden wie Blutstropfen. Das ist ja ein Phänomen, das man in der Medizin kennt, aber nur in ganz, ganz extremen seelischen Nöten. Dass also effektiv Blut aus der Blutbahn ins Gewebe austritt und man Blut schwitzt. Also wortwörtlich. Ja, und so hat der Herr gebetet, Vater, wenn es möglich ist, so gehe dieser Kelch an mir vorüber. Aber es war nicht möglich, weil wir sonst alle verloren gegangen wären. Und so hat der Herr das auf sich genommen. Aber schauen wir mal in Psalm 88, wie er betet, in Vers 15.
1: Warum verstößt du, Herr, meine Seele und verbirgst dein Antlitz vor mir?
0: Ja, merken wir die Parallele zu Psalm 22, Vers 2. Mein Gott, warum hast du mich verlassen? Dieses Warum macht deutlich, dass er das nicht verdient hat. Wenn man verdienterweise unter dem Zorn Gottes steht, dann muss man nicht mehr sagen, warum. Die beiden Mitgekreuzigten, für die war klar, warum sie gekreuzigt waren. Und der eine hat dann auch in Lukas 23 zum Ausdruck gebracht, wir empfangen, was unsere Taten wert ist. Dieser aber hat nichts Ungeziemendes getan. Also für sie war es nicht ein Warum müssen sie leiden. Aber der Herr kann fragen, warum, Herr, verwirfst du meine Seele, verbirgst dein Angesicht vor mir? Und so hat Gott sich wirklich von dem Herrn Jesus in den Stunden der Finsternis, als er Sündenträger war, abgewandt. Aber warum? Die Frage warum stellt er, damit wir sie beantworten. Und wohl uns, wenn wir beantworten können, wegen meiner Sünde. Wegen meiner Sünde, die der Herr getragen hat, hat der Herr ihn verworfen, sein Angesicht vor ihm verborgen. Und dann sehen wir noch einen Schmerz des Herrn, den er am Kreuz erlebt hat. Vers 9. Alle seine Jünger haben ihn verlassen. Und der letzte Vers sagt,
1: meine Freunde und Nächsten hast du mir entfremdet und meine Verwandten hältst du fern von mir.
0: Jawohl, meine Bekannten entfernt. Und das hat der Herr erlebt, indem eben die Jünger geflohen sind, aber wir sehen, wie Frauen abseits des Kreuzes waren. Können wir das kurz aufschlagen? Matthäus 27, Vers 55.
2: Und es waren viele Frauen da, die von Ferne zusahen. Die waren Jesus aus Galiläa nachgefolgt und hatten ihm gedient. Unter ihnen war Maria von Magdala und Maria, die Mutter des Jakobus und Josef, und die Mutter der Söhne des Zebedäus.
0: Jawohl. Und dann haben wir eben auch in den Parallelstellen diese Beschreibung, wie sie abseits stehen. Und eben der Herr verlassen allein. Und er sagt sogar in Vers 9, hast mich ihnen zum Greuel gesetzt. Nämlich dadurch, dass er so entstellt wurde durch die Misshandlungen, dass das Peitschen der Römer war ja nicht nur ein Peitschen, sondern an den Riemenenden waren ja normalerweise Widerhaken oder spitze metallene Gegenstände angebracht. Die haben den ganzen Rücken in eine blutige Masse verwandelt. Und davon spricht ja auch ganz ausdrücklich Psalm 129. Kann uns jemand Vers 3 vorlesen?
1: Die Pflüger haben auf meinem Rücken geackert und ihre Furchen langgezogen.
0: Jawohl. Pflüger haben auf meinem Rücken gepflügt, haben langgezogen ihre Furchen. Und genau so sieht das aus. Wenn man mal ein richtiges Bild sieht, es gibt ja noch Fotoaufnahmen von geschlagenen Sklaven im alten Amerika. Das sieht genau so aus, wie Furchen, die durch den Acker gezogen worden sind. Und in Jesaja 52 lesen wir ja Folgendes. Liest uns da jemand Jesaja 52, Vers 14.
1: Wie sich viele über ihn entsetzten, weil seine Gestalt hässlicher war als die anderer Leute und sein Aussehen als das der Menschenkinder.
0: Jawohl. Es ist so, der hebräische Text ist ziemlich schwierig zum Übersetzen, ganz wörtlich auf Deutsch. Sinngemäß kann man es gut übersetzen. Aber der Sinn ist dieser, gleich wie sich viele über dich entsetzt haben, so entstellt war sein Aussehen, weg von dem irgendeines Mannes und seine Gestalt weg von der Menschenkinder. Das heißt, er war nicht mehr menschenähnlich. Also durch die Misshandlung. Auch die Dornenkrone, die er das Blut in Rinnsalen runterfließen ließ, verfilzt mit dem Haar, das bot eine Schreckenserscheinung und das umschreibt der Herr so, du hast mich ihnen zum Greuel gesetzt. Ja, aber jetzt erinnern wir uns nochmals, am Anfang haben wir gesehen, dieser Psalm musste in schwermütiger Weise mit gedämpfter Stimme vorgetragen werden. Aber wo? Wo haben die Leviten die Psalmen aufgeführt? An den großen Festen, am Passafest, Pfingstfest und Laubhüttenfest, da waren ja so viele Leute da, da ging man in den Frauenvorhof. Das war also die Synagoge unter freiem Himmel für die großen Feste. Aber außerhalb dieser drei Wochen, in der übrigen Zeit des Jahres, wo haben die aufgeführt? Im innersten Vorhof beim Altar. Also da, wo man tagtäglich die Opfer schlachtete und auf dem Altar darbrachte, da wurde auch dieser Psalm gesungen. Und es ist ja klar, aus der Beschreibung von Heman im Alten Testament, dass dieser Psalm mit seinem Leben keinen Bezug hatte. Sondern Heman hat, da er ein Prophet war, und wir haben ja gelesen in 1. Chroniker 25, er und auch andere, die haben mit den Musikinstrumenten geweissagt. Damit ausdrücklich dieser weissagende, prophetische Charakter ihres Dienstes beschrieben. Das war eine prophetische Weissagung hin auf die Leiden des Christus. Aber eben gesungen, aufgeführt, in Verbindung mit den Opfern. Nicht irgendwo im Tempel, sondern wirklich beim Altar. Das macht das Ganze eben noch viel ergreifender. Und auch klar, damit man sieht, dass das ein Hinweis ist auf die Leiden des Messias.

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0: Nachdem Mose, der Knecht des Herrn, gestorben war, sprach der Herr zu Josua, dem Sohn Nuns, Moses Diener:
1: Mein Knecht Mose ist gestorben. So mache dich nun auf und zieh über den Jordan, du und dies ganze Volk, in das Land, das ich ihnen, den Israeliten, gegeben habe. Jede Stätte, auf die eure Fußsohlen treten werden, habe ich euch gegeben, wie ich Mose zugesagt habe. Von der Wüste bis zum Libanon und von dem großen Strom Euphrat bis an das große Meer gegen Sonnenuntergang, das ganze Land der Hethiter, soll euer Gebiet sein. Es soll dir niemand widerstehen dein Leben lang. Wie ich mit Mose gewesen bin, so will ich auch mit dir sein. Ich will dich nicht verlassen, noch von dir weichen. Sei getrost und unverzagt. Denn du sollst diesem Volk das Land austeilen, das ich ihnen zum Erbe geben will, wie ich ihren Vätern geschworen habe. Sei nur getrost und ganz unverzagt, dass du hältst und tust in allen Dingen nach dem Gesetz, das dir Mose, mein Knecht, geboten hat. Weiche nicht davon, weder zur Rechten noch zur Linken, damit du es recht ausrichten kannst, wohin du auch gehst. Und lass das Buch dieses Gesetzes nicht von deinem Munde kommen, sondern betrachte es Tag und Nacht, dass du hältst und tust in allen Dingen nach dem, was darin geschrieben steht. Dann wird es dir auf deinen Wegen gelingen, und du wirst es recht ausrichten. Siehe, ich habe dir geboten, dass du getrost und unverzagt seist. Lass dir nicht grauen und entsetze dich nicht. Denn der Herr, dein Gott, ist mit dir in allem, was du tun wirst.
0: Da gebot Josua den Amtleuten des Volks und sprach:
2: Geht durch das Lager und gebietet dem Volk und sprecht: Schafft euch Vorrat. Denn nach 3 Tagen werdet ihr hier über den Jordan gehen, dass ihr hineinkommt und das Land einnehmt, das euch der Herr, euer Gott, geben wird.
0: Und zu den Rubenitern, Gaditern und dem halben Stamm Manasse sprach Josua:
2: Denkt an das Wort, das euch Mose, der Knecht des Herrn, geboten hat. Der Herr, euer Gott, hat euch zur Ruhe gebracht und euch dies Land gegeben. Eure Frauen und Kinder und euer Vieh lasst im Land bleiben, das euch Mose gegeben hat, diesseits des Jordans. Ihr aber sollt, so viele von euch streitbare Männer sind, vor euren Brüdern gerüstet hinüberziehen und ihnen helfen, bis der Herr eure Brüder auch zur Ruhe bringt, wie euch, dass auch sie einnehmen das Land, das ihnen der Herr, euer Gott, geben wird. Dann sollt ihr wieder zurückkehren in euer Land, das euch Mose, der Knecht des Herrn, zum Besitz gegeben hat, diesseits des Jordans, gegen den Aufgang der Sonne.
0: Und sie antworteten Josua und sprachen:
3: Alles, was du uns geboten hast, das wollen wir tun. Und wo du uns hinsendest, da wollen wir hingehen.
4: Wie wir Mose gehorsam gewesen sind, so wollen wir auch dir gehorsam sein. Nur, dass der Herr, dein Gott, mit dir sei, wie er mit Mose war.
5: Wer deinem Mund ungehorsam ist und nicht gehorcht deinen Worten in allem, was du uns gebietest, der soll sterben. Sei nur getrost und unverzagt.

0: Josua aber, der Sohn Nuns, sandte von Schittim zwei Männer heimlich als Kundschafter aus und sagte ihnen:
1: Geht hin, seht das Land an, auch Jericho.
0: Die gingen hin und kamen in das Haus einer Hure, die hieß Rahab, und kehrten dort ein. Da wurde dem König von Jericho angesagt:
2: Siehe, es sind in dieser Nacht Männer von Israel hereingekommen, um das Land zu erkunden.
0: Da sandte der König von Jericho zu Rahab und ließ ihr sagen:
2: Gib die Männer heraus, die zu dir in dein Haus gekommen sind, denn sie sind gekommen, um das ganze Land zu erkunden.
0: Aber die Frau verbarg die beiden Männer und sprach:
3: Ja, es sind Männer zu mir hereingekommen, aber ich wusste nicht, woher sie waren. Und als man die Stadttore zuschließen wollte, als es finster wurde, gingen sie hinaus und ich weiß nicht, wo sie hingegangen sind. Jagt ihnen eilends nach, dann werdet ihr sie ergreifen.
0: Sie aber hatte sie auf das Dach steigen lassen und unter den Flachsstängeln versteckt, die sie auf dem Dach ausgebreitet hatte. Die aber jagten den Männern nach auf dem Wege zum Jordan bis an die Furten, und man schloss das Tor zu, als die draußen waren, die ihnen nachjagten. Und ehe die Männer sich schlafen legten, stieg sie zu ihnen hinauf auf das Dach und sprach zu ihnen:
3: Ich weiß, dass der Herr euch das Land gegeben hat, denn ein Schrecken vor euch ist über uns gefallen, und alle Bewohner des Landes sind vor euch feige geworden. Denn wir haben gehört, wie der Herr das Wasser im Schilfmeer ausgetrocknet hat vor euch her, als ihr aus Ägypten zogt, und was ihr den beiden Königen der Amoriter, Sion und Og, jenseits des Jordans getan habt, wie ihr an ihnen den Bann vollstreckt habt. Und seitdem wir das gehört haben, ist unser Herz verzagt, und es war keiner mehr vor euch zu atmen. Denn der Herr, euer Gott, ist Gott oben im Himmel und unten auf Erden. So schwört mir nun bei dem Herrn, weil ich an euch Barmherzigkeit getan habe, dass auch ihr an meines Vaters Hause Barmherzigkeit tut, und gebt mir ein sicheres Zeichen, dass ihr leben lasst meinen Vater, meine Mutter, meine Brüder und meine Schwestern und alles, was sie haben, und uns vom Tode errettet.
0: Die Männer sprachen zu ihr:
4: Tun wir nicht Barmherzigkeit und Treue an dir, wenn uns der Herr das Land gibt, so wollen wir selbst des Todes sein, sofern du unsere Sache nicht verrätst.
0: Da ließ Rahab sie an einem Seil durchs Fenster hernieder, denn ihr Haus war an der Stadtmauer, und sie wohnte an der Mauer. Und sie sprach zu ihnen:
3: Geht auf das Gebirge, dass euch nicht begegnen, die euch nachjagen, und verbergt euch dort 3 Tage, bis sie zurückkommen, die euch nachjagen. Danach geht eure Straße.
0: Die Männer aber sprachen zu ihr:
5: Wir wollen den Eid so einlösen, den du uns hast schwören lassen. Wenn wir ins Land kommen, so sollst du dies rote Seil in das Fenster knüpfen, durch das du uns herniedergelassen hast, und zu dir ins Haus versammeln deinen Vater, deine Mutter, deine Brüder und deines Vaters ganzes Haus.
6: Und wer zur Tür deines Hauses herausgeht, dessen Blut komme über ihn, aber wir seien unschuldig. Doch das Blut aller, die in deinem Hause sind, soll über uns kommen, wenn Hand an sie gelegt wird. Und wenn du etwas von dieser unserer Sache verrätst, so sind wir des Eides los, den du uns hast schwören lassen.
0: Sie sprach:
3: Es sei, wie ihr sagt.
0: Und ließ sie gehen. Und sie gingen weg. Und sie knüpfte das rote Seil ins Fenster. Sie aber gingen weg und kamen aufs Gebirge und blieben 3 Tage dort, bis die zurückgekommen waren, die ihnen nachjagten. Denn sie hatten sie gesucht auf allen Straßen und doch nicht gefunden. Da kehrten die beiden Männer um und gingen vom Gebirge herab und setzten über und kamen zu Josua, dem Sohn Nuns, und erzählten ihm alles, was ihnen begegnet war, und sprachen zu Josua:
7: Der Herr hat uns das ganze Land in unsere Hände gegeben, und es sind auch alle Bewohner des Landes vor uns feige geworden.

0: Und Josua machte sich früh auf, und sie zogen aus Schittim und kamen an den Jordan, er und alle Israeliten, und blieben dort über Nacht, ehe sie hinüberzogen. Nach 3 Tagen aber gingen die Amtleute durchs Lager und geboten dem Volk:
1: Wenn ihr die Lade des Bundes des Herrn eures Gottes seht, und wie die Priester aus dem Stamm Levi sie tragen, so brecht auf von eurem Ort und folgt ihr nach. Doch dass zwischen euch und ihr ein Abstand sei von ungefähr 2000 Ellen, ihr sollt ihr nicht zu nahe kommen. Aber ihr müsst ja wissen, auf welchem Wege ihr gehen sollt, denn ihr seid den Weg bisher noch nicht gegangen.
0: Und Josua sprach zum Volk:
2: Heiligt euch, denn morgen wird der Herr Wunder unter euch tun.
0: Und zu den Priestern sprach er:
2: Hebt die Bundeslade auf und geht vor dem Volk her.
0: Da hoben sie die Bundeslade auf und gingen vor dem Volk her. Und der Herr sprach zu Josua:
3: Heute will ich anfangen, dich groß zu machen vor ganz Israel, damit sie wissen, wie ich mit Mose gewesen bin, so werde ich auch mit dir sein. Und du gebiete den Priestern, die die Bundeslade tragen, und sprich: Wenn ihr an das Wasser des Jordans herankommt, so bleibt im Jordan stehen.
0: Und Josua sprach zu den Israeliten:
2: Hört zu, hört die Worte des Herrn eures Gottes. Daran sollt ihr merken, dass ein lebendiger Gott unter euch ist und dass er vor euch vertreiben wird die Kanaaniter, Hethiter, Hiviter, Perisiter, Girgashiter, Amoriter und Jebusiter. Siehe, die Lade des Bundes des Herrschers über alle Welt wird vor euch hergehen in den Jordan. So nehmt nun 12 Männer aus den Stämmen Israels, aus jedem Stamm einen. Wenn dann die Fußsohlen der Priester, die die Lade des Herrn des Herrschers über alle Welt tragen, in dem Wasser des Jordans stillstehen, so wird das Wasser des Jordans, das von oben herabfließt, nicht weiterlaufen, sondern stehen bleiben wie ein einziger Wall.
0: Als nun das Volk aus seinen Zelten auszog, um durch den Jordan zu gehen, und als die Priester die Bundeslade vor dem Volk hertrugen und an den Jordan kamen und ihre Füße vorn ins Wasser tauchten, der Jordan aber war die ganze Zeit der Ernte über alle seine Ufer getreten, da stand das Wasser, das von oben herniederkam, aufgerichtet wie ein einziger Wall, sehr fern bei der Stadt Adam, die zur Seite von Zaretan liegt. Aber das Wasser, das zum Meer hinunterlief, zum Salzmeer, das nahm ab und floss ganz weg. So ging das Volk hindurch, gegenüber von Jericho. Und die Priester, die die Lade des Bundes des Herrn trugen, standen still im Trockenen, mitten im Jordan. Und ganz Israel ging auf trockenem Boden hindurch, bis das ganze Volk über den Jordan gekommen war.

0: Als nun das Volk ganz über den Jordan gegangen war, sprach der Herr zu Josua:
1: Nehmt euch aus dem Volk 12 Männer, aus jedem Stamm einen, und gebietet ihnen: Hebt mitten aus dem Jordan 12 Steine auf von der Stelle, wo die Füße der Priester stillstehen, und bringt sie mit euch hinüber und legt sie in dem Lager nieder, wo ihr diese Nacht bleiben werdet.
0: Da rief Josua die 12 Männer, die er bestellt hatte aus Israel, aus jedem Stamm einen, und sprach zu ihnen:
2: Geht hinüber vor der Lade des Herrn, eures Gottes, mitten in den Jordan, und ein jeder hebe einen Stein auf seine Schulter, nach der Zahl der Stämme Israels, damit sie ein Zeichen seien unter euch. Wenn eure Kinder später einmal fragen, was bedeuten euch diese Steine, so sollt ihr ihnen sagen: Weil das Wasser des Jordans weggeflossen ist vor der Lade des Bundes des Herrn, als sie durch den Jordan ging, sollen diese Steine für Israel ein ewiges Andenken sein.
0: Da taten die Israeliten, wie ihnen Josua geboten hatte, und trugen 12 Steine mitten aus dem Jordan, wie der Herr zu Josua gesagt hatte, nach der Zahl der Stämme Israels, und brachten sie mit sich hinüber in das Lager und legten sie dort nieder. Und Josua richtete 12 Steine auf, mitten im Jordan, wo die Füße der Priester gestanden hatten, die die Bundeslade trugen. Diese sind noch dort, bis auf den heutigen Tag. Die Priester aber, die die Lade trugen, standen mitten im Jordan, bis alles ausgerichtet war, was der Herr dem Josua geboten hatte, dem Volk zu sagen, genau wie Mose dem Josua geboten hatte. Und das Volk ging eilends hinüber. Als nun das Volk ganz hinübergegangen war, da ging die Lade des Herrn auch hinüber, und die Priester vor dem Volk her. Und die Rubeniter und Gaditer und der halbe Stamm Manasse gingen gerüstet vor den Israeliten her, wie Mose zu ihnen geredet hatte. An 40.000 zum Krieg gerüstete Männer gingen vor dem Herrn her zum Kampf ins Jordantal von Jericho. An diesem Tage machte der Herr den Josua groß vor ganz Israel. Und sie fürchteten ihn, wie sie Mose gefürchtet hatten sein Leben lang. Und der Herr sprach zu Josua:
1: Gebiete den Priestern, die die Lade mit dem Gesetz tragen, dass sie aus dem Jordan heraufsteigen.
0: Da gebot Josua den Priestern:
2: Steigt herauf aus dem Jordan!
0: Und als die Priester, die die Lade des Bundes des Herrn trugen, aus dem Jordan heraufstiegen und mit ihren Fußsohlen aufs Trockene traten, kam das Wasser des Jordans wieder an seine Stätte und floss wie vorher über alle seine Ufer. Es war aber der 10. Tag des 1. Monats, als das Volk aus dem Jordan heraufstieg. Und sie lagerten sich in Gilgal, östlich der Stadt Jericho. Und die 12 Steine, die sie aus dem Jordan genommen hatten, richtete Josua auf in Gilgal und sprach zu Israel:
2: Wenn eure Kinder später einmal ihre Väter fragen, was bedeuten diese Steine, so sollt ihr ihnen kundtun und sagen: Israel ging auf trockenem Boden durch den Jordan, als der Herr, euer Gott, den Jordan vor euch austrocknete, bis ihr hinübergegangen wart. Wie der Herr, euer Gott, am Schilfmeer getan hatte, dass er vor uns austrocknete, bis wir hindurchgegangen waren. Damit alle Völker auf Erden die Hand des Herrn erkennen, wie mächtig sie ist, und den Herrn, euren Gott, fürchten alle Zeit.

0: Als nun alle Könige der Amoriter, die jenseits des Jordans nach Westen zuwohnten, und alle Könige der Kanaaniter am Meer hörten, wie der Herr das Wasser des Jordans ausgetrocknet hatte vor den Israeliten, bis sie hinübergegangen waren, da verzagte ihr Herz, und es wagte keiner mehr zu atmen vor Israel. Zu dieser Zeit sprach der Herr zu Josua:
1: Mache dir steinerne Messer und beschneide die Israeliten wie schon früher.
0: Da machte sich Josua steinerne Messer und beschnitt die Israeliten auf dem Hügel, der vor heute. Und das ist der Grund, warum Josua sie beschnitten hat. Das ganze Volk, das aus Ägypten gezogen war, die Männer, alle Kriegsleute, waren unterwegs in der Wüste gestorben, als sie aus Ägypten zogen. Und das ganze Volk, das auszog, war beschnitten gewesen. Aber das ganze Volk, das unterwegs in der Wüste geboren war, als sie aus Ägypten zogen, das war nicht beschnitten. Denn die Israeliten wanderten 40 Jahre in der Wüste, bis es mit dem ganzen Volk, den Kriegsmännern, die aus Ägypten gezogen waren, zu Ende gegangen war, weil sie der Stimme des Herrn nicht gehorcht hatten. Wie denn der Herr ihnen geschworen hatte, sie sollten das Land nicht sehen, das der Herr, wie er ihren Vätern geschworen hatte, uns geben wollte, ein Land, darin Milch und Honig fließt. Ihre Söhne, die er an ihrer Stadt hatte aufwachsen lassen, beschnitt Josua, denn sie waren noch unbeschnitten und unterwegs nicht beschnitten worden. Und als das ganze Volk beschnitten war, blieben sie an ihrem Ort im Lager, bis sie genesen waren. Und der Herr sprach zu Josua:
1: Heute habe ich die Schande Ägyptens von euch abgewälzt.
0: Und diese Stätte wurde Gilgal genannt, bis auf diesen Tag. Und als die Israeliten in Gilgal das Lager aufgeschlagen hatten, hielten sie Passa, am 14. Tage des Monats, am Abend, im Jordantal von Jericho, und aßen vom Getreide des Landes am Tag nach dem Passa, nämlich ungesäuertes Brot und geröstete Körner. An eben diesem Tage hörte das Manna auf, weil sie jetzt vom Getreide des Landes aßen, so dass Israel vom nächsten Tag an kein Manna mehr hatte. Sie aßen schon von der Ernte des Landes Kanaan in diesem Jahr. Und es begab sich, als Josua bei Jericho war, dass er seine Augen aufhob und gewahr wurde, dass ein Mann ihm gegenüberstand und ein bloßes Schwert in seiner Hand hatte. Und Josua ging zu ihm und sprach zu ihm:
2: Gehörst du zu uns oder zu unseren Feinden?
0: Er sprach:
3: Nein, sondern ich bin der Fürst über das Heer des Herrn und bin jetzt gekommen.
0: Da fiel Josua auf sein Angesicht zur Erde nieder, betete an und sprach zu ihm:
2: Was sagt mein Herr seinem Knecht?
0: Und der Fürst über das Heer des Herrn sprach zu Josua:
3: Zieh deine Schuhe von deinen Füßen, denn die Stätte, darauf du stehst, ist heilig.
0: Und so tat Josua.

0: ist 16 Uhr und 30 Minuten.
1: Hallo und herzlich willkommen zur Kindersendung von Radio Segenswelle mit Anna Sawatzki. Macht es euch gemütlich, denn wir starten gleich mit unserer biblischen Geschichte. Doch bevor wir weitermachen, wollen wir zuerst mit Gott sprechen. Wir schließen die Augen, falten unsere Hände und beten mit. Lieber Vater im Himmel, danke für diesen neuen Tag. Und danke, dass wir jetzt wieder alle am Radio verbunden sind. Danke, dass du uns liebst und immer bei uns bist. Bitte öffne unsere Ohren und unsere Herzen für das, was du uns heute sagen möchtest. Amen.

Wer ist der Beste? Ich bin viel stärker als du. Dafür bin ich aber viel besser in Mathe. Und ich kann viel schneller laufen. Ich habe aber die meisten Freunde. Kennt ihr das? Jeder will der Beste sein. Nur wer der Beste ist, wer am stärksten ist, der wird gemocht, der ist wichtig. Aber bei Gott ist das ganz anders. Du, genau du, bist Gott wichtig, so wie du bist. Aber wir vergleichen uns immer und denken oft, wer ist der Beste? Das war selbst bei den Jüngern schon so. Die Jünger waren die Leute, die mit Jesus unterwegs waren, seine Freunde. Sie waren mit Jesus unterwegs. Was tat Jesus? Er heilte Kranke, er erzählte von Gott und die Jünger waren immer dabei. Sie begleiteten Jesus auf seinen Reisen, hörten ihm zu und waren stolz darauf. Doch manchmal stritten sie sich auch darüber, wer von ihnen der Wichtigste sei. Das zeigt, dass auch sie menschlich waren und sich vergleichen wollten. Für Jesus hingegen war jeder Einzelne wichtig, egal wie er war. Eine Botschaft, die die Jünger erst lernen mussten.

Nein, die Kinder stören hier nur, dachten sich die Jünger plötzlich, als viele Familien zu Jesus drängten. Halt, ihr könnt hier nicht weiter. Ihr haltet Jesus nur von seinen wichtigen Arbeit ab. Und ihr Mütter, bringt eure Kinder schnell wieder nach Hause. Die Jünger stellten sich den Familien wie eine Wand in den Weg. Sie wollten unbedingt verhindern, dass Jesus bedrängt wird.

unsere Schuld, wie wir eine unsichtbare Mauer zwischen uns und Gott steht, komplett weggeräumt wird. Damals standen die Jünger wie eine echte Mauer vor den Kindern. Die ersten Familien wollten schon traurig umkehren. Sie dachten, wir sind wohl einfach zu klein und unwichtig für den großen Meister. Aber genau in diesem Moment rief eine laute, freundliche Stimme dazwischen. Es war Jesus. Was er seinen Jüngern zurief, seht ihr in der Bibel in Markus-Evangelium, Kapitel 10. Lasst die Kinder zu mir kommen und haltet sie nicht auf. Jedes Kind ist für Jesus wichtig und das bedeutet auch du. Ja, genau du. Jesus möchte, dass du zu ihm kommst. Du kannst heute zwar nicht mehr zu Fuß zu ihm laufen, wie die Kinder damals, aber du kannst im Herzen fest mit ihm leben. Wenn dich Fehler oder Streit belasten, darfst du Jesus bitten, diese Schuld wegzunehmen. Du kannst ganz einfach zu ihm beten. Herr Jesus, es tut mir leid, dass ich gelogen habe oder ungerecht war. Bitte vergib mir. Danke, dass du am Kreuz für mich gestorben bist. Ich möchte zu dir gehören und ab jetzt mit dir leben. Wenn du mit ihm sprichst, ist dein Weg zu ihm immer frei.

Lasst die Kinder zu mir kommen, hatte Jesus gesagt. Die Kinder schauten sich erstaunt um. Sie blickten zu Jesus und dann ganz gespannt zu den Jüngern. Würden die Männer doch noch etwas sagen? Nein, sie schwiegen. Sie hatten verstanden, was Jesus wollte, und machten betreten Platz. Sie traten zur Seite, sodass der Weg zu Jesus endlich frei war. Da liefen die Kinder los. Jesus nahm sie glücklich in den Arm, drückte sie und redete mit ihnen. Er nahm sich richtig viel Zeit für sie. Er fragte sie nach ihren Namen und hörte ihnen aufmerksam zu. Weil sie ihm wichtig waren, schenkte er ihnen seine volle Liebe. Und du, denk immer daran, auch du bist für Jesus unendlich wichtig. Darfst jederzeit zu ihm kommen.

Das fremde Mädchen. Clara hüpft fröhlich die Straße entlang. Seit Tagen hat es nur geregnet, aber heute Nachmittag scheint sogar die Sonne. Clara freut sich über das trockene Wetter, so können sie und ihr Bruder Paul endlich einmal wieder auf den Spielplatz gehen. Der liegt nur zwei Straßen entfernt und die beiden dürfen schon mal alleine vorgehen. Mama will nachkommen. Auf dem Spielplatz ist eine Menge los. Anscheinend hatten noch mehr Kinder im Dorf Lust auf Rausgehen. Paul läuft sofort zu den Jungen, die auf der großen Wiese Fußball spielen. Clara entdeckt ihre Freundin Emma, die auf der Schaukel sitzt. Schnell läuft Clara zu ihr und schnappt sich die andere Schaukel. Clara fliegt hoch und höher und noch höher und im Bauch grummelt es schon ganz schön. Manchmal schaukelt sie genau gleich schnell wie Emma. Dann können sie sich die ganze Zeit anschauen und lachen. Leider muss Emma schon bald gehen. Sie hat am Nachmittag noch Musikunterricht. Schade, alleine macht das Schaukeln nicht so viel Spaß. Clara schwingt noch ein paar Mal hin und her, bis sie keine Lust mehr hat. Ob sie jetzt mal aufs Klettergerüst geht? Während sie noch überlegt, sieht sie eine fremde Frau mit einem Kinderwagen, die auch auf dem Spielplatz kommt. Sie stellt den Wagen neben der Bank ab und holt ihre Sachen unten aus dem Korb. Der Kinderwagen ist ganz schön groß, denkt Clara. Und das Kind erst. Es ist ein Mädchen. Bestimmt so groß wie Clara. Und es sitzt noch im Kinderwagen? Seltsam. Da fällt Clara auf, dass das fremde Mädchen das gleiche Stirnband trägt wie sie selber. Oma hat es ihr letzte Woche geschenkt. Und offensichtlich waren diese Leute im gleichen Laden einkaufen. Das findet Clara lustig und vorsichtig geht sie zu der fremden Frau und dem Mädchen hinüber. Als sie näher kommt, sieht sie, dass das Mädchen irgendwie anders ist. Sie wirft den Kopf hin und her, wackelt ganz komisch mit den Armen und macht ab und zu Clara bleibt stehen und weiß nicht richtig, was sie jetzt machen soll. Ob sie schnell weglaufen soll? Da hat die fremde Frau sie aber schon entdeckt und lächelt ihr freundlich zu. Na, wolltest du uns mal Hallo sagen? Clara nickt und lächelt vorsichtig zurück. Wir haben das gleiche Stirnband an, sagt sie und zeigt auf das Mädchen im Kinderwagen. Die Frau schaut hin und her und meint dann, tatsächlich, das ist wirklich lustig. Schau mal, Nelle, das Mädchen hat das gleiche Stirnband an wie du. Macht das Mädchen wieder und dann, tss, was hat sie denn? Traut Clara sich zu fragen. Die Frau setzt sich neben den Kinderwagen auf die Bank. Unsere Nelle ist als kleines Baby sehr krank gewesen, erklärt sie Clara. Darum kann sie nicht laufen und sprechen wie du. Aber sie hört uns und freut sich immer über andere Kinder. Du kannst ruhig mit ihr reden. Clara geht noch einen Schritt auf den Kinderwagen zu und sagt, Hallo Nelle, ich heiße Clara. Nelle wackelt schon wieder mit den Armen und macht laut, Die Frau lacht und nimmt Nelles Hand. Siehst du, sie freut sich, dich kennenzulernen. Ich heiße übrigens Sandra. Wir wohnen noch nicht so lange hier in der Gegend. Wenn du möchtest, könnt ihr ja mal zusammen schaukeln. Kann sie das denn? Fragt Clara verwundert. Ja, wir kommen extra wegen der großen Nestschaukel hierher, meint Sandra und zeigt quer über den Spielplatz auf die Schaukel mit dem großen Teller. Clara schaukelt lieber auf der anderen, deswegen hat sie diese Schaukel noch nie beachtet. Weißt du, Nelle kann zwar viele Sachen nicht, aber trotzdem ist sie auch einfach ein Kind wie du. Sie schaukelt gerne, sie mag lieber Kekse als Erbsen und außerdem kuschelt sie total gerne mit ihrem Papa zu Hause auf dem Sofa. Clara ist sich noch etwas unsicher. Was ist, wenn sie zusammen in der Schaukel liegt und sie tut Nelle aus Versehen weh? Dann kann sie ja gar nichts sagen. Aber Nein sagen möchte sie auch nicht so gerne. Deswegen nickt sie vorsichtig. Sandra schiebt den großen Kinderwagen bis zu der Nestschaukel und hebt Nelle hinein. Clara legt sich vorsichtig daneben. Sandra gibt der Schaukel ordentlich Schwung und sofort fängt Nelle wieder an, ihre Arme und sogar die Beine zu bewegen und ganz laute Töne zu machen.
In Claras Bauch grummelt es und wie immer fühlt es sich ein bisschen so an, als würde man fliegen. Clara muss auf einmal lachen, weil es so lustig ist, zusammen auf dieser Schaukel zu liegen. Und Nelle macht daraufhin noch lauter Äh und noch manchmal Mmm und grinst über beide Ohren. »Hallo, was macht ihr denn hier so Lustiges?« fragt da auf einmal Mama, die neben der Schaukel steht. »Mama, wie fliegen?« ruft Clara laut und winkt ihr fröhlich zu. Sie sieht, wie Mama sich neben Sandra stellt und schon bald sind die beiden in ein Gespräch vertieft. Die beiden Mädchen schaukeln noch eine ganze Weile und später schubst Clara Nelle noch auf der Schaukel an. Der Nachmittag vergeht und als die Sonne hinter den Bäumen verschwindet, müssen alle nach Hause gehen. Als Clara abends im Bett liegt, muss sie noch über Nele nachdenken. Es ist komisch, wenn jemand nicht sagen kann, was er denkt oder fühlt. Clara hätte auch gedacht, dass man mit Nele gar nicht richtig spielen kann. Aber das Schaukeln hat trotzdem Spaß gemacht. Müde nimmt sie ihren Kuschelhase Muckel in den Arm. Als Mama zum Gute-Nacht-Sagen und Beten hereinkommt, fragt sie wie immer, und? Was war denn heute schön? Da muss Clara nicht lange überlegen. Das Schaukeln, sagt sie sofort und wird dann nachdenklich. Obwohl ich erst etwas Angst hatte. Das verstehe ich, Clara, und das kannst du Gott auch sagen. Ich weiß auch nicht immer, wie ich mich richtig verhalten soll. Gott kann uns aber dabei helfen. Sandra hat mir übrigens erzählt, dass Nelle gerne Lieder mag. Wir können sie also mal zur Kinderstunde einladen. Das findet Clara auch gut und gemeinsam beten sie. Danke, Herr Jesus, dass der Tag so schön war. Bitte hilf doch, dass wir Mut bekommen, das Richtige zu sagen. Und dass Nelle zur Kinderstunde kommen darf, sagt Clara dann noch.

0: Bevor wir gleich gemeinsam beten, machen wir noch unser Blitzrätsel. Ich stelle euch zwei Fragen zur Geschichte. Ruft die Antwort einfach laut in euer Zimmer. Frage 1. Wer wollte sich den Kindern in den Weg stellen und sie wegschicken? Waren es die römischen Soldaten oder die Jünger von Jesus? Genau, es waren die Jünger. Frage 2. Was hat Jesus getan? Hat er die Kinder weggeschickt oder hat er sie in den Arm genommen und gesegnet? Richtig, er nahm sie in den Arm. Weil du, Jesus, so wichtig bist, lernen wir jetzt noch unseren heutigen Bibelvers aus Markus 10, Vers 14. Ich spreche ihn einmal vor und danach sprechen wir ihn alle zusammen laut am Radio. Lasst die Kinder zu mir kommen und wehret ihnen nicht, denn solchen gehört das Reich Gottes. Und jetzt alle zusammen, seid ihr bereit? 1, 2, 3. Lasst die Kinder zu mir kommen und wehret ihnen nicht, denn solchen gehört das Reich Gottes. Markus 10, Vers 14. Das habt ihr toll gemacht.
1: Lasst die Kinder zu mir kommen und hindert sie nicht daran, denn solchen gehört das Himmel.

Und zum Schluss wollen wir jetzt noch einmal gemeinsam beten. Herr Jesus Christus, danke, dass für dich kein Kind zu klein oder unwichtig ist. Danke, dass wir dir so wichtig sind, genau wie wir sind. Bitte vergib uns, wo wir Fehler machen. Und hilf uns, jeden Tag eng mit dir zu leben. Segne und behüte alle Kinder an diesem heutigen Tag. Amen.

Das war's für heute in dieser Kindersendung von Radio Segenswelle mit Anna Sawatzki. Schön, dass ihr wieder mit dabei wart. Schaltet auch morgen wieder ein. Und ich sage Tschüss und bis morgen.

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0: Nah bei Jesus, Quelle des Lebens. Ein kühler Trunk an einem heißen Sommertag, der Sprung ins kalte Wasser, ein ersehnter Regenguss auf dürres Land. Wasser heißt Leben. Solange es da ist, unterschätzen wir seinen Wert. Sobald es fehlt, ist der Mangel unverkennbar. Wasser heißt Leben. Als Binti stehst du in der Nachfolge Jesu. Aus welchen Quellen schöpfst du? Schlürfst du aus Tümpeln und Pfützen abgestandenes Wasser? Kennst du den Wert der Quelle in Gott? Wasser heißt Leben. Du darfst zum Wasserspender werden. Dein Leben soll auf die wahre Quelle hinweisen. Wer den Anschluss bei Gott hat, geht nicht leer aus. Wasser heißt Leben. Gottes Quelle reicht für alle, die sich rufen lassen, die trinken, die es überfließen lassen. Wasser heißt Leben. Ströme lebendigen Wassers, keine löchrigen Zisternen. Christus als Wasser des Lebens bietet ein Leben in der Fülle an. Wasser heißt Leben. Christus in uns, die Quelle lebendigen Wassers. Nah bei Jesus bist du bestens versorgt. Wasser heißt Leben. Für immer danke, Jesus. Ströme lebendigen Wassers. Wenn du mich fragen würdest, welcher Bibeltext mich jedes Mal beim Lesen besonders anspricht, Sehnsucht in mir weckt und mich auch herausfordert, dann muss ich nicht lange überlegen. Mir stehen folgende Worte Jesu vor Augen. Aber am letzten, dem großen Tag des Festes, stand Jesus auf, rief und sprach: Wenn jemand dürstet, der komme zu mir und trinke. Wer an mich glaubt, wie die Schrift gesagt hat, aus seinem Leib werden Ströme lebendigen Wassers fließen. Johannes 7, Vers 37 bis 38. Dass Durstige eine Aufforderung zum Trinken erhalten, klingt natürlich. Jesus hingegen bietet nicht eine kurzfristige Erfrischung an, sondern erklärt sich als das Wasser des Lebens. Während der Begegnung am Jakobsbrunnen, vergleiche Johannes 4, bringt Jesus deutlich zum Ausdruck, dass er das lebendige Wasser ist. Vermutlich ist dies den meisten Lesern nicht neu. Jedes Kind Gottes hat dieses Wasser geschmeckt und lebt davon. Christus. Doch Jesus baut auf das Bild eines nach Wasser lechzenden Menschen auf und geht noch weiter. Den Durst zu stillen, das ist nur der Anfang. Er wird konkret. Jeder, der an Gott im Sinne der Heiligen Schrift glaubt, wird zu einem Strom dieses lebendigen Wassers. Welch ein starker Ausdruck dafür, dass das Lebenswasser in uns zur Quelle wird. Es wird sichtbar. Es dringt nach außen. Es erreicht die Umgebung. Oh, Ströme lebendigen Wassers, da ist es wieder, das Sehnen in meiner Brust, der verzehrende Wunsch, so eine Nachfolgerin Jesu zu sein, die mit allen Fasern ihres Lebens Christus widerspiegelt. Der menschliche Körper besteht mindestens zur Hälfte aus Wasser. Zufall? Ich empfinde es als wunderbare Allegorie dafür, dass wir aus Wasser sind und Wasser unverzichtbar für unser Überleben ist. Übertragen ins Geistliche lässt sich sagen: Christus in uns, das ewige Leben ist sicher. Und das tägliche Aufnehmen dieser überlebensnotwendigen Flüssigkeit? Zeit mit Gott, die Beschäftigung mit seinem Wort, Leben in der Nachfolge, nah bei Jesus sein, alle Zeit. Mahnend ruft Gott im Buch Jeremia diese Worte aus. Denn mein Volk hat eine zweifache Sünde begangen. Mich, die Quelle des lebendigen Wassers, haben sie verlassen, um sich Zisternen zu graben, löchrige Zisternen, die kein Wasser halten. Jeremia 2, Vers 13. Es ist mein Gebet, nahe bei Jesus zu bleiben, aus der reinen, nie versiegenden Quelle zu schöpfen, löchrige Zisternen von der Quelle lebendigen Wassers zu unterscheiden gelingt, wenn ich nahe bei Jesus bin. Eine Zusammenfassung der Botschaft des Buches kann lauten: Jesus in uns, die Quelle lebendigen Wassers. Wasser heißt Leben in Ewigkeit.
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1: Manche Leute würzen ihre Sprache gerne mit Flüchen. Sie halten das für besonders echt oder authentisch und merken häufig gar nicht mehr genau, was sie da eigentlich sagen. Zu fast jeder Feststellung oder Aussage kommt ihnen irgendein Fluch in den Sinn. Auch Menschen, über die sie sich ärgern, bekommen schnell ihr Fett weg. Jesus fordert auf, seine Worte sensibel und bewusst zu wählen. Irgendwann wird Gott jeden Menschen für alle seine dummen Worte zur Rechenschaft ziehen. Zitat: Ich sage euch aber, dass die Menschen Rechenschaft geben müssen am Tag des Gerichts von jedem nichtsnutzigen Wort, das sie reden. Aus deinen Worten wirst du gerechtfertigt werden und aus deinen Worten wirst du verdammt werden. Matthäus 12, Verse 36 und 37. Einige Leute neigen auch zum entgegengesetzten Extrem. Sie segnen alles und jeden, der ihnen in den Weg kommt. Alles ist immer toll und super. Solche Leute wirken zuweilen etwas skurril und abgehoben, aber man mag sie. Denn wer hat schon ernsthaft etwas dagegen, wenn man reichlich Zustimmung und Beifall bekommt, vorgeblich sogar noch von Gott? Auch in der evangelischen Kirche hat man sich zwischenzeitlich fast durchgehend auf Segnen verlegt. Ermahnungen und Warnungen kommen zumeist eben nur schlecht an. Folglich segnet man lieber auch Verhaltensweisen, die Gott eigentlich als Sünde betrachtet. Scheidungen und Wiederheiraten beispielsweise werden dann ebenso gesegnet wie alle anderen Formen des Zusammenlebens. Andere hoffen beim Segnen eher auf die Kraft des positiven Denkens. Häufige optimistische Worte und Gedanken sollen das Erwünschte quasi magisch herbeireden. Die Worte selbst üben Macht aus und bestimmen dann die Realität, so hofft man. Gelegentlich funktioniert diese Form der Selbstmanipulation sogar. Manche Christen haben eine geradezu magische Vorstellung von ihren eigenen und auch von fremden Worten. Sie meinen, ähnlich wie bei den Schöpfungsbefehlen Gottes im ersten Kapitel der Genesis, hätte auch jede ihrer eigenen Aussagen eine innewohnende, unabänderliche Wirkung. Glücklicherweise ist das nicht so. Wie viel Leid würde sonst infolge falscher Worte über alle Christen kommen und auch über den Rest der Welt? Gott weiß, dass manche Worte einfach dumm und unüberlegt waren. Natürlich sollte man trotzdem genau darauf achten, was man sagt und was man nicht sagt. Wer den Mund hält, bewahrt sein Leben. Wer ihn aufreißt, dem droht Verderben. Sprüche 13, Vers 3. Auch in der Bibel wird zuweilen gesegnet und geflucht. Von Menschen und von Gott. Bei Gott ist das allerdings immer wohl überlegt und nicht nur aus einem momentanen Impuls heraus. Gott segnet die Stammväter, Israel oder die Menschen, die sich auf ihn verlassen. Zu Abraham sagt er beispielsweise: Und ich will dich zu einem großen Volk machen und will dich segnen und dir einen großen Namen schaffen und du sollst ein Segen sein. Ich will segnen, die dich segnen und verfluchen, die dich verfluchen. Und in dir sollen gesegnet werden alle Geschlechter auf Erden. 1. Mose 12, Verse 2 und 3. Allen, die Gott folgen wollen, spricht er bereitwillig seinen Segen zu. Zitat: Gelobt sei Gott, der Vater unseres Herrn Jesus Christus, der uns durch ihn mit dem ganzen geistlichen Segen aus der Himmelswelt beschenkt hat. Epheser 1, Vers 3. Auch Christen können einander den Segen Gottes zusprechen, der natürlich nur dann wirksam wird, wenn Gott sich mit diesem Wunsch identifiziert. Paulus segnet auf diese Weise die Gläubigen in Rom. Der Gott der Hoffnung aber erfülle euch mit aller Freude und Friede im Glauben, dass ihr immer reicher werdet an Hoffnung durch die Kraft des Heiligen Geistes. Römer 15, Vers 13. Die hebräischen und griechischen Begriffe für Segen, hebräisch Beracha, griechisch Eulogia, haben ein weites Bedeutungsspektrum. Je nach Kontext können sie als rühmen, preisen, danken, gut reden, jemanden Gutes sagen, Fruchtbarkeit oder Lebenskraft übersetzt werden. Segen ist die vielfältige Zuwendung Gottes in leiblicher sowie in geistlicher Hinsicht. Der Segen Gottes umfasst Stärkung, Schutz, Nahrung, materielle Versorgung, Sündenvergebung, geistliches Wachstum, Heilung und Frieden. Im Kern meint Segnen etwas Gutes über jemanden aussprechen, jemanden etwas Positives wünschen. Der Fluch ist dann ziemlich das Gegenteil davon. Wer flucht, wünscht jemanden etwas Böses. Das hebräische Ara wird zumeist mit verfluchen oder bestrafen übersetzt. Im Neuen Testament finden sich vor allem die Begriffe Anathema, was so viel bedeutet wie Gottes Macht zur Strafe ausgeliefert sein, und Katara, was mit Fluch oder Ermahnung wiedergegeben werden kann. Die Bedeutung von Fluch und Segen steht natürlich immer in direktem Zusammenhang mit der Macht des Sprechenden. Worte repräsentieren nur die Kraft desjenigen, der sie ausspricht. Wenige Worte Gottes können ein ganzes Universum in Existenz rufen. Worte Jesu können einen Menschen gesund machen und ihm die Sünden vergeben. Worte eines mittelalterlichen Königs entschieden häufig über Leben und Tod. Wenn ein einfacher Mensch segnet oder flucht, hat das nur so viel Macht, wie Gott demjenigen zugesteht. Segen oder Fluch haben keine magische, von der Person losgelöste Wirkkraft. Viele Worte, die heute ausgesprochen werden, wirken nur, weil Menschen ihnen Bedeutung beimessen, sich vor ihnen fürchten oder ihnen vertrauen. Dadurch lassen sich Personen verführen, entmutigen oder irritieren. Deshalb mahnt Gott, seine Worte sorgsam zu wählen. Mit derselben Zunge preisen wir Gott, unseren Vater, und mit ihr verfluchen wir die Menschen, die in Gottähnlichkeit geschaffen sind. Aus ein und demselben Mund geht hervor Lobpreis und Fluch. Meine

den Menschen von ihm abwenden, wie bei seinem Volk Israel oder der christlichen Gemeinde. 4. Mose, Kapitel 14, Hebräer 6, Verse 4 und folgende. Von bösen Wünschen anderer Menschen ist der unter dem Schutz Gottes stehende Christ glücklicherweise weitgehend frei. Sie müssen keine Angst vor den bösen Worten anderer Menschen haben, weil auch in dieser Frage Gott das letzte Wort hat. Wenn Gott segnen will, dann können auch alle negativen Flüche von Menschen nichts daran ändern. Den Segensworten anderer Menschen sollte ein Christ immer mit einer gehörigen Portion Skepsis gegenübertreten. Manche Menschen wünschen vollkommen ehrlich Gutes. Viele verfolgen damit aber auch eine eigennützige Absicht. Sie suchen nach Vorteilen, Anerkennung, Freundschaft, Anhängern und so weiter. Verkäufer und Politiker lernen regelrecht, andere Menschen mit schön lobenden Worten für ihre eigenen Zwecke zu verführen. Deshalb werden Christen schon in der Bibel vor zu vielen schmeichelhaften und zu positiven Worten gewarnt. Hesekiel 13, Vers 10, Matthäus 7, Vers 15 und 2. Timotheus 4, Vers 3. Viele Segnungen Gottes, die sich wirklich schön anhören, sind in der Bibel für ganz spezielle Personen gedacht und nicht für jeden, der auch gerne beschenkt werden will. Es ist ein Missbrauchsversuch, alles Positive der Bibel auf sich zu beziehen und gleichzeitig aber Gottes Mahnungen und Warnungen großzügig zu ignorieren. Nicht jeder an Abraham, Mose oder Petrus gerichtete Segen ist auch automatisch für jeden heute lebenden Christen gedacht. Außerdem ist biblischer Segen durchaus auch an Bedingungen gebunden, beispielsweise Einsicht, Treue und Vergebungsbereitschaft. Matthäus 6, Vers 14. Die Vergebung der Sünden ist für den gedacht, der seine Situation vor Gott ehrlich bekennt und wirklich nach Vergebung sucht. Sie ist an keine besondere Leistung gebunden. Dann aber fordert Gott auch, weitere Schritte zu gehen. Das ist für ihn eine notwendige und logische Konsequenz. Zitat: Denn wie der Leib ohne Geist tot ist, so ist auch der Glaube ohne Werke tot. Jakobus 3, Vers 26, vergleiche Galater 5. Wer wirklich den Schaden der Sünde und die Weisheit Gottes erkannt hat, sollte sich freiwillig auf die Lebensprinzipien Gottes einlassen. Aus Liebe zu ihnen droht Gott seinen Kindern auch schmerzhafte Ermahnungen an, wenn sie sich zu ihrem Schaden zu sehr vom göttlichen Leben entfernen. Hebräer 12, Vers 6. Ermutigende und segnende Worte anderer Menschen trösten, bauen auf und ermutigen. Jeder wird diese Erfahrung schon im eigenen Leben gemacht haben. Wenn solche Worte ehrlich gemeint sind, sollte man sich an ihnen freuen und sie in Erinnerung behalten. Es ist auch wichtig, gute Worte nicht nur zu hören, sondern sie selbst weiterzugeben, wie der Mann aus Sprüche 16, Vers 24. Freundliche Worte sind wie Honig, süß für die Seele und für den Körper gesund. Oder die Frau aus Sprüche 31, Vers 26. Sie öffnet ihren Mund mit Weisheit und auf ihrer Zunge ist gütige Weisung. Auf Gottes Segen kommt es im Leben natürlich am meisten an, weil er die Macht und den Willen hat, seine Wünsche umzusetzen. Gott bestimmt dann allerdings auch die Rahmenbedingungen, in denen er seinen Segen wirksam werden lässt. Lasst kein lästerliches Wort über eure Lippen kommen, sondern habt da, wo es nötig ist, ein gutes Wort, das weiterhilft und allen wohltut. Sonst kränkt ihr den Heiligen Geist, den Gott euch als Siegel aufgeprägt hat. Epheser 4, Verse 29 und 30.

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unausgesprochene Erwartungen. Ich las einmal von einem Mann, der kurz nach der Hochzeit seine erste Geschäftsreise gemacht hat. Und er sagte zu seiner Frau, bitte pack mir meinen Koffer. Und ganz entsetzt sagte sie zurück, ganz barsch, pack du es doch selber. Nun, da war natürlich eine kleine Krise und Verletzung. Und durch Gespräche entdeckten sie etwas ganz Interessantes. Er wuchs auf in einer Familie, wo seine Mutter, sie, die so detailorientiert war, den Koffer für seinen Vater gepackt hat bei seinen Geschäftsreisen und hat nichts vergessen. Es fehlte gar nichts. Immer war alles drin. Und er hatte, ohne das ausgesprochen zu haben, diese stille Erwartung, wenn meine Frau mich liebt, so macht sie das mir auch. So wie meine Mutter das meinem Vater gemacht hat. Sie aber wuchs in einer Familie auf, wo ihr Vater, weil er das alles selber übersehen wollte und weil er seine Frau nicht belasten wollte, dasselbe packte bei seinen Geschäftsreisen. Und sie dachte, wenn er mich liebt, dann packt er selber. Er denkt, wenn sie mich liebt, dann packt sie es für mich. Seht ihr? Reibung ist komplett. Unausgesprochene Erwartungen. Seht ihr, was für Reibung entstehen kann, wenn man nicht versteht, was der andere meint? Wie kann man das lösen? Indem man das spricht, was man denkt. Indem man das ausspricht, was man hofft. Meine Sekretärin bekam heute einen 7-seitigen Brief von ihrem Freund in Kalifornien. Sie fliegt in 6 Wochen wieder zurück nach Kalifornien. Und er schrieb den Brief heute, um alle seine Erwartungen kundzutun für den weiteren Verlauf ihrer Freundschaft. 7 Seiten. Sie war natürlich etwas enttäuscht über ein paar der Dinge, denn er sagte ihr, ich kann dir nicht sagen, dass wir in dem kommenden Jahr heiraten werden. Bitte dräng nicht darauf, ich muss warten. Ich muss mir das überlegen, wir müssen uns kennenlernen. Aha, das war natürlich für sie ein bisschen enttäuschend, denn sie dachte, vielleicht geht's ein bisschen schneller. Aber sie weiß, wo sie dran ist. Sie sagte, es beruhigt mich zu wissen, wo ich dran bin mit ihm, denn er hat seine Erwartungen mir mitgeteilt. Und das ist gesund. Erwartungen müssen dem anderen mitgeteilt werden. Wir müssen lernen, sie zu artikulieren. Wir müssen sagen, was wir meinen und was wir denken und was wir fühlen. Man spricht zu viel und zu voreilig vielleicht. Man spricht nicht genug und zweitens, man spricht zu viel und zu voreilig. Das gibt's auch. Dass man redet, bevor man denkt, dass man eine Sache schon bevor man es weiß, schon verurteilt hat, Vorurteile. Sprüche 18, Vers 13 sagt, wer antwortet, bevor er gehört hat, dem ist es Torheit und Schande. Sprüche 18, Vers 13. Das ist sehr gut. Merke dir das, das wäre ein guter Vers, auswendig zu lernen. Wer antwortet, bevor er gehört hat, dem ist es Torheit und Schande. Ich will nicht heute Abend, dass jemand die Hand hochhebt, aber ich würde fast meine Hand ins Feuer legen heute Abend, dass alle Ehen, die hier vertreten sind, daran gelitten haben, mindestens einmal, dass einer voreilig gesprochen hat und den anderen verletzt hat, bevor er die Sache gehört hat. Erst eine Woche her, vor einer Woche habe ich das gemacht, einmal bei meiner Frau, und sie sagte, du hast meinen Satz noch nicht zu Ende gehört. Das war sehr peinlich. Ich musste mich entschuldigen, ich sagte, oh, es tut mir leid, bitte sprich dich aus. Oh, ich lag ganz falsch in meiner Beurteilung. Ich habe sie noch nicht ausreden lassen. Sprüche 18, Vers 6 sagt, die Reden des Toren stiften Streit und er schimpft, bis er Schläge kriegt. Der ist unweise, wenn er schimpft und schimpft. Man spricht zu viel und zu voreilig. Das ist ein großes Problem, warum es auch schiefgehen kann in der Ehe. Jemand sagte einmal, Gott gab den Menschen 2 Ohren und einen Mund, damit wir mindestens 2-mal so viel hören als reden. Das ist gar nicht so dumm. Ich denke, da ist eine Weisheit drin. Zeige Interesse an den anderen. Stelle interessierte Fragen. Und sei nicht erschrocken, wenn eine andere Antwort kommt, als du erwartet hast. In der Seelsorge, wenn ich Fragen stelle, was ist das Problem zum Beispiel,
und das Problem meinetwegen Homosexualität ist oder Inzucht oder Diebstahl oder Abtreibung. Ich habe mir das längst angewöhnt in der Seelsorge, dass wenn sowas Schwerwiegendes, gar Schockierendes gesagt wird, dass ich nichts plötzlich erschrocken bin und sage, sowas hast du gemacht? Oh! Sondern dass ich frage, und wann geschah das? Und wie oft geschah das? Und wie alt warst du und mit wem und was waren die Verbindungen? Ich frage nach Details. Dass die Person sich aussprechen kann, dass ich das Problem und die Problematik voll verstehen kann, ohne dass ich gleich in Erschrockenheit reagiere. Wisst ihr, was passiert, wenn man ganz erschrocken reagiert? Der andere geht dann zu. Und er sagt, also wenn es so ist, dann rede ich nicht mehr. Wenn man sich so aufbäumt, wenn ich bloß etwas sage, ich will Hilfe, dann sage ich nichts mehr. Ich habe diese Worte so oft gehört in der Seelsorge von Leuten, die sagen, ich habe ihm etwas gesagt. Oder ich habe etwas gesagt, aber dann ging sie ganz hoch und ich merke, darüber rede ich halt nicht mehr mit ihr oder mit ihm. Man schließt sich dem anderen an der Stelle wegen der explodierenden Reaktion. Nun, es kann sein, in Ehen, die heute Abend hier vertreten sind, dass solche Probleme vorhanden sind und man muss halt zurückgehen und sagen, Schatz, ich habe da explodiert, ich weiß, und ich bitte um deine Vergebung. Jetzt wollen wir über diesen Bereich miteinander sprechen, in Ruhe. Und mit Gottes Hilfe will ich ruhig bleiben und zuhören, solange du redest. Also diese explodierende Reaktion ist oft zurückzuführen zu dem, was wir beobachtet haben in unserer Kindheit. Wenn der Vater, zum Beispiel von dem Ehemann, dem jungen Ehemann, auch zu Hause oft explodierte, es ist sehr ernüchternd, es ist manchmal nicht erfreulich, wenn ich es auch sage, bitte nehmt es mir nicht übel, aber wir tendieren, nicht nur die Stärken, sondern auch die Schwächen unserer Eltern zu kopieren. Es ist nicht ein Absolut, aber wir tendieren alle, unsere Eltern zu kopieren. Denn sie waren unser Vorbild. Sie gaben uns Anleitung durch ihr Benehmen, wie man sich benimmt, wenn irgendwas kommt. Und hat der Vater geflucht, wenn es irgendwo getropft hat, so tendiert der Sohn auch zu explodieren und zu fluchen, wenn es irgendwo nicht ganz klappt. Und wir müssen manche Dinge unlernen. Und wir müssen umgeschult werden vom Worte Gottes, dass die explodierenden Reaktionen, die viele zeigen, sich legen. Und wir bereit sind, uns sagen zu lassen vom Worte Gottes, so geht's nicht. So geht vieles kaputt. Durch Gewalt geht vieles kaputt. Und eine gewaltvolle Reaktion kann nicht helfen. Oft ist an dieser Stelle auch Kritik gleichgebracht. Eine kritikgeladene Reaktion. Und wenn ein Kind viel kritisiert wird in der Erziehung, dieses Kind geht in die Ehe und ist ein kritisierender Ehepartner. Sie kritisiert ihn und nögelt und macht ihn runter, weil sie das gehört hat in ihrer Kindheit. Und wenn er das auch gehört hat, dann kritisiert er zurück. Und so ist der Teufelskreis nach unten perfekt. Beide jagen sich einfach, hauen sich tief in die Erde und unterdrücken einander gegenseitig. Das ist nicht Gottes Plan für die Ehe. Gott hat was ganz anderes gemeint, als ständig zu kritisieren. Und noch etwas Schlimmeres kommt, wenn nicht nur die Sache kritisiert wird, zum Beispiel, sie hat die Hemde nicht schön gebügelt und er sagt, du hast meine Hemde nicht schön gebügelt. Nun, das kann weh genug tun, wenn er das sagt. Aber wenn er den Folgesatz bringt und sie persönlich angreift und sagt dazu, du bist ein Taugenichts. Du bringst nichts zu Wege. Du bist ein ständiger Versager und greift die Persönlichkeit an. Da geht innerlich vieles kaputt. Und die meisten von uns haben diese angreifenden Worte nicht nur gehört, sondern leider schon benutzt.
Mit der Auswirkung, dass unsere Beziehung natürlich total in Spannung geriet, versetzt wurde durch unsere Reaktion, weil wir ganz unbiblisch reagiert haben. Man spricht nicht so, wie man reden soll. Sprüche 15, 1 und 2 sagen, eine sanfte Antwort dämpft den Grimm, ein verletzendes Wort aber reizt zum Zorn. Die Zunge der Weisen gibt gute Lehren, aber der Torenmund schwätzt viel dummes Zeug, steht ja in der Bibel. Ich denke, das ist gut, wie es da formuliert ist, sehr direkt, so dass man es nicht missversteht. Es ist nicht weise zu sagen, ich rede einfach so, was mir in den Kopf kommt. Ich rede, was mir in den Sinn kommt. Es ist nur gut zu reden, was dir in den Sinn kommt, wenn das, was dir in den Sinn kommt, Gutes ist. Wir müssen aufpassen, dass wir nicht nur uns mitteilen, sondern dass das, was wir mitteilen und wie wir es mitteilen, auch eine erbauende Wirkung hat. Man spricht nicht genug, man spricht zu viel und zu voreilig. Drittens, man will den anderen gar nicht verstehen. Wir haben gesehen, ihr Männer, 1. Petrus 3,7, wohnet mit Vernunft bei dem weiblichen Teil als dem Schwächeren und erweiset ihnen Ehre als solchen, die auch Miterben der Gnade des Lebens sind und damit eure Gebete nicht gehindert werden. Das heißt, in einer verständnisvollen Art und Weise geht aufeinander ein. Rechthaberei in der Ehe hat eine tödliche Wirkung für die Beziehung. Wenn jemand nur das Recht behalten will, auch wenn er nicht im Recht liegt oder steht, da kühlt sich etwas ab im Herzen des anderen. Denn Rechthaberei treibt den anderen fern. Wenn man den anderen gar nicht verstehen will, wenn man nur sein Recht behalten will, kann man damit rechnen, dass die Beziehung schwer darunter leidet. Es gibt viele rechthaberische Menschen, sie sind so rechthaberisch, dass sie Recht haben, auch wenn sie nicht Recht haben. Und nichts ist tragischer, als Fakten einem rechthaberischen Menschen vorzulegen, wo dieser Mensch sagt, das ist nicht so. Dem ist nicht so. Ich habe das öfters gemacht in ehelichen Beratungen mit Ehepartnern, die miteinander in Streit kommen und habe versucht zu schlichten und zu helfen. Und der rechthaberische Partner lässt sich gar nichts sagen. Der will stur bleiben. Tut mir leid, dass manche in diesen Situationen einfach ihre Ehe dadurch kaputt gemacht haben. Es ist meine Lebensaufgabe, meine Frau verstehen zu wollen. Und ihre Lebensaufgabe, auch mich verstehen zu wollen. Denn dazu haben wir uns verpflichtet, als wir das Ja-Wort gesagt haben. Wie heißen diese Worte? In Gesundheit und in Krankheit. In Wohlsein und auch in Not. Zueinander zu bleiben und zu stehen und zu halten. Und einander verstehen zu wollen. Auch wenn es schwer ist. Und einander verstehen zu lernen. Man spricht nicht genug, man spricht zu viel und zu voreilig, man will den anderen vielleicht gar nicht verstehen, weil man das Recht behalten will. Viertens, man schweigt als Züchtigung. Viele Leute machen das. Und Schweigekur macht kaputt. Einmal in meiner Jugend haben meine ganzen Freunde in meiner Jugendgruppe mich mit Schweigen behandelt für eine ganze Woche. Meine besten Freunde, ich habe bis heute noch nicht entdeckt, was los war. Und wenn ich sie frage, sie würden es wahrscheinlich vergessen haben, aber ich habe es nicht vergessen, dass meine besten Freunde eine ganze Woche lang kein Wort mit mir geredet haben. Manche wurden so erzogen, die Eltern züchtigten und dann sagten sie, und anschließend sprechen wir einen Tag oder zwei mit dem Kind gar nicht, damit er merkt, dass es wirklich falsch war, was er gemacht hat. Und sie denken, durch Schweigen bringe ich ihn zur Besinnung. Aber Schweigen macht kaputt. Schweigen ist nicht das, was Gott will für die Ehe. Wenn wir es ausgetragen haben und ausgesprochen haben und geregelt haben, dann wieder miteinander reden. Ich möchte heute Abend betonen,
wie wichtig es ist in der Ehe, zu zeigen, dass man sich gern hat. Und auch das redet zum anderen. Man hat Zeit und Interesse füreinander. Angenommen, die Drähte der Kommunikation sind durch Spannungen durchgehackt worden. Wie löst man das Problem? Wie findet man wieder zusammen? Die 6 Dinge, die wir schon genannt haben, korrigieren. Das Falsche nicht mehr machen, sondern das Richtige machen an den Dingen, die wir gesehen haben. Aber schlage bitte mit mir Epheser 4 auf. Epheser Kapitel 4 gibt eine Bibelstelle. Ich habe neulich einem Ehepaar gesagt, bitte lern diese Bibelstelle auswendig. Das sind vielleicht Vers 25 bis Vers 32. Das sind 7 oder 8 Verse. Das wären eventuell die wichtigsten Worte, die du je auswendig lernen könntest in deinem Leben, was deine eheliche Beziehung anbelangt. Denn hier haben wir Grundregeln, wie wir miteinander zu kommunizieren haben. Erstens, Vers 25. Leget die Lüge ab und redet die Wahrheit ein jeder mit seinem Nächsten, denn wir sind untereinander Glieder. Lüge nicht in der Familie. Du sagst, das machen wir nicht. Nun, lüge nicht den Ehepartner an, auch nicht durch das Ungesagte. Lüge nicht. Rede geradeaus in dem, was du sagst. Wenn die Frage kommt, antworte geradeaus. Es ist ein Schrecken zu merken, wie viel Unwahrheit in manchen christlichen Ehen auch gesagt wird. Ich kenne Ehen, in denen die Partner Dinge mit sich herumtragen und es dem Ehepartner gar nicht sagen, sondern für sich selbst verheimlichen und tun so, als ob alles eine heile Welt wäre. Das ist gelogen. Wenn man tief im Herzen das nicht ausspricht, dem Ehepartner, was man anderen eventuell sagen würde. Rede die Wahrheit. Zweitens, lass die Sonne nicht untergehen über deinem Zorn. Vers 26, zürnet ihr, so sündiget nicht. Die Sonne gehe nicht unter über euren Zorn. Ich wünschte, vor euch stehen zu können, sagen zu können, das haben wir immer praktiziert, ausnahmslos in unserer Ehe. Aber einige Mal, leider, schliefen wir ein, wo das Ding nicht geklärt wurde. Wir haben uns nicht verstanden vor dem Einschlafen und schliefen ein mit dem Problem. Und was tut's, wenn wir das tun? Der nächste Vers sagt, gebet nicht Raum dem Teufel. Ich bin überzeugt, wenn wir einschlafen mit ungeklärtem Zorn auf unseren Herzen, dass wir auch in den Nachtwachen dem Teufel Raum geben, uns anzugreifen. Wer unter uns ist nicht mit Zorn eingeschlafen und genauso zornig wach geworden? Ist es dir nicht manchmal so ergangen, dass du aufgeregt warst über eine Sache und schliefst damit ein und hast gegrübelt die ganze Nacht drüber und ganz, ganz, ganz belastet wach geworden, unausgeruht, oh, müde und kaputt, weil das Problem die ganze Nacht gearbeitet hat, weil man dem Teufel Raum gegeben hat in uns, weil wir ungehorsam waren. Löse die Spannung. Schlafe nicht ein, bevor die Spannung gelöst wurde. Drittens, Vers 28, dienet einander. Wer gestohlen hat, der stehle nicht mehr, sondern bemühe sich vielmehr mit seinen Händen etwas Gutes zu erarbeiten, damit er dem Dürftigen etwas zu geben habe. Unser Leben soll nicht gekennzeichnet sein vom Bekommen wollen, sondern vom Geben wollen. Der Dieb, der stiehlt, damit er hat. Und er sagt hier, wir sollen nicht Diebe sein und von anderen immer bekommen, sondern unser Leben soll ein Leben des Dienens sein, das wir haben, damit wir geben können. Das gilt für beide Partner auch in der Ehe. Diene dem Partner. Und wenn wir das nicht jeden Abend sagen, dann fehlt etwas an der Verkündigung. Die Ehe ist ein gegenseitiges Dienen. Ihr habt es, glaube ich, jeden Tag bisher gehört. Es ist gegenseitig hundertprozentig dem Ehepartner zu dienen. Viertens, redet nur erbauende, erhebende Worte miteinander. Vers 29, das sollte man an den Spiegel tun, morgen früh oder heute Abend, so dass man es morgen früh sieht, wenn man es nicht auswendig weiß, dass man es auswendig lernt. Keine schlechte Rede gehe aus eurem Munde,
sondern was gut ist zur notwendigen Erbauung, dass es den Hörern wohltue. Ich habe in der vorehelichen Seelsorge eine Empfehlung, die ich jungen Paaren gebe, die für mich fast das Wichtigste ist, was ich weitergebe. Ich möchte es euch verraten. Ich persönlich bin tief davon überzeugt, dass es ein Grundbedürfnis ist, von dem Ehemann, von seiner Ehefrau regelmäßig zu hören, dass er seine Führung zu ihrer Zufriedenheit macht. Denn das ist seine Rolle, die Aufsicht, die Leitung. Und wenn er die Rückmeldung von ihr bekommt, oh, danke, dass du das Geld nach Hause bringst. Danke, dass du treu bist in der Arbeit. Nimm das nicht selbstverständlich, sondern sag ihm ein Dankeschön. Der ist bestätigt, der macht es zu ihrer Zufriedenheit. Und wenn sie das regelmäßig tut, täglich oder alle paar Tage, immer wieder gemeldet, ich bin dankbar für dich, für deine Leitung, für deine Führung. Natürlich muss es aufrichtig sein, das ist nicht manipulierend. Das muss gemeint sein, das muss richtig aus der Situation wachsen. Aber dass sie es ihm sagt. Und wiederum, die Frau will wissen, ob sie ihre Unterstützungsrolle zu seiner Zufriedenheit ausführt. Wie oft habe ich gehört von manchen Frauen, wie oft ist das mir unter Tränen gesagt worden in der Seelsorge. Du, ich habe ihm das beste Essen gekocht. Ich habe stundenlang gearbeitet in der Küche. Und er kommt nach Hause und wulft das runter und geht aus dem Essraum und setzt sich vor sein Fernsehgerät und merkt gar nichts, wie viel Liebe ich investieren wollte und investiert habe in diese Mahlzeit und sagt nicht einmal ein Dankeschön. Nun, ich kenne Leute, die mir gesagt haben, wofür brauche ich Dankeschön zu sagen, wenn meine Frau kocht? Ist ja selbstverständlich, sie ist die Köchin des Hauses. Nun, wenn man den Ehepartner für selbstverständlich nimmt und nicht dankbar ist für die Dienste, da beginnt der Tod der Ehe. Man muss der Frau sagen, dass man dankbar ist, dass er dankbar ist für das, was sie tut, in der Unterstützungsrolle, die sie hat. Zu sagen, wenn ich heimkomme, oh Schatz, ich finde es so nett, wie die Wohnung aussieht, dass ich sehe, was sie gemacht hat. Dass ich sehe, wenn meine Frau geputzt oder gewaschen hat oder irgendwas gerichtet hat und es ihr sage, wie dankbar ich bin. Das bestätigt sie in ihrer Aufgabe und in ihrer Rolle und macht sie auch dankbar. Und wenn wir das tun, ständig, gegenseitig, wir sind zwei Leute, die einander die Wendeltreppe hinaufjagen. Wir ermutigen uns, und das ist die Erfüllung von diesem Bibelvers, Erbauendes dem anderen sagen. Und wenn einmal eine korrigierende Aussage kommen muss, man weiß, aus welchem Herzen es kommt. Es kommt aus dem Herzen eines Menschen, der mich liebt, so wie ich bin, und mich ermutigt und mich annimmt. Das kann ich dem oder der abnehmen. Fünftens, seid gehorsam und betrübet nicht den Heiligen Geist, mit welchem ihr versiegelt worden seid auf den Tag der Erlösung. Seid gehorsam dem Heiligen Geist und tut, was ihr wisst aus der Schrift. Sechstens, leget Bitterkeit, Vers 31, alle Bitterkeit und Grimm und Zorn und Geschrei und Lästerung sei ferne von euch samt aller Bosheit. Oh, oh, oh, wie giftig reden manche, wenn sie in die Seelsorge kommen. Zwei kamen einmal, zwei Amerikaner im Militär und sie begann. Und er hat sie ständig unterbrochen und dann hat sie begonnen, dann hat er begonnen, dann hat sie ihn ständig unterbrochen. Und ich habe gedacht, es kommt vielleicht fast zu Schlägerei vor mir. So hassgeladen waren ihre Worte. Hier heißt es von Christen, alle Bitterkeit und Grimm und Zorn und Geschrei, leget ab. Solche Dinge sollen wir nicht rechtfertigen und sagen, du hast mich aufgeregt, deswegen habe ich geschrien, sondern leget das ab. Das gehört nicht zum Leben eines Christen. Und siebtens, seid aber gegeneinander freundlich, barmherzig und vergebet einander, gleich wie auch Gott in Christus euch vergeben hat. Vergebet einander. Was ist Vergebung?
Vergebung ist notwendig, wenn der andere schuldig geworden ist an mir und ich bereit sein muss, ihm von seiner Schuld mir gegenüber zu entlassen. Nur reiche Leute können vergeben. Wenn ich zu dir komme in deine Wohnung und beim Ausziehen meines Mantels eine teure Vase auf den Boden stoße, da ist es im Flur, diese schöne Vase, und mein Arm stößt gegen diese Vase und macht sie kaputt. Familienerbstück, 10.000 Mark wert. Und ich sag, bitte vergib mir. Und wenn du sagst, ja, Roger, ich vergebe dir, dann muss ich keinen Pfennig Wiedergutmachung zahlen. Denn Vergebung lässt mich völlig frei von der Notwendigkeit, zurückzuzahlen. Das ist die Bedeutung der Vergebung Gottes für uns. Was hätten wir zahlen müssen? Mit unserem ganzen Leben für die Ewigkeit. Und er sagt, ich vergebe dir, ich lasse dich frei von deiner Schuld, so dass wir nicht zu zahlen brauchen, wir können nicht zahlen. Er lässt uns frei von unserer ganzen Schuld, weil Christus bezahlt hat dafür. Wir sind reich gemacht worden durch die Vergebung Jesu, wenn wir Christus kennen. Und daher in der Ehe sind wir Leute, die von der Vergebung nehmen und diese Vergebung weitergeben. Nicht nur an den Ehepartner, an die Kinder, Kinder den Eltern und auch in allen Beziehungen. Nur reiche Leute können vergeben. Aber wir wurden reich gemacht in Christus durch seine Vergebung. Wenn du seine Vergebung kennst. Ich weiß es nicht, ob du sie kennst. Das allein weißt du. Einer kam aus dem Gefängnis in Stammheim. Ein Engländer. 16 Monate Einzelhaft. Gerade in den Tagen, wo er verhaftet wurde, war ihre Ehe in Brüchen. Sie beide dachten an die Scheidung. Und Barry habe ich ein paar Mal besucht während dieser Zeit im Gefängnis, habe mit ihm gesprochen über die Vergebung Gottes. 48, 49 Jahre alt war er. Ich habe gesagt, als er dann entlassen wurde und mich besuchen kam, habe ich noch einmal gesagt, Barry, sprechen wir über die Vergebung Gottes in Christus Jesus. Und beim dritten Gespräch, als wir über den Heilsweg gesprochen haben, sagte ich zu Barry, Barry, was hindert, dass du Christ wirst? Und er sagte, ich weiß nichts, eigentlich mein ganzes Leben lang habe ich danach gesucht, habe es nicht gefunden. Der war in China als Soldat, in Südafrika als Soldat von England aus, war Besitzer von einer Bar in England, hat ein raues Leben hinter sich und viel Sünde. Barry betete in diesem Monat vor 2 Jahren in meinem Büro, um den Herrn Jesus Christus in sein Leben aufzunehmen. Nachdem er gebetet hat, habe ich gesagt, Barry, wenn du es aufrichtig gemeint hast, hat Jesus Christus dir alles vergeben, was du je gemacht hast. Er hat dir alles vergeben. Daraufhin sagte er, oh, Vivian würde sich freuen, Vivian, seine Frau. Und ich sagte, Barry, da ist das Telefon, ruf sie doch an und sag's ihr. Er rief sie an in England, oh, ich hätte fast ihr tränendes Gesicht sehen können. Denn sie ist gläubig gewesen und betete für ihren Mann. Große Freude hat's gegeben. Ich habe das Vorrecht gehabt, sie vor vielleicht 3 oder 4 Wochen zu besuchen in England. Eine intakte geistliche christliche Ehe. Weil Gott die Änderung geschaffen hat. Gott ist derjenige, der allein fähig ist, uns zu helfen. Bist du bereit, wie einst ein Barry zu sagen, ich habe gesündigt gegen Gott und ich bin bereit, mein Leben zu beugen vor Gott und zu sagen, Herr, vergib. Mach mich neu. Ich bin bereit, meine ganze Schuldenlast dir zu geben. Und vielleicht, wie bei Barry, ist auch deine Schuldenlast sehr groß. Das weiß der Herr. Das weiß vielleicht keiner in diesem Raum. Aber bring sie so groß, wie sie ist, zum Herrn. Und sag, Herr, es tut mir leid. Ich bitte um Vergebung. Und fang an, dann dieses in die Ehe umzusetzen, dass aus deiner Ehe es nicht mehr so ist, dass ihr auseinanderlebt, sondern euch durch die Kraft Jesu wiederfindet. Wir beten zusammen.
Vater im Himmel, wir danken dir, dass es Auswege aus dem Problem gibt, aus dem Problem unseres egozentrischen Denkens. Vergib uns, Herr, wo wir gesündigt haben gegen dich, und mache uns alle bereit, nicht mehr voneinander wegzulaufen in der Ehe, sondern miteinander zu reden, in Freundlichkeit, vergebend, dienend, einander die Hand reichend. Vater im Himmel, ich bitte dich im Namen Jesu um das Wunder der Bekehrung im Laufe dieser Woche von Leuten, die dich nicht kennen. Ich kenne die Herzen der Einzelnen nicht, von denen, die hier sind, und das ist gut so. Aber du kennst alle, und du weißt die Nöte und die Probleme. Und durch deinen Heiligen Geist, bitte rede in jedes Herz hinein, in diesem Moment, und bewirke Entscheidungen, die zur Änderung führen in der ehelichen Beziehung. Und da, wo ein Scherbenhaufen liegt, gib du Bereitschaft, in Demut zuzugeben. Gib du die Tränen der Buße und Umkehr. Bewirke du, Vater im Himmel, das Wunder der Neugeburt, das Wunder der Erneuerung, da wo es so notwendig ist. Wir rechnen gemeinsam, Herr, mit deinem Wirken in diesen Tagen, nicht, dass wir bloß Hörer sind, sondern dass wir Täter werden deines heiligen Wortes, dir zum Gefallen und dir zur Ehre. Amen.

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1: Wir haben keinen Anspruch darauf, dass man uns glaubt, solange alles an uns logisch nachvollziehbar ist. Pastor Adrian Rogers hat das vor Jahren einmal auf einer Konferenz gesagt und ich habe es nicht vergessen. Als Christen haben wir keinen Anspruch darauf, dass man uns glaubt, solange alles an uns logisch nachvollziehbar ist.
2: Vieles, was heute in der christlichen Welt vor sich geht, lässt sich mit menschlichen Begriffen leicht erklären. Wir verlassen uns auf natürliche menschliche Anstrengungen und Energie, menschliche Fähigkeiten und Pläne. Aber hast du dich schon einmal gefragt, was passieren würde, wenn wir als Gottes Volk anfingen, uns im Bereich des Übernatürlichen zu bewegen? Was wäre, wenn wir Gott wirklich das Unmögliche zutrauten? Zum Beispiel, dass zerbrochene Ehen wieder heil werden oder dass ungläubige Freunde gerettet werden oder unsere Kinder auf Abwegen umkehren, dass der Heilige Geist in einer echten Erweckung frisch ausgegossen wird. Wenn die Welt die Kraft Gottes in unserem Leben zu sehen beginnt, wenn man sich nicht mehr logisch erklären kann, warum wir so sind, wie wir sind, dann haben wir verdient, ernst genommen zu werden.
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1: Herzlich willkommen zu einer weiteren Ausgabe der Sendereihe Durch die Bibel. Wir machen weiter mit der Betrachtung des ersten Chronikbuches. Das darin behandelte Thema der Genealogien und Stammbäume ist ein recht trockener Stoff, doch findet sich beim näheren Hinsehen darin viel Lehrreiches. Man könnte es auch so ausdrücken, das vorherrschende Thema in den Büchern der Chronik ist die Fortentwicklung der gesamten Menschheit, und zwar der Menschheit in ihrem Verhältnis zu Gott. Das wird im 11. und 12. Kapitel nun konkret ausgeführt am Beispiel Davids und seiner Leute. Nun kommen wir zum dritten wichtigen Abschnitt des ersten Chronikbuches, die Herrschaft Davids. Die ersten 9 Kapitel haben von den bemerkenswerten Genealogien berichtet. Der zweite Abschnitt, der aus nur einem Kapitel besteht, handelte von der Herrschaft König Sauls. Aus Gottes Sicht hat dieser König längst nicht so viel Aufsehen erregt, wie die meisten Menschen seiner Zeit gedacht haben. Er konnte Gott nicht wirklich beeindrucken. Der Herr bringt im ersten Buch der Chronik einen Bericht über seinen Tod und über die Gründe, die dazu geführt haben, dass er auf diese Weise starb. Von den Verdiensten Sauls dagegen erfahren wir nichts. Nun kommen wir zu dem Teil, der sich mit der Herrschaft König Davids auseinandersetzt. Als erstes erfahren wir in Kapitel 11 und 12 von den sogenannten Helden Davids. Dann in Kapitel 13 bis 16 wird von David und der Bundeslade berichtet, anschließend in Kapitel 17 von David und dem Tempel, danach von Davids Kriegen in Kapitel 18 bis 20. Es folgt in Kapitel 21 der Bericht von Davids Sünde, die darin bestand, die Menschen zu zählen. Und in den Kapiteln 22 bis 29 schließlich ist von Davids Vorbereitung und Organisation für den Bau des Tempels die Rede. Der Rest dieses Buches handelt von David und seiner Herrschaft. Tatsächlich führt uns die Genealogie der ersten Kapitel hin zu David und dann weiter zum Geschlecht Davids, zu seinen Nachkommen also. Das zweite Chronikbuch berichtet dann ausführlich über die Nachfahren Davids. Das Nordreich wird in dieser Darstellung der Chronikbücher fast nicht beachtet und erwähnt, da es in der Hinsicht rebelliert hatte, indem es sich von der Herrschaft der Familie Davids zurückzog. Es ist wichtig festzustellen, dass Gott sich immer wieder zu speziellen Dingen im Leben Davids äußert, indem er einiges betont und anderes wiederum herunterspielt. Sie haben beispielsweise gerade gehört, wie ich das 21. Kapitel Davids Sünde genannt habe. Das Kapitel hat aber nichts mit seiner Sünde mit Batseba zu tun, einer Sünde, die uns meistens schnell in den Sinn kommt, wenn wir von David sprechen. Stattdessen hat hier Gott seine Sünde, die Menschen zu zählen, schriftlich dokumentiert. In Gottes Sicht war dies die größte Sünde Davids. Ich denke, dies enthält auch eine wichtige Botschaft für uns. Viele Christen heben bestimmte Dinge als Sünde hervor, während andere Dinge ihrer Meinung nach überhaupt keine Sünden sind. Wenn wir in die Gegenwart Gottes kommen, dann werden wir erkennen, dass wir einige falsche Vorstellungen in Bezug auf Sünde hatten. Die Sünde, bei der wir dachten, dass es eine schwerwiegende Sünde sei, war unter Umständen gar keine. Und das, was wir klein und unwichtig genannt haben, kann in Gottes Augen sehr wohl als Sünde bezeichnet werden. Im Hinblick auf Davids Sünde mit Batseba konnte jeder in seinem Leben mit dem Finger auf ihn zeigen. Gott hat ihn für diese Sünde auch bestraft. Es war demnach eine schreckliche Sünde. Gott hat ihm jedoch dann vergeben, nachdem David vor Gott seine Schuld eingestanden hat. Auch wenn diese Sache mit dem Zählen der Menschen für uns etwas Unwichtiges erscheint, müssen wir nun erfahren, dass sie für Gott offenbar sehr wichtig war. Wir werden auch erfahren, warum dies so war. Wir alle sollten durch dieses Beispiel eine andere Perspektive darüber bekommen, was Sünde in Wirklichkeit ist. Wir müssen zum Beispiel erkennen, dass Sünde nicht nur eine Tat ist, also etwas, das wir tun oder nicht tun, sondern dass auch Gedanken und Absichten ebenfalls Sünde sein können. Wir müssen dazu das Wort Gottes, die Bibel, studieren, um Gottes Verständnis von Sünde zu verstehen. Das 11. Kapitel aus dem ersten Buch der Chronik beginnt mit folgenden Worten: Und ganz Israel sammelte sich bei David in Hebron und sprach: Siehe, wir sind dein Gebein und dein Fleisch. 1. Chronik 11, Vers 1. Möglicherweise erinnern Sie sich an den Bericht in den Samuel-Büchern. Er deckt den Teil der Geschichte ab, der uns von Davids siebenjähriger Herrschaft über die zwei südlichen Stämme Juda und Benjamin berichtet. Hebron war zu der Zeit seine Hauptstadt. All dies wird so in den Chronikbüchern nicht erwähnt. Warum ist das so? Das hat damit zu tun, dass Gott Israel betrachtet als eine Nation mit 12 Stämmen. Aus Gottes Sicht wurde David erst dann König, als er König von ganz Israel wurde, als die 12 Stämme Israels ihn als König annahmen und sagten, wir sind deine Brüder von deinem Gebein und Fleisch. Weiter mit Vers 2. Schon damals, als Saul König war, führtest du Israel aus und ein. Und der Herr, dein Gott, hat zu dir geredet, du sollst mein Volk Israel weiden. Und du sollst Fürst sein über mein Volk Israel. In diesem Fall wird die Hand Gottes erkennbar. David wird nicht zum König ernannt, bis die Menschen ihn als Gottes Wahl akzeptieren. Dies geschah aber erst 7 Jahre, nachdem seine Herrschaft über Juda und Benjamin begonnen hatte. In Vers 3 heißt es dann, und alle Ältesten Israels kamen zum König nach Hebron. Und David schloss einen Bund mit ihnen in Hebron vor dem Herrn. Und sie salbten David zum König über Israel nach dem Wort des Herrn durch Samuel. Nun wird David zum König über alle 12 Stämme gesalbt. Aus Gottes Sicht beginnt Davids Herrschaft also erst jetzt. Vers 4 lautet, und David und ganz Israel zogen hin nach Jerusalem, das ist Jebus, denn die Jebusiter wohnten dort im Lande. David hat dann das noch nicht eroberte Land besichtigt. Ich nehme an, dass er das Land zuvor bereits gründlich ausgekundschaftet hatte und es besser kannte als die Spione, die von Josua einst ausgesandt worden waren. Er wusste sehr viel über das Land. Er hatte beschlossen, dass Jerusalem die Hauptstadt Israels werden sollte. Hier sollte der Tempel gebaut werden. David und eben Gott hatten diesen Ort dazu erwählt. Im biblischen Wort Gottes steht sehr viel über die Stadt Jerusalem. Natürlich ist es nicht das Jerusalem, das wir heute kennen. Viele von Ihnen mögen bereits einmal in Jerusalem gewesen sein oder haben Bilder aus dieser Stadt gesehen. Die Ausgrabungen der letzten Jahre haben ergeben, dass die Stadtmauer früher in entgegengesetzter Richtung zur heutigen Mauer gebaut war. Die Stadt Davids lag unterhalb der heutigen Altstadt und die Menschen sahen also immer zum Tempel hinauf. Später, als man die Mauern versetzte und oben auf dem Berg Zion, ja noch weiter oben aufbaute, konnte man auf den Tempelbereich hinabschauen. So ist es heute. Ein Großteil der Stadt Jerusalem liegt heute oberhalb des Tempelbereiches. Dieser Tempelbereich befindet sich auf dem in der Bibel erwähnten Berg Moria, der sich wie ein Gebirgskamm durch das heutige Jerusalem zieht. Diesen Ort wählte David aus. Außerhalb der antiken Mauer auf diesem Kamm liegt Golgatha, die sogenannte Schädelstätte, wo Jesus gekreuzigt wurde. Weiter mit Vers 5. Und die Bürger von Jebus sprachen zu David, du wirst nicht hereinkommen. David aber eroberte die Burg Zion, das ist Davids Stadt. David eroberte die schon bestehende Burg Zion. Dort baute er seinen Palast. Der Berg Zion war für David sehr wertvoll. Vers 6. Und David sprach, wer die Jebusiter zuerst schlägt, der soll Hauptmann und Oberster sein. Da stieg Joab, der Sohn der Zeruja, zuerst hinauf und wurde Hauptmann. Joab ist der wichtigste Mann unter der Dienerschaft Davids gewesen. Er hat David beraten und war sein wichtigster militärischer Führer. Er gehörte zu denen, die als Helden Davids bezeichnet werden. An anderer Stelle wurde schon etwas von seinen Leistungen berichtet, als er zuerst zu David kam. Es waren Berichte darüber, wie er die Armee geführt und wie er für David gekämpft hatte. Dieser Mann erhielt die Ernennung zum Hauptmann. Heute würde man ihn wohl den Verteidigungsminister aus der Zeit Davids nennen. Er war der Kommandant über die Armee, die Kriegsmarine und über alles, was sie sonst noch hatten. Für all dies trug Joab die Verantwortung. Wir kommen zu Vers 7. David aber wohnte auf der Burg, daher nennt man sie Stadt Davids. Tatsächlich liegt die Stadt Davids auf dem Berg Zion. Offensichtlich wurde hier der Palast Davids errichtet. David liebte diesen Berg Zion. Vers 8 lautet: Und er baute die Stadt ringsum, vom Millo an rundumher. Joab aber stellte die übrige Stadt wieder her. Joab war nicht nur für Davids Militärangelegenheiten verantwortlich, sondern war auch zuständig für das städtische Wiederaufbauprogramm. Ein vorläufiges Fazit zieht Vers 9. Und David nahm immer mehr zu an Macht, und der Herr Zebaoth war mit ihm. David machte aus Israel ein großes Königreich und übte einen starken Einfluss in der Welt drumherum aus. David legte die Grundlagen, auf denen sein Sohn Salomo der Welt seiner Zeit ein Zeugnis sein konnte. Nun kommen wir im ersten Chronikbuch zur Liste der Helden Davids. Die Helden Davids sind jene Männer, die in der Zeit seiner Ablehnung zu ihm kamen. Jetzt, nach Davids Beförderung zum König über ganz Israel, werden diese Männer ebenfalls befördert. Es gibt hier eine Begleiterscheinung, die wir nicht übersehen dürfen. Heute ruft der Herr Jesus Christus Menschen zu sich. Es sind seine Helden. Und die heutigen Tage, sie sind die Tage, in denen Christus abgelehnt wird. Seine eigenen Leute haben gesagt: Wir wollen nicht, dass dieser über uns herrsche. Noch hat er seine Position auf dem Thron, als König der Könige und Herr der Herren, nicht in Anspruch genommen. Auch David war ein Mann, der abgelehnt wurde, selbst wenn er jetzt zum König von Israel ernannt worden ist. Saul regierte ja noch immer. Gott hat ihm jede Möglichkeit gegeben, sich mit ihm auszusöhnen, aber er tat dies nicht. In all diesen Jahren musste David immer wieder fliehen. Es war die Zeit seiner Ablehnung. Trotzdem kamen von überall Männer zu ihm, die sich unter sein Kommando stellten. Sie wurden zu Davids Helden. In unserer heutigen Zeit wird Christus von der Welt abgelehnt. Ich muss mich hier nicht bemühen, um Ihnen dies zu beweisen. Wenn wir das nicht erkennen, dann erkennen wir nichts. Sie und ich leben in einer Zeit, in der Christus abgelehnt wird. Trotzdem beruft er in dieser Zeit Menschen, die seinem Namen nachfolgen. Er ist heute unser Erlöser, unser Herr und Meister. Wir werden warten müssen, bis er das Königtum erlangt hat. Dann, so wird uns gesagt, werden wir mit ihm herrschen. Da unser Herr abgelehnt wird, verstehe ich nicht, dass einige Christen immer wieder versuchen, die beliebtesten Menschen ihrer Stadt zu werden. Das ist nicht möglich. Der Herr Jesus Christus hat gesagt: Da die Welt ihn hasste, wird sie uns auch hassen. Wenn sie heute in der Welt beliebt sind, dann sollten sie sich genau betrachten. Der 1965 verstorbene Pastor Dr. Bob Schuler sagte häufig: Ich schätze einen Menschen nicht nach den Freunden ein, die er hat, sondern nach seinen Feinden. Wenn sie die richtigen Feinde haben, dann ist das in Ordnung. Und ich denke, das gilt auch für Sie, wenn Sie wahrhaftig an den Herrn Jesus Christus glauben. Dann werden die Anhänger des Teufels Ihre Feinde sein. Wir leben in dem Zeitalter, in dem Christus abgelehnt wird, und er ruft sich seine Helden zusammen. Die drei heldenhaftesten Männer waren die gewesen, die David Wasser aus dem Brunnen von Bethlehem gebracht hatten. Es ist eine erstaunliche Geschichte, die ab Vers 15 berichtet wird. Und drei aus den 30 Helden zogen hinab zum Felsen zu David in die Höhle Adullam. Aber das Lager der Priester lag in der Ebene Rephaim. David aber war in der Bergfeste. Und die Wache der Philister war damals in Bethlehem. Und David gelüstete es, und er sprach: Wer will mir Wasser zu trinken geben aus dem Brunnen am Tor in Bethlehem? Da brachen die drei in das Lager der Philister ein und schöpften Wasser aus dem Brunnen am Tor in Bethlehem und trugen's und brachten's zu David. Er aber wollte es nicht trinken, sondern goss es aus für den Herrn als Trankopfer und sprach: Das lasse mein Gott fern von mir sein, dass ich solches tue und trinke das Blut dieser Männer, die sich der Gefahr ausgesetzt haben. Denn sie haben das Wasser unter Lebensgefahr hergebracht. Darum wollte er es nicht trinken. Das taten die drei Helden. 1. Chronik 11, Vers 15 bis 19. David ist in Bethlehem aufgewachsen. Es war seine Heimatstadt. Am Eingang der Stadt befand sich ein Brunnen. David war häufig mit seinen Schafen dort gewesen. Wenn er durstig nach Hause gekommen war, hielt er am Brunnen an, um zu trinken. Nun versteckte sich David vor den Philistern und konnte nicht zu diesem Brunnen gehen. Er sagte, »Ich würde so gerne von dem Wasser aus diesem Brunnen trinken.« Es war nur ein Wunsch, kein Befehl. Diese drei Männer durchbrachen die Reihen der Philister, holten das Wasser und brachten David davon. Interessant ist, dass er nicht von dem Wasser trank, stattdessen brachte er es Gott als Trankopfer dar. Es ist möglich, einige Anklänge an Jesus Christus in diesem Ereignis zu entdecken. Jesus wurde ja in Bethlehem geboren. Er ist für mich dieses Wasser aus Bethlehem, das Wasser des Lebens. Im Laufe der Jahrhunderte haben viele der Helden Jesu Christi einer durstigen Welt dieses Wasser gebracht. Ich denke besonders an David Livingstone in Afrika, Adoniram Judson im südlichen Asien, Henry Martin auf dem indischen Subkontinent und andere Missionare aus der Vergangenheit. Dann sind da noch die vielen Missionare unserer Zeit. Ich habe sie in Mexiko, Südamerika, Afrika, Asien und Europa besucht. Sie sind es, die alles verlassen haben, um die Grenzen zu durchbrechen, damit sie das Wort Gottes einer durstigen Welt bringen können. Der Herr beachtet sie, und sie gehören zu diesen Helden dazu. Ist Ihnen aufgefallen, wie die Männer Davids nur auf dessen Wunsch hin reagiert haben? Niemals hätte er einen gleichlautenden Befehl gegeben. Nichtsdestotrotz hat unser Herr uns befohlen, das Wasser des Lebens in die ganze Welt zu bringen. Und was haben wir damit gemacht? Befolgen wir seine Befehle? Passen Sie auf, was David mit dem Wasser tat, das unter solch einem Risiko zu ihm gebracht wurde. David war nicht selbstsüchtig. Kein Wunder, dass seine Männer ihn liebten. Sie waren bereit, für ihn zu leiden, weil er mit ihnen litt. Er wollte nicht von dem Wasser trinken, da seine Männer gerade nichts zum Trinken hatten. Er zog es vor, das Leid mit ihnen zu teilen. In Psalm 22, Vers 15 steht ein Wort, das der Herr Jesus Christus sagte, als er am Kreuz starb. Ich bin ausgeschüttet wie Wasser. Er hat sein Leben wie Wasser auf den Boden ausgeschüttet. Er nahm seinen Platz hier auf der Erde ein, als wäre er einer von uns. Denn uns ist ein Kind geboren, ein Sohn ist uns gegeben, heißt es in Jesaja 9, Vers 5. Er nahm unsere Hölle auf sich, damit wir seinen Himmel mit ihm teilen können. Und wenn wir von ihm entlohnt werden sollen, dann müssen wir auch zum Opfer bringen für ihn bereit sein. Es gibt noch den Bericht von einem weiteren Ereignis, das ich immer sehr hoch einschätze. In Vers 22 heißt es, Benaja, der Sohn Jojadas, ein streitbarer Mann von großen Taten, war aus Kabzeel. Er erschlug die beiden Gotteslöwen der Moabiter. Er stieg hinab und erschlug einen Löwen in einem Brunnen, als Schnee gefallen war. Ich liebe das. Er erschlug einen Löwen. Ist Ihnen aufgefallen, wann er dies tat? Er tat es an einem Tag, an dem es geschneit hatte. Das war unserem Herrn wichtig zu berichten in den Büchern der Chronik. Ich glaube auch, dass der Herr sich an die Menschen erinnert, die bei Regen und Sonnenschein in die Kirche gehen. Im 12. Kapitel gibt es nur ein Ereignis, auf das ich Sie aufmerksam machen möchte. Einige Männer vom Stamm Gad waren während der Zeit von Davids Ablehnung zu ihm gekommen. Folgendes steht über sie in den Versen 15 bis 19 geschrieben. Diese waren von den Gaditern, Hauptleute im Heer, der geringste über 100 und der größte über 1000. Die sind es, die über den Jordan gingen im ersten Monat, als er voll war bis zu beiden Ufern und alle Täler gegen Osten und Westen abriegelte. Es kamen aber auch Männer von Benjamin und Juda zu David in die Bergfeste. David aber ging heraus zu ihnen und sprach zu ihnen, »Kommt ihr im Frieden zu mir, und um mir zu helfen, so soll mein Herz mit euch sein.« Kommt ihr aber mit List und um gegen mich zu sein, da doch kein Frevel an mir ist, so sehe der Gott unserer Väter drein und strafe es. Aber der Geist ergriff Amasai, den ersten der 30, und er sprach, Dein sind wir, David, und mit dir halten wir's, du Sohn Isais. Friede, Friede sei mit dir. Friede sei mit deinen Helfern, denn dein Gott hilft dir. Da nahm David sie an und setzte sie zu Hauptleuten über die Streifschar. 1. Chronik 12, Vers 15 bis 19. Hier geht es um eine Gruppe von Männern, die zu David kamen. Während der Überschwemmungszeit sind sie durch den Jordan geschwommen. Sie wollten gerade aufgeben, als David dort unten auf sie zukam. Er wusste nicht, ob sie Freunde oder Feinde waren, und sagte zu ihnen in etwa Folgendes: Wenn ihr mir etwas antun möchtet, dann werde ich euch vernichten. Sie sagten: O nein, David, wir sind zu dir gekommen, um an deiner Seite zu stehen. Sie wollten für David leben. Sie wollten an seiner Seite stehen und ihm dienen. Es gibt noch eine weitere Gruppe von Leuten, die sich David anschlossen, und von der wird in den Versen 20 bis 23 berichtet. Und von Manasse gingen einige zu David über, als er mit den Philistern auszog gegen Saul zum Kampf. Er aber half ihnen nicht, denn die Fürsten der Philister hielten Rat und schickten ihn weg und sprachen: Wenn er wieder zu Saul, seinem Herrn, überginge, so könnte es uns den Hals kosten. Als er nun nach Ziklag zog, fielen ihm zu von Manasse Adnach, Josabat, Jediael, Michael, Josabat, Elihu, Zeletai, Oberste über 1000 in Manasse. Und sie halfen David gegen streifende Rotten, denn sie waren alle streitbare Helden und wurden Hauptleute über das Heer. So kamen alle Tage einige zu David, ihm zu helfen, bis es ein großes Heer wurde wie ein Heer Gottes. 1. Chronik 12, Vers 20 bis 23. Mir scheint, es gibt zu viele Christen, die dem Herrn dienen wollen und meinen, sie müssten immer nur beschäftigt sein. Das Wesentliche ist jedoch: Wollen sie für Christus leben? Das ist es, was diese Männer aus Gad zu David sagten. Wir wollen auf deiner Seite stehen, David. Wir wollen uns dir ausliefern und für dich leben. Wir können bei dieser geistlichen Anwendung noch einen Schritt weitergehen. Durch seinen Tod und seine Auferstehung hat Christus sie über den Jordan gebracht. Er hat sie mit jedem geistlichen Segen gesegnet. Sie aber müssen wieder in diese Welt zurückkehren, um das Leben eines Christen zu leben. Der Herr Jesus Christus betete einst mit den Worten: Ich bitte dich nicht, dass du sie aus der Welt nimmst, sondern dass du sie bewahrst vor dem Bösen. Johannes 17, Vers 15. Wir sollen hier und jetzt als Christen leben. Und ich muss sagen, die einzige Möglichkeit, die sie jemals haben werden, als Christ zu leben, ist hier auf dieser Erde. Um dies machen zu können, müssen sie sich Christus ausliefern. Der Eindruck, dass das Leben als Christ billig sei, voller Kompromisse, nicht festgelegt und heuchlerisch, ist vollkommen falsch. Sie müssen das Wasser überqueren. Es wird sie etwas kosten. Sie müssen zu dem kommen, der größer als David ist, zum Herrn Jesus Christus, und sich ihm ausliefern. Welch eine Freude ist es, in seinem Dienst zu stehen. Wir haben es im 11. und 12. Kapitel des 1. Buchs der Chronik zu tun mit der Geschichte Davids, die eine große Zahl von Helden aufweist. Am Beispiel des Lebens dieses Königs von Israel wird deutlich, wie herausfordernd das Leben mit Gott ist. Diese Tatsache wird uns auch noch in den folgenden Kapiteln beschäftigen. In der nächsten Ausgabe der Sendereihe durch die Bibel stehen die Kapitel 13 und 14 aus dem 1. Buch der Chronik im Mittelpunkt. Bis dahin, auf Wiederhören und Gott befohlen.

0: 19 Uhr und 30 Minuten. 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
1: In Apostelgeschichte Kapitel 8 von Vers 25 an haben wir die Geschichte der Bekehrung eines Afrikaners. Und wir finden hier einmal genau beschrieben, wie das funktioniert hat, wenn ein Mensch das erste Mal das Evangelium hört und wie einer von einer heidnischen Religion zum Glauben an Jesus Christus kommt. Also Apostelgeschichte Kapitel 8 von Vers 25 an nach einer modernen Übersetzung in heutigem Deutsch. Petrus und Johannes blieben noch in Samaria, bezeugten Jesus als den Herrn und sagten den Menschen die Botschaft Gottes. Dann kehrten sie nach Jerusalem zurück. Unterwegs verkündeten sie die gute Nachricht in vielen Dörfern Samariens. Der Engel des Herrn aber sagte zu Philippus: Mach dich auf den Weg und geh nach Süden, zu der Stadt, die von Jerusalem nach Gaza hinabführt. Diese Straße wird kaum von jemand benutzt. Philippus aber machte sich auf den Weg und ging dorthin. Da kam in seinem Reisewagen ein Äthiopier gefahren. Er war ein hochgestellter Mann, der Finanzverwalter der äthiopischen Königin, die den Titel Kandake führte, ein Eunuch. Er war in Jerusalem gewesen, um den Gott Israels anzubeten. Jetzt befand er sich auf der Rückreise. Er saß in seinem Wagen und las im Buch des Propheten Jesaja. Der Geist Gottes sagte zu Philippus: Lauf hin und folge diesem Wagen. Philippus lief hin und hörte, wie der Mann laut aus dem Buch des Propheten Jesaja las. Er fragte ihn: Verstehst du denn, was du da liest? Der Äthiopier sagte: Wie kann ich es verstehen, wenn mir niemand hilft? Und er forderte Philippus auf, zu ihm in den Wagen zu steigen. Die Stelle, die er gerade gelesen hatte, lautete: Wie ein Schaf, wenn es zum Schlachten geführt wird, wie ein Schaf, wenn es geschoren wird, so duldete er alles schweigend, ohne zu klagen. Er wurde aufs Tiefste erniedrigt, aber mitten in seiner Erniedrigung wurde das Urteil gegen ihn aufgehoben. Wer wird je seine Nachkommen zählen können? Denn von der Erde weg wurde sein Leben emporgehoben. Der Mann aus Äthiopien fragte: Bitte sag mir doch, um wen geht es hier eigentlich? Meint der Prophet sich selber oder einen anderen? Da ergriff Philippus die Gelegenheit und verkündete ihm, von dem Prophetenwort ausgehend, die gute Nachricht von Jesus. Unterwegs kamen sie an einer Wasserstelle vorbei und der Äthiopier sagte: Hier gibt es Wasser. Spricht etwas dagegen, dass ich getauft werde? Er ließ den Wagen anhalten, die beiden stiegen ins Wasser hinab, Philippus und der Äthiopier, und Philippus taufte ihn. Als sie aus dem Wasser herausstiegen, wurde Philippus vom Geist des Herrn gepackt und weggeführt, und der Äthiopier sah ihn nicht mehr. Von Freude erfüllt setzte er aber seine Reise fort. Hast du schon einmal das Wort Bekehrung gehört? Was hältst du davon? Was verstehst du darunter? Ich bin ja in Deutschland aufgewachsen und kann mich nicht daran erinnern, einmal in der Kirche oder im Jugendkreis etwas über Bekehrung gehört zu haben. Ich wusste nicht, was das war und wozu man es brauchte. Im Allgemeinen wird nicht sehr viel darüber gesprochen. Ja, es gibt gewisse Gemeinden und vielleicht auch Einzelpersonen, die uns mit diesem Thema belästigen wollen. Es sind aber in den Augen der Durchschnittsbürger religiöse Fanatiker, komische Heilige oder Sektierer, die einen dazu eine Bekehrung oder eine besonderen religiösen Erfahrung bringen wollen. Ganz so verkehrt ist die Sache jedoch nicht. Eine Bekehrung gehört zu jedem Christen, auch heute noch. Sie ist der Beginn des wahren Christseins. Nicht die Taufe, nicht die gute Erziehung, nicht ein anständiges Leben machen aus uns einen Christen, sondern die Bekehrung. Die Bekehrung hat mit einer Sinnesänderung, mit einer Umkehr im Denken und Handeln zu tun. Sie ist eine Sache des Willens. Wir können einer Bekehrung widerstreben, ihr entgegenstehen, oder wir können sie suchen und in einem bestimmten Augenblick vollziehen. Eine Bekehrung ist meistens eine große Krise im Leben des betreffenden Menschen, weil er bestimmte vergangene Handlungen und Denkweisen als falsch erkennt und eine Neuorientierung und einer Veränderung des Lebensstils zustimmt. Es ist eine Krise, weil man Fehler und Schuld zugibt, sich tief demütigt und sich an Gott um Vergebung und Rettung wendet. Solch ein Moment geht natürlich nicht unbemerkt im Leben einer Person vorbei, und deshalb, glaube ich auch, kann man wissen, ob man sich schon bekehrt hat oder nicht. Wer nicht weiß, ob er sich schon bekehrt hat, der hat sich mit sehr großer Wahrscheinlichkeit wirklich noch nicht bekehrt und muss diese Sache einmal nachholen. Sonst ist er kein Christ und alle Verheißungen und Segnungen eines Christen gehören nicht ihm. Ich bin mir im Klaren darüber, dass die meisten Menschen in Europa nicht die Bekehrung erlebt haben. Sie sind nur Namenschristen. Ich sage das ohne Überheblichkeit, aber mit Bedauern und Schmerz. Das christliche Abendland ist nicht so sehr christlich. Die meisten Menschen sind Neuheiden, die zum Teil nie wirklich das Evangelium gehört und nie verstanden haben. Oder die sich eben ihren modernen Göttern wie Wissenschaft, Vergnügen, Sex, Alkohol oder irgendwelchen Philosophien verschrieben haben. Sie folgen aber nicht wirklich Jesus nach. Und darum brauchen sie eine Bekehrung. Und es ist bestimmt nicht verkehrt, wenn wir auch an dieser Stelle öfters über dieses Thema reden. In der Apostelgeschichte haben wir einige Bekehrungsgeschichten aufgezeichnet. Manchmal wird die Tatsache ganz allgemein erwähnt. Es heißt da zum Beispiel, die das Wort annahmen, ließen sich taufen und wurden hinzugetan an dem Tag bei 3000 Seelen. Das waren 3000 Bekehrungen. Oder an anderer Stelle, desto mehr wuchs die Zahl derer, die da glaubten an den Herrn, eine Menge Männer und Frauen. Die da glaubten an den Herrn, das waren auch Bekehrungen. Oder an anderer Stelle, das Wort Gottes breitete sich aus und die Zahl der Jünger war sehr groß zu Jerusalem. Es wurden auch viele Priester dem Glauben gehorsam. Das heißt, sie bekehrten sich. Hier wird nur gesagt, dass viele Menschen zum lebendigen Glauben an Gott kamen. Aber es werden keine Einzelschicksale berichtet und es wird nicht gezeigt, wie sie wirklich Christen wurden. In Apostelgeschichte Kapitel 8 finden wir die erste Bekehrungsgeschichte eines Einzelnen. Es war ein Schwarzer aus Afrika, der in seinem Land eine hohe Position bekleidete. Irgendwie hatte er von einer neuen Religion in Jerusalem gehört. Er wohnte sehr wahrscheinlich in Äthiopien oder Kenia oder im Sudan und musste eine weite, beschwerliche Reise zum Teil durch Wüste unternehmen, um etwas über diese Religion zu erfahren. Aber sein Verlangen nach Frieden mit Gott war so groß, dass er diesen langen Weg im Pferdewagen in der Hitze Afrikas doch auf sich nahm. Er kam nach Jerusalem und wandte sich dort dem Tempel zu, denn dort erhoffte er am ehesten etwas über den wahren Gott zu erfahren. Jedoch durfte er den Tempel nicht betreten, weil er ein Heide war. Das Einzige, was ihm jemand gab oder was er bekam, war eine heilige Buchrolle von dem Propheten Jesaja. Er fand aber keinen Menschen in Jerusalem, der ihm erklärt hätte, wie man Frieden mit Gott finden kann. So begab er sich wieder unverrichteter Dinge, aber mit der Schriftrolle Jesajas auf den langen Heimweg. Als er unterwegs auf der einsamen Straße war, holte er diese Schriftrolle hervor und begann darin zu lesen. Er hatte sich so darauf gefreut, aber jetzt war er doch etwas enttäuscht. Leider konnte er gar nicht recht verstehen, worum es hier eigentlich ging. Plötzlich redete ihn ein Mann an. Er musste vom Himmel gefallen sein, denn in dieser Einsamkeit liefen sonst keine Männer herum. Sicher hatte Gott ihm diesen Menschen gesandt, um ihm zu helfen. Und so war es auch. Es war Philippus, einer der Diakone aus der Gemeinde in Jerusalem, der während der Verfolgung nach Samaria geflohen war. Nun stand er hier in Afrika an der Seite dieses Schwarzen und fragte nach dem, was er da las. Als der schwarze Hofbeamte die Stelle zeigte und den Evangelisten um eine Erklärung bat, da konnte Philippus diesem Mann dort auf dem Wagen das Evangelium von Jesus Christus erklären. Der Reisende war sofort bereit, seine alten Ideen und Vorstellungen abzulegen.

Erstens einmal war da das große Verlangen des Afrikaners, Frieden mit Gott zu finden. Er war nicht mehr zufrieden mit all dem Luxus und Reichtum am Königshof. Es ließ ihn leer und unbefriedigt. Auch die heidnischen Götter konnten ihm offenbar keinen Frieden geben. Ihn verlangte nach mehr, nach der Wahrheit, nach Gemeinschaft mit dem lebendigen Gott. Der schwarze Hofbeamte war nicht nur bereit, eine weite, beschwerliche Reise dafür auf sich zu nehmen, sondern er war bereit, seine bisherige Religion, seine Götter, seinen Lebensstil und seine Werte aufzugeben und einzutauschen. Das ist eine gute Voraussetzung, um Gott zu finden. Wer mit dieser Einstellung kommt, kann auch eine echte Bekehrung erleben. Wer dagegen an seinen alten Philosophien festhalten will, wer kein wirkliches Verlangen nach Gemeinschaft mit Gott hat, der wird auch nie ein Christ werden. Zweitens wirkte bei der Bekehrung die Bibel mit. Den Abschnitt, den der Beamte der Königin da auf seinem Wagen las, können wir heute noch im Buch Jesaja in der Bibel nachlesen. Diese Stelle hat den Mann ganz besonders fragend gemacht. Und aufgrund dieses Abschnittes verstand er auch, was Jesus für ihn getan hat. Das ist auch heute noch so. Niemand kann ein Christ werden, wenn er eigenen Vorstellungen und Meinungen folgt. Er muss sich mit der Bibel, mit den göttlichen Gedanken und Plänen vertraut machen. Die Bibel zeigt uns, was Sünde ist, wohin wir damit gehen werden und was wir machen können, um gerettet zu werden und Frieden mit Gott zu finden. Sie ist unerlässlich für eine wahre Bekehrung. Drittens der Evangelist. Der schwarze Hofbeamte aus Afrika brauchte einen Christen an seiner Seite, der ihm die Bibel erklären und ihm zeigen konnte, was er tun müsse, um ein Christ zu werden. Nur bekehrte Christen können einem anderen erklären, wie man Christ wird. Und diese Hilfe ist oft sehr nötig. Manch einer sitzt vielleicht allein über der Bibel und versteht nicht, was er liest. Er reimt sich manchmal ganz falsche Ideen zusammen, weil er das Ganze nicht sieht und versteht. Ein kurzes Gespräch mit einem wahren Christen könnten Jahre des Suchens und Forschens ersparen. Darum möchte ich dich ermutigen, einmal mit einem wirklichen Christen über die Bekehrung zu sprechen. Frage ihn ruhig, scheue dich nicht, dieses Thema anzuschneiden. Sicher kennst du jemanden, zu dem du Vertrauen haben kannst und von dem du weißt, dass er ein fröhlicher, wiedergeborener Christ ist. Lass dir von ihm deine Fragen beantworten und erklären, wie man ein Christ wird. Und viertens spielte der Heilige Geist in dieser Geschichte eine wichtige Rolle. Er sandte Philippus genau an die Stelle, wo der suchende Afrikaner reiste. Dann leitete der Heilige Geist ohne Zweifel den Philippus bei seinen Erklärungen und schließlich öffnete er dem Hofbeamten noch das Verständnis für diese Bibelstelle. Mit menschlicher Intelligenz und Klugheit allein ist es auch heute nicht getan. Das Evangelium ist nicht eine Sache des Verstandes allein, sondern der Offenbarung und der Willigkeit des Menschen, dieser Offenbarung Gottes zu glauben und sie anzunehmen. Wenn du die Bibel und Gottes Heilsplan verstehen willst, dann höre auf die Stimme des Heiligen Geistes und versuche nicht alles nur mit der Logik zu erfassen. Ohne besondere Probleme wurde nun der schwarze Reisende ein Christ. Sollte es nicht auch für dich möglich sein, Frieden mit Gott zu finden und ein echter Christ zu werden? Sicher. Wenn du Verlangen danach hast, die Bibel liest, einen christlichen Freund findest und auf das Reden des Heiligen Geistes hörst, dann wirst auch du erfahren, was eine Bekehrung ist. Wir beten. Vater im Himmel, wir danken dir, dass du mehr daran interessiert bist, als wir uns zu erretten und dich mit uns zu versöhnen. Danke, dass du uns entgegenkommst und dass wir in Jesus Heil und Vergebung finden. Amen.

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1: Als sie in eines von Omas köstlichen Brötchen biss, drehte Libby den Kopf, damit sie die Männer an einem anderen Tisch sehen konnte. Sie waren alle größer als Ricks. In diesem Augenblick nahm Bates ein großes Stück Fleisch, schnitt eine Scheibe ab und ließ den Rest auf seinem Teller. Erneut dachte Libby an Elsa. »Bitte«, Libby sprach, ohne nachzudenken. Als Bates aufschaute, schluckte Libby ihre Worte hinunter. Hier in der eleganten Hauptkajüte konnte sie nicht für jemand anders um Essen bitten. Doch Libby dachte an die Familienfeier der Meyers. Für jeden einen Hering, und der eine, den ich nicht aß, wanderte ins Glas zurück. Libby starrte auf alle Teller. Diese Kartoffeln, dieses Stück Fleisch. Auf Deck würden sich die Menschen auf diese Leckerbissen stürzen, als wäre es ein Festessen. Wenig später stellte der Kellner 13 Desserts in einem Kreis um Libby hin. 6 der Nachtische wurden in großen, schmalen Gläsern serviert, die übrigen 7 waren Obstkuchen, Puddinge und Eiscremes. Alle Schalen waren allein für sie. Früher hätte Libby von allem ein bisschen probiert. Nun dachte sie stattdessen an Elsa. Familie Meyer hatte eine lange geräucherte Wurst dabei. Libby hatte gesehen, wie Herr Meyer sorgfältig Scheiben abgeschnitten hatte. Am vorigen Abend war nur noch ein kleines Stück Wurst übrig geblieben. »Ich werde mit Oma sprechen«, entschied Libby. Am anderen Ende der Kajüte standen Tische, die Libby nicht sehen konnte. Sobald Papa ihr die Erlaubnis gab, den Tisch zu verlassen, sprang Libby von ihrem Platz auf. Langsam ging sie an den Menschen vorbei, die sie noch nicht gesehen hatte, und betrachtete alle genau. Plötzlich erblickte sie einen Spazierstock mit einem goldenen Griff. »Ah!« Libby stand still. Doch der Herr, dem der Stock gehörte, war bestimmt nicht Ricks. Enttäuscht wandte sich Libby ab. Dann blieb ihr geübtes Künstlerauge an einem Mann hängen, der ihr den Rücken zuwandte. Die Haarfarbe stimmte. Die Art, wie er da saß, schien ihr vertraut. Während Libby ihn beobachtete, nahm er vom Kellner eine Barttasse entgegen. Wer auch immer dieser Passagier war, er brauchte diese Spezialtasse, um den Schnurrbart über dem Kaffee zu halten. Wie eine Katze, die sich an eine Maus heranschlich, pirschte Libby sich heran. Als sie das Gesicht des Mannes sah, fühlte sie sich bestätigt. Ricks. »Ich werde ihm folgen«, entschied Libby. »Ich werde herausfinden, wo seine Kajüte ist. Dann kann Caleb ihn im Auge behalten.« Augenblicke später schaute der Mann auf. Als sich ihre Blicke trafen, war sie sich einer weiteren Sache sicher. »Ich kann hier nicht stehen bleiben und ihn anstarren. Er wird genau wissen, was ich vorhabe.« Langsam entfernte sich Libby. Auf der anderen Seite der Haupttür der Kajüte hielt sie an und blickte zurück. Der Mann, der wie Ricks aussah, beobachtete sie immer noch. »Ich werde mich zu einer anderen Tür schleichen«, entschied Libby. Doch als sie die Tür auf der anderen Seite des Saals erreichte, war der Mann verschwunden. Libby zitterte. »Ich war so nah dran. Innerhalb einer Minute habe ich ihn verloren.« Erneut verstand sie, was Jordan mit einem zittrigen Herz gemeint hatte. »Was, wenn dieser Mann wirklich Ricks ist und Jordan vielleicht in diesem Augenblick eine Falle stellt?« Libby versuchte, ihre Angst beiseite zu schieben und dachte, sie würde sich besser fühlen, wenn sie mit Calebs Großmutter sprach. Auf dem Weg zur Küche lief sie Caleb in die Arme. »Ich habe Ricks gesehen«, raunte sie ihm zu. Aber ich habe ihn verloren. Er hat gemerkt, dass ich ihn beobachtet habe und ist durch die andere Tür entwischt.
2: Er war im Speisesaal? Fragte Caleb.
1: Ja, und er hat eine Barttasse benutzt.
2: Gibt es irgendeinen Grund, einen falschen Schnurrbart zu tragen, außer als Tarnung? Erwiderte Libby.
1: Caleb zuckte mit den Schultern.
2: Vielleicht will er herausfinden, ob der Schnurrbart anderen Leuten gefällt.
1: Aber wenn er wie Riggs aussah, werde ich gleich das gesamte Deck absuchen.
2: Ich kann an Orte gehen, wo du nicht hin darfst.
1: Libby ging weiter zur Schiffsküche, um Oma aufzusuchen. Samson lief hinter Libby her. Calebs Großmutter hatte grauweißes Haar, das zurückgekämmt und zu einem Knoten auf ihrem Kopf zusammengebunden war. Lachfältchen umgaben ihre Augen und ließen sie jung aussehen. Sie warf Samson einen Blick zu und sagte,
2: »Du kommst mir nicht in meine schöne, saubere Küche.«
1: So nah beim Eingang wie möglich ließ Samson sich auf sein Hinterteil fallen. Er neigte den Kopf und schien darauf zu warten, dass etwas für ihn abfiel.
2: »Oma, ich habe eine Freundin«, begann Libby.
1: »Eine Freundin unter den Deckpassagieren und du willst essen.«
2: Libby starrte Oma erstaunt an.
1: »Woher weißt du das?«
2: »Weil Caleb dasselbe tut. Auf jeder Reise findet er einen Freund. Einer, der normalerweise am Verhungern ist.«
1: Oma hatte bereits ein Tuch aus dem Schrank genommen, das sie auf dem Tisch ausbreitete und mit dicken Brotscheiben und Käse füllte.
2: »Obst«, meinte sie. »Deine Freundin braucht vor allem Obst.«
1: Aus einem Fass in der Vorratskammer nahm Oma einen Apfel. Einen der Äpfel, die Libby sonst nur zu einem leckeren Gericht verarbeitet auf ihrem Teller vorfand. Oma verknotete das Tuch an den vier Ecken zu einer Tasche und überreichte alles Libby.
2: »Pass auf, sei vorsichtig«, warnte Oma. »Lass die anderen Deckpassagiere nicht sehen, was du tust.«
1: Das musste mein Libby nicht zweimal sagen. Vorsichtig versteckte sie die Tasche unter ihrer Jacke und ging an Deck. Als sie sich Familie Meyer näherte, hörte sie sie singen. In Libbys Steppdecke gekuschelt, saß Elsa auf dem Holzstoß. Frau Meyer machte Libby auf dem Schrankkoffer Platz und Herr Meyer stand daneben. Ohne ihr Singen zu unterbrechen, lächelte die Familie Libby an. Heute schien Elsa noch blasser als sonst zu sein. Doch ihre Augen strahlten, als sie mit ihren Eltern ein Lied nach dem anderen sang. Obwohl sie auf Deutsch sangen, kam Libby ein Lied vertraut vor. Dann erkannte sie die Melodie. Eine feste Burg ist unser Gott. Noch nie hatte Libby das Lied mit so viel Ausdruckskraft gesungen gehört. Libby lehnte sich zu Elsa hin und schob ihr unauffällig die Tasche hin. Elsa schaute überrascht auf.
2: »Danke«, sagte sie sanft. »Vielen, vielen Dank.«
1: »Ich muss jetzt gehen«, sagte Libby. Sie wollte ihrer Freundin Gelegenheit zum Essen geben. So stand sie auf und entfernte sich. Auf halbem Weg zum nächsten Deck besann sie sich. »Ich habe vergessen, Elsa zu erzählen, dass wir in 2 Tagen in Reed's Landing sein werden.«
2: Libby machte kehrt.
1: Als sie um die Ecke in der Nähe der Familie bog, sah Libby, dass Elsa vom Holzstoß geklettert war. Elsa hatte die Tasche auf den Schrankkoffer gelegt und das Essen in 3 Portionen aufgeteilt. Schnell zog sich Libby zurück.
2: »Das nächste Mal muss ich mehr bringen. Genug für alle 3.«
1: Aschenputtel. Auf dem ganzen Weg zum Texas Deck hinauf musste Libby an Familie Meyer denken. Trotz ihres harten Lebens bestand eine Wärme zwischen ihnen, eine Wärme, die sie zusammenschweißte. Elsas Gesicht hatte gestrahlt, als bedeuteten ihr die Worte der Choräle alles. Sang sie Choräle, um neuen Mut zu fassen? Libby konnte sich ihre Gefühle nicht erklären. Sie scheinen einander immer so nah, dachte Libby, wie eine richtige Familie. Als sie ihren Vater in seiner Kajüte fand, setzte sich Libby neben ihn an den großen runden Tisch. Sie erzählte ihm von Herrn und Frau Meier und Elsa und sagte dann, »Ich wünschte, wir könnten auch eine solche Familie sein, Papa.« Papa schaute sie überrascht an. »Libby, wir sind eine solche Familie. Weißt du nicht mehr, wie du dir eine Gib-nie-auf-Familie gewünscht hast?« Libby konnte sich noch gut daran erinnern, doch das war nicht das, was sie meinte. »Ich wünschte, Mama wäre hier. Ich wünschte, wir könnten lachen und singen und beisammen sein.« Zu Libbys Verlegenheit wurde ihre Stimme von Tränen erstickt. Tief in ihrem Innern sehnte sie sich immer noch nach ihrer Mutter. Manchmal vermisste Libby ihre Mutter so sehr, als wäre sie erst gestern gestorben und nicht schon vor 4 Jahren. Papa nahm Libby in die Arme. »Ich vermisse sie auch, Libby. Ihr Verlust schmerzt mich immer noch. Ist es das, was du empfindest, Libby?« Mit dem Kopf an Papas Brust gelehnt, nickte Libby. »Deine Mama war eine besondere Frau, Libby. Einzigartig. Genauso wie du.« Libby lehnte sich zurück, um ihrem Vater in die Augen blicken zu können. »Ich bin wie Mama?« »Mehr als du denkst, Libby.« »Inwiefern bin ich wie Mama?« Nun wurde Libby neugierig. »Nun, das Offensichtlichste ist dein Haar. Die hübsche rotbraune Farbe. Ein tiefes Rot mit goldenen Strähnen. Und deine dunkelbraunen Augen. Aber das ist nicht alles. Du hast ein gewisses Temperament.« »Was für eins, Papa?« »Eins, das dich wieder aufstehen und weitermachen lässt, wenn du niedergeschlagen bist. Erinnerst du dich an den Abend, an dem wir zum ersten Mal wieder zusammen waren?« Libby nickte. Während 4 langer Jahre hatte sie ihren Papa nur gelegentlich gesehen. Er hatte das Gefühl gehabt, dass Libby noch zu jung war, um ohne Mama auf einem Dampfschiff zu leben. Papa blickte ihr direkt in die Augen. »An jenem Abend hast du zu mir gesagt, Papa, ich will eine Gib-nie-auf-Familie. Ich möchte eine Familie, die zusammenhält, auch wenn es schwierig ist.« »Diese Familie sind wir?« fragte Libby. »Genau. Auch wenn wir nur zu zweit sind. Wir halten zusammen, auch in schwierigen Zeiten.« »Papa, erzählst du mir mehr von Mama?« Papa lächelte. »Wann immer du möchtest. Erst musst du von ihrer Geheimsprache erfahren.« »Mama hatte eine Geheimsprache?« fragte Libby. »Erinnerst du dich daran, als du in St. Louis den Laufburschen gemacht hast? Ich habe dir zugezwinkert.« Libby erinnerte sich deutlich daran. Dieses lange, langsame Zwinkern hatte ihr das Gefühl gegeben, dass Papa stolz auf sie war. »Das war Teil der Geheimsprache deiner Mutter. Sie hat gleich nach unserer Hochzeit mit dem Zwinkern angefangen. Manchmal wollte sie mir in aller Öffentlichkeit sagen, ich liebe dich.« »Und das hat sie getan?« »Sie war immer zu einem Spaß aufgelegt. Einmal war sie am anderen Ende des Zimmers und jemand war zwischen uns.« Da erinnerte sich Libby an jene Situation. »Mama hat ganz langsam gezwinkert. Eine Dame namens Blakely war dort.« »Eine Dame, die sehr auf Anstand und Korrektheit bedacht war«, sagte Papa. »Frau Blakely hatte die allerbesten Manieren. Ihr Mann war damals Miteigentümer der Christina.« »Mama wollte dir ausgerechnet in Gegenwart von Frau Blakely sagen, ich liebe dich?« Libbys Papa lachte, als er sich daran zurückerinnerte. »Deine Mama hat mir zugezwinkert. Ich habe sie gesehen und zurückgezwinkert. Frau Blakely hat mich nicht gesehen, doch sie hat deine Mutter bemerkt. Sie fragte, haben Sie etwas im Auge, Frau Norstadt?« »Oh ja, ich fürchte schon,
2: hat deine Mutter geantwortet. Sie konnte nicht sagen, dass sie Liebe im Auge hatte. Libby kicherte. Aber sie hat dir den ganzen Nachmittag zugezwinkert. Plötzlich war es enorm wichtig für Libby, mehr zu erfahren. Papa, inwiefern bin ich noch wie Mama? Papa nahm sie fester in den Arm. Wenn du lächelst, sehe ich sie lächeln. Wenn du lachst, höre ich sie lachen, sagte Papa sanft. Aber du bist auch selbst eine besondere Person. Was meinst du damit? Fragte Libby. Und inwiefern bin ich wie Mama? In den schwersten Zeiten hob deine Mutter den Kopf und warf ihre langen Haare zurück, genauso wie du. Sie sagte, wir gehen weiter. Sie schwamm gegen den Strom, auch wenn es schwierig war. Mehr als einmal hatte Libby am Fenster der Kapitänskajüte gestanden und hinuntergeschaut. Sie mochte es jedes Mal, wenn sie sah, wie der Bug der Christina das Wasser durchschnitt. Es war nicht einfach, gegen den Strom zu fahren. Stromabwärts, ja, das war einfach für die Kielboote und Flöße, die auf dem Fluss verkehrten, wenn er eisfrei war. Doch bevor die Dampfmaschine erfunden wurde, war es schwierig, stromaufwärts zu fahren. Deine Mutter war mutig, Libby. Wenn etwas schiefgelaufen war oder wenn ich Angst hatte, war sie mutig. Mutig sein, das ist genau das, was ich brauche, dachte Libby, wie schon mehrmals zuvor. Papa, fragte sie, wie hat Mama Mut bekommen? Echter Mut kommt von Gott, antwortete Papa einfach. Gott war ihr sehr wichtig. Er könnte auch mir wichtig sein. Libby dachte an die Worte zurück, die ihr so real erschienen waren im dunklen Raum im Innern des Dampfers. Trotz ihrer schrecklichen Angst erinnerte sie sich gern an diesen besonderen Augenblick. Bedeutet dies, Gott so zu kennen, wie Mama ihn gekannt hat? Wie Papa ihn jetzt kennt? Dann schob Libby ihre Gedanken beiseite. Ich brauche Gott nicht im Alltag, nur wenn ich verzweifelt bin. Nach dem Unterricht am darauffolgenden Morgen nahm Libby Stifte und Papier und ging in den Bereich, wo Passagiere der ersten Klasse sich bewegen konnten. Als sie in Chicago lebte, hatte Libby Zeichenunterricht genommen und sie übte, wann sie nur konnte. Eines Tages werde ich Künstlerin, sagte sich Libby. Doch heute musste sie sich noch um etwas anderes kümmern. Wenn Riggs vorbeispaziert, sehe ich ihn sofort. Neben der Reling ließ Libby sich aufs Deck fallen. Von hier aus konnte sie die Uferlandschaft bewundern und gleichzeitig alle Passagiere im Auge behalten. Zuerst skizzierte Libby die Bäume, an denen sie vorbeifuhren. Einige davon hatten die kleinen hellgrünen Blätter des frühen Frühlings. Dann kam ein kleines Mädchen mit ihren Eltern auf das Deck heraus. Bald begann Libby, das Kind zu zeichnen. Eine Linie hier, eine Linie da. Innerhalb kürzester Zeit nahm das kleine Mädchen Gestalt an. Libby begutachtete ihre Zeichnung und war zufrieden. Nur noch ein paar dünne Locken um ihr Gesicht herum. Als Libby das Bild auf Armlänge vor sich hielt, ging der Vater des Mädchens hinter ihr vorbei. »Wie gut Sie unsere Tochter getroffen haben«, lobte er. »Bitte, können wir es Ihnen abkaufen?« »Abkaufen?« Libby war überrascht, dass jemand Geld bezahlen würde für das, was sie gezeichnet hatte. Doch der Mann zog seine Frau herüber, damit auch sie sich das Bild anschaute. »Es ist wunderschön«, rief sie aus. »Machen Sie das für alle Passagiere?« Libby schüttelte den Kopf. »Nur für Ausgewählte. Ihre Tochter ist mir beim Spielen aufgefallen.« »Es sieht genau so aus wie Sie«, meinte die Mutter. »Es wäre ein reizendes Andenken an unsere Reise.« »Bitte«, sagte der Vater erneut, Lassen Sie es uns kaufen. Er griff in seiner Tasche nach Geld.
1: Wäre das genug?
2: Fragte er, als er Libby eine kleine Goldmünze in die Hand drückte.
3: Genug? Libby starrte das Geld an. Er will mir so viel zahlen?
2: Dann riss sie sich zusammen und lächelte so, wie sie es oft vor dem Spiegel geübt hatte.
3: Danke, das ist in Ordnung so, antwortete sie. Danke, dass Ihnen meine Zeichnung gefällt.
2: Bitte signieren Sie das Bild, bat die Mutter schnell.
3: Signieren? Wie macht man das? Fragte sich Libby.
2: Dann erinnerte sie sich trotz ihrer Aufregung an ein Bild im Haus ihres Lehrers. Libby nahm den Stift nochmals zur Hand und fügte ihren Namen hinzu. Libby Norstadt, 1857. Als sie die Zeichnung der Mutter überreichte, platzte Libby beinahe vor Freude.
3: »Ich hab's geschafft. Ich hab's tatsächlich geschafft. Ich habe eine Zeichnung verkauft.«
2: Die Familie entfernte sich, und als Libby hochschaute, stand Caleb vor ihr. Sie hatte keine Ahnung, wann er an Deck gekommen war.
3: »Hast du das gesehen?« fragte Libby ihn. »Ich kann es kaum glauben.«
4: »Aber ich...«
2: Calebs blaue Augen blickten begeistert.
4: »Ich habe deine Zeichnung gesehen, und sie war gut, echt gut.«
2: Sein Lob verschlug Libby die Sprache.
3: »Wenn Caleb etwas sagt, meint er es auch so. Vielleicht werde ich wirklich eines Tages Künstlerin.«
4: »Und weißt du was?« fragte Caleb. »Ich habe das Gefühl, dass deine Zeichenkünste uns dabei helfen werden, Jordans Familie zu befreien. Ich weiß zwar noch nicht wie, aber lass uns darüber nachdenken.«
2: Erst dann besann sich Libby. Sie war so ins Zeichnen vertieft gewesen, dass sie ganz vergessen hatte, nach Ricks Ausschau zu halten. Nachdem die Christina in La Crosse, Wisconsin angelegt hatte, fragte Libby Elsa, ob sie mit ihr spazieren gehen wolle. Elsa erklärte sich sofort einverstanden und Samson folgte ihnen die Anlegeplanke hinunter. In der Nähe der Stelle, wo die Flüsse Black River und La Crosse River in den Mississippi flossen, fand Libby einen Stock, den sie für Samson warf.
4: »Hol ihn, Samson!«
2: Der Hund sprang in die Luft und fing den Stock mit dem Maul. Als Samson den Stock zurückbrachte, warf Libby ihn erneut weg. Schon bald übernahm Elsa das Spiel und warf den Stock für Samson. Jedes Mal, wenn er ihn zurückbrachte, legte Samson den Stock vor Elsas Füße und wartete, bis sie »guter Hund« sagte. Da sie es für Samson schwieriger machen wollte, warf Libby den Stock das nächste Mal viel weiter als zuvor. Der Wurf war jedoch nicht mehr zielgerichtet und der Stock landete im kalten, dunklen Wasser des Mississippi. Sofort rannte der Hund hinterher. Am Flussufer hielt er die Vorderpfoten zusammen und tauchte ins Wasser. Schnell paddelte er zum Stock und nahm ihn ins Maul. Als Samson Libby den Stock brachte, lachte sie.
3: »Du bist definitiv nicht wasserscheu.«
2: Diesmal warf sie den Stock absichtlich in den Fluss. Erneut fischte Samson den Stock heraus, wobei er das Schwimmen im eiskalten Wasser zu genießen schien.
4: »Machen wir es noch schwieriger«, meinte Caleb, als er zu ihnen stieß. »Das gefällt Samson.«
2: Am Flussufer fand Caleb einen Ast, der angespült worden war. Nachdem er ihn Samson gezeigt hatte, warf er ihn mit Schwung ganz weit hinaus.
3: »Warum friert er nicht?« wollte Elsa wissen, während sie Samson beim Schwimmen beobachtete.
1: »Er ist dafür gezüchtet worden«, erklärte Caleb. »Neufundländer haben zwei Fellschichten, die lange äußere, die man sieht, und eine kurze innere Schicht.«
3: »Wie hast du ihn genannt?« fragte Elsa.
1: »Neufundländer. Hochseekapitäne halten Neufundländer auf ihren Schiffen, um Menschen zu retten, falls jemand über Bord fällt.«
2: Bald brachte Samson den Ast zurück und legte ihn Caleb zu Füßen.
1: Eine Weile ließ Caleb Samson schwimmen und der Hund spielte wie ein Kind im Wasser. Schließlich holte Calebs leiser Pfiff ihn zurück. Obwohl Elsa einen Pullover und eine Jacke trug, waren ihre Lippen blau vor Kälte. Sie umarmte sich selbst, um sich gegen den beißenden Frühlingswind zu schützen. Als sie Elsas blasse Wangen sah, wurde Libby unwohl zumute. »Lass uns zurückgehen«, schlug sie vor. Je weiter sie nach Norden reisten, desto mehr schien die Kälte Elsa zuzusetzen. Doch Elsa konnte sich nirgends aufwärmen. Die Menge der Deckpassagiere versperrte ihr den Weg zum Ofen im Raum auf dem Hauptdeck. Als sie die enge Stelle erreichten, wo sich Familie Meyer aufhielt, benutzte Elsa Libbys Steppdecke, um sich Kopf und Schultern zu bedecken. Nur ein Teil ihrer blonden Haare und ihr allzu weißes Gesicht waren zu sehen. Wenn sie sprach, klapperte sie vor Kälte mit den Zähnen. »Ich bringe Elsa zum Ofen in der Hauptkajüte«, dachte Libby. Dann fiel ihr ein, dass jener Ofen nur für Passagiere der ersten Klasse bestimmt war. Doch Libby verwarf den Gedanken. »Papa hat Mut erwähnt. Vielleicht ist es mutig, Elsa dorthin zu bringen.« Die Sorge um ihre Freundin erleichterte ihr die Entscheidung. »Elsa ist nur ein Mensch. Es ist ja nicht so, dass ich alle 150 Deckpassagiere einlade.« »Komm«, sagte Libby, »ich bringe dich zur Hauptkajüte. Da gibt es einen Ofen, an dem du dich wärmen kannst.« Elsa zögerte. »Aber Libby, das ist für Leute, die den vollen Fahrpreis bezahlen.« »Na und?« gab Libby zurück. Elsa wirkte verlegen. »Wir haben nicht den vollen Fahrpreis bezahlt. Nicht einmal den vollen Preis für die Fahrt auf dem Deck. Vater bezahlt dafür, indem er Holz trägt.« »Ich weiß, ich weiß.« Libby war dabei, als sie an Bord kamen. »Ich kann Elsa trotzdem zur Hauptkajüte mitnehmen«, dachte sie. »Niemand wird es je erfahren.« »Glätte dein Kleid«, befahl sie Elsa. »Verhalte dich so, als wüsstest du, was du tust.« »Das gefällt mir nicht, Libby. Mir geht's gut hier auf dem Deck. Deine Decke hilft sehr.« Ohne ein weiteres Wort ging Libby auf die breite Treppe zu, die sich auf der Vorderseite des Dampfers befand. Halb ängstlich und halb sehnsüchtig legte Elsa die Steppdecke beiseite und folgte Libby. In der Hälfte teilte sich die breite Treppe in zwei schmalere Treppen auf. Elsa ging auf dem dicken roten Teppich wie Aschenputtel zum Ball. Als sie das Kesseldeck erreichten, öffnete Libby die Doppeltür zur Hauptkajüte. Sie hatte sich an den ungewöhnlich schönen Raum gewöhnt, doch Elsa stand mit großen, ehrfurchtsvollen Augen am Türeingang. »Dieser eine Raum ist beinahe so lang wie der ganze Dampfer«, rief sie aus. Nun, zwischen den Mahlzeiten, war der Raum aufgeteilt. Auf der einen Seite gab es einen Teil mit Teppich, wo ein paar Frauen im Kreis saßen und sich unterhielten. Wenn sie nicht explizit darum gebeten worden waren, wurde von den Männern erwartet, dass sie sich am anderen Ende aufhielten. Dieser Teil des Holzbodens war nicht mit Teppich bedeckt, wegen der Männer, die beim Tabakspucken den Spucknapf verfehlten. Riesige Ölgemälde hingen an den langen Seiten des Saals. Wie ein Falter, der vom Licht angezogen wurde, fühlte sich Elsa zu diesen Bildern hingezogen. »Hierher«, sagte Libby, um damit ihre Freundin zum Ofen auf der Damenseite zu lotsen. Doch Elsa hatte vergessen, dass sie sich aufwärmen wollte. Ohne auf Libby zu hören, steuerte sie direkt auf das nächste Gemälde zu. Beim ersten Bild blieb Elsa stehen und blickte nach oben. »Oh«, hauchte sie. Dann ging sie zum zweiten Bild und bestaunte es. »Schön, schön«, rief sie mit einem starken Akzent. Da bemerkte Libby, dass eine Frau Elsa anstarrte, sich dann nach vorne beugte und eine zweite Frau am Arm berührte. Als sich beide Frauen nach Elsa umdrehten, wusste Libby, dass sie in Schwierigkeiten waren.
3: »Elsa«, sagte Libby leise, »vergiss die Bilder. Los, geh zum Ofen und stell dich neben ihn.«
1: Stattdessen eilte Elsa weiter zum nächsten Bild. Libby sah, wie die zweite Frau eine dritte anstieß, dann eine vierte. Bald waren die Blicke der ganzen Gruppe auf Elsa gerichtet. Als sie sich Libby zuwandte, bemerkte Elsa die Frauen. Sie wurde ganz rot im Gesicht.
3: »Lass uns gehen, Libby«, flüsterte sie.
1: Libby war froh, dass sie gehen konnten, doch es war bereits zu spät. In diesem Augenblick ging Herr Bates auf dem Gang zwischen dem Frauen- und dem Männerteil vorbei. Eine der Frauen gab dem ersten Offizier ein Zeichen. Obwohl Libby nichts verstehen konnte, wusste sie genau, was sie sagten. Libby ging so schnell, wie sie es wagen konnte, zur großen Haupttür, Elsa dicht hinter ihr. Bates holte sie an der Tür ein.
5: »So, so, Fräulein Libby«, sagte er. »Denken Sie, dass Sie die Regeln brechen dürfen, nur weil Sie die Tochter des Kapitäns sind?«
1: Elsa errötete noch stärker. »Sie versteht es«, dachte Libby, und das beschämte sie noch mehr. Ohne etwas zu sagen, eilten Libby und Elsa die Treppe mit dem roten Teppich hinunter. Nach der Pracht der Hauptkajüte erschienen der Schmutz und das Gedränge auf dem Hauptdeck noch schlimmer. »Das war wohl kein Mut«, dachte Libby. »Jetzt, da Elsa weiß, wie Passagiere der ersten Klasse wohnen, ist es noch schlimmer, ein Deckpassagier zu sein.« Dann hatte Libby eine Idee. Eifersucht. »Ich werde Papa fragen, ob Elsa an unserem Unterricht teilnehmen kann«, teilte Libby Oma am nächsten Morgen mit. »In Papas Kajüte ist ihr wenigstens einen halben Tag lang warm.« Dann wurde ihr klar, Elsa liest Deutsch. Wie bringe ich ihr wohl Englisch bei?
5: »Beginne wie mit Jordan«, riet Oma ihr. »Teste, ob sie das englische Alphabet kann.«
1: Erneut nahm Libby Essen in einem Tuch mit, das sie sich unter die Jacke steckte.
3: »Danke, Oma.«
1: Sie beugte sich zur älteren Frau hinunter und gab ihr einen flüchtigen Kuss auf die Wange. Als Libby das Essen ablieferte, setzte sie sich, um mit Elsa etwas zu besprechen.
3: »Caleb und ich haben jeden Tag Schule. Mein Papa unterrichtet uns. Würdest du gerne mit uns in den Unterricht kommen?«
1: Diesmal war Elsa auf der Hut, was Libbys Ideen anging. Sie wollte nichts mehr davon wissen, irgendwo hinzugehen, wo sie nicht dazugehörte, nur um sich aufzuwärmen. Ihr Stolz war zu groß.
3: »Stolz?«, fragte sich Libby. »Oder ein freier Geist?«
1: Was es auch war, Libby wollte es nicht zerstören.
3: »Ist dein Vater, der Kapitän, denn einverstanden?«, fragte Elsa vorsichtig.
5: »Papa sagt, bring Elsa zur Schule. Wenn sie will, bringen wir ihr bei, Englisch zu lesen und zu schreiben.«
3: »Englisch?«
1: Ein Lächeln breitete sich auf Elsas blassem Gesicht aus. Zu ihren Eltern sagte sie etwas in schnellem Deutsch. Herr Meyer hörte zu und nickte zustimmend.
5: »Geh ruhig. In Amerika musst du mehr Englisch verstehen.«
3: »Ja.«
1: Auch Frau Meyer schien dafür Verständnis zu haben. »Du lehrst es uns.« Als Libby ihre Freundin aus dem Gedränge auf dem Deck führte, fühlte sich Elsas Hand kalt an, doch ihr Gesicht leuchtete aufgeregt. Kapitän Norstad war noch nicht in seiner Kajüte. Caleb saß mit Jordan an einer Seite des Tisches. Libby und Elsa setzten sich ihnen gegenüber. Elsa kannte das englische Alphabet bereits gut. Während Libby sich fragte, was sie als nächstes tun sollte, hörte sie Caleb zu. Er zeigte auf Samson, der vor der Tür lag.
3: Hund, sagte Caleb. Er sprach jeden Buchstaben deutlich aus. H-U-N-D. Hund. Sorgfältig schrieb er die Buchstaben in Druckschrift auf eine Tafel. Auf einer anderen Schiefertafel schrieb Jordan das Wort ab. Da entschloss sich Libby, dasselbe zu tun. Sie zeichnete Caleb und zeigte auf ihn. Junge. J-U-N-G-E. Junge, wiederholte Elsa, dann schrieb sie das Wort von Libby ab. Bald begann Libby, schwierigere Begriffe zu zeichnen. Zum Beispiel ihren Vater mit seiner Kapitänsmütze auf dem Kopf. Kapitän, schrieb sie. Als Caleb ihm lauter einfache Wörter beibrachte, unterbrach Jordan ihn. Ich will schreiben meinen Namen. Caleb sprach Jordan langsam und deutlich aus, dann schrieb er den Namen auf. Sobald Jordan seinen Vornamen schreiben konnte, wollte er seinen Nachnamen, Parker, schreiben können. Erneut schrieb Caleb den Namen für ihn. Als Jordan alles abgeschrieben hatte, hielt er seine Schiefertafel hoch. Stolz zeigte er ihnen, was er gemacht hatte. Jordan Parker, las er laut vor, als könnte er kaum glauben, was er sah. Plötzlich begann er zu lachen. Ich wünschte, mein Daddy und meine Mama mich jetzt sehen könnten. Von seiner Begeisterung angesteckt, lachte Elsa auch. Sie so glücklich zu hören, erwärmte Libby das Herz. Es war gut, Elsa hierher zu bringen, dachte Libby. Das ist wahrscheinlich die Art von Mut, die Papa gemeint hat. Doch da blickte Caleb über den Tisch zu Elsa hinüber. Als sehe er sie zum ersten Mal, studierte Caleb ihr Gesicht. Obwohl sie so dünn war, besaß sie eine besondere Schönheit. Hier, wo sie nicht vor Kälte mit den Zähnen klapperte, sah Libby ihre weißblonden Haare und tiefblauen Augen in einem neuen Licht. »Du bist jetzt frei?«, fragte Elsa Jordan. Jordan wurde steif. Unsicher, was er sagen sollte, blickte er zu Caleb hinüber. Caleb antwortete an seiner Stelle, »Elsa, was glaubt deine Familie in Bezug auf Sklaverei?« »Mein Vater sagt, niemand soll Sklave sein.« Elsa imitierte ihren Vater und schlug mit der Hand auf den Tisch. »Ach«, sagte er, »niemand sollte unfair behandelt werden.« Elsas blaue Augen blitzten schelmisch. Sie sprach Jordan direkt an. »Dann hast du also Angst davor, mir zu erzählen, dass du davongelaufen bist?« Jordan blickte ihr in die Augen. »Angst nicht, aber ich wünschte, dass du es nicht wissen musst.« »In meinem Land?« Elsa zuckte mit den Schultern, als wüsste sie genauso, was es hieß, arm zu sein und unfair behandelt zu werden. »Meine Familie hat es verlassen. Wir hoffen auf etwas Besseres.« Caleb lehnte sich vor. »Elsa, wenn deine Familie ins Minnesota-Territorium geht, wo werdet ihr dann leben?« »Mein Vater will Land finden in der Nähe von...« »Red«, versuchte sich Elsa an den Namen zu erinnern. »Red Wing«, half Caleb ihr schnell. »Eine Ortschaft oberhalb vom Lake Pepin. Dann werden wir dich wiedersehen. Nachdem ihr von Bord gegangen seid, meine ich. Die Christina hält oft in Red Wing.« »Oh ja, tatsächlich?« Ein ungutes Gefühl drehte Libby den Magen um. Es gefiel ihr nicht, wie Caleb Elsa anschaute. Hat er das vor?

0: Mittag sprang Caleb unvermutet von seinem Platz am Tisch auf.
1: »Wir sind fast da! Reed's Landing, wir kommen!«
0: Das Dorf lag am südlichen Ende des Lake Pepin. Libby und die anderen folgten Caleb zum Fenster. Sie konnten bereits die Schaufelraddampfer ausmachen, die im offenen Wasser vor Reed's Landing festgemacht waren. Libby begann, die Dampfschiffe zu zählen.
1: »Es sind mindestens 10«, rief sie aus.
2: »Werden wir das Rennen gegen all diese Dampfer antreten?«
0: »Wahrscheinlich gegen mehr«, antwortete Caleb. »Einige warten in Wabasha.« Wabasha war das Dorf direkt südlich von Reed's Landing. Zu Libbys Überraschung schien Caleb ziemlich unbekümmert über die große Konkurrenz. Er freute sich einfach auf die Wettfahrt. Reed's Landing war auf 3 Seiten von hohen Klippen umgeben und schien dadurch wie von einer Hand gehalten zu werden. Auf der 4. Seite befand sich der Fluss. Sobald die Anlegeplanke ausgefahren wurde, gingen Libby, Caleb und Elsa von Bord der Christina. Während sie am Ufer entlang gingen, betrachtete Libby alle Dampfschiffe ganz genau. Einige hatten eine große Strecke zurückgelegt. Zum Teil kamen sie von Cincinnati oder anderen Orten entlang des Ohio-Flusses. Doch nichts konnte Libby davon überzeugen, dass irgendeins davon, nicht einmal die großen, neueren Dampfer, so schön wie Papas Dampfschiff war. Bald gingen die 3 eine steile Straße hinauf. Auf einem hohen Hügel bot sich ihnen eine gute Sicht auf die Hausdächer und Hotels und bis hinaus zu den Dampfern mit den hohen Schornsteinen, die Libby so sehr mochte. »Hätte ich doch nur meine Farben dabei«, dachte sie. Falls sie Zeit hatte, wollte sie zum Zeichnen allein hierher zurückkommen. Von einer früheren Reise her wusste Caleb, dass es weiter flussaufwärts einen Ausguck noch näher am Fluss gab.
1: »Möglicherweise müssen wir noch lange warten, bis das Eis weg ist«, meinte er.
0: Libby wusste, dass der Versuch, durchs Eis zu fahren, gefährlich war. Normalerweise war der Fluss oberhalb und unterhalb 2 Wochen vor dem See eisfrei. »Woher wissen die Kapitäne, wann es sicher ist, den See zu durchqueren?«, fragte sie.
1: »Sie wissen es nicht immer.«
0: Caleb zeigte auf eine schmale Linie zwischen dem Flussufer und dem Eis. »Wenn der Fluss zu steigen beginnt, wird diese Fläche größer. Manchmal versuchen Dampfer durchzukommen, aber das Wasser ist nicht tief genug. Wenn der Wind dreht, kann der Dampfer vom Eis zerschmettert werden.« Caleb klatschte zur Demonstration in die Hände. Eine leichte Brise spielte mit Elsas weißblonden Haaren. An der frischen Luft hatten sich ihre blassen Wangen rosa gefärbt.
2: »Sie ist wunderschön.«
0: Erneut regte sich Eifersucht in Libby. Auf dem Rückweg beachtete sie die großen Dampfschiffe, die Seite an Seite am Flussufer festgemacht waren, kaum. Ein Gedanke setzte sich in ihrem Kopf fest. »Ist Caleb etwa in Elsa verliebt?«
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3. August. Denn sein unsichtbares Wesen, sowohl seine ewige Kraft als auch seine Göttlichkeit, wird seit Erschaffung der Welt in dem Gemachten wahrgenommen und geschaut. Römer Kapitel 1, Vers 20. Eine Andacht von Bernhard Volkmann. Wer hätte das gedacht? Der Disput über Wissenschaft und Glaube hält schon seit Jahrhunderten an. Immer wieder wird behauptet, dass die Wissenschaft längst gezeigt habe, dass es keinen Gott gibt. Man meint, alles sei natürlich zu erklären. Die Naturwissenschaft kenne die Gesetze und die Zusammenhänge. Die Evolution könne uns erklären, wie das Leben entstanden ist. Wir bräuchten Gott nicht. Vor einigen Jahren gab es zu diesem Thema sogar eine öffentliche Debatte zwischen Richard Dawkins, Autor des Buches Der Gotteswahn, und John Lennox, einem anerkannten Mathematiker und christlichen Apologeten. Isaac Newton war ein bedeutender Naturwissenschaftler in der zweiten Hälfte des 17. und dem beginnenden 18. Jahrhundert. Er hat sich mit der Ausbreitung des Lichts beschäftigt und den Welle-Teilchen-Dualismus erkannt. Auf ihn geht die Erfindung des Spiegelteleskops zurück, mit dem er die Bahnen der Planeten um die Sonne erforschte. Weltweit bekannt ist die Geschichte, der zufolge Newton unter einem Apfelbaum sitzt und ihm ein Apfel auf den Kopf und dann vor ihm zu Boden fällt. Das war der Auslöser für seine Studien zur Gravitation. Er beschrieb als erster die Phänomene der Anziehung zwischen zwei Massen und war auch in der Lage, diese exakt zu berechnen. In Anerkennung seiner naturwissenschaftlichen Leistungen wurde er Präsident der Royal Society, der wichtigsten wissenschaftlichen Einrichtung Europas damaliger Zeit. Für Newton war es selbstverständlich, dass er Gottes Schöpfung erforschte. Überall erkannte er die Weisheit Gottes, besonders in der Gravitation als der entscheidenden Kraft für die Planetenbahnen sah er Gottes Genialität. Folgender Satz zeigt seine tiefe Überzeugung von der Realität Gottes. Wer oberflächlich Physik treibt, kann an Gott glauben. Wer sie bis zum Ende denkt, der muss an Gott glauben. Das gilt auch heute. Frage: Warum müssen sich Naturwissenschaft und Glaube eigentlich widersprechen? Tipp: Es gibt auch heute viele Naturwissenschaftler, die an einen Schöpfergott glauben. Bibellese, Hiob, Kapitel 39. Kennst du die Wurfzeit der Steinböcke? Beobachtest du das Kreisen der Hirschkühe? Zählst du die Monate, die sie erfüllen müssen, und kennst du die Zeit ihres Werfens? Sie kauern sich, lassen ihre Jungen durchbrechen, entledigen sich ihrer Wehen. Ihre Kinder werden stark, wachsen auf im Freien. Sie ziehen hinaus und kehren nicht mehr zu ihnen zurück. Wer hat den Wildesel freilaufen lassen? Und wer hat die Fesseln des Wildlings gelöst, dem ich die Steppe zur Behausung machte und zu seiner Wohnung das salzige Land? Er lacht über das Getümmel der Stadt, das Geschrei des Treibers hört er nicht. Was er auf den Bergen erspäht, ist seine Weide, und allem Grünen spürt er nach. Wird der Büffel dir dienen wollen, oder wird er an deiner Krippe übernachten? Hältst du den Büffel in der Furche an seinem Seil, oder wird er die Talgründe hinter dir hereggen? Traust du ihm, weil seine Kraft so groß ist, und überlässt du ihm deine Arbeit? Kannst du dich auf ihn verlassen, dass er dein Korn heimbringt und das Getreide für deine Tenne einsammelt? Munter schwingt sich der Flügel der Straußenhenne. Ist es die Schwinge des Storches oder des Falken? Denn sie überlässt ihre Eier der Erde und lässt sie auf dem Staub warm werden. Und sie vergisst, dass ein Fuß sie zerdrücken und das Wild des Feldes sie zertreten kann. Sie behandelt ihre Jungen hart, als gehörten sie ihr nicht. War ihre Mühe umsonst? Es erschüttert sie nicht. Denn Gott ließ sie Weisheit vergessen und gab ihr keinen Anteil an der Einsicht. Wenn sie dann aber in die Höhe schnellt, lacht sie über das Ross und seinen Reiter. Gibst du dem Ross die Kraft, bekleidest du seinen Hals mit einer Mähne, bringst du es zum Springen wie die Heuschrecke? Schrecklich ist sein hoheitsvolles Schnauben. Es scharrt in der Ebene und freut sich an seiner Kraft. Es zieht aus den Waffen entgegen. Es lacht über die Furcht und erschrickt nicht und kehrt vor dem Schwert nicht um. Über ihm klirrt der Köcher die Klinge von Speer und Kurzschwert. Mit Ungestüm und Erregung schlürft es den Boden und lässt sich nicht halten, wenn das Horn ertönt. So oft das Horn erklingt, ruft es »Hui« und schon von Weitem wittert es die Schlacht, das Lärmen der Obersten und das Kriegsgeschrei.
schwingt sich Kraft deiner Einsicht der Falke empor, breitet seine Flügel aus für den Südwind, oder erhebt sich auf deinen Befehl der Geier so hoch und baut in der Höhe sein Nest, den Fels bewohnt er und horstet dort auf der Felsenzacke und der Burg. Von dort aus erspäht er Nahrung, in die Ferne blicken seine Augen, seine Jungen gieren nach Blut, und wo Erschlagene sind, da ist er.

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Liebe Gemeinde und liebe Gäste, Gnade und Friede sei mit euch von unserem Herrn Jesus Christus. Woran erkennt man eigentlich Wachstum? Ich denke, bei Pflanzen ist es einfach. Die Pflanze wird immer größer. Daran erkennt man, dass sie wächst. Oder man merkt eines Tages, die Hecke muss wieder geschnitten werden. Da wächst etwas zu schnell. Auch bei kleinen Kindern ist es einfach. Irgendwann mal hört man das sehr oft, wenn man eigene Kinder hat oder auch wenn andere rumlaufen. Mann, bist du gewachsen oder wie schnell bist du gewachsen? Passiert gerade bei meiner Nichte. Und schneller als man denkt, muss man irgendwie neue Klamotten kaufen. Das Kind ist zu schnell gewachsen. Komplexer wird es, wenn man darüber nachdenkt, wenn zum Beispiel ein Unternehmen wachsen soll oder was bedeutet es, dass ein Unternehmen wächst. Da gibt es schon mehr Faktoren. Es ist nicht irgendwie nur die Höhe. Da könnte man verschiedene anführen und sagen, ja, wir sehen, dass dieses Unternehmen wächst. Noch komplexer wird es, wenn man die Frage stellt, wie erkennt man Wachstum bei einer Persönlichkeit? Also wann merkt man, dass man erwachsen wird, nicht mehr Kind ist oder das Kindliche hinter sich lässt und immer mehr erwachsen wird, was ja auch gefördert werden sollte. Man sollte erwachsen werden. Letzte Woche haben wir Pfingsten gefeiert. Und zwar das Versprechen und die Verheißung, dass die Gemeinde gebaut wird. Das, was Christus versprochen hat, tritt in Kraft. Die Gemeinde Gottes zeigt sich sichtbar. Und wir lesen dann in der Apostelgeschichte, dass sie wächst. Und das sieht man auf der einen Seite, dass das Wort Gottes überall verkündet wird. Und auf der anderen Seite steht auch, dass immer mehr hinzukommen. Also irgendwie auch an der Personenanzahl etwas sich tut. Und vielleicht hast du dir auch schon mal die Frage gestellt, wie erkennt man Gemeindewachstum? Wie sieht Wachstum aus und welche Faktoren spielen dabei eine Rolle? Ist das die Anzahl der Gemeindemitglieder? Wir sehen in der Bibel, dass eine Gemeinde aus mehreren Personen bestehen muss. Es soll ja Gemeinschaft gelebt werden. So eine Ein-Personen-Gemeinde, das ist schwierig. Kann aber auch eine kleine Gemeinde bei gleichbleibender Personenanzahl wachsen? Und die kurze Antwort darauf ist ja. Und die Ausführung, die etwas länger Zeit braucht, das ist die heutige Predigt. Denn es geht darum, dass Wachstum nicht etwas mit Personen zu tun hat, also wie viele in einem Raum sich befinden, sondern vielmehr, wie gesund ist eine Gemeinde und wozu wächst sie. Der Predigttext ist heute Epheser Kapitel 4, die Verse 11 bis 16. Und die Predigt lautet, der Herr lässt seine Gemeinde wachsen. Und es sind die folgenden Punkte unterteilt. Erstens, durch bestimmte Ämter lässt er es wachsen. Zweitens, durch jedes einzelne Gemeindeglied. Und drittens, zu einem erwachsenen Leib. Wir lesen Gottes heiliges und irrtumsloses Wort. Und eben dieser ist es auch, der die einen als Apostel gegeben hat, andere als Propheten, andere als Evangelisten, noch andere als Hirten und Lehrer, um die Heiligen tüchtig zu machen für die Ausbildung des Dienstes, für die Erbauung des Leibes Christi, bis wir alle zur Einheit des Glaubens und der Erkenntnis des Sohnes Gottes gelangen, zur vollkommenen Mannesreife, zum Maß des vollen Wuchses der Fülle Christi. Damit wir nicht länger unmündige Kinder seien, die von jedem Wind der Lehre durch das Trugspiel der Menschen, die mit Arglist auf Irreführung ausgehen, hin und her geworfen und umhergetrieben werden. Vielmehr sollen wir, die Wahrheit festhaltend in Liebe, in allen Stücken zu ihm heranwachsen, der das Haupt ist, Christus. Denn von ihm aus vollbringt der ganze Leib, fest zusammengefügt und verbunden durch alle Gelenke, die einander Handreichung tun nach dem Maß der Leistungsfähigkeit jedes einzelnen Gliedes, das Wachstum des Leibes zu seiner eigenen Auferbauung in Liebe. Himmlischer Vater, mach uns bitte ruhig in dieser Stunde vor dir und vor deinem Angesicht und hilf uns, darauf zu hören, was dein Wort sagt. Schenk uns Einsicht in dein Wort und öffne unsere Herzen, Herr, für deine Wahrheit und für dein Licht. Und Herr, schenk uns bitte auch klare Gedanken, was du für uns vorhast als Gemeinde und wie wir gemeinsam wachsen können zu dir hin. Amen. Zum Anfang der Predigt ist es wichtig zu betonen, von wem Wachstum ausgeht, besonders im Kontext, wie wächst Gemeinde. Dies bestimmt nämlich, welche Anleitung man nimmt, um in der Gemeinde Wachstum zu fördern.
Es gibt in unserer Zeit nämlich Bemühungen, Best Practices wird das genannt, aus der Wirtschaft, also was funktioniert und wo kann man das dann auch weiterhin adaptieren, zu nehmen und diese zum Beispiel auf Gemeindebau und auf Wachstum anzupassen, zu übertragen. Guck mal, das funktioniert sehr gut im Unternehmen. Wie wär's, wir nehmen dieses XY und schauen, wie wir das in die Gemeinde implementieren können. Es gibt andere Bemühungen, dass man den aktuellen Stand aus der Forschung von Psychologie und Soziologie nimmt und versucht, diesen gemein zu implementieren. Neueste Studien von Verhalten, wie Menschen miteinander umzugehen haben oder auch ihre Hierarchien, wie sie funktionieren. Und dann schaut man sich an, was geben gerade Studien her und wie kann man das dann in den Gemeindebau mit hineinnehmen, damit Gemeinde wächst. Die Frage ist, von wem geht Wachstum aus? Und je nachdem, wie du die Antwort beantwortest, kommt es auch darauf an, wie du dann Gemeindewachstum fördern möchtest in deiner Gemeinde. Paulus zeigt sehr deutlich, dass Wachstum von Christus allein ausgeht und nicht von irgendwelchen Menschen. Er hat den Sieg für die Gemeinde vollbracht. Er hat seine Gemeinde mit seinem Blut erkauft. Und er hat seiner Gemeinde Gaben gegeben. Das ist auch der Abschnitt davor, der darüber spricht, dass der eine hinuntergegangen ist. Jesus ist bis ins Totenreich hinabgestiegen, hat den Tod geschmeckt. Und als er dann heraufkam, hat er Gefangene mitgeführt. Menschen, die er errettet hat. Und nicht nur errettet, sondern er hat sie mit Gaben ausgestattet, damit sie für ihn leben. Und damit sie zusammenwachsen zur Fülle Christi, wie es weiter in unserem Text heißt. Wachstum geht also von ihm aus und zu ihm hin. Und die Größe spielt in erster Linie da gar keine Rolle. Für Paulus ist das uninteressant. Auf jeden Fall, es muss Mehrzahl sein. Also du kannst nicht als Einziger eine Gemeinde sein. Du brauchst Leute um dich herum, die auch angefacht von der Liebe Christi mit dir zusammen Gottesdienst feiern wollen. Also so viel ist auf jeden Fall sicher, dass das mehrere sein müssen. Wie groß ist nicht die Frage? Es ist vielmehr die Frage, haben wir ein gesundes Wachstum zu Jesus Christus hin? Also was ist unser Bestreben mit den Gaben, die wir haben, mit dem, wo wir Wachstum sehen? Ist das etwas, was auf Christus ausgerichtet ist? Und einiges aus den Bemühungen aus Wirtschafts- und Psychologie und Soziologie sind gar nicht falsch. Denn wenn man sie sich anguckt, muss man immer mal lächelnd feststellen, das sind ja nichts anderes Dinge, die die christliche Lehre schon lange bereithält. Und dass diese Ableitungen jetzt auch irgendwann mal in den anderen Bereichen ankommen, ist doch schön zu sehen und ist dann auch ehrbar, dies anzunehmen. Christus fördert das Wachstum seiner Gemeinde und er tut dies in erster Linie, so lesen wir das in unserem heutigen Abschnitt, durch bestimmte Ämter, Vers 11. Und eben dieser, Christus, ist es auch, der die einen als Apostel gegeben hat, andere als Propheten, andere als Evangelisten, noch andere als Hirten und Lehrer. Laut Johannes Calvin kann man an dieser Stelle zwischen zwei Ämtern unterscheiden. Einmal die außerordentlichen und einmal die ordentlichen. Die außerordentlichen wären in diesem Fall die Apostel und Propheten. Und was ist damit gemeint? Die Apostel und Propheten wurden von Gott erwählt, um Gottes Wort und Lehre den Menschen zu offenbaren in einer bestimmten Zeit. Es war auch bei einigen ein Amt nur auf bestimmte Zeit, den sie ausführen sollten. Und Epheser 2,20 betont auch Paulus, dass das zwei essentielle Ämter sind für die Gemeinde Gottes. Denn die Gemeinde ist, Vers 20, Kapitel 2, aufgebaut auf dem Grund der Apostel und Propheten, bei welchem Christus, Jesus Christus, selber der Eckstein ist. Dies ist das Fundament der Gemeinde. Dafür waren diese zwei Ämter gedacht. Das waren Menschen, die Gottes Offenbarung niedergeschrieben haben. Das, was wir heute hier vor uns haben, sein Wort. Und auf diesem Wort stehen wir. Das ist das Fundament jeder gesunden Gemeinde. Und zwar Gottes heiliges Wort. Überliefert durch Gottes Geist, durch seine Propheten und durch seine Apostel. Und dieses Fundament steht felsenfest. Und das ist das Schöne daran, dass wir daraus lesen dürfen und wissen, wie wir zu leben haben. Was Gott von uns haben möchte und wie Gott ist. Und darauf darf die Gemeinde ruhen, darauf darf sie feststehen und darf wissen, in welche Richtung es geht. Und sie darf dadurch auch gesund wachsen. Alle Ämter, die in Vers 11 beschrieben werden, sind Wortämter. Das ist das Interessante daran. Es ist nämlich so, dass Könige früher
ihre Botschaft durch Herolde überbrachten. Ein König hat eine Botschaft und er muss sich Gedanken machen, wie kommt diese Botschaft, so wie ich sie haben möchte, in alle Ecken meines Landes. Bei kleinen Ländern war das eher weniger das Problem, aber stell dir vor, du hast ein Riesenreich und du hast nicht die heutigen Kommunikationsmittel. Und da kam der Herold ins Spiel. Ein sehr hohes Amt, denn du solltest die Botschaft des Königs bis an die Enden des Reiches, des Königreiches bringen und dort sollte diese Botschaft von dir verkündet werden, so als ob der König selbst steht und zu seinen Leuten spricht. Du musst mit dieser Autorität auftreten und du musst die gleichen Worte nutzen, damit am Ende genau das passiert, was der König haben möchte. Es ist nicht dein eigener Touch, es ist nicht so dein eigenes Ding, hier noch irgendwas hinzuzufügen, sondern du bist Herold. Das heißt, du hast eine Botschaft und du musst die dahin transportieren. Und genau das sind die Wortämter. Wir haben einen herrlichen König, Jesus Christus. Und dieser König hat uns sein Wort offenbart durch die Apostel und Propheten. Das war ihr großer Dienst, den sie geleistet haben. Und Paulus betont das immer wieder in seinen Briefen, dass es nicht etwas ist, was er ausgesucht hat, sondern dass er von Gott vorherbestimmt worden ist, Apostel zu sein, der dann Gottes Offenbarung niederschreibt und es den Gemeinden schickt. Und er tut dies nicht, damit man Paulus groß redet, sondern sich darüber freut, dass Gott Paulus auserwählt hat, uns diese Wahrheit zu bringen. Dass wir diese Wahrheit lesen, Gott bestaunen, aber auch sehen, wie Gemeinde wachsen kann. Wie wir zusammen zur Ehre Gottes leben können. Wie soll es heute geschehen? Auch diese Frage stellt sich schon damals. Es gibt nämlich wenige Apostel. Wie soll die Reise weitergehen? Welche Ämter benötigt es, damit Gottes Wahrheit nicht nur in der gleichen Zeit überall richtig gepredigt wird, sondern auch über die Jahrtausende hinweg in Wahrheit gepredigt wird? Dass in allen Jahrtausenden, die kommen sollen, Gottes Wahrheit unverändert dem Volk Gottes gebracht wird. Und das sehen wir an einem schönen Beispiel, und zwar der Apostel Paulus schreibt an den ältesten Timotheus in 2. Timotheus Kapitel 4. 2. Timotheus Kapitel 4, die Verse 1 und 2. Ich beschwöre dich vor dem Angesicht Gottes und Christi Jesu, welcher Lebende und Tote richten wird, und bei seiner Erscheinung und bei seiner Königsherrschaft. Verkünde das Wort, tritt damit auf, gelegen oder ungelegen. Überführe, weise zurecht, ermahne mit allem Aufwand von Langmut und Belehrung. Der älteste Timotheus soll bezeugen, soll das predigen, was er als Gottesoffenbarung durch Paulus und die anderen bekommen hat. Das ist sein Amt. Das ist die Wichtigkeit seines Amtes. Die Lehre weiterzugeben, egal ob es gelegen oder ungelegen kommt. Für einen Herold spielt das keine Rolle, welches Wetter oder welche politische Lage. Du hast die Worte des Königs bekommen, bring sie dem Volk weiter, so wie der König es beauftragt hat. Timotheus, tu dies. Und an einer anderen Stelle ermahnt er ihn und sagt, achte auf dich selbst und auf die anderen, so wirst du viele retten. Er zeigt deutlich, dass wahre Lehre damit zusammenhängt, wie Menschen das Heil erlangen. Denn ein Irrlehrer kann niemanden zum Glauben bringen. So sind heute der Gemeinde Gottes die ordentlichen Ämter weitergegeben. Es sind die Evangelisten, es sind die Hirten und Lehrer. Und diese Ämter sind mit einer hohen Verantwortung verknüpft. Es sind nicht einfach nur Leute, auf die du schauen sollst und bewundern, das ist nun ein Hirte, das ist ein Lehrer, das ist ein Evangelist. Sondern die Verantwortung, die daran geknüpft ist, ist Vers 12. Um die Heiligen tüchtig zu machen für die Ausübung des Dienstes, für die Erbauung des Leibes Christi. In diesem Amt kann man nicht tun und machen, was man will. Im Sinne, jetzt habe ich das Amt und ab jetzt kann ich das tun, was ich mir so vorgestellt habe. Das bemängeln ja heute viele an Politikern, die so handeln. Du bekommst ein hohes Amt und du bekommst einen Regierungsauftrag und dann sagst du, ach, weißt du was? Ich tue lieber das, was mir in den Sinn kommt. Und da springt jeder auf. Zu Recht. Genauso auch in der Gemeinde Gottes. Niemand wird in ein Amt gehoben und ab dann heißt es, ab jetzt tu und mache, was du möchtest. Nein, die Ämter sind mit der Verantwortung verknüpft, dass Gottes Wort gelehrt werden soll, dass Gottes Wort an die Menschen gebracht werden soll, die wiederum dadurch auferbaut werden, die dadurch ermutigt werden, die dadurch ermahnt werden müssen, falls sie auf Abwege geraten, dass sie gerettet werden. Falschen Aposteln, falschen Propheten, selbstsüchtigen Hirten und Lehrern steht ein schreckliches Gericht bevor, sagt uns das Wort Gottes.
wenn sie nicht umkehren. Denn der König will Herolde, die in seinem Namen Wahrheit sprechen. Und davon hängt dann die Gesundheit und das Wachstum der Gemeinde ab. Was wird von hier vorne gepredigt? Das bestimmt, wie wir unseren Alltag leben und worauf wir unser Augenmerk legen. Und als Kinder Gottes gehören wir zum Leib Christi. Das ist die Verbindung, über die Paulus hier in den Versen spricht. Und deswegen ist es für ihn so wichtig, warum die Ämter da sind, aber auch wie die Verknüpfung zum Leib ist. Es ist nämlich der Leib des Herrn und beim Leib des Herrn ist das Haupt Christus. Bedeutet, die Ämter unterordnen sich dem Haupt, und zwar Christus. Nicht die Ämter sind der Maßstab für das, wie in der Gemeinde gelebt wird, sondern Christus ist der Maßstab. Und an dem sollen sowohl die Ämter als auch alle anderen gemessen werden. Niemand steht drüber. Und das ist sehr wichtig, denn es gibt eine große Kirche in der Kirchengeschichte, die einen anderen Mann sehr nah an Christus gebracht hat und ihm sehr, sehr viel Respekt zollt, der ihm nicht gebührt. Ja, ihm einen Namen gegeben hat, der schon fast wie das Christus klingt. Und das ist völlig verkehrt. Wir sollen gesund zu ihm hinwachsen und dies soll in Liebe geschehen. Natürlich ist das so, dass Paulus hier deutlich macht, dass nicht alle ein Amt ausführen können. Etliche bedeutet, aus einer großen Gruppe von Menschen gibt es nur einige, die dazu berufen sind, gewisse Ämter auszuführen. Das Wort Gottes stellt Anforderungen an Älteste, die erfüllt sein müssen. Gottes Wort kennt einen Maßstab, an dem man Älteste messen soll. Und diese sind natürlich dann auch verknüpft an die Verantwortung, die man trägt. Zum Beispiel bei Timotheus nachzulesen. So soll ein Ältester sein und du, Timotheus, halte dich daran. Du bist auch nicht außerhalb des Ganzen, sondern du als Mann Gottes, als Ältester in der Gemeinde sollst genau dies tun. Nochmals Vers 12. Um die Heiligen tüchtig zu machen für die Ausübung des Dienstes, für die Erbauung des Leibes Christi. Und trotzdem sprechen diese Verse jeden von uns an. Denn wenn du das liest und merkst, dass du in einer Gemeinde bist, in der genau das gemacht wird, in der es gesunde Ämter gibt, in dem es Männer gibt, die diese Ämter ausfüllen und sie mit Freude tun, dann darfst du dich darüber freuen. Freust du dich, dass du in einer Gemeinde bist, in der Gottes Wort geliebt wird, in der man Wahrheit hochhält? Freust du dich über den Dienst der Ältesten? Wir haben viele Gründe, unserem Herrn zu danken. Er vollbringt das Wachstum. Es geht von ihm aus und nicht von den Bemühungen irgendwelcher Menschen. Wir dürfen darauf unsere Hoffnung setzen. Wir müssen keine eigene Kraft aufbringen und wir würden scheitern, wenn wir unsere eigene Kraft einsetzen müssten. Und wir dürfen danken, Gott hat uns ein Fundament gegeben, auf dem wir feststehen können. Eine klare Offenbarung, auf der wir bauen dürfen. Und wir werden ermutigt, dass nicht die Zahl die große Rolle spielt, sondern vielmehr die Gesundheit einer Gemeinde. Und das ist doch ermutigend. Und trotzdem dürfen wir für mehr Gemeindemitglieder beten. Das heißt nicht, dass wir uns ausruhen sollen auf einer kleinen Schar, sondern wir sollen dafür beten, damit Gemeinschaft größer gedacht wird und damit auch Gemeinschaft auch größer gelebt werden kann. Wir dürfen aber auch für jeden Einzelnen von uns beten, der schon Gemeindemitglied hier ist. Denn Wachstum kommt nicht allein von guten Ältesten, sagt uns das Wort Gottes. Die Ältesten sollen jeden Einzelnen befähigen, steht da, zum Dienen. Und das ist ein großer Unterschied zwischen hier vorne läuft die Show und du darfst genießen oder von hier vorne kommt Gottes Wort und es soll dein Herz verändern und du sollst von Gottes Wort verändert werden, damit du dann auch selbst dienst und einen Beitrag leistet, der hier keine Kluft schneidet zwischen hier vorne wird Dienst ausgeführt und ich sitze und genieße und gehe dann und mache mein Ding, sondern vielmehr ich höre zu und ich werde befähigt und ich gebe zurück. Jeder von uns ist hier in diesem Abschnitt aufgerufen, mitzuwirken. Vers 16. Denn von ihm aus vollbringt der ganze Leib, fest zusammengefügt und verbunden durch alle Gelenke, die einander Handreichung tun nach dem Maß der Leistungsfähigkeit jedes einzelnen Gliedes, das Wachstum des Leibes zu einer eigenen Auferbauung in Liebe. Paulus vertieft hier das Bild des Leibes. Der Leib muss nämlich einheitlich funktionieren. Er wird durch die Gelenke zusammengehalten. Und Einheit bedeutet nicht, jeder macht das Gleiche.
Das wäre bei einem Leib problematisch, wenn jedes Organ, jeder Knochen die gleiche Funktion hätte. Nein. Einheit bedeutet, du schaust auf diesen Leib und er funktioniert, weil die verschiedenen Funktionen gut zusammenspielen. Und das ist ein Riesenunterschied. Es soll nicht jeder die gleiche Gabe haben, sondern es gibt ein gewisses Maß, das hier beschrieben wird. Also eine Fähigkeit, die vielleicht der andere gar nicht hat, der andere vielleicht mehr, aber so, dass jedes einzelne Glied zusammengefügt als dieser eine Leib funktioniert. Jeder nach der Gabe, die Gott ihm gegeben hat. Es ist faszinierend, wie wenig wir ja eigentlich darüber nachdenken, gewisse Bewegungen zu machen. Also es ist ja nicht so, dass ich das erstmal planen muss und dann es losgeht. Es passiert so, aber unbewusst. Und das ist ein faszinierender Gedanke, wie viel einfach bei uns funktioniert, dass wir ja nicht mal dran denken, aber irgendwas greifen, plötzlich was aussagen, ohne lange darüber nachdenken zu müssen. Und wir machen uns, glaube ich, wenig Gedanken, oder? Darüber, wie viel wir eigentlich im Kopf denken, im Sinne, dass etwas gegriffen werden muss oder dass ich spreche oder dass ich gehe. Treppen, das ist, passiert so automatisch, dass man sie auf und abwärts geht. Und plötzlich macht man sich doch Gedanken in den Momenten, wenn das nicht mehr funktioniert. Wenn du eigentlich denkst, hier, ich sollte das gegriffen haben und das passiert nicht. Oder man andere dabei beobachtet und merkt, hier stimmt was nicht. Und man deswegen dann entweder direkt den Notarzt ruft oder jemanden zum Arzt schickt. Und man sagt, irgendwie sieht das nicht danach aus, wie eine Bewegung sein sollte. Irgendwas läuft nicht mehr einheitlich. Irgendwas stimmt nicht. Und jedem ist das, oder den meisten ist das schnell klar, wenn man einen anderen Menschen sieht und merkt, dass gerade hier irgendwie die Funktionen, die eigentlich einheitlich zusammenlaufen, nicht mehr ganz funktionieren. Wie ist das dann bei der Gemeinde Gottes? Ja, die Funktion sieht dann komisch aus, sagt uns das Wort Gottes hier an dieser Stelle, wenn Liebe und Einheit nicht da sind. Dass es dann zu einem großen Problem kommt. Dass man diese Gemeinde sieht, in der Wahrheit gepredigt wird von vorne und viele begabte Menschen drin sitzen und du siehst keine Liebe und keine Einheit und merkst, dieser Organismus funktioniert irgendwie nicht. Irgendwie läuft er schief oder er stottert oder was auch immer. Und liebe Geschwister, wir sind viel mehr verbunden, als es uns bewusst ist. Ich glaube, das ist oft so ein Ding, weil jeder hat sein eigenes Leben und unsere Zeit heute ist sehr stark geprägt von diesem Ich und was mein Leben so bestimmt, dass wir sehr schnell vergessen, dass wenn wir Teil einer Gemeinde sind, wir uns etwas hineingeschrieben haben, das viel enger verknüpft ist, als es vielleicht einem lieb ist. Aber so ist das. Paulus schreibt es hier und sagt, wenn du in einem Leib bist, dann sind halt deine zwei Arme dran. Das ist dann schwierig, dem einen zu erklären, er soll nicht mehr Teil sein. Und das wäre bedauernswert, den einen Arm einfach so abzutun, wenn er gut funktioniert. Christus möchte, dass wir diese Verbindung bewusst leben, verstehen, wie nah wir aneinander gebunden sind. Und dass es etwas Schönes ist in diesem Bild. Nämlich, Christus hat uns zu Königen und Priestern gemacht. Ja, es gibt die Ämter, die herausstechen, und trotzdem sprechen wir auch sehr stark vom Priestertum aller Heiligen. Und zwar, dass Jesus alle Menschen, die seine Kinder sind, zu Königen und Priestern gemacht hat. Mit Gaben sie ausgestattet hat, damit sie einander dienen. Damit sie einander befähigen, noch mehr Christus zu verherrlichen. Im Heidelberger Katechismus lautet eine der Fragen, Frage 55, was verstehst du unter der Gemeinschaft der Heiligen? Zwei Antworten, die zweite besonders wichtig. Erstens, alle Gläubigen haben als Glieder Gemeinschaft an dem Herrn, Christus, und an allen seinen Schätzen und Gaben. Das ist Epheser 1 bis jetzt. Zweitens, darum soll auch jeder seine Gabe willig und mit Freuden zum Wohl und Heil der anderen gebrauchen. Also, freue dich nicht nur über die Gabe, die er dir gegeben hat und nun tue irgendwas, sondern vielmehr verstehe, wie verzahnt du im Organismus bist. Und deswegen lebe deine Gabe in der Gemeinde Gottes zum Besten deines Nächsten aus. Gemeinschaft bedeutet, jeder bringt seine Gabe ein und ermöglicht somit die beste Gemeinschaft, die man in der Gemeinde haben kann. Bilder wecken ja in uns verschiedene Emotionen und meistens werden ja mehrere Farben benutzt. Ich verstehe diese Bilder nicht und ich denke, es geht vielen so, die nur eine Farbe nutzen.
Und dann steht der Künstler davor und erklärt dir und sagt, schau mal, das ist ein weißer Hintergrund und davor habe ich ein paar weiße Vögel gemalt. Du musst mir einfach nur vertrauen. Und du stehst da und siehst nur einfach ein Weiß. Das wäre so ein bisschen, wenn jeder mit seiner Gabe irgendwo zu Hause bleibt und nur Weiß strahlen darf. Nein, wir bewundern Bilder, in denen wir sehen, wie der Künstler die verschiedensten Farben nimmt, sie sogar vermischt, sie so aufträgt, dass du davor stehst und einfach, ja, staunst, wie schön das ist, wenn Farben zusammenkommen und ein herrliches Bild ergeben. Und nicht einfach nur Weiß. Aber vielleicht ist das irgendjemands Ding. Die Gaben und Ämter sind an dieser Stelle nichts, wenn du sie absondern möchtest oder einzeln irgendwo zur Schau stellen willst. Sie ergeben keinen Sinn, denn Christus hat sie der Gemeinschaft gegeben. Ein Negativbeispiel bekommen wir im Wort Gottes, das ist die Gemeinde zu Korinth, wie sie mit Gaben und Ämtern umgeht. In der Gemeinde Korinth sind Leute, die können richtig gut reden, Rhetoriker, die sogar den Apostel Paulus in den Schatten stellen, so dass am Ende der Apostel Paulus irgendwo in der Ecke sitzen darf. Schau mal, wir haben hier Prediger, die können viel besser reden als du. In der Gemeinde zu Korinth gab es Menschen, die konnten in Zungen reden. Also so viel, dass niemand sie verstanden hat, aber sie konnten sehr viel in Zungen reden. Nicht nur das, es gab Reiche und Menschen, die von dem einen getauft worden sind, die anderen von dem anderen. Und das alles war immer ein Grund, vor dem anderen damit anzugeben. So ein bisschen so seinen Lebenslauf vor dem anderen herzutragen, deutlich zu machen, guck mal, mit was ich alles ausgestattet worden bin. Ja, es gab besondere Redner, die waren wirklich besonders. Und ja, einige von ihnen konnten wahrscheinlich in viel mehr Zungen reden als jeder andere davor und danach. Und dann sagt Paulus ihnen deutlich, wenn ihr keine Liebe habt, wenn ich keine Liebe habe, bringt mir meine Gabe und bringt mir mein Amt gar nichts. Dann ist das völlig wertlos, egal wie begabt du bist, egal wie viel der Herr dir gegeben hat. Wenn das nicht in Liebe mit den anderen verbunden ist. Verbinde die Ämter und die verschiedenen Gaben in Liebe und du erhältst eines der schönsten Bilder. Du bekommst den prunkvollsten Bau und den gesündesten Leib, und zwar die Gemeinde Jesu. Zerteile sie und du bekommst eines der schrecklichsten Bilder, und zwar ein abstraktes, das niemand versteht, in dem keine Liebe und keine Einheit herrscht. Und deswegen werden wir hier an dieser Stelle ermahnt, unsere Gaben nicht als Show, sondern zum Wachstum der Gemeinde zu nutzen. Und deswegen sei ermutigt, nach Gaben zu streben. Halte nicht zurück. Das ist nicht der Wunsch dieser Predigt, zu sagen, wir müssen vorsichtig mit Gaben umgehen. Darum geht es Paulus überhaupt nicht an dieser Stelle. Es geht vielmehr darum, wie nutze ich meine Gabe und strebe nach Gaben, um einfach deine Geschwister mehr mit diesem zu belohnen. Und danke auch Gott für die Begabung, die er dir schon gegeben hat. Dass du dadurch zum Wachstum der Gemeinde beitragen darfst. Dass es nicht nur einige gibt in der Gemeinde, die das machen dürfen und der Rest sitzt und tut nichts. Sondern dass die gesamte Gemeinde als ein Leib zusammenwirkt mit den verschiedenen Begabungen. Und wenn sie von außen betrachtet wird, dieses herrliche Bild gibt eines gesunden Körpers, eines gesunden Leibes, der funktioniert und den man nicht zum Arzt schickt, weil irgendwas problematisch läuft. Wir wurden erlöst durch Jesu Blut und dieser König hat uns Gaben gegeben, damit wir zu seiner Ehre ihm dienen. Eine weitere Frage, die in diesem Abschnitt dann kommt, ist, wie weit kann eigentlich dann Wachstum gehen? Wohin wachsen wir eigentlich? So gibt es eine Grenze. Zum Beispiel bei Pflanzen, bei Bäumen ist das so, dass sie nicht größer als etwa 130 Meter werden können. Das ist physikalisch unmöglich. Bäume kämpfen nämlich gegen die Schwerkraft. Sie müssen ja Wasser aus dem Boden bis an die Spitze ziehen, damit der gesamte Baum gesund bleibt. Ab 130 Metern geht das nicht mehr. Alles drüber wäre einfach ein toter Baum. Und deswegen wachsen Bäume nie über diese Grenze. Ich meine, 130 ist schon eine beachtliche Größe. Aber trotzdem, es gibt irgendwo eine Grenze. So, ab dann ist der Baum ausgewachsen. Ich denke, viele von uns haben auch irgendwann mal im Leben gemerkt, ich wachse nicht mehr weiter. Also es gibt so eine Zeit, da sprießt man nur so aus dem Boden und andere geben eine Bestätigung. Und irgendwann mal ist damit Schluss. Wir wachsen ja nicht unser ganzes Leben. Also Wachstum hat Grenzen. Wie weit kann Gemeinde wachsen? Wohin soll sie wachsen? Und was ist so ein Limit, das man erreichen kann?
Wann ist dieser beendet? Die Verse 13 bis 15. Bis wir alle zur Einheit des Glaubens und der Erkenntnis des Sohnes Gottes gelangen, zur vollkommenen Mannesreife, zum Maß des vollen Wuchses der Fülle Christi. Damit wir nicht länger unmündige Kinder seien, die von jedem Wind der Lehre durch das Trugspiel der Menschen, die mit Arglist auf Irreführung ausgehen, hin und her geworfen und umhergetrieben werden. Vielmehr sollen wir, die Wahrheit festhalten in Liebe, in allen Stücken zu ihm heranwachsen, dass das Haupt ist Christus. Das ist also die Wachstumsgrenze. Einheit des Glaubens zur Erkenntnis des Sohnes, Festigkeit gegen Irrlehre. Paulus malt hier an dieser Stelle eigentlich einen starken, weisen und erwachsenen Mann mit seiner vollen Stärke. Dahin soll eine Gemeinde wachsen. Vollkommene Mannesreife, der volle Wuchs der Fülle. Das nennt man also Wachstumsgrenze. Und das wünscht sich Paulus für die Epheser. Er sagt, deswegen habt ihr Ämter und Dienste in der Gemeinde und Gaben bekommen, ein jeder, damit ihr genau dieses erreicht, diese Höhe. Da möchte ich euch, liebe Epheser, angekommen sehen. Das ist der Standard. Und an dieser Stelle, als die Epheser diesen Brief gelesen haben, haben wahrscheinlich einige ausrufen können, Paulus, das ist unmöglich. Wer soll das schaffen? Und Paulus würde, so denke ich, diese Epheser anschauen und ihnen lächelnd entgegnen, liebe Epheser, das ist auch der Grund, weshalb ich auf die Kunde von eurem Glauben an den Herrn Jesus und von eurer Liebe zu allen Heiligen mit der Danksagung für euch nicht aufhöre und in meinen Gebeten eurer mit Namensnennung gedenke. Kapitel 1, Verse 15 und 16. Liebe Epheser, ihr seid auf einem sehr guten Weg dahin. Liebe Geschwister, die ihr heute hier sitzt und zuhört, ihr seid auf einem guten Weg dahin. Christus bewirkt nämlich dies in uns. Christus bewirkte das auch in den Ephesern. Alles andere wäre falsch. Es ist nicht unsere Kraft und nicht unsere Strategie, auch nicht der ausgeklügelte Plan der Ämter, der uns dahin bringt, diesen Standard zu erfüllen. Nein, es ist Christus selbst, der sich eine Braut zubereitet. Es ist der Herr, der seine Herde, der Erzhirte, der seine Herde dahin bringen wird. Jeder andere Weg ist falsch. Er wirkt nämlich das Wollen und Vollbringen und nur er allein. Ja, wir sollten an dieser Stelle Ämter nicht missbrauchen. Und das passiert oft in den Gemeinden. Ja, wir sollten unsere Gaben in der Gemeinde ausleben. Und ja, wir sollten Sünde abtun und Wahrheit leben. All das sind Probleme der Gemeinde Gottes. All das waren wahrscheinlich auch Probleme der Gemeinde zu Ephesus. Dass Liebe fehlt,

vor Augen hat, sondern alles Mögliche drumherum und das lieber liebt als ihn. Viel mehr Entertainment heute bekommt als in der Gemeinde Gottes. Und ich habe jetzt vor kurzem von einem Theologen gelesen und das ist wirklich ein trauriger Satz, er hat gesagt, die Gemeinde Gottes muss heute gegen die Entertainment-Industrie kämpfen. Denn dass du mir länger zuhören kannst als 20 Minuten, ist schon eine große Errungenschaft in deinem Leben. Weil wir heute so darauf getrimmt sind, alle möglichen schnell und einfach zu folgen, dass eine Predigt, die etwas länger dauert, schon schwierig ist für einige Köpfe, hier mitzukommen. Alles ist darauf bedacht, dass du in einem Zustand bleibst, in dem man auf eine Pflanze gucken könnte, auf einen Organismus und sagen würde, dieser ist krank. Wobei dir propagiert wird, dass das dein bestes Leben ist, das du haben kannst. Und das Gegenangebot, das Paulus an dieser Stelle malt, ist Christus und er allein, der das Wollen und Vollbringen bringt, eine Gemeinde gestiftet hat, in der Ämter sind, in der es Gaben gibt und in der du dich hineingeben kannst. Ja, es ist kein einfacher Weg. Es ist oft schwierig und doch ist das der beste Weg. Und er ermutigt die Epheser, er will sie nicht entmutigt sehen und sagen, das ist der Standard und niemand von euch schafft ihn, sondern vielmehr sagt er, das ist der Standard und jeder, der ein Christi Nachfolger ist, wird zu diesem Standard herangezogen. Aber für den einen wird das ein längerer Weg sein als für den anderen. Und trotzdem, du musst zu diesem Standard ankommen. Einen anderen gibt es nicht. Die Bibel nutzt sehr oft diese Bilder von Leib oder Pflanzen, denn besonders an ihnen sieht man, wie man mit Gesundheit umgeht. Und bei Pflanzen ist das so, dass Ungesundes oft abgeschnitten werden muss. Man oft Prozesse gehen muss, die schwierig sind, aber dadurch dann zum entscheidenden Punkt kommt, dass etwas gesundet. Und auch an dieser Stelle zeigt Paulus den Standard oder auch die Wachstumsgrenze, die wirklich hoch ist, nicht um uns zu entmutigen, sondern zu sagen, deswegen gibt es auch das Werk Gottes in der Gemeinde. Und zwar Heiligung. Und zwar deswegen muss Liebe da sein. Deswegen muss Wahrheit da sein. Wieso Wahrheit? Na, weil Sünde da ist oder auch Lüge. Und die muss dann abgetan werden, damit wir zur Wahrheit wachsen. Weil in einer Welt, die voll Zorn und voll Krieg und voll Streit ist, man dagegen arbeiten muss, um zur Einheit zu gelangen. Man Energie aufbringen muss. Aber nicht die eigene, sondern die des Christus, der in uns wirkt. Unsere große herrliche Hoffnung ist, dass es einen Tag in der Weltgeschichte gibt, an dem Christus wiederkommen wird. Und er wird vorfinden einen Bau, der vollendet ist, der prunkvoll ist, einen herrlichen und schönen Tempel, wie man ihn noch nie gesehen hat. Er wird finden einen erwachsenen Leib, einen Mann in seiner Stärke. Und er wird eine Braut vorfinden, die in reinen weißen Kleidern stehen wird. Ohne Sünde. Es ist seine Gemeinde, die er erkauft hat durch sein Blut und die er gereinigt hat, geheiligt hat, damit sie so vor ihm stehen darf. Die Wachstumsgrenze ist erreicht. Und das wird ein herrlicher Tag sein. Weil wir merken werden, dass jeder, der ein Amt ausgeführt hat, jeder, der eine Gabe gebracht hat, es nicht von sich aus getan hat, sondern es der Herr war, der dies in uns bewirkt hat. Er ist es, der gestorben und auferstanden ist, zu Rechten Gottes sitzt und nun diese Gemeinde liebt und möchte, dass wir in ihr dienen, in ihr aufgehen und sie wertschätzen, weil er sie wertschätzt, weil sie Teil seines Leibes ist. Dies ist auch der Grund, warum Paulus die Gemeinden so oft ermahnt. Und auch heute ist Ermahnung deswegen angebracht, damit wir dahin wachsen. Zu ihm hin, zu Christus. Dass Wachstum nicht nur an Personenzahlen in unserer Gemeinde stattfindet und wir dann happy sind, wenn noch mehr Leute hinzukommen, sondern wenn wir merken, wir gesunden zusammen und daran uns erfreuen. Und es ist auch die herrliche Hoffnung und Ermutigung für jeden von uns, der hier im Raum sitzt, dass wir dieses Wachstum miterleben werden. Es kann sehr viel Zeit dauern, es kann auch kurz sein, aber am Ende wird jeder von uns diese Wachstumsgrenze sehen, wenn er mit Christus lebt, die Christus bewirken wird. Und deswegen, liebe Geschwister, aus diesem Grund, lasst uns nicht müde werden,
unsere Gaben

für den Nächsten einzusetzen, aber besonders auf Christus hin, zur Ehre Gottes. Denn in unserer Zeit, die von so einer starken Ich-Sucht geprägt ist, von so viel Show und von so viel Fakes, ist die gesunde Gemeinde Gottes ein so helles Leuchtfeuer gegen all dies Falsche. Ist die Gemeinde Gottes ein Fundament, auf dem du wirklich stehen darfst, durch Christus. Und die Gemeinde mit ihren Ämtern und verschiedenen Gaben unterordnet sich dem allein wahren König Jesus und freut sich über seine Herrschaft, auch wenn die Zeiten turbulent sind, und freut sich, dass sein Zepter regiert. Und seine Gemeinde wartet deswegen auf sein Kommen und bereitet sich darauf vor. Komme bald, Herr Jesus. Amen.

Es ist 21 Uhr und 48 Minuten. 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

0: Wir haben jetzt schon gehört über die verschiedenen Arten der Prävention, Primärprävention, Sekundär- und auch Tertiärprävention. Jetzt wollen wir uns hauptsächlich dieser Primärprävention zuwenden. Wie gehen wir mit Menschen um, beziehungsweise mit jungen Menschen vor allen Dingen, die noch keine Erfahrungen mit irgendwelchen Suchtmitteln gemacht haben? Und vor allen Dingen wollen wir uns konzentrieren auf die Familie, was in den Familien geschehen kann und soll, um ein Kind, und wohl bemerkt, ich schicke das vorweg, aus biblischer Sicht ein Kind zu schützen. Wir haben diese Ursachen gesehen, die Zusammenfassung dieser Ursachen, persönliche Ursachen, Umweltursachen, und dann natürlich das Suchtmittel, das vorhanden sein. Unsere Prävention oder Vorbeugung der Sucht muss immer alle Ursachen ins Auge fassen und dort ansetzen, wo die entscheidendsten Ursachen liegen. Mit unserer Arbeit mit Menschen sollen wir nicht darauf konzentrieren, oder nicht nur darauf konzentrieren, Menschen zu helfen, die schon im Graben vielleicht gelandet sind, im Suchtgraben. Es ist doch viel sinnvoller, dass man Leitplanken aufstellt, wo jemand von der Fahrbahn kommen kann. Vorbeugen ist immer besser als heilen. Und die größte Verantwortung bei der Vorbeugung liegt nicht bei der Polizei, nicht bei den Politikern, nicht bei den Lehrern in den Schulen, nicht bei den Medizinern, auch nicht bei den Pastoren oder anderen Mitarbeitern in den Gemeinden. Die Hauptverantwortung, das muss uns allen klar sein, liegt bei den Eltern, weil die Eltern auch das meiste dafür tun können. Und die Verantwortung, die Hauptverantwortung für die Erziehung der Kinder liegt bei den Eltern. Und dazu gehört auch die Vorbeugung vor einer Sucht. Und wir müssen uns auch darüber im Klaren sein, dass die christlichen Familien, die Kinder aus den christlichen Familien, nicht schon automatisch vor Süchten geschützt sind. Viele Eltern, treue Christen gibt es, die sich irgendwann mal am Kopf fassen, sagen, das hätte ich nie gedacht. Hätte mir das doch jemand früher gesagt, dass auch meine Kinder, wenn man so ein Suchtseminar anbietet in den Gemeinden, da denken doch die meisten, ja, das uns betrifft das nicht. Das ist etwas vielleicht für Seelsorger, die so mit süchtigen Leuten zu tun haben, oder für Eltern vielleicht, deren Kinder damit zu tun haben, aber unsere Kinder sind noch klein, haben damit nichts zu tun. Eigentlich wäre so ein Seminar gerade für diese Eltern. Für die anderen ist es manchmal schon zu spät. Und viele christlichen Eltern sind enttäuscht schon gewesen. Ich denke, wenn wir etwas tun wollen, dann müssen wir uns unbedingt erstmal über die Ziele klar sein. Wenn wir etwas erreichen wollen, dann müssen wir wissen, was wir erreichen wollen. Und dann können wir uns auch überlegen, was können wir tun, um diese Ziele zu erreichen. Wenn man die weltliche Literatur, die säkulare Literatur durchschaut, in Bezug auf das Thema Suchtproblem, dann kann man immer wieder Ziele der Prävention finden. Und da findet man so zusammengefasst zum Beispiel Abstinenz von legalen Drogen, Tabak und Alkohol, bis zum Alter von 14 bis 16 Jahren. Dann selbstkontrollierter Umgang mit legalen Suchtmitteln, nachdem man 16 geworden ist, dass man dann eben selbstkontrolliert trinken kann oder rauchen kann. Bestimmungsgemäßer Gebrauch von Medikamenten überhaupt in allen Altersstufen und totale Abstinenz oder lebenslange Abstinenz von illegalen Drogen. Klingt vielleicht irgendwo gut, aber wenn wir diese Ziele mal aus biblischer Sicht überprüfen, dann müssen wir sagen, zu wenig, zu kurz. Wir müssen ganz andere Ziele anstreben. In erster Linie, wenn wir mit Menschen, unsere Kinder, suchtfrei erziehen wollen, dann haben wir ein zu kurzes Ziel, wenn wir das ins Auge fassen. Wenn wir jetzt gesehen haben, zum Beispiel an diesem Wochenende, es ist schlimm, wenn Kinder in die Droge geraten, Drogenszene, oder anfangen, Schnaps zu trinken. Und wir wollen unser Kind unbedingt davor schützen. Sie müssen lernen, sich anderen zu wenden, hilfsbereit sein, lieben, vergeben, dienen, wie Jesus Christus das getan hat. Das sind reife Persönlichkeiten. Wenn wir das erreichen wollen, dann müssen wir als Eltern natürlich in erster Linie selber ein gutes Bild von Christus sein. Und wir haben schon gehört, Kinder lernen durch das Vorbild. Wir müssen selbst und ständig, und das ist das stärkste Mittel der Prävention, wenn wir ständig damit beschäftigt sind, uns Christus Ähnlichkeiten anzueignen und sie den Kindern vorzuleben. Diese Christus-Ähnlichkeit oder reife Persönlichkeit zeigt sich dann in der Liebe zu Gott und Liebe zum Nächsten. Nicht reife Persönlichkeiten, sie fordern nicht Zuwendung und Liebe von anderen, sie schenken Liebe. Und dazu müssen sie fähig gemacht werden. Manche Kinder sind natürlich sehr lieb von Natur aus. Andere sind mehr egoistisch eingestellt, aber alle, die Bibel ist für alle Menschen gegeben, alle Menschen, auch die Selbstsüchtigsten, können ein Stück weit dazu hingeführt werden, dass sie Liebe üben lernen. Und dann die bewusste Abhängigkeit von Gott. Der sündige Mensch will die Unabhängigkeit. Er will sich selbst Glück verschaffen. Sich selbst mit irgendwelchen Mitteln Wohl verschaffen. Seine Probleme selbst lösen. Und wenn es nicht anders geht, dann mit einem Suchtmittel. Reife, geistlich reife Persönlichkeiten. Weltlich gesehen mag das eine Unreife sein. Unabhängigkeit sieht als Unreife aus. Geistlich gesehen aber, natürlich nicht die Abhängigkeit von irgendwelchen Menschen, aber die Abhängigkeit von Gott. Wenn ein Kind lernt, Gott, wie der Psalmist sagt, wenn ich nur dich habe, dann frage ich nicht mehr nach Himmel und Erde und nach keinem Suchtmittel. Wenn Gott derjenige ist, der mich glücklich macht, der mich zufrieden macht, wenn ich gelernt habe, nicht unbedingt mich jetzt und immer voll und ganz glücklich zu fühlen, sondern ich weiß, dass Gott mich irgendwann mal in der Ewigkeit absolut glücklich machen wird. Jetzt aber lebe ich in der Abhängigkeit von Gott und lasse meine Probleme oder löse meine Probleme, soweit es geht, mit Gott. Probleme, die aber nicht zu lösen gehen, wenn einer zum Beispiel abstehende Ohren hat und das ihm Probleme bereitet, oder sonst irgendwelche Schäden hat, da kann man noch so viel an Gott glauben, da tut sich nichts, die bleiben. Aber diese Abhängigkeit von der Liebe Gottes macht einen fähig, mit, ich sag mal einfach so, auch mit abstehenden Ohren zu leben und nicht unbedingt zu Suchtmittel deswegen zu greifen. Das ist das primäre Ziel, dass wir mit unserer Suchtvorbeugung anstreben als Christen sollten. Reife Persönlichkeiten erziehen. Dann an zweiter Stelle, und das folgt fast automatisch schon, ich sage fast, nicht schon automatisch. Da muss man schon einiges tun dazu, dass ein Kind geschützt bleibt vor Sucht. Mitteln. Da muss man informiert sein, da muss man mit dem Kind sprechen, offen auch über die Suchtproblematik sprechen. Wir haben auch das Gespräch schon erwähnt bekommen. Sehr wichtig. Dem Kind auch helfen, Freizeit zu gestalten, in einer gottgewollten Weise. Sehr wichtig. Als Suchtvorbeugung. Aber wenn wir nur das ins Auge fassen und die geistliche Dimension weglassen, dann haben wir ein zu kurzes Ziel.
1: Und dementsprechend werden wir auch wenig Erfolg haben. Die Bewahrung vor Drogen ist wichtig, aber nicht das Allerwichtigste.
0: Wie kommt es zum Suchtverhalten?
1: Das ist natürlich sehr vereinfacht hier dargestellt. Viele Faktoren müssten hier noch mit erwähnt werden, aber damit der Verständlichkeit habe, habe ich das einfach gemacht. Am Anfang unseres Verhaltens steht, wie wir heute Morgen sehen, unsere Sehnsucht nach Gott auf der einen Seite und unser Fleisch, tief innen drin bei uns, unser sündiges Bestreben, das uns von Gott wegtreibt. Diese Kräfte, sie motivieren den Menschen zum Handeln. Diese Motivation richtet sich an den Verstand, an den Willen des Menschen, und der Mensch entscheidet sich. Durch die Erziehung, durch das Vorbild der Eltern werden Grundannahmen, Grundeinstellungen des Lebens geprägt, und die leiten das Kind oder den jungen Menschen dann bei der Entscheidung. In welche Richtung wird sich der Mensch jetzt bewegen? Und dann aus diesen Überlegungen, manchmal bewusst, manchmal unbewusst, der Mensch entscheidet sich und fängt dann an, etwas zu tun. Es kommt zu einem zielgerichtetes Verhalten. Wenn ein Kind zum Beispiel hier gelernt hat, ich muss Befriedigung der Lust sofort haben. Das habe ich von den Eltern gelernt. Und dann sucht das Kind nach Möglichkeiten und kriegt dann irgendwann mal vielleicht angeboten, hier gibt's ein Mittelchen. Bitte, wenn du das nimmst. Toll. Ja, das ist ja gerade, was ich will. Also nimmt das Kind das Mittel. Es kommt zu diesem zielgerichteten Verhalten mit dem Ziel, sich Erleichterung zu verschaffen oder ein besonderes Glücksgefühl, etwas Besonderes zu erleben. Erlebt zunächst einmal auch das, und wie wir schon gehört haben, Alkohol wirkt auch als Beruhigungsmittel, als Schmerzmittel. Zunächst einmal werden ja Drogen und Suchtmittel genommen als Heilmittel und sie funktionieren. Man erlebt eine teilweise Befriedigung. Aber dabei bleibt es nicht. Auch es kommt zu Frustration, zu einer wachsenden Frustration. Und dann die Sehnsucht, und es kommt erneut zu diesem Kreislauf. Und dann immer wieder und immer wieder. Und irgendwann mal ist diese Frustration so groß, dass der Mensch sagt, ich kann nicht weiter, ich mache nicht weiter mit. Verzweifelt, resigniert, bis hin zum Selbstmord. Er steigt dann einfach aus. Vereinfacht dargestellt. Das müssen wir, wenn wir unser Kind vor Drogen schützen wollen oder vor Suchtmitteln, dann müssen wir wissen, wie es dazu kommt. Hier können wir nichts ändern, als Menschen nicht. Und das Kind wird handeln, das wird leben, es wird etwas tun. Wir können hier an diesen Grundannahmen, an diesen Einstellungen können wir sehr viel verändern, dass das Kind sich nicht in diese Richtung der Drogen bewegt, sondern in eine ganz andere Richtung. Was ist der Inhalt der Prävention? Wenn wir jetzt sagen, wir wollen ein Kind zur geistlichen Persönlichkeit erziehen, zu einer geistlich reifen Persönlichkeit, und das Kind vor Drogen schützen, was können wir jetzt konkret tun? Da ist zunächst einmal der Glaube an Gott. Wenn das stimmt, dass das Urproblem aller menschlichen Probleme die Entfremdung von Gott ist, und von da kommen, von dem Sündenfall, kommen alle Probleme, alle Krankheiten und so weiter, direkt oder indirekt. Wenn das stimmt, dass unser Urproblem die Entfremdung von Gott ist, dann ist die Lösung in der Hinwendung zu Gott. Deswegen sollte man die Kinder möglichst früh zu Jesus Christus führen. Jesus sagt, ich bin der Weg, ich bin das Leben. Der Dieb, und da können wir die ganzen, auch die Suchtmittel einreihen, der Dieb kommt, um zu verderben, zu schlachten, zu zerstören. Ich aber bin gekommen, dass sie das Leben und volles Genüge haben. Genau das Gegenteil. Droge ist ein Mittel des Feindes, die Menschen zu zerstören, die menschliche Gesellschaft zu zerstören. Jesus ist gekommen, um Leben zu geben. Wahres Leben, wahre Freude. Wenn der dürstet, sagt Jesus, der komme zu mir und trinke. Deswegen ist es wichtig, dass man möglichst früh das Kind zu Jesus Christus führt, dass das Kind zum Glauben kommt. Wir können das natürlich nicht zwingen. Wir können kein Kind bekehren, das ist uns klar. Aber wir können dem Kind helfen, zu Jesus zu kommen, uns von Gott gebrauchen lassen. Aber das reicht nicht aus. Wenn ein Kind sich bekehrt hat, dann ist das nicht automatisch schon geschützt, auch vor Drogen. Jesus hat nicht gesagt zu seinen Jüngern, geht in alle Welt und predigt das Evangelium, dass alle sich bekehren und damit hat sich's. Nein, geht hin und macht zu Jüngern und lehret sie halten alles, was ich euch befohlen habe. Deswegen die Unterweisung im Glauben. Eine ganz wichtige Aufgabe, wenn wir unsere Kinder schützen wollen. Vieles gäbe es hier zu sagen, aber der Zeit wegen müssen wir hier alles nur kurz erwähnen. Die Kinder im Glauben unterweisen. Das Kind braucht eine gesunde Bibelkenntnis. In der Regel ist es so, dass bei jedem Menschen, der irgendwie einer Sucht verfällt, oder vielleicht bei den meisten Menschen, muss man sagen, liegt ein falsches Gottesbild vor. Falsche Gottesbilder führen zu einem falschen Verhältnis zu Gott, zu einem falschen Verhalten vor Gott. Wenn Gott zum Beispiel für mich nur ein strenger Onkel ist, der immer sofort reinhaut, wenn ich etwas daneben tue. Wenn ich dieses falsche Bild von Gott habe, dann werde ich zunächst einmal eine panische Angst vor Gott haben und eine negative Haltung Gott gegenüber, eine Abneigung. Und jedes Mal, wenn ich das Wort Gott höre, werde ich das mit Angst zu tun bekommen. Die will ich dann aber loswerden. Und diese Angst kann mich regelrecht zur Sucht führen. Falsche Gottesbilder führen zu einer falschen Einstellung Gott gegenüber, dann falsches Verhalten vor Gott und damit dann Sünde und Probleme. Gottesbilder müssen korrigiert werden in der Suchtprävention. Den Kindern muss von vornherein auf der einen Seite der heilige Gott, der zornige Gott, aber auch der liebende Vater, Gott als liebender Vater dargestellt werden. Gerecht und barmherzig zugleich. Die Kinder müssen ein richtiges Gottesbild haben, ein richtiges Menschenbild, ein richtiges Christusbild müssen sie haben. Sie müssen lernen, in der Abhängigkeit von Gott zu leben. Was immer sie beschäftigt, Gott anvertrauen. Sie müssen lernen, Gott willig zu gehorchen. Verstehen, dass Gott es gut mit uns meint. Er hat uns seine Gebote gegeben, nicht um uns zu quälen, sondern um uns die höchstmögliche Entfaltungsfreiheit zu geben durch seine Gebote. Seine Gebote sind Leben. Das muss das Kind verstehen. Das muss man dem Kind nicht nur erklären, sondern vorleben. Rationale Erklärungen helfen den Kindern, den Kleinen vor allen Dingen, im Vorschulalter oder Schulalter noch sehr wenig. Aber wenn sie merken, dass ihre Mama und Papa Gott gerne gehorchen, weil Gott so gut ist, dann tun sie das auch. Wenn sie sehen, wie Mama und Papa Gott hingegeben dienen, dann haben sie eine neue Perspektive. Das wollen sie dann auch. Das tun sie dann auch. Und dann haben sie auch überhaupt keine Zeit mehr für solche sinnlosen Beschäftigungen. Gott dienen. Sie müssen lernen, richtig Prioritäten im Leben zu setzen. Nicht erst, wenn sie erwachsen werden und ihr Leben schon mehr oder weniger eingerichtet haben, dann kommen und sagen, trachte zuerst nach dem Reich Gottes und nach seiner Gerechtigkeit. Es muss schon so klein anfangen, nach dem Reich Gottes zu trachten. Helfen mit dem Geld umgeben, ein paar Mark geben und zeigen, wie das Kind mit diesen paar Mark vielleicht nach dem Reich Gottes trachten kann und etwas für die Mission tun. Selbstlosigkeit, Opferbereitschaft lernen. Das sind so kleine Beispiele. Es muss willig lernen, in der Heiligung zu leben, auf das Böse zu verzichten, Böse zu lassen und Gott hingegeben zu leben. Der Glaube an Gott. eine ganz wichtige Aufgabe der Suchtprävention. Bedingungslose Liebe. Viele süchtigen Menschen leiden darunter, dass sie zu wenig Liebe und Zuwendung erfahren haben. Dadurch sind sie zu gestörten Persönlichkeiten geworden. Seelische Defizite sind entstanden in ihnen. Und sie suchen nach Ersatz. Wenn sie das zu Hause nicht bekommen haben, wirklich bedingungslose Liebe und Zuwendung, dann suchen sie das woanders und sie finden das. Das ist keine echte Liebe, keine Liebe, die ihnen dann weiterhilft, die sie vielleicht mehr zerstört, aber zunächst einmal empfinden sie das. Selbst wenn es die Flasche ist, als so ein Seelentröster, dann greifen sie danach. Und wenn sie das einmal in Alkohol oder eine Droge als so eine Erleichterung erfahren haben, dann geht die Post schon ab. Gezielte Aufmerksamkeit den Kindern schenken. Das ist eines der stärksten Bedürfnisse junger Menschen, Teenager vor allen Dingen. Sie brauchen nicht unbedingt Wohlstand. Sie wollen nicht unbedingt teure und reiche Geschenke haben. Sie wollen die liebende Zuwendung ihrer Eltern. Sie suchen das Gespräch, das gute Gespräch, auch ein Gespräch, wo man ihnen wirklich zuhört, wo man versucht, sie zu verstehen, wo man auf sie eingeht, auf ihre Probleme und Nöte. Sie müssen das Gefühl bekommen, man interessiert sich für sie. Gezielte Aufmerksamkeit, die kostet auch ein wenig Zeit. Ein wenig, sage ich. Nicht wenig Zeit. Aber verstehen wir, wenn wir unsere Kinder schützen wollen, dann ist es keine verlorene Zeit. Sich einfach Zeit nehmen und neben dem jungen Menschen zu sitzen und sich erzählen lassen, was das Kind so innerlich einfach beschäftigt. Das ist nicht immer möglich. Nicht immer sind die Kinder so offen, nicht immer sind sie so gesprächsbereit. Aber wenn das Kind mal so eine Phase hat, dann sollte man unbedingt die Möglichkeit wahrnehmen und ein ausgiebiges Gespräch mit dem Kind anfangen. Wir machen zu Hause Familienandachten, meistens nach dem Mittagessen. Manchmal sind die Familienandachten sehr kurz, weil die Kinder so mit irgendwelchen Sachen beschäftigt sind und nicht so gesprächsbereit sind. Aber manchmal werden sie durch das, was wir lesen und was wir eben gerade gelesen haben, angeregt und öffnen sich und fangen an zu erzählen. Dann nehmen wir uns Zeit dafür. Dann soll die Andacht mal eine halbe Stunde dauern, wenn man sich das erlauben kann, natürlich von den anderen Verpflichtungen her. Nicht immer ist das möglich. Aber wenn das nur möglich ist, dann einfach sich das anhören, auf sie eingehen. Und da kann man sehr viel bewirken in solchen Phasen. Gezielte Aufmerksamkeit. Dann die christliche Erziehung. Die Erziehung der Kinder im christlichen, im biblischen Sinne. Hier möchte ich einige Dinge nur stichartig jetzt fast nennen. Durch die Erziehung müssen die Kinder Vertrauen lernen. Und Achtung, haben wir schon von Dr. Stricker gehört. Schon der Säugling sollte lernen, dieses Urvertrauen, überhaupt diese Fähigkeit, sich anzuvertrauen. Wenn ein Säugling immer wieder abgeschoben wird, vor allen Dingen, wenn es ihm nicht gut geht, und immer wieder den Schnuller in den Mund und sei ruhig bloß. Es lernt dieses Vertrauen nicht. Der Fehler liegt darin, dass ihr dieses Urvertrauen nicht lernt. Und ein Kind, das durch die Kindheit nicht gelernt hat, zu vertrauen überhaupt, wird sich auch sehr schwer irgendwann mal Gott anvertrauen können. Kinder müssen lernen, den Eltern zu vertrauen, sich den Eltern anzuvertrauen, und das Vertrauen zu den Eltern soll dann der Weg zum Vertrauen Gott gegenüber sein. Kinder sollen Achtung lernen, aber das lernen sie nur, wenn sie selbst geachtet werden und nicht verachtet werden oder missachtet werden, dadurch, dass sie zum Beispiel vernachlässigt werden und immer wieder abgeschoben werden. Sie fühlen sich geachtet, wenn man sich Zeit für sie nimmt, Zuwendung schenkt, Aufmerksamkeit. Dann fühlen sie sich geachtet und dann lernen sie Achtung, nicht anders. Sie müssen bestätigt werden und ermutigt werden. Wir alle leben mit Schatten, dieses Schattenmodell nochmal. Alle Kinder haben Macken an sich, wir auch. Alle Kinder haben etwas an sich, was uns als fehlerhaften Eltern veranlassen könnte, die Kinder zu verachten. Da ist ein Kind zum Beispiel, das eine ist sehr selbstsüchtig und das andere ist so, ist angenehm. Dann sagen wir, ach, das Kind ist, das ist lieb. Und du? Wir müssen, denke ich, lernen, das Kind zu sehen, wie das Kind ist. Und das Kind seinem Weg gemäß erziehen. Sprüche 22, Vers 6. Erziehe den Knaben seinen Weg gemäß, auf das Kind einzugehen, wie es ist. Die Schatten sehen, die Fehler sehen, aber auch die positiven Seiten sehen. Und jedes Kind hat etwas an sich, das lobenswert ist. Wir müssen die Fehler sehen, aber auch die andere Seite sehen. Und da, wo das Kind etwas gut tut, etwas gut kann, da wirklich das Kind bestätigen, loben. Und dann natürlich auch helfen, mit der negativen Seite umzugehen, sich zu verändern. Kein Kind ist nur verachtungswürdig und kein Kind ist nur lobenswürdig. Das eine mehr das, die andere mehr das. Aber jedes Kind braucht Bestätigung, Ermutigung. Die Kinder müssen zu Gehorsam und Disziplin erzogen werden in der Familie. Wenn sie Gehorsam in der Kindheit nicht lernen, dann werden sie es sehr schwer im Leben haben. Im Leben werden sie viele Einschränkungen. Sie werden sich einfach den Gesetzen des Staates unterordnen müssen. Und wenn nicht, dann kommen sie ins Gefängnis oder haben andere Probleme. Viel leichter hat es im Leben ein Kind oder ein Mensch, der in der Kindheit Gehorsam gelernt hat. Nur, wir müssen hier bedenken, wenn wir als Eltern, was wir selber nicht können, werden wir auch niemals unseren Kindern beibringen können. Das Vorbild der Eltern ist hier sehr entscheidend. Wenn wir nicht gelernt haben, der Obrigkeit uns zu unterordnen, der Gemeindeleitung oder dem Chef auf der Arbeit, dann werden wir diese Fähigkeiten auch niemals unseren Kindern beibringen können. Damit die Kinder gehorsam lernen können, brauchen sie klare Regeln. Und diese klaren Regeln, die werden ihnen auch helfen, zur Selbstständigkeit heranzuwachsen und Eigenverantwortung lernen. Sie haben dann die Möglichkeit, Selbstdisziplin und Selbstbeherrschung zu lernen. Das sind alles Fähigkeiten, die die süchtigen Menschen normalerweise nicht können, nicht haben. Sie müssen lernen, zufrieden zu sein mit dem, was sie haben, mit dem Leben. Wahre Glückseligkeit besteht nicht darin, dass man immer alles hat, was man möchte. Wahre Glückseligkeit, so lesen wir in der Bibel, das ist eine ganz wesentliche Tugend in der Zufriedenheit und Verzicht auf das, was man nicht hat und nicht haben kann. Und auf das zu verzichten, das können die süchtigen Menschen nicht. Sie wollen unbedingt das, was sie nicht haben, etwas Besonderes erleben und dann greifen sie zu solchen Mitteln. Ein Kind, das gelernt hat, zu verzichten, wird nicht so schnell zu solchen Dingen greifen. Es muss lernen, Belastungsfähigkeit und Durchhaltevermögen. Und die Fähigkeit haben, Probleme konstruktiv zu lösen. Nicht Problemen auszuweichen, vor Problemen fliehen, vielleicht in die Sucht, sondern mit Gottes Hilfe Probleme lösen. Kontakt- und Beziehungsfähigkeit muss das Kind in der Familie lernen. Und wenn eine Familie gute Kontakte nach außen hin pflegt und den Kindern immer wieder die Möglichkeit gibt, können die Kinder das lernen. Gute Umgangsformen muss das Kind lernen. Schlechte Umgangsformen machen das Kind sehr bald in der Gesellschaft oder in der Gruppe zum Außenseiter. Und dieses Außenseitertum führt dann sehr schnell dahin, dass ein Kind, weil es sich nicht zu benehmen weiß, ätzend ist, unangenehm auf die Freunde oder die Clique wirkt und immer wieder umgangen wird. Irgendwann mal schließt er sich einer anderen Clique an, wo vielleicht mit Drogen rumexperimentiert wird. Gute Umgangsformen, Etikette gelernt zu haben, ist sehr wichtig, auch für die Drogenprävention. Dem Kind Freiräume schenken. Einerseits mit klaren Regeln Grenzen, aber innerhalb gewisser Grenzen Entfaltungsmöglichkeiten und das Kind zur Entscheidungsfähigkeit, zur Eigenverantwortung innerhalb dieser Grenzen anzuleiten. helfen, zum Beispiel auch Nein zu sagen. Da, wo angebracht ist, Nein zu sagen. Das Nein sagen lernen die Kinder ja nur, wenn sie immer wieder auch mal Nein gesagt bekommen. Nicht, wenn man ihnen immer alles verbietet. Nicht das sind die Kinder, die gute Neinsager sind. Kinder, die gewährt bekommen, was gut ist. Kinder, die aber versagt bekommen, was schlecht ist. Das muss erklärt werden. Und Kinder, die immer wieder auch mal Nein gesagt bekommen, wenn sie auch etwas gerne, sehr gerne haben wollen, die lernen dann auch selber mal Nein zu sagen. Und wenn dann ein Dealer kommt und ihnen ein Mittel anbietet und das Kind weiß, das ist schlecht für meine Gesundheit, schlecht für meine Beziehung zu Gott vor allen Dingen, überhaupt wirkt zerstörerisch auf mich, dann kann das Nein sagen. Arbeit, haben wir gehört, gehört zum Leben und Kinder müssen schon lernen, Aufgaben zu übernehmen und vor allen Dingen durchzuhalten. Aufgaben nicht nur anfangen, sondern auch zu Ende führen. Kinder zur Arbeit anzuleiten kann sehr kostspielig sein. Es kann schon passieren, dass man dann einen zerwühlten Garten hat oder zerdepperte Teller. Und das kostet ein bisschen. Aber wie man auch sonst das weiß, was nichts kostet, ist auch nichts wert. Wenn wir Kinder so erziehen wollen, damit es uns möglichst wenig kostet, ist unsere Erziehung auch sehr wenig wert. Wir müssen auch was kaputt machen lassen. Die sind eben noch nicht geschickt. Aber sie müssen immer wieder Aufgaben übernehmen, natürlich ihrem Alter gemäß, und zu Ende führen. Das ist wichtig, zu Ende führen. Und den Kindern helfen, gute Lebensziele zu finden. Denn wenn sie ein ganz klares, konkretes Lebensziel haben, dann haben sie einen Sinn im Leben. Dann wissen sie, wofür sie leben. Sinnlosigkeit kommt oft aus der Ziellosigkeit. Nun, müssen unsere Ziele konkret sein, realistisch und kindgemäß. Dem Kind helfen, als Ziel ins Auge zu fassen, irgendwann mal in der Ewigkeit zur Verherrlichung Gottes zu leben, ist ein sehr gutes Ziel. Aber das ist doch ein bisschen sehr weit weg. Und das Kind denkt noch nicht so weit. Es lebt im Jetzt. Und das Kind braucht Ziele, die ihm jetzt helfen, sein Leben auf konkrete Ziele auszurichten, die ihm dann helfen werden, auf Dinge zu verzichten, Dinge zu vermeiden, die eben diesem guten Ziel nicht dienen. Also jetzt noch kurz die Mittel, welche uns zur Verfügung stehen. Mittel der Vorbeugung. Wenn Eltern sich vornehmen, diese geistlichen Ziele anzustreben, das Kind zu einer geistlich reifen Persönlichkeit zu erziehen, ein Kind zum Glauben zu führen, ein Kind dazu anzuleiten, auf Suchtmittel zu verzichten, dann ist ein sehr wesentliches Mittel die intakte Ehe. Und das ist fast das stärkste Mittel. Zerrüttete Ehen erzeugen im Kind ein Lebensgefühl, das ein sehr guter Nährboden für eine Sucht ist. Schuldgefühle, Gefühl der Ablehnung, Gefühl, nicht angenommen zu sein, überflüssig zu sein, von niemandem gebraucht zu werden. Und dann, wenn das über mehrere Jahre hindurch bestehen bleibt, dann ist der Nährboden für eine Sucht da. Eine intakte Ehe dagegen, sie gibt dem Kind eine Atmosphäre, in der das Kind sich gesund psychisch entfalten kann. Es fühlt sich da geborgen, es fühlt sich geliebt, angenommen. Es entsteht eine Beziehung zu den Eltern und diese Beziehung ist ein sehr wichtiges Mittel. Das Kind, wenn es dann älter wird, in die Pubertät kommt vor allen Dingen und dann mit den Auswüchsen anfängt, mit den Auswüchsen der Pubertät, dann das Kind immer noch lenken zu können, dann ist diese also von oben herab Druck ausüben, da ist nicht mehr viel los. Aber wenn eine gute, gesunde Beziehung zu den Eltern besteht, diese Beziehung ist wie so ein Zügel, mit dem man das Kind immer noch lenken kann. Nicht immer ganz genau so, wie man das möchte. Es wird zu Ausartungen kommen und Fehlverhalten kommen und zu Spannungen, aber immer noch lässt sich das Kind lenken, wenn, vorausgesetzt, die Eltern eine intakte Ehe führen. Dann mit einem guten Vorbild in jeder Hinsicht vorangehen, in diesen Eigenschaften, die wir jetzt eben gesehen haben, was das Kind durch die Erziehung lernen soll, dass wir das selber gelernt haben und das dem Kind vorleben. An uns muss das Kind eine Beispiellektion haben, wie es werden soll. Dann die Autorität der Eltern. Nicht der Missbrauch der Autorität, der dann wiederum zu einem vermehrten Drogenkonsum führt, sondern diese liebende Autorität, die zwar Grenzen setzt, aber auch Liebe und Zuwendung schenkt. Eine Autorität, die die Verantwortung übernimmt für die Kinder und die Kinder in einer liebenden, in einer bestimmenden, bestimmt konkreten, aber auch liebenden Weise lenkt. Die moderne Jugend hat nicht aufgehört, sich den Autoritäten zu unterwerfen. Und wenn die Eltern es vermeiden oder sich weigern, Autoritäten zu sein und lieber anti-autoritär ihre Kinder erziehen wollen, dann werden sich diese Kinder anderen Autoritäten unterwerfen. Sie werden sich auf jeden Fall, ohne Autoritäten kann nämlich kein Mensch leben. Es werden dann irgendwelche Idole sein, Superstars oder sonst irgendwelche Leute oder irgendwelche Dealer. Sie werden dann Autoritäten sein. Und sie werden sich dann diesen Autoritäten unterwerfen. Wenn die Eltern aber es lernen, wahre Autoritäten zu sein, und wenn wir das bereit sind, dann haben wir eine gute Chance, die Kinder zu lenken. Harmonisches Familienleben gehört mit zu der intakten Ehe. Eine Atmosphäre, wo Liebe, Vertrauen, Achtung, gegenseitige Achtung, Akzeptanz herrscht, wo man einander bereit ist anzunehmen mit allen Ecken und Kanten und Macken und doch den anderen so zu akzeptieren. Dann die Gemeinschaft und die persönlichen Gespräche. Das Gespräch darf nicht abbrechen. Dann sehr wichtig, ein sehr wesentliches Mittel, die christliche Gemeinde. Wenn die Eltern selber ein gutes, gesundes Gemeindeleben führen, aktiv in der Gemeinde sind, sich für die Gemeinde einsetzen und die Kinder darin anleiten, das ist ein ganz wesentlicher Schutzfaktor für die Kinder, auch für die Prävention vor Suchtmitteln. Es genügt nicht, religiös zu sein. Es genügt nicht, formell zu einer Gemeinde zu gehören. Es gehört dazu, dass man gerne und willig die Gemeinde lieb gewinnt. Wenn die Eltern am Mittagstisch in Gegenwart von Kindern immer wieder über die Gemeinde herziehen, werden die Kinder nie auf den Geschmack kommen, zu diesem frommen Haufen zu gehören. Sie werden eher das Verlangen bekommen, auszubrechen, nicht mehr hinzugehen. Und davon gibt's genug. Aber wenn wir selber mit Begeisterung zur Gemeinde gehören, gerne uns in der Gemeinde einsetzen, dann tun die Kinder das gerne nach. Dann die Zugehörigkeit zu einer kleineren Gruppe, Kinderstunde, Jungscha, Jugendgruppe. Dazu gehören auch natürlich gute Freunde und Vorbilder. Die Eltern sind natürlich ein wichtiges Vorbild für die Kinder, aber die Kinder brauchen auch Vorbilder außerhalb der Familie, gute Vorbilder. Und die Eltern tun gut daran, wenn sie sich wirklich Mühe machen, für gute Freunde sorgen. Den Kindern helfen, sinnvoll die Freizeit zu gestalten, wie wir das schon eben gehört haben. Ein Großteil der Zeit haben die Kinder als Freizeit. Den Kindern helfen, sich sinnvoll zu beschäftigen, lesen, spielen, körperliche Bewegung und viele andere Dinge können dazu gehören. Der Mensch besteht nun mal, Gott hat uns so geschaffen, aus Geist, Seele und Leib. Und für alle Bereiche des Lebens brauchen wir etwas, wo wir uns sinnvoll einsetzen. Deswegen sollen die Eltern auch helfen, sinnvoll die Freizeit zu gestalten. Aufklärung über Drogen und andere Mittel. Nicht

diese Problematik überhaupt nicht betreffen. Ich bin der Gemeindeleiter, meine Frau ist auch Gemeindeglied, unsere Kinder gehen fleißig zur Kinderstunde und lernen Gedichte, Bibelverse, also uns geht das gar nicht an. Stimmt nicht. Uns geht es sehr wohl an und wir müssen auch mit unseren Kindern darüber reden. Auch die gesunde Ernährung gehört mit dazu. Die gesunde, ausgewogene Ernährung gehört einfach dazu, dass das Kind sich einigermaßen wohlfühlt. Aber wenn ein Kind aufgrund der falschen Ernährung sich ständig schlecht fühlt, dann sucht das Kind nach einem Mittel, sich eben besser zu fühlen. Und dann kommt statt gesunder Ernährung kommt ein Suchtmittel. Auch außerhalb der Familie können wir etwas tun zur Suchtvorbeugung, zum Beispiel in den Schulen, Elternsprechtage, Elternpflegschaft. Wir können und sollen auch die Politiker und die Polizei unterstützen in ihrem Kampf gegen die Drogenepidemie. Wir sollten, wo wir Möglichkeiten haben, auch Informationen weiterleiten, verbreiten, auch über unsere Familien hinaus mit Menschen versuchen, ins Gespräch zu kommen über diese Problematik.

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0: Es ist 23 Uhr.
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2: Ich grüße euch ganz herzlich zu diesem vorletzten Vortrag über das Buch Maleachi. Wir betrachten heute Kapitel 3, die Verse 13 bis 21. Und es ist ein etwas längerer, aber auch ein sehr inhaltsreicher Text heute. Und ich sage es schon mal vorab, es wird heute etwas länger. Ja, und nächstes Mal betrachten wir dann die letzten drei Verse, den Epilog des Maleachi-Buches. Bill Gates ist einer der reichsten Menschen dieser Welt. Sein Vermögen geht Richtung 100 Milliarden Dollar. Unglaublich. Er gehört aber auch zu den größten Wohltätern dieser Welt. Er spendet Milliarden für wohltätige Zwecke. Er spendet für Gesundheits- und Hilfsorganisationen, Kinderhilfswerke. Er investiert in Medizin und Forschung zum Wohle der Menschheit. Und die Queen hat ihn für seine Spenden zur Bekämpfung von Armut und Krankheit sogar zum Ritter geschlagen. Ja, für viele Menschen ist Bill Gates der größte Wohltäter dieser Welt. Sie haben ein sehr positives Bild von ihm. Aber nicht alle. Nicht alle haben so ein gutes Bild von Bill Gates. Zurzeit kursieren die wildesten Gerüchte um ihn. Bill Gates will die Weltbevölkerung reduzieren. Bill Gates hat zigtausend Mädchen in Afrika mittels eines Impfstoffes chemisch sterilisieren lassen. Bill Gates manipuliert die Welt. Für viele ist Bill Gates eine Gefahr. Sie haben ein total schlechtes Bild von ihm. Und dementsprechend lehnen sie auch alles ab, was mit ihm zu tun hat. Machen sich Angst und Sorgen. Nicht nur sich selbst, sondern auch anderen. Nun, welches Bild wir von Bill Gates haben, ist unwichtig im Vergleich zu der Frage, welches Bild wir von Gott haben. Ist Gott jemand, der uns Gutes will? Ist Gott der größte Wohltäter des Universums? Ist Gott der größte Spender und Geber? Oder ist Gott ein desinteressierter Gott, dem wir Menschen egal sind, dem die Armut und Ungerechtigkeit dieser Welt am Hut vorbeigeht? Wir betrachten heute einen Text aus Maleachi, wo das Volk Israel ein total verkehrtes Bild von Gott hatte. Und dieses Gottesbild, das hat natürlich gravierende Auswirkungen auf ihr Leben. Ich lese jetzt den Text, um den es uns heute geht. Maleachi 3, die Verse 13 bis 21. Eure Worte sind anmaßend gegen mich, spricht der Herr. Ihr aber sagt, was bereden wir gegen dich? Ihr sagt, nichts bringt es, Gott zu dienen. Und was ist der Gewinn, dass wir für seinen Dienst sorgen und dass wir in Trauer einhergehen vor dem Herrn der Herrscher? Und nun, wir preisen die Frechen glücklich. Sie kamen sogar noch voran, als sie gottlos handelten. Ja, sie versuchten Gott und sie kamen davon. Da redeten die miteinander, die den Herrn fürchteten, und der Herr merkte auf und hörte. Und ein Buch der Erinnerung wurde vor ihm geschrieben für die, die den Herrn fürchten und seinen Namen achten. Und sie werden mir, spricht der Herr der Herrscher, zum Eigentum sein, an dem Tag, den ich machen werde. Und ich werde sie schonen, wie ein Mann seinen Sohn schont, der ihm dient. Und ihr werdet wieder den Unterschied sehen zwischen dem Gerechten und dem Ungerechten, zwischen dem, der Gott dient, und dem, der ihm nicht dient. Denn siehe, der Tag kommt, der wie ein Ofen brennt. Da werden alle Frechen und alle, die gottlos handeln, Strohstoppeln sein. Und der kommende Tag wird sie verbrennen, spricht der Herr der Herrscher, so dass er ihnen weder Wurzel noch Zweig übrig lässt. Aber euch, die ihr meinen Namen fürchtet, wird die Sonne der Gerechtigkeit aufgehen und Heilung ist unter ihren Flügeln. Und ihr werdet hinausgehen und umherspringen wie Mastkälber. Und ihr werdet die Gottlosen zertreten, denn sie werden Staub sein unter euren Fußsohlen an dem Tag, den ich machen werde, spricht der Herr, der Herrscher. Ja, zunächst wieder ein paar Sätze zur Struktur und Gliederung des Textes. Der Text heute ist der Paralleltext zum ersten Abschnitt aus Maleachi, Kapitel 1, 1 bis 5. Ihr erinnert euch vielleicht noch, Im ersten Vortrag ging es um das falsche Gottesbild der Israeliten. Gott liebt uns nicht, dachten sie. In dem Text heute geht es ebenfalls um ein falsches Gottesbild. Hier sagen sie, Gott richtet uns nicht. Gott ist alles egal. Und in beiden Abschnitten verweist Gott auf das Gericht. In Kapitel 1 ist es das Gericht, das Edom trifft. In Kapitel 3 ist es das Gericht, das die Gottlosen treffen wird. Das Thema dieser beiden Abschnitte ist also ähnlich. Der Herr ist kein ferner, desinteressierter Gott, sondern er segnet die Gerechten und er bestraft die Gottlosen. Und auch gerade die Begriffe Gott oder Gottlosigkeit tauchen im Buch Maleachi nur hier in diesen beiden Abschnitten auf. Okay, nun zum Text. Um diesen Text besser verstehen zu können, ja, um das Volk Israel, ihr Denken, ihr Fühlen und vor allem ihr Reden, was uns ja heute wieder beschäftigen wird, um das besser zu verstehen, müssen wir einen kurzen Blick in ihre Vergangenheit werfen. Etwa 100 Jahre vor Maleachi befanden sich die Juden noch in babylonischer Gefangenschaft. Sie lebten verstreut irgendwo, ich sag mal, im heutigen Irak, Iran. Gott hat sie ja für 70 Jahre ins Exil geschickt. Die Heimat war zerstört, Jerusalem und der Tempel waren in Schutt und Asche gelegt. In Babylon haben sich die meisten Juden aber im Laufe der Zeit eigentlich eine gute Existenz aufgebaut. Das Land war reich und sie hatten ja eigentlich auch alle Freiheiten, außer dass sie nicht in ihre Heimat zurück durften. Es ging den meisten eher gut als schlecht. In dieser Zeit der Gefangenschaft sandte Gott Propheten, die dem Volk große Verheißungen gaben, ihnen Mut machten im Hinblick auf die Wiederherstellung ihrer Heimat. So ließ Gott zum Beispiel allein durch Hesekiel sagen, Hesekiel 36, Vers 11, ich werde euch in euer Land zurückbringen und werde euch Gutes tun, mehr als in euren Anfängen. Oder ihr werdet das verwüstete Land wie, ich werde das verwüstete Land wie den Garten Eden machen. Und ihr werdet in dem Land wohnen, das ich euren Vätern gegeben habe, und ihr werdet mir zum Volk und ich werde euch zum Gott sein. Oder Vers 29, und ich werde euch befreien von all euren Unreinheiten und ich werde das Getreide herbeirufen und es vermehren und keine Hungersnot mehr auf euch bringen. Diese und viele anderen glanzvollen Verheißungen bekam das Volk während der babylonischen Gefangenschaft. Und als dann die 70 Jahre um waren, verließen etwa 50.000 Juden Babylon, um in ihre Heimat zurückzukehren. 50.000 hört sich viel an, aber es waren lange nicht alle, vielleicht sogar die Minderheit. Viele zogen es vor, in dem reichen und schönen Babylon wohnen zu bleiben, statt in ihre zerstörte Heimat zurückzukehren. Die Rückkehrer, die waren motiviert, die waren begeistert, die waren angetrieben durch die Verheißung Gottes. Sie waren bereit, das gute und angenehme Leben in Babylon aufzugeben und in ihre zerstörte Heimat zurückzukehren, um sie wieder aufzubauen. Natürlich das Ganze im Vertrauen auf die Verheißung, die Gott gegeben hat. 100 Jahre später, zur Zeit Maleachis, sagen diese Rückkehrer, es bringt nichts, Gott zu dienen. Und was ist der Gewinn, dass wir für seinen Dienst sorgen und dass wir in Trauer einhergehen vor dem Herrn der Herrscher? Also alles umsonst. Es war ein Fehler, zurückzukehren. Wären wir mal in Babylon geblieben, ein zutiefst entmutigtes und frustriertes Volk. Das ist der Ausgangspunkt für unsere Betrachtung heute. Schauen wir nun die Verse 13 bis 15 einmal etwas genauer an. Dieser Abschnitt beginnt mit einem Vorwurf Gottes an sein Volk. Eure Worte sind anmaßend gegen mich, spricht der Herr. Luther übersetzt, ihr redet hart gegen mich. Für anmaßend könnte man auch arrogant oder aufmüpfig sagen. Und wenn ich mir diese Verse 13 bis 15 so anschaue, kommt es mir vor, als wenn Gott die Juden hier beim Reden über sich erwischt hat. Solche Situationen kennen wir mit Sicherheit aus unserem Leben oder auch aus Büchern oder Filmen. Man geht auf eine Personengruppe zu oder auch vielleicht nur an ihr vorbei und sie schauen so verstohlen zu einem rüber und man merkt, die reden gerade über mich. Und wenn man sich dann zu ihnen stellt, dann herrscht plötzlich betretenes Schweigen. Ja, sie können ja auch nicht weiterreden, denn die Person, um die es geht, steht ja da und hört zu. So vielleicht können wir uns das vorstellen. Gott merkt, dass sein Volk über ihn, ja sogar gegen ihn redet. Und er tritt plötzlich in ihre Mitte. Und natürlich schweigen in dem Moment alle und tun so, als wäre nichts. Und Gott sagt, ihr redet über mich. Und eure Worte sind anmaßend gegen mich. Und das Volk antwortet wie immer ausweichend: Was bereden wir gegen dich? Was denkst du von uns? Ich denke, sie wussten ganz genau, was Gott meint, denn es war ja schließlich ihr Gesprächsthema gerade. Aber sie hatten nicht den Mut, das zuzugeben, das zu bekennen. Und Gott, dem nichts verborgen ist, wiederholt, was sie gerade gesprochen haben. Vers 14. Ihr sagt, nichts bringt es, Gott zu dienen. Und was ist der Gewinn, dass wir für seinen Dienst sorgen, dass wir in Trauer einhergehen vor dem Herrn der Herrscher? Also so eine Situation, die ist extrem peinlich, wenn derjenige, über den man gerade schlecht geredet hat, plötzlich vor einem steht und das wiederholt, was gerade über ihn gesagt wurde. Ja, das ist schon äußerst unangenehm. Pflücken wir diesen Vers mal etwas mehr auseinander, bevor wir zur Aussage kommen. Sie sagen, nichts bringt es. Also, es ist vergeblich, umsonst, es ist nutzlos. Und das hebräische Wort bedeutet auch trügerisch, Lüge, Falschheit. Und wenn man das Ganze mal ganz hart formuliert, könnte man sagen, es ist falsch und trügerisch, Gott zu dienen. Gott ist hinterlistig. Man wird übers Ohr gehauen, da kommt nichts bei rum. Und dann folgen drei Punkte, auf die sie das Nichts bringt es beziehen. Erstens, nichts bringt es, Gott zu dienen, sagen sie. Gemeint ist hier der praktische Dienst. Hier geht es um Arbeiten, die ein Sklave oder ein Diener ausführt. Nun, auf Gott bezogen heißt es Opfern, Singen, Gottesdienste und Feste in Jerusalem feiern. Ja, und wenn man weiter weg wohnte von Jerusalem, musste man ja regelmäßig zum Tempel nach Jerusalem pilgern mit Mann und Maus und Sack und Pack. Und das war natürlich ein großer Aufwand. Das war eine Kostenfrage. Und all das, sagen sie, bringt nichts. Das können wir uns sparen, das hat keinen Sinn. Zweitens sagen sie, seine Gebote halten bringt nichts. Andere übersetzen mit seine Anordnungen beachten. Hier geht's also um die vielen Gesetze, die sie einhalten mussten. Auch da sagen sie, das bringt nichts. Auch da kommt nichts bei rum. Und drittens sagen sie, dass wir in Trauer einhergehen. Hier steht ein seltenes hebräisches Wort, was wörtlich schwarz trauern heißt. Es geht also um das Tragen von Sack und Asche als Zeichen der Trauer oder des Fastens. Es geht um Verzicht und Beschränkungen, die man aus religiösen Gründen auf sich nimmt. Und auch da sagen sie, das bringt nichts, das können wir uns sparen. In diesen drei Punkten also sah das Volk keinen Gewinn, keinen Nutzen. Nur nicht zum ersten Mal stellt sich das Volk Gottes solche Fragen. Eigentlich seit jeher macht sich der fromme Gedanken über den Nutzen, den Gewinn der Frömmigkeit. Mit dieser Frage hat sich Hiob beschäftigt, mit dieser Frage hat sich Asaph im Psalm 73 beschäftigt. Eigentlich nichts Neues. Es ist, so denke ich, auch total normal, dass man in Stunden der Anfechtung sich mit solchen Fragen auseinandersetzt. Doch der Unterschied in Maleachi zu Hiob und den Psalmen liegt darin, dass hier das Volk der Meinung war, sie haben gut und richtig Gott gedient. Sie haben gut und richtig Gebote gehalten. Sie haben gut und richtig gefastet. Und nun soll Gott doch bitteschön das Ganze belohnen und anerkennen. Das war der Wahn, das war ihre Anmaßung, ihre Arroganz, von der Vers 13 spricht, wo Gott sagt, ihr redet anmaßend. Sie waren der Überzeugung, Gott ist uns was schuldig. Nun, dieser Anmaßung unterliegen viele Menschen. Viele sagen sich, ich habe doch nichts Böses getan, ich gehe zur Kirche, ich bin ein guter Mensch, ich habe viel Gutes getan und wenn Gott gerecht ist, dann muss er doch bitte schön das Ganze anerkennen und mich in den Himmel lassen. Ja, viele Menschen verlieren da ein Stück weit den Blick für die Realität. Sie stellen sich selbstgerecht und anmaßend vor Gott hin und halten die Hand auf. Ja, das ist die eine Seite, von der man aus diese Verse betrachten kann. Aber andererseits, denke ich, zeigen uns diese Verse tiefe Entmutigung und Frustration. Uns muss bewusst sein, hier reden ja Leute, die bisher Gottes Anordnung gehalten haben, aber nun alles in Frage stellen. Das Volk steht hier eigentlich am Scheideweg. Alles oder nichts. Wir blicken also in tiefe Anfechtung der Kerngemeinde, so könnte man es vielleicht sagen. Ihre Väter, ja, die waren einst jubelnd und hoffnungsvoll aus Babylon zurückgekehrt. Ihre Väter waren überzeugt, es lohnt sich, Gott zu dienen. Es lohnt sich, Babylon zu verlassen. Es lohnt sich, Gott zu vertrauen. Doch diese Generation sagt, nee, nichts bringt es, Gott zu dienen. Es ist umsonst, es ist vergeblich. Wir sehen ein Stück weit Existenzkampf des Volkes Gottes. Gehen wir zu Vers 15. Und nun, wir preisen die Frechen glücklich. Sie kamen sogar noch voran, als sie gottlos handelten. Ja, sie versuchten Gott und kamen davon. Jemanden glücklich preisen heißt so viel wie bekannt geben oder zugestehen, der hat's gut, der hat's richtig gemacht. Und man würde am liebsten es auch so machen, mit ihm tauschen, denn er hat ja was erreicht. Interessant ist, dass in Vers 12, den haben wir letztes Mal betrachtet, sagt Gott zu dem Volk, und alle Nationen werden euch glücklich preisen. Doch Gottes Volk sagt, nee, wir preisen die Nationen glücklich. Die haben es eigentlich besser. Die Frechen, die hier glücklich genannt werden, könnte man auch mit Stolze übersetzen oder mit Verächter, arrogante, frevelhafte Gottvergesser, falls es das Wort gibt. Und diese arroganten Gottvergesser, sie kamen sogar noch voran, als sie gottlos handelten. Ja, sie versuchten Gott und kamen davon, so steht es in Vers 15. Gott, das kann doch nicht sein. Das ist doch total ungerecht, so stelle ich mir vor, war ihr Denken. Wir, die wir das tun, was du von uns willst, leiden Not. Und die Gottlosen gedeihen wie das Unkraut. So haben wir uns das nicht vorgestellt. Merken wir, was für eine Frust sich da aufgebaut hat? Am liebsten würden sie alle Gesetze und Zwänge über Bord werfen, genauso handeln wie die Frechen. Sie fühlen sich gehemmt und eingefercht, wie so in einer Zwangsjacke. Nein, wir würden so etwas natürlich nie aussprechen. So ungeistlich sind wir nicht. Aber hegen wir nicht derart Gedanken auch manchmal in unseren Herzen? Jelena Petrovna Fischer, besser bekannt als Helene Fischer, eine Russlandsdeutsche, gehört laut Forbes zu den bestverdienenden Musikerinnen der Welt. 2018 war sie sogar auf Platz 7, noch vor Celine Dion und Britney Spears. Ihr Einkommen wurde in dem Jahr auf 32 Millionen Dollar geschätzt. Jeden Tag verdiente das Mädel mehr als 80.000 Dollar. Und viele Frauen beneiden sie, schauen zu ihr auf. Die sieht gut aus, die hat alles richtig gemacht. 1988 noch in Russland und jetzt ein Weltstar. Mit der würden viele gerne tauschen und sie preisen sie glücklich. Wie oft hegen wir tief im Herzen derart Gedanken und Gefühle, die wir natürlich uns nie zu sagen trauen. Aber unsere Kinder, die tun es, gemäß dem Motto Kindermund tut Wahrheit kund. Sie sprechen aus, was wir Erwachsene uns nicht trauen. Papa, warum müssen wir zur Kirche gehen? Warum müssen wir von unserem Geld etwas abgeben? Warum muss ich in der Schule immer ehrlich sein? Warum darf ich nicht abschreiben? Warum müssen wir uns immer so kleiden? Was haben wir davon? Unsere Nachbarn, die glauben nicht an Gott und die gehen auch nicht zur Kirche. Die haben ein tolles Auto, die haben ein tolles Haus, die machen jährlich tolle Urlaube. Die können sich alles erlauben und die machen auch alles, was ihnen Spaß macht. Und es geht ihnen gut. Ich will auch so sein. Tja, und da kommt so manch ein Papi ins Rotieren. Was sagt man da? Und vor allem dann, wenn man im Herzen vielleicht denkt, Kind, eigentlich hast du recht, ich empfinde genauso. Am liebsten würde man alle religiösen Zwänge von sich werfen und man preist die Frechen glücklich. Nun, was antwortet Gott seinem Volk, das so denkt und redet? Wir kommen zu Vers 16. Gott antwortet diesmal in Form einer Szene. Vers 16, da redeten die miteinander, die den Herrn fürchteten, und der Herr merkte auf und hörte. Und ein Buch der Erinnerung wurde vor ihm geschrieben für die, die den Herrn fürchten und seinen Namen achten. Das ist also die Szene, mit der Gott quasi antwortet. Wer sind diese, die da jetzt miteinander reden? Einige meinen, es ist immer noch die gleiche Gruppe, die gerade gesprochen hat, aber die meisten Ausleger tendieren zu sagen, dass es sich hier um eine andere Gruppe handelt, die da nun miteinander spricht. Und ich nehme auch an, dass es andere sind. Menge zum Beispiel übersetzt, als sich dann aber auch die Gottesfürchtigen miteinander besprachen. So wie die Gruppe in den Versen 13 bis 15 miteinander sprach, so reden auch diese. Worüber sie sprechen, wird hier nicht gesagt, aber vermutlich ging es auch um irgendwelche Sachen mit Gott. Während nun die erste Gruppe sich so gegen Gott bestärkte und sich darin einig war, schwingt bei der zweiten Gruppe ein für Gott mit. Sie sind also nicht gegen Gott eingestellt. Und so übersetzt auch Luther, aber die Gottesfürchtigen trösteten sich untereinander. Das ist also die Ausrichtung, die sie haben. Sie bestärken sich in ihrer Frömmigkeit, könnte man sagen. Sie machen sich gegenseitig Mut. Und von diesen Leuten wird gesagt, sie fürchteten Gott. Und das unterscheidet sie hier von der ersten Gruppe. Gruppenbildung innerhalb des Volkes Gottes, innerhalb der Gemeinde. Kennen wir das? Gibt es diese zwei Gruppen auch in unserer, in deiner Gemeinde? Und wenn ja, zu welcher Gruppe gehörst du? Gehörst du zu den Frommen, so werden sie ja oft abwertend genannt, oder eher zu denen, die mit dem Lebensstil dieser Welt eher liebäugeln und keinen Sinn darin sehen, fromm zu leben? Nun, wie schon bei der ersten Gruppe, bekommt Gott mit, was auch diese zweite Gruppe da besprach. Es heißt, und der Herr merkte auf und hörte. Gott entgeht nichts. Er bekommt alles mit, auch die tiefsten Gedanken und Regungen des Herzens. Aber dieser Gruppe wirft Gott nichts vor. Bei dieser Gruppe tritt Gott nicht öffentlich in Aktion. Nein, Maleachi schildert hier einen Vorgang, von dem niemand etwas wüsste, wenn es nicht in Maleachi stände. Denn was da geschieht, ist eigentlich allen verborgen. In einer Welt, die für uns nicht zugänglich ist, geschah nämlich Folgendes, und ein Buch der Erinnerung wurde vor ihm geschrieben. Was ist das für ein Buch, von dem Maleachi hier spricht? Ein Gedenkbuch, das kommt uns vielleicht bekannt vor, zum Beispiel aus der Geschichte aus Esther. In Esther Kapitel 6, da kann der persische König nicht schlafen und da es noch keine Smartphones und Fernseher gab, die einem die Langeweile vertreiben, ließ er sich aus einem Buch etwas vorlesen, aus dem Buch der Chroniken, wo alle verdienstbaren Personen und Taten festgehalten wurden, damit man sie entsprechend belohnen konnte. Ob Gott tatsächlich ein Buch führt oder ob das hier nur ein Bild ist, ist nicht klar. Tut auch nichts zur Sache, denn die Aussage hier ist eindeutig, Gott vergisst nichts. Dieses Buch wird geschrieben für die, die den Herrn fürchten und seinen Namen achten. Und dieses für die macht deutlich, dass es in diesem Buch um Verdienste geht, die belohnt werden sollen, so wie bei den Persern in Esther Kapitel 6. Wer also sagt, es lohnt sich nicht, Gott zu dienen, der irrt gewaltig. Nur weil Gott nicht sofort bar auf die Hand zahlt, heißt es noch lange nicht, dass er gar nicht zahlt. Es stimmt zwar, gottesfürchtig zu sein, das macht keinen reich. Wer materiellen Gewinn machen möchte, der sollte lieber nicht gläubig werden. Und wenn du hier auf Erden es gut haben willst, dann sei nicht fromm. Denn erstens, die Währung, in der Gott zahlt, ist nicht von dieser Welt. Und zweitens, der Zahltag kommt erst am Ende. Und darum, genau darum geht es jetzt in Vers 17. Vers 17 spricht Gott von einem besonderen Tag. Es ist der sogenannte Tag des Herrn, ein Gerichtstag, wie es andere Bücher der Bibel sehr deutlich machen. Es ist kein 24-Stunden-Tag, sondern gemeint ist eine Zeitperiode, die, so sagt es Vers 17, Gott machen wird. Und normalerweise werden ja Tage nicht von Gott gemacht, denn seit der Schöpfung dreht sich die Erde und Tag und Nacht folgen automatisch aufeinander. Aber hier sagt Gott ausdrücklich, dass er einen Tag machen wird. Und dieses Machen ist das gleiche Wort wie in 1. Mose 1, Vers 7 beim Schöpfungsakt, wo Gott auch etwas machte. Und das deutet an, dass an diesem Tag besondere Dinge geschehen werden. Gott wird aktiv diesen Tag gestalten, es werden gewaltige Dinge geschehen. Wir werden in Vers 19 noch gleich drauf eingehen. Ich greife kurz vor, es ist der Tag, der zum Beispiel wie ein Ofen brennt. Aber das will Gott hier in Vers 17 noch gar nicht erwähnen. Denn ihm ist viel wichtiger, was an diesem Tag mit den Gottesfürchtigen passieren wird. In Vers 17 sagt Gott, sie werden mir zum Eigentum sein. Schlachter übersetzt, sie werden von mir, spricht der Herr der Herrscher, als mein auserwähltes Eigentum behandelt. Was will Gott damit sagen? Was will er damit zum Ausdruck bringen? Ich denke, die Aussage ist hier folgende. An dem Tag des Herrn, wo Gott diese Welt richten wird, werden die Gottesfürchtigen nicht gerichtet, sondern sie werden verschont. Warum? Weil sie sein Eigentum sind. Sie stehen nicht auf der Seite der Angeklagten, sondern auf der Seite des Richters. Ich werde sie schonen, das heißt erbarmen, Mitleid haben, wie ein Mann seinen Sohn schont, der ihm dient. Und wichtig, glaube ich, in diesem Vers ist auch das kleine Wörtchen sie. Sie werden mein Eigentum sein. Nicht alle werden sein Eigentum sein, sondern sie, die dem Herrn fürchten. Und damit ist klar, dass die frechen und gottlosen Israeliten nicht sein Eigentum sind. Und damit kommt eigentlich eine erschreckende Tatsache ans Licht. Nicht alle Israeliten sind sein Eigentum. Nicht alle aus dem Volk Gottes gehören tatsächlich zum Volk Gottes. Da gibt es welche, die zwar immer mitgelaufen sind, die gedient haben, Gebote gehalten haben, die gebetet und gefastet haben, aber keine Gottesfurcht hatten. Sie waren nicht sein Eigentum, sie gehören nicht dazu. Das erinnert mich an Matthäus 7, Vers 21, wo Jesus sagt, nicht jeder, der zu mir Herr, Herr sagen wird, wird in das Reich der Himmel eingehen, sondern wer den Willen meines Vaters tut, der in den Himmeln ist. Vers 18, es kommt der Tag, da werdet ihr wieder den Unterschied sehen zwischen dem Gerechten und dem Ungerechten, zwischen dem, der Gott dient und dem, der ihn nicht dient. Mit anderen Worten, wartet ab. Der Tag kommt, verlasst euch drauf. Habt Geduld. Da wir heute viel Text haben, möchte ich an dieser Stelle einmal die Verse, die wir bisher betrachtet haben, kurz zusammenfassen. In den Versen 13 bis 15 ging es um Gottes Anklage und den Einwand des Volkes. Sie sagten, Gottesfurcht bringt keinen Gewinn. Nichts bringt es, Gott zu dienen. Ihre Auffassung zeigt, dass sie in erster Linie an äußeren Gewinn und Vorteil dachten und das sofort, hier und jetzt, so wie Tagelöhner, die jeden Tag für ihre Leistung entlohnt werden. Sie dachten, wer Gott dient und fromm ist, dem muss es gut gehen, der ist gesegnet. In den nächsten drei Versen, den Versen 16 bis 18, ging es dann um den Nutzen der Gottesfurcht. Gott macht dem Volk klar, ich vergesse nichts. Gott richtet in diesen Versen den Blick seines Volkes auf die Ewigkeit, auf den Tag des Gerichts. Da erfolgt die Abrechnung. Da werden alle sehen, zu wem wir gehören, wes Eigentum wir sind. Da wird das Buch der Erinnerung aufgeschlagen und nichts bleibt unberücksichtigt. Nun kommen wir zu den letzten drei Versen, die Verse 19 bis 21. Da geht es um den Tag X, so möchte ich es mal sagen, den Tag, der für klare Verhältnisse sorgen wird. Zunächst Vers 19. Denn siehe, der Tag kommt, der wie ein Ofen brennt. Da werden alle Frechen und alle, die gottlos handeln, Strohstoppeln sein, und der kommende Tag wird sie verbrennen, spricht der Herr der Herrscher, so dass er ihnen weder Wurzel noch Zweig übrig lässt. Vielleicht erinnern sich noch einige an die Waldbrände in Kalifornien vor anderthalb Jahren. Nun, anderthalb Jahre ist lange her und Waldbrände gibt es ständig, aber der war außergewöhnlich, weil viele Promis damals betroffen waren. Vielleicht erinnern sich noch einige an die Bilder, die Amis mussten zusehen, wie ein Ort nach dem anderen dieser Feuerwalze da zum Opfer fiel. Das Feuer kam mir teilweise so unerwartet und schnell, dass manche mit Hubschraubern aus der Gefahrenzone geholt werden mussten. Und auch der Promi-Ort Malibu, wo gerade viele Stars ihre Villen haben, war betroffen. Ich weiß nicht, ob es das schon mal gab. Von vielen schönen Traumhäusern blieb nicht viel übrig. Auch Thomas Gottschalks Villa brannte damals ab, während er hier in Deutschland im Fernsehen auftrat. Ja, was dann übrig bleibt, ist meist nur Schutt und Asche. Und über ein vernichtendes Feuer an dem Tag X spricht auch der Vers 19. Nur, dass es da nicht nur Kalifornien, sondern eigentlich die ganze Welt treffen wird. Dieser Vers beginnt mit den Worten, denn siehe. Malachi fordert also zum Sehen auf, zum nach vorne schauen, die geistlichen Augen zu öffnen. Israel hatte diesen Gedanken völlig aus den Augen verloren und auch wir sind geneigt, diesen Blick für den Tag X zu verlieren, zu vergessen, dass eines Tages sehr deutlich wird, zu wem wir gehören, wes Eigentum wir sind. Vers 19 sagt, der Tag kommt, verlass dich drauf, sei gewiss, es ist nur eine Frage der Zeit. Und dann lesen wir, dass dieser Tag wie ein Ofen brennen wird. Und dieses Wie sagt uns, dass wir das mit dem Ofen hier nicht wörtlich zu nehmen haben, das Brennen schon, aber das mit dem Ofen nicht. Der Tag wird brennen, davon lesen wir ja im Neuen Testament auch, aber es reicht Malachi nicht nur zu sagen, der Tag wird brennen, nein, der Tag brennt nicht nur, er brennt wie ein Ofen. Was verdeutlicht uns dieses Bild? Nun, der Ofen, von dem hier die Rede ist, ist kein Ofen zum Heizen, wo eine mollig und warm wird, kein gemütlicher Kamin, sondern es ist ein Glühofen, ein Backofen, könnte man vielleicht auch sagen. Und in so einem Glühofen damals brannte das Feuer viel schärfer und heißer als in der freien Luft. Beim freien Feuer kann schon mal was unverbrannt bleiben. Wir kennen das vom Lagerfeuer am nächsten Morgen, sieht man oft noch unverbrannte Reste da liegen. Aber in einem Ofen brennt normalerweise alles weg. Warum brennt dieser Tag? Feuer bedeutet Vernichtung oder bringt Vernichtung. Feuer frisst und löst alles auf. Feuer macht ein Ende, einen Abschluss. Und an diesem Tag wird der jetzige Zeitlauf enden und alles Materielle wird aufgelöst. Petrus zum Beispiel schreibt im Neuen Testament, in 2. Petrus 3, Vers 10, es wird aber der Tag des Herrn kommen wie ein Dieb. An ihm werden die Himmel mit gewaltigem Geräusch vergehen, die Elemente aber werden in Brand aufgelöst und die Erde und die Werke auf ihr im Gericht erfunden werden. Also die Materie wird aufgelöst und es folgt ein Gericht, schreibt Petrus. Und so schreibt auch Maleachi, da werden alle Frechen, man könnte auch sagen alle Verächter, alle Arroganten, alle Stolzen und alle, die gottlos handeln, Strohstoppeln sein. Nun, nichts ist so brennbar wie Strohstoppeln im Feuer, so vergänglich wie Strohstoppeln im Feuer. Strohstoppeln im Feuer, im Ofen vor allem, verbrennen in 0, nichts. Stroh verbrennt vollständig, rückstandslos. Und niemals besteht eine Chance, dass Strohstoppeln im Ofen unverbrannt bleiben. Allein die Hitze reicht ja schon aus, das Stroh zu entzünden. Und ich denke, es liegt klar auf der Hand, was Gott mit diesem Vergleich zum Ausdruck bringen will. So wird es allen ergehen, die nicht sein Eigentum sind. Aber dieses Verbrennen sagt nicht aus, dass ihre Existenz aufhören wird. Stünde im Widerspruch zu anderen Stellen der Bibel. Jesus zum Beispiel sagt in Markus 9, Vers 48 von den Menschen in der Hölle, wo ihr Wurm nicht stirbt und das Feuer nicht erlischt. Aber das Feuer an dem Tag des Herrn ist nicht das Feuer der ewigen Qual, sondern es ist das Feuer des Gerichts. Es geht also darum, dass die Gottlosen durch das Feuer alles verlieren. Ja, so wie in Malibu, nur halt viel umfassender. Da brennt nicht nur eine ihrer vielen Villen ab, sie verlieren da alles. Allen Reichtum, alle Macht, alle Ehre, alle Schönheit, alles, wofür wir heute sie vielleicht beneiden und gerne mit ihnen tauschen würden. Alles wird verbrennen und was dann übrig bleibt, ist Asche und Staub. Aber damit noch nicht genug. Maleachi erweitert diese Aussage und fügt noch hinzu, so dass also dieser Tag ihnen weder Wurzel noch Zweig übrig lässt. Nun, Wurzel und Zweige sind ein Bild für Hoffnung, denn Wurzel und Zweige können wieder austreiben. Wo also Wurzel und Zweige noch sind, da ist noch Hoffnung für einen Neuanfang. So lesen wir zum Beispiel im Buch Daniel, dass dem König Nebukadnezar in Kapitel 4 eine Wurzel gelassen wurde. Der Baum wurde abgehauen, aber die Wurzel wurde gelassen. Und so konnte er später einen Neuanfang erleben. Die Wurzel trieb wieder aus. Wenn Gottschalk und andere Promis ihre Villen verlieren, ist das zwar tragisch, aber nicht hoffnungslos. Die sind versichert, die haben genug Geld, die bauen sich etwas Neues auf. Es ist vielleicht ernst, aber es ist nicht hoffnungslos. Wenn aber weder Wurzeln noch Zweige übrig bleiben, bedeutet es den endgültigen, absoluten, hoffnungslosen Untergang. Und das ist das Bild, das uns Maleachi in Vers 19 hier vor Augen führt. Das ist also das Ende der Frechen und Gottlosen, die in Vers 15 ja noch glücklich gepriesen wurden, die man beneidet hat. Nachdem in Vers 19 das Ende der Gottlosen aufgezeigt wurde, geht es in Vers 20 nun um die Frommen und Gottesfürchtigen. Ja, die Gottlosen wird es wirklich ein Ende sein. Aber für die Frommen ist es ein Anfang. Und das zeigt Vers 20 eigentlich sehr anschaulich und auch ausdrucksvoll. Aber euch, die ihr meinen Namen fürchtet, wird die Sonne der Gerechtigkeit aufgehen und Heilung ist unter ihren Flügeln und ihr werdet hinausgehen und umherspringen wie Mastkälber. Aber euch, diese zwei Worte deuten schon an, dass es für einige ganz anders kommen wird, wie es gerade in Vers 19 geschildert wurde. Zunächst wird geklärt, wer diese sind, für die es ganz anders kommen wird. Das heißt hier, die ihr meinen Namen fürchtet. Und dieser Satz, die er meinen Namen fürchtet, der hat mich länger beschäftigt. Warum spricht Gott immer wieder von seinem Namen und nicht von sich selbst? Wofür steht eigentlich der Name Gottes? In Maleachi ist ja mindestens 10-mal vom Namen Gottes die Rede. Interessant, auch im Neuen Testament lesen wir immer wieder, dass Gott von seinem Namen spricht. So zum Beispiel im Vater unser, dein Name werde geheiligt. Gott ist scheinbar wichtig, dass wir seinen Namen ehren, dass wir ihn fürchten. Aber wie sieht so etwas aus? Nun, Gott zu fürchten ist vielleicht verständlich, aber wie fürchtet man den Namen Gottes? Und ist der Name Gottes vielleicht nur ein Synonym für Gott selbst? So dass immer da, wo vom Namen Gottes die Rede ist, man auch einfach Gott sagen könnte? Also ich denke, es ist mehr als nur ein Synonym, denn wenn ich jemanden ehre oder fürchte, ist es nicht so intensiv, sage ich mal, als wenn man auch seinen Namen ehrt oder fürchtet. Und das möchte ich einmal kurz an zwei Beispielen verdeutlichen. Viele Juden im Zweiten Weltkrieg mussten erleben, wie Nazis ihre Wohnung stürmten, Vater erschossen, Mutter vergewaltigten oder vergasten. Und sie waren für ihr Leben traumatisiert, was Nazis angeht. Sie hatten nicht nur Angst, wenn sie Nazis sahen, sie überfiel auch schon Angst und Beklommenheiten, wenn nur von Nazis gesprochen wurde. Allein der Name Nazi war schon für sie mit Horrorvorstellung verbunden. Das mal so als Negativbeispiel. Ein positives aus der Fußballwelt. Unter den Fußballfans gibt's ja große Unterschiede. Es gibt, ich sag mal, die halb begeisterten Mitläufer und die Herzblutfans. Nun, wenn man mal am Straßenrand so ein Dortmund-Schal im Graben liegt, da fahren die Mitläufer vorbei. Die haben kein Problem damit, dass ein Dortmund-Schal im Dreck liegt. Aber die Herzblutfans, die fahren nicht dran vorbei. Die holen den Schal da weg, denn es ist für sie kein beliebiger Schal, der da im Dreck liegt. Nein, der Schal ist schwarz-gelb und da steht Dortmund drauf. Und es darf nicht sein, dass so ein Schal im Straßengraben liegt. Ich denke, diese Beispiele zeigen uns, dass es einen Namen zu achten oder zu verachten mehr ist, intensiver ist, als wenn es nur um die Person oder den Verein geht. Und auf Gott bezogen heißt das, dass wir nicht nur Gott heiligen und fürchten, sondern sogar seinen Namen. Gott möchte, dass wir ihn so sehr ehren und fürchten, dass wir allein schon bei der Erwähnung seines Namens eine heilige Scheu empfinden. Es sollte unser Anliegen sein, dass der Name Gottes geheiligt wird. Und das Buch Maleachi zeigt uns ja eigentlich sehr praktisch, wie das aussehen kann. Ganz kurz, Kapitel 1 machte Gott ja schon deutlich, dass den Schrott, den sie da brachten, der hat ihn nicht geehrt. Schrott für Gott, damit verachten wir den Namen Gottes. Und so zeigt uns Maleachi in diesem Buch auf verschiedene Art und Weise, wie wir den Namen Gottes achten können oder auch wo wir ihn vielleicht verachten. Wir sollten bei allem, was mit Gott in Verbindung steht, eine heilige Scheu empfinden. Gott ist ein heiliger, ein gerechter, ein zorniger Gott. Und Respektlosigkeit ist ihm ein Dorn im Auge. Zurück zu unserem Text, wir sind bei Vers 20. Was passiert mit denen, die seinen Namen fürchten? Es heißt hier, ihnen wird die Sonne der Gerechtigkeit aufgehen. Was heißt das? Nun, wenn die Sonne aufgeht, erleuchtet sie die Erde und alles wird hell und freundlich, angenehm und warm. Der Sonnenaufgang steht für einen Neubeginn, ein neuer Tag fängt an. Die Sonne ist Licht und Wärme und beim Aufgang der Sonne bekommen wir dieses Licht, diese Wärme dieser Sonne geschenkt. Dafür muss niemand etwas tun. Wenn die Sonne der Gerechtigkeit aufgeht, scheint auf uns die Gerechtigkeit dieser Sonne. Sie bedeckt uns mit ihrem Schein. Sie spendet uns ihre Gerechtigkeit. Damit wird angedeutet, dass die, die den Namen Gottes fürchten, an diesem Tag Gerechtigkeit zugesprochen bekommen, geschenkt bekommen. Die Sonne der Gerechtigkeit ist, denke ich, an dieser Stelle hier auch ein Bild für Jesus Christus. In Lukas 1, Vers 78 wird Jesus der Aufgang oder auch der Sonnenaufgang aus der Höhe genannt. Christus ist unsere Gerechtigkeit. Mit diesem Bild aber wird auch ausgedrückt, dass grundsätzlich für Gerechtigkeit gesorgt wird. Denn bisher ging und geht es ja in dieser Welt sehr ungerecht zu. Die Ungerechtigkeit auf dieser Welt ist ja himmelschreiend, ist manchmal unfassbar. Aber an diesem Tag wird das Ganze ein Ende haben. Dann wird deutlich sichtbar werden, wer gerecht und wer ungerecht war, wer Gott gedient und wer ihm nicht gedient hat. Und dann heißt es, und Heilung ist unter ihren Flügeln. Unter ihren Flügeln bedeutet so viel wie, dass von ihr, der Sonne der Gerechtigkeit, es kommen wird. Nun, Heilung benötigt ja, wer krank ist, wer verwundet ist, egal ob jetzt körperlich, seelisch oder geistlich. Und wenn die Sonne der Gerechtigkeit aufgeht, wird für die Gottesfürchtigen alles wieder gut. Es erinnert ein Stück weit an Offenbarung 21, Vers 4, wo es ja heißt, und er wird jede Träne von ihrem Auge abwischen und so weiter. Ja, und im nächsten Satz werden dann die Gefühle und das Empfinden der Gottesfürchtigen beschrieben. Es heißt, und ihr werdet hinausgehen und umherspringen wie Mastkälber. Das Bild ist den meisten von uns mittlerweile fremd. Die Älteren werden es vielleicht noch kennen, wenn im Frühling die jungen Kälber, die ja im Stall geboren wurden und noch nie diesen engen Stall verlassen haben, zum ersten Mal auf die Weide dürfen. Das ist ein köstlicher Anblick. Sie stürmen raus, sie springen, hüpfen aus purer Freude und Lebenslust. Ist echt lustig anzuschauen. Das Erwachsene mal vor lauter Freude springen und hüpfen, sieht man eigentlich selten. Außer im Sport, wenn so ein fast verloren gegangenes Spiel doch noch ein Sieg errungen wird, dann wissen manche Spieler oder auch Trainer nicht, wohin mit ihrer Freude, und sie hüpfen und sie springen und bringen so ihre Freude zum Ausdruck. Und so werden an diesem Tag die Gottesfürchtigen vor lauter Freude und Glücksempfinden hüpfen und springen, sich freuen und laut jubeln. Malachi schreibt, ihr werdet hinausgehen, hinausziehen, herauskommen, könnte man übersetzen. Vielleicht fühlten sich die Juden eingefärcht, eingeengt, wie so in einem Stall. Sie fühlten sich nicht frei, nicht wohl in ihrer Haut als Juden. So viele Geh- und Verbote. Dies darfst du nicht, jenes sollst du nicht. Als die Ehrlichen und Gerechten haben sie viele Nachteile in Kauf nehmen müssen, viele Nöte auf sich nehmen müssen. Aber dann werden sie, wie die jungen Kälber, hinaus in die Freiheit dürfen. Und dieses Hinausgehen ist vielleicht auch ein Hinweis auf das

0: eigentlich mehr erwartet. Kommen wir zum letzten Vers für heute, Vers 21. Und ihr werdet die Gottlosen zertreten, denn sie werden Staub sein unter euren Fußsohlen an dem Tag, den ich machen werde, spricht der Herr der Herrscher. In diesem Vers geht es nicht um Rache oder darum, dass die Frommen die Gerichtsvollstrecker sind. Hier wird der Spieß nicht umgedreht im Sinne, dass die Frommen nun die Unterdrücker sind. Nein, die Frommen machen die Gottlosen nicht zu Staub und Asche. Das ist bereits in Vers 19 geschehen. Es ist das Feuer des Gerichts, das die Gottlosen zu Staub und Asche hat werden lassen. Nein, ich denke, das Bild, das wir hier in Vers 21 vorfinden, ist folgendes. Die Frommen schreiten als Sieger über die Brandstätte, auf der das Feuer des Gerichts getobt hat. Triumphierend marschieren sie über die Asche der Gottlosen hinweg. Das Glück der Gottlosen, ihre einstige Macht und Stärke, ihr Reichtum, ihre Schönheit, wofür wir sie beneidet haben, all das war nur von kurzer Dauer, ist nun zu Staub und Asche geworden. Und Malachi betont, unter euren Fußsohlen. Und Staub und Asche, das kann schon mal im Gesicht, auf den Schultern oder auf dem Kopf liegen. Aber nein, Malachi betont, unter euren Fußsohlen. Damit wird die Abwertung der Gottlosen nochmals intensiviert. Also niedriger geht's eigentlich nicht. Sie werden der absolute, allerletzte Dreck sein. An dem Tag, den ich machen werde, spricht der Herr der Herrscher. Damit endet Gottes Wort auf diese Thematik. Ich fasse zum Schluss kurz zusammen. Immer wieder stehen wir Menschen vor der Frage, lohnt es sich, Gott zu dienen? Was bringt es mir, gottesfürchtig zu sein? Warum sollte ich all die Einschränkungen und auch all die Nachteile eigentlich in Kauf nehmen? Den Gottlosen geht's gut, um nicht zu sagen sogar besser. Ich tue lieber, was ich will, habe ich viel mehr von. Dem da oben, falls es ihn gibt, ist doch eh alles egal. Mit diesem falschen Gottesbild räumt Malachi gründlich auf. Gott entgeht nichts. Er sieht alle unsere Gedanken und alles, was wir reden und tun, wird in einem Buch aufgezeichnet. Und Malachi richtet unseren Blick auf den Tag des Herrn, den Tag der Abrechnung, an dem Tag, wo Gott für Gerechtigkeit sorgen wird. Und wehe dann denen, die nicht sein Eigentum sind. Zu denken gibt mir auch die Tatsache, dass diese Trennung hier, dieser beiden Gruppen, mitten durch das Volk Israel ging. Mitten durch das Volk Gottes. Es war schon immer nur ein kleiner Überrest, der echt war, der Gottes Namen gefürchtet und geachtet hat. Und ich möchte schließen mit einem Vers aus Johannes 8, der diese Botschaft eigentlich gut zusammenfasst. Johannes 5, Vers 28 und 29. Wundert euch darüber nicht, denn es kommt die Stunde, in der alle, die in den Gräbern sind, seine Stimme hören und hervorkommen werden, die das Gute getan haben, zur Verstehung des Lebens, die aber das Böse verübt haben, zur Verstehung des Gerichts. Amen.
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0: Hier ist die heutige Seeking Him Andacht von Belebe unsere Herzen.
1: Ich hatte einmal ein unvergessliches Gespräch mit einer jungen Mutter von 7 Kindern, die darüber nachdachte, ihren Mann wegen eines anderen zu verlassen, den sie übers Internet kennengelernt hatte. Als wir uns trafen, gab sie zu, dass das falsch war, aber sie wandte ein:
2: Er ist so gut zu mir und den Kindern.
1: Ich versuchte, sie zur Einsicht zu bringen. Wenn dieser Mann sie wirklich gern hätte, würde er ihre Ehe nicht zerstören. Diese Mutter wurde getäuscht. Schon bei der allerersten Versuchung ging es um den trügerischen Schein. Gott hatte Adam und Eva geboten, von einem bestimmten Baum nicht zu essen. Aber die Frucht wirkte sehr appetitlich. Satan belog sie darüber, was passieren würde, wenn sie sie aßen. Keineswegs werdet ihr sterben. An dem Tag, da ihr davon esst, werden euch die Augen geöffnet und ihr werdet sein wie Gott. Wenn Eva doch nur Gottes Wort geglaubt hätte, dann hätte sie diesen Betrug durchschaut. Vielleicht bist du heute mit Situationen konfrontiert, die nicht das sind, was sie zu sein scheinen. Wenn du Gottes Wort vertraust, wirst du den Betrug durchschauen und dir und anderen viel Kummer ersparen.
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4. August. Und Gott sprach: Lasst uns Menschen machen nach unserem Bild, uns ähnlich. Die sollen herrschen über die Fische im Meer und über die Vögel des Himmels und über das Vieh und über die ganze Erde. 1. Mose Kapitel 1, Vers 26. Eine Andacht von Daniela Bernhardt. Wie würden Sie entscheiden? Ein außer Kontrolle geratener Zug rast die Gleise hinunter. Weiter unten arbeiten 5 Gleisarbeiter, die durch den Zug getötet würden, wenn er nicht vorher durch eine Weiche oberhalb der Arbeiter auf ein anderes Gleis umgeleitet wird. Dort befindet sich jedoch ebenfalls ein Arbeiter. Sie selbst stehen bei der Weiche und müssen entscheiden, auf welches Gleis der Zug rollt. Würden Sie die Weiche umstellen? Würden Sie handeln und damit den einen Arbeiter aktiv töten oder nichts tun, den 5 anderen Menschen somit nicht helfen und deren Tod in Kauf nehmen? Soweit das bekannte Gedankenexperiment des Gleisarbeiter-Dilemmas der Philosophin Philippa Foth. Gott sei Dank ist dieses Gedankenspiel fiktiv. Es zeigt, dass wir in unlösbare moralische Konflikte geraten können. Es berührt aber auch die Frage, welchen Wert wir als Menschen haben. Der Wert eines Menschen ist viel höher als die Materie, aus der er besteht, oder als sein ökonomischer Nutzen. Ist ein Kind mehr wert als ein Greis oder ein Gesunder mehr als ein Kranker? Sind die 5 Arbeiter mehr wert als der Einzelne? Nicht unsere Wertzuweisung entscheidet darüber, wer leben darf oder nicht. Es muss vielmehr alles, was in unserer Macht steht, getan werden, um jeden zu retten. Nur in Verbindung mit einem persönlichen Gott, der den größten Wert bereithält, können wir begreifen, warum auch wir Menschen unermesslich kostbar sind. Er hat uns in seinem Bild geschaffen und uns die Herrschaft über seine Schöpfung zugewiesen. Das zeigt seine Würdigung und Wertschätzung uns gegenüber. Gott will Gotteskinder und nicht Untertanen. Dazu hat er uns seinen Sohn gesandt, damit wir mit ihm versöhnt werden und eine lebendige persönliche Beziehung zu ihm pflegen können. Frage: Wie reagieren Sie auf die Wertschätzung Gottes, die er Ihnen entgegenbringt? Tipp: Gottes Pläne sind hilfreiche Antworten auf unsere Herausforderungen. Bibellese: Hebräer Kapitel 4, Verse 1 bis 13. Lasst uns nun dafür sorgen, dass nicht etwa, da die Verheißung, in seine Ruhe einzugehen, noch aussteht, jemand von euch als zurückgeblieben erscheint. Denn auch uns ist eine gute Botschaft verkündigt worden, wie auch jenen. Aber das gehörte Wort nützte jenen nicht, weil es bei denen, die es hörten, sich nicht mit dem Glauben verband. Wir gehen nämlich in die Ruhe ein als die, die geglaubt haben, wie er gesagt hat: So schwor ich in meinem Zorn, sie sollen nimmermehr in meine Ruhe eingehen, obwohl die Werke von Grundlegung der Welt an geschaffen waren. Denn er hat irgendwo von dem 7. Tag so gesprochen, und Gott ruhte am 7. Tag von allen seinen Werken. Und an dieser Stelle wiederum: Sie sollen nimmermehr in meine Ruhe eingehen. Weil es nun dabei bleibt, dass einige in sie eingehen und die, denen zuerst die gute Botschaft verkündigt worden ist, des Ungehorsams wegen nicht hineingegangen sind, bestimmt er wieder einen Tag, ein Heute und sagt durch David nach so langer Zeit, wie vorhin gesagt worden ist: Heute, wenn ihr seine Stimme hört, verhärtet eure Herzen nicht. Denn wenn Josua sie in die Ruhe gebracht hätte, würde er danach nicht von einem anderen Tag geredet haben? Also bleibt noch eine Sabbatruhe dem Volk Gottes übrig. Denn wer in seine Ruhe eingegangen ist, der ist auch zur Ruhe gelangt von seinen Werken wie Gott von seinen eigenen. Lasst uns nun eifrig sein, in jene Ruhe einzugehen, damit nicht jemand nach demselben Beispiel des Ungehorsams fällt. Denn das Wort Gottes ist lebendig und wirksam und schärfer als jedes zweischneidige Schwert und durchdringend bis zur Scheidung von Seele und Geist, sowohl der Gelenke als auch des Markes, und ein Richter der Gedanken und Gesinnungen des Herzens. Und kein Geschöpf ist vor ihm unsichtbar, sondern alles bloß und aufgedeckt vor den Augen dessen, mit dem wir es zu tun haben.

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Die Predigt ist heute Epheser 4, Vers 17 bis Vers 24. Paulus hat zuvor im Epheserbrief das Evangelium in herrlichster Schönheit präsentiert. Das Evangelium spricht davon, dass ein heiliger Gott sich entschließt, vor Grundlegung dieser Welt Sünder zu retten. Aber nicht nur zu retten, so dass sie irgendwie leben, sondern sie mit jedem geistlichen Segen zu beschenken aus den himmlischen Regionen. Und Paulus, er betet immer wieder darum, gerade in den ersten drei Kapiteln, er betet darum, dass die Christen offene Augen bekommen für die Realität, die da ist, aufgrund dessen, dass wir mit jedem geistlichen Segen gesegnet sind. Ab Kapitel 4 spricht Paulus dann darüber, dass dieses kostbare, rettende Evangelium, diese herrliche Botschaft mit einem würdigen Lebenswandel beantwortet werden muss. Und dazu gehört auch unser Text in diese Stoßrichtung. Ich lese den Text Epheser 4, Vers 17 bis Vers 24. Das sage und bezeuge ich nun im Herrn, dass ihr nicht mehr so wandeln sollt, wie die übrigen Heiden wandeln, in der Nichtigkeit ihres Sinnes, deren Verstand verfinstert ist und die entfremdet sind dem Leben Gottes, wegen der Unwissenheit, die in ihnen ist, wegen der Verhärtung ihres Herzens, die, nachdem sie alles Empfinden verloren haben, sich der Zügellosigkeit ergeben haben, um jede Art von Unreinheit zu verüben mit unersättlicher Gier. Ihr aber habt Christus nicht so kennengelernt, wenn ihr wirklich auf ihn gehört habt und in ihm gelehrt worden seid, wie es auch Wahrheit ist in Jesus. Dass ihr, was den früheren Wandel betrifft, den alten Menschen abgelegt habt, der sich wegen der betrügerischen Begierden verderbte, dagegen erneuert werdet im Geist eurer Gesinnung. Und den neuen Menschen angezogen habt, der Gott entsprechend geschaffen ist, in wahrhafter Gerechtigkeit und Heiligkeit. Wir beten. Unser Vater, wir danken dir für dein heiliges Wort. Wir danken dir, dass dein Wort zu uns spricht und dass es Wahrheit ist. Wir möchten dich bitten, dass du jetzt uns hilfst, Ohren zu haben, die hören, Augen zu haben, die sehen und ein Herz, das bereit ist und weich ist, auf dein Wort Acht zu haben. Bitte belebe uns durch dein Wort, stärke uns durch dein Wort, bringe uns zurecht und gib uns das, was wir brauchen. Amen. Kleider machen Leute. Das ist ein Sprichwort, das wir hier in Deutschland sehr gut kennen. Kleidung hat Bedeutung. Also nicht selten wird der erste Eindruck, den wir von einem Menschen gewinnen, davon bestimmt, wie er sich gekleidet hat. Wobei wir aber auch gesellschaftlich feststellen, dass Kleidung an Bedeutung verloren hat. Nicht jeder, der einen Anzug trägt, ist reich. Fragt einen Azubi, einen Bankkaufmann-Azubi im ersten Lehrjahr. Er muss Anzug tragen und ist meistens einer der Ärmsten da in der Sparkasse oder in der Volksbank oder wo auch immer er sich befindet. Und nicht jeder, der eine Jogginghose trägt, ist arm. Und trotzdem sehen wir immer noch, dass wir uns bei unserer Kleidung entsprechend unserer Funktion oder auch einem Anlass kleiden. Ein Soldat trägt im Dienst seine Uniform, verlässt er das Gelände und geht ins Private, zieht er seine Privatkleidung an. Also Kleidung zeigt immer noch Zugehörigkeit und Identität, immer noch, auch heute noch. Ich bitte dich, stell dir mal einen Häftling vor. Ein Häftling, er ist zu 10 Jahren verurteilt. Und im Gefängnis erhält er die Anstaltskleidung, die er tagtäglich tragen muss. Immer das gleiche Aussehen. Und diese Kleidung, sie bringt immer wieder zum Ausdruck, ich bin ein Straftäter, ich bin verurteilt. Jetzt stell dir vor, nach 10 Jahren wird diese Person entlassen und den ersten neuen Tag, den er in Freiheit beginnt, beginnt er damit, dass er sich wieder diese Anstaltskleidung anzieht. Wir würden alle sagen, der ist irre, das passt doch nicht, das stimmt doch was nicht. Und in diesem Bild von alten und neuen Kleidern spricht Paulus hier über uns und über den alten Menschen und den neuen Menschen, über das alte Leben und das neue Leben, das wir jetzt in Jesus haben.
Und er gibt uns eine deutliche Aufforderung heute in Gottes Wort. Er spricht ganz klar zu dir und zu mir mit einer Aufforderung. Lebe nicht mehr dein altes Leben. Lieber Christ, lebe nicht mehr dein altes Leben. Das ist auch das Thema heute. Und wir werden es uns in drei Punkten anschauen. Erstens, lebe nicht dein altes Leben, weil dein altes Leben nichtig war. Und zweitens, lebe nicht dein altes Leben, weil du Christus kennengelernt hast. Und drittens, lebe nicht dein altes Leben, weil du den neuen Menschen angezogen hast. Der erste Punkt, lebe nicht dein altes Leben, weil dein altes Leben nichtig war, sind Vers 17 bis Vers 19. Und ich lese sie nochmal vor. Das sage und bezeuge ich nun im Herrn, dass ihr nicht mehr so wandeln sollt, wie die übrigen Heiden wandeln, in der Nichtigkeit ihres Sinnes, deren Verstand verfinstert ist und die entfremdet sind im Leben Gottes, wegen der Unwissenheit, die in ihnen ist, wegen der Verhärtung ihres Herzens. Die, nachdem sie alles Empfinden verloren haben, sich der Zügellosigkeit ergeben haben, um jede Art von Unreinheit zu verüben, mit unersättlicher Gier. Diese Aufforderung von Paulus, lebt nicht mehr wie die Heiden, bringt Paulus mit größtem Nachdruck. Er sagt, ich sage und bezeuge es im Herrn. Mit dieser Redewendung bringt er zum Ausdruck, ich spreche hier nicht als Privatperson, ich spreche hier nicht, indem ich meine Meinung wiedergebe, sondern er bringt zum Ausdruck, ich spreche in der Autorität von Christus. Es ist die Botschaft von Christus an dich, lieber Christ. Das ist das, was Christus sagt. Lebe nicht mehr wie ein Heide, lebe nicht mehr dein altes Leben. Lebe nicht mehr wie früher, lebe nicht wie deine ungläubigen Mitmenschen. Wir müssen aber verstehen, dass diese Aussage nicht isoliert steht, sondern im Kontext des Epheserbriefs. Und sie steht auf dem Fundament des Evangeliums. Diese Aufforderung, lebe nicht mehr wie früher, steht auf dem Fundament des Evangeliums. Das bedeutet, dass Gott zuvor etwas gemacht hat und dass wir deshalb dieser Aufforderung nachkommen können. Gott hat zuvor durch Christus eine neue Menschheit geschaffen, haben wir vorher gesehen in Epheser 3. Er hat Menschen aus aller Welt herausgerufen und sie zu einem neuen Volk gemacht. Und für diese neue Menschheit gibt Gott neue Maßstäbe, heilige Maßstäbe, wie sie leben sollen. Und in den folgenden Kapiteln, gerade jetzt, Kapitel 4 bis Vers 6, zeigt Paulus ganz praktisch, wie sich diese heiligen Maßstäbe jetzt in unserem Leben auswirken. Wie sich das auswirkt, dass wir gerettet wurden. Und es wird sich zeigen im Umgang miteinander, es wird sich zeigen in den Ehen, es wird sich zeigen im Arbeitsleben, es wird sich zeigen in deinen Beziehungen, es wird sich zeigen in deiner Familie und es wird sich zeigen im Alltag, ob du das Evangelium ergriffen hast. Die Aussage hier ist, neue Menschen leben ein neues Leben. Doch die Frage ist, warum fordert das Paulus so entschieden? Warum fordert er so entschieden, lebt nicht dein altes Leben? Wieso pocht er drauf und sagt, ich sag das in der Autorität von Christus? Den ersten Punkt hatte ich ja gesagt, weil das alte Leben nichtig war. Wie beschreibt Paulus dieses alte Leben? Er sagt, das ist das alte Leben, das ihr hattet als Heiden. Er sagt, sie wandeln in der Nichtigkeit ihres Sinnes. In Vers 17. Das Wort nichtig kennen wir heute vielleicht nicht mehr so gut, wir gebrauchen es vielleicht nicht mehr so oft, aber das Wort beschreibt Leere, Sinnlosigkeit und Vergängliches. Etwas, das keinen bleibenden Sinn hat oder keinen bleibenden Wert hat. Etwas, was man tut, aber im nächsten Moment ist es völlig bedeutungslos. Es wird nicht bleiben, es ist leer, es ist hohl, es ist sinnlos. Und so beschreibt Paulus das Denken von Menschen, die Gott nicht kennen, die ungläubig sind. Er sagt, sie haben ein nichtiges Denken und deshalb auch einen nichtigen Lebenswandel. Und Paulus, er beschreibt dieses Denken der Ungläubigen als eine Abwärtsspirale. Es wird immer schlimmer. Und wir können hier auch von 4 Stufen sprechen, die in den Abgrund hineinführen. Wir können hier Paulus folgen. Und diese 4 Stufen erwähnt Paulus auch im Römerbrief Kapitel 1. Da sind genau die gleichen 4 Stufen aufgezeigt, die in einem Menschen vorgehen, die einen Menschen in den Abgrund hineinführen. Die erste Stufe, die Paulus hier auch erwähnt in Vers 19, ist Hartherzigkeit.
Der Weg eines Menschen in den Abgrund, die Abwehrspirale der Sünde, beginnt mit Hartherzigkeit. Das nichtige, sinnlose Denken von Menschen beginnt damit, dass sie ihr Herz Gott gegenüber verhärten. Ein verhärtetes Herz ist der Ausgangspunkt. Alles beginnt damit, dass man gegen Gott rebelliert und Gottes Herrschaft und Autorität über sein eigenes Leben nicht haben will. Wenn du auf das Leben eines Sünders schaust, wo du siehst, der ist wirklich im tiefsten Dreck und lebst schlimmste Sünde, der Ausgangspunkt von all diesen Dingen ist die Hartherzigkeit gegen Gott, dass man gesagt hat, ich will nicht unter Gottes Herrschaft und Autorität leben, sondern ich will mein eigener Gott und mein eigener Herr sein. Paulus sagt im Römerbrief sogar, dass der Mensch weiß, dass es Gott gibt, aber sich entschließt, ich gebe diesem Gott keinen Dank und keine Ehre. Damit beginnt der Abstieg in den Abgrund hinein mit einem harten Herzen. Die zweite Stufe, die Paulus hier erwähnt, ist Dunkelheit. Er spricht in Vers 17, hatte ich schon erwähnt, von der Nichtigkeit des Sinnes, Vers 18 vom verfinsterten Verstand und von Unwissenheit. Das heißt, jemand, der sein Herz gegenüber Gott verhärtet und sagt, Gott, ich will dich nicht haben und ich will dich nicht ehren, in dessen Leben und in dessen Denken wird Dunkelheit einkehren. Sein Denken wird verdunkelt werden. Jetzt blickt er zum Beispiel auf Gottes gute Schöpfung. Er sieht die Ordnung, er sieht die Herrlichkeit, er sieht, wie alles organisiert ist und wie herrlich und schön das ist. Und er sieht nicht mehr Gott darin und gibt Gott nicht mehr dafür die Ehre und sagt stattdessen, es ist irgendwie anders entstanden. Er sieht Gott nicht mehr und sein Denken ist verdunkelt worden. Oder er schafft sich Ersatzgötter, huldigt jetzt Geld, Erfolg, Macht oder sich selbst und gibt ihnen Ehre und Dank statt Gott. Das heißt nicht, dass dieser Mensch dumm ist, dass er mangelnde Intelligenz hat, sondern Dunkelheit hat sein Verstand ergriffen, sodass er sich bewusst von Gott gelöst hat und nicht mehr an Gott denkt. Die dritte Stufe, die Paulus nennt, in den Abgrund hinein, ist Entfremdung. Das sagt in Vers 18, sie sind entfremdet dem Leben Gottes. Das ist eine Folge der Entscheidung des Menschen, dass er sagt, Gott, ich gebe dir keine Ehre, ich bin hartherzig. Nachher ist Dunkelheit angetreten bei ihm und darauf folgt Entfremdung. Es ist auf der einen Seite die Folge der Entscheidung der Menschen, aber zugleich auch ein Gericht Gottes. Im Römerbrief sagt Paulus es dreimal, dass Gott Menschen, die so sind, dahin gibt. Und jeder Ungläubige ist so, ganz kurz, als nicht, dass wir denken, da gibt's Ausnahmen. Gott gibt den Menschen dahin. Nicht, dass Gott ihn jetzt zwingt zu sündigen, sondern dass Gott ihn dahin gibt, dass er das leben kann, was der Mensch selber will. Und er überlässt ihn seinen eigenen Weg. Wer Gott nicht haben will, wer Gott aus seinem Denken ausschließt, wer Gott gegenüber hart ist und bei dem wird es dunkel und er wird dem Leben Gottes entfremdet, heißt es hier. Und er muss die Konsequenzen seines Lebens ohne Gott selbst tragen. Und das Gericht Gottes besteht darin, dass der Mensch das bekommt, was er eigentlich haben will, ein Leben ohne Gott. Und er wird vom Leben Gottes entfremdet. Und die vierte Stufe in den Abgrund, wirklich da ist der Boden, ist Hemmungslosigkeit. Hemmungslosigkeit in der Sünde, es ist das praktische Leben ohne Gott. Und hier sind Sünden keine Grenzen mehr gesetzt. Jedes Empfinden für Gott und dein heiliges Leben ist verloren gegangen und es resultiert in immer schlimmeren Sünden und Hemmungslosigkeiten in Bezug auf Sünde und es ist keine Scheu vor Gott mehr vorhanden. Und alles beginnt mit der Rebellion gegen Gottes Herrschaft und Gottes Autorität. Es fängt damit an, dass der Mensch sein eigener Gott und sein eigener Herr sein will. Und er landet hier an dieser Stelle und so entstellt, steht der Mensch in seiner Sünde dann da. Vielleicht denkst du dir jetzt, das ist aber wirklich ein hartes Urteil, dass Gott über meine Mitmenschen spricht. Vielleicht kennst du sogar einige Menschen, die dir sehr sympathisch sind, die sogar sympathischer sind als einige andere Christen. Viele von uns haben nette Nachbarn, wir haben eifrige Kollegen, wir haben liebevolle Familienmitglieder, die keine Christen sind. Ist das nicht ein zu hartes Urteil? Ich möchte dich bitten,
dass du Paulus hier an dieser Stelle nicht falsch verstehst. Er behauptet nicht, dass jeder Nichtchrist ein Verbrecher oder ein moralisch total vollkommener Mensch ist in seiner Lebensführung. Gottes allgemeine Güte hält in dieser Welt viele Menschen zurück und bewahrt unsere Welt vor dem völligen Chaos. Wenn Gott Menschen komplett zu jeder Zeit das machen lassen würde und alles Gute bei ihnen wegnehmen würde, was sie zurückhält, ihre gute Erziehung, liebevolle Eltern, die sie vielleicht genossen haben und so weiter, die Welt würde wirklich im Schlimmste hineingehen. Doch Gottes allgemeine Güte hält viel zurück. Aber was Paulus hier aufzeigt, ist die Richtung des menschlichen Herzens, wenn Gott den Menschen sich selbst überlässt und wohin der Mensch von sich aus gehen will. Und wenn wir ehrlich sind, wenn wir hier über das Extrem sprechen, gerade die vierte Stufe, wenn wir ehrlich sind, wir kennen solche Beispiele. Menschen, wo wir denken, ey, hat er gar kein Gewissen mehr. Wo wir den Eindruck haben, die scheinen eine Freude dran zu haben, irgendeine moralische Vorstellung auch in der Gesellschaft zu brechen, die eine Freude haben, das öffentlich zur Schau zu stellen, Sünde so deutlich wie möglich nach außen zu zeigen und jeden moralischen Standard kaputt zu machen. Und genau diese Entwicklung beschreibt Paulus hier. Es beginnt nicht mit einem einzelnen Fehltritt, sondern mit einem verhärteten Herzen. Und daraus entsteht verfinsternes Denken. Daraus die Entfremdung von Gott und schließlich das praktische Leben völlig ohne Gott. Vielleicht stellst du die Frage, ja, wie ist das jetzt konkret, Georg? Du hast das vielleicht auch nicht ganz beantwortet. Wie ist das jetzt mit einem Christen und einem Nichtchristen? Der eine scheint so freundlich, auch ein Nichtchrist, und ein Christ, der mir vielleicht gar nicht so sympathisch scheint. Wie ist das denn jetzt wirklich? Ich will es so vergleichen. Das Leben eines Christen und das Leben eines Nichtchristen kann manchmal aussehen wie das wie zwei Bäume im Winter. Du schaust auf beide Bäume und beide Bäume stehen. Beide haben Äste, beide wirken kahl, es ist Winter. Und von außen ist kaum ein Unterschied zu erkennen. Aber wenn du genau schaust, dann liegt im Erdreich ein großer Unterschied. Der eine Baum ist verwurzelt, der andere Baum hat keine Wurzeln mehr. Und spätestens, wenn es in den Frühling geht und wenn es darum geht, dass Knospen springen und Frucht langsam entsteht, wirst du merken, dass ein Unterschied besteht zwischen diesen beiden Bäumen. Und so ist es auch mit einem Christen und einem Nichtchristen. Solange Winter ist, scheinen beide gleich auszusehen. Aber der Gläubige, der steht unter der gnädigen Führung Gottes und der liebevollen Erziehung Christi. Bei dem ist Christus ständig am Werk und er wird ihn nicht so lassen, wie er ist. Jesus Christus arbeitet an ihm, damit er Frucht bringt und am Ende rein und heilig dasteht, weil er mit Christus verbunden ist. Der Ungläubige dagegen ist sich selbst überlassen. Er ist vom Leben Gottes getrennt. Und sein Leben kann eine Zeit nach außen eindrucksvoll erscheinen, doch er kann keine Frucht hervorbringen, die Gott ehrt, weil er nicht mit Gott verbunden ist. Lieber Bruder, liebe Schwester, lebe nicht mehr dein altes Leben. Dein altes Leben war wirklich ohne Sinn, es war wirklich hohl. Du hattest ein hartes Herz, du warst blind und du warst geistlich tot, aber Gott hat dir neues Leben geschenkt. Lebe nicht dein altes Leben. Ich möchte dich um noch etwas an dieser Stelle bitten. Und zwar, beneide nicht den Ungläubigen und beneide nicht dein altes Leben. Weißt du, das Leben ist manchmal wirklich hart oder oft ist es hart. Es ist nicht einfach zu leben. Wir werden mit vielen Dingen konfrontiert, die uns das Leben wirklich schwer machen. Und es gibt vielleicht Tage, wo wir denken, früher, da war es einfacher. Als ich kein Christ war, als ich mir die ganzen Gedanken noch nicht gemacht habe, da war alles einfacher. Und vielleicht steckt da sogar ein Körnchen Wahrheit drin. Denn wer mit Christus lebt, muss gegen Sünde kämpfen, muss sich selbst verleugnen und ein Kreuz auf sich nehmen und das tragen. Also es könnte angenehmer sein. Aber genau in solchen Momenten darfst du und sollst du es so wie Asaf tun, wie wir es heute im Psalm 73 gehört haben. Als er den Erfolg der Gottlosen sah, da sagt er, Da wurde ich in meinem Herzen wirklich bitter. Und er sagt, ich wäre beinahe ausgeglitten. Ich hätte fast wirklich eine Bruchlandung erlebt, als ich mich den Gedanken hingegeben habe, als ich die Gottlosen beneidet habe.
Aber dann kam er in die Gemeinschaft mit Gott, in das Heiligtum Gottes, und dann veränderte sich seine Perspektive und er durfte entdecken, dass es, oder konnte sehen, nicht mehr nur den augenblicklichen Erfolg des Gottlosen, sondern auch auf welches Ende sie zugehen. Und gleichzeitig erkannte er, welchen unermesslichen Wert es ist, Gott zu kennen und Gemeinschaft mit Gott zu haben. Jetzt möchte ich dich auffordern, erkenne immer mehr und immer neu die Herrlichkeit von Jesus Christus, die große Liebe von Christus, die große Gnade von Christus, seine Treue und seine Geduld mit dir. Erkenne das immer wieder. Suche Jesus immer wieder und immer mehr, damit du wie Asaf sagen kannst, wen habe ich im Himmel außer dir? Und neben dir begehre ich nichts auf Erden. Wenn also dein altes Herz oder wenn dein Herz beginnt, das alte Leben zu beneiden, dann suche nicht angenehmere Umstände oder denk zurück, es war früher so einfach, sondern such Jesus Christus und sehe neu die Herrlichkeit und Schönheit und was du in ihm hast. Suche seine Gemeinschaft, seine Gegenwart. Das hat Asaf getan und in der Gemeinschaft mit Gott hat er neue Perspektive bekommen. Denn wenn du Jesus kennst, lebst du nicht mehr dein altes Leben. Das ist auch mein zweiter Punkt. Lebe nicht mehr dein altes Leben, weil du Jesus kennengelernt hast. Vers 20 und 21, ich lese sie nochmal vor. Ihr aber habt Christus nicht so kennengelernt, wenn ihr wirklich auf ihn gehört habt und in ihm gelehrt worden seid, wie es auch Wahrheit ist in Jesus. Paulus spricht hier davon, dass jeder Christ in eine Schule gegangen ist und in dieser Schule hat er ein anderes Leben kennengelernt. Und Paulus, er verwendet hier das Bild von Katechese. Es ist der christliche Unterricht, die christliche Schule. Es kommt nicht in allen Übersetzungen so deutlich durch, aber beispielsweise in der Elberfelder Übersetzung, in der CSV, da habe ich es her, da hört man, dass Paulus hier von einer Schule spricht. Ich lese es mal vor, ihr werdet es merken. Er sagt, ihr aber habt den Christus nicht so gelernt, wenn ihr wirklich ihn gehört habt und in ihm gelehrt worden seid, wie die Wahrheit in dem Jesus ist. Ihr habt Christus gelernt, ihr habt Christus gehört, seid in Christus gelehrt. Das heißt, was Paulus hier macht, er malt ein Bild, er sagt, da ist ein Schulgebäude, da drinnen ist ein Lehrer und da ist auch ein Lehrplan. Der Lehrplan ist Christus, der Lehrer ist Christus und das Schulgebäude ist auch Christus. In keiner anderen Schule ist das so, oder? In die Schule, in die wir gegangen sind, haben wir Mathematik gehabt, damit wir lernen, mit Zahlen umzugehen. Im Geschichtsunterricht haben wir gelernt, was in der Geschichte passiert ist. Hier in diesem Schulfach und in dieser Schule lernst du keine Theorien, sondern du lernst eine Person. Du lernst Christus. Christus ist der Inhalt des Unterrichts, Christus ist der Lehrer des Unterrichts und Christus ist die Atmosphäre des Unterrichts, wo du das alles kennengelernt hast. Wisst ihr, ich kann mein ganzes Leben Julius Caesar studieren. Ich kann all das studieren, wer auch immer Biografien über Julius Caesar geschrieben hat. Ich kann alle Schriften von Julius Caesar studieren und vielleicht sogar seine Feldzüge analysieren und sagen, was für ein guter Kriegsherr war. Aber doch werde ich Julius Caesar nicht begegnen, weil Julius Caesar tot ist. Paulus dagegen sagt, wir haben Jesus gelernt, wir haben Jesus gehört, aber wir sind auch in Jesus gelehrt worden. Das heißt, wir als Christen haben eine Atmosphäre gelernt, wo wir Beziehung zu Jesus Christus selbst haben. Versteht ihr dieses Bild von der Schule? Christus ist das Schulfach, Christus ist der Lehrer und Christus ist der Ort oder die Atmosphäre, wo wir lernen. Jesus Christus lebt und jeder wahre Christ hat Jesus Christus gelernt, Jesus Christus gehört und ist in Jesus Christus gelehrt worden.
In Matthäus 11, Vers 29 lädt Christus uns dazu ein, dass wir uns unter seinen Dienst stellen, unter sein Joch und sein Joch tragen. Er ruft auf, lernt von mir, denn ich bin sanftmütig und von Herzen demütig. Jesus fordert auf, lernt von mir, geht in meine Schule. Und wir entdecken, dass dieser Jesus ein gnädiger, sanftmütiger König ist. Nicht wie die Könige dieser Welt, die ihre Leute auspressen bis auf den letzten Pfennig, sondern ein gütiger Gott, ein gütiger König. Er legt uns nicht einen Haufen von Forderungen auf, unter denen wir zerbrechen, wie die Pharisäer. Darum geht es im Kontext in Matthäus 11. Stattdessen trägt er unsere Last und trägt unsere Schuld an das Kreuz. Das ist unser König. Von diesem König lernen wir. Dieser Jesus schafft ein neues Leben in uns, gibt uns ein neues Herz und eine neue Lebensrichtung, in die wir jetzt leben dürfen. Er belebt uns mit seinem Geist, schenkt uns Kraft, in eine neue Richtung leben zu dürfen. Und er liebt uns unaufhörlich mit seiner gütigen und sanften, liebevollen Art. Und er geht uns nach, auch wenn wir uns verirren und richtet uns auf, wenn wir straucheln. Und selbst wenn er in Autorität und Strenge mit uns spricht, scheint seine Liebe hell und klar, weil das ihn antreibt. Paulus argumentiert hier eigentlich ganz einfach. Er sagt, wie kannst du noch leben wie ein Heide? Du hast doch Christus gelernt. Du hast doch Christus kennengelernt. Du bist doch in seine Schule gegangen. Du hast seine Stimme gehört. Du bist von ihm unterrichtet worden. Wer einem solchen Lehrer begegnet, der kann nicht derselbe bleiben. Du darfst und kannst gar nicht mehr, darfst nicht mehr so leben wie früher. Wisst ihr, es würde dir nichts bringen, wenn du einen Studentenausweis erhältst von der Harvard-Universität, Oxford, Stanford oder was auch immer, du aber niemals zu den Vorlesungen gehst, nie von den Professoren unterrichtet wurdest, nie erfahren hast, was dir dabei gebracht werden soll. Es wird dir nichts bringen, das auf Papier stehen zu haben. Es wird dein Leben nicht verändern. Die Ausbildung aber, sie wird dein Leben verändern. Lieber Bruder, liebe Schwester, du kannst dein altes Leben nicht weiterleben, wenn du Christus kennengelernt hast. Das ist das, was Paulus hier sagt. Jesus sagte einmal, meine Schafe hören meine Stimme und ich kenne sie und sie folgen mir. Das bedeutet, der Jesus wirklich kennengelernt hat, aus dieser Bekanntschaft mit Christus erwächst Liebe und Nachfolge. Wichtig ist, Paulus sagt nicht, jetzt gibt es neue Regeln und aus diesen neuen Regeln entsteht neues Leben. Paulus sagt, aus der Begegnung mit Jesus entsteht neues Leben. Wer Christus kennt, liebt Christus. Und wer Christus liebt, folgt Christus nach. Und ich möchte dich bitten, wenn du merkst, dass dein altes Leben wieder an Kraft und Dynamik in deinem Leben gewinnt, achte darauf, es liegt oft daran, dass wir die Gemeinschaft mit unserem Christus vernachlässigt haben. Wenn du merkst, dieses alte Leben, es kommt wieder immer mehr zum Ausdruck, das falsche Denken kommt immer mehr zum Ausdruck, oft beginnt es damit, dass wir die Gemeinschaft mit Christus vernachlässigt haben. In der Gemeinschaft mit Christus, im Wort, im Gebet, in der Gemeinde, wenn wir uns treffen, da wird uns Christus wieder groß. Und das alte Leben wird wieder klein. Je mehr du Christus lernst und hörst, desto weniger begehrenswert wird dein altes Leben. Darf ich dich aufrufen, wenn du müde geworden bist? Und wenn du vielleicht nachlässig geworden bist als Christ, begib dich wieder in den Unterricht. Begib dich wieder in die Gemeinschaft mit Christus. Der Prediger Charles Spurgeon, er hat mal eine treffende Illustration gebraucht oder eine Sache erzählt, die gut zu dieser Stelle passt. Er berichtet und sagt, als ich früher noch in die Schule gegangen bin, da haben wir Bäume gemalt, Pferde gemalt, Häuser gemalt. Aber wir mussten immer drunter schreiben, was das ist, damit wir nicht später den Baum für ein Pferd halten oder das Haus für einen Baum. Dann sagt er, und leider müssen viele so von uns mit einem
Schild um ihre Brust herumlaufen, wo Christ draufsteht, weil man uns sonst nicht als Christen erkennen würde. Lasst uns keine Christen sein, die ein Schild tragen müssen, damit Menschen wissen, dass wir Christen sind. Lasst uns Menschen sein, in deren Leben man erkennt, dass wir Christus kennen und dass wir neues Leben haben. Lasst uns Christus lernen, Christus hören und in Christus gelehrt sein. Ich komme zum dritten und letzten Punkt. Lebe nicht mehr in deinem alten Leben, weil du den neuen Menschen angezogen hast, Vers 22 bis Vers 24. Dass ihr, was den früheren Wandel betrifft, den alten Menschen abgelegt habt, der sich wegen der betrügerischen Begierden verderbte, dagegen erneuert werdet im Geist eurer Gesinnung und den neuen Menschen angezogen habt, der Gott entsprechend geschaffen ist, in wahrhafter Gerechtigkeit und Heiligkeit. Vor diesem Vers, Vers 22, müsste eigentlich ein Doppelpunkt stehen. Und zwar geht es hier darum, was haben wir eigentlich in der Schule von Christus gelernt? Was war der Inhalt? Das ist die Aussage hier, Vers 22 bis Vers 24. Wir haben in dieser Schule von Christus gelernt, dass wir unseren alten Menschen ausziehen und den neuen Menschen anziehen sollen. Paulus, er verwendet hier das Bild von Kleidung, das alte Leben, das sinnlose Leben, das von Gott entfremdet ist, sollen wir wie alte, verdreckte Lumpen liegen lassen und nicht mehr anziehen. Stattdessen sollen wir neue Kleidung, den neuen Menschen anziehen. Paulus sagt, wir ziehen einen neuen Menschen an, der Gott entsprechend geschaffen ist, in wahrer Heiligkeit und Gerechtigkeit. Wenn du diesen Begriff hörst, ein Mensch entsprechend Gott geschaffen, woran erinnert dich das? Wer ist mutig? Bitte? Ja, genau. Die Schöpfungsgeschichte. Da wird der Mensch im Bild Gottes geschaffen. Aber dann hat dieser Mensch diese Ebenbildlichkeit Gottes durch Sünde völlig entstellt. Hat dieses Bild, das er trug, das Gott darstellen sollte, zerstört. Und dann kommt Jesus und mit Jesus kommt eine neue Schöpfung. Und alle, die an Jesus Christus glauben, werden zu neuen Menschen, zu einer neuen Schöpfung, die wieder zur Ehre Gottes leben kann. Gott macht sie wieder zu Menschen, die in seinem Bild geschaffen sind und ihn repräsentieren können. Genau das haben wir in der Schule Christi gelernt. Wir haben Christus kennengelernt, den zweiten Adam, den neuen Menschen. Wo der alte Adam rebelliert hat, da war dieser Christus gehorsam bis in den Tod. Adam griff nach eigener Ehre, Christus erniedrigte sich selbst. Adam brachte den Tod, Christus bringt das Leben. Und in Christus sehen wir nicht nur, wie der neue Mensch aussieht, sondern in dem Kontrast zu Jesus, dem neuen Menschen, sehen wir auch, wie verdorben und nichtig der alte Mensch wirklich war, wenn wir ihn neben Christus, den neuen Menschen, stellen. Weißt du, dass das der Grund war, wieso Jesus hier auf dieser Erde auf so viel Widerstand stieß und die dann in seiner Ermordung gipfelte? Das geschah, weil seine Wahrheit unsere Lüge aufdeckt. Es geschieht, weil seine Demut unseren Stolz offenbart. Es geschieht, weil seine Liebe unseren Hass entlarvt, den wir in uns tragen. Und sein Gehorsam offenbart unsere Widerspenstigkeit gegen Gott. Neben dem Licht von Jesus erschien jede Sünde, wie sie wirklich ist, wirklich böse, wirklich dunkel, wirklich abartig. Die alte Menschheit wurde bloßgestellt von dem neuen Menschen Jesus Christus. Die alte Menschheit, das alte Leben wurde so bloßgestellt, dass ich dir sagen kann, versuche nicht, dein altes Leben zu renovieren oder deinem Leben, alten Leben irgendwie ein Update zu geben und das weiterzuleben. Es lohnt sich nicht. Wurde neben Christus gestellt. Und neben der Herrlichkeit von Christus ist die Dunkelheit und die Bösartigkeit unseres alten Lebens völlig offenbart worden. Es lohnt sich nicht, dein altes Leben zu leben. Es braucht eine Neuschöpfung. An dieser Stelle fragst du vielleicht,
muss ich mich selbst neu schaffen. Es ist das, was Paulus hier sagt. Kann ich selbst den alten Menschen ausziehen und ein neues Ich anziehen? Kann ich das machen? Kann ich da wie in eine Garderobe reingehen und jetzt nehme ich mir einfach die neuen Klamotten? Genau das sagt Paulus nicht an dieser Stelle. Kein Mensch kann sich selbst wiedergebären, ja? Kein Mensch kann sich selbst ein neues Herz geben. Gott allein schafft neues Leben. Deshalb, Paulus fordert uns hier nicht auf, neue Menschen zu werden, sondern Paulus fordert neue Menschen auf, als neue Menschen zu leben. Paulus erinnert die Epheser vielmehr an das, was Gott bereits an ihnen getan hat. Sie haben gehört, was zum Christwerden dazugehört, den alten Menschen ausziehen und den neuen Menschen anziehen. Und das ist das, was wir in der Wiedergeburt erfahren haben und was wir auch in der Taufe bezeugen, oder? Wenn wir getauft werden, dann bringen wir genau das zum Ausdruck. Ich gehe mit meinem alten Leben in das Wasser hinein und ich werde in den Tod gebracht. Und ich stehe auf zu neuem Leben. In der Parallelstelle im Kolosserbrief wird das noch deutlicher. Da sagt er, lügt einander nicht an, da ihr den alten Menschen ausgezogen habt mit seinen Handlungen und den neuen angezogen habt, der erneuert wird zur Erkenntnis nach dem Ebenbild dessen, der ihn geschaffen hat. Das heißt, das Ausziehen und Anziehen beschreibt die Wirklichkeit der Bekehrung. Es ist das, was im Leben eines Christen bereits geschehen ist. Und gerade weil Gott unsere alte Weil wir unsere alte Natur abgelegt haben, unseren alten Menschen abgelegt haben in der Bekehrung und einen neuen Menschen geschenkt bekommen haben, kann Paulus jetzt auffordern und sagt, legt alles ab, was noch zu diesem alten Menschen gehört. Weil das Realität ist. Wenn du Christ bist, dann ist das in deinem Leben geschehen. Du hast ein altes Leben abgelegt, hast ein neues Leben angezogen. Und weil das Realität ist, leg alles ab, was mit dem alten Leben noch irgendwie zusammenhängt. Diese zwei Dinge, das Ablegen und das Anziehen, sind Realitäten, die wir in unserer Wiedergeburt erfahren.

Aber der Heilige Geist erneuert fortwährend unsere Gesinnung, damit unser Leben immer mehr dem entspricht, wie Gott uns haben möchte. Immer mehr dem entspricht, was Gott bereits aus uns gemacht hat. Das bedeutet, auch wenn wir oft noch fallen und gegen Sünde kämpfen, verlässt uns Christus nicht. Und gerade in diesem täglichen Kampf zeigt sich, dass wir neues Leben haben. Denn wir fliehen nicht nach unserem Versagen, sondern immer wieder zu Christus hin. Auch manchmal, wenn er uns drücken muss, dass wir wiederkommen wollen. Aber wir haben keinen anderen Ort als zu Christus hin, um wieder Vergebung zu erfahren, aufgerichtet zu werden und von ihm bewahrt zu werden, bis wir ankommen. Liebe Geschwister, wir kämpfen nicht darum, neue Menschen zu werden. Das hat Gott für uns gemacht. Wir kämpfen darum, als die neuen Menschen zu leben, die Christus aus uns gemacht hat. Darum zieh nicht mehr deine alten Lumpen an. Leb nicht mehr in diesen alten Lumpen, wie du früher gelebt hast. Diese Kleidung kann nicht mehr geflickt oder gereinigt werden. Leg sie ab. Du bist eine neue Schöpfung. Lebe in deinem neuen Menschen. Lebe als neuer Mensch. Ich möchte abschließen. Denk nochmal an den Häftling, der nach 10 Jahren in Freiheit gelangt. Wir haben gesagt, es wäre absurd, wenn er danach nochmal seine Klamotten anziehen würde aus der Anstalt. Und genau dazu ruft uns unser Herr Jesus hier auf durch Paulus. Warum solltest du wieder deine alte Kleidung tragen, wenn Christus dich zu einem neuen Menschen gemacht hat? Lebe nicht mehr dein altes Leben. Ich fasse nochmal zusammen. Erstens, lebe nicht mehr dein altes Leben, weil dein altes Leben nichtig war. Es war sinnlos. Und Paulus, er hat es schonungslos beschrieben und das soll er auch. Und wir sollen auch erschrecken, wenn wir hören, wozu der Mensch ohne Gott fähig ist und auf welchem Weg er sich befähigt. Und es ist gut, wenn du hier erschrickst und erschrocken bist, als du das gehört hast, gehe nicht zurück in dein altes Leben. Zweitens, lebe nicht mehr dein altes Leben, weil du Christus gelernt hast, weil du Christus kennengelernt hast. Du bist ihm begegnet und du hast diesen neuen Menschen Jesus gesehen. Und du hast die Herrlichkeit dieser neuen Schöpfung erkannt. Und du wurdest eingeladen, immer wieder in diese Gemeinschaft mit Christus zu kommen, um diese Herrlichkeit der neuen Schöpfung zu leben, zu erkennen und selbst darin zu leben. Drittens, lebe nicht mehr dein altes Leben, weil du den neuen Menschen angezogen hast. Gott hat dich neu geschaffen. Darum lebe jetzt so, wie es dieser neuen Schöpfung entspricht. Gerecht und heilig. Amen.

Es ist 1:48 Uhr. 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

Liebe Brüder, liebe Schwestern, auch von mir ein herzliches Willkommen heute Abend und auch zu dieser ganzen Einheit. Grüße Sie, die Sie hier sind in Neuwied. Bevor ich mit der ersten Predigt beginne, darf ich Ihnen zwei, drei Sätze zu meiner Person sagen. Nicht, dass ich wichtig wäre, ganz im Gegenteil. Aber das ist einfach eine Frage des Anstandes, dass man sich vorstellt, damit Sie wissen, wer Sie denn heute hier anpredigt. Also, mein Name ist Olaf Latzel. Ich bin vom Beruf Pfarrer, also Pastor. Ich bin 54 Jahre alt, verheiratet, habe eine 18-jährige Tochter und ich bin mit 15 zum Glauben gekommen, wollte bis dahin nichts vom Herrn Jesus wissen halt, das ist eine ganz eigene Geschichte, werde ich auch mal an den Abend noch mal erzählen, wie das passiert ist halt. Und nachdem ich zum Glauben gekommen bin, wollte ich immer noch Soldat werden. Bei den Mennoniten ist es ein bisschen schwierig mit Militärdienst, ich weiß, aber das war so mein Wunsch immer gewesen halt. Aber ich habe dann mit 17 klare Berufung in den Verkündigungsdienst, in den Pfarrerdienst erfahren, bin dem auch schweren Herzens nachgekommen. Nicht, weil ich nicht von der Botschaft überzeugt gewesen bin, aber Pfarrer sein, das war nicht unbedingt meins. Aber ich habe das dann gemacht, habe Theologie studiert in Marburg, knappe 7 Jahre lang, habe dann nach dem Studium 2 Jahre in Frankfurt beim Jugendamt gearbeitet, weil ich noch keinen Vikariatsplatz bekam. Dann habe ich mein Vikariat, also diese praktische Zeit, die 2,5 Jahre in der Gemeinde im Kurhessischen gemacht halt. Und danach war ich knapp 10 Jahre Pfarrer hier in der Westfälischen Landeskirche im Siegerland. Ganz strenge, tolle Gemeinde, die ich da leiten durfte. Und bin jetzt seit 14,5 Jahren Pfarrer in Bremen, der St. Martini-Kirchengemeinde. Ja, als Hobbys betreibe ich, das haben Sie gleich auch dahin geschrieben, halt Kraftsport und gehe gerne zur Jagd. Auch das ist so ein bisschen nicht ganz einfach so in frommen Kreisen, aber da können wir auch gerne drüber sprechen. Aber was meine große Leidenschaft ist, was ich am allerliebsten mache mittlerweile, ist, Menschen von Jesus zu erzählen und Menschen einzuladen zum Leben mit ihnen und sie auch zu stärken, den Weg mit Jesus weiterzugehen. Und darum soll es in diesen nächsten Abenden umgehen. Gnade sei mit euch und Friede von dem, der da war und der da ist und der da sein wird in aller Ewigkeit. Unser Herr und Heiland, Jesus Christus. Amen. Mit den Verantwortlichen der Gemeinde haben wir uns darauf geeinigt, diese Abende unter ganz spannende Fragen zu stellen. Wir werden morgen danach fragen, wo kommt das Leben her? Wir werden danach fragen, was ist denn mit dem Leid in der Welt? Wir werden hören, was es gibt, wenn man Christ ist, wenn man Jesus nachfolgt. Wir werden heute mit vielleicht der spannendsten Frage beginnen.